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Das war die Partymeile hier. Sehr unterhaltsam. Ja, mehr war hier nicht los. Die weiße Stadt liegt malerisch auf den Terrassen weißer Kalksteinsfelsen am nordöstlichen Ende Bulgariens. Die Hauptattraktion ist Park und Schloss der ehemaligen rumänischen Königin Maria.

Baum strahlt der Park aus, der über 600 verschiedene Pflanzen birgt. Über zahlreiche labyrinthartige Pfade und Wege erschließt man immer neue, überraschende Winkel dieses grünen Kleinods. Da trifft man auf kleine Brunnen und Brücken, auf rauschende Wasserfälle und Teiche, laubenartige Nischen in die Erde eingelassene Tongefäße. Viele Blumenbeete zieren die Wegränder, Namen auf Latein, diese Sprache kann ich nicht. Die Königin ließ diese kleine orthodoxe Sommerkapelle für die vielen Heiligen errichten.

The Bridge of S-I-G-H-S. Schloss der ehemaligen Königin Maria fiel erst wieder 1940 an Bulgarien. Das von einem Minarett überragte Schloss Tichoto Gniezdo, das heißt Stilles Nest, stellt samt seiner Parkanlage eine bunte Mischung europäischer und orientalischer Stilelemente dar, in den 1920ern von italienischen Architekten erbaut. Angeblich soll sie in einen Muslim verliebt gewesen sein, dem zuliebe sie das Minarett errichten ließ. Es war ein gelungener botanischer Exkurs, vor allem für biologisch Bewanderte, ich nicht. Die bis zu 70 Meter aus dem Wasser herausragenden rötlich steilen Felsen sind Teil eines Naturreservats. Das Kap weist eine lange Geschichte auf mit vielen Legenden. Eine riesige Skulptur einer dann 40 Jungfrauen, die sich angeblich vom Kap ins Meer stürzten, um nicht den Osmanen in die Hände zu fallen. Die im 4. Jahrhundert vor Christus von einem tragischen Stamm errichtete Siedlung wurde aufgrund der günstigen strategischen Lage von den Römern zur Festung ausgebaut. Im 15. Jahrhundert trieben die Osmanen nicht nur die Frauen in den Tod, sondern zerstörten auch die Siedlung.

Das Kap wird auch für die Hochzeiten genutzt. Es wird auch an die bulgarische Mythologie erinnert. In einer Höhle werden Gefäße aus römischer, spätantiker und mittelalterlicher Zeit ausgestellt.

Ist das nicht ein herrlicher Anblick? Ob sich diese Jungfrau, Fragezeichen, Fragezeichen, auch vor ihm flüchtet und ins Meer stürzt, es wäre schade um diese hübsche Person. Zur Erinnerung an die Seeschlacht von 1791 unter dem russischen Admiral Uschakow, da gab es in den 50ern sogar einen Film darüber in unseren Kinos. Am Ende des Kaps die kleine Kapelle des heiligen Nikolaus und ein Torbogen. Angeblich die Stelle des freiwilligen Todessturzes. Hier sind Windräder sicher sinnvoll. Obwohl hier die Grünen keine Rolle spielen, man hat hier wichtigere Probleme zu lösen. Im Sozialismus in diesem Land ein Unding, jetzt das volle erotische Programm. Aber die Akteurinnen und ihre möglichen männlichen Interessenten blieben öffentlich unsichtbar. Wir sind in einem orthodoxen Land. Schade, angucken kostet nichts. Eine Wanderung.

Siedlung führt zum Alatscha-Kloster. Auf Türkisch heißt das Bund. Es handelt sich um ein in die Kalksteinwand gehauenes Höhlenkloster, das sich über zwei Stockwerke erstreckt. Wann erbaut, ist unklar. Von den Klosteranlagen ist nur ein Teil freigelegt. In einem Museum kann man sich erst einmal mit der Geschichte vertraut machen und einige Fundstücke ansehen.

Mittlerweile ist es gut hinter Bäumen versteckt. Im unteren Stockwerk befand sich neben einigen anderen Räumen die Kirche. Darüber lagen eine kleine Kapelle und mehrere Zellen. Die stark zerstörten Wandmalereien stammen aus dem 14. Jahrhundert, einst eine farbenprächtige Ausmalung.

in der Friedhofskirche nicht noch Geld? Vielleicht für die nächste Beerdigung? Das war ein weiterer Meilenstein bulgarischer Geschichte. 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Die Königin des Schwarzen Meeres rühmt sich in ihrer Lage am Meer. Auch hier rostet die Industrie nach der sogenannten politischen Wende vor sich hin. Die Werften zählten einst zu den bedeutendsten auf dem Balkan, das war im Sozialismus. Wie so vieles Gutes auch in Bulgarien, aber dann auch hier viel Bilderstürmerei durch Neubesserwisser und Könner. Schattenwirtschaft dominiert. Gehalt ca. 130 Euro, staatlich nur 50 Euro, Rentner 50 Euro, Kindergeld 20 Euro. Über eine halbe Million ist bereits abgewandert, viele ins spendable Deutschland. Es ist aber viel Kultur zu vermelden, vor allem die imposante Kathedrale Maria Himmelfahrt, eine dreischiffige Kreuzkuppelkirche in neobyzantinisch neoromantischem Stil. Ende des 19. Jahrhunderts als Dank für die russische Armee für die Befreiung von den Türken gebaut. Ihre beachtenswerten Wandmalereien sind erst nach dem Zweiten Weltkrieg entstanden. Vor diesen Einrichtungen belästigen häufig Handleserinnen, Schwarzwechsler und Zigeunerkinder die Touristen. Die bulgarischen Reiseleiter warnen, leider selbst erlebt.

0: Endlich ein kulinarisches Highlight, eine Weinverkostung. Es wird roter, rosé und weißer in verschiedenen Sorten zum Probieren angeboten. Natürlich nicht ohne Absicht. Es wird gekauft, zweckerfüllt. Mehrere Gläser hatte ich organisiert. Es kostet ja nichts.
1: Ja, ne? Das ist ja richtig, ne? Richtig. Ja, okay.
2: Aha, ist das auch hergestellt wie ein Porto und Madeira? Das ist das zweite. Okay. Ist das auch, diese Technologie. Also, was für eine Region hat seine Technologie oder jedes Mal?
0: Jetzt gibt es Apfelgo Brandy, 38%. Mädchen, schenke ein, das dauert zu lange. Danach etwas Zeit für einen kleinen Stadtbummel. Es gäbe noch viel Kulturelles zu sehen. Schade. Auf diesem Platz das pulsierende Herz. Im barocken Stil das dramatische Theater mit seiner imposanten Fassade. Es macht doch riesigen Spaß, die Kleinsten zu kaufen.

Da sitzen sie, die Zigani, so nennen sie sich selbst. Es ist also kein Schimpfwort. Von Sinti und Roma redet hier niemand. Für die Musikliebhaber ein Opernhaus. Ein tolles Obst- und Gemüseangebot, meist aus Kooperativen. Privatwirtschaft hat nicht viel gebracht. Wieder zurück wird am Abend bulgarische Folklore von jungen Künstlern geboten. Leider nur wenige Hotelgäste anwesend. Etliche stehen noch unter Schock. Sie sind von der Thomas Cook Insolvenz betroffen.

Auf der Fahrt nach Nessebar, viele dieser Felder haben ausländische Investoren und einheimische Spekulanten erobert. Kommt es wieder zu Herren und einheimische Knechte und Mägde? Hoffentlich nicht. Leider ist heute das Wetter sehr unfreundlich. Auf einer 850 Meter breiten und fast 300 Meter langen

Halbinsel. Nur durch einen schmalen, mit dem Festland verbunden, konzentrieren sich kulturelle Zeugnisse mehrerer Jahrtausende auf engstem Raum. Die Altstadt steht auf der UNESCO-Liste wegen seiner Architekturgeschichte. Wo einmal die Römer waren, gibt es natürlich auch Thermen. Hier nur noch die Reste. Eine der noch 15 Kirchen, Johannes der Täufer aus dem 10. Jahrhundert. Sie ist die besterhaltene Kreuzkuppelkirche, eine Trutzburg des Christentums. Architektonisch nur eine Zwischenstufe. Nessebar ist ein Freilichtmuseum bulgarischer Wohnarchitektur. Die meisten Häuser sind zwischen 18. und Mitte 19. Jahrhunderts errichtet worden. Aus der Osmanenzeit die flache Erleserkirche. Sie durfte nicht höher sein als auf einem Pferd sitzender Türke. Betreten war christlichen Bulgaren nicht erlaubt. Die Kirche ist der Himmelfahrt Christi gewidmet. Unser Weg führt nun vorbei an sehenswerten Wohnhäusern. Aus dem 13. Jahrhundert die Erzengelkirche Michael und Gabriel. Diese einschiffige, 14 Meter lange Kirche besticht vor allem durch ihre Fassadengestaltung. Abwechselnde Schichten von Natur und roten Ziegelsteinen bestimmen die Grundgestalt. Zusätzlich gliedern Bögen, Blendennischen, farbige Keramikarbeiten die Außenfassade. Die Paraskevi-Kirche aus dem 13. Jahrhundert zeichnet sich durch bunten Zierrat aus. 1500 Jahre sind die Ruinen der alten Metropolitenkirche. Wurde von byzantinischen Eroberern gebaut, bis ins 19. Jahrhundert noch erhalten. Eine dreischiffige Basilika mit Mischtechnik Stein, Ziegel. Charakteristisch ist ein Untergeschoss aus Stein, das hölzerne Obergeschoss ragt in der Regel darüber hinaus. Das Untergeschoss diente meist als Keller oder für das Dienstpersonal. In den oberen Stockwerken lagen die Wohnräume. Die Allmacht-Jesu-Kirche aus dem 13. Jahrhundert, über der Vorhalle ein rechtiger Turmaufbau. Außenfassade mit Blendnischen, Bögen und Blendarkaden. Einige Teile der Kirche Heiliger Stephan sind über 1000 Jahre alt. War im ersten bulgarischen Reich Bischofssitz. Im Inneren sind über 1000 christliche Figuren an den Wänden verewigt. Bei den Ausflügen sind immer verkappte Verkaufsstunden involviert. Die Betreiber sponsern anteilig die Ausflüge. Das muss man wissen. Ist in anderen Ländern ebenso. Es geht in Bulgarien natürlich um Wein. Was sonst? Die Flaschen sind der Lockvogel. Verschiedene Weinsorten werden zur Verkostung angeboten. Auch Handcreme aus Rosenprodukten, typisch für Bulgarien, darf nicht fehlen. Die Preise waren tüchtig happig. Wenig wurde gekauft. Jetzt wird Sveti Stefan mit seinen vielen Wandmalereien besichtigt. Die meisten stammen aus dem 16. Jahrhundert. Auf 600 Quadratmeter sind mehr als 1000 Gestalten abgebildet. Die Gottesmutter steht immer im Zentrum der Abbildung.

Es ist Mittagszeit. Ein Drei-Gänge-Menü wird angeboten, ist im Preis inbegriffen. Kirche der Heiligen Jungfrau war einst das Katholikon einer Klosterkirche. Sveti Elemisa ist nur noch eine Ruine.

Am Anfang der Altstadt blieben noch Reste der mächtigen Verteidigungsanlage erhalten, die bis auf die Stadtgründung durch griechische Kolonisten zurückgehen und später noch verstärkt und erneuert wurden. Nessebar verabschiedet die Besucher mit einer alten, hölzernen Windmühle. Letzter Tag im Hotel, Mistwetter. Es wird Zeit zur Abreise.

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0: Herzlich willkommen, liebe Zuschauer, zum neuen Teil des Artenforums live aus der Altmark. Wir haben die Sendung ja nur, wie Sie gemerkt haben, zweimal verschoben. Der dritte Anlauf jetzt, klappt es endlich. Ich bin passend wieder erkältet, muss ein paar Lutschtabletten mir hier hinlegen, aber wir haben gesagt, wir ziehen das jetzt durch. Und ich bin froh, wie gesagt, ich will es jetzt endlich machen. Das ist so ein heißes Thema hier, die Ameisen, da habe ich mich so drauf gefreut und vorbereitet. Und zu Gast hier im Studio ist ein ganz junger Naturkundler, der Sebastian Kilanovic. Ist das richtig ausgesprochen?
1: Ja, Kilanovic.
0: Kilanovic wieder. gerade mal 17 Jahre alt, also hier bisher unser jüngstes Gesprächsmitglied. Kommt aus Salzwedel, ist aufgefallen durch vier interessante Filme, die er hier über den OK, offenen Kanal, produziert hat, über Insekten und eben auch viel über Ameisen. Und hat sogar Preise gewonnen, ne? Damit Bürgermedienpreise und sowas. Die verlinken wir alle, wenn Sie es hier bei YouTube gucken, sehen Sie unten die Verlinkung. Also ich bin sehr froh, dass du da bist und ist also wirklich so ein Ameisen-Nerd, würde man fast sagen, ne? Oder ist das eine Beleidigung?
1: Na, es ist halt so, dass es noch auf jeden Fall Leute gibt, die weitaus mehr Ahnung haben als ich, weil ich mir das Wissen halt nur so aneignet, dass ich das auch anwenden kann, ja, weil Wissen, was ich nicht brauche, das ist halt unnötig.
0: Ist klar, aber trotzdem, ich finde, du weißt eine ganze Menge über Ameisen und deswegen haben wir dich natürlich hier reingeholt. Sehr schön, dass du da bist. Also der Durchschnitt, Altersdurchschnitt ist jetzt stark gesunken hier. In der letzten Sendung hatten wir ja noch eine Altherrenriege hier, wer die gesehen hat über den Rotmilan. Da muss ich Ihnen leider berichten, einer unserer Gesprächspartner hat uns jetzt für immer verlassen, das ist der Wolfgang Lippert. Wirklich ein guter Naturkundler, Diplombiologe, Freizeitforscher, immer draußen am Ball, hier in der Altmark groß geworden, dann beruflicher Werdegang in Berlin im Tierpark, neben Professor Date, wissenschaftlicher Mitarbeiter, danach nochmal im Ministerium, hat er an den Nationalparken, an den Verordnungen mitgearbeitet, war dann im Senat von Berlin für Artenschutz zuständig und hat viel publiziert, unter anderem auch hier dieses Buch, kennt vielleicht der ein oder andere, Warum der Fuchs die Altmark mag, also wer es wissen will, warum der Fuchs die Altmark mag, dem können wir das Buch mal empfehlen. Ja, sehr schön, also wir werden Wolfgang, wie er sich selbst nannte, Old Lippi vermissen, vielleicht hat er da oben auch im Himmel allerhand zu beobachten, da gibt es bestimmt auch was zu sehen. Also er hat auch viel publiziert in der Volksstimme, ganz toller Naturkundler. So, aber jetzt kommen wir zum Thema Ameisen und vielleicht stellst du mal die Familien erstmal grob vor. Du hast ein paar Bilder dir geborgt von mir, von anderen und ja.
1: Ja, genau, also da haben wir erstmal oben links eine Ponerie. Das ist die Urameise, wird sie auch auf Deutsch genannt. Man erkennt sie ziemlich gut sogar noch an diesem Körper, der halt sehr an eine Wespe erinnert. Ameisen sind auch verwandt mit den Wespen. Gerade sieht man da eine Neoponera apicalis. Das Bild habe ich von Natur J. Danke erstmal noch dafür. Man kann ziemlich gut sagen, dass so Ameisen früher aussahen und mit früher meinte ich noch so ungefähr vor den Zeiten der Dinosaurier.
0: Also ich glaube 10 Millionen Jahre oder so, ne?
1: Ja, also Ameisen gibt es schon halt echt lange. So, daneben, also sie hat da auch ein ziemlich großes Tier in der Schnauze, das hat, also in der Schnauze, Mensch, was erzähle ich denn da? Genau, zwischen den Mandibeln hat es dann auch wahrscheinlich erlegt. Ja, rechts daneben sieht man die Knotenameisen. Das ist jetzt eine Myrmica-Spezies. Die Knotenameisen kann man ziemlich gut an diesen Knoten erkennen, den sie zwischen Abdomen und Thorax haben. Meistens haben Knotenameisen einen Stachel, manche haben auch keinen Stachel. Gibt es auch in unterschiedlichen Größen. Und dann unten links sind die Drüsenameisen. Mit denen habe ich mich eigentlich noch gar nicht beschäftigt. Also für mich sind so die Haupttiere die Knotenameisen und die Schuppenameisen, also mit den Drüsenameisen. Ich habe zwar eine Drüsenameise, die Linepithema humile, die argentinische Ameise bei mir zu Hause, aber wirklich, hier habe ich mich mit denen auch noch nicht wirklich
0: beschäftigt. Aber du bist ja jung, du hast noch Zeit.
1: Ja. Ja, also bei den Drüsenameisen ist ziemlich auffällig, dass die erstmal so einen herzförmigen Gaster haben. Und dass sie keinen wirklichen Stachel, also ich habe jetzt irgendwie nicht mitbekommen, dass die einen Stachel haben. Und die haben eine Kloake, das habe ich auch irgendwie noch gelesen. Das Bild ist von Trient, danke dafür erstmal noch. Und rechts daneben ist eine Camponotus herculeanus, eines der größten Ameisenarten, die wir hier in Deutschland auch haben. Und das sind die Schuppenameisen. Von Schuppenameisen haben wir auch sehr viele Varianten. Ich würde sagen, dass Schuppenameisen so mit einer meiner Lieblingstiere, also mit einer meiner Lieblingsameisen sind, also dass die zu den Schuppenameisen gehören. Auch noch danke an IDU für das Bild. Und ja, also, ja.
0: Und die sind doch entwicklungsgeschichtlich am höchsten entwickelt, die Schuppenameisen, ne? Irgendwie auch
1: Ich
0: vom
1: habe das,
0: Sozialen her.
1: ich hab das Gefühl, also ja, die haben einen ziemlich großen Sozialmagen. Wie das bei den Drüsenameisen aussieht mit dem Sozialmagen, das weiß ich nicht. Aber die sind auf jeden Fall, ja, die haben auch meistens Säure, manchmal auch ein Sekret, irgend so ein Gift. Ja, aber die sind schon.
0: Gut, schauen wir mal. Als ich mich angefangen habe, mit den Ameisen zu beschäftigen, muss ich sagen, es sind nicht gerade Sympathieträger am Anfang gewesen. Also sie machen ja vieles, was irgendwie sehr aggressiv, immer auf Krawall gebürstet, andere machen, unterjochen andere Völker, töten die Königin, versklaven die, führen Raubzüge, räumen auch teilweise in der Umgebung so auf, dass damit immer die Insekten fehlen oder so. War mir nicht sehr sympathisch und dann immer hektisch und kam mir so vor wie so fremdgesteuerte kleine Roboter. Und dann hatte ich aber auch mal mich, haben uns mal ein Objektiv besorgt, habe ich mal eine Aufnahme hier gemacht, da sieht man die von einer Waldameise und sie sind dann immer viel am Putzen. Und dann habe ich gelesen, sie verwenden sehr viel Zeit mit der Körperpflege.
1: Ja, die Körperpflege ist bei Ameisen sehr, sehr wichtig. Jetzt sieht man da gerade, wie sie ihre Fühler und Beine putzt. Also die Fühler sind extrem wichtig zur Kommunikation und auch zum Ertasten von Futter. Zum Beispiel habe ich bei meinen Camponotus brasiliensis habe ich gesehen, dass die das Futter erst gesehen haben, als sie das dann auch mit den Fühlern berührt hat. Dann, erst dann ist sie halt komplett weggeschreckt. Und mit dem Putzen halten sie sich halt andere, also halten sie sich selbst und auch andere Ameisen sauber. Das ist halt extrem wichtig, um irgendwelche Staubpartikel, Schmutz, irgendwie sowas loszubekommen.
0: Gesundheitsvorsorge so.
1: Genau.
0: Gut, vielleicht kannst du mal noch so den Aufbau einer Ameise noch mal kurz darstellen. Da hast du ein Schema mitgebracht hier.
1: Ja, also das ist jetzt hier der ganz grobe Aufbau einer Ameise. Da haben wir erstmal den Kopf, wo sich, naja, ist halt ein Kopf. Dann der Brustbereich, da ist auch der Thorax. Der Brustbereich, der wird auch noch in mehreren Teilen unterteilt. Damit habe ich mich jetzt aber nicht so ganz beschäftigt.
0: Auch nicht so
1: Und
0: wichtig.
1: ja, dann noch der Hinterleib, der ist auch sehr wichtig. Also eigentlich ist alles an der Ameise echt wichtig.
0: Der wird als Gaster bezeichnet, ne?
1: Genau, der Hinterleib wird auch gerne als Gaster bezeichnet, der Brustbereich, da dann auch der Thorax. Und ja, vorne gibt es noch die Mandibeln, das sind die Mundwerkzeuge, die sind auch sehr, sehr wichtig zum Futter zerkleinern, darauf kommen wir dann vielleicht noch.
0: Du hast gesagt Stachel oder Drüse, und Kloake hat nicht jede Ameise?
1: Nee, das kommt ganz auf die Art an, was die denn da jetzt hinten haben. Also, wir haben zum Beispiel die Feuerameisen mit ihrem Stachel hinten oder auch die Urameisen, die haben auch meist, also ich habe jetzt noch nicht was gehört von einer Urameise mit Säure, aber dann haben wir zum Beispiel die Waldameisen, die haben wiederum Säure und keinen Stachel. Und dann gibt es auch Arten, die haben einen Stachel, der ist aber nicht funktionstüchtig.
0: Und manche können auch richtig hart zustechen, ne?
1: Genau,
0: Also
1: manche können,
0: das sogar richtig
1: ja.
0: gesundheitsgefährdend,
1: Ja,
0: ne?
1: aber das ist dann auch mehr das Gift, welches dann die ganz großen Probleme verursacht.
0: Naja, okay. Gut. Schauen wir uns mal kurz noch ein paar Sachen an, zum Beispiel das Auge, ne? Ist die Ameise aufs Auge sehr angewiesen?
1: Ja, also es kommt ganz auf die Art an. Also wir haben Ameisen, die haben sogar gar kein Auge, die sind aber ziemlich selten. Dann gibt es Ameisen, die können schlecht sehen, dann gibt es Ameisen, die können ziemlich gut sehen, dann gibt es Ameisen, die kann man richtig, richtig gut sehen. Also kann man mit einem Finger in 20 cm Entfernung gehen und also 20 cm sind echt viel, wenn man das so auf die Ameise umrechnet. Und dann verfolgt die halt wirklich diesen Finger oder auch eine Pinzette. Also das ist halt, kommt halt sehr auf die Art. Und die haben halt nicht nur das Auge, was sehr wichtig ist, die nutzen ja auch Duftstoffe und auch andere Möglichkeiten, um sich zu verständigen, um Futter zu suchen und um sich zu kommunizieren. Also,
0: Genau.
1: ja.
0: Dann haben wir den Thorax, also von unten mal gesehen hier. Da sind die Beine angeflanscht. Weiß ich nicht, so sieht es zumindest aus. Das habe ich jetzt mal mit so
1: Ja.
0: einem kleinen USB-Mikroskop gemacht.
1: Ich finde, das sieht ziemlich aus wie so ein Roboter, den man baut, dass man
0: Ja.
1: so da unten dann die Beine so befestigt. Und das
0: Ist
1: ist
0: schon.
1: schon ganz lustig.
0: Hier, wie gesagt, da ist der Gast da nochmal zu sehen,
1: Ja.
0: also wo auch der Sozialmagen drin liegt, was du sagst, ne? Schön. So, und zum Schluss haben wir nochmal die Fühler.
1: Ja, also die Fühler sind halt wirklich ziemlich wichtig für die Ameise. Und wie man sieht, sind die auch in gewissen Teilen, in gewissen Segmenten unterteilt. Aber wie jedes einzelne Segment heißt, das weiß ich nicht.
0: Nee, ist auch spielt auch nicht die Rolle,
1: Ja,
0: aber
1: das
0: also
1: ist.
0: die Funktion ist das beim Fühler mehr das Tasten, ne? Oder nimmt die damit noch irgendwas Gerüche?
1: Das weiß ich
0: Weißt du
1: gerade
0: jetzt gar nicht
1: echt
0: so
1: nicht.
0: genau.
1: Also
0: Gut, also
1: ich
0: dann.
1: habe das Tasten habe ich jetzt so, das sieht man halt so mehr am meisten. Aber ich denke, es gibt irgendwie auch die Möglichkeit, damit Gerüche oder so wahrzunehmen. Also ich könnte mir halt, ich habe das, ja, ich könnte mir weniger vorstellen, dass die da durch eine Nase riechen. Also dass die Fühler da schon eine sehr wichtige Rolle spielen.
0: Okay. Dann haben wir nochmal mit dem Mikroskop eine Aufnahme vom Mund gemacht. Die Mandibeln sieht man oben, das sind die Werkzeuge, die oben drüber sind.
1: Ja, also die Mandibeln sind nicht gleich der Mund, es sind nur Werkzeuge, um dann halt das Futter in den Mund zu bekommen, obwohl ich würde das auch nicht wirklich als Mund betiteln, was die haben. Das ist wie so ein sehr skurriler Schlauch. Ja, und dann zerkleinern die halt mit den Mandibeln das Futter und dann wird das dann halt auch ja, aufgesaugt
0: Bisschen
1: manchmal.
0: breiig gemacht, irgendwie
1: Genau.
0: ein bisschen verflüssigt, ne? So, und dann waren wir beide mal 2 Tage bei mir im Revier unterwegs und haben mal Ameisen gesucht, so an unterschiedlichen Standorten, ne? Und so haben wir mal angefangen, so an so einem ganz trockenen, Kiesgrube Heidberg nennt sich das bei uns in der Nähe von Leetze, sehr trockener Standort, und auch da haben wir Ameisen gefunden, und zwar die Rasenameise, ne?
1: Ja, also die Kiesgrube, es war ein ziemlich kalter Tag, aber in dieser Kiesgrube, das ist ja alles mit hellem Sand und das reflektiert und dann war es halt besonders warm dort. Und ich denke, für die gemeine Rasenameise habe ich jetzt beobachtet, dass die wirklich sehr, sehr wärmeliebend ist. Also, dass die auf Wiesen, wo die Sonne die ganze Zeit so richtig stark rauf knallt, dass die da ihre

0: kleinen Türme da bauen. Und dann wirklich, wenn man diesen Turm aufmacht, dass die dann wirklich genau darunter ihre Larven haben und das auch wirklich voll mit Wärme. Und wenn man, der Turm, der ist von außen richtig staubtrocken, wirklich. Und wenn man den aufmacht, wird es auch schon so leicht feucht und warm. Das ist halt einfach angenehm für
1: Genau.
0: die.
1: So, und dann sind wir mal in einen feuchteren, also in eigentlich richtigen Feuchtwald gegangen, wobei der auch jetzt durch die Dürre, naja, nicht mehr ganz so feucht war, wie er eigentlich ist. Aber auch da haben wir Ameisen gefunden und das zwar, also das haben wir dann eingeordnet in die Rasenameisen, ne? Also das ist dann diese
0: Genau, also
1: Myrmica-Gruppe.
0: ich weiß es nicht, ob das hier, also Rasen, Gartenameisen.
1: Gartenameisen,
0: Genau.
1: Entschuldigung, nicht Rasen, habe ich mich versprochen.
0: Ja, ich habe auch so meine Probleme mit den deutschen Bezeichnungen.
1: Du kennst immer nur die lateinischen,
0: Ja, großteils.
1: ne? Also das waren Rasenameisen, welche Art jetzt genau, weiß man auch nicht, aber die gehört in diese Gruppe. Und da ist eben gesagt, die sind die verbreitetsten Ameisen eigentlich fast überall
0: Naja,
1: vorhanden.
0: also die Gartenameise, also die Feuerameisen, das sind ja jetzt unsere einheimischen Feuerameisen, die sind halt rot, haben Stachel. Diese mögen sehr, sehr gerne Feuchtigkeit. Also wenn es trocken wird, habe ich auch bei mir in der Haltung schon gemerkt, dass wenn es trocken wird, dass die dann einfach eingehen, weil ja.
1: Genau. Und wir haben es ja dann an mehreren Stellen versucht. Wir haben wirklich manchmal bloß so auf Verdacht mal einen Moosbüschel hochgemacht und zack waren die da drunter.
0: Ja.
1: Also so, die müssen unheimlich große Nester, unheimlich große Kolonien auch haben, ne?
0: Nee, die Kolonien von den Gartenameisen, die sind wirklich mehr oberflächlich. Also da hebt man mal so ein Büschel hoch, der sehr gut feucht ist, wo die Sonne gerne mal raufscheint. Dann hebt man den hoch und dann hat man eigentlich fast komplett die Kolonie. Die verkriechen sich dann zwar noch ein bisschen weiter in die Erde, buddeln auch ein bisschen, aber die halten sich halt doch eher gerne in der Oberfläche auf. Deshalb
1: Aha,
0: kann
1: okay.
0: man einfach so eine Kolonie nehmen, alles rein und dann haben wir die alle.
1: So, und dann sind wir in einen Kiefernwald gegangen, man könnte auch den fragwürdigen Begriff Monokultur nennen, also ein lichter Kiefernwald, wo ich auch wusste, dass es da in den letzten Jahren stark zu Rückgängen kam in der Insektenwelt. Und dann haben wir mal eine x-beliebige Fläche ausgesucht, etwa 400 Quadratmeter. Sebastian hat die Haufen gesucht. Ich habe die begangenen Bäume markiert, sind die blauen. Und wir kamen zu dem stolzen Ergebnis, dass wir dort auf 400 Quadratmetern immerhin vier erkennbare Haufen hatten. Wobei das auch Töchterhaufen oder Ableger sein können. Das muss nicht
0: Ja,
1: ein.
0: also die haben sich zumindest nicht bekämpft. Also ich habe echt noch nie gesehen, wie sich Waldameisen bekämpft haben. Aber ich habe das jetzt auch nicht wirklich
1: Muss man.
0: gezielt beobachtet, ob sich da jetzt gewisse Feindschaften sind. Ich denke, da sind schon Feindschaften, aber wenn man so Haufen hat, so direkt einer neben einem anderen, so
1: Gehören wahrscheinlich echt zusammen,
0: 4 Meter Abstand, dann würden die befeindet sein, wären die schon längst nicht so groß, sage ich es mal so.
1: zumindest war es doch erstaunlich, die Dichte und auch die Anzahl der begangenen Bäume, ne? Also die Hälfte kann man grob sagen, war begangen bei der Geschichte. Ja, da kommen wir noch zu dem Thema, kommen wir noch mal, was die rote Waldameise eigentlich oder die Waldameisen. Wir wollen jetzt nicht von der roten, wir sprechen zwar so allgemein von den roten Waldameisen, aber es gibt, glaube ich,
0: Wir meinen die
1: die
0: Hügelbauenden,
1: Hügelbauenden.
0: genau, die halt wirklich so einen offensichtlichen Hügel
1: Genau,
0: bauen.
1: nach laut Literatur gibt es ja wohl 23 Waldameisenarten in Deutschland. Da gehören aber auch welche bei zu, die nicht, also zum Beispiel Sklavenameisen sind auch Waldameisen, ne? Alles was?
0: Sklavenameisen würde ich nicht zu den Waldameisen zählen. Ich würde
1: Ne?
0: nur diese sagen, die
1: Die
0: auch wirklich,
1: Hügelbauenden.
0: genau, die Hügel
1: Okay.
0: bauen. Also, dass die allgemein zu den Waldameisen zählen. Also
1: Gut.
0: man kann auch sagen, Sklavenameisen sind Waldameisen, weil die halt gerne im Wald leben, aber die le leben halt auch gerne an Waldrändern und in Wiesen.
1: Okay. Also reden wir jetzt von den Hügelbauenden. Und die haben wir mal beobachtet. Da hatte ich auch im Wald mir gemerkt, wo besonders viele Hügel waren, eine hohe Dichte.
0: Ja.
1: Schauen wir mal. Sie haben auch schon die Frage, warum bauen die in manchen Wäldern besonders stark und hohe Hügel, manchen eher
0: Hier,
1: so
0: also da
1: verhalten?
0: darf ich kurz anmerken, ich heb da immer mal meine Beine hoch. Das ist, weil dieser Boden, der war wirklich so ein Teppich aus
1: Ameisen,
0: Waldameisen.
1: ja.
0: Also das war alles voll. Es gab nur Waldameisen. Andere Ameisen hatten ziemliche Probleme, sich da durchzusetzen. Dazu kommen wir dann auch nochmal. Aber das waren halt wirklich echt viele. Das hatte ich vorher
1: Hast du noch
0: nicht
1: nicht
0: wirklich
1: gesehen?
0: so gesehen.

0: sag mal so, ich habe auch kein, nicht so, vergleichbar so ein Wald mit so einer Dichte an Ameisenhaufen. Das
1: Naja,
0: war
1: einen offensichtlichen Ameisenhaufen in der Erde,
0: offensichtlich.
1: was da abgeht,
0: Das
1: das.
0: kann man gar nicht erahnen. Ne? Also ich habe bloß mal nebenbei, ich habe zum Beispiel in meinem Buch gelesen, jetzt ich mit meinem gefährlichen Halbwissen wieder, Wissenschaftler haben ausgerechnet, ich weiß nicht, wie sie es gemacht haben, dass die Anzahl der Ameisen auf der Erde 20 Billiarden sein müsste. Also eine Billiarde sind 1000 mal eine Billion. Und eine Billion können wir uns schon nicht vorstellen.
1: Ja.
0: Und wenn man es gewichtsmäßig aufwiegt, sollen die Ameisen, alle Ameisen zusammen mehr wiegen als alle Säuger und alle Vögel der Welt und ungefähr 20% der Menschen. Aber ob das stimmt?
1: Na, aber Menschen sind doch auch Säuger.
0: Gut,
1: Also.
0: wenn Sie die dann mit rein. Genau, rechnen wir die mit rein. So, ja, also nochmal zu den Ameisenhaufen. Also das hat einen gewissen Vorteil, ne? Also wie würdest du das sehen? Warum bauen die überhaupt?
1: Die Hügel, das kann ich nicht so genau sagen. Ich würde vermuten, dass die diese Hügel bauen. Einfach, die bauen den ja aus ziemlich losem Material, also irgendwelche Stöcker, so Zapfen und so. Und das einfach, damit die Sonne dann drauf scheint auf diesen Hügel. Und die Sonne, also wenn die Sonne auf Erde scheint, dann kommt die Sonne nicht so weit, nicht so tief durch die Erde. Dass der komplette Hügel natürlich richtig schön warm

0: Genau, und die liegen dann auch gern oben drauf, wenn die Sonne kommt, ne? So,
1: Ja.
0: schön. So, und dann haben wir, oder habe ich gelernt draußen mit dir, dass wenn die Königin neue Hügel begründet oder Völker begründet, dass dann erstmal die Ameisen am Anfang recht klein ausfallen, ne? Es gibt ja ohnehin unterschiedliche Größen, du sagst Pygmäen oder.
1: Ja, genau. Also ich weiß nicht, wie das unter Wissenschaftlern so geregelt ist,
0: Da ist das
1: aber so,
0: Minor, Major.
1: genau, also so nennen wir das so unter den Haltern. Also dass es erstmal die Pygmäen sind. Die sind ganz, ganz kleine Ameisen. Die brauchen kaum Ressourcen, aber sterben auch ziemlich schnell. Das sind sozusagen die Grundbausteine einer Kolonie. Die sind das Wichtigste. Und wenn die Kolonie dann immer mehr Ressourcen hat, dann gibt es erstmal die Minorarbeiterinnen. Die Minorarbeiterinnen, die machen da den ganzen Arbeit. Und umso mehr Ressourcen eine Kolonie hat, umso mehr größer können auch die Arbeiterinnen werden. Es kommt auch auf die Art an. Es gibt Arten, die haben nur eine einheitliche Ameisengröße. Es gibt auch Arten, die haben ganz, ganz viele verschiedene Größen. Also gibt es Minor, Media, Major sind schon richtig groß. Dann gibt es noch Soldaten und dann gibt es auch noch Supermajore und auch noch Unterstufungen. Also
0: Na gut,
1: Media Major und sowas. Also das kann echt vielseitig werden, aber es kommt halt sehr auf die Art an.
0: wir sehen zum Schluss noch mal so eine Aufnahme mit unterschiedlichen Größen. Und was ich, gucken wir noch mal die Sache mit den kleinen Ameisen. So, da sieht man das jetzt mal. Das war so ein Haufen, obwohl der schon relativ groß war. Aber der bestand nur aus ganz kleinen Waldameisen, ne? Und
1: Ja.
0: ich denke mal, das war so eine relativ frische, ein
1: Also
0: frisches Volk.
1: es kann sein, dass es eine sehr kleine Waldameisenart ist oder es ist halt einfach wirklich so eine Waldameisen, also eine ziemlich junge Kolonie. Es waren auch noch teilweise auch noch Slavenameisen untergemischt. Also es hat halt ziemlich darauf hingedeutet, dass die Kolonie vielleicht 3 Jahre alt ist oder so. Also ist halt noch eine ziemlich junge, würde ich behaupten.
0: Okay. Gut, andere Geschichte habe ich beobachtet. Hier bei uns haben wir es noch nicht gesehen. Und zwar waren wir jetzt im Frühjahr in Slowenien und da gab es einen Ameisenhaufen, der hatte lauter Harzstücke auf der Oberfläche. Und jetzt ist die Frage, das ist in 1500 Meter Höhe. Es kann natürlich sein, die haben die Harzbrocken, die da irgendwo rumlagen, zufällig mit eingesammelt und mit hintrapiert. Aber ich habe auch gelesen, dass die damit eine gewisse Hygiene, dass das gegen Pilze wirken soll, die dort vielleicht in den Bau eindringen. Man weiß es nicht.
1: Also ich habe keine Ahnung,
0: Du hast das noch nicht gehört.
1: nee, ich habe auch nicht wirklich, ich weiß auch nicht, dass Harz irgendwie eine antibakterielle Wirkung oder so hat. Kann sein, ich weiß es nicht, aber ich würde auch den Ameisen zutrauen, dass die so intelligent sind und dann wirklich diese antibakterielle oder diese Möglichkeit, dass dieser Harz so Pilze oder so entfernt, dass sie das einfach ausnutzen. Also
0: Das ist
1: so
0: denkbar.
1: intelligent würde
0: So
1: ich schon Ameisen
0: stand es
1: einschätzen.
0: zumindest in der Literatur. Eine andere Sache, als wir da oben waren, 1500 Meter Höhe, es war sehr kalt, es war Temperatur einstellig und trotzdem waren die Ameisen aktiv. Und da frage ich mich immer, das muss ganz schön kälteresistente oder ja,
1: Ja,
0: verträgliche Arten geben.
1: wie man da gerade gesehen hat, da hat die Sonne draußen durchgeschienen. Ich würde sagen, dass dieses bisschen Sonne schon ausgereicht hat, dass der Organismus in den Ameisen, dass der halt schon langsam angeregt wurde. Also dass schon ein wenig Wärme halt einfach ausreicht, dass die haben sich gerade sehr langsam bewegt, aber dass diese Wärme halt ausreicht, damit sie sich erstmal anfangen zu bewegen. Wenn es dann wieder kälter wird, nachts zum
0: Dann
1: Beispiel,
0: werden sie
1: dann
0: wieder.
1: kriechen die
0: Ja,
1: halt sicher wieder zurück.
0: das war im Prinzip jetzt abends. Wahrscheinlich war es tagsüber noch ein bisschen wärmer. Vielleicht hat das ein bisschen gepuffert oder man hätte mal die Hand drauflegen müssen, wie es aussieht. Das ist gut denkbar, aber trotzdem, es war ganz schön frisch da oben. So, und dann habe ich mal in einem Moorgebiet, in einem Feuchtgebiet eigentlich, diese schwarzen Ameisen hier beobachtet, die auf einer Birkenrinde
1: Ja,
0: sich
1: das
0: zusammenordneten.
1: sind die Lasius fuliginosus, würde ich jetzt mal so bestimmen, so von diesen Bildern her. Die wird auch glänzend schwarze Holzameise genannt. Und bei der finde ich gerade interessant, das ist gerade eine ziemlich große Masse, die da rumläuft. Und sowas habe ich halt auch schon beobachtet, dass die einfach wie so Raubzüge machen. Dass die, ich habe bei mir zu Hause gewisse Steine, die ich immer mal wieder hochhebe, um zu gucken, was da ist. Und dann bin ich da mal hingegangen und war einfach wirklich so ein riesiger Massenschwarm, der da über diese Steine gelaufen ist. Also wirklich richtig, richtig viele. Und dann habe ich mir das länger angeschaut und nach so ein paar Stunden war das dann einfach auch

0: alles wieder weg, alles
1: Nur
0: wieder
1: weg.
0: verschwunden. Und das
1: Ein
0: machen die
1: Raub,
0: auch im Wald ist mir das mal aufgefallen, dass
1: ein
0: die dann
1: Raubzug
0: einfach, ja,
1: sozusagen.
0: genau. Die Art ist auch sehr interessant, die baut nämlich auch Kartonnester. So eine Schalen, die sie so teilweise nach oben machen und dann halt da ihre Brut drin lagern. Das ist auch sehr
1: Auch
0: interessantes Verhalten
1: interessant.
0: auf jeden Fall.
1: So, dann haben wir gesehen, zum Beispiel eine Waldameise, die transportierte eine andere Ameise ab, weg. Ne? Also es sah so aus, als ob die tot war.
0: Ja, also Ameisen, es gibt Möglichkeiten, wie Ameisen ihre Schwestern transportieren. So habe ich zum Beispiel besonders bei den Slavenameisen beobachtet. Es gibt aber auch scheinbar auch die Urameisen, zum Beispiel die Habecnatos venator. Habe ich da jetzt in diesem Buch gelesen, dass man die auch, also dass sich die eine Arbeiterin und die andere, dass die ihre Mandibeln, dass die eine die andere in die Mandibel nimmt, dann rollt sich die eine aus, zusammen. Und dann kann die andere Arbeiterin ganz einfach in ein neues Nest bringen und dann zeigen, jo, hier ist ein neues Nest, vielleicht ist da eine Möglichkeit, besser zu leben. Und dann machen die das ganz oft und dann sieht man wirklich diese zusammengerollten Ameisen, wie die da dann reingebracht werden. Und das machen die dann auch mit der Königin, weil die dann einfach leichter zu
1: In der
0: transportieren sind.
1: Transportstellung
0: Genau.
1: sozusagen.
0: Aber das,
1: Cool.
0: was ich da gerade gesehen habe, das sah ziemlich aus wie eine tote Ameise. Die wird da jetzt wahrscheinlich weggebracht, weil Leichen sind halt nicht gut, wenn man die da in der Kolonie liegen lässt.
1: Dafür gibt es den Abfalleimer oder den
0: Genau.
1: Abfallhaufen, da kommen wir noch,
0: Genau.
1: zeigen wir gleich nachher
0: Ja.
1: noch. Jetzt schauen wir mal Nahrungsaufnahme. Also es wird zwar immer so von invasiven Arten gesprochen, zum Beispiel Problem argentinischer Ameise eingewandert auf der spanischen, also auf der iberischen Halbinsel, macht dort wahrscheinlich großen ökologischen Schaden. Jetzt haben wir die Feuerameise auf Sizilien, könnte auch ein Problem geben hier in Europa, wissen wir noch nicht. Aber manchmal glaube ich, dass durch die Klimaerwärmung auch schon unsere normalen Waldameisen, egal welche das jetzt ist, auch ein Problem sein könnten,
0: Ja,
1: ne?
0: also wir haben hier in Deutschland haben wir die Rossameisen. Es gibt halt zwei Rhythmen, den Endotherm und den Extothermrhythmus. Was jetzt da der Unterschied ist, weiß ich nicht mehr. Das sind halt, ich habe halt keine einheimischen Arten mehr. Ich finde exotische finde ich ganz interessant und ich mache das halt auch gerade nur. Also das ist halt ja. Nämlich gibt es da den Rhythmus, dass die Rossameisen, also es gibt einmal die Ameisen, die sich an die Temperatur anpassen. Das heißt, die Ameisen, wenn es kalt ist, verziehen sie sich ins Nest. Wenn es warm ist, gehen die raus und werden aktiv. Und dann gibt es die Ameisen, die sagen, so, jetzt haben wir Winter, jetzt gehen wir ins Nest. Und dann sagen die irgendwann, so, jetzt haben wir Mitte Frühling, jetzt müssen wir raus. Weil das der Rhythmus halt vorgibt. Das ist halt genetisch veranlagt. Und das Problem ist halt, dass gerade diese Ameisen, dass wenn der Sommer oder der Frühling früher losgeht, dass die halt trotzdem länger im Nest bleiben und dann gehen die raus, wundern sich, oh, die ganze Natur, die ist ja schon aufgeblüht und so und die ganzen Ameisen, die haben

0: invasive Ameisen, die sich dann immer in gewisse Richtungen breit machen. Geht es wärmer nach oben, gehen wir nach oben und so weiter. So könnten halt andere Arten dann halt aussterben und das ist halt so das Problem.
1: Gut, jetzt schauen wir uns das mal an in der nächsten Aufnahme, wie die Ameisen auch in der Lage sind, größere Beutestücke zu machen. Zum Beispiel hier ein Rosenkäfer. Gibt es so Bemerkungen, tragen das 20-fache ihres Gewichts, wobei das mit Tragen
0: Naja, es ist halt mehr so ein Ziehen, weil tragen,
1: Schleppen.
0: es gibt weniger Ameisen, die wirklich tragen. Es gibt die Blattschneiderameisen, die tragen richtig ihre Blätter, aber so meistens wird es auch gezogen und dann haben die auch noch ihre Beine, womit sie sich irgendwo festhalten und dann das einfach wegziehen. Und dann kommt es auch noch auf die Größe der Ameise an. Also würde ich jetzt eine Ameise in diese Größe hier machen, dann wäre es natürlich weitaus schwieriger, das 20-fache des eigenen Gewichtes dann zu tragen. Aber
1: Naja, ist klar, also das ist alles ein bisschen relativ, das ist
0: ja.
1: schon klar. Bei der nächsten Aufnahme sehen wir mal, wie sie einen Laufkäfer wegschleppen. Und ich denke mal, größere Käfer sind für Sie noch halbwegs interessant, weil die ja vielleicht auch ein bisschen mehr Protein unten drin haben, ne, im
0: Ja, also
1: Körper.
0: erstmal müssen die da versuchen, diesen Käfer zu erlegen.
1: Und dann müssen sie
0: Mit einem Stachel wird es schwieriger. Mit einer Säure kann man das auf jeden Fall schaffen. Und dann müssen die diesen Käfer aufknacken, weil dieser Käfer, der hat ja halt eine sehr, sehr harte Schale. Das könnte halt den Käfer ziemlich unattraktiv für die Ameisen machen, weil dann müssen die erstmal durch diese Schale kommen, um dann überhaupt an die Proteine ranzukommen. Aber ich denke schon, dass das Käfer auf jeden Fall so mit gefressen werden, aber viel lieber so Heuschrecken. Heuschrecken sind super, die haben eine dünne Schale, haben schön viele Proteine und so.
1: Oder eben
0: Und
1: Raupen. Und
0: ja, Raupen sind
1: da sind
0: auch.
1: wir natürlich, Raupen ist natürlich so ein ganz ideales Futter, kann
0: Ja.
1: man schön vom Zweig pflücken. Und da, ja, und da sind wir eigentlich auch so bei dem Thema. Zum Beispiel, wie wir da gestanden haben, haben wir beobachtet, dass also eine Waltermeise, ich habe es jetzt mal angesprochen, als Marienkäferlarve vom Baum geholt hat. Ne? Das können wir uns mal anschauen. Und um die Ecke rum baumte dann auch ein Marienkäfer auf. Und der Marienkäfer ist ja eigentlich ein Fraßfeind
0: Ja,
1: der
0: also
1: Ameisen, ne?
0: ich würde sagen, dass die Larven, die haben eine wenigere Chance, die haben ja einen doch eher weicheren Körper, aber wollen halt trotzdem die leckeren Blattläuse der Ameisen fressen. Und die Marienkäfer, die haben ja wirklich diese glatte Schale, wie man da gerade gesehen hat. Und da haben die Ameisen natürlich ein größeres Problem durchzukommen. Und dann ist es für einen Marienkäfer ein bisschen einfacher als für eine Larve da. Durch die Blattlausfarms zu laufen und da die Blattläuse wegzusnacken. Und für die Ameisen sind halt diese Marienkäfer ein Problem.
1: Die sind ein Problem. Und
0: Ja.
1: andererseits glaube ich zum Beispiel, also man muss dazu erzählen, in diesem Waldgebiet, wo wir da untersucht haben, da mache ich oder habe ich seit Ende der 80er ein Monitoring gemacht für Falter, indem wir die Puppen gesucht haben in der Streu. Und das ist seit den 80er Jahren immer rückläufig gewesen. So bis fast jetzt auf null. Also die letzten Sammlungen, da waren mal ein oder zwei Puppen drin, wo ich gesagt habe, wo sind die Schmetterlinge geblieben? Und das ist schon passiert auch vor der Dürre. Also es kann ein Zusammenhang sein mit der Zunahme der Temperatur, der Optimierung der Waldameisen und dem Rückgang der Falter. Ne? In der öffentlichen Meinung wird das immer sehr schnell den Bauern zugeschrieben, die haben mit Gift gespritzt, aber das können wir mal dort in dem Gebiet erstmal vernachlässigen, weil das weit weg ist von jeder Ackerfläche. So. Und dann ist natürlich die Frage, Gesetz wäre jetzt, die Ameisen fressen die Falter weg.
0: Ja.
1: Irgendwann ist Schluss, haben die nichts mehr zu fressen, weil
0: Ja.
1: gibt ja immer so die Lehrmeinung, ein Ameisenhaufen hält ein Viertel Hektar schädlingsfrei. Und oder was ich jetzt neulich gelesen habe, ein Volk Waldameise frisst am Tag 100.000 Insekten.
0: Naja, ich finde 100.000 ist echt viel und wie hat man das denn gezählt?
1: Ja.
0: Also, ich denke, also 100.000 ist halt wirklich viel, außer man gibt so ganz viele Fruchtfliegen und auch so einzelne, also auch allgemein Wirbellose, dann könnte man auch noch Springschwänze und was die da dann sonst noch alles haben, auch noch mit hinzufügen. Ja, und dann kommt es auch noch auf die Koloniegröße an, wie viel die jetzt wegfressen. Aber ich denke schon, dass die
1: Es wird eine Menge sein.
0: ja,
1: Sagen wir mal so, wir
0: ja.
1: wollen uns jetzt hier nicht über die
0: Genau,
1: 100.000
0: ja.
1: streiten. Das ist.
0: Und ich denke schon, dass die Waldameisen auf jeden Fall so weit am Jagen sind, dass die auch da die Bäume da wegjagen. Und wenn da mal so eine Raupe lang geht mit so einem weicheren Körper, dann wird die halt einfach weggesnackt. Und
1: Genau. Und jetzt, was ich aber eigentlich

0: Aber jetzt sind quasi die Insekten vielleicht weitestgehend aufgefressen, weil so viele Ameisen da sind, weil sie sich so gut entwickeln können. Dann kommt vielleicht irgendwann der Nahrungsmangel und dann bleiben vielleicht noch die Blattläuse. Und die Blattläuse geben Honig, also.
1: Ja, also die Blattläuse geben, also wie man hört, geben die halt immer nur so einen süßen Kot ab oder
0: Aber
1: so.
0: können die davon
1: Ja,
0: leben, dauerhaft?
1: also die nutzen ja den Zucker, nutzen die ja nur als Energiequelle für die Arbeiterinnen. Für die Larven ist sehr, sehr wichtig die Proteine, die sie aus den Insekten, die sie jagen, dann gewinnen, und auch geben sie dann die Proteine an die Königin, damit die Königin dann auch Eier legen kann. Nur würde ich sagen, dass man eine komplette Waldameisenkolonie, ich glaube, nicht allein von Blattläusen ernähren kann. Und das müsste eine riesige Farm sein, und in der Natur ist das, glaube ich, ein bisschen weniger möglich. Aber so nebenbei als kleine Energiequelle, so eine Blattlausfarm ist, glaube ich, schon was ganz
0: Und
1: Leckeres.
0: wenn es sehr viele Blattläuse gibt, werden sie die ein oder andere Blattlaus vielleicht auch
1: Ja,
0: verspeisen.
1: natürlich, die wird auch so oder so verspeist. Wenn ich bei mir mal von draußen ein paar Blattläuse reingeholt habe, werden die nicht wirklich gemolken, die werden einfach weggeschnappt
0: Und
1: und
0: das
1: dann.
0: machen wir Menschen ja auch. Wir essen ja dann auch die Kühe auf, wenn sie vielleicht nicht mehr so viel Milch geben, ne?
1: Ja, ich.
0: So, schauen wir uns mal so einen Pirschgang an am Baum, wenn die dann also die Bäume begehen. Und ich denke mal, das Heer ist wirklich so, dass man, ja, dass die das Insekten frei halten. Ich habe das auch beim Eichenprozessionsspinner gemerkt, das war an den Randlagen. Dort war, da wo die Ameisen patrouilliert sind, waren zum Beispiel keine Nester des
1: Ja,
0: Eichenprozessionsspinners
1: das
0: dran.
1: kann ich mir auch sehr gut vorstellen, dass die
0: So.
1: Eichenprotezionsspinner einfach
0: Die werden einfach,
1: weggefressen
0: die
1: werden.
0: werden weggeputzt.
1: Ja.
0: Oder es ist schon so, wenn die Falter im August auf den Zweigen rumrennen
1: Ja,
0: und ihre Eier
1: gell,
0: legen
1: ja.
0: und werden alle 2 Minuten von einer Ameise angetickt.
1: Oder während die gerade schlüpfen, also
0: Ja.
1: falls eine Raupe sich zu gut verteidigen kann, dann, wenn gerade so ein Falter schlüpft, dann ist der ja noch sehr, sehr empfindlich. Dann reichen ja schon ein paar Arbeiterinnen, um den da dann auszunocken, und dann,
0: Also ich habe
1: ja.
0: es wirklich gesehen. Bei uns gibt es so eine Ecke da bei Hagen da hinten, einen Weg voll mit Eichenprozessionsspinner. Da waren aber auch keine Ameisenhaufen, weil das außerhalb des Waldes war. Und dieser Weg ging bis an den Waldrand ran. Und am Wald ging das mit Eichen weiter und diese Eichen waren frei. Da war nichts an Faltern dran, aber fast an jedem zweiten Baum war unten ein Haufen von Waldameisen. Ne?
1: Ja, dann haben wohl die
0: Die
1: Ameisen.
0: haben das weggeputzt.
1: Ja, genau.
0: So. Das ist ja für die Forstwirtschaft ganz gut. Da könnten wir uns ja vorhin sagen, die Schadinsekten werden in Schach gehalten. Und ich glaube, aus dieser Liga kamen ja auch mal die ersten Ameisenschützer, die gesagt haben, oh, die sind nützlich. Da hat man früher, der Waldameisenschutz soll an die 200 Jahre alt sein. Da
1: 200 Jahre.
0: stand in der Literatur, ich kann es mir auch nicht vorstellen, aber da wird viel reingeschrieben. Aber es gibt ja die Ameisenwarte e.V., das ist wie so eine Schutzgemeinschaft für die Ameisen in Deutschland. Und die soll schon ewig lange Ameisenschutz betreiben. Und ich glaube, der ist mal ursprünglich daher gekommen, dass man erkannt hat, aha, Waldameisen, Schutz der Bäume. So, sind Nützlinge, also müssen wir die schützen.
1: Ja.
0: Gar nicht so sehr über die sind selten oder bedroht, sondern es kam über diesen über dieses Nutzendenken rein. Gut, aber das müssen wir jetzt nicht
1: Ne, also,
0: verbreiten.
1: wobei ich würde halt auch nicht sagen, dass Ameisen, also Waldameisen, selten und bedroht sind. Ich würde sagen, die sind halt einfach nur ziemlich wichtig, aber auch sehr, sehr dominant.
0: Sie sind dominant und sie sind fürs Gesamtgefüge wichtig, weil wenn die nicht da wären, da würde auch wieder was
1: Ja.
0: zusammenbrechen. Aber wenn sie überhand nehmen, wenn sie zu dominant sind, gibt es auch wieder Probleme.
1: Ja, genau. Also
0: So,
1: das ist auch ein ganz schwieriges Thema.
0: und da glaube ich, weil wenn ich mir vorstelle, so Singvögel, wenn die in der Jungenaufzucht sind, die müssen ihre Jungvögel permanent mit Raupen füttern. Das ist das Futter, das Proteinfutter, was die in erster Linie brauchen, was sie ans
1: Ja,
0: Nest
1: Waldameisen
0: schleppen.
1: brauchen auch Proteinfutter.
0: Ja,
1: Ja.
0: aber dann ist jetzt die Frage, ne? Und gut, gefühlt hat auch die Vogeldichte es ist die auch zurückgegangen in den Bereichen, aber es ist ein anderes Thema. So, jetzt schauen wir uns mal an, was die noch machen. Die melken ja auch andere Tiere, ne? Hier zum Beispiel die rote Gartenameise habe ich mal gefunden,
1: Ja,
0: hat
1: also
0: sie so eine Kolonie.
1: mir ist aufgefallen, dass die rotende Gartenameise, dass die sehr, sehr gerne Zuckerwasser trinkt, also auch Honig und so. Also wirklich Süßes mögen die sehr, sehr gerne. Deshalb kann ich mir bei denen echt gut vorstellen, dass die so eine Blattlausfarm haben.
0: Naja,
1: Ja.
0: und die sind zwar jetzt nicht hundertprozentig abhängig von denen, es gibt ja Arten, die sind so von ihren Wirtstieren, nee, von den Wirtstieren abhängig, dass wenn die nicht mehr da sind, können die auch nicht überleben.
1: Ja, also.
0: Aber so ist das bei denen, glaube ich, nicht.

0: Genau,
1: kommen schon
0: so
1: klar.
0: eine Blattlausfarm, das ist nicht wirklich eine Symbiose. Das ist so, die Blattläuse geben ihren süßen Kot ab und kriegen dafür Schutz von den Ameisen. Das Problem ist, die Blattläuse können sich nicht entscheiden, ob sie denn jetzt nun freiwillig Teil dieser Farm sein wollen.
1: Sie
0: Also ja, sie werden sozusagen gezwungen da.
1: sind benutzt,
0: Es werden auch
1: zumindest.
0: teilweise von den Blattläusen auch Flügel abgebissen, damit die dann auch nicht wegfliegen können oder auch die festgehalten, weil manche Blattläuse, die fallen einfach runter, wenn sie Gefahr spüren. Ja.
1: Ja, schauen wir mal weiter. Bei der roten Waldameise kann man das ja auch beobachten. Mit den Blattläusen. Hier sehen wir zum Beispiel auch interessant, das sieht so aus, als ob da eine Blattlaus sich gerade vermehrt. Da guckt hinten schon ein Nachkömmling raus.
0: Ja, ich
1: Vermute
0: habe
1: ich mal.
0: davon absolut keine Ahnung. Ich
1: Ich
0: finde
1: weiß es auch nicht so
0: das nur
1: genau,
0: ganz, das ist
1: aber es ist halt,
0: interessant, wie die das da fahren.
1: naja, auf alle Fälle werden die bewacht. Also die Blattläuse haben
0: Genau,
1: natürlich
0: ja.
1: was sie davon haben, sie haben einen Schutz, ne, dadurch.
0: Genau.
1: Ja, okay. So, bei der nächsten Aufnahme sehen wir mal das Füttern. Also die haben ja einen Sozialmagen, hast du
0: Genau,
1: erzählt,
0: also
1: und können Futter weitergeben.
0: Ameisen haben einen normalen Magen zum Verdauen und dann haben die wie so ein Tetrapack. Wie so ein Tetrapack, was die so hier so hinten im Rucksack drin haben und da können die dann so irgendwelche Getränke, die sie sammeln, da reinpacken und dann über den Mund an andere weitergeben.
1: Das schauen wir uns mal an hier.
0: Genau. Und hier
1: Das
0: sieht
1: bei
0: man jetzt
1: dir.
0: zwei Arbeiterinnen, die da jetzt das Futter weitergeben. Das nennt man auch Trophallaxis. Auch finde ich ganz interessant, wie man da jetzt sieht, dass die ihre Fühler so aneinander machen. Und das sieht man auch ziemlich gerne, wenn die da gerade kurz davor stehen, Trophallaxis zu machen, dass die dann sich so ganz, ganz interessant da berühren und das. Ja, und das ist halt sehr wichtig. Es gibt Arten, die machen keine Trophallaxis, zum Beispiel die Urameisen, aber die nehmen so einen ganzen Tropfen, nehmen die einfach zwischen den
1: Mit?
0: Mandibeln und tragen ihn einfach mit.
1: Ja, hab ich auch gelesen. So, und der Sozialmagen liegt ja eigentlich hinten im Gaster, ne?
0: Genau, der Sozialmagen
1: So,
0: liegt hinten im Gaster.
1: und du
0: Den gibt
1: hast das
0: es.
1: mal sehr schön dargestellt,
0: Ja.
1: Ausschnitt aus einem deiner Filme hier.
0: Genau, da habe ich jetzt bei den Anopolepis gracilipis habe ich das Zuckerwasser eingefärbt und wie man hier echt gut sehen kann, sieht man halt, wo der Sozialmagen ist. Also der Gaster, der wird da richtig aufgepumpt und so wird das dann ins Nest gebracht. Es gibt auch Arten, da wird die sogenannten Honigtropfameisen, da wird der Gaster richtig extrem aufgepumpt und
1: Die haben
0: dann.
1: dann keine andere Funktion mehr, die sind nur
0: Genau.
1: noch
0: Ja, und
1: Vorratsbehälter, ne?
0: sollten die dann irgendwann mal leer getrunken sein, dann sterben die halt, weil das halt hinten alles so auf diesem Druck aufgebaut ist. Aber es ist halt schon echt krass. Und es gibt halt auch Arten, die haben einen kleineren Sozialmagen und deshalb da, ja, und es gibt auch Arten, die haben keine.
1: Ja, genau. So, kommen wir mal zur Vermehrung. Also, wissen wir ja, es gibt die Königin, ne, die
0: Ja.
1: aber nicht wirklich so regiert. Ist mehr so eine Gebärmaschine,
0: Ja,
1: aber
0: also
1: sehr alt wird.
0: genau, deshalb nennen wir die unter den Ameisen halt dann auch gerne Gyne,
1: Wie
0: weil
1: heißt sie?
0: Gyne, Gyne, Gyne.
1: Gyne.
0: Genau.
1: Wie von Gynäkologie.
0: Nein, ich glaube irgendwie Gynomorph hatte ich mal gelesen. Also ja, und also Arbeiterinnen sind ja auch letztendlich Ameisenköniginnen, nur weitaus kompakter und auch
1: Anders
0: mit nicht wirklich
1: programmiert.
0: Eierstöcke und ja, genau. Also waren halt auch ursprünglich, also als die Ameisen entstanden sind, waren halt die normalen Arbeiterinnen auch Königinnen, die dann einfach bei der Königin geblieben sind, um diese mal so ein bisschen zu unterstützen. Ja.
1: Wir gucken uns mal eine Szene, die habe ich im Frühjahr aufgenommen hier. Hier ist nochmal so eine Ansammlung, so im Frühjahr, wenn dann die ersten Sonnenstrahlen rauskommen, sieht man die manchmal so sehr dicht gedrängt. Und dann sieht man hier so die ersten Geflügelten, ne, vorm Hochzeitsflug.
0: Genau, also das sind jetzt großteils Königinnen. Die Männchen, die erkennt man sehr gut daran, dass die einen kleinen Kopf haben, die sind allgemein kleiner. Und die Königinnen, die brauchen weitaus mehr. Die brauchen Futter in ihrem Körper, womit sie, ich sag ungefähr 2 Monate, hatte ich mal ausprobiert, damit sie 2 Monate ausprobieren können, vielleicht sogar noch länger und über einen kompletten Winter. Das ist zum Beispiel bei den Körnersammlern ist das manchmal so. Und dann müssen sie noch mit diesen Futterreserven noch ihre Brut ernähren, damit die dann auch letztendlich da damit da sich dann auch die Kolonie bilden kann.
1: Genau, es muss ja erstmal so viel sein, dass sie
0: Ja,
1: ernährt wird, ne? Bis sie
0: und
1: soweit
0: die
1: ist.
0: Männchen, die haben auch wirklich nur so einen ganz, ganz kleinen Kopf und da muss halt auch wirklich nicht viel rein. Die
1: Und die
0: sterben ja,
1: kommen, und die
0: die sterben
1: kommen,
0: sowieso danach.
1: genau,
0: Also.
1: und die Männchen, die kommen ja auch, so wie ich es gelesen habe, aus unbefruchteten Eiern, was ich mir gar
0: Ja,
1: nicht
0: genau.
1: vorstellen kann.
0: Also meistens kommen Männchen aus unbefruchteten Eiern und aus den befruchteten Eiern schlüpfen dann die Arbeiterinnen und die
1: Fragwürdigen
0: Königin. Es gibt
1: Geschlechtszüge.
0: auch Arten, die haben keine richtige Königin. Da kann jede Ameise Eier legen und dann ist das so ein Rang. Also wer welchen Rang hat, darf jetzt Eier legen und so.
1: Also doch alles ein bisschen durchdacht
0: Ja,
1: und
0: also
1: kompliziert.
0: ist sehr, sehr kompliziertes Thema,
1: Ja,
0: so das mit den
1: so.
0: Ameisen.
1: Und dann fliegen sie los, die Geschlechtstiere, und machen einen Schwarmflug,
0: Genau,
1: ne?
0: das sind dann wirklich so ein riesiger
1: Das
0: Schwarm,
1: sehen
0: der
1: wir
0: dann
1: hier,
0: so.
1: das habe ich mal beobachtet
0: Genau,
1: im
0: das
1: Wohnmobil
0: ist
1: oben auf dem
0: so
1: Dach
0: ein
1: drauf.
0: riesiger Schwarm. Das ist auch für andere Insekten ist das super praktisch, weil dann sind da so ganz, ganz viele Proteinquellen, die dann so langlaufen, ein bisschen sterben und so. Und da, natürlich muss auch die Kolonie, muss eine Kolonie extrem viele Geschlechtstiere ausbilden, damit auch wenigstens eine Chance von 0,000% besteht, dass da überhaupt auch wieder eine neue Kolonie draus kommt. Weil das ist ja so die Hauptsache, was so Ameisen ja eigentlich machen wollen. Sicherheit vermehren, fortpflanzen, größer werden und so
1: Genau.
0: weiter.
1: So, wie gesagt, sie bilden die Kolonien, beißen sich dann die Flügel ab im Regelfall und
0: Naja,
1: dann
0: manchmal brechen die sich auch ab.
1: oder
0: Das habe ich
1: brechen.
0: auch beobachtet, dass sie einfach auf den Flügel raufgetreten ist und dann der einfach ab war.
1: Okay. So, und dann schauen wir mal, wenn sie dann anfangen, Eier zu legen, hier, es bildet sich dann die Kolonie.
0: Genau, also da sieht man jetzt großteils Larven. Also die Eier, die sind sehr, sehr klein, sieht man ziemlich schwierig nur. Deshalb werden die auch meistens in so Paketen transportiert, also so mehrere Eier zusammengeklebt. Da sieht man jetzt größtenteils Larven, das sind die etwas kleineren. Und dann sieht man auch die ganz großen, das sind die Puppen. Da drin befindet sich die Nacktpuppe und daraus entsteht dann auch die fertige Ameisen. Also die haben jetzt da auch so ein Kokon um sich gemacht, aber es gibt auch Arten, die machen keinen Kokon oder machen aus diesem Kokon, machen die so Netze, womit sie dann ihr Nest in Blättern bauen können. Also ist auch echt komplex auch wieder.
1: Okay.
0: Genau.
1: So, dann schauen wir mal. Dann haben wir auch bei unserer Untersuchung draußen gefunden ein Nest der Sklavenameise. Und das ist ja interessant. Die Sklavenameise wird oft, die Völker werden oft von den Waldameisen
0: Genau.
1: okkopiert. Die
0: Also
1: töten die dann, ne? Die Königin.
0: Das nennt man Sozialparasiten, nee, sozialparasitäre Gründung. Nämlich geht die Waldameise richtig heimtückisch vor und geht nach dem Schwarmflug geht sie dann in das Nest einer Sklavenameise, nimmt vorher noch den Geruch an, damit sie da nicht gekillt wird, geht dann in das Nest, tötet die Königin, die da gerade regiert und nimmt den Platz ein,
1: Und nimmt den
0: genau, und
1: Platz ein.
0: legt
1: Und
0: dann ihre Eier am Ende.
1: weil die den Geruch angenommen hat, arbeiten die dann noch alle für sie.
0: Genau.
1: Aber da es keine Königin mehr gibt, stirbt die Sklavenameise, dieses Volk zumindest
0: Genau.
1: aus.
0: Und dann gibt es auch Arten wie zum Beispiel die Rhabdiformica sanguinea. Die machen das dann einfach so, dass die dann so Raubzüge starten und dann zu den Sklavenameisen laufen, die ganzen Ameisen zu killen, die Puppen mitnehmen und dann diese dann
1: Versklaven.
0: genau.
1: Also es ist Wahnsinn, ja,
0: Ja,
1: wenn
0: und
1: man
0: das
1: sich
0: gibt es dann
1: das.
0: auch noch ausgeprägter, also das ist diese Raubameisen, dass die auch noch Mandibeln haben, die extra dafür gedacht sind, um zu killen und um die Puppen mitzunehmen.
1: Die sich aber
0: Aber die
1: selbst
0: können
1: nicht mehr
0: sich,
1: versorgen
0: genau,
1: können,
0: dass
1: ne?
0: sie sich selbst nicht mehr versorgen können und halt auf diese Sklaven angewiesen sind, weil die sonst einfach verrecken.
1: Ist unglaublich. So, und dann haben wir bei unserem Waldbegang noch eine ganz kleine gefunden. Ich habe sie Deutsch, du kennst ja die deutschen Namen nicht. Nylanders
0: Genau,
1: Schmalbrustameise.
0: das ist eine Leptothorax oder Temnothorax, ich weiß es nicht. Ich habe vorher wirklich noch nie sowas gesehen. Das ist das erste Mal, dass ich hier in der Altmark eine Leptotemnothorax gefunden habe, obwohl ich so oft gesucht habe. Und das ist eine wirklich sehr, sehr kleine Ameise. Da passt eine komplette Kolonie, passt da in eine Walnussschale. Und die sind auch sehr, sehr friedlich. Und man kann die auch theoretisch in einem sogenannten Gemeinschaftsbecken, also auch mit anderen Arten vertragen die sich, solange das Futter passt. Wird es Futterknappheit, dann wird jede friedliche Ameise aggressiv.
1: Okay.
0: Also,
1: So,
0: und
1: dann hat.
0: die sind auch sehr, sehr kältebeständig. Also
1: Ah,
0: bis zu minus 15 Grad waren das irgendwie, die sie da aushalten können.
1: So, dann haben wir noch mal eine Aufnahme, wie eine Arbeiterin vermutlich eine
0: Ja,
1: Larve
0: da sieht man erstmal
1: reinigt.
0: links, sieht man eine ziemlich frisch geschlüpfte Arbeiterin. Die Haut, die ist noch hell, die ist noch nicht ausgehärtet, also der Panzer, der ist noch nicht ausgehärtet. Und gleich rechts, wenn wir den Clip nochmal sehen können, gleich rechts, da sieht man auch noch eine Nacktpuppe. Da sieht man schon die fast fertige Arbeiterin. Da sieht man sogar noch die schwarzen Augen. Also da wird dann bald eine fertige Arbeiterin draus kommen, die dann auch so aussieht wie links und dann am Ende so wie die in der Mitte auch schön schwarz, dunkel.
1: Ja, schön. Und dann hat es mal eine Aufnahme noch gemacht, da sieht man mal in der Naheinstellung, wie die arbeitet mit den
0: Genau,
1: Mundwerkzeugen.
0: also die Mundwerkzeuge, es wird manchmal angenommen, dass diese Werkzeuge, dass die wirklich der Mund sind, aber der Mund, der befindet sich so dahinter, unter den Mundwerkzeugen. Die Mundwerkzeuge sind wirklich nur die Werkzeuge. Und darunter sieht man doch diese Schläuche. Das sind sozusagen die Tastwerkzeuge, also die nochmal wichtig sind, um Sachen zu ertasten.
1: Gut, schauen wir uns mal von den Prädatoren mal so einen Fall an. Also Ameisen sind natürlich jetzt durch allerhand Tiere, will ich sagen, bedroht oder die werden genutzt von Prädatoren. Teilweise gibt es ja auch Arten, die tricksen die aus. Schmetterlinge schleusen ihre Larven ein in die Gänge. Käfer, Büschelkäfer zum Beispiel, täuschen irgendwas vor, indem sie
0: Ja.
1: ein Sekret abgeben, was die Ameisen gerne aufnehmen und dann letztendlich unter Umständen killen sogar die Larven des Bläulings dann diese Ameisenlarven, also leben sozusagen von den Ameisen, was ja sehr ungewöhnlich ist.
0: Es gibt auch Sozialparasiten, so eine Käfer, die in den Kolonien leben. Und wirklich, also die sehen auch teilweise richtig strange aus, wie aus irgendeinem Alien-Film.
1: Ja.
0: Die dann wirklich in der Kolonie leben und halt die Larven der Ameisen fressen. Und das Problem ist, die Ameisen, die wissen nicht, dass das der Feind ist, weil das vom Geruch einfach passt. Und so gibt es auch eine, keine Ahnung, andere Spinnenarten, die dann sich auch diesen Geruch annehmen und die Ameisen das einfach nicht checken, weil es passt von der Farbe und es passt vom Geruch. Die muss doch hier von uns
1: Tja,
0: sein.
1: so tricksen die sich aus. Das sind einziges Ausgetrickse da, ne?
0: Ja.
1: So. Und wie gesagt, der Grünspecht, vielleicht gucken wir ihn uns nochmal an, die Aufnahme vom Grünspecht, gefühlt hat der auch in den letzten Jahren zugenommen. Also es ist eigentlich, er ist relativ oft zu sehen, der Grünspecht ist ein sehr attraktiver Vogel, aber es ist auch so ein typischer Ameisenfresser, der also auch gerne im Winter die Ameisenhaufen zerlegt von den Waldameisen, um da noch an Larven und Ameisen oder sowas ranzukommen. So, und dann hatte ich im Wald dann auch nochmal Rasenameise gefunden. Das ist das, was wir in der Kiesgrube schon mal hatten. Kann man auch auf lichten Waldwegen mal finden, wo man offene Bedeckung ist. Und dann konnte man schön sehen, wie diese Rasenameisen hier zwei Waldameisen wegschleppen.
0: Genau, also was ich beobachtet habe, ist, dass wenn die Rasenameise ihr gewisses Gebiet haben, dann sind die auch in diesem Gebiet besonders dominant. Also dann wird da auch alles weggekillt. Und da haben die gerade, ich würde sagen, sogar die Waldameisen umgebracht. Und so eine Waldameise, die ist halt schön groß und die hat halt auch Proteine. Die ist halt dort auch schon drin in diesem Chitinpanzer, schön saftig, schön lecker. Sowas wie Knotenameisen, die bestehen halt aus Knorpel und Chitin, die sind nicht so lecker. Aber so eine Waldameise oder auch allgemein Schuppenameise, die werden auch von anderen Ameisen dann auch gerne mal gefressen.
1: Ja. So, nun hat ein befreundeter Tierfilmer, der Rolf Kreuz, hat uns dankenswerterweise auch einen Clip zur Verfügung gestellt. Er hat da in seinem Garten auch Rasenameisen gefilmt. Und ich sage mal so, auch viele, die sich jetzt vielleicht nicht so wie du mit Ameisen beschäftigen, für die sind Ameisen eher lästig. Die pieksen, die krabbeln und im Haus ist es noch schlimmer, wenn dann eine Ameisenstraße durch die Küche geht. Er hat also auf dem Grundstück eine Kolonie gehabt und hat da ein paar schöne Aufnahmen gemacht. Und hat die mit Fischsticks gefüttert. Und die haben sie halt alle da in ihren Bau reingeschleppt. Aber da sieht man mal sehr schön, wie die gemeinschaftlich arbeiten. Die Frage ist natürlich, aber eigentlich ist sie völlig verkehrt in deine Richtung. Was mache ich gegen Ameisen, wenn ich welche
0: Ich
1: habe?
0: hab absolut keine Ahnung, was ich gegen Ameisen mache. Ich kann nur sagen, was ich genau richtig für Ameisen mache. Und da war meine Schwester, die hatte Probleme mit Ameisen. Was schicke ich ihr? Ich schicke ihr ein Video, wie man am besten diese Ameisen zusammen in einem Reagenzglas sammelt, am besten noch besser in dein Zimmer sammelt, wie man es den Ameisen noch richtig schön gemütlich macht und so. Also ich habe da leider absolut ich keine Ahnung.
1: Wie man Ameisen wegbekommt.
0: Ja, ich würde da, glaube ich, mit Talkum vorgehen. Also ist alles schön, dass die da keine
1: Na gut,
0: Bewegungsfreiheit
1: das
0: mehr haben.
1: ist ein Tipp, ne? Also zumindest muss man den Zugang zu den Nahrungsquellen scheinbar verschlüsseln. Also da die Aufnahmen von dem Rolf Kreutz, er hat das auch mit Interesse beobachtet und gefilmt und war dann auch ganz traurig, als die Kolonie
0: Was
1: irgendwann weg war, ne?
0: ich sagen muss, Backpulver bringt nichts. Die fressen nur, was die interessiert, und Backpulver interessiert die nicht, das fressen die nicht. Auch wenn man das mit Zucker irgendwie mischt. Also ich habe das noch nicht einmal irgendwie mitbekommen, dass Ameisen Backpulver gefressen haben. Auch als ich das mal ausprobiert habe, das bringt nichts.
1: Okay, gut.
0: Und ich habe auch mal gehört, dass Gurke was bringen soll. Ganz lustig ist, dass ich Gurke teilweise auch als Feuchtigkeitsspender benutze, und dann fressen die auch einfach mal diese Gurke.
1: Na, siehst du. Wenn ich Ameisen suchen will, wie gesagt, wir waren unterwegs, man sieht das hier. Wo würdest du Ameisen oder wo empfiehlst du, wo hat man am meisten Aussicht, Ameisen zu finden?
0: Das kommt halt sehr drauf an, aber eigentlich findet man überall Ameisen. Es gibt Arten, wo man ein bisschen genauer hingucken muss, wo man wirklich gezielt diese Ameisen suchen muss. Und es kommt halt wirklich sehr, sehr auf die Gegend an. Ansonsten einfach mal gucken, vielleicht ist da was, vielleicht krabbelt da was. Und dann mal irgendwie was Süßes suchen, den da hinlegen und dann warten. Vielleicht gucken, vielleicht rennt die zurück, holt die anderen, legt eine Duftspur und dann geht's los.
1: Okay. So, du hältst sie ja im sogenannten Formikarium. Da haben wir auch mal so ein Bild. Ich hoffe, dass das jetzt klappt.
0: Ich würde erst mal vorher mein Nest zeigen,
1: Ach
0: bevor ich
1: so,
0: jetzt das Bild.
1: das Nest, genau, Formikarium. Dann,
0: Okay, jetzt ist das Bild da.
1: also,
0: Okay, jetzt mache ich erstmal das Nest. Also, das ist ein Gipsnest, das habe ich mal gegossen. Darin haben mal sehr lange meine Ameisen drin gelebt. Deshalb ist es auch schon sehr, sehr dreckig, weil die haben nur so in ein paar Kammern gelebt, und den Rest, die restlichen Kammern, die halt leer waren, die wurden nicht gebraucht. Also haben die da Müll reingemacht, und ja, dann sah das jetzt halt dementsprechend aus. Besonders diese Kammer, die sah halt nicht so schön aus. Das Nest habe ich halt selbst gegossen. Hier macht man dann noch eine Glasscheibe drauf. Dann kann man hier und hier noch einen Schlauch dran machen. Hier noch einen Schlauch. Und dann auch mit einer Arena verbinden. Also so einen Kasten, wo man dann die Ameisen füttert. Und dann ist es halt wirklich sehr, sehr, sehr, sehr interessant, die Ameisen zu beobachten. Ich habe hier auch mal eine Kolonie. Also nicht eine komplette Kolonie. Das sind nur ein paar Arbeiterinnen, die ich dabei habe. Das ist eine. Das sind die, sieht man leider nicht so gut. Das sind die Phaidole megacephala, auch genannt als Großkopfameise. Und ja, so hält man ungefähr Ameisen. Das ist hier Wassertank für Feuchtigkeit und damit die was trinken können. Dann hier die Watte, damit die auch da, also damit die halt was trinken können. Dann am besten hier noch eine Folie rum, damit es schön dunkel ist. Und dann noch hier ja, Watte, damit die
1: Zum
0: halt. Genau, damit die halt
1: Durchlüften
0: nicht da drin ersticken. Und ja, so sind halt so kann man halt am Anfang jede Kolonie halten, und wenn die größer wird, dann nehme ich halt ein
1: Hast
0: Nest.
1: du Ameisen, wo du sagst, die möchtest du lieber nicht in freier Natur kennenlernen?
0: Diese hier, die ich hier in der Hand halte, die sind auf jeden Fall ein Problem. Die sind nach 1900 irgendwas, sind die nach Hawaii gekommen, haben dort eine riesige Kolonie gebildet, weil die haben nicht eine Königin, die haben ganz viele. Und auch betreiben Inzucht, damit es auch ganz viele Könige weiterhin bleiben. Und die haben eine riesige Kolonie gebildet und auf Hawaii, und haben dort dann die ganzen Insekten weggejagt, und dementsprechend hatten auch die Vögel ein paar Probleme damit. Und ja, die würde ich auch ungern draußen sehen. Wobei in Deutschland haben wir auch den Vorteil mit dem Winter, wo dann auch ziemlich viele exotische Ameisen sterben. Dann habe ich auch noch die Tetramorium micarinatum, wie die auf Deutsch heißen, weiß ich nicht. Die können auch problematisch draußen sein. Die können sogar in meinem Zimmer problematisch sein, weil wenn die, also auch die hier und auch die andere, wenn die sich da eine schöne Ritze suchen, wo die da drin leben können, dann brauchen die eigentlich nur noch eine Futterzufuhr, und dann können die da im Haus einfach weiter chillen. Ja, und dann halt noch die Linepithema humile, die ich noch habe. Das sind halt die argentinischen Ameisen, die
1: Von
0: sind
1: denen
0: halt auch.
1: haben wir ja schon ein bisschen was gehört. Die sind
0: Genau.
1: eingewandert nach Iberische Halbinsel, machen dort unter Umständen ökologischen Schaden. Ich glaube, wir haben das jetzt mit dem Mülleimer vergessen. Ich weiß nicht, ob wir den Clip noch reinkriegen irgendwie.
0: Ja, erstmal noch die ganzen Nester.
1: Ach so, deine Formikarien. Dann machen
0: Genau.
1: wir die Formikarien und dann vielleicht nochmal den Friedhof
0: So.
1: oder den Mülleimer.
0: Da sieht man jetzt erstmal, also das sind halt großteils halt so Glas- oder Plastik-Dinger. Das sind die Arenen. Darin finden die ihr Futter und so und auch mit Schläuchen schön verbunden. Also da laufen die auch richtig schön lang, ist halt immer schön zu sehen. So wie das da gerade aussieht, so sieht es nicht mehr aus. Unten habe ich auch noch eine Wärmematte, damit die auch noch mehr extra Wärme haben. Ich nutze auch Heizkabel, weil es sind halt exotische Tiere, die brauchen Wärme. Ja, und so sieht das jetzt halt so bei mir gerade aus.
1: Und die
0: Also
1: Ka
0: nicht mehr. Ich habe das ein bisschen umgebaut. Kolonien werden größer, Kolonien werden kleiner, Kolonien sterben, ich bekomme neue dazu und dann baue ich da immer mal wieder was um.
1: Aber so ein Formikarium muss man sich nicht so wie schöne Landschaft vorstellen, sondern sehr funktional mit Schläuchen, Röhren und so
0: Also
1: weiter.
0: ich mache mir das möglichst angenehm, dass ich die Tiere schön beobachten kann. Sieht nicht unbedingt schön aus bei mir. Ist halt einfach so, dass ich mag es halt, wenn Ameisen möglichst schöne Straßen bilden und dann auch ihre Beute jagen oder auch alleine schon so ein Massenhaufen auf so ein Zuckerwasser. Das ist halt echt
1: Das ist
0: schön.
1: schön.
0: Genau. Und deshalb
1: Gut.
0: baue ich das
1: Ich
0: lieber
1: weiß nicht,
0: so.
1: über den haben wir
0: Aber
1: den Müll?
0: es gibt auch echt idyllische Nester, also die halt wirklich echt schön
1: Natürlich.
0: aussehen.
1: Okay. Können wir das mit dem Müllhaufen nochmal sehen? Oder hatten wir den hatten wir noch nicht besprochen,
0: Genau. Da ist jetzt der Müllhaufen. Eigentlich fast jede Ameisenart hat einen Müllhaufen. Also die bringen halt ihren Müll ziemlich oft möglichst weit weg auf einen Haufen. Meistens auch in der Sonne. Das ist jetzt zum Beispiel ein Punkt, da war die Wärmematte drunter. Das heißt, da war nochmal besonders trocken und warm, wodurch dann auch der Müll austrocknet und also kein Ammoniak sich irgendwie bilden kann und irgendwie den Ameisen gefährlich wird. Und ja.
1: naja, gut. So, und in meinem Revier hatte ich vor ein paar Wochen ein Schild anonym gefunden. Vielleicht können wir uns das mal ansehen. Da ging es um den Einsatz des Harvesters. Da war ich vorher mit dem Harvester drin, wir haben eine Durchforstung gemacht und dann wurde ich oder wer auch immer, illegal so oder anonym, nicht illegal, anonym darauf hingewiesen, dass wir da drei Ameisenhaufen kaputt gemacht haben. Nun muss ich ja sagen, ich kenne das ja noch aus früherer Zeit, 80er Jahre, 70er Jahre, da wurde fast jeder Haufen akribisch geschützt, Zaun rum und so weiter. Ich sehe das jetzt mittlerweile nicht mehr so, weil ich sage, es gibt so viele Ameisenhaufen, wir haben das ja gesehen, allein in der Probefläche, vor allen Dingen im Kiefernwald, dass man da vielleicht nicht so, naja, will ich sagen, liederlich umgehen muss, aber wenn da wirklich mal eine Rückemaschine rüberfährt über so einen Haufen, was passiert da? Ist das so
0: Naja,
1: schlimm?
0: also der Haufen außen, das ist ja nicht die komplette Kolonie. Das wäre ja ein bisschen dumm, wenn die ihre komplette Kolonie. Also bei Waldameisen geht es auch nochmal richtig schön tief in die Erde. Ich bin halt nicht so tief drin in dem Thema Waldameisen, deshalb kein.
1: Ja.
0: Und das ist halt nicht die komplette Kolonie. Und ich denke, ich habe nur das Gefühl, dass wenn man so mit einem Auto über einen Waldameisenhaufen rüberfährt, dass der erstmal nicht komplett dass er nicht dadurch ausstirbt. Also es gibt ja auch bei Waldameisen irgendwie nicht nur eine Königin, sondern auch gerne mal mehrere. Und dass da dann auch gleich alles verreckt, das halte ich für sehr, sehr unwahrscheinlich.
1: Also es ist nicht schön, aber auch nur nicht existenzbedrohend.
0: Genau, also es ist
1: Ne?
0: halt sehr, sehr viel Stress für die Tiere. Und bei Ameisen ist es halt wirklich so, dass schon zu viel Stress dafür sorgt, dass die komplette Kolonie eingeht.
1: Naja.
0: Also hatte ich jetzt bei mir mit Erfahrungen und ja, das ist so das Problem.
1: So, ich selbst bin ja Herpetologe und viel auch so unterwegs mit Schlangenbrettern auslegen für Reptilien, weil ich mal sehen will, sind Schlangen drunter, sind Eidechsen drunter. Nächste Aufnahme sehen wir mal hier so ein Brett und das ist kein Einzelfall, dass die Ameisen fast alles okkupieren, was man ihnen so hinlegt. Und da denke ich immer gefühlt, das ist diese Dominanz der Waldeidechsen, der Waldameisen, sorry, der
0: Ja.
1: Waldameisen, wo ich sage, was soll da noch hochkommen? Und
0: Ja, ich.
1: wir haben auch einen starken Rückgang der Reptilien, also wo ich sage, so eine kleine Eidechse, die im Frühjahr noch an die Oberfläche kommt nach der Winterruhe. Was hat die noch? Sind kaum Spinnen da, sind keine Raupen da, Heuschrecken sind noch nicht da. Aber was da sind Ameisen. Und wir haben uns ausgetauscht mit unseren Reptilienkundlern. Zum Beispiel ist die Ameise für irgendeine Art eventuell ein Futter. Die Blindschleiche soll unterirdisch manchmal Ameisen Eier vielleicht nehmen, Fragezeichen, weiß ich nicht so genau. Aber die Arbeiterinnen werden von keiner Eidechse auch nur mit dem Hintern angeguckt. Das Einzige, was sie haben wollen, sind die Geschlechtstiere. Die würden sie fressen.
0: Ja, Geschlechtstiere sind auch sehr, sehr
1: Aber die
0: proteinreich auf jeden
1: kriegen sie,
0: Fall.
1: da kommen sie natürlich nicht immer ran oder die sind nur ganz kurz verfügbar. Und das sind so Probleme, wo ich sage, da könnte es in den Nahrungsketten Verwerfungen geben, die wir gar nicht so bewerten. Aber gut, das müsste mal wissenschaftlich untersucht werden. So, dann sind wir hier fast durch. Die Frage ist, vielleicht kannst du uns zum Schluss mal noch so erzählen, was hat dich eigentlich so bewegt, sich so intensiv mit dieser Tiergruppe zu beschäftigen, was ja nun nicht
0: Wir
1: alltäglich ist?
0: haben noch die Ameisengrößen. Hatten wir die Ameisengrößen schon?
1: Ach so, die kommt noch, stimmt, richtig. Wir brauchen noch mal einen Clip und zwar, dann sehen wir
0: Genau,
1: noch mal
0: da sehen
1: Mino
0: wir jetzt,
1: und Major, richtig.
0: genau, da sehen wir jetzt eine, von der Rossameise, sehen wir jetzt eine ziemlich große Majorin und die ist halt wirklich sehr,
1: Dann
0: sehr ressourcenaufwendig.
1: sieht man
0: Und
1: schön den
0: es ist
1: Unterschied.
0: halt auch immer schwierig für eine Kolonie, so den perfekten Ausgleich haben, wie viele Größen, was brauchen die? Ich habe zum Beispiel habe ich die Caribara diversa. Das Wort diverser sagt schon aus, dass die wahrscheinlich sehr, sehr unterschiedliche Größen haben. Nämlich die kleinste Arbeiterin ist irgendwie 500 mal kleiner als die allergrößte Soldatin. Und das sind halt wirklich Dimensionen, die kann man sich nicht vorstellen. Und die kleinen Arbeiterinnen, die sind halt extrem wichtig, weil die kleinen Arbeiterinnen, die kümmern sich um Brut, die kümmern sich ums Futter, die kümmern sich um die Königin, die kümmern sich um all das
1: Und die
0: wichtige Zeug. Und dann die Soldaten, die sind dann nur Luxusprodukte, halt einfach nur um Geröll bei den riesigen Straßen dann zur Seite zu räumen oder auch um dann so mal größere Stückchen von so einem Futtersummer abzubeißen oder dem Futter so den letzten Schlag zu geben, damit es dann auch mal endlich stirbt. Aber so eine riesige Soldaten, die bringt halt nichts bei der Brutpflege, weil für die Brutpflege brauchst du halt so was Kleineres. So, ja, genau. Und deshalb, das ist halt sehr,
1: Schon
0: sehr,
1: beeindruckend, wenn man dann auch
0: ja.
1: den Größenunterschied sieht. Ne? Ich habe das ja gesehen auf Bildern, die ist dann eben nur dazu da, um was zu zerknacken oder was wegzuschleppen
0: Hier,
1: oder.
0: die kleinen Arbeiterinnen bei dieser Art, die haben mir bei mir, die gehen dann hier immer in diese Lücken rein und beißen die da rein und das tut voll weh. Also das ist halt wirklich echt unangenehm. Da muss ich immer die so rausbekommen. Ich mache immer hier extra viel Talco rein, damit die da nicht so reinklettern. Und die großen Soldaten, die sind zwar langsam unterwegs, aber da hat mich hier eine reingebissen. Ich habe geblutet ein wenig. Also es hat auf jeden Fall getropft hier raus. Ja, das ist halt
1: Die haben Kraft
0: wirklich,
1: dann.
0: genau, die haben echt Kraft. Also bei den Körnernsammlern zum Beispiel, da sind die ganz großen Arbeiterinnen, die können Nüsse knacken. Also.
1: Ja, das ist schon Wahnsinn. Ja, Sebastian, vielleicht jetzt noch mal zum Abschluss noch mal die Frage, was hat dich an dieser Tiergruppe so fasziniert, dass du da dich so
0: Genau,
1: reinkniest?
0: also erstmal bei Ameisen, ich finde es super, super interessant. Diese Diversität. Also es gibt ja wirklich alles. Es gibt auf Bäumen was. Es wurde in Australien was unter Wasser entdeckt. Und dann auch noch das Verhalten. Also riesige Kolonien, sogenannte Superkolonien. Dann noch das Versklaven und all das. Also wirklich, das ist so, so, so, so viel. Und dann habe ich auch noch zu Hause. Ich mag es ja, wenn die so ihre Ameisenstraßen bauen oder wenn die da mal richtig krass auf Jagd gehen oder auch mal richtig schnell was rekrutieren. Also wenn die mal was richtig schnell ins Nest bringen. Oder auch wenn die richtig, richtig viel Brut haben. Das ist auch richtig, richtig krass bei Ameisen. Und ich finde die halt einfach so interessant, die einfach auch wegen dieser Diversität, die einfach mal zu beobachten, oh, da sieht man auch wieder welche. Das sind jetzt die Rasenameisen. Oder haben wir uns jetzt auf Rasenameisen geeinigt? Nee, Gartenameisen.
1: Gartenameise.
0: Genau, das sind Gartenameisen. So, ja, und das ist halt wirklich und ich fand halt schon, ich bin halt auf das Thema gestoßen durch YouTube. Da gab es so den einen oder anderen, da gab es halt einen YouTuber, der hat halt gepostet von der Königin bis hin zu einer kleinen Kolonie. Und ich fand das so interessant, dass ich irgendwann dann dachte, als wir mal einen Schwarmflug hatten, dass ich da mal eine Königin rausgesucht habe. Ich habe natürlich richtig Scheiße gehalten, sodass sie dann ziemlich schnell gestorben ist. Aber das Jahr danach hat sie die Gründung geschafft, ist aber im Winter gestorben. Danach habe ich das dann richtig geschafft und 2019 ging das dann bei mir richtig los.
1: Ja, na Mensch. Also da ist noch Großes von dir zu erwarten,
0: Ja.
1: wenn du dich da weiter in diese Themen so intensiv reinkniest. Und man soll ja, mancher sagt vielleicht, ja, so ein Fachidiot. Ich habe das am Anfang auch gemacht. Ich hatte mich am Anfang auch nur für Amphibien und Reptilien interessiert. Man erweitert dann seinen Horizont ein bisschen, aber eigentlich ist es auch Käse, sich mit zu viel verschiedenen Sachen zu beschäftigen, weil dann weiß man zwar einiges, aber nichts richtig.
0: Genau,
1: ne?
0: ich habe ja jetzt auch Spinnen und so gehabt, also Spinnen, ich habe jetzt auch Spinne habe ich immer noch, aber ich hatte auch so Stabheuschrecken und Blattinsekten und sowas. Also so eine ziemlich große Masse und mir ist halt aufgefallen, dass ich das halt einfach, dass ich halt Ameisen einfach mehr mag. Und das ist, glaube ich, auch nicht wirklich fachidiotisch, was ich hier so mache, sondern das ist mehr so, naja, ich eigne mir halt das.

0: Wissen an, was ich so halt brauche und so in den Communities und bei denen ich unterwegs bin, halt
1: Genau,
0: so ein bisschen aufschnappe.
1: seid ihr auch so eine Community,
0: Genau, es
1: wie
0: gibt
1: heißt die, Ameisen an die Macht,
0: genau
1: oder?
0: Ameisen an die Macht, das ist ein Discord-Server, könnt ihr mal also an die Zuschauer, könnt ihr mal auf Google einfach mal eingeben, Ameisen an die Macht, dann wird das eigentlich angezeigt und dann gibt es ziemlich schnell eigentlich oben einen Einladungslink. Dann könnt ihr auch mal auf den Discord drauf. Es sind unglaublich freundliche Menschen dort. Ihr könnt Fragen reinstellen. Es gibt auch einen Talk, wo ich dann auch mal abends gerne mal immer wieder bin. Gerade ein bisschen inaktiver, aber um mal so mit Leuten zu plaudern und die helfen auch weiter bei Problemen. Und es ist auch.
1: Sehr schön.
0: Wir sind, glaube ich, 1500 Mitglieder.
1: Wow.
0: Ja.
1: Sind das mehr junge Leute oder auch ältere, so, weißt du
0: Ich
1: so?
0: glaube, das ist ziemlich breit gefächert. Also mir fällt mir auf, dass so mehr junge Leute, also so, ich sag mal unter 30, aber es gibt auch teilweise auch etwas ältere. Also die halt zum Beispiel auch gerade ihre erste Kolonie haben mit, weiß ich nicht, schon Kindern und so und ja, sowas halt.
1: Cool. Also ich werde auf jeden Fall die nächsten Jahre öfter genauer hingucken bei den Ameisen,
0: Ja.
1: werde mich sicherlich nicht so intensiv beschäftigen wie du, aber es ist immer so, dass man, wenn man dann erstmal Blut geleckt hat und in so einer Gruppe da, in so einer Artengruppe da eintaucht, vielleicht können wir nochmal das Buch hier hochheben, das haben wir, oder
0: Genau,
1: habe
0: das
1: ich,
0: ist
1: hast du mir mal geborgt?
0: von zwei sehr, sehr guten Professoren, sehr hoch anerkannt auf jeden Fall, die zwei. Und die bringen halt auch sehr viel. Es gibt auch ein Buch,
1: Aufstehen,
0: The Ants, ist halt auf Englisch, aber ist halt auch echt gut. Und das ist halt auf Deutsch und das ist halt wirklich für Einsteiger interessant. Also wir werden hier nicht bezahlt. Ich liebe dieses, ich lese mir das halt einfach nur gerne durch. Oder auch wenn ich nur mal kurz wieder was über Ameisen erfahren will, dann gucke ich kurz ein Inhaltsverzeichnis. So, was haben wir denn da? Phaidolia megacephala. Gut, dann gucke ich mal kurz, was kann ich nochmal darüber nachlesen. Gibt
1: genau.
0: auch Haltungsinformationen ein klein wenig darüber.
1: Also ich fand es sehr interessant, ich
0: Genau.
1: habe es auch gelesen
0: Ups.
1: und war wirklich gut.
0: Ja.
1: Ja, Mensch, so, wir sind am Ende der
0: Ja.
1: Sendezeit.
0: Oh ja, wir sind ja schon ganz schön lang,
1: Nein,
0: nice.
1: war alles gut. Es war sehr schön, dass du da warst.
0: Ja.
1: Hochinteressante Geschichte hier mit den Ameisen. Ich danke dir. Ja, liebe Zuschauer, damit sind wir am Ende. Ich danke Ihnen fürs Zuschauen. Danke wieder allen hier im offenen Kanal, die mitgewirkt haben, uns unterstützt haben. Und danke dir natürlich im Besonderen für das schöne Gespräch. Beim nächsten Mal wird es um die Störche gehen. Vorrangig natürlich um den Weißstorch, aber auch ein bisschen um den Schwarzstorch. Und der Thomas Koberstein wird unser Gast sein. Wann es genau sein wird, steht wieder auf der Internetseite www.artenforum.de. Und in dem Sinne, schönen guten Abend noch.

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Ja, hallo, schönen guten Abend zusammen. Willkommen zum heutigen Konzert im Namen der IG Jazz. Zum heutigen Abend, das stand ja auch schon unter anderem auf unserer IG Jazz-Seite und auf der Seite von Hanse Art. Das wird ein Trio gastiert, das aber heute gar kein Trio ist, sondern ein Quartett, nämlich weil sich die Band für den heutigen Abend zur Verstärkung einen hervorragenden Saxophonisten eingeladen hat. Und in diesem Sinne kann ich nur sagen, schönen Abend. Wenn es euch gefällt, kommt mal wieder und sagt es weiter. Und dann jetzt das Stefan Schöler Quartett und Orest Philippow am Saxophon. Schönen Dank und schönen Abend.

herzlich willkommen heute Abend zum Konzert vom Quartett. Darf ich vorstellen, am Schlagzeug Simon Bräun. Simon Bräun kommt genau wie unser Bassist aus Köln, Lukas Keller am Kontrabass. Am Saxophon Orest Philippow. Ich bin Stefan Schöler. Wir haben letztes Jahr eine Platte aufgenommen und die Platte heißt Folklore und wir spielen heute einiges von dieser Platte. Dann allerdings ausnahmsweise mit Orest und Saxophon. Folklore ist ein eigenartiger Titel, das sagte schon der Mitproduzent von der Platte, weil er meinte, das könnte ja den Eindruck wecken, hier spielt Folklore. Und dann musste ich eine Erklärung abliefern für dieses Wort und ich dachte, na, Folklore ist doch grundsätzlich eigentlich etwas, was sag mal, Menschengruppen verbindet, alt und jung, reich und arm. Ausgebildet, nicht gebildet, alles. Es kann Essen sein, es kann Feiern sein, es kann Musik sein, es kann Spielen sein, es kann Sport sein, es kann so vieles sein, kann Religion sein. Ich dachte, ach, warum soll man die Jazzmusik nicht auch Folklore nennen? Viel Spaß damit!

Das nächste Stück heißt Bikini. Und eigentlich auf der Platte heißt es Sexy Bikini Atoll. Der Produzent wieder, der mitproduzierte diese Platte, meinte zu mir, ja, wir können verzichten auf dieses Wort sexy, das ist so viel sexy, das Love sparen wir uns. Aber ich meinte dann, das ist ja nicht zu verstehen, wenn wir auf das Wort sexy verzichten, denn es geht darum, dass in den 60ern viele Waffenversuche gemacht worden sind im Bikini-Atoll. Und da hat ein Designer das sich zunutze gemacht und hat im Zug dessen seine Bikini-Mode rausgebracht und dachte, wow, das ist bombastisch, das ist gewinnend, das ist sexy, das ist mächtig, das mache ich. Und das war ein Riesenerfolg, das war ein bombastischer, ein einschlagender Erfolg. Aber wenn man drüber nachdenkt, wie fragwürdig ist doch eigentlich dieser Titel Bikini-Mode, oder? Das nächste Stück heißt Sexy Bikini Atoll. Das ist nicht unbedingt ein hübsches Stück, aber wir probieren es sehr hübsch und sehr cool zu spielen, so als wenn es nichts wäre.

Publikum. Thomas Zielis. Das nächste Stück ist eine Komposition von Charles Lloyd, Saxophonist. Das heißt Forest Flower, Waldblume.

0: Simon Freund.
1: Das letzte Lied nannte sich Lied für benachbarte Länder. Das nächste Lied, was wir spielen, heißt oder entstammt einer Reise durch Schweden, wo mir auffiel, dass die Häuser an manchen Stellen so zusammenrücken. Es entstehen so kleine Weiler von Häusern. Ich überlege immer den Wort, und manchmal sage ich das falsche Wort, manchmal sage ich Meiler, aber es sind Meiler. Wenn so 5, 6 Häuser zusammengerückt stehen, auch nicht unbedingt irgendwie jeder so ein klares, viereckiges Grundstück, sondern es sieht so aus, als würden die vielleicht einfach nur entschlossen haben, lass uns zusammenziehen. Und es ist kalt im Winter, es ist dunkel, der Wald ist groß, gebildete Tiere, ich weiß nicht, lass uns zusammenziehen. No. Und dann entstehen kleine Gruppen von Häuschen und das ist irgendwie unheimlich hübsch. Ich habe da viele Fotos von gemacht und habe auch nach dem Urlaub ein Lied geschrieben, das heißt, wo weniger Leute leben. Das spielen wir jetzt.

Publikum. Wir nehmen, oder spielen wir noch ein Stück vor der Pause? Wir spielen noch ein Stück vor der Pause. Ja, das Stück heißt All of You, ein bekannter Jazzstandard.

Vielen Dank. Schön, dass ihr da seid. So zahlreich. Schön, dass wir da sein dürfen. Ursprünglich wollte ich allein spielen. Dann dachte ich, es macht mehr Spaß mit Freunden. Deswegen haben wir den Josh dabei. Den können wir ruhig auch mal begrüßen. Und Mr. Felix Goodman, unser Multi-Instrumentalisten. Gebt ihm auch mal einen kleinen Applaus. Er darf euch ja schon beim nächsten Song wenigstens nicht angucken, dann kriegt er wenigstens ein bisschen Applaus. Der nächste Song heißt The Sins of Yesterday. Go something just like this.

0: Vielen Dank. Das waren jetzt zwei Songs von meiner letzten Platte. Der Felix hat auch eine neue Platte. Und wie heißt er mal? Be Good or Be Gone.
1: Ja.
0: Und daraus spielen wir jetzt einen Song.
1: Ja. Das ist der Titeltrack, also nicht der Titeltrack, sondern der erste Track des Albums und trägt den Namen Dead Man in a Grave. Ready? Siehst doch bereit aus.
2: Ich muss ja noch nicht spielen.

0: So, wir müssen wieder wechseln. Das ist bei uns hier immer bunt hin und her.
1: Ich komme jetzt schwitzen.
0: Eigentlich gute Neuigkeiten. Wir sind auch gleich wieder fertig. Hier ist ein Song, der ist schon ein paar Jahre alt. Den habe ich damals mit Josh aufgenommen. Und ja, fang ihn doch einfach mal an, Josh.

0: Dankeschön. Einen haben wir noch im Petto. Vielleicht hat der ein oder andere mal von euch den Johnny Cash-Film geguckt vor 20 Jahren, der rauskam. Mich hat er damals sehr inspiriert und als ich angefangen habe, Musik zu machen, Country-Musik, da hatte ich keinen Schlagzeuger. Und dann habe ich gedacht, ich mache dasselbe, was Mr. Cash auch gemacht hat. Er hat damals Geld gehabt. Wir spielen ja heute für umsonst, deswegen habe ich einen Kassenbon dabei. Ja. Und mal sehen, ob es den ganzen Song hält. Hey, jetzt habe ich es falsch gemacht. Natürlich, jetzt, wenn die Kameras laufen, mache ich es falsch. Also, für alle, die es nachmachen wollen, man nimmt die letzten zwei Saiten und klemmt es dann drunter. Und zwar so. Jetzt beim zweiten Mal ist es. So, sehr gut. Und schon hat man einen Schlagzeuger. Und im nächsten Song demonstrieren wir euch das gleich mal. Es geht um eine geheimnisvolle Frau namens Miss Maybelline.
1: Moment.
0: Was soll natürlich auch schön klingen.
1: Muss reichen.
0: Sehr gut.
1: Für Kaffee reicht's.

ich habe die Ehre, euch auch nochmal ein Lied von meinen zu spielen, auch von selbigem Album, Be Good or Be Gone. Das Lied trägt den Namen White Birds und bedarf einer ganz kurzen Ansprache. Hier sind jetzt vielleicht 30, 40 Menschen in diesem Raum mit 30, 40 verschiedenen Meinungen, aber vielleicht sollten wir uns alle auf eine Sache einigen. Wir sollten alle für den Frieden in dieser Welt einstehen und diesem Zweck ist das Lied gewidmet. Das heißt White Birds.

Felix Grüppel, meine Damen und Herren. Schön, dass es euch genauso viel Spaß macht wie uns. Wir spielen seit letztem Jahr zusammen und ich denke, das war eine schöne, angenehme Entscheidung. Ich habe meinen echten Job gehabt, bevor ich Musiker geworden bin. Ich habe in einem medizinischen Labor gearbeitet und da gab es die Stempeluhr. Und dann habe ich irgendwann gedacht, man schreibt mal vielleicht einen Song nicht über Hunde oder Whisky, da gibt es schon so viele, sondern man schreibt mal einen Song, was Feierabend machen. Und dieser Song heißt Clocking Out.

0: Also ich habe ja eben schon mal erwähnt, wir spielen, arbeiten zusammen, so eine Mischung aus beiden als Musiker in Pullman City Hearts. Und Felix und ich haben da ein paar Songs, die wir auch zusammen gerne im Duett singen. Und jetzt kommt zum Abschluss des Abends dann mal ein Coversong. Vielleicht kennt ihr den. Hat irgendwer von euch Fallout gespielt mal? Okay.
1: Wenn nicht, wir kriegen sonst nie ein Ja auf diese Antwort. Nie.
0: Ist okay. Auf jeden Fall, dieser Song kommt da auch drin vor. Ein Song von Mr. Tennessee Ernie Ford. Der heißt 16 Tons. 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

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Dankeschön.

0: Schönen guten Tag. Im Rahmen der Landesliteraturtage, die bis 23. Mai in diesem Jahr in Dessau-Roßlau stattfinden, wird es am 16. Mai im Logenhaus auch eine Lange Nacht der Spannung geben, zu der wir mehrere Krimi-Autoren begrüßen können. Einen davon haben wir jetzt hier schon im Studio, Christoph Werner, der aus mehrerlei Gründen interessant sein könnte für die Zuschauerinnen und Zuschauer des offenen Kanals, weil er nicht nur mit einem Krimi nach Dessau kommt, sondern auch selbst aus dieser Stadt, und zwar 1964 in Dessau geboren und auch deswegen interessant, weil er der Dienstälteste inzwischen, auf jeden Fall einer der erfolgreichsten, wenn nicht der erfolgreichste Puppentheaterintendant, nämlich in Halle an der Saale ist. Christoph, beginnen wir mal mit der Herkunft, über die du ja auch in anderen Büchern, jetzt in dem neuen, in dem Krimi weniger, aber zum Beispiel in Ein Haus oder Das Haus fernab des Meeres geschrieben hast. Geboren in Dessau, 1964, aufgewachsen hier. Sozialisiert auch in der katholischen Gemeinde in Dessau. Erzähl mal ein bisschen, wie hat dich das geprägt?
1: Tja, hat mich das geprägt? Das kann man ja immer so schwer sagen. Aber ja, ich bin in Dessau aufgewachsen, in einer, also Dessau Nord, ne, in der, da am Schillerpark. Und mein Großvater hatte eine Gärtnerei, da direkt an der POS 12, wo ich zur Schule gegangen bin. Und das war für alle natürlich ein glücklicher Ort, mitten in der Stadt und riesengroß. Und da habe ich im Prinzip meine Kindheit verbracht, muss man mal so sagen. Und damals, also es wird ja vielleicht nicht nur bei mir so gewesen sein, sondern bei vielen Leuten. Damals ist man als Kind ja früh irgendwo hingestellt worden und dann hat man gesagt, da gibt's Mittagessen und dann musst du zum Abendbrot wieder da sein. Und das, ja, so bin ich groß geworden in dieser Gärtnerei. Ob ich das damals als Glück empfunden habe, weiß ich nicht, aber heute jedenfalls habe ich das als eine glückliche Zeit in Erinnerung. Und natürlich, klar, in einem großen Familienverbund, ja, das waren sieben Töchter, ne? Sieben Töchter, die haben alle geheiratet, haben alle Kinder gekriegt. Ich weiß ja nicht, wie viele Cousins und Cousinen das dann am Ende ergab. Und mein Vater, der hatte auch noch drei Geschwister. Also ich kann mich daran erinnern, dass das Jahr im Prinzip von den katholischen Feiertagen natürlich geprägt war und von den Geburtstagen von Oma und Opa, irgendwelchen Tanten. Immerzu hatte irgendjemand Geburtstag oder irgendein Fest. Und dann wurde da gefeiert. Das ist so das, an was ich mich erinnere, ja. Und Dessau, ich habe im Waggonbau Dessau Werkzeugmacher gelernt. Insofern, ja, ist Dessau natürlich, meine Eltern wohnen noch hier, also ich bin regelmäßig hier. Ja, so kann man das vielleicht sagen.
0: Wie kommt man dann, Schulzeit, Werkzeugmacher, wie kommt man dann auf Puppentheater? Also
1: Ja, das ist. Wie viele DDR-Biografien, viel vom Zufall auch geprägt. Ich hatte zwischendurch Chemieanlagenbau und Köthen studiert. Das hat mir nicht so entsprochen. Das habe ich dann hingeschmissen. Und dann musste ich ja irgendwie Geld verdienen. Und ich wollte eben schon damals Schriftsteller werden. Das war mein Berufswunsch. Aber es war in der DDR ja nicht so leicht. Also ich meine, jetzt auch nicht leicht, aber damals war es anders nicht leicht. Und dann bin ich zu den Theatern gefahren und nach Halle und habe die alle abgeklappert und habe gefragt, ob ich da arbeiten kann als Bühnentechniker, was auch immer. Es war mir im Prinzip auch wurscht. Und die haben alle gesagt, nee, sie haben keine Stelle, nur das Puppentheater hat gesagt, ja, also ich könnte da anfangen, sie suchen jemanden. Und das hat mich jetzt nicht so wahnsinnig interessiert, aber ich dachte, ja Gott, das muss ja auch nicht sein. Und dann gab es in der DDR war ja die Puppentheaterszene viel größer, als sie heute ist. Also da gab es 19 staatliche Puppentheater, also eigentlich in jeder größeren Stadt außer Leipzig gab es ein eigenes Puppentheater mit Ensemble, so wie ein Mini-Schauspielhaus im Prinzip. Und die haben alle 2 Jahre ein Festival gemacht. Und das war in Magdeburg, immer in Magdeburg. Und da sind wir auch hingefahren. Und da habe ich dann die Stars der Szene damals, Puppentheater Erfurt und Neubrandenburg, viele davon gibt es gar nicht mehr, gesehen. Und auch die Stars, die es damals eben auch als Einzelspieler schon gab. Und das fand ich also faszinierend. Und dann habe ich beschlossen, das zu studieren. Und damals war das noch alles ziemlich ernsthaft. Viele Bewerber auf wenig Plätze und so. Und da hatte ich Glück. Die haben mich genommen. Und dann habe ich in Berlin studiert, an der renommierten Schule, da Ernst Busch, die sie wohl jetzt vielleicht schließen wollen, wie ich höre. Von 89 bis 92, mehr muss ich nicht sagen. Dann fiel die Mauer, ich war in Berlin. Das war natürlich eine irrsinnig spannende Zeit. Und ein großer Widerstandskämpfer fürs Puppentheater war ich nie, aber ich muss einfach sagen, dass von dem Tag an, an dem Sie mir das Diplom in die Hand gedrückt haben, bis zu dem Tag, wo wir beide hier sitzen, habe ich immer im Puppentheater meine Heimat gehabt, habe immer Arbeit gehabt, zum Teil mehr, als ich leisten konnte, habe große Produktionen machen können, auch im Musiktheater bei riesigen Festivals, Wiener Fest, Wochenschwetzinger Festspiele, Bregenz, mit großen Theatern zusammengearbeitet und mit ganz kleinen. Also das hat sich dann alles so entwickelt, ja. Und insofern bin ich jetzt dann ja seit 95 Intendant. Ist schon ganz schön lang, ja.
0: 31 Jahre.
1: 31 Jahre, Wahnsinn, ja.
0: In diese 31 Jahre fällt ja so eine Art, ja, Renaissance des Puppentheaters auch. Also du hast es gerade erwähnt, die großen Häuser entdecken diese Spielform für sich, entdecken, dass die Puppe vielleicht irgendwas mit dem Zuschauer macht, was ein Mensch gar nicht machen kann. Da hat das Puppentheater Halle hat an dieser Renaissance einen großen Anteil. Sage ich jetzt mal, also dieses Nachdenken über das Verhältnis von Puppe und Mensch und so, das habt ihr ja sehr, sehr geprägt. Was ist denn das? Was ist das, was uns an Puppentheater so fasziniert und was wir vielleicht im Schauspiel und in der Oper gar nicht so finden?
1: Naja, das ist eine komplizierte und sehr komplexe Frage, aber auf alle komplizierten und komplexen Fragen gibt es ja einfache Antworten. Ich glaube, es ist tatsächlich die Künstlichkeit. Es gibt einen polnischen Regisseur, der hat das mal wunderbar in einem Satz zusammengefasst und hat gesagt, die Puppe ist auf natürliche Art künstlich und auf künstliche Art natürlich. Das heißt, man muss sich hier gar nicht bemühen darum, dass man irgendeine Form von Künstlichkeit erreicht, was das Ballett durch Tanz versucht und die Oper durch Gesang, sondern die Puppe ist an sich schon ein künstlich Ding, denn sie ist halt ein Ding. Und so wie man sie loslässt, fällt sie um und ist wieder ein Ding. Gleichzeitig ist sie aber natürlich als Abbild des Menschen so, dass sie unsere Empfindungen, unsere Empathie ganz leicht gewinnt. Und das ist das Faszinierende, glaube ich, was die Leute toll daran finden. Und dann haben wir so eine besondere Spielweise, die auf das japanische Bunraku-Theater zurückgeht. Also wir nennen das die offene Spielweise. Das heißt, der Zuschauer sieht die Puppe und den Puppenspieler gleichzeitig. Er sieht also, wie der Puppenspieler mit der Puppe spielt. Das könnte desillusionierend sein, ist es aber komischerweise nicht. Und er sieht in einem Vorgang, wie die Illusion entsteht und er liegt ihr trotzdem. Und das ist natürlich für erwachsene Menschen faszinierender als für Kinder. Für Kinder ist das relativ normal, die finden da nichts Besonderes dran.
0: Weil die selber auch mit Puppen spielen.
1: Ja, weil sie diesen Unterschied zwischen spielerischem und nicht, also nicht so, das spielt für die nicht so eine große Rolle. Für die Erwachsenen kann das ein großer Gewinn und ein großer Genuss sein. Und fürs Geschichtenerzählen oder fürs Theaterspielen ist das natürlich auch ein großer Gewinn, weil man dieses Verhältnis von Manipulator und Manipuliertem, das kann man natürlich immer auch dramaturgisch nutzen. Und da gibt sich ein weites Spannungsfeld, an dem wir jetzt 30 Jahre rum experimentieren und das wir erforscht haben. Und das ist so ein bisschen vielleicht das, was manchmal in der Presse als hallischer Stil beschrieben wird. Das ist so ein bisschen unsere Spezialität.
0: Du hattest vorhin gesagt, dass der ursprüngliche Berufswunsch Schriftsteller war und du bist ja jetzt nicht nur Intendant und Regisseur, sondern du bist ja auch immer Autor gewesen für das Puppentheater. Du hast viele Stücke oder Fassungen auch geschrieben. Hilft jetzt beim Schreiben von Romanen zum Beispiel, hilft die Erfahrung aus dem Puppenspiel? Du hast gerade vom Manipulator und vom Manipulierten gesprochen. Ein Autor manipuliert den Leser ja auch. Hilft es?
1: Krimi-Autor auf jeden Fall.
0: Ja.
1: Ja, also es hilft in vielerlei Hinsicht. Hat ja eine lange Zeit gegeben, in dem ich nur Theaterstücke geschrieben habe oder nur Romane bearbeitet habe für das Theater. Jetzt fange ich wieder an, eigene Geschichten zu schreiben. Die Pandemie hat da so ein bisschen den Anlass gegeben. Man war ja zur Untätigkeit verdammt, also jedenfalls für Theaterleute und viele andere Leute ja auch. Und dann, das ist ja mir nicht so richtig gegeben, untätig zu sein. Und dann habe ich wieder angefangen zu schreiben. Und ja, natürlich, es hilft einmal, dass man halt so ein Theaterleben hinter sich gebracht hat, dass man viele Prozesse, Inszenierungsprozesse von Anfang bis Ende durchgestanden hat. Das hilft. Und es hilft natürlich ein tieferes Verständnis für Dramaturgie, klar, dass ich durch ich weiß nicht, wie viel jetzt 130 Inszenierungen, die ich vielleicht gemacht habe, dass ich da erworben habe. Das würde ich schon sagen, dass das hilft und dass es möglicherweise das Schreiben auch beeinflusst. Ja.
0: Also es hilft, wenn ich das als Leser sagen darf, man merkt das auf jeden Fall in der Dialogregie quasi, die du führst. Und ich glaube, es ist auch ein szenisches Schreiben sozusagen, auch wenn man Prosa schreibt,
1: Ja, auf
0: ist
1: jeden
0: da immer
1: Fall.
0: was Szenisches drin.
1: Ja, auf jeden Fall.
0: Du hast ja mehrere Genres probiert. Du hast einen Fantasy-Roman geschrieben, Marie Marne, und du hast dann einen, ja, Coming-of-Age-Roman ein bisschen, wobei das Coming-of-Age ist sozusagen die Vergangenheitsform dort in der Geschichte, aber es ist ein Roman über eine komplizierte und komplexe Liebesbeziehung, eben das Haus fernab des Meeres und jetzt eben mit Die Toten vom Saalestrand erstmals ein Krimi. Warum? Warum kommt man dann zum Krimi? Ist das ein schrittweises Eskalieren, dass man sagt, okay, jetzt will ich den Krimi? Krimi ist ja erstmal das, wo man denkt, naja, das ist so, das liest man so weg, aber das ist es ja gar nicht, oder?
1: Ja, das kann ich natürlich nicht beurteilen, weil ich bin ja der Autor, nicht der Leser. Aber ja, wenn man das wegliest, das finde ich ja, es käme mir sehr entgegen. Ich kann das nicht so richtig sagen. Es ist einfach so, dass ich ja da noch auch auf der Suche bin. Während ich als Theatermann vielleicht ein alter Hase bin, bin ich als Autor eher am Anfang, ja, würde ich mal so sagen. Und ich muss natürlich mich fragen, was ist mein Feld, das eben mich interessiert. Und was ich vom Regie führen oder vom Theater machen weiß, ist, dass ich eher ein plotgetriebener Autor oder Regisseur bin. Das heißt, ich bin ein Geschichtenerzähler, ein Figurenplotter, also jemand, der eine Geschichte nur über die Figuren erzählt, also Tschechow zum Beispiel, wo eigentlich 3 Stunden lang nichts passiert, die Figuren sitzen rum und unterhalten sich. Ich liebe das, wenn man das kann. Ich selber bin da, das ist nicht meine Begabung. Und natürlich, der Krimi ist die Königsdisziplin der Plotter. So ist es nun mal, ne? Also, man muss da, selbst wenn es da vielleicht bestimmte Schemata gibt, auf die man zurückgreifen kann, muss man ja auch nicht. Aber ein Krimi muss man vom Ende her denken und gleichzeitig vom Anfang. Und man muss im Schreibprozess das immer, es ist sehr komplex. Man darf nichts verraten und andererseits muss es in sich schlüssig sein. Und am Schluss muss der Leser, wenn man es hinkriegt, sagen, ah, okay, ja, das ist glaubhaft. Ja, das ist schon komplex und das macht mir oder hat mir jetzt, ich habe erst einen Krimi geschrieben, jetzt tue ich so, als hätte ich schon. Also das hat mir bei diesem Krimi sehr, sehr viel Spaß gemacht. Gleichzeitig muss ich trotzdem sagen, habe ich da zwei Figuren entworfen, die mir ans Herz gewachsen sind, mit denen ich schreibe am zweiten Teil gerade, wo ich merke, ich weiß, wer die sind. Das macht mir Freude. So. Ja, aber ob ich jetzt nun immer Krimi schreiben werde, das kann ich jetzt noch nicht einschätzen. Jetzt habe ich das erstmal so gemacht und dann muss ich sehen, wie es weitergeht.
0: Es ist ja eine Besonderheit, dass dieser Krimi nun in deiner Wahlheimat und in deiner langjährigen Heimathalle spielt. Wie sehr hilft das, dass man wirklich so eine Kulisse aufbaut, die sehr vertraut ist und dass man da Figuren davor stellt? Also Regionalkrimis sind ja auch ein Riesending, also in Deutschland. Gibt ja für jede Region mittlerweile Krimis. Man kann das ja wirklich. Und der Immons Verlag, bei dem das erschienen ist, hat das ja auch als Spezialität entwickelt. Ist das hilfreich, dass man sagt, okay, ich bewege mich in meiner heimischen Kulisse, oder behindert es einen manchmal auch, weil man denkt, ich würde die jetzt eigentlich lieber woanders hinstellen?
1: Naja, es sollte ja eigentlich gar nicht in Halle spielen. Eigentlich sollte es im Harz spielen, in Wernigerode, weil ich dachte, ja, da kommen die meisten Menschen hin. Dann hat der Verlag gesagt, nee, in Wernigerode, wenn es da spielt, drucken wir es nicht. Und dann sind wir alle Städte in Deutschland durchgegangen am Telefon und es war kein befriedigendes Ergebnis. Und dann habe ich irgendwann in der Nacht gedacht, na gut, wenn es jetzt nicht Wernigerode sein soll, dann hole ich es nach Halle. Und das hat insofern den Vorteil, dass man für Details tatsächlich einfach dahin fahren kann. Da muss man jetzt nicht 4 Stunden mit dem Auto oder nach Wernigerode 1,5 Stunden mit dem Auto fahren. Da kann man einfach hinfahren, nochmal so am Nachmittag oder mit dem Fahrrad. Das ist hilfreich, weil manchmal eben in der Tat Details entscheidend sind. Kann man da mit dem Auto durchfahren? Kann man da, wie sieht es da aus, nachts oder so? Das ist hilfreich. Und es ist natürlich so, ich bin mit Halle verbunden, da sind meine Kinder geboren, ich wohne da jetzt, ja schon vor der Wende habe ich da gewohnt. Das ist natürlich was, über diese Stadt kann ich was erzählen, über diese Stadt weiß ich was. Trotzdem ist es so, dass ich das mit den Regionalkrimis vorher nicht so auf dem Schirm hatte. Dass ein Krimi irgendwo spielen muss, ja, okay, aber dass die Stadt oder der Ort, wo das spielt, so eine große Rolle spielt, das hätte ich nicht gedacht. Und was echt lustig ist, die Rückmeldungen sind vollkommen geteilt. Die Hallenser sagen, toll, das spielt in Halle, ich weiß genau, wo es ist. Und die nicht aus Halle kommen und den Roman gelesen haben, sagen, na ja, da ewig diese Beschreibung von den Straßen, das nervt ein bisschen. Das verstehe ich, aber so ist es halt.
0: Es ist halt lustig, dass irgendwie gibt ja auch im Fernsehen bei den Krimis die Sokos und die Tatorte, die sind ja auch alle ganz genau verortet. Und es gibt so ein bisschen so einen Regionalneid, wir haben noch keinen Krimi. Das ist ja auch verrückt, also dass man aus einem Regionalkrimi Lokalstolz ableiten kann. Weil eigentlich ist es ja das Zeichen dafür, dass in der Stadt nicht alles in Ordnung ist, oder?
1: Ja, nun gibt es ja also eigentlich in Halle eine berühmte Krimiserie, die Zornserie spielt ja in Halle, obwohl der Autor Stefan Ludwig ja immer behauptet oder überall verkündet, dass es nicht in Halle spielt, sondern in einer Stadt wie Halle. Aber die Hallenser finden natürlich, dass das ein Halle-Krimi ist. Und als der verfilmt wurde, ist er ja auch in Halle verfilmt worden. Also insofern hat jetzt Halle schon, ich bin jetzt quasi nicht der Erste. Aber ich bin der Erste, der sagt, ja, das spielt in Halle und das spielt in der Straße, da kannst du hingehen und gucken, ob das stimmt. Ja, mit diesem Regionalstolz, die bei Emmons haben gesagt, es nimmt ab. Also es nimmt im Westen ab und im Osten nicht. Also das fand ich interessant, dass die sagten, ja, also im Osten ist da immer noch was zu holen, im Westen ist das ein bisschen auserzählt. Es ist natürlich auch so, dass alle Verlage das mittlerweile machen, also auch die großen Fischer, Rowohlt, alle machen Regionalkrimis, vielleicht nicht wirklich nach Städten, sondern nach Regionen. Also Ost

0: Seekrimis oder Nordseekrimis gibt es,
1: Wie Sand
0: weiß
1: am
0: ich,
1: Meer,
0: wie
1: im wahrsten
0: Sand
1: Sinne
0: am
1: des
0: Meer,
1: Wortes.
0: im wahrsten Sinne des Wortes, ja, oder Bayern. Ist so, Sachsen-Anhalt ist ein bisschen so ein Entwicklungsgebiet, was das betrifft, muss man ganz klar sagen. Das ist also am unterrepräsentiertesten von allen Regionen. Also alles andere läuft besser. Brandenburg, Thüringen, Sachsen läuft besser als Sachsen-Anhalt. Da versuche ich jetzt ein bisschen aufzuholen, aber ja, das spielt schon eine Rolle, ja.
1: Und Dessau-Krimi ist auch noch ein Desiderat bisher,
0: Den musst du schreiben. Ja.
1: Okay.
0: Naja, ich hatte eigentlich so ein bisschen die Idee, in Sachsen-Anhalt-Krimi zu
1: Ja.
0: schreiben. Ja. Und da habe ich so gedacht, dass man dann in Sachsen-Anhalt immer irgendwo, also dass die Ermittler da immer hingerufen werden, so, aber das wollte er uns nicht.
1: Ja, okay. Wir werden bei den Literaturtagen übrigens auch noch einen anderen Krimi-Autor aus Sachsen-Anhalt haben, der Krimis aus Sachsen-Anhalt, allerdings aus dem Harz tatsächlich dann schreibt, ah, das sind nur Kurzgeschichten, das ist Peter Godatzka. Und wir werden auch einen Autor haben, nämlich Bernd Kaufholz, der bei den Landesliteraturtagen, bei der Langen Nacht der Spannung am 16. Mai historische, authentische Kriminalfälle auch aus Sachsen-Anhalt erzählt. Und wir werden auch eine Autorin haben, die Krimis im historischen Gartenreich verortet, also direkt vor der Haustür von Dessau. Du wirst nicht alleine lesen, das ist eine Spezialität. Du bringst sozusagen Lesende mit, prominente Lesende, Ex-Kollegen auch, und ihr lest das mit verteilten Rollen. Sag mal noch was zu diesem Format.
0: Naja, wir sind halt Theaterleute und ich habe gedacht, ein Autor sitzt da und dann liest er mehr oder weniger gut. Ich bin ja zwar ausgebildeter Puppenspieler, aber seit 30 Jahren spiele ich nicht mehr. Insofern bin ich da bei Weitem nicht so firm, wie das meine Kollegen auf der Bühne sind. Und dann habe ich Matthias Brenner, den man ja aus Funk und Fernsehen kennt und der ja lange mein Kollege in Halle war, also und mein Nachfolger im Amt. Ich war ja zwischendurch auch mal Schauspielintendant und er ist mir danach gefolgt. Und den habe ich einfach angerufen und gefragt, ob er mitliest. Und das ist so ein bisschen, wenn so ein Inszenierungsprozess anfängt, dann fängt er ja immer mit einer Konzeptionsprobe an, da erzählt dann der Regisseur, was er vorhat. Und dann gibt es eine Leseprobe. Da sitzen alle Darsteller um einen Tisch und lesen das Stück mit verteilten Rollen. Jeder liest quasi seine Rolle. Und so haben wir das hier auch ein bisschen gemacht. Das stimmt schon, was du sagst. Der Krimi ist natürlich sehr szenisch, sehr dramatisch. Er läuft viel über Dialog. Und da eignet er sich natürlich für sowas. Und es wird dann so sein, dass wir zu dritt lesen. Also Nele Heise, also Brenners Frau und Matthias Brenner und ich. Und das ist dann so ein bisschen wie so ein Live-Hörspiel. Ja, man kriegt, also da sind jetzt keine Geräusche, keine quietschenden Türen oder so, aber das ist schon sehr theatral und also wir haben jetzt da schon so was zu den 12 Lesungen gehabt. Die Leute mochten das. Das ist unterhaltsam.
1: Unterhaltsam, 16. Mai, interessanterweise Logenhaus, der ehemalige Sitz des Puppentheaters Dessau. Auch da schließen sich natürlich dann Kreise. Nele Heise und Matthias Brenner auch noch ein zweites Mal bei den Landesliteraturtagen, dann im Kornhaus Dessau. Sie sind herzlich eingeladen. Der Eintritt ist frei. Es ist eine große Unterhaltung garantiert. Wer zuerst kommt, mal zuerst. Fühlen Sie sich eingeladen und freuen Sie sich auf Christoph Werner, den Puppentheaterintendanten und Krimiautor aus Halle. Vielen Dank.
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3: Durch die Bank so ist, aber es steht noch da und es hält natürlich auch Leute davon ab, bestimmte Berufe nachzugehen. Im Beruf, gesellschaftlich insgesamt, Gesundheitswesen ist ein ganz wichtiger Faktor für fette Leute. Das ist eines der Themen, die mich am meisten interessieren und wo ich am meisten irgendwie immer wieder.
1: Mit Gunnar Decker und seiner Erik-Neutsch-Biografie, die ganz neu ist, auch jemanden da haben, der damit indirekt auf die Spur der Steine anspielt. Den Film zeigen wir dann auch im Anschluss an die Lesung. Also da sind schon so Bezüge auch, die dramaturgisch gedacht sind. Und dann hat man natürlich dazwischen immer wieder Autorinnen und Autoren.

0: Mein Name ist Julian, ich bin 25 Jahre alt und der Gründer von Queerformat, das es seit 2019 gibt. Wir berichten aus der LGBT-Community mit Videos, berichten von CSDs, von verschiedenen Veranstaltungen und stellen in unseren Videos auch Personen, die der Community angehören, vor, ihre Geschichte. Und das ist das, was unser Hauptanliegen ist. Auf die Idee von Queerformat bin ich durch meinen damaligen Job gekommen als Lokalreporter. Da habe ich das erste Mal einen CSD besucht und habe mir dann so gedacht, ja, ist eigentlich ganz schön und für so einen normalen tagesaktuellen Bericht auch ein bisschen zu wenig, was ich dann am Ende auch dann geschnitten habe. Ich habe gedacht, es muss ein bisschen mehr sein und habe mir einfach gedacht, dann okay, beim nächsten CSD mache ich dann ein bisschen mehr. Gerade auf den CSDs sind wir auch mit Ständen unterwegs. Das haben wir in diesem Jahr das erste Mal gemacht und das war eigentlich auch ganz cool. Und da kommt immer sehr gut das Glücksrad an, das, was wir anbieten. Und wir haben natürlich auch kleine Merch-Sachen, also zum Beispiel Armbänder oder auch Flaggen. Und natürlich ganz wichtig auch Infomaterial, also sowohl Infomaterial über unsere Arbeit als auch Infomaterial allgemein zu sexueller Gesundheit zum Beispiel, wo wir auch mit der AIDS-Hilfe zusammenarbeiten, die uns dann Infomaterial stellen. Bei unseren Workshops ist es hauptsächlich für uns wichtig, dass wir auch die persönliche Erfahrung auch mit einbeziehen. Also wir zeigen zu Beginn immer das Coming-out-Video von mir persönlich, um halt auch so ein bisschen die Distanz zu brechen.
1: Ich möchte euch heute ein bisschen über mein Outing erzählen, wie ich damit umgegangen bin, welche Menschen mich damals aufgefangen haben, welche Menschen damals mir Halt gegeben haben und warum Queerformat jetzt so ist, wie es ist.
0: Das kommt bei den Schülern schon auch gut an. Also wir erleben das auch regelmäßig, dass sie sagen, ja, wir kannten das schon, aber viele sagen auch, ja, wir wussten auch gar nicht, was zum Beispiel die Regenbogenflagge bedeutet oder wie das ist mit gleichgeschlechtlicher Ehe oder auch Adoption mit Kindern, was die jungen Menschen auch schon bewegt, was man gar nicht so denkt. Also der Beginn ist immer das Schwierigste. Also man muss immer, was ich auch gelernt habe, eine Bezugsperson haben, die sich in dem Thema auch schon ein bisschen auskennt. Also ob das jetzt zum Beispiel CSD-Vereine sind oder auch andere queere Projekte, queerer Stammtisch etc. Bei CSD-Planungstreffen, die ja in den Städten immer stattfinden, wo CSDs dann im nächsten Jahr dann auch gemacht werden, da einfach mit hinkommen. Und das ist eigentlich auch immer so der beste Moment, auch einfach Kontakte zu knüpfen, weil viele Leute, die da sind, die sind schon in der Szene, sage ich mal, aktiv. Also für uns war der CSD Weißenfels ein Experiment, auch ein sehr kurzfristiges Experiment, weil wir gesagt haben, okay, wir wollen das gerne mitnehmen und auch den ländlichen Raum ein bisschen stärken. Und ich muss sagen, und da spreche ich auch im Team, wir haben uns nicht bedroht gefühlt. Also wir haben da unseren Stand gehabt, wir hatten auch ganz viele Leute, die zu uns kamen. Ich fand es auch ganz cool, dass auch der Landrat kam, das hatten wir auch bis jetzt noch bei keinem CSD gehabt. Ich sage immer so, so ein CSD sollte eigentlich schon so wie ein Stadtfest in jeder Stadt oder jedem Dorf, das wäre echt cool, ja, wenn man so, so eine Demonstration mal so im Jahr hat, um einfach auch zu zeigen, ja, wir sind viele und wir sind genauso wie ihr. Das war so mein Traum. Also wir bekommen regelmäßig, das ist schade, aber glaube ich auch einfach der Thematik geschuldet, regelmäßig Hasskommentare. Am besten ist es immer, das nicht an sich ranzulassen, weil sonst macht man sich einfach auch kaputt. Es gibt aber durchaus auch Kommentare, die sehr heftig sind, von Morddrohungen bis Anschlagsdrohungen. Da muss ich sagen, da mache ich auch eine Anzeige bei der Polizei. Halt einfach auch zu zeigen, dass man sich das auch nicht gefallen lassen muss. Also bei mir ist halt auch eine innerliche Grenze, wo ich sage, okay, wird die überschritten, dann handle ich auch. Klar, es macht schon was mit einem und es gibt dann auch mal einen Abend, wo man darüber nachdenkt, wo ich dann auch mal mit meinem Partner drüber spreche, okay, wie gehen wir damit um? Was die Polizei daraus macht, ist immer so die andere Sache. Alle Anzeigen, die wir bis jetzt gemacht haben, sind dann irgendwann ins Leere gelaufen, was ich ein bisschen

schade finde. Deswegen glaube ich, muss man auch schauen, dass man auch ja trotzdem weiter Gesicht zeigt und auch weiter ja auch für seine Rechte auch einfach einsteht. Also für das Projekt wäre für mich, was für mich ein Traum, dass es weiter wächst, dass immer mehr Leute das auch sehen und dass man natürlich auch immer mehr Leute aufklärt. Mein Engagement würde ich in den drei Worten vielfältig, herausfordernd und erfüllend beschreiben.

Schönen guten Tag, liebe Zuschauerinnen und Zuschauer. Mein Name ist Gottfried Bayer. Ich bin von Beruf Biologie- und Musiklehrer. Ich habe schon seit circa 14 oder 15 Jahren eine Radiosendung laufen im Radio HBW, das ist die Harzbehördewelle. Und dort moderierte ich jetzt oder moderiere immer noch die Sendung Gespielt und Gesungen. Und da habe ich mir einfach mal gesagt, man könnte ja auch mal das im Fernsehen probieren. Und vor 2 Jahren ungefähr oder 2,5 Jahren habe ich mal einen Aufruf gelesen, der vom OK hier in Merseburg gekommen ist. Die suchen Leute, junge Leute. Da bin ich nicht mehr ganz so jung, aber habe einfach gesagt, ich gehe mal hin, stelle mich vor. Und so kam ich dann zur ersten Sendung. Im OK haben wir damals vereinbart, mache ich ungefähr so 4 Sendungen, die natürlich jahreszeitlich jetzt determiniert sind. Also eine Frühlingsliedersendung, eine Sommerliedersendung, dann eine Liedersendung zum Herbst und natürlich Advent und Weihnachten. Da gibt es ja unwahrscheinlich viele Lieder und da stelle ich da einige immer zusammen. Erst einmal musste ich natürlich die Technik erlernen oder mich in die Technik hereinfuchsen. Aber bei der ersten Sendung, da hatte ich noch 2 Studentinnen hier, die ich kennengelernt hatte. Und die haben das gemacht, währenddessen ich hier vor der Kamera agiert habe. Aber ich habe mich natürlich auch ein bisschen hineingefuchst oder versucht hineinzufuchsen in das technische Geschehen dort im Schnittraum. Ja, das ist natürlich viel mehr, als es beim Radio notwendig ist. Ich habe beim Radio ein Programm, wo ich mir selber die Dinge zusammenmische und zusammenregle. Aber hier ist natürlich viel mehr noch. Ne? Ich habe auch nicht alles verstanden, das gebe ich zu. Deswegen gibt es ja Leute hinter der Scheibe. So. Aber es ist hochinteressant zu machen. Und die jetzigen Sendungen, 2, 3, 4 Sendungen zum Schluss, die habe ich immer zusammen gemacht mit Ihrem Kollegen Kowarschik. Schöne, nette Zusammenarbeit. Der offene Kanal ist recht vielfältig und die Rubriken sind ja auch sehr interessant und die Vielfalt ist sehr groß. Vielleicht noch ein paar mehr Musiksendungen würde ich mir wünschen. Ja, also manchmal ist das ein bisschen zu sehr, aus meiner Sicht jetzt heraus, Sie haben mich ja nach meiner Meinung gefragt, ein bisschen zu sehr sachorientiert. Die Musikschiene könnte ein kleines bisschen noch verstärkt sein, umfangreicher sein, vielfältiger sein. Es gibt ja auch Menschen, die lieben Volksmusik, dann gibt es welche, die lieben Schlager, dann gibt es wieder andere, die lieben Klassik. Und meines Erachtens sollte da jede oder jede Gruppe, die ich jetzt erwähnt habe, auf ihre Kosten kommen. Könnte noch ein kleines bisschen mehr dabei sein. Das heißt, dass es nicht schlecht ist. Also, aber wie gesagt, etwas mehr Vielfalt in puncto Musik würde ich mir wünschen. Der offene Kanal, da kann jeder, der Ambitionen hat und der ein kleines bisschen gescheit ist, irgendwas auf die Beine zu stellen und kann sich präsentieren und kann schöpferisch tätig sein und hat die Möglichkeit, sich zu äußern. Und sich äußern bedeutet, sich darstellen, Ideen zu verbreiten, zu sagen, jawohl, ich habe dafür oder dafür dieses Thema irgendwas zu sagen. Ich habe das Bedürfnis, auch das anderen Menschen mitzuteilen. Und diese Schiene oder diese Möglichkeit besteht. Und da kann eigentlich jeder kommen, denke ich mal. Natürlich auf der Grundlage bestimmter Werte, die ich natürlich jetzt nicht verletzen darf. Menschen würden uns weiter brauchen nicht darüber reden, aber das weiß jeder. Aber jeder kann seine Ideen anbringen und kann sagen, jawohl, ich äußere mich, ich habe die Möglichkeit und vielleicht hören mir einige zu und sagen, jawohl, der da vorne hat recht. Ihnen alles Gute, liebe Zuschauerinnen und Zuschauer. Auf Wiedersehen.

0: Liebe Gäste, liebes Publikum, ich habe die Ehre, Sie und euch zum Beginn der kritischen Einführungswochen 2021 begrüßen zu dürfen. Also das ist tatsächlich die erste Veranstaltung. Und ich bin jetzt auch nicht ganz so vorbereitet, wie ich vorbereitet sein könnte, weil unsere Anmoderation leider krank geworden ist. Aber sie hat zum Glück schon mal vorbereitet, was ich sagen kann. Mein Name ist Philipp Schüller und ich bin Bildungsreferent im offenen Kanal Merseburg-Querfurt. Der offene Kanal ist einer der Partner der kritischen Einführungswoche. Wir übertragen das Ganze gerade auch im offenen Kanal. Und ich habe ja als technische Verantwortung hier für den Aufbau, bin ich halt da für die KW und helfe gerne. Anfang Juli, vielleicht auch noch Anfang September, haben wir noch nicht damit gerechnet, so ein reichhaltiges und abwechslungsreiches Programm zusammenzubekommen. Und wir sind unfassbar beeindruckt und stolz darüber. Wenn ich wir sage, dann spreche ich vom gesamten Orga-Team der studentischen Initiative Change My Home und unserer professionellen, okay, das Wort wollte ich streichen, Unterstützung aus dem offenen Kanal. Dank dieser funktioniert auch die ganze technische Umsetzung, wie beispielsweise das Kamerateam. Das sind auch engagierte Studierende, die jetzt gerade hier die Technik machen, die gar nicht im Orga-Team dabei waren, sondern die gesagt haben, jo, ich habe Lust mitzuhelfen und die kritischen Einführungswochen zu unterstützen. Also wir sind quasi, mit wir meine ich genau, ich bin Teil des Orga-Teams, keine offizielle Stelle der Hochschule, sondern Studierende, die sich für die Mitgestaltung und Veränderung an der Hochschule sowie in Merseburg ehrenamtlich einsetzen. Also das sind so gut wie alle, die in einem Orga-Team dabei sind. Und so freuen wir uns, dass wir dieses Projekt durch den STURA, den Fachschaftsrat Soziale Arbeit, Medien und Kultur, den offenen Kanal und den Jugendfonds von Merseburg engagiert, die alle unterstützen die kritischen Einführungswochen. Gleich startet der erste Impuls, der erste Vortrag, wie darf ich sagen? Impuls, Vortrag, beides. Ein Impulsvortrag, genau. Das ist ein Impulsvortrag. Aber davor noch einen kurzen Werbeblock für die kommenden Veranstaltungen, was wir noch so machen. Du könntest vielleicht jetzt mal das Programm einblenden für diese Woche. Also für alle, die neu in Merseburg sind oder die nicht in Merseburg leben, gibt es, oder alle, die am Campus wohnen, sich aber noch nicht in die Stadt getraut haben, gibt es am Freitag einen kritischen Stadtspaziergang. Den legen wir euch sehr ans Herz. Und morgen könnt ihr zum Beispiel was über die Beschwerdestelle des Fachbereichs Soziale Arbeit, Medien und Kultur erfahren. Also ja, Beschwerdestelle passt zu kritisch. Und wenn ihr gerade gedacht habt, ach, sowas gibt's hier, dann seid ihr genau richtig aufgehoben. Sowohl im Stream als auch hier vor Ort. Das Eigenbaukombinat und der Chaostreff in Halle stellen sich vor, also auch morgen. Und am Abend gibt es noch einen Vortrag über die Reproduktion von Ungleichheit in Kooperation mit Fempower, auch ein Projekt hier an der Hochschule. Die vielen tollen weiteren Veranstaltungen findet ihr auf unserer Homepage, gerade im Bild eingeblendet. Und der Link und QR-Code, der ist auf allen Plakaten der kritischen Einführungswoche auch zu finden. Ja, so, nun zum Referenten heute, Matthias Baran. Matthias Baran ist Diplom-Designer und Dozent und arbeitet seit über 10 Jahren mit freier und quelloffener Software. Und er lehrt über diese, also mit Hilfe von freier und quelloffener Software und lernt mit Freude aber auch neue kennen. Die Freileitung, also das Format jetzt gerade, ist damit dafür das perfekte Format. Aber was das genau ist und wieso der Umgang mit freier und quelloffener Software auch Selbstbestimmung sein kann, erzählt er euch viel besser als ich. Danke, Matthias, dass du heute hier bist und ich wünsche viel Spaß beim Zuschauen, Zuhören und bei den kritischen Denkanstößen.
1: Ja, vielen Dank, Philipp. Also, erst einmal vielen Dank für die Einladung. Ich bin sehr überrascht gewesen, die Einladung zu bekommen von den kritischen Einführungswochen. Mir war das Thema kritische Einführungswochen oder der Komplex insgesamt auch dahinter gar nicht so richtig bekannt. Und ich war sehr überrascht auch, wie der Zugang dazu war. Letztendlich bin ich, finde ich es sehr stimmig, dass der Blick auf Nachhaltigkeit, der Blick auf Eigenverantwortung, der Blick auf selber aktiv sein, selber tun, auch auf die Werkzeuge reicht. Und wenn ich im Digitalen mit den Werkzeugen dann mich beschäftige, dann mit diesem Blick darauf bin ich sofort bei freier und quelloffener Software. Und das ist das, was letztendlich auch meine Arbeitsgrundlage ist. Ich arbeite seit seit über 10 Jahren, Philipp sagte es schon, als Designer mit freier und quelloffener Software. Für mich ist das gewachsen, für mich ist das, hat sich das über die Zeit entwickelt und etabliert. Und ich durfte auch 7 Jahre durch die Brille eines Lehrenden schauen an der Uni im Studienkolleg. Und auch dort habe ich freie und quelloffene Software sehr gut und sehr gerne eingesetzt. Und was ich dort gesehen habe, ist, also vieles lässt sich lernen, vieles lässt sich entwickeln, vieles lässt sich konstruktiv auch angehen. Und das Lernen mit freien Werkzeugen, nicht nur im Software, im digitalen Bereich, aber eben auch, und das Verschränken mit den Gegebenheiten, die ich vor Ort habe, also mit den Ressourcen, die mir zur Verfügung stehen, mit dem Wissen, was ich vorher schon entwickelt habe, mit der Sozialisierung, die ich gegangen bin, immer an dem Punkt, wo ich gerade stehe, dann das weiterzugehen, da unterstützt mich gerade auch die freie und quelloffene Software sehr gut und sehr, sehr reichhaltig letztendlich auch. Es macht eine andere Arbeits- und auch letztendlich auch Lernkultur. Und das zu vermitteln ist immer auch ein bisschen mein Anliegen in den Kursen, in den Veranstaltungen, die ich mache oder in den Fragen und Impulsen, die ich beantworten kann und geben kann. Und so ist es auch hier. Ich möchte 2 Sachen gern tun, und zwar, also so war auch die Nachfrage von Seiten der Organisatorinnen von den KIW, zum einen einen kurzen Einblick geben, was ist zum Beispiel ein Lehrformat und Lernformat, ein quasi Austausch- und Lernformat, das ist die Veranstaltungsreihe Freileitung, die primär am offenen Kanal stattfindet, ich sage dazu gleich auch noch was. Und was ist eigentlich freie und quelloffene Software überhaupt? Das will ich ein bisschen erklären. Ich würde dann im letzten Teil des ersten Blocks auch vielleicht ein paar kleine Impulse geben, so wie sie auch in der Freileitung gelaufen sind vor einiger Zeit, um einfach mal zu zeigen, wie so etwas vonstatten geht und um ein bisschen einen Einblick zu geben. Und in den zweiten Blöcken, die stattfinden, würde ich ein paar Präsentationswerkzeuge vorstellen. Also das war auch die Bitte der Organisatorinnen der KIW, dass aus dem Bereich der freien Software die Präsentationswerkzeuge vielleicht ein Thema sind, die zum Einstieg ganz gut geeignet sind oder auch einfach zum Schauen, was freie und quelloffene Software so macht. Ja, das dazu. Also der erste Punkt, Freileitung. Was ist die Freileitung? Klingt am Anfang möglicherweise ein bisschen schräg. Freileitung, man denkt immer so an Kabelspannungsleitung, die über Land geht, die querfällt ein, eine Infrastruktur baut, die ich möglicherweise gar nicht so richtig konzertiert nachvollziehen kann, die sich mir erstmal gar nicht so richtig erschließt. Und das zeigt eigentlich im Gleichnis schon ein bisschen auch, was die Idee hinter Freileitung ist. Die Freileitung selber ist als Bildungsidee, als Bildungsveranstaltung entstanden im offenen Kanal Merseburg-Querfurt. Also wir haben dort überlegt, was kann man mit dem Geist eines offenen Kanals, also so wie BürgerInnenfernsehen über viele Jahre schon praktiziert wird, wie Medienkompetenzschulung über viele Jahre auch schon umgesetzt wird, was kann man für eine Bildungsveranstaltung aufsetzen, die möglicherweise auch mehr Selbstbeteiligung oder überhaupt erstmal mit dem Fokus die Selbstbeteiligung und das Selbstengagement antriggert und bestärkt und auch entwickelt und möglicherweise auch Kreativitätspotenzial dabei aufmacht und einfach Raum gibt für Bildung, für Experiment, für Spaß, für Lust und Laune an den Tools, die wir vor der Nase haben, nicht nur digital, auch analog und beides zusammen. Das war die Grundidee am offenen Kanal. Letztendlich die Namensfindung, die war relativ straight, also offener Kanal. Offen steht ja im offenen Kanal für, es ist offen einfach für alle, es ist frei zugänglich. Jeder kann senden und so soll auch jeder lernen und lehren können zum Probieren, nicht mit Blick auf Superperfektion von Anfang an, sondern mit einem Blick auf die eigene Weiterentwicklung. Also auf Experiment, auch auf Fehler. Also Fehler sind immer kreativ, meine Erfahrung. Und gerade da sollen die zu machen sein. Und nicht zuletzt auch im Kontext von Schule und Lehre. Die Hochschule ist in Reichweite zum Beispiel, zu einfach ausprobieren. Wie ist es, wenn ich ein Thema, was mir am Herzen liegt, eine Kenntnis, die ich erlangt habe, wenn ich die versuche weiterzugeben? Also wie fühlt sich das an? Wie kann ich das

tragen werden. Also und so waren wir dann quasi in einem Synonym von offener Kanal, frei und Leitung, und damit ist der Name schon relativ schnell geklärt gewesen. Also eine Veranstaltung im Kontext Freileitung, im Impuls vom Bürgerfernsehen in den also im offenen Kanal, Merseburg-Werfert speziell, meint eben, ich kann experimentieren, ich kann mich beteiligen, ich kann mich einbringen dort mit meinen Themen, ich kann dort auch periphere Sachen mit hineinbringen und kann Erfahrungen sammeln und vor allem auch meine eigenen Praxiserfahrungen weitergeben. Also die Ausrichtung auf den Tausch von Wissen, auf das Vermitteln einfach von Bürgerinnen zu Bürgerinnen, das ist ein wichtiger Schwerpunkt und letztendlich auch die Basis für einen lockeren Umgang, für Spaß auch bei der Sache, bei diesen Veranstaltungen. Dort steht kein Bringedruck im Vordergrund, also wir müssen da nicht extrem hochqualitativ abliefern. Die Entwicklung steht im Fokus. So, und wichtig ist die Orientierung auf wirklich reale Praxis. Das ist, finde ich, ein sehr wichtiger Punkt, der gerade aktuell wirklich sehr brisant ist, finde ich, dass die Praxis wirklich auch erstmal sichtbar ist. Also welche Praxis ist wirklich real im Alltag anzutreffen? Mit welchen Denk- und Arbeitsweisen gehen die Menschen, ich zum Beispiel ganz vorneweg, mit meinen Aufgaben, mit meinen Herausforderungen und mit meinem Toolset, was ich vor der Nase habe, um? Und wie ist auch die Intention, auch eigenständig selbstverantwortlich zu sein, also mit Problemen, die im Alltag auflaufen, die manchmal klein sind, unsichtbar, die gar keine große Relevanz haben, scheinbar, aber deren Begegnung quasi ein bisschen, also eine eigene Fehlerkultur und eine eigene Selbstverantwortung auch voraussetzt. Also Training und Fokus ist immer auf die Praxis gesetzt. Das ist ein wichtiger Punkt bei den Veranstaltungen der Freileitung. Es sollen keine Referate über theoretische Hintergründe, über Wissenskonglomerate stattfinden, sondern der Fokus ist wirklich auf etwas tun, etwas machen, etwas realisieren, etwas ausprobieren, etwas auch im übertragenen Sinne oder auch real vor die Wand zu fahren und zu gucken, was dabei passiert und das nächste Mal das möglicherweise anders und besser zu machen. Also immer mit dem Fokus auf die Praxis. Die Praxis, die ist ein Part aus meiner Perspektive jedenfalls, also auch aus meiner Brille im Lehrbereich, die ich mehrere Jahre aufhaben durfte, der sehr in die Defensive geraten ist, sagen wir es mal so. Also wirklich Praxiskompetenz zu entwickeln, das muss ja jeder für sich selbst tun. Und das macht im Zweifelsfall jeder in seinem stillen Kämmerlein. Das passiert selten gemeinsam. Man geht seltener in Werkstätten zum Beispiel oder organisiert sich erst recht noch viel seltener Werkstätten. Und im übertragenen Sinne ist eine Freileitung genau sowas. Es ist eine Werkstatt zum Tun, zum Austauschen und zum Bildung akquirieren und Bildung kultivieren. Also man kann dort einfach ins gemeinsame Lernen und Tun kommen. In Abgrenzung zu anderen Formaten, die so im Lande üblich sind, also zum Beispiel Barcamps sind ja so ähnlich und letztendlich auch die Makerspaces sind ja auch so ähnlich, ich komme hin und kann etwas tun, ist ein bisschen auch so mit Augenzwinkern gesehen die Zugangsbedingung, jeder bringt was mit. Das heißt, solche Veranstaltungen sollten auch nicht dahin tendieren, dass sich die Hälfte des Publikums entspannt zurücklehnt nach einem anstrengenden Tag und einfach nur zuschaut, was die anderen dort vorführen, sondern der Preis des Zugangs ist, selber auch etwas zeigen, selber etwas tun, selber etwas vorführen. Das ist natürlich kein Dogma. Also wenn jemand Interesse hat und dort mit sich beteiligen möchte und im Moment sagt, ja, es ist mir noch zu anstrengend oder ich traue mich nicht, noch nicht so richtig nach vorne, ich will mir das Ganze erstmal anschauen oder so, das ist natürlich auch kein Problem. Aber die Aktivierung der eigenen Tätigkeit ist da durchaus gewollt und auch ein wichtiger Punkt. Und das funktioniert eigentlich ganz gut. So. Ja, okay. Genau. Das führt zu
Handlungsfähigkeit, das ist letztendlich der Fokus, was ja aus Praxis resultiert. Handlungsfähigkeit, dass ich in der Lage bin, einfach die Probleme, die auftauchen, auch irgendwie anzugehen und vor allem, dass ich dieses Training auch schon ein Stück weit habe, dass ich also weiß, wie oder dass ich nicht davon ausgehe, irgendjemand hat die Verantwortung, irgendjemand wird es für mich schon lösen, sondern dass ich wenigstens versuche, einen Blick drauf zu nehmen und einen Blick drauf zu werfen und zu schauen, kann ich vielleicht selbst was dran drehen? Kann ich vielleicht selbst irgendwie das Problem schon lösen? Oder vielleicht kann ich es auch niederschreiben?

niedrigschwellig lösen. Vielleicht reicht ein Anruf, einfach mal kurze Wege sind oft nicht die schlechtesten. Also nicht institutionell, sondern wirklich im direkten Austausch und Kommunikation miteinander. Und das kann man trainieren. Und das, denke ich, das ist auch eine sehr fruchtbare Sache, die aus solchen Veranstaltungen dann auch resultieren. Nicht aus solchen, aus vielen anderen auch. Aber Freileitung hat das eben mit Absicht auch im Fokus. Genau. So, die Freileitung, die findet an unterschiedlichen Orten statt, wenn also die Veranstaltungen im Rahmen der Freileitung waren mittlerweile auch in Halle zum Beispiel im Künstlerhaus 188 und haben dort Veranstaltungen gemacht. Die waren dann eher künstlerisch praktisch. Da war der Fokus dann eher auf dem analogen Arbeiten und auf dem kreativen Arbeiten. Und das Digitale, das rutscht ein Stückchen in den Hintergrund. Im offenen Kanal natürlich ist der Fokus eher technisch gesetzt und man schaut sich dann eben mehr auch digital orientierte Themen an, wobei die Brücke aber von beiden Seiten immer offen ist. Also das beides miteinander zu verbinden, die digitale Welt und die analoge Welt oder auch den echten Raum mit dem digitalen Raum, das ist ein Resultat, was dann automatisch im Arbeiten auch passiert und was auch schön ist zu reflektieren. Also wenn man sich das mal anguckt, wie weit wäre ich wirklich relevant, findet das, was ich tue, wirklich statt im Hier und Jetzt oder möglicherweise dann auch zeitversetzt irgendwo anders und wie kann ich das vielleicht auch über die digitalen Tools und Ebenen, über die Infrastrukturen auch miteinander verschränken. Das sind auch so spannende Fragestellungen, die in der Zukunft noch ein Riesenpotenzial haben. Da bin ich mir sehr sicher. Es gibt keine, das vielleicht noch zum Schluss, es gibt kein wirklich festgesetztes Regularium. In der letzten Zeit hat sich so etabliert, dass ungefähr so alle 6 Wochen so eine Veranstaltung stattfindet, Freileitung. Während der Corona-Zeit war das etwas ausgebremst. Da gab es, soweit ich mich erinnern kann, eine Online-Veranstaltung unter dem Label Freileitung. Und wie sich es in der Zukunft entwickelt, das werden wir spontan entscheiden oder die Leute, die es einfach machen, machen es ähnlich wie bei den Makerspaces und anderen Initiativen. Es hängt ja immer auch an den Leuten und an der Motivation der Leute und ob es da was gibt, was fruchtbar ist und was sich auch fruchtbar zeigt, dann genau. Ja, soweit zu dem Thema Freileitung. Was ist Freileitung? Also es geht darum, steht ja auch drunter, also erst einmal mein Wissen auch zu zeigen, zu teilen, also mitzuteilen, welche Zugänge habe ich zu Wissen, zu Informationen, wie gehe ich mit Wissen auch um zum Beispiel, also wie akquiriere ich oder auch wie mache ich mein Wissen persistent zum Beispiel, also wie halte ich es fest, nicht alles passt in meinen Kopf, möglicherweise wie gehe ich auch strategisch mit Informationen vor und das einfach, also die Skills damit zu teilen, das ist der eine Part und das Können und Zeigen, also meint letztendlich auch die Handwerklichkeit dabei, so kleine Kniffe, so zwischen den Zeilen, Impulse, die sonst in Büchern und Tutorials manchmal untergehen, also sich gegenseitig auf die Finger zu gucken, im wirklich handwerklichen Sinne, ob das technisch oder auch wirklich richtig handwerklich mit analogen Materialien und Technologien ist, vollkommen egal. Also das ist so ein wichtiges Prinzip, sich gegenseitig da auch, also mit den Augen zu klauen sozusagen, sich gegenseitig da auf die Finger zu schauen. Das meint Freileitung, genau. Gibt es erstmal Fragen dazu? No. Okay. So, das war der erste Part. Also was ist Freileitung? Ein Grundprinzip bei der Freileitung ist, dass die Tools, mit denen gearbeitet wird und auch die Materialien, mit denen gearbeitet wird, nach bester Möglichkeit frei und offen sind. Also zugangsoffen im Sinne von, ich kann damit auch frei weiter umgehen, ich kann sie frei verwenden und da bin ich im digitalen Bereich natürlich sofort bei freier und quelloffener Software. Also die Freileitung ist eher nicht zum Schulen von kommerziellen Tools gedacht und hat sich auch so nicht etabliert, sondern eher genau andersrum. Freie und quelloffene Tools im Digitalbereich sind da die Arbeitsgrundlage. Also Freileitung, die Leute, die in Freileitung was zeigen mit technischen Werkzeugen,
die arbeiten in aller Regel mit freier und quelloffener Software. Wobei das kein Dogma ist, also auch da ist die Brücke wichtig, sich nicht abzugrenzen, finde ich sehr, sehr effizient letztendlich, weil ich kann ja von beiden Seiten lernen, das ist auch meine Erfahrung. Das, was ich mit freien Tools gelernt habe, kann ich super recyceln im kommerziellen Bereich und das, was ich im kommerziellen Bereich gelernt habe, das kann ich super auch wieder anwenden im Bereich von freien und quelloffenen Werkzeugen und das ergänzt sich eigentlich ganz gut und die Realität sieht ja auch so aus. Ich habe ja in der Realität wirklich ein Mix aus unterschiedlichen unterschiedlich lizenzierten Werkzeugen, auch aus unterschiedlichen Zeiten. Manche sind älter, manche sind relativ aktuell und ich muss damit umgehen lernen. Und wenn ich mich jetzt abgrenzen würde und dogmatisch zum Beispiel sagen würde, halt nur freie und quelloffene Werkzeuge, da wäre das strategisch definitiv auch eine unnötige Einschränkung. Wobei der Schwerpunkt sich auch automatisch ergibt. Freie und quelloffene Werkzeuge sind einfach in dem Bereich Lernen und Lehren und auch Experimentieren, nach meiner Erfahrung, die effizienteren. Jo, so viel zum Thema Freileitung erstmal. Der letzte Punkt, freie und quelloffene Werkzeuge, ist möglicherweise noch erklärungsbedürftig. Was sind freie und quelloffene Werkzeuge? Dazu würde ich vielleicht auch noch was sagen. Und zwar, genau, freie Software. Es existieren sehr viele Klischees über freie Software, also konkret auch über irgendwelche Programme und Produkte oder auch Programmpakete. Und vor allem auch über die Lizenzen. Und da würde ich vielleicht noch ein bisschen eine Begriffsklärung machen. Also ich würde jetzt nicht bis zum Urschleim erklären, wo kommt's her und wer hat's gemacht und wie sieht jetzt die Lage aus und wer ist gegen wen oder mit wem, sondern mir ist eine Begriffsklärung wichtig. Und zwar zum Beispiel eines der Missverständnisse, was sehr oft und viel kolportiert wird, ist, dass freie Werkzeuge einfach die sind, die kostenlos sind. Also Freeware zum Beispiel ist eben nicht freie Software, sondern also nicht per se, sondern Freeware ist einfach kostenfreie Software. Und die ist nicht in dem Sinne frei, dass ich sie frei weiter benutzen kann. Also es gibt viele Softwarepakete, die kann ich kostenlos als Demo-Version oder wie auch immer dual lizenziert, kann ich zwar anwenden in einem bestimmten Bereich oder in einem bestimmten Setting, aber ich darf sie zum Beispiel nicht einfach weiter verbreiten. Ich darf sie nicht verändern vor allem auch. Also da bin ich sehr eingeschränkt, dass sie kostenlos ist. Also Freeware, das heißt nicht, dass das einfach auch, dass die anderen Freiheiten auch alle gegeben sind. Und das trifft auch ein bisschen so die erste Motivation, die viele Leute haben, sich mit freier und quelloffener Software auszustatten und zu beschäftigen. Die kostet ja nichts. So. Nach meiner Erfahrung ist nach vielen Jahren Beschäftigung damit, der Kostenfaktor, der tritt ziemlich in den Hintergrund. Also ich bezahle trotzdem. Ich bezahle letztendlich nicht nur mit Geld, sondern ich bezahle auch mit Zeit, die ich investieren muss in das Lernen. Ich bezahle natürlich auch Equipment und das eine oder andere, die eine oder andere Dienstleistung. Also letztendlich in der Kostenkalkulation spielt die Freiheit, also im Sinne von kostenfrei, spielt eher eine nachgelagerte Rolle. Genau, das sagte ich gerade schon. Also Freeware ist keine freie Software, ganz wichtig. Und auch Open Source, also quelloffen heißt nicht automatisch gleich frei. Es gibt eine ganze Reihe an Softwarepaketen, die sind so lizenziert, dass sie zwar quelloffen sind. Ich kann also in die Sources, in die Programmquellen hineinschauen und kann verstehen, wie es gemacht ist. Ich darf aber möglicherweise nicht ändern. Also ich darf nicht, ich darf den Programmcode nicht selber weiterentwickeln und dann veröffentlichen zum Beispiel. Also ich darf es möglicherweise bei manchen Paketen auch gar nicht nutzen. Ich darf zwar gucken, aber ich darf es nicht nehmen, darf es nicht anfassen. Also in dem Sinne ist quelloffen nicht automatisch gleich frei. Das ist oft synonym verwendet, also Open Source und Free and Open Source Software, also Open Source und freie und quelloffene Software. Aber meint eben nicht das Gleiche, sondern quelloffen heißt nur, ich darf gucken und bei dem Rest muss ich nachschauen, in welcher Lizenz das mir angeboten wird. Und was mir noch wichtig ist, was ich in der Praxis sehr oft sehe, dass ich das, also man hat, es gibt so einen Ausstattungsfetischismus, gerade so am Anfang, wenn man sich mit Software und auch mit freier Software beschäftigt, dass man erstmal alles haben muss und erst recht auch mit kommerzieller Software. Ich sehe das oft bei Studierenden, dass die mit vollgepackten Rechnern kommen, mit
allen möglichen Tools, die Sie mehr oder weniger legal auf Ihre Rechner installiert haben oder die Sie mehr oder weniger legal nutzen, über diverse Cloud-Lösungen, für den Fall, dass Sie es mal brauchen könnten. Also, dass ich die Software habe, dass ich Zugriff habe auf die Software, heißt ja noch lange nicht, dass ich sie auch wirklich konstruktiv einsetzen kann und dass ich überhaupt erst mal über Ihre Potenziale weiß. Und dazu kommt noch, dass viele Softwarepakete in Pipelines eingebunden sind, also in Produktionsabläufe, die ich natürlich erstmal kennen muss und vor allem mir auch selbst entwickeln muss. Nicht jeder Produktionsablauf lässt sich von einer Person auf die andere, von einer Firma auf die andere übertragen. Im Gegenteil, die sind oft sehr individuell. Und die Potenziale hinter den Softwarepaketen zu kennen, ist aus meiner Sicht durchaus ein wichtiger Part, wichtiger erstmal auch als das Haben. Also sich reduzieren zu können und mit wenigen und guten oder auch mit den Tools auszustatten, zu denen ich gerade auch Zugang habe oder mindestens suche, das ist definitiv die bessere Strategie. Ich muss da nicht erstmal groß einkaufen gehen, um meinen Rechner für alle Eventualitäten zu installieren. Ja, ich sehe Resonanz. Das ist aber diese gechillte Haltung, die kommt dann mit der Zeit automatisch. Also das ist ja eigentlich auch das Schöne, wenn ich meine eigenen Toolsets habe, wenn ich meine eigenen Produktionspipelines dann für mich gefunden habe, wie es gut funktioniert, dann werde ich irgendwann auch automatisch leicht. Am Anfang traue ich mir das möglicherweise noch nicht so, weil ich mich noch festhalten will an den Gewohnheiten und an den Gegebenheiten, die ich bei anderen sehe. Aber je mehr ich ins Arbeiten komme, das ist immer wieder bei der Praxis, umso mehr kann ich auch lassen und mich auf das Wenige, was mir wirklich wichtig ist, konzentrieren und das dann auch etablieren. Und möglicherweise auch, was ja freie und quelloffene Software gut erlaubt, selbst auch ein Stück weit weiterentwickeln. In der Peripherie oder möglicherweise auch im Kern an der Software selbst. Ja, so viel zu den Missverständnissen, die so durch die Gegend switchen. So, die Freiheiten, ich fasse es nochmal zusammen, sind die vier. Also ich darf es einfach nehmen, ich darf es auch weitergeben, ich darf es auch verteilen, so wie ich lustig bin. Ich darf hineinschauen, ich darf es studieren. Das ist durchaus ein wichtiger Fakt, den man am Anfang vielleicht gar nicht so richtig wertschätzen kann. Aber wenn ich eine Weile mit einer Software gearbeitet habe oder mit einem bestimmten Toolset und immer wieder an dieselben Ecken und Kanten stoße, dann komme ich relativ bald auf den Bedarf, da was zu ändern. Und bei freier und quelloffener Software kann ich das. Ich kann wirklich ran und kann gucken. Ich bin wahrscheinlich nicht der Erste, der das dann tut, kann nachschauen, wie haben das andere möglicherweise gemacht, wie sind die mit diesen Ecken und Kanten umgegangen und kann selber Hand anlegen. Und das ist ein Stückchen Souveränität im Umgang mit den Werkzeugen, die ich bei kommerzieller Software natürlich vermisse, also die ich bei kommerzieller Software in aller Regel nicht so umsetzen kann. Im handwerklichen Bereich kennt man das auch, also ein guter Tischler ist auch in der Lage, seine Beitel ordentlich zu schärfen und seine Werkzeuge wie auch immer in Schuss zu halten. Und das Gleiche trifft natürlich auch bei digitalen Werkzeugen zu und bei freier und quelloffener Software kann ich eben auch über diese Open-Source-Ebene in das Studieren, in das Einblicken eintauchen und lernen. Und das entwickelt sich mit der Zeit auch, dass ich da auch weiß, was ich vor der Nase habe und dann vielleicht das eine oder andere auch verändern und weiterentwickeln kann. Also die vierte Freiheit dann, also frei weiterzuentwickeln, heißt, möglicherweise bin ich in der Lage, auch etwas beizutragen zu der freien und quelloffenen Software. Sei es eine Lokalisierung, sei es vielleicht auch eine Problembehebung oder vielleicht eine neue Funktion, die mir selbst nützt und die so noch nicht implementiert ist. Und so trage ich quasi zum Gemeingut im Sinne der freien und quelloffenen Software dann auch bei und gebe insofern auch ein Stück weit wieder zurück für den Nutzen, den mir die freie und quelloffene Software eröffnet hat. So, das Potenzial, das ist immer so eine Diskussion wie: Warum soll ich freie Software nutzen? Es gibt so viele Fragen, was macht freie Software überhaupt? Ja, falsche Frage. Wozu brauche ich freie Software? Wäre vielleicht die Frage, wozu brauche ich ein Werkzeug? Welche Werkzeuge brauche ich? Das sollte ich vielleicht erst mal klären. Und wie möchte ich mich individuell auch ausstatten? Was interessiert mich? Wo möchte ich auch noch wissen und studieren möglicherweise? Und da brauche ich die Verfügbarkeit. Also freie Software ist für mich jederzeit zugänglich. Ich kann sie mir halt auch auf meinen Rechner installieren. Die Transparenz ist
definitiv eine wichtige Sache. Also ich kann, wenn ich eine Firma zum Beispiel habe, dann kann ich durchaus auch mich engagieren in Stabilität, also kann gucken, also gibt es dort möglicherweise in der Architektur der Software Lücken und Fehler und wie kann ich das auch noch sicherer machen? Investiere vielleicht auch Geld in die Entwicklung in die Richtung. Ein für mich selber wichtiger Punkt ist Standardkonformität. Es haben sich so über die Jahre so viele, also eine ganze Reihe an Pseudostandards entwickelt.

auch im gestalterischen Bereich, wo man so von Industriestandards spricht, die also Usus sind, aber letztendlich nicht wirklich offene Standards, die nicht selten auch proprietär standardisiert sind, wo ich also in die Implementierung und auch in die Details gar nicht richtig hineinschauen kann. Und bei freier Software ist das natürlich nicht so. Und dazu kommt auch noch, dass ich im Umgang mit den Werkzeugen auch einen ganz anderen Ablauf habe. Bei freier Software ist es oft so, dass ich ein Tool habe, was eine Funktion erfüllt, also eine Aufgabe erfüllt und dann relativ wenig drumherum macht. Bei kommerziellen Tools ist das immer sehr ausgebaut, die dann auch so eierlegende Wollmilchsäue sein wollen und sind. Und so brauche ich quasi immer auch an den Stoßstellen von einer Software zur anderen die Verlässlichkeit einer Standardisierung, sodass ich mich also auf bestimmte Formate beschränke, die dann auch verlässlich sind und die kann ich dann wiederum kommunizieren. Das ist ein wichtiger Punkt, also den ich sehr wertzuschätzen gelernt habe, dass ich dann auch den Zuarbeitenden, also den Mitarbeitenden und auch den Auftraggebenden zum Beispiel von vornherein wirklich wenige, aber sehr verbriefte und allgemeingültige Standards auch kommunizieren kann, wie Materialien von einem Platz und Arbeiten von einem Platz zum anderen gehen. Also Standardkonformität wird aus meiner Erfahrung jedenfalls durch freie und quelloffene Software sehr trainiert und etabliert sich quasi schon naturgemäß. Ja, Kollaboration, wichtige Sache noch. Also ich bin, das ist meine Erfahrung noch individuell, andere erfahren das möglicherweise auch anders, aber das ist einer der hervorragenden Punkte, also der Pro-Punkte für freie Software, dass ich sehr gut in Zusammenarbeit komme. Nicht nur wegen der freien Standards, sondern auch wegen der Arbeitshaltung. Ich handhabe das meistens so, dass ich die Auftraggebenden auch relativ weit in meine Arbeitsabläufe mit einbeziehe, ihnen also transparent mache, wie ich arbeite, mit welcher Software ich arbeite, welche Formate dann entstehen, wie sie entstehen und im Zweifelsfall auch die Auftraggebenden dann durchaus auch noch schule in den Tools, die ich selber verwendete und bin dann auch relativ freigebig auch in den Ergebnissen. Also ich gebe dann viele Sachen auch frei an die Auftraggebenden weiter, ohne das zu sehr zu lizenzieren und festzuhalten. Und so entwickelt sich eine sehr intensive Kollaboration, also eine Arbeitskultur auf Augenhöhe. Und das weiß ich sehr zu schätzen. Das kannte ich von vorher so nicht. Meistens ist es gerade im Gestaltungsbereich so, dass man sich sehr abgrenzt, dass man quasi gerade die Gestaltungsarbeiten dann so immer ein bisschen im eigenen Atelier, im eigenen Elfenbeinturm erledigt und dann die fertigen Sachen dann wieder rausreicht für teures Geld. Und die Arbeitsweise in Kollaboration ist nicht nur effizienter, sondern auch angenehmer. Einfach auf der persönlichen Ebene ist es einfach angenehmer, mit den Menschen direkt und in kurzen Draht sich auszutauschen und auch in den Arbeitsprozessen sich zu verzahnen. Und das macht freie Software möglich. Ansonsten müssten ja die Auftraggebenden quasi dieselben Tools lizenzieren, die ich auch benutze. Und dadurch, dass sie auch mit freier Software arbeiten können, verfügen sie über dasselbe Toolset tendenziell, über das ich dann auch verfüge, also mit dem ich auch arbeite. So, summa summarum ergibt sich mit freier Software aus meiner Wahrnehmung ein Wechsel. Also ich habe das jedenfalls so empfunden, in meiner Arbeit sehr schnell vom Werkzeug, also dass ich in der Beherrschung des Werkzeuges mich perfektionieren muss, dass ich immer gucken muss, dass meine Werkzeuge auch ordentlich funktionieren, dass sie mit entsprechenden Lizenzen ausgestattet sind, hin zum Arbeiten selbst, also zum Tun, vom Werkzeug zum Tun. Das kann man eigentlich schlecht erklären. Ich merke das jetzt gerade, das fühlt sich für mich beim Sprechen auch ein bisschen sperrig an. Das muss man machen, also das muss man erleben. Das lässt sich schwer über Text und über Sprache vermitteln. Also man ist einfach mehr im Machen, man ist einfach mehr in Praxis. Das ist meine Erfahrung unterm Strich. Ich kann es gar nicht so richtig festmachen, was genau das ist, aber es ergibt sich so. Durch den offenen Umgang, durch die Transparenz, die man miteinander hat. Es ist auch weniger Angst dabei, zum Beispiel von beiden Seiten, dass man vielleicht die Tools nicht so richtig kann oder kennt und dass man möglicherweise das Geld auch nicht hat, sich damit auszustatten oder so. Also man ist offener und kollaborativer und kreativer miteinander. Das ist meine Erfahrung. Genau.
Eine wichtige Sache noch mit, ich muss nur kurz auf die Zeit gucken, dass ich zu viel erzähle, ein bisschen kurz halten. Eine wichtige Sache, die ich noch bemerkt habe bei der Arbeit mit freier Software, das ist die Fokussierung auf einzelne Tools. Und für mich als Person heißt das auch, dass ich immer in einer Rolle bin. Also ich suche mir meine Tools bezogen auf Rollen aus. Wenn ich eine Präsentation ganz banal zum Beispiel baue, dann setze ich mich nicht vor ein Tool und versuche das einfach von Text bis hin zur Präsentation runterzurocken, sondern ich bin erstmal Autor, ich arbeite mit Text. Und wenn ich mit Text arbeite, dann arbeite ich mit einem Texteditor. Dann arbeite ich wirklich nur mit einem Programm, was mich auf den Text mich konzentrieren lässt. Also wo ich den Fokus auf den Text setzen kann und von Layout und Design gar nicht abgelenkt werde oder dann ein quasi im Dreieck springe zwischen den Rollen hin und her. Wenn ich mit dem Text fertig bin, dann bin ich möglicherweise Illustrator. Dann kümmere ich mich um die Illustration der Inhalte, die ich strukturiert und angelegt habe. Dann bin ich also raus aus der Rolle des Autors. Dann ist der Text quasi für mich fertig. Selbst wenn ich es in Personalunion bin, manchmal bin ich das nicht in Personalunion, dann wird der Text halt zugeliefert. Dann switche ich in die Rolle des Illustrators und nehme den Text als fertiges Produkt und kümmere mich dann um die Illustration. Und so geht es die ganze Zeit weiter. Wenn es Fotos braucht, dann gehe ich davon aus, der Text ist fertig und selbst wenn er nicht fertig ist, dann steht er so, wie er dort ist. Auch die Illustrationen stehen so und dann bin ich Fotograf. Dann sitze ich oder stehe hinter dem Fotoapparat und bin dafür verantwortlich, dass die Motive ordentlich produziert werden. Und genauso geht das dann eben weiter. Ich switche mal relativ schnell durch. Was auf so eine Rollenteilung hinausläuft, also eine Rolleneinteilung, selbst wenn ich in Personalunion bin, dann versuche ich wirklich, mich auf das zu konzentrieren, was gerade zu meiner Rolle gehört. Und das hat mir meine Arbeitsabläufe sehr geklärt. Also diesen Fokus kann ich wirklich sehr empfehlen. Selbst wenn man nur kleine Sachen macht, wenn man nur, keine Ahnung, eine kleine Präsentation baut oder einen Flyer für die KIW oder so. Ja, gern, Jürgen, das danke dir. Es ist sehr ratsam, sich dann wirklich um eine Sache zu kümmern und die anderen, man muss sich am Anfang ein bisschen dazu zwingen, weil das anders eigentlich trainiert ist. Man möchte es gleich hübsch machen und man möchte es gleich in das richtige Format setzen. Und dann ärgert man sich, wenn der Text umbricht auf die andere Seite oder die Fotos auf einmal nicht mehr so richtig zur Tabelle passen. Wenn man trainiert, sich das ein bisschen zu verkneifen und wirklich in der Rolle bleibt, in der man gerade arbeitet, das ist nach hinten raus äußerst effizient. Das klärt nicht nur die gesamten Abläufe, das spart am Ende, meine Erfahrung, auch Zeit. Ja, und das unterstützt natürlich freie Software, freie und quelloffene Software sehr gut, gerade weil die Tools eben keine eierlegenden Wollmilchsauprodukte sein müssen, die sich super mega attraktiv machen, um gekauft oder lizenziert zu werden, sondern weil sie einfach nur da sind zum Arbeiten. Und dann sind sie für eine bestimmte Aufgabe konfektioniert und für andere Aufgaben gibt es andere Tools. Also do one thing and do it well, das ist ein sehr schönes Prinzip, was ich mit freier Software eben sehr gut abbilden kann. Ja, da oben steht's schon. Also ich brauche was zum Investieren. Freie Software ist in aller Regel kostenlos, aber ich muss trotzdem was investieren. Steht eine ganze Menge da und das ist auch so ein bisschen auch mein Eindruck. Also ich muss wirklich auch ein Stückchen, naja, Motivation mitbringen. Vielleicht auch ein bisschen Leidensfähigkeit, weil es ist vieles einfach anders. Es ist vieles anders im Arbeiten, noch nicht mal in den Tools selbst. Und dass das eine oder andere Tool vielleicht nicht so hübsch aussieht, das wird dadurch wieder aufgewogen, dass die Ergonomie in vielen Tools durchaus mit manchen kommerziellen mithalten kann, im teilweise sogar besser ist. Sondern das meint einfach, dass ich mich in die Tools auch wirklich selbstständig und selbstorganisiert einarbeiten muss und wenig Vorgefertigtes finde, in das ich mich einfach nur reinsetzen kann und dann kann ich meinen Prozess abspulen. Also ich brauche ein Stückchen Lernbereitschaft für Probleme, die auftauchen oder auch für insgesamt Herausforderungen, die so mein Arbeitsalltag mitbringt, brauche ich Ideen, brauche ich Gestaltungswillen. Also ich muss das wirklich angehen wollen, wenn mir da irgendetwas um die Ohren fliegt, wenn irgendwas das nicht funktioniert, das ist im kommerziellen Bereich genauso. Und so weiter. Also es braucht schon was. Nicht zuletzt auch, gerade wenn ich nicht allein arbeite, sondern wenn ich im Team arbeite, wenn ich in einer Firma bin, wenn ich vielleicht auch die Verantwortung habe für mehrere Menschen, dann brauche ich den Blick darauf, dass wir Freiheiten, also Freiräume uns freihalten müssen, um eine bestimmte Fehlerkultur auch, also für uns eine fruchtbare Fehlerkultur zu entwickeln. Aus meiner Sicht sind Fehler
mega kreativ und konstruktiv. Also wenn ich Freiräume habe, wenn ich immer ein bisschen auch mit Toleranz plane, also 10%, 15% Zeit noch zusätzlich einsetze, in die Kalkulation reinschreibe, weil ich weiß, dass immer irgendetwas schief geht, dann bin ich sehr fruchtbar unterwegs für mich, weil im besten Fall passiert nichts, dann kann ich die 15% nehmen, um mich in das Tool vielleicht zu vertiefen oder mal was zu experimentieren. Also ich forciere quasi Fehler, in Anführungsstrichen, einfach damit ich mich in meinem Arbeitsablauf auch weiterentwickle und nicht mit dem einmal irgendwie Gelernten stehen bleibe und das glaube dann die nächsten 3, 5, 10 Jahre durchheizen zu können. Das wird nicht funktionieren. Also Fehlerkultur ist wichtig und auf den Bedarf an Fehlerkultur stoße ich relativ schnell, wenn ich anfange, mich wirklich ernsthaft mit freier und quelloffener Software auszustatten und meine Arbeit zu tun. Genau, also für mich als Freiberufler ist es letztendlich auch einfach eine andere Kalkulation, also insofern eine unternehmerische Entscheidung. Will ich das wirklich? Was ist das Pro, was ist das Contra? Also ich kann es durchaus kalkulieren und über die Zeit einfach mal testen und gucken, was habe ich, was brauche ich, was hat es gekostet, was hat es mir eingebracht. Nicht nur an Geld, wenn ich die Soft Skills dazu rechne, also Wissen und Lösungskompetenz, also auch Ideen von Strukturen, die ich vielleicht gar nicht so richtig bis ins Detail kenne, aber ich kenne schon ungefähr die Tendenz, die manche Systeme haben und manche Software und kann mich dann viel besser den Problemen widmen, die auftauchen. Genau, zum Schluss noch Motivation. Ich mache es mal relativ schnell. Wir sind schon ein bisschen weit fortgeschritten. Also, was sollte mich dazu bewegen, eventuell mit freier oder quelloffener Software wirklich in Studium und Beruf zu arbeiten? Das sind für mich alles schlagende Argumente, wo jedes einzelne schon ein Pro für mich wäre oder ist als Freiberufler oder auch als Selbstständiger. Und summa summarum unterm Strich nach 10 Jahren kann ich aus meiner Position sagen, funktioniert. Also macht Spaß, ist interessant, es hört nie auf, man lernt immer wieder dazu und es sind die einen Fragen gelöst. Dann das ist wie beim Skaten, so kann ich den einen Move, dann kommt der nächste und wie beim Instrument lernen oder bei anderen Sachen. Es ist einfach ein sehr organisches Arbeiten und Umgehen mit Werkzeugen und Kenntnis. Jo, so. Jetzt für den Kurs nachher habe ich ein paar Tools vorbereitet, wo wir reingucken werden. Also wir werden vor allem uns mit Präsentation beschäftigen in den zwei Blöcken jetzt danach. Also ich werde erstmal die einfachen Lösungen zeigen, die naheliegenden sozusagen und gehe davon aus, dass wir die Zeit haben, uns auch noch mit anderen Sachen zu beschäftigen. Eine Sache steht noch nicht drauf, habe ich vergessen drauf zu schreiben, die Kombination mit Inkscape und Sozi. Für die Fraktion, die so sehr Präsi fokussiert ist, also aus dem kommerziellen Bereich, wer so mit Pinch und Zoom gerne arbeitet und das auch sinnvoll einsetzen kann, gehe ich mal davon aus, der wird möglicherweise da angetriggert werden können. Ja. So, das war ein kurzer Schwenk zur freien Software.

0: Rassen.
1: Frau Rassenhoff.
0: Wir sind wieder da.
1: Wir sind wieder hier.
0: Man hat uns wieder.
1: Oh, ist das toll. Darauf erstmal ein Besserchen. Stößchen.
0: Wie lange ist es eigentlich her?
1: Oh, lang, lang ist es her. Wir haben uns gefühlt, wir haben schon festgestellt, eine Ewigkeit nicht mehr gesehen. Das letzte Mal zusammen in der Silvesterausgabe haben wir hier moderiert und dann kam das Leben irgendwie dazwischen. Du warst auf Weiterbildung, du hast dich zur professionellen Wasserblubberin ausbilden lassen. Mhm. Ich habe es danach gleich getan. Jetzt sind wir quasi beide als Springbrunnen einem Spa angestellt, um dort den ganzen Tag die Frühschicht zu machen, indem wir für die Soundeffekte im Massagestudio sorgen. Und damit ein herzliches Willkommen zu Brave, eurem Qualitätsmagazin hier im TV.
0: Ach, wie fühlt sich das denn an, dass wir wieder beisammen sind, Mensch? Und es ist super viel passiert diesen Monat.
1: Ah, das sage ich dir. Ich komme schon wieder gar nicht hinterher, weil einfach die Ereignisse überschlagen sich. Ganz viel ist los, ganz viel ist irgendwie am Entstehen auch. Und da wollen wir heute drauf eingehen.
0: Genau, und alles neu macht der Mai. Und ich würde sagen, wir gucken mal rein, was der Mai uns voranbringen wird.
1: Genau, voranbringen wird.
0: Welche wundervolle Gästin heute bei uns sein wird.
1: Da bin ich auch gespannt. Mats ab

0: Unser heutiger Brave-Gast ist Malou, Künstlerin aus Leidenschaft aus Berlin und Teilzeitbewohnerin der wunderschönen Hansestadt Rostock. Mit ihren Songs spiegelt sie vor allem queere Sichtbarkeit wider, denn so geht es um ihre Erfahrungen als queere Person in unserer Gesellschaft. Und das mit viel Seele, mit viel Kritik, aber auch mit Mut und Hoffnung für die Zukunft. Deswegen sagen wir Hallo und willkommen bei uns in der Sendung.
1: Matt, stopp!
2: Großartig! Ich lieb's auch. Ja, und damit, was für eine großartige Gästin, Mensch. Ah, wir begrüßen dich ganz herzlich, Malou, richtig?
3: Ja.
2: Ah, das habe ich gesagt. Ich habe nämlich vorhin immer eine falsche Betonung gehabt und deswegen bin ich jetzt hart am Lernen, dass ich es richtig mache. Verspreche ich dir, ich gebe mir ganz viel Mühe. Schön, dass du heute bei uns bist, dass du die Zeit gefunden hast. Willkommen.
3: Ja, ich freue mich auch sehr, hier zu sein.
2: Ja, wir haben ja gerade schon gesehen im Einspieler, du bist musikalisch sehr aktiv und sehr unterwegs. Vielleicht kannst du uns kurz ein bisschen abholen, auch unsere ZuschauerInnen da draußen. Was würdest du sagen, ist so dein Musikstil, wo du sagst, also hier finde ich mich und dafür stehe ich ein?
3: Mhm. Ja, ich würde sagen, das ist tatsächlich ein bisschen komplizierter. Ich bin ein großer Textliebhaber. Ich liebe Texte und darum dreht sich meine Musik auch ganz doll. Ich mache auch manchmal Poetry und solche Sachen. Aktuell ist deswegen mein Stil ganz, ganz doll. Ja, sowas wie Singer-Songwriter, wo eben der Text und das Gesungene ganz, ganz so im Fokus steht. Ich entwickle mich ein wenig in Richtung Pop und das wird ein bisschen lauter mit Band und ein paar anderen Sachen. Aber ich fühle mich eigentlich einfach immer wohl, wenn ich die Wörter singen und sprechen kann, die mir eben aus dem Herzen kommen.
1: Ja, und das, dass du nicht nur musikalisch wiedererkennbar bist, sondern auch so einen eigenen Kleidungsstil und einen eigenen Stil farblich abgestimmt hast, das haben wir vorhin schon mal kurz besprochen. Das ist deine
2: Signature-Farbe.
1: Ja. Haben wir festgestellt, wie würdest du deinen Kleidungsstil und deinen Farbstil beschreiben?
3: Oh Gott, ja, ich würde sagen, das Ganze hat angefangen mit meinen roten Haaren. Mein bester Freund hat irgendwann mal gesagt, ja, mit den roten Haaren sehe ich irgendwie viel mehr aus wie ich selbst. Mittlerweile sind sie rot und lila. Und irgendwie habe ich dann einfach ganz, ganz viel in dieser Farbe mir zugelegt oder hatte es schon. Ja, und irgendwie all das generell ein bisschen alternativ und so. Ich habe Dämonia-Schuhe an, das sieht man jetzt, glaube ich, leider nicht.
2: Die müssen wir uns mal kurz angucken. Aber, ey, komm, was sind da
1: für Schuhe?
2: Das muss ich mal richtig zeigen.
3: Das ist so,
2: Wow.
3: Ja.
2: Groß und schwer, oder?
3: Ich ja, man muss ja immer so tun, als wäre man groß, genau. Ah. Es ist quasi alles so in Richtung alternative Sachen, aber ich bin da nie so ganz doll drin, so, sozusagen, ja, alternative Stilrichtung und das dann so ein bisschen minimalisieren. Und meine Farben reinbringen. Und ja, das ist das dann so ein bisschen zusammengefasst.
1: Abseits deiner farbenfrohen Unterbrechungen ja. Und deiner Künstlerpersönlichkeit habe ich gehört, du wirst studieren. Und das hat ja irgendwie gar nichts so mit Musik und deinem Styling zu tun. Wie hast du dich, also was möchtest du studieren und warum hast du dich dafür entschieden?
3: Ja, ich möchte ab Oktober Medizin studieren, tatsächlich Humanmedizin. Ja, ich habe tatsächlich von ganz klein auf gewusst, ich will Ärztin sein. Es kam direkt nach Prinzessin. Als ich realisiert habe, es geht leider nicht. genau, und dabei ist es dann geblieben. Und es interessiert mich einfach alles sehr, sehr doll. Ich habe da ein bisschen, ja, auch Macke, was das angeht. Wenn ich irgendwas sehe, was andere Leute vielleicht eher gruselig oder eklig finden, bin ich nur so, oh, cool. Interessiert mich alles. Ich will Leuten helfen. Ne, diese typischen Dinge. Ich finde es einfach ganz, ganz toll. Drumherum habe ich trotzdem natürlich eine Selbstfindungsphase dann auch irgendwie gehabt und festgestellt, okay, cool, ich bin Künstler und jetzt ja, werden wir sehen, wie sich das entwickelt und inwiefern ich das dann irgendwie vereinbaren kann. Aber genau, das ist erstmal der Weg.
2: Ich finde, das eine schließt das andere überhaupt nicht aus. Also
3: ich nicht.
2: Klar, man kann immer so seinen Weg gehen, wie man ihn möchte und absolut. Du scheinst für mich da eine ganz klare Vision zu haben und du wirst diesen Weg gehen, auf jeden Fall. Und nachher ist es eine sehr musikalische Ärztin. Oder eine sehr bewanderte Künstlerin. Also kann man es ja auch dann drehen. Da freuen wir uns sehr drauf. Und wir haben gerade schon von Farbe gesprochen und von viel Buntheit. Ich finde, wir matchen übrigens alle heute hier sehr schön. Also wir haben das natürlich. Wir haben keine Kosten und Mühen gescheut. Das können wir es ja nochmal verraten. Denn wir haben neben unserem kleinen Sparkurs auch noch einen Farbberatungskurs gemacht. Und seitdem sind wir jetzt total sicher, was unsere Farben anbelangt.
1: Absolut. Und sicher, was Farben anbelangt, ist auch das neue queere Zentrum hier in Sachsen-Anhalt, und zwar das Bund. Und ich würde sagen, wir geben mal zu diesem wundervollen Beitrag von Marvin und mir ab und wir schauen mal rein, was so das Bund ist und was das ausmacht.
4: Hallo ihr Lieben, herzlich willkommen zu einem weiteren Außenreport von mir und wir sind heute mal wieder in Magdeburg, denn heute ist die feierliche Eröffnung des Bund, des Büro- und Treffpunkts, des neuen Pride Hubs des CSD Magdeburg bzw. CSD Sachsen-Anhalt. Und ihr seht schon hinter mir, hier sind eine Menge Leute da. Es ist ein schöner Empfang, es gibt Getränke, es gibt Kleinigkeiten zu essen und ich zeige euch jetzt einfach mal, wie der Empfang so abgelaufen ist.
1: Damit hallo und herzlich willkommen hier im Bund. Der Marvin hat ja schon gesagt, dass wir hier uns in den neuen Räumlichkeiten befinden. Und wir befinden uns hier in dem größten aller Räume. Hier wird so einiges stattfinden, das kann man genau hier lesen. Wir gucken uns jetzt noch ein bisschen weiter in den Räumen um. Also würde ich sagen, kommt doch einfach mal mit.

Ja, ihr Lieben, gerade gab es den Haussegen der lieben Schwester Sora. Ist eine Schwester der perpetuellen Indulgenz. Und die haben halt diese schöne Tradition des Haussegens, womit die neuen, unsere neuen Räumlichkeiten auch hier gesegnet wurden für eine gute Zeit.

0: Ja, wie ihr seht, hat unsere Eröffnungsparty leider ein paar, wir haben ein bisschen über die Stränge geschlagen, weswegen die Polizei jetzt schon vorbeikommen musste und auch einen kleinen Wachbambus mitgebracht hat. Das ist sehr wichtig hier in den Räumlichkeiten, dass wir eine kleine Überwachung haben, wenn wir mal nicht vor Ort sind.
1: Ja, also ich bin Stefan Baumann, Polizeikommissar und bin momentan in Vertretung hauptamtliche Ansprechperson für das Land Sachsen-Anhalt.
0: Ja, und ihr seid ja auch irgendwie auf ganz vielen CSDs hier in Sachsen-Anhalt mit vertreten, eigentlich fast allen, oder?
1: Ja, tatsächlich. Wir sind ein kleines Netzwerk innerhalb der Polizei. Es gibt einmal die hauptamtliche Ansprechperson fürs Land. Das ist im Normalfall Frau Grit Merker. Also wir merken einen sehr, sehr krassen Unterschied zwischen den Zahlen, die die Polizei tatsächlich erhebt im Zusammenhang mit Gewalt gegen queere Menschen und dem Feedback, was wir von der Community bekommen. Das ist der Grund, warum wir auch überall unterwegs sind. Wir wollen uns zeigen, wir wollen uns auch für euch ansprechbar machen und eben auch zeigen, dass es notwendig wird, nicht die Sachen in ein dickes Fell zu packen, sondern tatsächlich bewusst damit umzugehen, zur Polizei zu gehen, Anzeige zu erstatten. Ein gutes Mittel ist da das E-Revier zum Beispiel, was man nutzen kann von zu Hause, vom Handy 24/7. Da vermeidet man zumindest vielleicht einen ersten unschönen Kontakt mit Polizeibeamten.
0: Ja, ich kann nur im Namen des Magazins sagen, vielen Dank, dass ihr diese wertvolle Arbeit hier in Sachsen-Anhalt leistet. Also schaut doch mal gerne vorbei. Wir verlinken hier den Link und dann kommt man zu euch.
1: Sehr gut. Recht herzlichen Dank, Herr.
0: Sehr gerne.
2: So, bei mir steht jetzt die liebe Schwester Sora, die uns gerade den Haussegen erteilt hat.
3: Ich bin die zuständige Schwester des Hauses für Sachsen-Anhalt und darf diesen wunderbaren Verein, diesen Haus, auch Brave als göttliche, universale Freudebringerin begleiten. Nein, wir erteilen natürlich allen den Segen, was Menschen wichtig ist. Wir segnen ja zum Beispiel auch die Titelträger in der Quittich-Community jedes Mal. Wir segnen Leute, wir geben auch Sündenablasser jedem, der das möchte. Ich habe ja auch schon bei Brave gesegnet. Ich habe ja Jörka und Jordan gesegnet.
4: Ja. Das stimmt. In der Dezemberfolge vielleicht, die geneigten Zuschauer ich erinnern sich.
5: Oben verlinkt.
4: Ja, vielleicht blenden wir das hier nochmal kurz ein. Also ihr habt es gehört, die Schwestern segnen alles und die erlassen auch Sünden. Das heißt, wenn ihr euch schwer versündigt habt, da ist eure Adresse.
5: Ja. Mit vielen Glitzer. Mit ganz viel Glitzer.
4: Mit ganz viel Glitzer, das ist wichtig. Vielen Dank, Schwester Sora.
0: Gerne. Ja, Falco, Mensch, die Eröffnung ist noch voll im Gange. Die letzten Menschen sind noch hier, gucken sich in den Räumen um. Wie fandest du die Eröffnung?
6: Ich war total gestresst heute, weil wir sind ja so eine Work in Progress und ich bin so ein Perfektionist und dachte mir so, warte mal, da muss noch der letzte Farbklecks weg und da muss noch irgendwie das, aber ist gar nicht so wild, weil ist ja irgendwie, man soll ja noch sehen, dass da irgendwie noch Arbeit erforderlich ist und der eine oder andere hat sich hier auch heute animiert gefühlt, irgendwie gleich irgendwie mitzumachen.
0: Was sagst du denn zu diesem wundervollen Bambus?
6: Also ich wünsche mir ganz viel Bambus. Frühlingsblüher sind süß, aber Bambus und vor allem die Erklärung dazu, der ist fürs Büro zu klein geworden. Man wünscht sich also, dass er jetzt Platz hat und hier hat er wirklich Platz.
0: Gerne sendet uns eure Pflanzen oder sagt Bescheid, wir kommen vorbei und machen, wie würde man das früher sagen, keine Ahnung, Pimp Your Pride haben wir ja hier, aber sowas. Früher gab es doch auch so im Fernsehen solche Aktionen, wo man so Tauschpartys gemacht hat. Also, so wie Tine Wittler halt, aber nur halt mit Pflanzen, keine Ahnung.
6: Ja, lasst uns gedeihen und wachsen.
0: Das machen wir.
4: Das war die Eröffnung des Bundes hier in Magdeburg. Jenny, wie fandst du es denn?
0: Es war so unglaublich schön. Es kamen so viele tolle Menschen vorbei, die uns kleine, süße Geschenke mitgebracht haben, wie den tollen Wachbambus, den wir vorhin schon mal kurz gezeigt haben, mit dem Polizisten, mit dem ich mich unterhalten habe. Und es waren alles sehr, sehr tolle Menschen hier, die herausfinden wollten einfach, was hier stattfindet. Wie fandest du es?
4: Ich fand auch, es war wirklich eine sehr gelungene Eröffnung. Wir werden jetzt auch noch ein bisschen in den Austausch gehen, noch ein bisschen mit Leuten sprechen, noch ein bisschen Ideen sammeln. Und
0: noch ein bisschen anstoßen.
4: Ja, das auf jeden Fall, ja. Cheers. Und Wir freuen uns auf das alles, was kommt, und schaltet auch gerne nächstes Mal wieder ein bei Brave. Bis dann.
7: Ach, bunt, bunt, bunt. Ich finde ja, es kann gar nicht genug Farbe im Leben geben, und es war ein richtig guter Beitrag. Und das ist nur eine Kurzvariante, denn ihr könnt die vollständige Beitragsversion online bei uns überall im Social Media sehen, vor allem auf YouTube. Deswegen einfach mal hier reinklicken und euch den ganzen Beitrag geben. Lohnt sich wirklich. Es war eine ganz tolle Veranstaltung mit vielen, vielen Menschen. Und ich persönlich finde ja großartig, dass es jetzt mitten im Zentrum von Magdeburg ist und damit irgendwie auch so mitten im Herz von Sachsen-Anhalt jetzt auch diesen Safe Space, diesen Rückzugsort für Menschen gibt.
8: Gerade im Hinblick auf die aktuellen Zeiten, die uns jetzt vorüberstehen, sage ich mal. Also wir haben die Landtagswahlen dieses Jahr und oh mein Gott, wir müssen auf jeden Fall bunt bleiben in Sachsen-Anhalt, und deswegen ist es wichtig, dass wir da einfach so ein Zentrum und Anlaufpunkt haben.
7: Ja, und diese Vielfalt ist bereichernd für Menschen, für Gesellschaft. Du selbst kommst ja aus Berlin, von einer Stadt, von der man denkt, oh, kosmopolitisch, viel los, große Stadt, irgendwie auch so ein Schmelztiegel verschiedener Kulturen. Wenn man aber so ein bisschen outside the box sich mal umhört und mit Menschen auch spricht, die gerade auch in der queeren Gemeinschaft in Berlin unterwegs sind, dann hört man leider mittlerweile oft auch Gegenteiliges, also eher diesen Rückzug wieder aus der Öffentlichkeit. Wie würdest du das für dich einschätzen, wenn du jetzt auch so dein Leben in Berlin, deine Erfahrung auch in Berlin vielleicht teilst? Würdest du sagen, es hat sich auch bereits in so einer Großmetropole etwas verändert?

0: Ja, also ich würde auf jeden Fall sagen, es gibt einen Rückzug, es gibt ja viel Verdrängung auch aus den schönen Räumen, die wir haben. Allein zum Beispiel, es gibt so eine kleine Bar, in die ich gerne gegangen bin, Tipsy Bear heißt die. Und da gab es letztes Jahr wirklich ganz schlimme Situationen, von Flaggen wurden verbrannt, schlimme Sprüche wurden gerufen. Es war richtig schön, wie schnell dann da auch durch einen Aufruf ganz viele Leute zusammengekommen sind und eine kurze Demo, Soli-Event veranstaltet haben. Das war super, super schön. Aber an sich finde ich, man merkt es einfach sehr, wie an öffentlichen Orten das einfach ja sehr, sehr viel Negatives auch gibt und man auch durchaus gerne mal Kommentare von der Seite bekommt und all das erlebt. Ich habe da großes Glück gehabt. Ich habe nicht allzu viel Negatives erlebt in die Richtung. Aber in meinem Freundeskreis, ich habe auf jeden Fall vieles gehört und das ist schon schwierig.
1: Sind das Erfahrungen, die du auch in deiner Musik dann mitverarbeitest?
0: Durchaus. Also für mich ist tatsächlich meine persönliche Erfahrung gewissermaßen, fasse ich ganz gerne so zusammen. Ich habe gelernt, es kann innerhalb von wenigen Augenblicken passieren, dass ich sexuell belästigt und beleidigt werde auf queerphobe Art und Weise. Ich habe das große Glück, halt nicht wirklich queerphobe Gewalt auf die Art und Weise erlebt zu haben, aber eben beides irgendwie so sehr, sehr ineinandergreifend. Und auch wenn ich irgendwelche Sprüche bekommen habe oder irgendwelche komischen Fragen von der Seite, dann sind die häufig auch einfach irgendwie sexualisiert gewesen. Und ich glaube, das ist auch viel ein Thema, was ich ja, auch verarbeite in meiner Musik.
2: Gerade in deinem einen neuen Lied hast du ja vorhin mir auch bereits
0: Ja.
2: gesagt, dass du da sozusagen ja, hinterhergerufen bekommen hast und das auch verarbeitet hast. Wie war der Prozess mit diesem Lied und möchtest du kurz etwas über dieses
0: Das
2: Lied erzählen?
0: kann ich gerne machen. Ich habe einen neuen Song, der heißt Genug, kommt am 5.5. raus, also jetzt in 4 Tagen quasi. Genau, ich bin, das war tatsächlich nicht in Berlin, diese Erfahrung, das war in Warnemünde, Mecklenburg-Vorpommern. Ich war am Strand, ich hatte einen schönen Tag, ich bin zurückgelaufen und auf dem Weg zum Zug wurde mir hinterhergerufen. Ja, ne, blöde Sprüche, was man halt kennt. Und dann bin ich nach Hause gegangen. Ich habe mich natürlich unwohl gefühlt auf dem ganzen Rückweg noch irgendwie. Und ich war dermaßen außer mir und auch einfach wütend, dass ich dann innerhalb von 2 Stunden circa tatsächlich dieses Lied wirklich am Stück geschrieben habe. Das ist meistens mein Schreibprozess, lustigerweise. Ich finde das tatsächlich eher beeindruckend, wenn Leute sehr, sehr viel Zeit da rein investieren und über Tage hinweg das schreiben. Bei mir ist wirklich, der Impuls ist da, ich setze mich hin. Das Lied ist da, nächsten Tage verändern sich noch Kleinigkeiten, aber meistens ist es fertig. Genau.
2: Ja, und also das hören wir ja immer wieder in der aktuellen Zeit, dass so Catcalling noch so ein totales Thema ist. Was glaubst du, was bräuchte so eine Gesellschaft oder wie könnte man Menschen nett auf nette Art und Weise Komplimente geben, ohne sie zu sexualisieren? Hast du da eine
0: Ja,
2: Idee?
0: also ich würde sagen, als Gesellschaft brauchen wir einfach natürlich Respekt. Ich verstehe nicht, warum man überhaupt Menschen auf der Straße zwingend ansprechen muss, wenn einem jetzt auffällt, okay, eine Person hat irgendwie einen krass coolen Stil. Dann sagt man doch genau das und geht ganz schnell weg, damit es nicht unangenehm wird. Und irgendwie auf die Art und Weise, von wegen, hey, coole Schuhe, hey, cooles irgendwas, was die Person selber entschieden hat zu machen und was nicht, ja, ne, irgendwie, wenn man flirten möchte, wenn man zum Beispiel in einer Beziehung ist, dann kann man gerne sagen, oh, das und das macht, dass deine Augen strahlen oder so. Aber wenn mir das jetzt irgendwer Fremdes auf der Straße sagt, dann fühle ich mich ja nicht wohl. Und das würde ich ja auch niemandem einfach so. Ich finde, das passt einfach nicht. Ich glaube, das wäre eigentlich ein guter Ansatz, wenn man das Bedürfnis hat, überhaupt was zu sagen.
1: Ja, und dann vielleicht auch vorher diesen Rahmen zu klären. Ne? Ich habe
0: Ja,
1: das
0: ja.
1: selbst auch, wenn ich wirklich sehe, jemand hat einen total coolen Stil, ja, so, und ich habe das Bedürfnis, ich muss das mal kurz mitteilen, dann gehe ich aber auch her und frage vorher, ob ich ein Kompliment machen darf. Und dann sage ich zum
0: Das ist
1: Beispiel, mir
0: auch
1: ist auch
0: super,
1: gefallen, du hast total krasse Schuhe an. Und dann kommt man ins Gespräch, weil ich die so spannend finde, wo hast du die her und krass sind die schwer, ne? Dass man so ein bisschen einfach so ins Gespräch kommt. Und dann ist aber auch gut und dann, ja, danke, cool, danke für die Info und so, danke, dass du es hergenommen hast, dann würde ich auch gehen. Also, ne? Also das ist, glaube ich, wichtig, einfach dieses, ja, dieses, ja, Consent, ja, was man einfach braucht, ja, einfach so sagen, hey, ist das okay für dich, wenn ich jetzt hier ein Kompliment mache oder wenn ich mal kurz dir was Tolles sagen darf, ja, einfach weil mir das aufgefallen ist, ja. Ja, was macht man da? Ich finde, da sind wir auch in Deutschland total hinterher, ehrlich gesagt. Ich
0: Ja.
1: erinnere mich an eine Sendung, die wir hatten, wo Jenny uns auch nochmal darüber so ein bisschen aus Barcelona, Spanien genau erzählt hattest, dass es dort ja auch schon eine Straftat ist mittlerweile, was ich ja auch richtig finde, ja, und dass es dort auch wirklich zu hohen Strafen, empfindlichen Strafen führen kann, weil man das eben zu einem Thema der Gesamtgesellschaft gemacht hat. Und
0: Ja.
1: hier wird das, finde ich, immer so als Thema einer, in Anführungsstrichen Randgruppe ja irgendwie weggeschoben, obwohl das keine Randgruppe ist, ja, weil einfach, es betrifft ja viele Menschen, die sich jeden Tag irgendwelcher Kommentare, irgendwelcher nicht gewollten Kommentare oder verbalen Äußerungen ausgesetzt sehen. Mhm. Und das wird irgendwie nicht als ein Problem erkannt in der Gesellschaft, zumindest nicht von den Stellen, die das eigentlich klären könnten.
2: Absolut, aber es gibt immerhin ein paar Stellen und eine Stelle ist zum Beispiel die Grüne Landtagsfraktion hier in Sachsen-Anhalt, aber auch deutschlandweit, die sich sozusagen einsetzt für queere Rechte, für Frauenrechte, und wir waren tatsächlich beim Regenbogenempfang und ich würde sagen, wir gucken da einfach mal rein und lassen uns von den Bildern des Regenbogenempfangs begeistern. Und damit herzlich willkommen zum Regenbogenempfang der Grünen hier im Landtag Sachsen-Anhalt. Julian, bist du auch schon so aufgeregt wie ich?
3: Ja, ich bin sehr aufgeregt, aber ich glaube nicht so aufgeregt wie du, denn du darfst gleich aufs Podium steigen und reden. Ich darf nur hier da sitzen und euch zuhören. Aber ich finde es spannend, ich war noch nie auf dem Regenbogenempfang im Landtag. Von daher glaube ich, uns erwartet eine schöne Zeit mit vielen tollen Gesprächen, hoffe ich, und einen schönen Abend. Wir haben ja verschiedene Organisationen aus Sachsen-Anhalt, die ja queere Themen sich auf die Fahne geschrieben haben. Die Politik ist da. Also ich glaube, einen besseren Netzwerkort, den gibt es eigentlich.
2: Dann schauen wir mal rein. Auf so einem Regenbogenempfang gibt es natürlich auch etwas auf das Ohr. Und wir haben Oak hier. Ihr habt auch bei uns schon öfters in der Sendung gesehen und wir freuen uns, dass Oak hier so vertreten ist und freuen uns, dass

0: wir haben jetzt hier das Glück, Conny Lüdemann von den Grünen hier zu haben. Ich finde es total schön, dass du heute die Moderation übernommen hast. Wie sind deine Eindrücke von diesem Abend heute?
1: Also ich muss sagen, ich bin sehr, sehr berührt, weil das ist genau aufgegangen, was ich mir erhofft hatte von dem Abend. Dass Menschen das als Schutzraum verstehen, dass sie sehr persönliche Geschichten mit uns geteilt haben über ihr Coming-out, über ihr Leben. Und es war allen bewusst, dass wir aus unserer Blase raus müssen. Und das hat uns, glaube ich, allen Mut gemacht, mir auf jeden Fall sehr. Aber wir sind jetzt in einer Situation, wenn wir an den Wahltermin denken, wo jede Stimme zählt. Und da dürfen wir auch vor schwierigen Situationen nicht zurückschrecken. Die müssen ja nicht die Grünen wählen, aber es geht darum, demokratisch zu wählen und deutlich zu machen, was die gesamte Gesellschaft verliert, wenn die Rechten, wenn die Nazis, wenn die Blauen an die Macht kommen. Ich finde, jeder, der Verantwortung für Sachsen-Anhalt übernimmt, jedem, dem einfach Sachsen-Anhalt seine Heimat wichtig ist, muss sich fragen, will ich, dass es hier grau wird, dass es eng wird, dass sich nicht jeder ausleben kann.
0: Ja, vielen lieben Dank für das Interview und wir gucken jetzt mal ein paar Bilder des queeren Regenbogenempfangs hier im Landtag Sachsen-Anhalt der Grünen.
2: Ist Terry Reinke, EU-Abgeordnete von den Grünen, heute auch hier beim Regenbogenempfang im Landtag von Sachsen-Anhalt. Dein erster Eindruck?
3: Ich fand es ganz wundervoll. Ich bin immer noch total bewegt, weil wir sehr viele persönliche Geschichten gehört haben. Menschen, die selber eine Coming-out-Geschichte erzählt haben. Und es hat mich nochmal total bestärkt, wie wichtig es ist, die Arbeit, die hier gemacht wird, wie wichtig es ist, da Sichtbarkeit zu schaffen.
2: Jetzt bist du ja EU-Abgeordnete. Für viele aus Sachsen-Anhalt ist EU ganz weit weg. Was macht ihr für die queeren Menschen, speziell auch hier in Sachsen-Anhalt?
3: Ich glaube, dass die Europäische Union wahnsinnig viel tut, zum Beispiel um gegen Diskriminierung von queeren Menschen vorzugehen. Das sind ganz häufig EU-Gesetze, die das eben auch für Menschen in Sachsen-Anhalt einen Rechtsanspruch schaffen, gegen Diskriminierung vorzugehen. Deswegen, Brüssel scheint manchmal weit weg zu sein, aber es ist für unsere Rechte wahnsinnig wichtig, was im Europaparlament passiert.
2: Vielen Dank für das Gespräch und dir noch einen wunderschönen Abend.
3: Dir auch. Dankeschön.
4: Am Ende runtergegangen.
0: Ach, das ist ja.
4: Oder war er so?
0: Ja, ich brauche keinen Stuhl, sondern wir sind auf fast Augenhöhe.
4: Auf Augenhöhe.
0: Ja. Du bist heute hier auf dem Regenbogenempfang der Grünen. Warum bist du heute hier?
4: Ich glaube, es ist total wichtig, dass wir es schaffen, füreinander einzustehen und eine Gemeinschaft zu schaffen. Was ich wahrnehme, ist, dass es immer gegeneinander gearbeitet wird. In der Politik, in der Gesellschaft, in der Community. Und das ist in meinen Augen die falsche Richtung.

0: ich mit.
1: Sehr gut. Neben mir seht ihr die Fotostation von Gesichter gegen Rechts. Hier wird bundesweit Bilder in eine große Collage zusammengefügt, um einfach Gesicht zu zeigen gegen rechter Gewalt.
2: Einen wunderschönen guten Abend, liebes Publikum. Ich stehe hier neben einer sehr bekannten, berühmten Persönlichkeit. Wer bist du?
1: Ich bin Julian.
2: Hallo Julian. Warum stehst du jetzt neben mir?
1: Weil ich dazu gezwungen wurde, mich jetzt hier neben dir zu stellen. Wie es dir gefallen hat.
2: Also großartig. Also alleine schon, dass ihr da seid, ist großartig. Und es ist großartig, dass hier überhaupt in Sachsen-Anhalt so ein wunderbarer Regenbogenempfang im Landtag stattfindet. Das ist großartig. Gebt den radikalen Kräften, besonders den Blauen und Braunen, keine Chance. Nicht in Sachsen-Anhalt und auch nicht in Deutschland und auch eigentlich gar nicht auf dieser Welt. Denn gemeinsam sind wir stark. Gemeinsam können wir das Rad drehen, das Rad in die Zukunft drehen, in eine bessere, coole, gemeinsame Zukunft. Und deswegen sagen wir
1: Happy Pride!
2: Happy Pride!
0: So, während Julian hier noch ein bisschen am Flirten ist.
1: Kann ja wohl nicht wahr sein, ich arbeite hier professionell.
0: Ist das so, Julian?
1: Natürlich.
0: Würde ich sagen, wir beenden das Video, beziehungsweise unseren kurzen Ausschnitt vom queeren Regenbogenempfang.
1: Ja, schade. Es war schön.
0: Es war sehr schön.
1: Ich glaube, wir haben so viele Impressionen heute erlebt, das konnten wir alles gar nicht ins Video fassen. Aber es ist unglaublich schön. Und ich habe zu Rosa auch schon gesagt, gerade das Netzwerken hier, das ist, glaube ich, elementar wichtig, auch gerade für die Zukunft hier für uns.
0: Genau, und wie wir schon in den ganzen Wortbeiträgen gehört haben, bitte geht an eure Bubble und erzählt, was queeres Leben ist und dass es gar nicht so schlimm ist, wie es immer von außen scheint, oder?
1: Es tut gar nicht so dolle weh.
0: Es tut gar nicht so weh. Und wir haben uns alle ein bisschen lieb, ne?
1: Ja. Zurück ins Studio.
3: Ja, der Regenbogenempfang im Landtag Sachsen-Anhalts. Eine ganz wichtige Veranstaltung, wie wir finden. Und eine Veranstaltung, die man unbedingt fortführen sollte. Denn du warst ja dabei, auch als Teilnehmerin der Podiumsdiskussion. Wie war dein Eindruck vor Ort?
4: Ja, also für mich war unglaublich wichtig zu sehen, haben wir hier in Sachsen-Anhalt erreicht die letzten Jahre. Wir haben darüber gesprochen, was haben wir erreicht und wo wollen wir hin in den nächsten Jahren. Und was braucht Sachsen-Anhalt sozusagen in den nächsten Jahren, um sozusagen all das, was wir bisher erreicht haben, nicht irgendwie vergessen zu lassen. Und da ging es nochmal gezielt darum zu gucken, welche Strategien können wir jetzt aufwenden, wo ist es wichtig, auch Solidarität zu zeigen. Und ich glaube, ganz, ganz doll wichtig ist es auch in diesem Jahr, einfach noch mehr dazu zu stehen, wen man wählt und sich nicht dafür zu schämen, dass man vielleicht links wählt, dass man grün wählt. Ich habe irgendwie das Gefühl, dass Menschen, die zum Beispiel die CDU oder die AfD wählen, die total stolz darauf sind, das zu wählen und die sich gar nicht von ihren NachbarInnen oder von anderen Leuten, mit denen sie so zu tun haben, reinreden lassen. Aber wenn man so sagt, hey, ich wähle grün oder ich wähle links, dann hat man irgendwie so ein bisschen Angst, das auszusprechen, bewusst auszusprechen und bewusst zu sagen, weil man Angst hat, dass man dann irgendwie komisch angeguckt wird. So, es ist quasi immer wie so ein kleines Outing, was wir ja auch kennen, dass man sich outet und das Gefühl hat, da kommen dann irgendwelche negativen Konsequenzen. Und ich finde, da sollten wir uns wieder ein bisschen mutiger werden und zu sagen, hey, ich wähle Grüne oder ich wähle Linke. Und es ist auch eine gute Entscheidung, wenn du das machen würdest.
3: Ja, dieses Selbstbewusstsein zu entwickeln, da auch wirklich da sich groß zu machen und eben nicht klein zu machen oder kleiner zu werden, sage ich mal, weil dann auch die Sichtbarkeit oder die Wahrnehmung in der Öffentlichkeit sich ja total verschiebt in so eine riesige Wahrnehmungsverzerrung irgendwie, die sich dann auf die negativen Sachen nur so auch festhängt, was ich immer so feststelle. Deine Musik ist ja inspiriert auch von deinen Geschichten und von Geschichten aus dem Alltag. Inwiefern würdest du sagen, dass Politik an sich auch eine Rolle in deiner Musik spielt?
5: Absolut immer und überall tatsächlich. Die Sachen, die bisher veröffentlicht sind, ist ja größtenteils die EP, wenn man sich die anschaut, habe ich viele Liebeslieder da drin, aber es sind eben queere Liebeslieder. Ich singe über eine Frau oder Frauen und es ist sehr, sehr schade, dass das so ist, aber das ist politisch. Wenn meine Existenz politisch ist, dann wird alles, was ich schreibe, immer politisch sein. Und mittlerweile entwickle ich mich auch in eine Richtung, wo ich durchaus auch mal wütende oder einfach noch mal politischere Lieder schreibe, die vielleicht auch Menschen mal ein bisschen mehr verärgern dürfen. Deswegen ja, also ich gehe da auf jeden Fall in eine Richtung, mich so gut zu positionieren, wie ich es eben schaffe und möchte.
4: Ja, und letztes Jahr hatten wir ja auch

0: so eine Situation auf einem CSD in Schönebeck, der auch total spannend war, weil das Ordnungsamt hat gesagt, ein Liebeslied ist nicht politisch genug. Und du sagst gerade, das ist politisch. Warum glaubst du, ist Liebe politisch?
1: naja, wenn es nicht akzeptiert wird, wie man ist und wen man liebt und die Politik darüber entscheidet, wie genau welche Rechte an wen verteilt werden und je nachdem, wie sich auch die Politik und politische Menschen, PolitikerInnen positionieren, sich die Gesellschaft auch entsprechend verhält und man gewisse Erfahrungen eben macht oder nicht macht, Diskriminierung oder Diskriminierungsschutz und all das, das sind ja politische Entscheidungen und somit sind wir leider an einem Punkt, wo das eben immer noch politisch ist. Wäre alles akzeptiert, würde ich sagen, na gut, dann könnte man vielleicht den Begriff und die Definition davon ein bisschen verändern, wenn es gar keine Fragestellung mehr wäre. Aber ich glaube, da haben wir noch einen weiten Weg vor uns.
2: Ja, einen sehr weiten Weg, der sich manchmal auch etwas zuspitzt, manchmal aber auch in Spannung bringt. Und was gerade in der Welt, in Sachsen-Anhalt, in Deutschland, Europa so los ist, das hören und schauen wir uns jetzt an mit den Brave News und Marvin.
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4: Herzlich willkommen zu den Brave News im Mai. Bleibende Unsicherheit in den USA. Seitdem Donald Trump im Amt des US-Präsidenten vereidigt wurde, bangt die queere Community in den USA um ihre Sicherheit und ihre Rechte. Quasi wöchentlich hört man von Angriffen auf queere Rechte, Initiativen und Gesetzesvorhaben werden auf den Weg gebracht, um die Lage der Community weiter zu verschlimmern. So fordern nun auch republikanische Abgeordnete aus South Carolina den Oberstgerichtshof dazu auf, das Urteil aus dem Jahr 2015, welches die Grundlage für die gesetzliche Regelung der gleichgeschlechtlichen Ehe in den USA darstellt, aufzuheben. Währenddessen gab es erst Anfang April in diesem Bundesstaat eine Schießerei vor einem Gay-Nachtclub, bei dem zum Glück niemand verletzt wurde. Auch die Trump-Regierung setzt ihren Kreuzzug gegen die queere Community fort. So wurden mehrere Abkommen der Vorgängerregierung gekippt, welche den Schutz von Queeren und insbesondere von TransschülerInnen sicherstellen sollten. Doch es gibt auch gute Neuigkeiten. So wurden im Bundesstaat Georgia nach mehreren Protesten alle Anti-LGBTQ+-Gesetzesvorlagen der US-Regierung aus diesem Jahr abgelehnt. Darüber hinaus kam es zu einem überraschenden Ergebnis bei einer Umfrage der Human Rights Campaign. Demnach unterstütze die Mehrheit der US-Bürger die Gleichstellung und den rechtlichen Schutz für Transmenschen. Die Zustimmung erstreckte sich über verschiedene demografische Gruppen, einschließlich Republikaner. Es bleibt also abzuwarten, wie sich die Lage in den USA entwickelt. 25 Jahre gleichgeschlechtliche Ehe. In den Niederlanden feiert man in diesem Jahr ein besonderes Jubiläum. Seit dem 1. April 2001 dürfen gleichgeschlechtliche Paare dort heiraten. Die Niederlande waren damit das erste Land der Welt, in dem die Ehe zweier gleichgeschlechtlicher Partner vom Gesetz anerkannt und wie die Ehe gegengeschlechtlicher Paare gewertet wurde. Ein gesellschaftlicher Meilenstein für die queere Community. Das Gesetz zur Öffnung der Ehe, wie es offiziell hieß, gab damit den Startschuss für weitere Länder. Seitdem gibt es in inzwischen über 30 Staaten weltweit, davon die meisten in Europa, Gesetze, die die gleichgeschlechtliche Ehe erlauben. In Deutschland gibt es seit dem Jahr 2017 ein entsprechendes Gesetz. Dieses wurde im Juni desselben Jahres unter Angela Merkel als Bundeskanzlerin vom Bundestag verabschiedet. Im Amsterdamer Rathaus gab es anlässlich des 25-jährigen Jubiläums eine besondere Feierlichkeit. Mehrere Paare wurden bei einer Zeremonie getraut, bei der auch Rob Jetton anwesend war, der erste offen schwule Regierungschef des Landes. Für ihn hätte dieser Tag eine besondere Bedeutung. Er erinnert sich noch gut, wie er mit 14 Jahren diesen historischen Moment vor dem Fernseher erlebt hat. Er sei sehr stolz darauf, dass sein Land ein Vorreiter für queere Rechte sein konnte und macht, im Hinblick auf seine Offenheit mit seiner Sexualität und seiner Rolle als Politiker, Hoffnung auf Zukunft. CSD-Saisonauftakt in Sachsen-Anhalt. Auch in diesem Jahr finden wieder viele Dutzende CSDs und Pride-Veranstaltungen im ganzen Land statt. Auch in Sachsen-Anhalt ist der Terminkalender gut gefüllt. Insgesamt 12 Veranstaltungen wird es dieses Jahr geben. Den Anfang macht, wie auch in den Jahren zuvor, der CSD in Schönebeck. Der örtliche CSD machte im letzten Jahr Schlagzeilen, Nachdem es zu Unstimmigkeiten zwischen den Organisatoren und den Ordnungsbehörden gekommen war und die Versammlung nach mehrfachen Klärungsversuchen mit der Polizei aufgelöst werden musste. Um solche Probleme nicht erneut aufkommen zu lassen, habe man sich in diesem Jahr gut vorbereitet. Es gab mehrere klärende Gespräche mit den verantwortlichen Personen und Behörden, in denen die Situation aufgearbeitet wurde, so Falko Jentsch vom CSD Sachsen-Anhalt e.V. Wir sind zuversichtlich, dass es in diesem Jahr zu keinen großartigen Vorkommnissen kommt. Und tatsächlich ging der diesjährige CSD ohne große Probleme über die Bühne. Bei strahlendem Sonnenschein nahmen zeitweise bis zu 400 Menschen an der bunten Versammlung teil. Die Organisatoren zeigten sich zufrieden über den gelungenen Tag und hoffen darauf, dass es bei kommenden CSDs genauso unkompliziert vonstatten geht. Der nächste CSD in Sachsen-Anhalt findet bereits am 2. Mai in Dessau statt. Das waren die Brave News im Mai. Ich gebe zurück ins Studio.
0: Das waren die Brave News und wie wir wissen, werden die News immer intensiver. Es folgt Schlag auf Schlag immer vielen neuen News und wir versuchen hier einen kleinen Teil der aktuellen queeren News sozusagen rauszubringen. Aber es gibt so viele Dinge, die aktuell weltweit passieren. Was ist das, was euch am meisten aktuell weltweit betrifft oder wo ihr euch ein bisschen das Gefühl habt, da muss es weiter vorangehen?
1: Willst du, soll ich?
2: Kannst gerne anfangen.
1: Gott, es ist so viel. Wie soll man sich dafür eine Sache entscheiden? Also generell, glaube ich, ist es ja weltweit immer noch einfach ein Thema von Respekt in alle Richtungen, den wir einfach brauchen und der eben auch politisch und gesetzlich vielleicht auch festgelegt werden muss weiter. In Deutschland sei es zum Beispiel ein Grundrechtsschutz für queere Menschen und so weiter. In den USA wird es ja auch immer schlimmer. Ich glaube, das ist so ein breites Thema. Irgendwie so.
2: Ja, ich würde mich da anschließen und würde eigentlich, für mich ist es nicht irgendwie ein Ereignis, was ich irgendwie jetzt hervorheben könnte, weil ich irgendwie alles schlimm finde, was gerade auf der Welt passiert, wenn es um Kriege, um Verletzung der Menschenwürde, der Menschenrechte geht. Was mich aber wirklich ganz, ganz doll stört, und das hat mit allen Nachrichten, finde ich, immer zu tun, ist diese Uninformiertheit der Menschen. Also ich wünsche mir so sehr, dass man sich die Mühe macht, sich Sachen auch mal wirklich durchzulesen. Ne? Das fängt bei Wahlprogrammen bestimmter Parteien, wie der AfD zum Beispiel, an und geht bei anderen Parteien weiter. Das hört bei bestimmten Zwischenfällen, bei bestimmten Rechtsfragen, Rechtsfällen auf. Dieses kollektive Halbwissen ist mir letztens privat wieder erst begegnet, wo ich jemandem dann erklären musste, naja, gucke mal, wenn das und das jetzt hier gemacht wird, dann wird wahrscheinlich das und das passieren. Und dann kam uns die Antwort, ach so? Ja, und dann fällt mir manchmal nichts mehr zu ein. Dann sage ich, ja, dann lies doch einfach mal nach. Das steht doch überall öffentlich da. Man kann es sich doch angucken. Ja, also ich finde, niemand kann, egal was gerade in der Zeit passiert, was in der Gesellschaft gerade passiert. Niemand kann sagen, ich wusste etwas nicht. Es ist öffentlich für alle einsehbar. Ich muss durchlesen. So, ne? Also, und diesen Wunsch habe ich. Das ist ein ganz großer Kritikpunkt, den ich einfach hege bei allen Nachrichten, die so kommen, dass das viele Menschen nicht mehr machen. Aus Überforderung vielleicht, klar, verstehe ich. Ne? Aus, ich möchte mich da raushalten, weil das schützt mich auch selbst. Kann ich alles verstehen. Aber es kommt irgendwann der Punkt, an dem kann man sich dem nicht mehr entziehen. Und dann muss ich auch mal mich beschäftigen damit, damit ich eben dann auch einen Kaffee retten kann, eine Bar retten kann, die wichtig war für eine Gemeinschaft oder. Ja, so ist es, glaube ich, ganz wichtig.
1: Wir sehen ja auch, wie groß dieses Format ist, dass Leute zum Beispiel auf irgendwelche Demos gehen und Leute interviewen und halt aufzeigen, wie wenig Menschen wissen.
2: Ja.
1: Und dass es dieses Format so groß gibt und so eine Bandbreite hat. Es gibt so viel, ne, sagen wir mal, markant oder was auch immer. Es gibt so viel davon. Und es hilft irgendwie, aber es muss doch irgendwann reichen. Können die Menschen nicht irgendwann realisieren, dass man, es ist ja wichtig, Politik ist wichtig. Warum will das niemand genau wissen und warum will niemand eine Entscheidung treffen, die tatsächlich einen Grund hat und eine Logik dahinter hat?
2: Ja, denke ich auch so.
0: Ich habe oft das Gefühl, dass Bildung vielleicht auch dann fehlt und da nicht ansetzt. Auch. Also ich habe das Gefühl, dass wir oftmals im Schulunterricht das Thema Politik gar nicht begreifbar machen. Also wir reden immer über irgendwelche Jahreszahlen, die geschichtlich irgendwie relevant sind. Aber in Wirtschaft wird darüber diskutiert, welche Marktwirtschaft hat jetzt besser funktioniert und welche nicht. Aber wir reden nicht darüber, was ist denn Politik und wie finde ich die Partei, die zu mir passt. Wie kann ich mich politisch engagieren? All das fehlt doch im Unterricht. Und also die Praxis fehlt einfach immer. Wir lernen trockene Zahlen, aber in der Praxis fehlt es uns dann immer wieder.
2: Ja, das ist richtig. Und wer bin ich in dieser Gesellschaft? Und was ist so meine Funktion in dieser Gesellschaft? Was kann ich beisteuern, damit eine Gesellschaft auch wachsen kann? Ne? Also im positiven Sinne. Ja, spannendes Thema. Wir könnten darüber

0: 5 Brave extra Folgen sehen in der Show. Aber ich möchte vielleicht den Bogen spannen. Wir haben gerade vom Lesen gesprochen, dass es vielleicht manchmal gut ist, auch zu lesen. Und deswegen hole ich jetzt mal eine Tradition aus unserem Regal. Das berühmte Fragenglas, was unsere Gästinnen immer ziehen, beantworten sozusagen. Und mal gucken, was du heute uns hier so auf den Weg geben wirst. Ich muss mal gucken, wir haben das in unserem kleinen, ich sag, im Vierteljahr waren wir nicht mehr gefühlt zusammen hier. Es hat
1: hinter
0: sich
1: dem
0: irgendwie
1: Monster, glaube ich.
2: Drüber.
1: Ah,
2: hinter dem Monster.
0: Das sind das echte Zähne. Das ist ja
1: mega. Das ist ein kleines, süßes Monster.
0: Oh, das ist aber auch ein bisschen schwierig.
2: Ich fand es sehr süß.
0: Also ja, es ist süß, aber irgendwie ist es auch ein bisschen unheimlich. Aber vielleicht ist es auch, wenn du Zahnarzt werden möchtest oder Zahnärztin, ist das vielleicht auch eine gute Möglichkeit?
1: Das ist nicht der Studiengang.
0: Nee. Das hättest du schon mal üben können heute.
1: Das ist ja ganz anderer Studiengang. Nee.
0: Eine Wurzelbehandlung hier vielleicht, man weiß ja nicht so genau. Wir haben jetzt gezogen, ach, guck mal, was kommt in der Kunst, Theater, Musik, Mode zu kurz? No, dann würde ich mal sagen, geben wir uns da jetzt mal die Vierteldröhnung, die wir noch haben.
1: Gut. Ah, komm ich da überhaupt rein? So.
0: Na, vorab noch kommen.
2: Ach, wir auch.
0: Wir machen doch hier auch mal mit, würde ich sagen.
1: Schön.
0: Aber die Gästin fängt natürlich an.
1: Ja. Habt ihr ja schön gefaltet hier.
0: Ja, das ist immer, das haben wir auch gelernt in unserem Ferienkurs, den wir jetzt hatten.
2: Also manchmal steht oben drüber, wer die Frage gestellt hat.
1: Okay.
0: So, dann leuchte uns doch mal.
1: Also ich habe eins von Denise. Zeitlose Kreativität. Es wird immer mehr zur Industrie und wird dadurch schnelllebig. Ja, ne, wir haben ja überall der Zeitgeist. Es gibt ein unfassbar großes Angebot an allem. Auch in der Kunstbranche. Und ja, also mir fällt das natürlich auch auf. Ne, der Markt ist gewissermaßen übersättigt. Man kommt kaum noch irgendwo an. Und es ist ja schön, wie viele kreative Menschen es gibt und so. Aber dadurch merkt man auch, Erfolg ist kurzlebig. Viele Künstler, die man einmal sieht, die tauchen auf und die sind wieder weg. Und ich glaube, wir haben dadurch auch eine Schwierigkeit, wirklich Debatten aufzumachen und wichtige Themen zu besprechen, wenn Kunst eben nur kurz konsumiert wird für den Kick, für ja, das Dopamin ist ja schön, das zu genießen. Aber es ist natürlich schade, wenn da eben nicht so viel Raum bleibt, um auch Sachen zu diskutieren.
0: Ja, und da haben auch die Konsumenten, finde ich, eine Verantwortung. Ihr Hörverhalten, in dem Falle bei Musik, oder auch ihr Konsumverhalten, wenn es um Kunst allgemein geht, da einfach zu verändern, dass dieser Diskurs auch möglich ist und das nicht zu einer Massenware verkommt, die ich mal so einfach mir durchziehen kann, sage ich mal, wie ich Lust habe.
2: Ja, gleichzeitig muss man ja auch sagen, dass früher hatten wir immer ein Medium in der Hand. Also wenn wir Musik gekauft haben, dann hatten wir immer die Platte unserer Lieblingskünstlerin zu Hause, haben alles voller Poster gehabt und haben da so quasi unsere Schreine aufgebaut für KünstlerInnen. Und das fehlt einfach. Also es ist so auch so schnelllebig. Also wir hören einen Clip und dann reicht uns das nicht. Dann müssen wir noch einen Clip hinterher hören und dann verlieren wir uns wieder im Hören von Musik.
1: Das hat ja auch andere Themen, ne, mit Spotify und den ganzen Anbietern. Abgesehen davon, für was die ihr Geld ausgeben, ne? Das ist schon ein Thema.
2: Total.
1: Aber auch einfach, wie schlecht die Bezahlung ist und alles. Ne? Also, das ist ein System, das ist total schwierig, wie man da wirklich als Künstler weiterkommt. Platten und so, das ist ja genau das, wo durch auch das Geld teilweise verdient wird.
0: Das ist schwierig. Ja. Genau so ist es.
2: Ja. Okay, ich habe von Talern, man sollte Geschlechtergrenzen mehr aufbrechen. Zum Beispiel bauchfreie Oberteile für Männer war quasi ein Wunsch. In der Musik habe ich das Gefühl, gerade so in so diesen Gay-Male-Rap-Szene, da wird das gerade so ein bisschen aufgebrochen. Also ich habe schon viele queere Rapper gesehen, die jetzt so auch bauchfrei tragen, Rock tragen. Maurice Conrad zum Beispiel fällt mir da sofort ein. Ja. Finde ich richtig cool. Was mir noch ein bisschen fehlt, ist so, dass auch dann Körper repräsentiert werden, die auch nicht nur schlank sind oder also da fehlt mir auch so ein bisschen die Diversität an Körpern, die einfach bauchfrei tragen. Und auch da wird oftmals noch Shame betrieben, wenn dann jemand sozusagen bauchfrei trägt und vielleicht eine Körperbehaarung hat am Bauchnabel. Und dann heißt es auch, ja, Mensch, hättest du dir das nicht wegrasieren können. Und ich glaube, da dürfen wir auch noch ein bisschen mehr Toleranz allem gegenüber zeigen.
0: Ja, das passt ganz gut so ein bisschen zu meinem Statement hier von Christina. Grüße gehen raus an Christina. Die Guten mit komplexen Themen bekommen zu wenig Popularität. Und da schreibe ich zu 10.000 Unterstrichen, ja. Das ist ein Problem, aber ich glaube, es hängt eben auch mit der Art, wie wir Sachen konsumieren zusammen. Ja, ich muss die Offenheit haben, mich darauf einzulassen. Und das ist ähnlich wie mit dem Lesen vorhin. Ja, ich muss mich auch mit einem Song, mit einer Botschaft, einer Message wirklich mal beschäftigen, um dann für mich auch mal genau zu hören, was ist denn die Botschaft von dem Lied, von der Künstlerin, worum geht es da, was sagt das auch über mich aus und so weiter und so fort. Und ich glaube, das ist auch so eine Verantwortung, die haben alle irgendwie, um eben auch diese Themen sichtbar zu machen. Und um da den Bogen mal zu spannen, das passt, glaube ich, ganz gut, Themen sichtbar machen, das hat jetzt begonnen, zumindest wenn es darum geht, queere Sichtbarkeit zu zeigen, nämlich mit der CSD-Saison hier in Sachsen-Anhalt, die alljährlich wo beginnt?
2: In Schönebeck. Ja, wir haben vorhin kurz schon mal über Schönebeck gesprochen, dass letztes Jahr sozusagen aufgrund eines Liebesliedes gesagt wurde, die Veranstaltung ist nicht politisch genug. Und wie es dieses Jahr abgelaufen ist, das sehen wir nun in diesem Beitrag.

Hallöchen, meine Lieben, hier ist eure bunte Tante und es heißt nicht bunt gedacht, sondern es heißt CSD Schönebeck. Ich freue mich, hier an meiner Geburtsstadt zu sein und sende euch ganz, ganz liebe und bunte Grüße. Gerade ist der liebe Louis auf der Bühne und macht so richtig schön Musik. Die Demo ist hinter uns, es war eine tolle Demo. So viele tolle Menschen, die mit uns auf der Straße waren. Jetzt gibt es hier noch ein tolles Programm und ich hoffe, wann und wo auch immer der nächste CSD in Sachsen-Anhalt sein wird, dass du mit dabei bist und ich hoffe, wir sehen uns nächste Woche in Dessau. Und bis dahin, liebe und vor allem bunte Grüße, eure bunte Tante.

0: So, ich stehe jetzt hier gerade bei den Linken, die noch ihr altes Design haben, sehe ich gerade. Aber das ist gar kein Problem. Mein Lieber, kannst du mal ganz kurz sagen, wer du bist und warum du hier bist und warum für dich der CSD wichtig ist?
1: Genau. Mein Name ist Tim Wirmuth, ich bin Kreisvorsitzender Linken im Salzlandkreis und der CSD in Schönebeck ist deswegen immens wichtig, weil queeres Leben auf dem Land auch gesehen werden muss.
0: Auch da, aber übrigens, warum ist denn eigentlich der CSD für die Linken wichtig?
1: Naja, weil wir uns als Linke unabdingbar für ein gutes Leben für alle einsetzen und da gehören auch queere Menschen dazu.

0: Wollt ihr euch einmal vorstellen und sagen, warum ihr heute hier seid und warum euch das persönlich wichtig ist?
1: Ich bin Werner Graf, ich bin der Spitzenkandidat von den Grünen in Berlin, kandidiere da als regierender Bürgermeister.
2: Ich bin Susu Ciborra-Seidlitz, ich bin die Spitzenkandidatin zur Landtagswahl der Grünen hier in Sachsen-Anhalt.
0: Jetzt sind ja bald die Landtagswahlen, also sehr, sehr bald in Sachsen-Anhalt. Was würdet ihr euch denn wünschen, wie die Leute mit dieser Landtagswahl umgehen?
1: Also vor allem wählt demokratische Parteien, aber wählt Vielfalt, wählt Suse. Ihr habt ein großartiges Angebot. Und auch für alle Leute, die jetzt gerade auf dem Land sind und auch bedrückt sind, kenne das selber auch. Ist man eigentlich noch, hat man viele Leute oder nicht? Seid stolz auf euch, seid wie ihr seid.
2: Also ich glaube, es ist wichtig, dass bei aller Frustration, und ja, es gibt auch berechtigten Frust, man sich nicht dazu hinreißen lässt, destruktiv zu werden. Nicht Hass ist relevant, sondern am Ende gelingt alles, was wir miteinander machen müssen, nur mit Mut, nur mit Zuversicht, mit Optimismus und mit Liebe.

0: ist der CSD wichtig?
1: Waff.
0: Okay. Ich stell mal um hier oben auf Deutsch.
2: Der CSD ist einfach wichtig, weil es um unsere Vielfalt geht und unsere Rechte und die sind halt massiv gefährdet und dafür müssen wir auf die Straße.
0: Also, die gute Antwort. Warum hast du eigentlich hier so eine wunderschöne Schärfung?
2: Ja, das ist der Titel Puppy Germany, dafür kann man sich bewerben, wenn man sich für die Community einbringen möchte und der Community halt irgendwas zurückgeben möchte. Und dann bin ich halt letztes Jahr gewählt worden.
3: Ja, also ich würde mal sagen, die Zähnchen sind alle in Ordnung. Glück gehabt.
4: Ich habe noch mal schnell ein schnelles
3: Studium gemacht, weißt du doch. Aber die könntest du noch Augenarzt.
5: So
3: Augenarzt könntest du auch noch
5: Zeit
3: werden, glaube ich. Du.
4: Und
3: also ich glaube, hier ist ganz viel möglich heute.
4: Und unsere Laberlampe ist auch irgendwie so ein Zahn, ne?
3: Ja,
4: also
3: alles muss heute noch in Fahrt kommen, aber in Fahrt ist auf jeden Fall die Pride-Season gekommen, denn Schönebeck war ja wirklich großartig, war voll, war politisch. Und ein wichtiges Zeichen in die Welt und vor allem in die Gesellschaft hier in Sachsen-Anhalt. Und was mir gleich aufgefallen ist, es gab auch eine besondere Möglichkeit der Open Stage in Schönebeck, die sich auch fortziehen soll in allen anderen Bereichen der Pride-Veranstaltung in diesem Jahr. Und Jenny, du bist die Expertin, du weißt ein bisschen, was los ist.
4: Genau, und zwar wird es dieses Jahr wieder ein Bewerbungsformat für die Mr. CSD-Wahl geben, denn natürlich wollen wir unseren Joshua auch endlich mal in den wohlverdienten Ruhestand schicken.
3: Genau.
4: Er hat ja sehr viel aktivistisch geleistet dieses Jahr und auch letztes Jahr und wir sind gerade dabei, unsere Mr. CSD-Wahl wieder im Gange zu bringen. Und ihr habt die Möglichkeit, euch auf den CSD-Veranstaltungen zu bewerben. Es wird eine offene Bühne geben, wo wir euch auf die Bühne bitten und ihr euch einmal vorstellen könnt und sozusagen sagen könnt, warum seid ihr oder warum könntet ihr euch vorstellen, Mr. CSD zu werden? Und das ist quasi wie so ein Casting, so ein offenes Casting, wo wir einfach mal gucken wollen, ob ihr das Potenzial habt, Mr. CSD zu werden.
3: Und wir haben das große Glück, dass eine junge Dame bereits diese Chance genutzt hat, sich vorher zu bewerben, nämlich unter dieser E-Mail-Adresse. Da könnt ihr nämlich auch hinschreiben. Und das bist tatsächlich auch du selbst.
5: Ja, genau.
3: Und das ist ganz spannend, weil vielleicht können wir kurz drüber sprechen. Was ist denn auch deine Motivation zu sagen, hey, ich möchte mich dieser Challenge Mr. CSD Sachsen-Anhalt ganz gerne erstellen? Was ist so deine Motivation dahinter? Ja?
5: Naja, jetzt gerade sehen wir auch einfach, wie alles sich nochmal verschlimmert, wenn man mal so Depri-Sprache benutzen darf in Deutschland, besonders in Sachsen-Anhalt. Und für mich ist besonders meine Musik politisch. Ich habe gelernt, wie viel Wörter ja bewirken können und das ist mein Weg. Aber ich dachte, vielleicht versuche ich auch mal diese andere Möglichkeit, diese Präsenz zu nutzen als vielleicht Miss CSD und ich denke einfach, Sichtbarkeit ist super wichtig. Wir müssen jetzt laut sein. Und ja, ich habe gesehen, wie toll Joshua das gemacht hat und bin da auch ein bisschen im Austausch gewesen und finde es einfach eine ganz, ganz tolle Möglichkeit, auch mit anzupacken und mit zu organisieren. Ich bin da auch in mancher Organisation, bei anderen CSCs auch mit dabei und will mich da mal ein bisschen mehr einbringen und dachte, das ist vielleicht auch einfach eine schöne Möglichkeit.
3: Großartig, das finde ich wirklich großartig.
4: Das finde ich wirklich großartig. Und wenn ihr wissen wollt, auf welchen CSDs man sich noch bewerben kann, hier kommen die Veranstaltungshinweise von Lars.
6: Am 2. Mai findet der 6. CSD in Dessau statt. Ist ungewöhnlich früh im Kalender, aber längst ein echter Geheimtipp. Der CSD in Dessau wird von vielen als besonders familienfreundlich und innovativ wahrgenommen. Ein echtes Highlight, auch die Abschlussparty im Domero Hotel, direkt am Marktplatz. Insgesamt also absolut eine Reise wert. 9. bis 10. Mai, CSD Potsdam und Queen's Day. Direkt eine Woche später geht es weiter mit dem CSD in Potsdam. Am 9. Mai findet der CSD statt, am 10. Mai folgt der Queen's Day. Dieses Jahr ist Potsdam besonders spannend, denn der CSD entwickelte sich deutlich weiter. Raus aus dem Holländerviertel, hin zu einer größeren, sichtbaren Demonstration mit Fahrzeugen und vielen Akteuren. Wer Potsdam bisher als klein und schnucklig kannte, sollte unbedingt noch einmal hinschauen. Dieser CSD wird deutlich größer und politischer. 17. Mai, Ida Hobbit. Am 17. Mai ist der internationale Tag gegen Homo-, Bi-, Inter- und Transfeindlichkeit, Ida Hobbit. Einer der wichtigsten queeren Tage im Jahr. Da er 2026 auf einen Sonntag fällt, werden viele Veranstaltungen auf die darauffolgende Woche verschoben. Zum Beispiel das traditionelle Hissen der Regenbogenflagge am Bundestag. In Sachsen-Anhalt gibt es dazu weitere zwei größere Veranstaltungen. In Magdeburg findet ein buntes Fest am Bund statt und in Köthen lädt das Bürgerforum

0: Forum zu einem spannenden Literaturformat ein. Also, raus auf die Straße und beteiligt euch! 23. bis 24. Mai, der CSD in Hannover. Am Pfingstwochenende findet traditionell der CSD Hannover statt. Besonders spannend, hier gilt seit einigen Jahren ein nachhaltiges Konzept. Ausschließlich elektrisch betriebene Fahrzeuge sind erlaubt. Benzingeneratoren sind ausgeschlossen. Ein interessanter Blick in die Zukunft von CSDs und vielleicht auch ein Modell für andere Städte. 30. Mai, der CSD Wernigerode. Der Abschluss im Mai macht der CSD Wernigerode am 30. Mai bereits zum vierten Mal in der bunten Stadt am Harz. Mit dem Marktplatz und dem Schloss im Hintergrund gehört er zu den schönsten CSDs der Region. Gleichzeitig zeigt sich hier auch, wie wichtig Sichtbarkeit im ländlichen Raum ist, zwischen touristischer Offenheit und gesellschaftlichen Spannungen. Gerade deshalb kommt vorbei und unterstützt den CSD Wernigerode. Und natürlich, das Brave Magazin ist auch vor Ort. Schließlich ist Wernigerode unsere Homebase. Das war's erstmal mit unseren Veranstaltungshinweisen für den laufenden Monat.
1: Ach, bei Veranstaltungen muss ich immer erstmal anstoßen, tatsächlich. Lass uns mal anstoßen hier auf dieses, mit unserem schönen Zauberwasser, mit unserer tollen Spurhalle. Das haben wir extra, extra frisch geblubbert für euch hier. Gibt's eigentlich einen Trinkspruch, den wir einführen könnten bei Brave? Ich weiß gar nicht so genau.
2: Blubber Brave.
1: Ach, es ist schon wieder, ja, schon wieder aus.
2: Mal. Mit B. Alle guten Dinge sind drei.
1: Blubber Brave.
2: Brause.
1: Die Blubber Brave Brause. BBB.
3: Blubber Brave Brause.
1: Blubber Brave Brause. Gibt es jetzt ein BBB. Blubber Brave Brause. Oh Gott. Punkt. BE. Da könnt ihr jetzt kaufen und wenn ihr jetzt bestellt, die ersten 50 Liter bestellen, bekommen diese tolle Brave-Tasse exklusiv nicht mit dazu. Das heißt, also ich würde es bestellen, wenn ich an eurer Stelle wäre, also eindeutig ja. Und es gibt auch -20% Rabatt exklusiv für den Einführung auf dem Markt heute.
3: Ne? Ja, und wie ihr seht, die Labalampe fängt auch sofort an zu blubbern, weil sie diesen tollen Blubberspruch gehört hat.
1: Genau, es ist also auch energetisch aufgeladen worden durch diese Lampe, die durch unsere schamanischen Tänze, die wir immer vor der Sendung machen, funktioniert halt. Ach ja, was für ein toller Übergang von den Veranstaltungen zu unserem kleinen Ministerium hier. Du trittst auch auf, ganz viel in diesem Jahr und es gibt auch in Sachsen-Anhalt Termine, wo wir dich auch erleben dürfen. Vielleicht kannst du uns ganz kurz abholen.
2: Ja, tatsächlich steht noch nicht ganz so viel fest. Bin noch im Austausch mit ganz, ganz vielen CSDs. Was schon feststeht, ist, dass ich am 2.5. in Dessau auftreten werde. Yippie. Genau. Da kann man auch ein bisschen was Neues hören. Es wird ganz lustig. Genau, ich habe eine Menge, was ich da auf die Bühne bringe. Den neuen Song, den wir vorhin angesprochen haben. Genug. Gibt noch einen. Ich habe einen richtigen CSD-Banger. Ja, viel will ich dazu aber noch nicht sagen. Den will ich nämlich auf den ganzen CSDs spielen. Das heißt, da muss man hinkommen, um den zu hören. So muss es sein. Genau. Ansonsten hoffe ich beispielsweise auch in Rostock zum Beispiel aufzutreten. Es gibt aber auch in Sachsen-Anhalt noch einige Termine. Da sind wir noch viel im Hin- und Herschreiben. Genau.
3: Wie kann man dich unterstützen mit deiner Musik? Also wenn wir jetzt Menschen da draußen haben, die sagen, boah, ich kann nicht zum CSD kommen, wie könnte man dich sonst unterstützen?
2: Ja, also ich bin ganz, ganz doll online präsent auch. Ich habe meine Kanäle, können wir vielleicht auch irgendwo hinpacken.
3: Sehr gerne.
2: Genau.
3: Hier unten.
2: Genau. Ja, ne, hier immer, ne, Like, Follow, was auch immer, diese tollen Stichwörter. Genau, ich lade alles irgendwie hoch. Sobald Termine feststehen, packe ich das hin. Vielleicht hat man ja doch Zeit. Genau, und ansonsten vor allem, ja, mir irgendwie folgen, mal gucken, was ich mache. Viel mehr ist, glaube ich, auch gar nicht da. Ich freue mich einfach, wenn Leute mögen, was ich mache und wir in einen schönen Austausch kommen. Ich fühle so gerne auch Gespräche inhaltlich über Texte und Themen und was auch immer Leute dann damit interpretieren und dazu fühlen und so. Das ist fast der schönste Teil eigentlich von dem Ganzen.
3: Wow.
1: Ach, schön toll. Und sehr inspirierend auf jeden Fall. Wir wünschen dir ganz viel Erfolg dabei und wie gesagt, kommt vorbei online oder auch vor Ort, umso besser. Ja, denn da gibt es nämlich den Special Song, auf den wir alle warten. Ich bin also schon sehr, sehr gespannt und gespannt sind wir jetzt auch auf unsere Grande Dame der Philosophen. Es ist die bunte Tante und deswegen jetzt Film ab und Klappe ab für die bunte, bunte, bunte Tante.
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0: Es ist ja bald wieder soweit. Ich freue mich schon. Ich freue mich schon. Ich hoffe, ihr freut euch auch, meine Lieben. Hallo und herzlich willkommen hier zurück zu Bunt Gedacht. Und ihr kennt es ja schon, die bunte Tante und ihr neues super interaktives Regal. Und ich habe hier was gefunden. Ein Fähnchen. Und davon habe ich hier überall noch welche versteckt. Okay, vielleicht doch nicht. Wo sind die denn? Ach, hier ist die zweite. Naja, ihr wisst ja, was ich meine. Und ihr kennt euch ja da genauso gut aus wie die bunte Tante. Aber es soll jetzt gar nicht so um die Fahnen an sich gehen. Vielleicht doch schon, denn es geht um unsere Pride-Veranstaltungen. Es geht ja im April, geht es ja los bei uns hier in Schönebeck. Ich freue mich ganz, ganz besonders, dass ich da auch dabei bin. Die Geburtsstadt der bunten Tante, wer das noch nicht weiß. Aber viel wichtiger ist doch, dass ihr überhaupt auf ein Pride geht und dass ihr sichtbar seid und dass ihr euch zeigt. Denn so eine Pride-Veranstaltung, sicherlich hat das auch immer etwas mit wir feiern uns und wir feiern das Leben zu tun. Aber deshalb ist es noch lange keine Partyveranstaltung, denn dass wir uns feiern und dass wir unser Leben feiern, das hat einen ganz, ganz tragischen Hintergrund und eigentlich auch schon eine ganz, ganz lange Geschichte. Wenn wir an Stonewall denken und an unsere ganz, ganz lieben, tollen WegbegleiterInnen, die das eigentlich möglich gemacht haben, dass wir auch heute noch CSD feiern dürfen und können und auch einen CSD veranstalten. Ihr merkt schon, die bunte Tante wird in diesem bei dieser Thematik sehr, sehr nachdenklich, denn es ist wirklich wichtig, dass wir rausgehen, dass wir uns zeigen, dass wir sichtbar sind. Denn es soll ein freudiges Ereignis sein und wir müssen für unsere Rechte einstehen und wir gehen für unsere Rechte auf die Straße und nicht gegen etwas. Man kann es gar nicht oft genug sagen. Also ich hoffe, wir sehen uns bei der nächsten Pride-Veranstaltung. Ich hoffe, ihr besucht eure Pride-Veranstaltungen in eurer Nähe und seid sichtbar und vor allen Dingen seid ganz, ganz viele. Denn nur so können wir etwas bewegen und nur so können wir zeigen, dass wir noch da sind und dass man uns nicht verdrängen kann und abschaffen kann oder ausweisen, wie auch immer. Ich bin sicher, wir schaffen das, wir können zusammenstehen. Eure bunte Tante ist auf jeden Fall dabei. Ich freue mich und wir sehen uns. Und jetzt wollen wir gar nicht so weiter die Wolke der Trübheit hier schweben lassen, sondern doch unsere Pride-Veranstaltungen freudig erwarten und sie dann auch wirklich lautstark feiern und auf die Straße gehen und zeigen, dass wir da sind. Und bis es soweit ist, geht ihr jetzt rüber ins Studio und wir sehen uns das nächste Mal hier, wenn es heißt Bunt Gedacht mit eurer bunten Tante. Ich freue mich wahnsinnig auf euch. Bis dahin, macht's gut.
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2: Das war unsere Grand Dame, die bunte Tante. Vielen, vielen Dank für deine wunderschöne Philosophie. Da versprach das mir gleich die Sprache.
3: Hast du jetzt einen Althochdeutsch-Kurs gemacht? Was ist los?
2: Ja, wir mit Sprache verschlagen.
3: Das sind die Brockenhexen, die Brockenhexen geben so den Einfluss.
2: Das Broken.
3: Das also broken, broken.
2: Auch die Wörter werden dann broken. Genau. Und ja, wir kommen leider schon zum Ende dieser wundervollen Sendung, aber wir werden gleich von dir noch einen wunderschönen Beitrag hören, denn ja, du wirst für uns gleich noch musikalisch etwas hier aufs Parkett legen. Genau. Und wir werden dazu diesmal keinen Walzer tanzen wie zur Silvestersendung.
4: Ist aber ja auch vier Viertel.
2: Dann also müssen wir ein bisschen Abtempo geben. Kann man nicht mehr noch so weiter.
3: Das ging auch
4: nicht.
3: Ah, schön, dass du da warst. Vielen, vielen lieben Dank. Wir sind jetzt ganz gespannt, was wir für unsere tollen, tollen Ohren für euch zu Hause jetzt hier zu hören bekommen. Wir können euch versprechen, es wird großartig. Und wir sagen Dank für euch, für eure Liebe, für eure Zeit und sagen Tschüss, bis zum nächsten Mal. Und jetzt ist hier für euch die großartige Malu.

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Um was geht es? 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Geburtstag ihres Opas. 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

0: Ja, und eine weitere Folge von Haltestelle, dem Straßenbahnmagazin, heute mit aktuellen Themen. Und ich bin heute zu Gast in Jena. Die Jena Straßenbahn wurde im Jahr 1901 eröffnet und feiert in diesem Jahr ihr 125-jähriges Jubiläum mit einem Straßenbahnkorso. Und dass ich hier an dieser Stelle stehe, das hat seinen Grund. Denn im alten Straßenbahndepot von Jena an der Domburger Straße begann die Geschichte der Straßenbahn in Jena. Und genau an dieser Stelle zum 100-jährigen Straßenbahnjubiläum habe ich im Jahr 2001 schon einmal gestanden.
1: Während das 100-jährige Jubiläum am 7. April 2001 groß gefeiert wurde, fiel der 125. Geburtstag der Jenaer Straßenbahn deutlich kleiner aus. Gefeiert wurde am 18. April auf der Abstellanlage Clara-Zetkin-Straße. Unter anderem waren die historischen Triebwagen 101 von 1958 sowie Triebwagen 26 von 1929 aufgestellt. Als gastronomische Versorgung diente Partywagen 963, welcher 1966 von der Düwag für Heidelberg gebaut wurde. Seit 2003 bereits dient der Wagen in Jena als Partywagen. Auch der moderne Wagenpark wie die Lichtbahn, E-Busse oder die Solarisbahn wurden gezeigt. Zum Jubiläum erhielt GT6 M620 ein Jubiläumsoutfit, bei welchem der Wagen auf seinen Frontpartien seine ursprüngliche Lackierungsvariante wieder zeigte. Diese wurde mittels Klebefolien nachgebildet. Zudem zeigte der Wagen verschiedene Bilder aus der 125-jährigen Nahverkehrsgeschichte Jenas. Kurz nach 13 Uhr startete der kleine Straßenbahnkorso durch die Stadt, angeführt vom historischen Triebwagen 26, welcher 1929 für die Eisenacher Straßenbahn gebaut wurde. Seit 1976 ist der Wagen in Jena unterwegs. Es folgten Roter Triebwagen 101 mit Beiwagen 155 sowie Rico Beiwagen 207.

dritter Stelle vor der GT6M 620 aus dem Baujahr 2002. Es folgte Solaris Tramino Nummer 703, der 2013 gebaut wurde.

An letzter Stelle folgte die Lichtbahn mit Triebwagen 801. Der Stadtrat Tramlink wurde 2023 hergestellt. Arbeitswagen oder Gastfahrzeuge waren in Jena leider nicht dabei. So fuhren die 5 Züge zunächst in die Innenstadt Richtung Paradiesbahnhof.

Die Endstelle Vinzala besitzt eine von insgesamt 3 Wendeschleifen in Jena. Hier drehte der Corso und fuhr über Burgau nach Lobeda-West.

Nach gut 2 Stunden erreichte der Corso wieder die Abstellanlage an der Clara-Zetkin-Straße. Schließlich wurden die Fahrzeuge zu einer Fotoparade aufgereiht, wozu Gotha-Wagen 101 in das andere Ende seines Zuges rangiert wurde.

0: und so feierte der Jenaer Nahverkehr das 125-jährige Bestehen in der Saalestadt.
1: Ja, im Jahr 2003 verabschiedeten sich die Gotha-Wagen hier in Jena aus dem aktiven Linienverkehr. Tatsächlich waren sie sogar noch bis zum Jahr 2004 im Einsatz, als die Kamsdorfer Brücke saniert wurde. Da waren noch einmal Gotha als Solowagen auf der damaligen Straßenbahnlinie 2 nach Jena Ost unterwegs. Jetzt zu unserem nächsten Thema, denn in Budapest wurde ebenfalls am 18. April der unmodernisierte Tatra-Typ T5 C5 verabschiedet. Im gesamten März gab es zahlreiche Sonderfahrten mit den unmodernisierten Vertretern dieses Fahrzeugtyps. Insgesamt 4 unmodernisierte Tatra T5 C5 sollen in Budapest künftig als Museumswagen erhalten bleiben, darunter auch der Prototyp mit der Wagennummer 4000.
0: Im Jahr 1978 begann der Bau des Tatra-Typs T5 C5 für Budapest. Die Tatra-Wagen waren als unechte Zweirichtungswagen mit nur einem Fahrerplatz pro Wagen ausgestattet. Bis 1984 wurden insgesamt 322 Fahrzeuge geliefert, welche mit einer Schützensteuerung anstelle eines Beschleunigers ausgestattet waren. Die Fahrzeuge waren sowohl solo, aber zumeist Heck an Heck gekuppelt im Einsatz. Stationiert sind die Tatras seither in verschiedenen Betriebshöfen wie Barosch oder Angerfeld. Die letzten unmodernisierten Tatra T5 C5 mit der alten Steuerung wurden im April außer Dienst gestellt, sodass es im März Sondereinsätze dieser Wagen auf verschiedenen Linien und in verschiedenen Zusammenstellungen gab. Unter anderem verkehrten Triebwagen 4200 und 4349 auf der Linie 59 Solo. Die Linie 59 ist heute die einzige in Budapest, welche an beiden Endstellen Gleisschleifen besitzt. Auf gleicher Linie wurden die Tatras auch als normal gekuppelte Einrichtungsdoppeltraktion eingesetzt, wie es besonders in den ersten Einsatzjahren durchaus üblich war. Insgesamt 20 Tatra-Wagen wurden in Budapest nicht modernisiert, dazu die beiden Fahrschulwagen. Insgesamt wurden 300 Fahrzeuge in Budapest zu T5 C5 K2 modernisiert. Unter anderem wurde bei ihnen eine neue Steuerung eingebaut. Insgesamt werden 4 Fahrzeuge in Budapest als Museumswagen erhalten bleiben. Die unmodernisierten Fahrzeuge wurden am 18. April verabschiedet. Die künftigen Museumswagen erhielten bereits wieder ihre alten Zielfilmkästen, hatten jedoch noch nicht die alten Rollfilme wieder drin, sodass die Beschilderung provisorisch aus Papier angebracht wurde. Am letzten Einsatztag kamen die unmodernisierten Fahrzeuge nochmals auf der Linie 59 zum Einsatz. Zudem gab es einen Tag der offenen Tür im Depot Ship Pilona. Aus diesem Grund waren hier der Tatra-Fahrschulzug sowie die Museumslinie N58A mit dem Triebwagen 2624, der 1906 von der Firma Schlick für Budapest gebaut wurde, im Einsatz. Am 19. April wurde in Brno der Tatra-Typ K2 endgültig verabschiedet. Zuletzt war nur noch der Triebwagen 1080 aus dem Baujahr 1975 gelegentlich im Einsatz. Der Typ K2 war seit 1967 in Brno im Einsatz. Einst wurden von CKD insgesamt 135 Fahrzeuge dieses Typs nach Brno geliefert, welche später sehr unterschiedlich modernisiert wurden.

Nunmehr bleiben in Brno nur noch der historische K2 Nummer 1123 sowie die Partystraßenbahn Žalina, die aus dem modernisierten K2R Nummer 1018 umgebaut wurde. Das Fahrzeug wurde ursprünglich 1969 gebaut. So gab es am 19. April noch einmal Abschiedsfahrten mit dem Tatra Typ K2. Dabei gab es eine 1 eingerichtete Sonderlinie zwischen Malinowskiego und der Endstelle Kralovo-Pole

Leider soll der letzte K2 im Linienverkehr Triebwagen 1080 nicht erhalten bleiben und wird sehr wahrscheinlich verschrottet. Damit endet der Linieneinsatz dieses Tatra-Typs in Brno endgültig. Im vergangenen Jahr wurde durch das HSM der Gotha-Triebwagen 28 aus Woltersdorf übernommen. Nun traf am 11. April der Gotha bei Wagen 90 aus Woltersdorf im HSM ein, wo beide künftig eingesetzt werden sollen. Bei Wagen 90 wurde ursprünglich 1960 für Schwerin gebaut

In Magdeburg wurde am 29. April der letzte T3-Bariwagen des Typs B6A2M offiziell abgestellt. Damit wird in der Elbestadt nun ausschließlich mit Niederflurwagen das Liniennetz bedient. Die 2009 aus Berlin übernommenen Fahrzeuge waren rund 15 Jahre lang hinter den NGT 8D der ersten Serie zu deren Kapazitätssteigerung im Einsatz. Aufgrund ihrer Zuglänge wurden diese Zusammenstellungen in Magdeburg oftmals als Gigaliner bezeichnet. Insgesamt wurden im April 2009 12 Beiwagen von der BVG in Berlin übernommen. 11 davon gelangten in den Linieneinsatz. Am 2. März 2011 wurden die ersten beiden Beiwagen der Öffentlichkeit präsentiert, die zuvor optisch an die Niederflurwagen MGT 8D angepasst wurden. Hierfür erhielten die Beiwagen kleine Dachblenden und Drehgestellverkleidungen. Haupteinsatzgebiet dieser Züge war die Linie 9 und die Veranstaltungslinie 15. Diese fassungsstarken Züge kamen aber auch auf allen anderen Magdeburger Linien zum Einsatz.

durch Fristabläufe und durch technische Defekte verringerte sich der Bestand zuletzt deutlich. Der letzte Beiwagen im Liniendienst war der Beiwagen 2207. Damit endete das Kapitel Tatra im Linienverkehr nach gut 57 Jahren in Magdeburg endgültig.

Ebenfalls aus Berlin übernahm das polnische Stettin in den Jahren 2008 und 2010 insgesamt 54 modernisierte Tatra T6A2 aus Berlin. Hinzu kamen zwischen 2006 und 2012 noch insgesamt 74 touristengesteuerte und modernisierte KT4 DT. Nach und nach werden nun die Tatra T6A2 in Stettin abgestellt. Sie werden durch neue dreiteilige Moderos Gamma LF12 ersetzt. In einer ersten Serie werden aktuell bis Ende Mai 12 dieser neuen Zweirichtungsfahrzeuge geliefert. Aktuell befinden sich bereits 8 dieser Wagen im Linieneinsatz. Die neuen Moderos Gamma sind knapp 32 Meter lang und 2,4 Meter breit und bieten Platz für bis zu 240 Fahrgäste.

Zuletzt wurden im Stettin nur 6 Triebwagen des tiny-vorigen Typs Rodirus Beta MF29ACBD in den Jahren 2020 bis 2023 beschafft. Neben den Tatras gibt es noch einige modernisierte Konstaltriebwagen als reiner Hochflurwagen, so wie hier der Typ Rodirus Alpha 105N. Auf der Stettiner Linie 2 fahren die Ex-Berliner KT4D meist in Doppeltraktion.

Die T6A2 sind auf verschiedenen Linien, zumeist aber auf den Linien 5, 6 und 10 eingesetzt. Der überwiegende Teil der T6A2 fährt noch immer im alten Berliner Farbschema.

Die Tatra T6A2 sollen in der nächsten Zeit durch weitere neue Fahrzeuge ersetzt werden. Viele dieser Fahrzeuge sind im Depot Gulenschin beheimatet. Rangierarbeiten könnten hier seit einiger Zeit von einem Elektrorangierer durchgeführt werden. Das in Stettin nummernlose Fahrzeug wird vom tschechischen Hersteller Sagro gebaut. Der E-Maxi M, so seine Bezeichnung, rangiert hier gerade mit einem Triebdrehgestell.

Die Zeit der T6A2 ist in Stettin also bald zu Ende. Höchste Zeit also, den westpolnischen Betrieb zeitnah noch einmal zu besuchen.

0: Am 17. April wurde in Prag die neue Brücke über die Moldau eröffnet. Mit deren Eröffnung ist eine Umstellung des Prager Straßenbahnnetzes verbunden. Die neue Brücke wird durch die Straßenbahnlinien 20 und 21 befahren. Am Eröffnungstag gab es eine historische Linie 28, die zwischen dem Bahnhof Smichow und dem Bahnhof Branik verkehrte. Stefan Peter war für uns bei der Eröffnung der Brücke mit der Kamera dabei.
1: Dreieinhalb Jahren Bauzeit konnte nun die insgesamt 21. Moldau-Überquerung ihrer Bestimmung übergeben werden. Sie verbindet künftig die Stadtteile Slichow und Podolí miteinander. Am Eröffnungstag gab es eine Sonderlinie 28, welche zwischen dem Bahnhof Smichow und dem Bahnhof Branik verkehrte. Sie wurde mit 7 historischen Straßenbahnen und 3 historischen Bussen bedient.

Neben K2-Triebwagen Nummer 7000 verkehrten auch die beiden Tatra T2 6003 und 6004.

Als historische Busse fuhren ein Karosa SD 112040T und ein Skoda 706 RTO sowie ein Icarus 280.08.

auch das T3 Coupé, der Tatra T1 Nummer 5002 sowie der Mevro Triebwagen 3098 von 1948 mit dem Krasin Beiwagen 1562 aus dem Baujahr 1946 kam zum Einsatz.

Gelandet wurde unter anderem am Bahnhof Branik. Mit der Inbetriebnahme der Dvořecký Most wurde die größte Liniennetzumstellung seit 2016 in Prag umgesetzt.

Am Folgetag begann der planmäßige Linienverkehr. Künftig fahren über die neue Brücke die Straßenbahnlinien 20 und 21 sowie 4 Buslinien. Mit fast 2 Milliarden tschechischen Kronen ist die 361,4 Meter lange und 16,5 Meter breite Dvořáckybrücke mehr als das Doppelte so teuer geworden wie ursprünglich veranschlagt, was unter anderem am Problem mit dem Baugrund, dem Flussbett und dem Ufer der Moldau zu tun hatte. Ursprünglich waren für den Bau der Dvořáckybrücke 972 Milliarden tschechische Kronen veranschlagt worden. Letzten Endes waren es fast 2 Milliarden tschechische Kronen.

Ja, kleine Bahn ganz groß und ein Straßenbahnjubiläum bei der Bremer Straßenbahn. Das sind Themen in der nächsten Ausgabe von Haltestelle. Und jetzt gibt es noch einige Impressionen zum Abschluss. Und die kommen heute wieder mal aus Dresden von den dortigen Frühjahrsöffnungstagen. Die nächste Ausgabe von Haltestelle gibt es dann im Juli. Bis dahin, machen Sie es gut.

0: glaub doch nicht so einen Scheiß. Es muss sich doch im Weltall.
1: Na, wenn Dieter Bohlen das sagt,
0: ach, der war
1: dann
0: das.
1: Kann man dem auch mal glauben. Ja, Dieter ja, Bohlen.
0: Glaubt Dieter Bohlen gar nicht.
2: Mesdames et Messieurs, werte Damen, Herren, Misch- und Nichtgeschlechter, willkommen zur Dachbodenrevue. Und jetzt,

0: Und damit herzlich willkommen zu einer neuen fantastischen Folge der Dachbodenrevue von unserem Zuhause aus an alle anderen da draußen.
1: Wo auch immer ihr seid, ob gerade auf dem Uranus, auf dem Pluto, auf dem Mars, vielleicht auf der internationalen Raumstation oder auf irgendeinem internationalen Raumbahnhof.
0: Wir sitzen hier wie jede Woche auf unserem Dachboden und starten mit euch in die neue Woche. Heute mit einer ganz besonderen Folge extra für Maurice.
1: Wieso extra für mich?
0: Weil du so ein kleiner Freak bist. Das habe ich die letzten Wochen immer mal wieder rausgehört.
1: Ich bin ein kleiner Freak?
0: Du bist ein kleiner Nerd, was das Weltall angeht.
1: Ich liebe das Weltall. Ich liebe auch Science Fiction.
0: Dann hat's doch gepasst.
1: Ja, eine außerirdische Folge heute mit außerirdisch guten Themen. Man sagt ja manchmal so außerirdisch als Attribut, wenn etwas besonders speziell ist, weißt du? Außerirdisch gute Themen, außerirdisch gut schmeckt das.
0: Naja, du meinst außerordentlich, glaube ich.
1: Nein, ich meine außerirdisch.
0: Außerirdisch gut.
1: Außerirdisch gut.
0: Habe ich noch nie gehört, dass jemand gesagt hat, außerirdisch gut.
1: Doch, diese Podcast-Folge ist außerirdisch gut. Die wird euch präsentiert von E.T., by the way.
0: Wer es noch nicht mitbekommen hat, das war E.T., ja.
1: Und im Videomodus kann man auch E.T. sehen.
0: E.T. war einer der ersten Außerirdischen, die ich mitbekommen habe.
1: Sag doch jetzt, lenk doch nicht ab. Wer in den Videomodus gerade schaltet, der sieht sieht E.T. hier gerade.
0: Der sieht eher einen Gremlin.
1: Ja, die Gremlins sind doch auch außerirdisch.
0: Sind die außerirdisch? Nee, ja, nee. Die Gremlins sind nicht außerirdisch.
1: Wie hat man denn dann die Existenz von den Gremlins begründet?
0: Keine Ahnung, die gab's einfach. Aber das ist ja, also Gremlins ist ja jetzt nicht unbedingt ein Thema, über das wir hier reden wollen.
1: Wenn es Außerirdische sind, schon. Ja.
0: Ich überlege gerade, aber ich müsste den Film nochmal gucken. Ich habe den so lange nicht mehr geguckt. Ich würde gerne nochmal Gremlins gucken, aber wenn du das irgendwo streamen willst, musst du das überall bezahlen.
1: Ich glaube, die Geschichte der Gremlins war so, dass jemand Mogwai, also Gizmo, den Mogwai, auf irgendeinem asiatischen Markt in so einem Käfig kauft, ne? Ich glaube, so war das. Irgendwo in Asien.
0: Ja, in Chinatown. Nicht in Asien. In Chinatown bei Dr. Wu oder irgendwie, wie so heißt
1: ja,
0: das.
1: Ja, okay, aber halbwegs habe ich mich erinnert.
0: Ja, als Weihnachtsgeschenk, glaube ich.
1: Ja, siehste.
0: Naja.
1: So. Nun gut, aber das ist gar nicht das Thema, woher die Mogwais kommen und die Gremlins und so weiter und so fort.
0: Nein. Wir hatten ja vor einiger Zeit und die letzte Raumfahrt leibhaftig mitbekommen.
1: Warst du dabei? Warst du drin in der Kapsel, in der Artemis 2?
0: Nee, oh mein Gott. Moment, ich sortiere mich kurz. Leibhaftig von der Erde aus mitbekommen. Also ich glaube, man hat noch selten so viel mitbekommen wie bei dieser Raumfahrtsmission von der Artemis 2 durch Livestreams und sowas.
1: Ja, aber die letzten bemannten oder bemenschten Raumfahrtmissionen sind ja ewig her.
0: Ja, eben, darum. Man hat noch nie sowas mitbekommen vorher. Und man hat sogar mitbekommen, wie einer geduscht hat.
1: Ja,
0: wie das so aussieht.
1: Und wie die Nutella durchs Weltall fliegt.
0: Keine Werbung, es gibt auch ganz tolle andere Nougat-Brotaufstriche.
1: Meinst du, die haben das bezahlt?
0: Am Anfang dachte ich ja, das wäre KI, als das Nutella-Glas durch die Kamera geflogen wäre.
1: Das kann man nicht machen.
0: Vor allem, ich denke mir halt so, warum fliegt das da einfach rum? Das ist doch auch gefährlich. Das hätte ja auch können irgendwas kaputt schlagen oder so, oder?
1: Weiß ich nicht. Dazu kenne ich mich zu wenig auf der Artemis 2 aus.
0: Also ich weiß noch, als Homer Simpson im All war.
1: Hatte der einen Chips dabei.
0: Und eine Tüte Chips aufgemacht hat. Ja, da war es kurz vor Absturz. Ja.
1: Nun gut, also unser Thema, wir sind heute Weltall-Experten.
0: Also du bist der Experte. Du musst mir jetzt hier heute mal einiges erklären.
1: Mhm.
0: Es wird immer gesagt, das Weltall ist unendlich.
1: Mhm.
0: Kann man sich Unendlichkeit vorstellen?
1: Wollen wir jetzt schon ins Thema reingehen oder wollen wir noch zumindest die Pflichtübung machen, die wir immer am Anfang einer Podcast-Folge über den Fancy-Kalender zu sprechen?
0: Der hat ja auch was mit... Nee, hat er nicht. Der hat was mit Zeitrechnung zu tun. Das wird eine andere Folge werden mit der Zeitrechnung. Mhm. Ja, wir haben hier so einen fancy Wandkalender. Hat bis jetzt, glaube ich, jeder mal mitbekommen.
1: Richtig, den wir hier parken, um euch daran teilhaben zu lassen... An dem
0: an der Poesie der Kalendersprüche, die wir jede Woche vorlesen.
1: An dem Humorlevel.
0: Jede Woche neuer.
1: Letzte Woche fand ich es eigentlich sogar gar nicht mal so schlecht. Letzte Woche war ja, mir reichen eigentlich so 4 Stunden Schlaf am Tag Und dann ist so ein bisschen Abstand und dann steht da, aber nachts brauche ich schon 9. Das fand ich zum ja, okay. ersten Mal seit langem funny.
0: Tatsächlich, der ist ganz gut, ja. Den muss man sich merken.
1: So, aber blättern wir
0: das
1: mal
0: ist
1: um.
0: Wie wenn man sagt auf der Arbeit, Chef, ich komme morgen später, dafür gehe ich aber früher.
1: Ja. Ist so.
0: Hast du verstanden?
1: Ich hab schon verstanden.
0: Ein bisschen gedauert, ne?
1: Nein. Okay. Ich fand nur das hier witzig.
0: So, dann lies vor.
1: Oh, aber.
0: Damit wir ins All kommen.
1: Wir gehen auf den Muttertag zu. Falls dir das bewusst ist, am Sonntag ist Muttertag. Also bereite
0: ja,
1: schon mal deine
0: Mutter
1: vor.
0: Ja, gut, dass du
1: sagst.
0: Wir sind ja auch ein Service-Podcast für alle, die es vergessen haben. Wann? Am nächsten Sonntag.
1: Genau, am
0: Muttertag.
1: Sonntag. 10. Mai. So, so viele Mamas auf der Welt und ausgerechnet habe ich die Beste, ist der Spruch. Oh, scheiße.
0: Oh Gott, wir müssen aufpassen, dass wir nicht ausrutschen, wenn wir hier aufstehen.
1: Das ist ja wirklich...
0: Wie? Nein, das ist ja schön. Wir lieben ja unsere Mamas auch alle.
1: Ja, aber das ist so ein...
0: Ja.
1: Ich weiß
0: Man hätte
1: nicht.
0: Ihn selber nicht besser schreiben können.
1: Doch.
0: Ja. Ja, zurück zum Thema. Wir haben das jetzt abgehakt, das mit dem der Kalender, der bringt uns noch raus hier. Unendlichkeit, man sagt ja, das ist alles unendlich.
1: So,
0: wie stellst
1: du
0: dir Unendlichkeit vor? Ich finde, das kann man, also ich kann mir ganz, ganz schwer Unendlichkeit vorstellen.
1: Ja.
0: Ich finde, das ist eine gute Frage.
1: Ich bin halt ein
0: kann
1: sehr rationaler
0: sein,
1: Mensch.
0: Ja,
1: ne?
0: Aber kann das sein, dass etwas unendlich ist?
1: Ja.
0: Meinst du nicht, dass das All hat auch irgendwo ein Ende?
1: Und was kommt dann?
0: Ja,
1: eine
0: weiß
1: Mauer?
0: Nicht, irgendwas anderes. Vielleicht ist das All, oder sagt man auch die Galaxie.
1: Das Lidl, das Aldi.
0: Das Lidl, das Aldi. bringst mich immer aus meiner... Ich will hier ein bisschen klug wirken.
1: Du bist ein kluger Mensch. So.
0: Ja, dann wissen es jetzt auch alle anderen. Nee, ich meine, du weißt ja gar nicht, was da kommt. Vielleicht
1: Nein.
0: kommt auch gar nichts. Vielleicht ist es dann auch irgendwann einfach zu Ende.
1: Aber das All besteht doch schon aus
0: das
1: nichts.
0: Das besteht aus nichts.
1: Naja, das Grundsätzliche...
0: Da sind jetzt quasi unsere AstronautInnen ins Nichts geflogen.
1: Na, wie bezeichnest du denn dann Vakuum?
0: Das ist ja jetzt sehr, also, weiß ich nicht. Aber es ist ja nicht nichts, weil es ist ja der Mond zum Beispiel oben.
1: Ja, aber es ist Vakuum
0: Sonne
1: mit Füllung.
0: Und Planeten an.
1: Aber grundsätzlich, das All an sich besteht ja schon aus nichts. Weißt du, hat ja keine Substanz. So wie die Erde zum Beispiel. Hier auf der Erde ist ja alles ein Material. Egal was.
0: Es besteht alles aus Molekülen.
1: Genau. Und im Weltall nicht.
0: Aber aus was besteht dann der Mond?
1: Ja, es gibt natürlich
0: ist auch ein Molekül dann.
1: Ja, jetzt tu doch nicht so. Ein Molekül.
0: Ein einzelnes.
1: Innerhalb des Weltalls gibt es Körper, klar. Aber das Weltall an sich, es gibt ja keine tragende Suppe.
0: Naja, gut,
1: so wie
0: aber
1: auf der Erde der Sauerstoff.
0: Abgesehen davon könntest du ja rein theoretisch mit einem Raumschiff in dieses Nichts fliegen. So sagen uns das ja viele Filme, viele wunderbare Filme. Und könntest immer geradeaus fliegen.
1: Ja.
0: Und du würdest niemals irgendwo ankommen.
1: Ja.
0: Abgesehen davon, dass du natürlich nicht unendlich lange lebst.
1: Ja, das ist ein Problem. Du stirbst
0: Problem.
1: Halt irgendwann auf dem Weg dahin, ne?
0: Aber wenn man jetzt, sagen wir mal,
1: aber ich
0: jetzt
1: durfte
0: da.
1: Ja letztens nicht vom Film Der Astronaut reden, der übrigens genau so etwas thematisiert. Und
0: vielleicht
1: auf einmal
0: kommen
1: bist du
0: wir,
1: sehr
0: vielleicht
1: interessiert
0: kommen
1: daran.
0: Wir, vielleicht kommen wir noch zu diesem Thema, mein Freund. So. Okay. Dann weiß ich nicht, dann hast du mir die Frage jetzt nicht beantwortet. Wie stelle ich mir das All vor, das unendliche All?
1: Naja, was willst du dir denn da vorstellen? Es ist einfach ich verstehe die Frage nicht.
0: Es ist ein riesiger Raum.
1: Ja.
0: Aber ein Raum hat Wände.
1: Nein.
0: Doch, irgendwann schon.
1: Nein.
0: Am Ende hat jeder Raum Wände.
1: Mm-mm. Nicht jeder Raum hat Wände.
0: Tue ich mich schwer.
1: Ja, aber was willst du denn von mir hören?
0: Ja,
1: was soll ich dir denn jetzt erzählen, was du nicht weißt? Also
0: ich will nur wissen, wie du dir das vorstellst.
1: So, genau so, unendlich. Da geht's immer weiter, immer weiter, immer weiter. Und bevor wir das Ende, was es vielleicht geben mag, jemals erreichen, sind wir eh alle tot. So, und darum ist es für mich erstmal per se unendlich.
0: Und wenn man sich immer wieder fortpflanzt in so einem Raum, in so einer Raumkapsel,
1: dann
0: und immer wieder die neue Generation weiterfliegt?
1: Ja, dann ist es Enterprise.
0: Naja, okay. Das, also das war, aber, ist meine Frage jetzt auch so eine halb beantwortet.
1: Naja, ich kann dir nicht beantworten. Was ich aber verstehe, ist natürlich, dass dich das irritiert und dass dich das
0: schwer vorstellen lässt. Ich, wenn mir das jemand sagt, ich meine, ich muss ja glauben, ich kann es ja selbst nicht nachprüfen, ob es so ist. Muss man ja irgendwo glauben oder muss man der Wissenschaft glauben. Aber am Ende ist es doch schwer vorstellbar, dass irgendwas nicht endet. Das ist... Oder? Außer naja, die Wurst, die hat zwei Enden.
1: Aber ganz ehrlich, wenn du um die Erde fliegst, ist das auch unendlich. Das endet ja auch nicht.
0: Du fängst irgendwo an und kommst dann auch wieder zu dem Punkt irgendwann zurück.
1: Ja, aber du kannst ja um die Erde unendlich oft fliegen. Da gibt es ja auch keine
0: Barriere. Nee, das ist ja jetzt Quatsch. Das ist kein, nee, das nehme ich nicht. Das ist kein Vergleich.
1: Aber vielleicht ist ja auch das Weltall am Ende so gekrümmt auf Dauer über die Milliarden von Lichtjahre in Entfernung, dass du irgendwann aufgrund der Krümmung auch wieder ankommst, wo du geflogen bist. Aber dann ist es ja trotzdem was Unendliches, weil es gibt keinen echten Anfang und kein echtes Ende.
0: Okay, also das
1: gibt es auf der Erde am Ende auch nicht.

0: Theoretisch könnte es sein, dass man irgendwann einfach wieder zur Erde kommt.
1: Ja.
0: Dann ist wenn man alles so falsch abgebogen wahrscheinlich.
1: Nein, wenn das alles so gekrümmt ist irgendwie.
0: Okay. Naja, gut. Ich weiß nicht, ob wir alle damit einverstanden sind mit deiner Antwort.
1: Ich glaube, alle PhysikerInnen haben jetzt schon abgeschaltet und denken sich so, oh Gott, oh,
2: die Idioten.
1: Gar keine Ahnung.
2: Die Idioten.
1: Das ja, und ist ja ganz bitter, was die wissen.
0: Wenn das Weltall ja nun mal auch unendlich ist, wie hoch ist die Wahrscheinlichkeit, dass wir nicht die Einzigen sind?
1: Das also
0: ist schon bewiesen, ne?
1: Jein.
0: Es wurden doch irgendwelche Bakterien,
1: Mikroben oder so,
0: irgendwas ganz,
1: auf dem Mars, ne?
0: Ganz Kleines da wurde doch gefunden.
1: Beziehungsweise wurden nicht einfach alle...
0: Oder hat man die selbst dahin geschleppt?
1: Dadurch, dass es ja kein...
0: Wie so Spinnen in der Bananenkiste.
1: Dass es ja noch keine Menschen gab auf dem Mars, müssten die ja dann...
0: Die haben es auf dem Mars gefunden.
1: Mhm. Es geht ja, also beim Mars geht es ja vor allem darum, dass man Wasser gefunden hat unter der Oberfläche. Und Wasser ja quasi als Quell allen Lebens gilt. Deshalb die Möglichkeit da auch besteht. Und jetzt, ich bin mir jetzt nicht mehr so sicher, was diese Bakterien, toten Bakterienstämme angeht. Ich glaube, da war was, ne? Aber natürlich, also bei all der Unendlichkeit und der vielen Möglichkeiten im Weltall muss es doch irgendwo noch eine andere Art von Lebensform geben.
0: Deswegen. Also ich stelle mir das jetzt vor, wenn das All wirklich unendlich ist, wie
1: jetzt
0: das ja viele sagen.
1: Jetzt stell es doch mal nicht zur Frage, sondern akzeptier es.
0: Ja, wenn das dann so ist, stelle ich gar nicht in Frage. Ich akzeptiere das jetzt. Dann ist die Wahrscheinlichkeit auch sehr groß, dass wir, warum sollten wir die Einzigen sein?
1: Natürlich.
0: Wir sind so eine blöde Spezies, die sich teilweise selbst kaputt macht.
1: Ja.
0: Warum sollten wir dann die Einzigen sein?
1: Die einzigen Blöden.
0: Gibt bestimmt noch Schlauere als uns.
1: Ich gehe davon aus.
0: Also vielleicht nicht die Mikroben, die man da gefunden haben will. Ich stelle dir alles in Frage. Ja, die hat man bestimmt gefunden.
1: Also.
0: Und dann, aber sind die dann friedlich oder feindlich? Feindlich gesinnt, die Außerirdischen.
1: Ich glaube, ich komme mir vor, als wäre ich in so einem Verschwörungstheorie-Podcast.
0: Ja, vielleicht driften wir noch ab, müssen wir mal gucken.
1: Ja, wirklich.
0: Das sind alles nur Theorien hier. Das ist einfach nur, weil wir unsere Gedanken mal unendlich schweifen lassen. In einen unendlichen Raum.
1: Das sind ja alles sehr menschliche Kategorien und Annahmen. Also gut und böse. Ja, groß und klein und so weiter und
0: so
1: fort.
0: Ja, du meinst jetzt, ob ein außerirdisches Leben überhaupt zwischen gut und böse unterscheidet.
1: Genau.
0: Weil wir das ja tun, muss das ja nicht jeder
1: machen.
0: Also eventuell eine intelligente Lebensform.
1: Genau. Das ist halt das, was ich wirklich anzweifle, ob das diese Kategorisierung gibt.
0: Wenn man davon ausgeht, dass es menschengemacht gut und böse gibt, dann ist das schon ein Grund, warum wir uns selber ganz oft kaputt machen. Weil das Böse ja meistens gegen Gutes kämpft oder unterschiedliche Meinungen zumindest.
1: Worauf willst du hinaus?
0: Nee, dass wir dumm sind. Die Menschheit ist dumm.
1: Ja, die Menschheit ist schon ziemlich dumm. Ich finde ja, was irgendwie immer sehr befriedend ist, wenn man dann diese Bilder sieht, die von der Erde von außen gemacht werden. Mhm.
0: Ja, weil es sehr ruhig wird.
1: Es ist maximal ruhig, es ist
0: blau,
1: friedlich.
0: Blau, grün, also sehr, sehr, sehr,
1: genau.
0: Wie sagt man, frische, erfrischende Farben, sehr lebendige Farben. So.
1: Ja,
0: so.
1: Und das finde ich halt immer sehr, das finde ich sehr schön. Und ich glaube...
0: Es hat so ein bisschen was von Namibia in der Steppe zu stehen.
1: Ja,
0: man guckt und sieht weit und breit nichts, weil alles so weit weg ist.
1: Ja, das stimmt. Und es ist wahnsinnig ruhig.
0: Ruhig, ja. Ja gut, im All noch ruhiger als Namibia natürlich. Das kann ich mir auch nicht vorstellen, dass man da nichts hört. Das ist schon, also in so Filmen und also sei es jetzt hier Star Wars, Star Trek, irgendwelche anderen Raumschiff, fliegende Filme, da ist ja immer große Explosionen und
1: ja,
0: alles im All.
1: Nicht.
0: Aber normalerweise, und man hört sie ja im Film, weil ja alles so im Film wäre es sehr langweilig, wenn man sie nicht hören würde.
1: Naja, es gibt schon Filme, die damit gearbeitet haben, wie zum Beispiel...
0: Das waren Flops wahrscheinlich.
1: Nein, Gravity war ein fantastischer Film.
0: Achso, mit Sandra Bullock, ne?
1: War das Sandra Bullock?
0: Ich meine Sandra Bullock und George Clooney, war
1: ja,
0: das nicht
1: glaube,
0: Gravity?
1: George Clooney auf jeden Fall, bei Sandra Bullock bin ich mir nicht sicher. Und das war ein ganz fantastischer Film, den man eigentlich auch nicht zu Hause auf einem kleinen, also egal wie groß euer Fernseher ist.
0: Nee, das stimmt. Also da habe ich schon sehr große Fernseher.
1: Ja, trotzdem, er ist nicht groß genug, weil man braucht eine Kinoleinwand für diesen Film. Ernsthaft, ich habe den im IMAX gesehen, es ist unfassbar. Und
0: den könnte man wahrscheinlich auch in dieser

0: Jetzt sind wir wieder bei mir.
1: Ja, aber du hast es ja auch auf dich gelenkt.
0: Naja, ist ja so.
1: Aber Gravity zum Beispiel, es gibt, wie gesagt, Filme, die damit arbeiten, aber jetzt der klassische Science-Fiction-Film, ne? Der ist natürlich Quatsch. Weil da hörst du ja auch, also das ist ja auch, wenn so Laser, pfiuh, so, ja?
2: Ja, das ist ja auch Quatsch.
0: Laserstrahlen gibt es ja auch gar nicht. Also zumindest keine, mit denen man was kaputt schießen kann. Also zumindest nicht aus einer Pistole.
1: Ich weiß gar nicht, wie weit die Technik jetzt fortgeschritten ist.
0: Ja doch, es
1: ist.
0: Gibt Laser, die auch was zerschneiden können, glaube ich. Also das funktioniert schon, aber nicht diese klassischen Science-Fiction-Laserpistolen.
1: Die haben ja auch immer nur so ein, die haben ja auch einen Anfang und ein Ende, diese Laser. Das ist ja auch Quatsch.
0: Das ist eigentlich Quatsch.
1: Das ist ja auch
0: eigentlich
1: Quatsch.
0: Eigentlich müssen es komplette Strahlen sein,
1: richtig,
0: die dann irgendwann abgeschaltet werden.
1: Richtig.
0: Ich bin gar nicht so dumm.
1: Warum sagst du das jetzt schon wieder? Hat niemand behauptet.
0: Na, ich will nur, dass nicht der Anschein aufkommt, nur weil ich hier dumme Fragen stelle.
1: Auf jeden Fall, wie kamen wir jetzt da hin? Achso, mit den Geräuschen im Weltall. Mhm. Ja, das finde ich, also wie gesagt, nicht jeder Science-Fiction-Film macht das so. Und ich habe auch das Gefühl, dass der Trend zu, also wenn, es gibt ja nicht so viele Science-Fiction-Filme mehr im Kino wie früher.
0: Es gibt auch nicht mehr so viele Komödien im Kino wie früher.
1: Ich habe auch das Gefühl.
0: Ganz oft, ich meine, das hatten wir vor ein paar Tagen noch das Thema, dass es dann so Netflix-Filme werden.
1: Richtig, richtig.
0: Oder Amazon Prime-Filme. Prime-Video-Filme oder
1: genau,
0: wie auch immer. Wo, auf welcher Plattform auch immer, dass das Filme sind, wo man schon vorab weiß, das ist ein guter, lustiger Film, den kann man sich angucken, aber fürs Kino wird es nicht reichen, weil das niemanden zieht. Und das glaube ich auch, das hat dann auch viel mit diesem Bildgewaltig zu tun.
1: Ja.
0: Also je bildgewaltiger oder farbenfroher, auch Musikfilme und so, die laufen alle in Kinos, glaube ich, besser als zu Hause wegen dem Sound.
1: Ja.
0: Ja.
1: Also, aber wenn du jetzt mal guckst, was es da zuletzt gab, neben halt Mission, Gott, wie hieß die nochmal?
0: Impossible?
1: Hail Mary. Hail Mary, im Deutschen heißt es, glaube ich, nur der Astronaut, im Original heißt es Mission Hail Mary. Und dann sowas wie Gravity.
0: Aber das ist schon lange her,
1: Gravity. Oder aber auch Interstellar. Zum Beispiel, das sind Filme, die erstmal per se versuchen, so natürlich wie möglich, am Ende sind es Science-Fiction-Filme, aber so natürlich wie möglich Raumschiffe darzustellen und auch das Thema Zeit, also die können alle auch keinen Warp-Antrieb und so, dass das Thema Zeit ein unheimlicher Faktor ist. Vor allem bei Interstellar ist das ein Riesenfaktor. Oder auch bei hier der Astronaut. Weil man halt sehr lange unterwegs ist. Und ich meine, auch der Trip jetzt zum Mond von der Artemis hat ja am Ende, ich glaube zusammen, jetzt will ich nicht falsch sagen, Gott, es sind 10 Tage, aber ich glaube, mit hin und zurück sind es 10 Tage, ne? Hat ja auch 10 Tage und der Mond ist ja nicht so weit. Es sind in Anführungsstrichen nur 400.000 Kilometer.
0: Ja, jetzt, aber da habe ich jetzt noch eine Frage zu Artemis 2. Jetzt hat sich ein sehr prominenter weißer Mann vor seine Handykamera gesetzt und hat gesagt, und man hat gar nicht genau rausgefunden, was er meint. Eins von beiden müsste fake sein, aber was er jetzt meint, weiß man nicht. Aber er hat gesagt, die Artemis 2, das wäre doch alles Quatsch. Die Mondlandung damals, da wären sie hochgeflogen, gelandet, wieder eingestiegen, die hätten da ihre Fotos gemacht und so eine, also was sie halt alles gemacht haben. Das war 1962.
1: Ich glaube ja.
0: Oder 63.
1: Weiß ich nicht, aber ich glaube ja.
0: Irgendwie um den Dreh, ne? Da sind sie dann wieder und wieder zurück. Hm. Und jetzt fliegt so eine Artemis 2 hoch, um da einmal drumrum zu fliegen und wieder zurück und quasi die Landung bei dem zweiten Flug vorzubereiten, der ja geplant ist.
1: Mhm.
0: Und er meint, das wäre doch alles fake. Und jetzt weiß man nicht, meint er jetzt die Mondlandung von 1962 oder meint er diesen Flug jetzt? Weil jetzt auch viele Videos im Internet kursieren, wo irgendwelche Sachen nicht schwerelos wären. So ein Brillen-Etui habe ich gesehen und ein Handy würde da liegen.
1: Aber was ist denn, was ist denn die Definition von schwerelos?
0: Es würde nicht da rumfliegen, wo ich dann auch denke, ja mein Gott, dann ist es mit Klettverschluss irgendwo festgemacht.
1: Sachen fliegen ja in der Schwerelosigkeit nur, wenn sie berührt werden und geschubst. Also Das Ding ist ja,
0: naja, das Ding,
1: wenn ich also, etwas in die Schwerelosigkeit packe, bewegt es sich nicht. Es schwebt einfach.
0: Naja, ich habe das ja nicht behauptet.
1: Ja, aber nee, aber an alle, die das jetzt hören oder sehen, glaubt doch nicht so einen Scheiß. Es

0: muss ich doch im Weltall.
1: Na, wenn Dieter Bohlen das sagt,
0: ach, der war
1: dann
0: das.
1: Kann man dem auch mal glauben. Ja, Dieter Bohlen hat sich
0: Dieter
1: da,
0: Bohlen gar nicht.
1: Dieter Bohlen hat sich da hingesetzt und hat gemeint, das wäre, ja, also nicht das mit der Schwerelosigkeit hat er jetzt nicht gesagt, aber er hat gemeint, das wäre doch alles fake.
0: Also der Mann ist kurz vorm wirklich Rentennippeln und zweitens, der Mann braucht so viel Beautyfilter, dass ja, so der, viel, der bei hat, Fake kennt er sich aus.
1: Der hat so viel Weichzeichner da in der neuen Staffel.
0: Der, also wozu hat man eigentlich HD-Fernseher, wenn das Gesicht von Dieter Bohlen in Ultra-Mini-SD am Ende rauskommt? Also das ist wirklich, ist eine Schande. Aber um darauf zurückzukommen, die Erwartungshaltung ist irgendwie komisch, ne? Weil die Schwerelosigkeit heißt nichts anderes als, es gibt keine Anziehungskraft, sprich es fällt nicht nach unten. Ja, weil es gibt keine Gravitation. So, das heißt, wenn ich etwas in den Raum packe, in dem es keine Gravitation gibt, dann bleibt es exakt da, wo ich es hinpacke, weil es schwebt. Es sei denn, wenn ich es loslasse, berühre ich es etwas stark und gebe dem einen Schubs und dann geht es in diese Richtung. Aber per se, wenn ich jetzt irgendwie da ein Wie habe, dann bewegt sich das erstmal nicht groß. Also darum ist
1: also
0: es irgendwie komisch.
1: Also hat jemand das Glas Nutella angeschubst?
0: Ja.
1: Ja, ist... War auch jetzt gar nicht so meine Frage. Ich weiß gar nicht, warum du dich da auf einmal so festbeißt.
0: Weil mich das nervt, dass Leute so eine Scheiße glauben.
1: Naja, aber es
0: glauben.
1: War ja damals schon so, als sie gesagt haben, die Fahne, die würde ja gar nicht wehen. Oder wie,
0: ja, wie
1: war
0: soll
1: das?
0: Sie auch wehen?
1: Ja, wie soll sie auch wehen im Weltall? Das weiß ich sogar, dass das nicht funktionieren kann. Da war ja so eine Stange oben, damit man das erkannt hat, dass es die Flagge
0: Gibt's
1: ist.
0: Gibt es auch noch Leute, die immer noch sagen, man kann die Flagge ja gar nicht von der Erde aus sehen, müsste man doch mit einem Teleskop das irgendwie sehen können.
1: Hat das schon mal jemand gesagt?
0: Das hat auch schon mal irgendjemand gesagt. Also,
1: dafür müsste man sie erst mal finden.
0: Und was war jetzt Dieter Bohlens Problem, weil die nicht gelandet sind?
1: Nee, wie gesagt, er meinte, das wäre fake, aber man weiß gar nicht so richtig, was hat er eigentlich gemeint. Die Mondlandung von früher oder die Raumfahrt von heute?
0: Also, dass man diesen Menschen überhaupt noch so eine Plattform gibt, das, also wirklich.
1: Naja, man muss jetzt aber auch sehen, das sind ja komplett unterschiedliche Missionen, es sind andere Menschen, es ist eine andere Technik.
0: Ja.
1: Natürlich geht man auch kein Risiko ein, dass was schief geht, deswegen wird so eine Mondmission ja jetzt erstmal mit einem Anflug geprobt, um dann später mit einer Landung dann weiterzugehen, zu machen. Ne? Also du kannst ja jetzt nicht davon ausgehen, weil es damals geklappt hat, klappt das jetzt mit der neuen Mission auch. Das ist eine komplett andere Kiste. Also es ist ein anderes Thema eigentlich.
0: Ich weiß nicht, wie tief wir jetzt in diese Artemis-Nummer reingehen.
1: Müssen wir gar nicht.
0: Aber das Ding ist, die Mission, wie du schon sagst, ist A, eine andere und B, geht es ja darum, man plant ja, auf dem am Südpol des Mondes zu landen mit der neuen Mission, ja. Und da war man ja noch nie, genauso wie man ja die Rückseite des Mondes noch nie gesehen hat. Also erstmal macht es Sinn zu gucken, was da ist.
1: Es ist eine komplett andere Mission. Können wir einfach damit die Kiste zumachen? Nee, es ging aber nur darum, dass es hieß, es wäre eventuell fake. Das hat man ja öfter auch gelesen im Internet, wo ich dann aber auch denke, mein Gott, da hätte sich aber einer sehr, sehr viel Mühe gegeben.
0: Also ich habe das tatsächlich diesmal mal nicht gelesen.
1: Nee?
0: Nö.
1: Ach doch.
0: Ich habe das nicht mitbekommen. Also bin ich auch ganz froh drum, dass ich das nicht mitbekommen habe, weil mich sowas immer sauer macht und wütend macht. Aber ja, also guckt euch doch die Videos an. Also... Gibt doch genug. Unser Livestream. Der Livestream war verhältnismäßig langweilig. Also technisch ist das natürlich total spannend, dass es möglich war.
1: Naja gut, also was soll auch da viel passieren? Ne? Ja. Die machen ihre Messungen und alles. Ne? Also die vermessen
0: ja, meistens
1: halt den
0: hat
1: Mond.
0: Man im Livestream ja, hat man ja nur die Triebwerke gesehen.
1: Also.
0: Ich habe den ja relativ häufig mal angehabt. Es war ganz interessant, weil dir dann immer jemand gesagt hat, was machen die heute, was läuft da gerade und so. Und es ist ganz interessant, was sie dann tatsächlich da gemacht haben.
1: Weißt du, was auch ein mega interessanter
0: Nicht
1: Livestream
0: langweilt
1: ist?
0: Das, ne?
1: Nein.
0: Dass ich darüber rede, weil du jetzt das Thema wechseln willst.
1: Nö, ich will weitermachen einfach
0: ja,
1: nur.
0: Ja.
1: Nee, aber ich will auch auf einen Livestream hinweisen. Warum langweilt mich das denn?
0: Weiß ich nicht, wirkt so.
1: Ich habe doch das Thema hier aufgemacht. Du kannst doch jetzt nicht behaupten, das langweilt mich, wenn ich hier eine Stunde jetzt mit dir darüber reden will. Es langweilt mich keineswegs, was du mir da erzählst.
0: Okay.
1: Keineswegs. Aber ich kam jetzt von Töpfchen auf Deckelchen und wollte dir von einem anderen Livestream erzählen, den ich im Internet gefunden habe. Es handelt sich um eine Webcam unter Wasser in Holland.
0: Mhm.
1: Die steht vor einer Schleuse.
0: Jetzt bin ich gespannt. Ich habe keine Ahnung, worum es geht.
1: Ja, die ist vor einer Schleuse und du kannst online dir diese Webcam quasi, dieses dunkle blaue Wasser, Tag und Nacht angucken. Und immer wenn ein Fisch im Bild ist, kannst du eine Klingel drücken.
0: Mhm.
1: Wofür könnte das sein?

0: andere eine Nachricht kriegen, dass ein Fisch im Bild ist?
1: Nee, du machst mit der Klingel quasi eine Schleuse auf für den Fisch. Und der kann dann quasi durch die Schleuse weiterschwimmen.
0: Cool. Was hat das mit Weltall zu tun?
1: Nix, aber war ein Livestream. Okay, du hast eben auch von einem langweiligen Livestream gesprochen.
0: Aber da ging es ums Weltall. Okay, aber ganz kurz zu diesem Livestream mit dem Fisch. Ich finde es ja ganz interessant, weil wir ja eigentlich weniger über unsere tiefen Meere wissen, als über das Weltall.
1: Ja, teilweise. Das ist auch verrückt. Obwohl es ja sehr ähnlich ist, wenn man sich das so rein optisch so,
0: stimmt,
1: so gibt. Ne? Da hat man ja auch eine Art Schwerelosigkeit.
0: Stimmt. Auf jeden Fall.
1: Aber nochmal weiter. Gehen wir nochmal raus aus dem Wasser. Auch wenn es da auch Lebewesen gibt, die wir noch nie gesehen haben.
0: Ja, die auch Alien sein könnten.
1: Die wir ja im Weltall vermutlich, wie wir eben gesagt haben, auch haben. Wenn du ein Außerirdischer wärst, wie würdest du aussehen?
0: Ist ja die Frage, von welchem Planeten ich komme.
1: Das überlasse ich komplett dir.
0: Weil letztendlich hat das ja ganz viel damit zu tun, zum Beispiel, wie sind denn die Verhältnisse auf der Oberfläche des Planeten?
1: Mir würde es reichen, wenn du einfach nur beschreibst, wie du aussiehst.
0: Ich will ja erstmal erklären, warum das wie beeinflusst wird.
1: Ach so, okay.
0: Weil letztendlich geht es ja darum, hat ja auch einen Grund, warum wir aussehen, wie wir aussehen.
1: Ja, und warum sieht ein Fisch aus wie ein Fisch? Ja, weil er im Wasser einfach genau so sich am besten fortbewegen kann.
0: Auch, ja. Aber zum Beispiel haben wir ja das Problem, dass unsere Haut der Sonnenstrahlung ausgesetzt ist, weshalb sie altert, unter anderem. Aber es ist einer der Hauptgründe. Wenn wir jetzt zum Beispiel immer im Schatten leben würden, also immer in der Dunkelheit, wir würden bei weitem nicht so altern, optisch. Mhm. Das heißt, wenn
1: siehe
0: ich jetzt...
1: im asiatischen Raum die Damen, die sich da sehr aus der Sonne zurückhalten, die oft viel, viel jünger aussehen für ihr Alter, als sie eigentlich sind.
0: Das zum Beispiel. Und, wenn du jetzt überlegst, du kommst von einem Planeten, wo es halt kaum Sonne gibt.
1: Mhm. Bist du vielleicht durchsichtig?
0: Hä?
1: Oder weiß?
0: Vielleicht eher ganz weiß.
1: Weil du keine Pigmente hättest.
0: Ja, genau.
1: Ja.
0: Ja.
1: Vielleicht bist du auch durchsichtig.
0: Oh Gott.
1: Die Frage ist doch jetzt nicht, wo du herkommst. Also das kannst du dir ja selbst überlegen. Wie würdest du aussehen, wenn du ein Außerirdischer wärst? So schwer ist die Frage doch gar nicht.
0: Doch, finde ich schon.
1: Würdest du aussehen wie E.T.?
0: Die Frage ist...
1: Wärst du eine humanoide Lebensform oder wärst du ein Blob?
0: Blob.
1: Also ich wäre ein Blob. Ich gebe dir schon sehr viele Vorlagen.
0: Du willst eigentlich von mir wissen, wie welcher bekannte Science-Fiction...
1: Bist du grün?
0: Wie welches bereits bekannte Science-Fiction-Alien ich aussehe.
1: Nein, du darfst ja auch gerne was ausdenken.
0: Ich wäre ein Blob.
1: Bist du grün? Hast du Fell? Bist du nackt?
0: Kennst du
1: bist
0: das,
1: du schleimig? Bist
0: kennst
1: du
0: das Ölmonster aus der Star Trek-Folge, wo Natascha Jahr stirbt?
1: Natascha Ochsenknecht?
0: Nee. Das ist eine der berühmtesten Next Generation-Folgen, wo sie...
1: Also Natascha kenne ich,
0: ja,
1: die Figur.
0: Natascha Jahr wird von einem Ölmonster quasi...
1: Das weiß ich nicht.
0: ...in seine Ölgrube
1: gezogen. Next Generation, hast du gesagt. Ja, ich bin ja mehr Voyager.
0: Und ich wäre dieses Ölmonster, das Natascha Jahr auf dem Gewissen hat.
1: Wie sieht ein Ölmonster aus?
0: Naja, es ist einfach ein lebender Ölblob. So.
1: In normaler Form eines Körpers mit Armen, Beinen oder schwimmst du dann so durch die Gegend? Oder?
0: Arme und Beine waren gar nicht so feststellbar. Es ist einfach, also es wirkt humanoid. Ja, google mal Natascha Jahr tot.
1: Ich wollte eigentlich jetzt nicht googeln.
0: Dann siehst du, wie Natascha Jahr vom Ölblob gekillt wird.
1: Gucken wir dann später.
0: Aber im Prinzip ein Mensch, der von Öl übergossen worden ist. Und alles ist klebrig an seinem Körper. Das wäre ich und du.
1: Okay. Also bei allem, was du dir hättest aussuchen können. Also ich hätte wahrscheinlich 4 Arme, um einfach sehr viele Dinge gleichzeitig tun zu können. In der einen Hand halte ich eine Cola, in der anderen Hand die Chips, in der nächsten Hand halte ich dann mein Handy. Dann habe ich vielleicht auch Augen im Hinterkopf, damit ich auch hinten sehen könnte.
0: Das ist eklig.
1: Wieso denn? Aber ein Blob, ein öliger Blob ist natürlich nicht so eklig.
0: Ja, aber Augen hinten ist gruselig. Ich wäre ein liebevoller, öliger Blob. Du bist einfach nur ein gruseliger Typ wie aus Harry Potter.
1: Du hast Natascha irgendwen da getötet.
0: Natascha. Deine Vorstellung, also beziehungsweise du, wie du aussiehst als Alien, entspricht irgendeiner American Dad Folge. Wenn bei American Dad irgendwie Aliens landen würden. Gut, bei American Dead gibt es einen Alien. Mhm. Aber wenn es
1: so
0: noch andere Aliens dort gäbe, die hätten durchaus vier Arme oder eine Simpsons-Folge oder eine Futurama-Folge. Da haben die Aliens

0: ins vier Arme, damit sie drei Colas halten können und noch eine Fernbedienung. Deshalb, das ist so.
1: Du hättest jetzt können deiner Fantasie freien Lauf lassen.
0: Hab ich doch, ich bin ein Ölblob.
1: Das sagt sehr viel über deine Fantasie aus.
0: Was denn? Was sagt das denn aus?
2: Dass du keine hast.
0: Oh, das ist total frech. Auf meinem Zeugnis in der Grundschule stand immer, er hat eine sehr lebhafte Fantasie.
1: Ja, naja.
0: Was? Ich habe eine sehr lebhafte Fantasie. Ich bin ein sehr fantasiegeladener Mensch.
1: Ja.
0: Ja.
1: Merkt man halt nicht in der Beschreibung deines Alien-Aussehens.
0: Ja, aber vielleicht ist das ja auch die Reaktion auf das Leben auf der Erde. Was ich alles nicht mehr will, wenn ich dann mal die...
1: Ja, würdest du zur Erde kommen wollen?
0: Als Blob?
1: Als Alien.
0: Nee, was soll ich...
1: Egal, wie du jetzt aussehen würdest.
0: Was soll ich denn dann hier...
1: Naja, Ressourcen, die paar, die wir noch haben dann...
0: Also ganz ehrlich, wenn's eine außerirdische Spezies schafft, ja, zur Erde zu fliegen, dann brauchen die auch unsere Ressourcen nicht.
1: Kann sein. Das kann durchaus sein. Aber vielleicht haben sie was, was sie auf ihrem Planet nicht hätten.
0: Menschenfleisch.
1: Wäre ein Punkt. Gab's auch schon.
0: Ja, aber
1: siehe Krieg der Welten.
0: Ja, aber ganz ehrlich, das ist doch, wir wissen ja, wie ressourcenintensiv die Raumfahrt ist für die Menschheit, ja. Wenn du jetzt überlegst, andere Spezien würden ja noch viel, viel weiter brauchen, um zu uns zu kommen, weil die müssten ja irgendwo sein, wo wir uns noch nicht entdeckt haben.
1: Vielleicht sind die schlauer und viel höher entwickelt, das weiß man ja halt nun mal nicht. Aber dann wären sie vielleicht doch schon hier gewesen.
0: Also die Frage ist ja, werden wir es noch erleben? Werden wir noch erleben, dass eine andere Spezies in Kontakt mit der Menschheit tritt? Und was würde dann eigentlich passieren? Das ist doch total spannend.
1: Ja, wenn wir demnächst dann auf der Rückseite des Mondes landen und dann die Mondnazis...
0: Gibt's ja nicht, die hat man ja jetzt nicht gesehen.
1: Die hat man nicht gesehen, die haben ja auch unterirdische Bunker wahrscheinlich.
0: Wobei es auf der Rückseite des Mondes einen riesen Krater gibt, ja, der ist ja riesig.
1: War das der Krater, der benannt wurde nach der Frau des einen Astronauten, Carol?
0: Ja, genau.
1: War's Carol?
0: Ja.
1: War gut geraten. Ja. Hätte auch Karen sein können, ne? So
0: ja, aber es war Carol.
1: Was tatsächlich?
0: Ja, das ist der Krater, der ist riesig. Aber ist ja wirklich die Frage, was würde passieren, wenn die Menschheit vor dieser Herausforderung stünde, dass wirklich eine außerirdische Spezies Kontakt aufnimmt?
1: Naja, haben wir das nicht schon mal gemacht mit so einer Platte, wo ganz viele Sachen drauf waren? So Einstein und ein bisschen Kunst und so ein bisschen Musik. Wurde die nicht schon mal ins All geschickt, sowas?
0: Ja. Aber nehmen wir mal, aber was ist
1: mit
0: denn,
1: wenn, Elvis drauf, glaube ich.
0: Aber was ist denn, wenn die jetzt vor unserer Haustür morgen stehen und sagen, guten Tag?
1: Ja, weiß nicht, dann haben wir hier Mars-Attacks haben wir dann.
0: Glaubst du, dass die Menschheit sich darüber einigen, also vereint, dass sie?
1: Das habe ich nämlich als erstes jetzt im Kopf gehabt. Kommt die Menschheit untereinander klar mit so einer Situation?
0: Ich glaube nicht.
1: Wenn sie sonst schon nicht klarkommen, würde die Menschheit sich dann zusammenreißen und bei eventuellen feindlich gesinnten Außerirdischen.
0: Warum sollen die feindlich gesinnt sein? Ich glaube, es reicht
1: weiß
0: einfach
1: man ja nicht.
0: Ich glaube, es reicht einfach nur eine außerirdische Spezies, weil dann gibt es ja wieder so Leute, die darin ihre Chance wittern, viel Geld zu machen,
1: eben,
0: zum Beispiel. Ja, und dann gibt's Leute, deswegen die wollen.
1: Gehe ich direkt von feindlich aus.
0: Wollen dieses Rennen um die Gunst der Außerirdischen gewinnen.
1: Ja, wenn
0: so
1: die Außerirdischen nett sind, macht's das aber nicht besser. Das passiert dann ja auch, also.
0: Ja, und darum ist es ja egal, ob die böse oder nett sind.
1: Ja.
0: Okay. Ist ja nicht alles Independence Day.
1: Vielleicht sind
0: bei
1: sie.
0: Dir ist alles Independence Day.
1: Nö, die können ja nett sein.
0: Ja.
1: Ich habe auch eben Mars Attacks gesagt.
0: Die waren auch
1: Independence
0: nicht nett.
1: Day habe ich noch gar nicht erwähnt heute.
0: Die waren auch nicht nett bei Mars Attacks.
1: Nee, die waren erst am Anfang.
0: Ja.
1: Und dann war sie zipp, waren sie weg.
0: Wollte ich gerade sagen. Also, die waren.
1: Den müssen wir auch mal nochmal gucken. Der war cool.
0: Okay, also ich glaube halt, die Menschheit würde tatsächlich sich sehr dividieren. Ich glaube, es wäre nicht so gut für die Menschheit.
1: Würdest du, wenn es mit der Raumfahrt so weit wäre, dass man sagen würde, hier jeder kann sich melden, würdest du hochfliegen?
0: Ja.
1: Würdest du hochfliegen, wenn du wüsstest, und da sind wir jetzt bei dem Film, den du eben schon erwähnt hast, würdest du hochfliegen, wenn du wüsstest, dass du nie mehr zurückkommen könntest?
0: Nein.
1: Warum nicht?
0: Weil es mir das nicht wert wäre.
1: Diese Erfahrung wäre es dich nicht wert, weil du sie anschließend natürlich auch mit niemandem teilen könntest, ne? Irgendwie. Also nur über Livestreams vielleicht.
0: Nee, das wäre nichts für mich. Also ich finde, ins Weltall fliegen, ja.
1: Ja, aber so als Tourist und wieder zurück.
0: Genau.
1: Ne?
0: Also ich finde, Mond ist noch

0: eine spannende Sache. Also zum Mond, das würde ich schon machen.
1: Also weiter nicht.
0: Nee.
1: Was,
0: man darf ja auch nicht unterschätzen, das haben die ja auch jetzt gesagt bei der Artemis 2, die Dunkelheit im All. Weil wir
1: kennen. Naja, das schlägt aufs Gemüt.
0: Ne? Wir kennen das ja. Also Menschen waren ja auf der hellen Seite des Mondes und Menschen waren im Orbit der Erde. Auf der dunklen Seite des Mondes war vorher noch niemand. Das waren auch nur 40 Minuten, aber es war extrem dunkel. Und das ist schon, und das Weltall ist halt erstmal per se sehr, sehr dunkel. Und dann gibt's halt so einzelne Flecken, wo halt Sonnenlicht reflektiert wird. Und das ist schon, glaube ich, schon krass, wenn man so lange da in der Dunkelheit unterwegs ist.
1: Ja, aber wir haben ja auch Ecken auf der Erde,
0: mhm,
1: die, also Stellen auf der Erde, die auch sehr wenig Tageslicht haben.
0: Aber nicht so dunkel sind.
1: Ja, die sind nicht so dunkel, das stimmt schon.
0: Und selbst wenn es Nacht ist, ist ja trotzdem noch Licht da. Du weißt es ja selber.
1: Durch Mond und Sterne.
0: Durch Mond und Sterne, das kann ja durchaus extrem hell sein, mal auch nachts. Also darum, es gibt ja auch dieses eine Foto von der Artemis, wo sie das Foto von der Erde gemacht haben. Da kannst du auch auf der während auf der Nachtseite der Erde trotzdem noch ganz viel erkennen, weil es trotzdem noch eine gewisse Helligkeit gibt, ja. Aber ich würde auf jeden Fall, also wenn das irgendwann so weit ist, dass man hin und her fliegen kann zwischen Mond und Erde, das würde ich machen. Das fände ich total spannend.
1: Also sagen wir jetzt mal, wir spinnen jetzt mal ein bisschen rum, ne? Also die Erde, die ist jetzt so weit runtergewirtschaftet, dass das hier keinen Sinn mehr macht. Und
0: würden wir beide die Chance nicht haben.
1: Nee, das glaube ich auch nicht. Aber wenn du sie hättest, ich glaube auch nicht, dass wir es erleben würden. Aber wenn du sie hättest, was würdest du hier von der Erde am meisten vermissen?
0: Ich glaube die Luft am Ende.
1: Die Luft?
0: Mhm. Weil du hast ja auf, egal wo du hingehst im Weltall,
1: immer künstlich erzeugt.
0: Hast du ja immer, genau, recycelte Luft, total sterile Luft. Und du weißt ja, wie das sogar in so sterilen Räumen, in so Krankenhäusern ist. Das ist ja schon auch keine geile Luft, ne? Mhm. Und das, oder in Flugzeug. Flugzeug ist ja auch so ein Beispiel. Da wird ja Luft auch aufbereitet und so weiter und so fort.
1: Mhm. Das ist dann keine Frischluft in
0: genau,
1: dem Sinne.
0: Genau, und ich glaube, dieses Frischluft und Wind, das
1: oh,
0: gibt's
1: Wind, ja,
0: ja,
1: Wind.
0: Das gibt's ja alles
1: Wind
0: nicht.
1: Stimmt, Wind gibt's nicht.
0: Und das ist, glaube ich, etwas, was wir hier gar nicht, wenn du keine Luft hast, keine Frischluft und keinen Wind, dann hast du auch keine natürlichen Gerüche, keinen Geruch von irgendwelchen blühenden Bäumen oder wenn du am Meer stehst, der Geruch des Meeres, das gibt's ja alles
1: dieser
0: nicht.
1: Dieser salzige Geruch. Also gut, ich hätte jetzt gedacht, du gehst jetzt mehr auf irgendwas Materialistisches oder was Wesentlicheres wie Tiere oder Menschen oder Dinge.
0: Ja, aber das kannst
1: du ja
0: durchaus auch da geben, ne? Je nachdem, wie das dann ist. Aber grundsätzlich, ich glaube wirklich so frische Luft. Ich meine, wir alle wissen doch, wie das ist, wenn man so ewig lange irgendwie, selbst früher in der Schule oder in der Uni oder so.
1: Ja, mach mal ein Fenster auf.
0: Genau, das geht ja nicht. Das gibt's nicht. Mach mal ein Fenster auf, lass mal frische Luft rein.
1: Das stimmt. Ich glaube, das impliziert auch ein bisschen mit diesem, man kann sich nicht so richtig aus dem Weg gehen. Wenn man jetzt, sagen wir mal, wir würden alle, müssten alle auf so einer Raumstation leben.
0: Auf dem Mond.
1: Auf dem Mond. Oder wir würden den Mars besiedeln. Da wären wir auch in einer Station. Ich kann ja jetzt auch nicht auf dem Mars einfach so rumlaufen.
0: Nö.
1: Also immer nur in einem Anzug höchstens dann, ne? Also wenn wir so weit sind irgendwann.
0: Ich weiß gar nicht, wie die Gravitation auf dem Mars ist eigentlich. Die müsste ja, ich glaube, die ist höher als auf dem Mond.
1: Da hast du ja Stiefel. Das gleicht aus, so ist ein Anzug.
0: Nee, das gleicht das nicht aus.
1: Ach.
0: Also das ist ja, hat ja was damit zu tun, wie du dich bewegst.
1: Du wirst schon wieder direkt so wissenschaftlich.
0: Wie soll es denn sonst sein hier?
1: Ja, man kann auch mal ein bisschen rumspinnen.
0: Aber... Ja, aber es macht ja keinen Sinn, rumzuspinnen, wenn es nicht so wird.
1: Naja,
0: wenn du mich jetzt fragst, wie das Leben, wie ich mir es vorstelle, wenn ich von der Erde weg bin.
1: Als öliger Blob brauchst du wahrscheinlich auch keinen Raumanzug, oder?
0: Als öliger Blob brauche ich auch keinen Sauerstoff. Aber jetzt mal realistisch betrachtet, ist das dann halt so eine Containerstation auf dem Mars oder auf dem Mond. Machen wir es mal realistisch. Der Mond ist realistischer. Denn das ist ja auch wirklich geplant, auf dem Mond so eine Basis zu machen, um von dort aus dann quasi weiter zu fliegen. Und dort. Wie wird das aussehen? Das wird so ein Containerdorf sein.
1: Ja, Big Brother quasi.
0: Big Brother. Viele Container, Sauerstoffaufbereitungsanlagen und so weiter und so fort. So ein bisschen wie auch diese Arktis-Station, die heißt die Neumann, Station Neumann. So eine Nummern wird das dann sein.
1: Ja, eigentlich auch so ein bisschen, wie man es schon aus Science-Fiction-Filmen kennt, mit so UV-Lampen, wo dann auch Gemüse gezüchtet wird und so eine ganze
0: Kulisse.

0: leben.
1: Nee.
2: Was ist das Leben in einem Labor?
1: Ja, das wäre mir auch, nee, das wäre mir auch irgendwie, da kannst du ja auch nicht mal, das ist ja das, was ich meine, du kannst mir nicht mal eben raus. Du bist.
2: Ja, und selbst raus ist ja.
1: Du bist ja eingesperrt.
2: Raus ist ja auch irgendwann langweilig, weil machen wir uns nichts vor, der Mond sieht ja überall gleich aus. Da ist ja nichts spannend. Also der ist
1: ja
2: halt,
1: gut, da hast du wenigstens eine Weite.
2: Aber das
1: die
2: stimmt.
1: Die hast du ja im All sowieso, haben wir schon gelernt heute.
2: Aber letztendlich ist es, ich glaube, du bist da die ersten Wochen extrem amazed und denkst dir so, wow, krass, ich lebe auf dem Mond.
1: Ich glaube,
2: so.
1: Dann wirst du irgendwann wahnsinnig.
2: Und irgendwann nervt es dich einfach
1: nur noch.
2: Ich glaube,
1: du hörst auch irgendwann Stimmen und so.
2: Du siehst ja auch keine Farben mehr, wenn du rausguckst. Ist ja alles grau auf dem Mond. Da ist ja nichts farbig. Ist im Prinzip so wie die Klamotten von Rentnerinnen und Rentnern ganz oft. Ist ja auch alles grau.
1: Das ist aber böse.
2: Ist ja so wahr.
1: Das weiß ich nicht. Ist das immer grau?
2: Also
1: wir waren schon in Urlauben, da sind beige. Sehr viele Leute mit Steppjacken rumgelaufen, die sehr, sehr bunt waren.
2: Also entweder ist es beige oder es ist dann grellpink. Dazwischen gibt es oftmals nichts.
1: Okay.
2: Ja. Es gibt natürlich auch Ausnahmeerscheinungen.
1: Es gibt immer Ausnahmeerscheinungen.
2: Aber das wäre so auf dem Mond, dass du, alles ist immer grau. Es gibt ja auch kein Wetter auf dem Mond. Der Himmel ist jeden Tag gleich und er ist übrigens nicht blau.
1: Naja, alles, was wir so kennen aus Filmen, ist halt meistens Fiktion. Also mit so Stürmen und sowas auf dem Mars und auf dem Mond, weiß ich nicht.
2: Auf dem Mars gibt's Stürme.
1: Gibt's da richtige Stürme?
2: Das ist ja alles sehbar, das haben wir alles schon gesehen. Gibt's ja auch ganz oft.
1: Guck mal, was er sich freut.
2: Nein, aber es ist ja so.
1: Kann.
2: Es ist ja so, es gibt auch ganz oft, kannst du dir angucken, Fotos von den ganzen, ich weiß nicht, wie viele sind es, so viele sind es auch nicht, von diesen Mars-Rovern, die da rumfahren, da gibt's Wetter, da gibt's Sturm, aber auf dem Mond gibt's einfach jeden Tag schwarzen, unbewölkten Himmel.
1: Okay.
2: Das einzige Highlight auf dem Mond ist die Erde.
1: Ist schon sehr deprimierend, was du hier mir so erzählst. Also ich will lieber auf der Erde bleiben. Ein Grund mehr, warum wir unsere Erde viel mehr schützen sollten.
2: Aber meinst du, man könnte Wasser mitnehmen von der Erde und das dann auf dem Mond auslassen und dann die Krater mit Wasser füllen?
1: Glaubst du nicht, dass das Wasser dann irgendwie weg wäre irgendwann?
2: Ich glaube, der Mond hat ein Viertel der Anziehungskraft der Erde. Aber trotzdem Anziehungskraft. Das Ding ist, wenn du auf dem Mond stehst, du stehst trotzdem auf dem Boden des Mondes, du kannst aber viel höher und viel weiter springen, weil du nicht so stark angezogen wirst.
1: Haben
2: durch
1: die
2: Mond.
1: In ihren Raumanzügen nicht noch Gewichte? Doch. Die haben safe noch Gewichte da drin, dass sie nicht
2: aber
1: so durch die Gegend
2: aber
1: fliegen.
2: Aber es ändert ja nichts daran, dass du trotzdem einen anderen Bewegungsablauf hast, weil du wesentlich geringere Widerstände hast.
1: Mhm.
2: Das heißt, wenn du Wasser auf dem Mond auslässt, dann wird das auch auf dem Boden sich befinden. Aber wenn du dann zum Beispiel.
1: Aber was bringt
2: dir
1: das Wasser
2: in die an, wenn du es zum Beispiel dann in den Handschuh nimmst und nach oben wirfst, wird es wesentlich länger brauchen, um zum Beispiel runterzukommen.
1: Was bringt dir Wasser?
2: Ist funny.
1: Ach so. Ich dachte, du willst jetzt da irgendwie eine Zivilisation aufbauen mit einer Pfütze.
2: Ist das nicht witzig, wenn wir die Meere auf dem Mond, ich glaube, das nennt man ja tatsächlich auch so, also diese.
1: Wäre dann der Mond blau? Oder würde er spiegeln?
2: Er würde spiegeln.
1: Er würde
2: Weil
1: spiegeln.
2: Das Wasser spiegelt ja auch nur den Himmel.
1: Stimmt.
2: More or less.
1: Deswegen ist er blau, ja.
2: Ja. Also ich glaube, dann würde das Wasser auf dem Mond wäre dann schwarz. Es ist auch nicht so appetitlich, aber für mich als Ölblob durchaus eine Option, weil ich dann nicht so auffalle. Da kann ich mich in dem Wasser verstecken auf dem Mond. Das ist eine schöne Idee, als Ölblob dort zu sein.
1: Okay.
2: Du findest die Idee mit der Mondbasis für dich gar nicht attraktiv,
1: nee,
2: merke ich, ne?
1: Nee, das reizt mich nicht. Das wäre mir, glaube ich, auch zu langweilig. Und dann stell dir mal vor, du bist da mit den falschen Leuten.
2: Ja.
1: Oh je.
2: Dann bringst du alle um irgendwann, dann drehst du durch.
1: Dann drehst
2: du vor allen
1: durch.
2: Dingen, weil du hörst ja immer so True-Crime-Podcasts.
1: Ja,
2: dann wirst du Teil des ersten True-Crime-Podcasts, der auf dem Mond spielt.
1: Ich weiß, wie man Leichen verschwinden lässt.
2: Na gut, einfach raus.
1: Da, in dem Fall lässt man sie einfach raus.
2: Gibst einen Schubs und
1: weg
2: sind sie.
1: Ist dir eigentlich aufgefallen, dass ich mich passend zum Thema, thematisch passend angezogen habe?
2: Ja, du siehst aus wie eine Galaxie.
1: Wunderschön, das ist mein Star Wars. Oh, jetzt sind wir durcheinander. Mein Star Wars Pullover. Was findest du besser, Star Trek oder Star Wars? Ich kenne die Antwort.
2: Ich glaube Star Trek.
1: Ja.
2: Aber ich bin nicht so, dass sich beides ausschließt gegeneinander.
1: Ja. Ich bin ja auch so. Mhm. Ich gucke mehr Star Wars, weil ich in dieser ganzen Welt irgendwie mehr drin bin.

0: Wenn ich aber mal Star Trek gucke, gucke ich es auch gerne, aber dann nicht alles. Ich habe ja eben schon gesagt, bei Star Trek bin ich mehr so Raumschiff Voyager.
1: Star Trek versucht halt etwas wissenschaftlicher zu sein.
0: Ja, näher an der, ja genau, näher an der Wissenschaft und weniger, ja, weiß ich nicht, ob man sagen kann, weniger Science Fiction, aber mehr, weniger Fiktion. Sondern die versuchen das alles so ein bisschen, und wenn man Star Trek von früher guckt, gibt es ja wesentlich oder wesentliche Sachen, die wir heute auch haben mit Touchscreens,
1: ja,
0: und dem ganzen Kram.
1: Aber ein bisschen getrickst. Also weil wird ja ganz oft der Kommunikator rausgeholt als Beleg dafür. Der Unterschied ist aber, der Kommunikator hier auf der Erde funktioniert deshalb so gut, weil wir Millionen von Funkmasten aufgestellt haben. Die Kommunikatoren in Star Trek funktionieren ohne diesen Funkmast.
0: Aber es geht ja doch mehr um das um das Optische in dem Fall. Also ein Tablet und sowas. Die sind ja immer mit ihren Tablets rumgerannt. Heute ja auch noch, in den neuen Folgen ja auch noch. Die haben immer Tablets da und sowas. Hat man zu der Zeit, als
1: Nein, inzwischen sind das ja so schwebende Hologrammflächen,
0: ja, okay,
1: auf denen
0: das,
1: so gedrückt
0: das
1: wird.
0: Das ist dann nochmal ein bisschen. Aber die Star Trek Serien, die wir damals geguckt haben, die hatten halt diese Tablets und sowas. Und Sachen, die aussahen wie heute so ein Smartphone halt. Mhm. Und auch eine fremde Sprache zu übersetzen in die eigene. Jetzt reden wir natürlich bei Star Trek von anderen Zivilisationen, also anderen Spezies. Mhm. Und hier reden wir nur von anderen Ländern. Das kannst du ja mit dem Handy heute auch, also mit dem Smartphone. Da spricht jemand rein und auf der anderen Seite kommt quasi
1: was raus,
0: das Übersetzte raus. Ja. Das hat man damals auch nicht gedacht, dass das so einfach funktionieren wird heute.
1: Ja, das stimmt.
0: Deswegen, also das ist schon alles sehr... Haben wir eigentlich jetzt das untermauert, was wir eben schon gesagt haben? Das ist schon sehr wissenschaftlich und doch näher an der Wahrheit als jetzt zum Beispiel Star Wars. Wobei Star Wars schon echt Spaß macht.
1: Und darum geht's. Star Wars soll mehr Spaß machen. Star Trek soll mehr, also heutzutage glaube ich jetzt auch nicht mehr so, aber so in den 80ern, 90ern und davor war Star Trek auch mehr bildend. Also da war, glaube ich, auch schon Bildung.
0: Ja, wobei Bildung, ja, mit einzelnen Sachen vielleicht, aber als ich Star Trek damals geguckt habe, muss ich zugeben, ich habe gar nichts verstanden. Die haben ja manchmal, haben die ja da Sachen dann gesagt, du kannst es besser, da so irgendwelche, wir machen das auf den und den Warp und keine Ahnung. Und dann hast du als Jugendlicher,
1: ich warte
0: als Kind,
1: jetzt ganz gespannt, was für ein Beispiel kommt.
0: Ich habe keins. Ich kann es ja nicht auswendig. Aber dann hast du als Kind da gesessen und dachtest so, okay, die reden die ganze Zeit. Aber du weißt, also der Mund bewegt sich. Aber da kommt irgendwie nichts raus, was du verstehst. Obwohl sie auch deine Sprache sprechen.
1: Okay.
0: Also, wenn du quasi die deutsche Version...
1: Also du meinst, du hast den Warp-Antrieb nicht verstanden.
0: Naja, das war, man wusste irgendwann, was ist der Warp-Antrieb. Aber die haben doch dann ihre Codes da gesagt, machen sie das und wir gehen auf diese technischen Sachen da. Ich habe doch keine Ahnung.
1: Ich merke, du hast es nicht geguckt.
0: Doch,
1: ich weiß gar nicht, wovon du redest.
0: In jeder Star Trek Folge wird doch dann gesagt, hier, die greifen an, wir machen jetzt, ja, dann machen sie halt die Schilde hoch und geben dann irgendwas ein, dass sie woanders hinfliegen oder so. Oder wir verstärken unsere Schutzschilde, indem wir das und das jetzt in den
1: die
0: Computer
1: die Lebenserhaltung
0: einnehmen.
1: Wird runtergefahren auf Deck 1 bis 15.
0: Zum Beispiel. Wobei das noch einfach ist. Das verstehe ich sogar noch. Ach, ist doch egal.
1: Ja, das Interessanteste ist ja, fand ich immer, wie bei Star Trek und auch bei Star Wars das Thema Schwerelosigkeit nicht wirklich thematisiert wird.
0: Stimmt.
1: Es gibt aber einen Star Trek Film, in dem das thematisiert wird.
0: Mit den Schuhen.
1: Genau.
0: Die dann da an...
1: Wo der klingonische Kanzler umgebracht wird.
0: Ja? Wird der mit Schuhen umgebracht?
1: Nein, aber die Schuhe sind am Ende das Beweismittel, weil an den Schuhen das Blut klebt.
0: Die haben so Magnetschuhe, mit denen sie dann am Raumschiff entlang...
1: Richtig.
0: Laufen und so. Ja, aber was ich jetzt meinte, worauf du hinaus willst, das Leben in so einem Raumschiff wird bei Star Trek schon deutlicher dargestellt mit der Bar zum Beispiel, ne, wie heißt das Ding, das Essen herstellt?
1: Replikator.
0: Der Replikator, der das Essen herstellt. Zur Unterhaltung haben sie dann irgendwelche Veranstaltungen gehabt auch, ne, so Konzerte und sowas haben die auch in der Serie.

0: Serie.
1: Aber ist es bei Star Wars nicht auch so?
0: Nicht in den Raumschiffen.
1: Star Wars ist halt mehr so eine Dystopie.
0: In Star Wars ist mehr so, wir fliegen jetzt zu dem Planeten und da ist dann irgendwas.
1: Ja, also ich finde...
0: Und das Raumschiff an sich wird ja bei Star Wars meistens als Kampfmittel oder als Transportmittel benutzt.
1: Das stimmt.
0: Im Gegensatz zu Star Trek, wo es dann auch zum Erforschen und zum Leben.
1: Interessant ist aber, was mir bei Star Wars auffällt, ist, dass bei Star Wars Planeten immer monothematische Planeten sind. Also sowas wie die Erde, auf der es ja unfassbar viele unterschiedliche Lebensräume gibt. Von Wüste, Dschungel, Ozean, Schneewelt.
0: Es gibt einen Wüstenplanet, es gibt einen Wasserplanet.
1: Genau, entweder ist das ein Wüstenplanet oder es ist ein Wasserplanet oder es ist ein Dschungelplanet, aber es gibt keine Planeten, die alles gleichzeitig sind. Das finde ich irgendwie
0: ist
1: komisch.
0: Entweder ist es sehr felsig oder sehr sandig oder sehr nass.
1: Das finde ich irgendwie komisch. Ich meine, ja, wenn wir jetzt mal gucken in die Planeten, die wir kennen innerhalb unseres Sonnensystems, da ist das ja auch so. Der Mond ist halt einfach ein grauer Stein und der Mars ist halt
0: Die Erde ist eigentlich das Einzige, was sehr vielfältig
1: richtig,
0: ist.
1: Richtig, genau. Aber grundsätzlich muss es ja auch noch andere Erden geben, auch bei Star Wars, ne? Also das finde ich irgendwie so ein bisschen komisch.
0: Naja, weil ja am Ende ist ja ein Wüstenplanet kein Planet, wo man wirklich leben kann. Auf Dauer.
1: Nee.
0: Weil irgendwo muss man ja Lebensmittel herkriegen.
1: Ja.
0: Und ja,
1: das stimmt.
0: Ist natürlich auf einem Wüstenplanet oder einem Eisplanet.
1: Auf
0: einem
1: Wüstenplaneten isst man halt außerirdische Skorpione.
0: Ja, die müssen ja auch irgendwo herkommen.
1: Ja, also das finde ich halt bei Star Wars, ist dir jetzt noch nie negativ aufgefallen, dass die Planeten halt so monothematisch sind. Das finde ich irgendwie ein bisschen scheiße.
0: Doch, klar, ist mir das aufgefallen, ist mir das schon. Vor allem, wenn du dann auch die Computerspiele gespielt hast, also die PlayStation und Spiele und so.
1: Im Prinzip sind bei Star Wars Planeten Orte.
0: Kontinente.
1: Ja, fast schon eher Orte, weil auf diesen Planeten es ja auch dann immer nur einen relevanten Ort gibt, auf dem man ist, in dem man ist. Also wie zum Beispiel auf Endor ist man ja auch nur im Raumhafen. Ich habe gerade den Namen vergessen, wie der Raumhafen von Endor heißt. Nee, Tatooine. Entschuldigung, auf Tatooine. Endor ist ja der Dschungelplanet, auf dem die Ewoks leben. wobei Endor, glaube ich, auch nur ein Mond ist. Auf jeden Fall, Tatooine ist der Wüstenplanet. Und da gibt es ja auch nur diesen...
0: Aber ein Mond hat doch keine Atmosphäre.
1: Nee, das stimmt. Wie heißt denn dieser Raumhafen in Star Wars auf Tatooine?
0: Weiß ich nicht.
1: Warte, was mit M? Wir können diesen Podcast nicht enden lassen und das nicht wissen. Das ist peinlich. Wir müssen das ist richtig.
0: Das ist peinlich.
1: Das ist peinlich. Ich muss das jetzt rausfinden. So.
0: Ja,
1: Raumbasis.
0: Das wird ja rauszufinden sein.
1: Raumbasis Tatooine. So. Da muss man nicht mal vervollständigen. Das kann Google auch so.
0: Tatooine. Ich habe noch eine quasi letzte abschließende Frage an dich.
1: Mos Eisley.
0: Oh Gott, das hätte ich nicht gewusst.
1: Doch.
0: Wie? Mos Eisley.
1: Mos Eisley. Ja.
0: Da gibt es aber Orte in Star Wars, die wesentlich populärer sind, oder?
1: Ja.
0: Okay.
1: So, deine letzte Frage.
0: Ich habe eine letzte Frage.
1: Mhm.
0: Siehst du unsere Zukunft, also nicht unserer beider kleiner Lichter,
1: ja.
0: Die meine ich nicht, nee, und die Zukunft der Menschheit, siehst du die im All? Könntest du dir vorstellen, dass die Erde... irgendwann nicht mehr so existiert, wie wir sie heute haben, sondern alle Menschen, die dann noch leben, im All leben, sei es jetzt auf dem Mond oder in der Raumbasis?
1: Also, ich glaube, in unserer nahen, also in unserem Lebenszeitraum werden wir mehr Stürme und sowas erleben und mehr Klimafolgen, aber nicht den Untergang.
0: Nee, in unserem Leben nicht mehr.
1: Und ich glaube, was war die Frage?
0: Die Zukunft der Menschheit, wo liegt sie? Im All oder immer noch auf der Erde?
1: Die Zukunft der Menschheit liegt auf der Erde, aber findet einen Arm ins All. Ich glaube auch, dass eine Art Wettrüsten im All jetzt stattfinden wird.
0: Naja, irgendwer muss dann wieder nachziehen jetzt.
1: Ja, und das All ist halt auch ein Wirtschaftsfaktor, weil du siehst es ja zum Beispiel durch Firmen wie Starlink von Elon Musk, die das All besiedeln. Also es gibt mehr Starlink-Satelliten als alle anderen Restsatelliten zusammen. Ja. Die sind ja so kleine Mülleimer, die um die Erde schweben. Amazon macht das jetzt auch. Amazon fängt auch damit an. Und dann kannst du irgendwann dein Internet über so eine Satellitenverbindung von Amazon, dann kannst du darüber auch dein Fernsehen
0: gucken.
1: Aber
0: das heißt ja jetzt nicht, dass wir als Menschheit irgendwann im All leben.
1: Darauf willst du also hinaus.

0: Haus.
1: Nein,
2: das glaube ich nicht. Nee, das war aber meine Frage. Das hat ja nichts mit Satelliten zu tun.
1: Viel zu umständlich für unsere Körper.
2: Naja, aber wenn das Leben auf der Erde so irgendwann nicht mehr möglich ist, durch unseren schlechten Umgang mit der
1: Welt. Die Frage ist, ab wann ist etwas eine Menschheit? Wenn das jetzt, ich sag jetzt mal so 1000 Leute, die...
2: Dann ist es keine Menschheit.
1: Das meine ich, das vielleicht, aber nicht die ganze Menschheit.
2: Dann geh doch mal in so einen Gedanken rein von einer apokalyptischen Welt, wo die Menschen vielleicht nur noch unter der Erde leben können, weil es oberirdisch
1: dann
2: kaum noch...
1: Dann leben sie eher unter der Erde als im All, weil es leider einfacher und günstiger ist herzustellen. Allein diese Artemis-2-Geschichte jetzt vor ein paar Wochen hat Milliarden von Abermilliarden gekostet.
2: Glaubst du, die Menschheit würde eher aussterben, als im All zu leben?
1: Ja.
2: Oh, das ist... Ja, okay.
1: Aber bevor die Menschheit ausstirbt, lebt sie in Höhlen.
2: Ich weiß jetzt nicht, ob wir so diese Podcast-Folge beenden sollten.
1: Ja, bevor sie ausstirbt, lebt sie aber in Höhlen. Oder unter der Erde. Weil es, wie gesagt, viel, viel einfacher ist herzustellen als... Also, du hast doch auch Paradise gesehen, diese Serie, wo es ja auch im Prinzip dazu kommt zum Exodus der Menschheit und dann gibt es diesen einen riesen Bunker, wo man quasi eine Stadt nachgebildet hat. Das war auch einfacher, als die Leute ins All zu schießen. Und das haben die 10 Jahre auch vorbereitet. Die haben auch nicht die Option erwägt, die Menschen auf den Mond zu schießen.
2: Aber kannst du jetzt nicht so sagen. Es gibt Serien und Filme, wo auch den Schuss ins Weltall, der Schuss ins Weltall als Option fürs Fort.
1: Es ist aber nicht so massentauglich. Es ist einfach nicht so massentauglich.
2: Naja, die oberen 10.000 halt.
1: Ja, die Frage ist auch, was ist geiler? Unter der Erde zu leben oder auf dem Mond?
2: Na, ist beides nicht geil.
1: Aber dann lebe ich lieber unter der Erde.
2: Ist das so?
1: Da habe ich Sauerstoff.
2: Da kannst du die Radieschen von unten angucken.
1: Oh wow.
2: Oh wow. So. Ich wollte doch noch einen Witz machen, bevor wir hier mit so schlechter Laune dann hier rausgehen.
1: Ich habe gar keine schlechte Laune.
2: Nee,
1: ich finde
2: so
1: durchaus so
2: düsteren, utopischen Zukunftsvisionen.
1: The future is bright.
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1: Meinst du, auf der Artemis 2 haben die Podcasts gehört abends?
2: Ja, glaube ich ja. Also irgendein Entertainment werden die gehabt haben.
1: Stell dir mal vor, du bist der Podcast, den die AstronautInnen dort
2: hören. Okay, ich mach dann mal weiter. Ihr könnt uns auch gerne teilen mit Freunden, vielleicht auch mit raumfahrenden Freunden. Wir wissen ja nicht, wer hier so zuhört. Damit dieser Podcast vielleicht auch ins All geschossen wird. Auf den Mond geschossen wird. 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Und bevor der Maurice hier noch richtig müde wird, müssen wir jetzt aufhören.
1: Nein, wusstest du, dass auf der Artemis 2 alle gleichzeitig schlafen gehen? Es ist nicht Schichtbetrieb.
2: Nee, weil die wahrscheinlich Strom sparen dadurch.
1: Nee, weil man sich sonst nicht konzentrieren kann, einzuschlafen.
2: Die haben ja so Sonnenreflektoren, ne, zum Strom erzeugen. Ja.
1: Nee, das ist einfach damit, weil du nicht schlafen kannst, wenn die anderen arbeiten. Darum gibt es feste Schlafzeiten.
2: Sind die so laut dann? Ja. Also gut, das ist nicht viel Platz. Ne?
1: Ich glaube, die Artemis 2 ist in etwa so groß wie unser Dachboden.
2: Aber ist doch schön, dann haben sie so ein Gemeinschaftsgefühl. Morgens
1: stell mal vor,
2: zusammen aufstehen,
1: eingesperrt.
2: Ein lecker Nutella-Brot essen.
1: Bis dahin, tschüss.
2: Auf Wiedersehen.
3: 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Hört wieder rein, denn etwas Revue muss sein. 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
1: Durch die Bank so ist, aber es ist, steht noch da und es hält natürlich auch Leute davon ab, bestimmte Berufe nachzugehen. Im Beruf, gesellschaftlich insgesamt, Gesundheitswesen ist ein ganz wichtiger Faktor für fette Leute. Das ist eines der Themen, die mich am meisten interessieren und wo ich am meisten irgendwie immer wieder...
2: Mit Gunnar Decker und zu einer Erik Neutsch-Biografie, die ganz neu ist, auch jemanden da haben, der damit indirekt auf die Spur der Steine anspielt. Den Film zeigen wir dann auch im Anschluss an die Lesung. Also da sind schon so Bezüge auch, die dramaturgisch gedacht sind. 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

0: Ideales Ferienland für Groß und Klein. Hier gibt es für jeden den richtigen Urlaub, vor allem alles sehr preiswert. Ein angenehmes Klima und herrliche Badestrände, auch für Kinder bestens geeignet. Dazu gibt es noch kleine, romantisch gelegene Buchten, schroffe Klippen und Zeugnisse bulgarischer Geschichte. Mit Balkanair in knapp 4 Stunden nach Varna. Modern, gemütlich und hell, eine Woche das 4-Sterne-Hotel Arena Mar genießen. Nähe zum Strand, leckeres Essen, vollständige Entspannung der Sinne im Spa und an den jeweiligen Bars. Es gab genügend Betäubungsmittel. Ich schaue mir jetzt die kilometerlange Vergnügungsmeile an. Hat man den Ballermann schon nach Bulgarien verlagert? Es hat den Anschein. Für Groß und Klein wird auf der Meile etwas geboten. Unmittelbarer Strandbereich ist im September noch gut besucht. Liegen kosten 5 Euro, 22 Grad Wasser ist noch zu ertragen. Die Souvenirstände bieten alles, was man so gebrauchen könnte. Wer kauft das bloß alles? Bulgarien ist berühmt wegen seiner Rosen und deren Produkte. Ob das wohl alles echt ist, wird etliches gefälscht sein. Mit einem solchen Gefährt war ich schon 1970 hier. Im Nachhinein ein irres Abenteuer. Kneipen aller Art, ohne Ende und Stimmung.
1: Schatz, ich schicke ein Foto.

Ja.

Im Bierkrug geht abends bei Partymusik die Post ab. Der halbe Liter nur 2,10 €. Ein riesiges Warensortiment im Angebot. Wer kauft das noch alles? Für uns Touristen sehr preiswert.

Das war die Partymeile. Sehr unterhaltsam. Ja, mehr war hier nicht los. Die weiße Stadt liegt malerisch auf den Terrassen weißer Kalksteinsfelsen am nordöstlichen Ende Bulgariens. Die Hauptattraktion ist Park und Schloss der ehemaligen rumänischen Königin Maria.

strahlt der Park aus, der über 600 verschiedene Pflanzen birgt. Über zahlreiche labyrinthartige Pfade und Wege erschließt man immer neue, überraschende Winkel dieses grünen Kleinods. Da trifft man auf kleine Brunnen und Brücken, auf rauschende Wasserfälle und Teiche, laubenartige Nischen in die Erde eingelassene Tongefäße. Viele Blumenbeete zieren die Wegränder, Namen auf Latein, diese Sprache kann ich nicht. Die Königin ließ diese kleine orthodoxe Sommerkapelle für die vielen Heiligen errichten.

The Bridge of S-I-G-H-S. Schloss der ehemaligen Königin Maria fiel erst wieder 1940 an Bulgarien. Das von einem Minarett überragte Schloss Tichoto Gniesto, das heißt Stilles Nest, stellt samt seiner Parkanlage eine bunte Mischung europäischer und orientalischer Stilelemente dar, in den 1920ern von italienischen Architekten erbaut. Angeblich soll sie in einen Muslim verliebt gewesen sein, dem zuliebe sie das Minarett errichten ließ. Es war ein gelungener botanischer Exkurs, vor allem für biologisch Bewanderte, ich nicht. Die bis zu 70 Meter aus dem Wasser herausragenden rötlich steilen Felsen sind Teil eines Naturreservats. Das Kap weist eine lange Geschichte auf mit vielen Legenden. Eine riesige Skulptur einer dann 40 Jungfrauen, die sich angeblich vom Kap ins Meer stürzten, um nicht den Osmanen in die Hände zu fallen. Die im 4. Jahrhundert vor Christus von einem tragischen Stamm errichtete Siedlung wurde aufgrund der günstigen strategischen Lage von den Römern zur Festung ausgebaut. Im 15. Jahrhundert trieben die Osmanen nicht nur die Frauen in den Tod, sondern zerstörten auch die Siedlung.

Das Kap wird auch für die Hochzeiten genutzt. Es wird auch an die bulgarische Mythologie erinnert. In einer Höhle werden Gefäße aus römischer, spätantiker und mittelalterlicher Zeit ausgestellt.

Ist das nicht ein herrlicher Anblick? Ob sich diese Jungfrau, Fragezeichen, auch vor ihm flüchtet und ins Meer stürzt, es wäre schade um diese hübsche Person. Zur Erinnerung an die Seeschlacht von 1791 unter dem russischen Admiral Uschakow, da gab es in den 50ern sogar einen Film darüber in unseren Kinos. Am Ende des Kaps die kleine Kapelle des heiligen Nikolaus und ein Torbogen. Angeblich die Stelle des freiwilligen Todessturzes. Hier sind Windräder sicher sind.

Obwohl hier die Grünen keine Rolle spielen, man hat hier wichtigere Probleme zu lösen. Im Sozialismus in diesem Land ein Unding, jetzt das volle erotische Programm. Aber die Akteurinnen und ihre möglichen männlichen Interessenten blieben öffentlich unsichtbar. Wir sind in einem orthodoxen Land. Schade, angucken kostet nichts. Eine Wanderung führt zum Alatscha-Kloster, auf Türkisch heißt das Bund. Es handelt sich um ein in die Kalksteinwand gehauenes Höhlenkloster, das sich über zwei Stockwerke erstreckt, wann erbaut, ist unklar. Von den Klosteranlagen ist nur ein Teil freigelegt. In einem Museum kann man sich erst einmal mit der Geschichte vertraut machen und einige Fundstücke ansehen.

Mittlerweile ist es gut hinter Bäumen versteckt. Im unteren Stockwerk befand sich neben einigen anderen Räumen die Kirche. Darüber lagen eine kleine Kapelle und mehrere Zellen. Die stark zerstörten Wandmalereien stammen aus dem 14. Jahrhundert, einst eine farbenprächtige Ausmalung.

in der Friedhofskirche nicht noch Geld? Vielleicht für die nächste Beerdigung? Das war ein weiterer Meilenstein bulgarischer Geschichte. Die Königin des Schwarzen Meeres rühmt sich in ihrer Lage am Meer. Auch hier rostet die Industrie nach der sogenannten politischen Wende vor sich hin. Die Werften zählten einst zu den bedeutendsten auf dem Balkan, das war im Sozialismus. Wie so vieles Gutes auch in Bulgarien, aber dann auch hier viel Bilderstürmerei durch Neubesserwisser und Könner. Schattenwirtschaft dominiert. Gehalt ca. 130 Euro, staatlich nur 50 Euro. Rentner 50 Euro, Kindergeld 20 Euro. Über eine halbe Million ist bereits abgewandert, viele ins spendable Deutschland. Es ist aber viel Kultur zu vermelden, vor allem die imposante Kathedrale Maria Himmelfahrt. Eine dreischiffige Kreuzkuppelkirche in neobyzantinisch-neoromantischem Stil. Ende 19. Jahrhunderts als Dank für die russische Armee für die Befreiung von den Türken gebaut. Ihre beachtenswerten Wandmalereien sind erst nach dem Zweiten Weltkrieg entstanden. Vor diesen Einrichtungen belästigen häufig Handleserinnen, Schwarzwechsler und Zigeunerkinder die Touristen. Die bulgarischen Reiseleiter warnen, leider selbst erlebt.

0: Endlich ein kulinarisches Highlight, eine Weinverkostung. Es wird roter, rosé und weißer in verschiedenen Sorten zum Probieren angeboten. Natürlich nicht ohne Absicht. Es wird gekauft, zweckerfüllt. Mehrere Gläser hatte ich organisiert. Es kostet ja nichts.
1: Ja, ne? Also richtig, ne? Richtig. Ja,
2: okay. Ist das auch hergestellt wie ein Porto und Madeira? Das zweite. Diese Technologie. Also was für jede Region hat seine Technologie oder jedes Mann?
0: Jetzt gibt es Apfelgo Brandy, 38%. Mädchen, schenke ein, das dauert zu lange.
3: Ich kümmere dich, ne?

Danach etwas Zeit für einen kleinen Stadtbummel. Es gäbe noch viel Kulturelles zu sehen. Schade. Auf diesem Platz das pulsierende Herz. Im barocken Stil das dramatische Theater mit seiner imposanten Fassade. Es macht doch riesigen Spaß, die Kleinsten zu bauen.

Da sitzen sie, die Zigani, so nennen sie sich selbst. Es ist also kein Schimpfwort. Von Sinti und Roma redet hier niemand. Für die Musikliebhaber ein Opernhaus. Ein tolles Obst- und Gemüseangebot, meistens aus Kooperativen. Privatwirtschaft hat nicht viel gebracht. Wieder zurück wird am Abend bulgarische Folklore von jungen Künstlern geboten. Leider nur wenige Hotelgäste anwesend. Etliche stehen noch unter Schock. Sie sind von der Thomas Cook-Insolvenz betroffen.

Auf der Fahrt nach Nessebar, viele dieser Felder haben ausländische Investoren und einheimische Spekulanten erobert. Kommt es wieder zu Herren und einheimische Knechte und Mägde? Hoffentlich nicht. Leider ist heute das Wetter sehr unfreundlich. Auf einer 850 Meter breiten und fast 300 Meter langen Halbinsel, nur durch einen schmalen mit dem Festland verbunden, konzentrieren sich kulturelle Zeugnisse mehrerer Jahrtausende auf engstem Raum. Die Altstadt steht auf der UNESCO-Liste wegen seiner Architekturgeschichte. Wo einmal die Römer waren, gibt es natürlich auch Thermen. Hier nur noch die Reste. Eine der noch 15 Kirchen, Johannes der Täufer aus dem 10. Jahrhundert. Sie ist die besterhaltene Kreuzkuppelkirche, eine Trutzburg des Christentums. Architektonisch nur eine Zwischenstufe. Nessebar ist ein Freilichtmuseum bulgarischer Wohnarchitektur. Die meisten Häuser sind zwischen 18. und Mitte 19. Jahrhunderts errichtet worden. Aus der Osmanenzeit die flache Erleserkirche. Sie durfte nicht höher sein als auf einem Pferd sitzender Türke. Betreten war christlichen Bulgaren nicht erlaubt. Die Kirche ist der Himmelfahrt Christi gewidmet. Unser Weg führt nun vorbei an sehenswerten Wohnhäusern. Aus dem 13. Jahrhundert die Erzengelkirche Michael und Gabriel. Diese einschiffige, 14 Meter lange Kirche besticht vor allem durch ihre Fassadengestaltung. Abwechselnde Schichten von Natur und roten Ziegelsteinen bestimmen die Grundgestalt. Zusätzlich gliedern Bögen, Blendennischen, farbige Keramikarbeiten die Außenfassade. Die Paraskevi-Kirche aus dem 13. Jahrhundert zeichnet sich durch bunten Zierrat aus. 1500 Jahre sind die Ruinen der alten Metropolitenkirche. Wurde von byzantinischen Eroberern gebaut, bis ins 19. Jahrhundert noch erhalten. Eine dreischiffige Basilika mit Mischtechnik, Stein, Ziegel. Charakteristisch ist ein Untergeschoss aus Stein, das hölzerne Obergeschoss ragt in der Regel darüber hinaus. Das Untergeschoss diente meist als Keller oder für das Dienstpersonal. In den oberen Stockwerken lagen die Wohnräume. Die Allmacht-Jesu-Kirche aus dem 13. Jahrhundert, über der Vorhalle ein rechtiger Turmaufbau. Außenfassade mit Blendnischen, Bögen und Blendarkaden. Einige Teile der Kirche Heiliger Stephan sind über 1000 Jahre alt. War im ersten bulgarischen Reich Bischofssitz. Im Inneren sind über 1000 christliche Figuren an den Wänden verewigt. Bei den Ausflügen sind immer verkappte Verkaufsstunden involviert. Die Betreiber sponsern anteilig die Ausflüge. Das muss man wissen. Ist in anderen Ländern ebenso. Es geht in Bulgarien natürlich um Wein. Was sonst? Die Flaschen sind der Lockvogel. Verschiedene Weinsorten werden zur Verkostung angeboten. Auch Handcreme aus Rosenprodukten. Typisch für Bulgarien. Darf nicht fehlen. Die Preise waren tüchtig happig. Wenig wurde gekauft. Jetzt wird Sveti Stefan mit seinen vielen Wandmalereien besichtigt. Die meisten stammen aus dem 16. Jahrhundert. Auf 600 Quadratmeter sind mehr als 1000 Gestalten abgebildet. Die Gottesmutter steht immer im Zentrum der Abbildung.

Es ist Mittagszeit. Ein Drei-Gänge-Menü wird angeboten, ist im Preis inbegriffen. Kirche der Heiligen Jungfrau war einst das Katholikon einer Klosterkirche. Sveti Elemisa ist nur noch eine Ruine.

Am Anfang der Altstadt blieben noch Reste der mächtigen Verteidigungsanlage erhalten, die bis auf die Stadtgründung durch griechische Kolonisten zurückgehen und später noch verstärkt und erneuert wurden. Nessebar verabschiedet die Besucher mit einer alten, hölzernen Windmühle. Letzter Tag im Hotel, Mistwetter. Es wird Zeit zur Abreise.

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0: Herzlich willkommen, liebe Zuschauer, zum neuen Teil des Artenforums live aus der Altmark. Wir haben die Sendung ja nur, wie Sie gemerkt haben, zweimal verschoben. Der dritte Anlauf jetzt klappt es endlich. Ich bin passend wieder erkältet, muss ein paar Lutschtabletten mir hier hinlegen, aber wir haben gesagt, wir ziehen das jetzt durch. Und ich bin froh, wie gesagt, ich will es jetzt endlich machen. Das ist so ein heißes Thema hier, die Ameisen, da habe ich mich so drauf gefreut und vorbereitet. Und zu Gast hier im Studio ist ein ganz junger Naturkundler, der Sebastian Kilanovic, ist das richtig ausgesprochen?
1: Ja, Kilanovic.
0: Kilanovic wieder. Gerade mal 17 Jahre alt, also hier bisher unser jüngstes Gesprächsmitglied. Kommt aus Salzwedel, ist aufgefallen durch vier interessante Filme, die er hier über den OK auf dem Kanal produziert hat, über Insekten und eben auch viel über Ameisen. Und habe sogar Preise gewonnen, ne? Damit Bürgermedienpreise und sowas. Die verlinken wir alle, wenn Sie es hier bei YouTube gucken, sehen Sie unten die Verlinkung. Also ich bin sehr froh, dass du da bist und ist also wirklich so ein Ameisen-Nerd, würde man fast sagen, ne? Oder ist das eine Beleidigung?
1: Na, es ist halt so, dass es noch auf jeden Fall Leute gibt, die weitaus mehr Ahnung haben als
0: Gut.
1: ich, weil ich mir das Wissen halt nur so aneignet, dass ich das auch anwenden kann, weil
0: Ja.
1: Wissen, was ich nicht brauche, das, ja,
0: Ist
1: ist halt unnötig.
0: klar, aber trotzdem, ich finde, du weißt eine ganze Menge über Ameisen und deswegen haben wir dich natürlich hier reingeholt. Sehr schön, dass du da bist. Also der Altersdurchschnitt ist jetzt stark gesunken hier. In der letzten Sendung hatten wir ja noch waren wir eine Altherrenriege hier, wer die gesehen hat über den Rotmilan. Da muss ich Ihnen leider berichten, einer unserer Gesprächspartner hat uns jetzt für immer verlassen, das ist der Wolfgang Lippert. Wirklich ein guter Naturkundler, Diplombiologe, Freizeitforscher, immer draußen am Ball, hier in der Altmark groß geworden, dann beruflicher Werdegang in Berlin im Tierpark, neben Professor Date, wissenschaftlicher Mitarbeiter, danach nochmal im Ministerium hat er an den Nationalparken, an den Verordnungen mitgearbeitet. War dann im Senat von Berlin für Artenschutz zuständig und hat viel publiziert, unter anderem auch hier dieses Buch, kennt vielleicht der ein oder andere, Warum der Fuchs die Altmark mag. Also wer es wissen will, warum der Fuchs die Altmark mag, dem können wir das Buch mal empfehlen. Ja, sehr schön. Also wir werden Wolfgang, wie er sich selbst nannte, Old Lippi, vermissen. Vielleicht hat er da oben auch im Himmel allerhand zu beobachten, da gibt es bestimmt auch was zu sehen. Also er hat auch viel publiziert in der Volksstimme, ganz toller Naturkundler. So, aber jetzt kommen wir zum Thema Ameisen. Und vielleicht stellst du mal die Familien erstmal grob vor. Du hast ein paar Bilder dir geborgt von mir, von anderen und ja.
1: Ja, genau. Also da haben wir erstmal oben links eine Ponerie. Das ist die Urameise, wird sie auch auf Deutsch genannt. Man erkennt sie ziemlich gut sogar noch an diesem Körper, der halt sehr an eine Wespe erinnert. Also Ameisen sind auch verwandt mit den Wespen. Gerade sieht man da eine Neoponera apicalis. Das Bild habe ich von Natur J. Danke erstmal noch dafür. Man kann ziemlich gut sagen, dass so Ameisen früher aussahen, und mit früher meinte ich noch so ungefähr vor den Zeiten der
0: Also ich
1: Dinosaurier.
0: glaube, in den 10 Millionen Jahren oder so, ne?
1: Ja, also Ameisen gibt es schon halt echt lange. So, daneben, also sie hat da auch ein ziemlich großes Tier in der Schnauze, das hat, also in der Schnauze, Mensch, was erzähle ich denn da?
0: Mandibeln in dem
1: Genau,
0: Fall.
1: zwischen den Mandibeln hat es dann auch wahrscheinlich erlegt. Rechts daneben sieht man die Knotenameisen. Das ist jetzt eine Myrmica-Spezies. Die Knotenameisen kann man ziemlich gut an diesen Knoten erkennen, den sie zwischen Abdomen und Thorax haben. Meistens haben Knotenameisen einen Stachel, manche haben auch keinen Stachel. Gibt es auch in unterschiedlichen Größen. Und dann unten links sind die Drüsenameisen. Mit denen habe ich mich eigentlich noch gar nicht beschäftigt. Also für mich sind so die Haupttiere die Knotenameisen und die Schuppenameisen. Also mit den Drüsenameisen, ich habe zwar eine Drüsenameise, die Linepithema humile, die argentinische Ameise bei mir zu Hause, aber wirklich, wie habe ich mich mit denen auch noch nicht wirklich
0: Aber
1: beschäftigt.
0: du bist ja jung, du hast noch Zeit,
1: Ja.
0: du hast was gelassen.
1: Ja, also bei den Drüsenameisen ist ziemlich auffällig, dass die erstmal so einen herzförmigen Gaster haben. Und dass sie keinen wirklichen Stachel, also ich habe jetzt irgendwie nicht mitbekommen, dass die einen Stachel haben. Und die haben eine Kloake, das habe ich auch irgendwie noch gelesen. Das Bild ist von Trient, danke dafür erstmal noch. Und rechts daneben ist eine Camponotus herculeanus, eines der größten Ameisenarten, die wir hier in Deutschland auch haben. Und das sind die Schuppenameisen. Von Schuppenameisen haben wir auch sehr viele Varianten. Ich würde sagen, dass Schuppenameisen so mit einer meiner Lieblingstiere, also mit einer meiner Lieblingsameisen sind, also dass die zu den Schuppenameisen gehören. Auch noch danke an Aldju für das Bild. Und ja, also, ja.
0: Und die sind doch entwicklungsgeschichtlich am höchsten entwickelt, die Schuppenameisen, ne? Irgendwie auch
1: Ich
0: vom
1: habe das,
0: Sozialen her.
1: ich hab das Gefühl, also ja, die haben einen ziemlich großen Sozialmagen. Wie das bei den Drüsenameisen aussieht mit dem Sozialmagen, das weiß ich nicht. Aber die sind auf jeden Fall, ja, die haben auch meistens Säure, manchmal auch ein Sekret, irgend so ein Gift. Ja, aber die sind schon.
0: Gut, schauen wir mal. Als ich mich angefangen habe, mit den Ameisen zu beschäftigen, muss ich sagen, es sind nicht gerade Sympathieträger am Anfang gewesen. Also sie machen ja vieles, was irgendwie sehr aggressiv, immer auf Krawall gebürstet, andere machen, unterjochen andere Völker, töten die Königin, versklaven die, führen Raubzüge, räumen auch teilweise in der Umgebung so auf, dass damit immer die Insekten fehlen oder so. War mir nicht sehr sympathisch und dann immer hektisch und kam mir so vor wie so fremdgesteuerte kleine Roboter. Und dann hatte ich aber auch mal haben uns mal ein Objektiv besorgt, habe ich mal eine Aufnahme hier gemacht, da sieht man die von einer Waldameise und sie sind dann immer viel am Putzen. Und dann habe ich gelesen, sie verwenden sehr viel Zeit mit der Körperpflege.
1: Ja, die Körperpflege ist bei Ameisen sehr, sehr wichtig. Jetzt sieht man da gerade, wie sie ihre Fühler und Beine putzt. Also die Fühler sind extrem wichtig zur Kommunikation und auch zum Ertasten von Futter. Zum Beispiel habe ich bei meinen Camponotus brasiliensis habe ich gesehen, dass die

0: das Futter erst gesehen haben, als sie das dann auch mit den Fühlern berührt hat, dann erst dann ist sie halt komplett weggeschreckt. Und mit dem Putzen halten sie sich halt andere, also halten sie sich selbst und auch andere Ameisen sauber. Das ist halt extrem
1: Oho.
0: wichtig, um irgendwelche Staubpartikel, Schmutz, irgendwie sowas loszubekommen.
1: Gesundheitsvorsorge so.
0: Genau.
1: Gut, vielleicht kannst du mal so den Aufbau einer Ameise noch mal kurz darstellen. Da hast du ein Schema mitgebracht hier.
0: Ja, also das ist jetzt hier der ganz grobe Aufbau einer Ameise. Da haben wir erstmal den Kopf, wo sich, naja, ist halt ein Kopf. Dann der Brustbereich, da ist auch der Thorax. Der Brustbereich, der wird auch noch in mehreren Teilen unterteilt. Damit habe ich mich jetzt aber nicht so ganz beschäftigt.
1: Auch nicht so
0: Und
1: wichtig.
0: ja, dann noch der Hinterleib, der ist auch sehr wichtig. Also eigentlich ist alles an der Ameise echt wichtig.
1: Der wird als Gaster bezeichnet, ne?
0: Genau, der Hinterleib wird auch gerne als Gaster bezeichnet. Der Brustbereich, da dann auch der Thorax. Und ja, vorne gibt es noch die Mandibeln. Das sind die Mundwerkzeuge. Die sind auch sehr, sehr wichtig zum Futter zerkleinern. Darauf kommen wir dann vielleicht noch.
1: Du hast gesagt Stachel oder Drüse, und Kloake hat nicht jede Ameise?
0: Nee, das kommt ganz auf die Art an, was die denn da jetzt hinten haben. Also wir haben zum Beispiel die Feuerameisen mit ihrem Stachel hinten oder auch die Urameisen, die haben auch meist, also ich habe jetzt noch
1: Rund.
0: nicht was gehört von einer Urameise mit Säure, aber dann haben wir zum Beispiel die Waldameisen, die haben wiederum Säure und keinen Stachel. Und dann gibt es auch Arten, die haben einen Stachel, der ist aber nicht funktionstüchtig.
1: Manche können auch richtig hart zustechen, ne?
0: Genau,
1: Also
0: manche
1: das
0: können,
1: ist sogar richtig
0: ja.
1: gesundheitsgefährdend,
0: Ja,
1: ne?
0: aber das ist dann auch mehr das Gift, welches dann die ganz großen Probleme verursacht.
1: Ja, okay. Gut. Schauen wir uns mal kurz noch ein paar Sachen an, zum Beispiel das Auge, ne? Ist die Ameise aufs Auge sehr angewiesen?
0: Ja, also es kommt ganz auf die Art an. Also wir haben Ameisen, die haben sogar gar kein Auge. Die sind aber ziemlich selten. Dann gibt es Ameisen, die können schlecht sehen. Dann gibt es Ameisen, die können ziemlich gut sehen. Dann gibt es Ameisen, die kann man richtig, richtig gut sehen. Also kann man mit einem Finger in 20 cm Entfernung gehen und also 20 cm sind echt viel, wenn man das so auf die Ameise umrechnet. Und dann verfolgt die halt wirklich diesen Finger oder auch eine Pinzette. Also das ist halt, kommt halt sehr auf die Art an. Die haben halt nicht nur das Auge, was sehr wichtig ist, nutzen ja auch Duftstoffe und auch andere Möglichkeiten, um sich zu verständigen, um Futter zu suchen und um sich zu kommunizieren. Also,
1: Genau.
0: ja.
1: Dann haben wir den Thorax, also von unten mal gesehen hier. Da sind die Beine angeflanscht. Weiß ich nicht, so sieht es zumindest aus. Das habe ich jetzt mal mit so
0: Ja.
1: einem kleinen USB-Mikroskop gemacht.
0: Ich finde, das sieht ziemlich aus wie so ein Roboter, den man baut, dass man
1: Ja.
0: so da unten dann die Beine so befestigt. Und das
1: Ist
0: ist
1: schön.
0: schon ganz lustig.
1: Hier, wie gesagt, da ist der Gast da nochmal zu sehen,
0: Ja.
1: also wo auch der Sozialmagen drin liegt, was du sagst, ne? Schön. So, und zum Schluss haben wir nochmal die Fühler.
0: Ja, also die Fühler sind halt wirklich ziemlich wichtig für die Ameise. Und wie man sieht, sind die auch in gewissen Teilen, in gewissen Segmenten unterteilt. Aber wie jedes einzelne Segment heißt, das weiß ich nicht.
1: Nee, ist auch spielt doch nicht die Rolle,
0: Ja,
1: aber
0: das ist.
1: also die Funktion ist das beim Fühler mehr das Tasten, ne? Oder nimmt die damit noch irgendwas
0: Das
1: Gerüche?
0: weiß ich
1: Weißt du
0: gerade
1: jetzt gar nicht
0: echt
1: so
0: nicht.
1: genau.
0: Also
1: Gut, also
0: ich
1: dann.
0: habe das Tasten, habe ich jetzt so, das sieht man halt so mehr am meisten. Aber ich denke, es gibt irgendwie auch die Möglichkeit, damit Gerüche oder so wahrzunehmen. Also ich könnte mir halt, ich habe das, ja, ich könnte mir weniger vorstellen, dass die da durch eine Nase riechen. Also dass die Fühler da schon eine sehr wichtige Rolle spielen.
1: Okay. Dann haben wir nochmal mit dem Mikroskop eine Aufnahme vom Mund gemacht. Die Mandibeln sieht man oben, das sind die Werkzeuge, die oben drüber sind.
0: Ja, also die Mandibeln sind nicht gleich der Mund, es sind nur Werkzeuge, um dann halt das Futter in den Mund zu bekommen, obwohl ich würde das auch nicht wirklich als Mund betiteln, was die haben. Das ist wie so ein sehr skurriler Schlauch. Ja, und dann zerkleinern die halt mit den Mandibeln das Futter und dann wird das dann halt auch ja, aufgesaugt
1: Bisschen
0: manchmal.
1: breiig gemacht, irgendwie
0: Genau.
1: ein bisschen verflüssigt, ne? So, und dann waren wir beide mal 2 Tage bei mir im Revier unterwegs und haben mal Ameisen gesucht, so an unterschiedlichen Standorten, ne? Und so haben wir mal angefangen, so an so einem ganz trockenen, Kiesgrube Heidberg nennt sich das bei uns in der Nähe von Leeze. sehr trockener Standort und auch da haben wir Ameisen gefunden, und zwar die Rasenameise, ne?
0: Ja, also die Kiesgrube, es war ein ziemlich kalter Tag, aber in dieser Kiesgrube, das ist ja alles mit hellem Sand und das reflektiert und war es halt besonders warm dort. Und ich denke, für die gemeine Rasenameise habe ich jetzt beobachtet, dass die wirklich sehr, sehr wärmeliebend ist. Also, dass die auf Wiesen, wo die Sonne die ganze Zeit so richtig stark rauf knallt, dass die da ihre kleinen Türme da bauen. Und dann wirklich, wenn man diesen Turm aufmacht, dass die dann wirklich genau darunter ihre Larven haben und das auch wirklich voll mit Wärme. Und wenn man, der Turm, der ist von außen richtig staubtrocken, wirklich. Und wenn man den aufmacht, wird es auch schon so leicht feucht und warm. Das ist halt einfach angenehm für
1: Genau.
0: die.
1: So, und dann sind wir mal in einen feuchteren, also in eigentlich richtigen Feuchtwald gegangen, wobei der auch jetzt durch die Dürre, naja, nicht mehr ganz so feucht war, wie er eigentlich ist. Aber auch da haben wir Ameisen gefunden, und das haben wir dann eingeordnet in die Rasenameisen, ne? Also das ist dann diese
0: Genau, also
1: Myrmica-Gruppe.
0: ich weiß es nicht, ob das hier, also Rasen, Gartenameise.
1: Gartenameise, Entschuldigung, nicht Rasen, habe ich mich versprochen.
0: Ja, ich habe auch so meine Probleme mit den deutschen Bezeichnungen.
1: Du kennst immer nur die lateinischen,
0: Ja, großteils.
1: ne? Also das waren Rasenameisen. Welche Art jetzt genau, weiß man auch nicht, aber die gehört in diese Gruppe. Und da ist eben gesagt, die sind die verbreitetsten Ameisen eigentlich fast überall vorhanden.
0: Naja, also die Gartenameise, also die Feuerameisen, das sind ja jetzt unsere einheimischen Feuerameisen, die sind halt rot, haben Stachel. Diese mögen sehr, sehr gerne Feuchtigkeit. Also wenn es trocken wird, habe ich auch bei mir in der Haltung schon gemerkt, dass wenn es trocken wird, dass die dann einfach eingehen, weil ja.
1: Genau. Und wir haben es ja dann an mehreren Stellen versucht. Wir haben wirklich manchmal bloß so auf Verdacht mal ein Moosbüschel hochgemacht und zack, waren die da drunter.
0: Ja.
1: Also so, die müssen unheimlich große Nester, unheimlich große Kolonien auch haben, ne?
0: Nee, die Kolonien von den Gartenameisen, die sind wirklich mehr oberflächlich. Also da hebt man mal so ein Büschel hoch, der sehr gut feucht ist, wo die Sonne gerne mal raufscheint. Dann hebt man den hoch und dann hat man eigentlich fast komplett die Kolonie. Die verkriechen sich dann zwar noch ein bisschen weiter in die Erde, buddeln auch ein bisschen, aber die halten sich halt doch eher gerne in der Oberfläche auf. Deshalb kann man einfach so eine Kolonie nehmen, alles rein und dann hat man die alle.
1: So, und dann sind wir in einen Kiefernwald gegangen, man könnte auch den fragwürdigen Begriff Monokultur nennen, also ein lichter Kiefernwald, wo ich auch wusste, dass es da in den letzten Jahren stark zu Rückgängen kam in der Insektenwelt. Und dann haben wir mal eine x-beliebige Fläche ausgesucht, etwa 400 Quadratmeter. Sebastian hat die Haufen gesucht, ich habe die begangenen Bäume markiert, die blauen. Und wir kamen zu dem stolzen Ergebnis, dass wir dort auf 400 Quadratmetern immerhin vier erkennbare Haufen hatten, wobei das auch Töchterhaufen oder Ableger sein können. Das muss nicht
0: Ja,
1: ein.
0: also die haben sich zumindest nicht bekämpft. Also ich habe echt noch nie gesehen, wie sich Waldameisen bekämpft haben. Aber ich habe das jetzt auch nicht wirklich
1: Muss man.
0: gezielt beobachtet, ob sich da jetzt gewisse Feindschaften sind. Ich denke, da sind schon Feindschaften, aber wenn man so Haufen hat, so direkt einer neben einem anderen,
1: Das
0: so
1: gehören wir schon echt zusammen,
0: 4 Meter Abstand, dann würden die befeindet sein, wären die schon längst nicht so groß, sage ich es mal so.
1: ja. Zumindest war es doch erstaunlich, die Dichte und auch die Anzahl der begangenen Bäume, ne? Also die Hälfte kann man grob sagen, war begangen bei der Geschichte. Ja, da kommen wir noch zu dem Thema, kommen wir noch mal, was die rote Waldameise eigentlich oder die Waldameisen. Wir wollen jetzt nicht von der roten. Wir sprechen zwar so allgemein von den roten Waldameisen, aber es gibt, glaube ich,
0: Wir meinen die
1: die
0: Hügelbauenden.
1: Hügelbauenden.
0: Genau. Die halt wirklich so einen offensichtlichen Hügel
1: Genau.
0: bauen.
1: Nach laut Literatur gibt es ja wohl 23 Wald Ameisenarten in Deutschland. Da gehören aber auch welche bei zu, die nicht, also zum Beispiel Sklavenameisen sind auch Waldameisen, ne? Alles was.
0: Sklavenameisen würde ich nicht zu den Waldameisen zählen. Ich würde
1: Ne?
0: nur diese sagen, die
1: Die
0: auch wirklich,
1: Hügelbauenden.
0: genau, die Hügel
1: Okay.
0: bauen. Also, dass die allgemein zu den Waldameisen
1: Gut.
0: zählen. Also man kann auch sagen, Sklavenameisen sind Waldameisen, weil die halt gerne im Wald leben, aber die leben halt auch gerne an Waldrändern und in Wiesen.
1: Okay. Also reden wir jetzt von den Hügelbauenden. Und die haben wir mal beobachtet. Da hatte ich auch im Wald mir gemerkt, wo besonders viele Hügel waren, eine hohe Dichte.
0: Ja.
1: Schauen wir mal. Sie haben auch schon die Frage, warum bauen die in manchen Wäldern besonders stark und hohe Hügel, manchen eher
0: Ja,
1: so
0: also
1: verhalten?
0: da will ich kurz anmerken, ich heb da immer mal meine Beine hoch. Das ist, weil dieser Boden, der war wirklich so ein Teppich aus Waldameisen.
1: Ja.
0: Also das war alles voll. Es gab nur Waldameisen. Andere Ameisen hatten ziemliche Probleme, sich da durchzusetzen. Dazu kommen wir dann auch nochmal. Aber das waren halt wirklich echt viele. Das hatte ich vorher
1: Hast du noch
0: nicht
1: nicht
0: wirklich
1: gesehen?
0: so gesehen.
1: Ich sag mal so, ich habe auch kein, nicht so, ist vergleichbar, so ein Wald mit so einer Dichte an Ameisenhaufen. Das
0: Naja,
1: war
0: an offensichtlichen Ameisenhaufen in der Erde,
1: offensichtlich.
0: was da abgeht,
1: Das kann man gar nicht erahnen. Ne? Also ich habe bloß mal nebenbei, ich habe zum Beispiel in meinem Buch gelesen, jetzt ich mit meinem gefährlichen Halbwissen wieder, Wissenschaftler haben ausgerechnet, ich weiß nicht, wie sie es gemacht haben, dass die Anzahl der Ameisen auf der Erde 20 Billiarden sein müsste. Also eine Billiarde sind 1000 mal eine Billion und eine Billion können wir uns schon nicht vorstellen.
0: Ja.
1: Und wenn man es gewichtsmäßig aufwiegt, sollen die Ameisen, alle Ameisen zusammen mehr wiegen als alle Säuger und alle Vögel der Welt und ungefähr 20% der Menschen. Aber ob das stimmt?
0: Na, aber Menschen sind doch auch Säuger.
1: Gut, also. Können Sie die doch mit rein. Genau, rechnen wir die mit rein. So, ja, also nochmal zu den Ameisenhaufen. Also das hat einen gewissen Vorteil, ne? Also würdest du das sehen, warum bauen die überhaupt?
0: Die Hügel, das kann ich nicht so genau sagen. Ich würde vermuten, dass die diese Hügel bauen. Einfach, die bauen den ja aus ziemlich losem Material, also irgendwelche Stöcker, so Zapfen und so. Und das einfach, damit die Sonne dann drauf scheint auf diesen Hügel. Und die Sonne, also wenn die Sonne auf Erde scheint, dann kommt die Sonne nicht so weit, nicht so tief durch die Erde. Aber wenn die auf so einen lockeren Hügel scheint, dann kann es natürlich sein, dass sich der komplette Hügel, dass der komplette Hügel natürlich richtig schön warm wird und dann gibt es auch unterschiedliche Wärmezonen und dann können sich die Waldameisen super aussuchen, wo ist es uns jetzt am schönsten.
1: Genau, und sie liegen auch gerne oben drauf, wenn die Sonne kommt, ne? So,
0: ja.
1: Schön. So, und dann haben wir, oder habe ich gelernt draußen mit dir, dass wenn die Königin neue Hügel begründet oder Völker begründet, dass dann erstmal die Ameisen am Anfang recht klein ausfallen. Ne? Es gibt ja ohnehin unterschiedliche Größen, du sagst Pygmäen oder?
0: Ja, genau. Also ich weiß nicht, wie das unter Wissenschaftlern so geregelt ist.
1: Da heißt
0: aber
1: das Minor,
0: so,
1: Major?
0: Genau, also so nennen wir das so unter den Haltern. Also dass es erstmal die Pygmäen sind. Die sind ganz, ganz kleine Ameisen. Die brauchen kaum Ressourcen, aber sterben auch ziemlich schnell. Das sind sozusagen die Grundbausteine einer Kolonie, die sind das Wichtigste. Und wenn die Kolonie dann immer mehr Ressourcen hat, dann gibt es erstmal die Minorarbeiterin. Die Minorarbeiterin, die machen da den ganzen Arbeit. Und umso mehr Ressourcen eine Kolonie hat, umso mehr, größer können auch die Arbeiterin werden. Es kommt auch auf die Art an. Es gibt Arten, die haben nur eine einheitliche Ameisengröße. Es gibt auch Arten, die haben ganz, ganz viele verschiedene Größen. Also gibt es Minor, Media, Major sind schon richtig groß. Dann gibt es noch Soldaten und dann gibt es auch noch Supermajore und auch noch Unterstufungen. Also
1: Na gut,
0: Media Major und sowas. Also das kann echt vielseitig werden, aber es kommt halt sehr auf die Art an.
1: Wir sehen zum Schluss nochmal so eine Aufnahme mit unterschiedlichen Größen. Und weiß ich, gucken wir nochmal die Sache mit den kleinen Ameisen. So, da sieht man das jetzt mal, das war so ein Haufen, obwohl der schon relativ groß war, aber der bestand nur aus ganz kleinen Waldameisen. Ne? Und
0: ja.
1: Ich denke mal, das war so eine frische, relativ frische, frisches Volk.
0: Es kann sein, dass es eine sehr kleine Waldameisenart ist oder es ist halt einfach wirklich so eine Waldameisen, also eine ziemlich junge Kolonie. Es waren auch noch teilweise auch noch Slavenameisen untergemischt, also es hat halt ziemlich darauf hingedeutet, dass die Kolonie vielleicht 3 Jahre alt ist oder so. Also ist halt noch eine ziemlich junge, würde ich behaupten.
1: Okay. Gut, andere Geschichte habe ich beobachtet. Hier bei uns haben wir es noch nicht gesehen. Und zwar waren wir jetzt im Frühjahr in Slowenien und da gab es einen Ameisenhaufen, der hatte lauter Harzstücke auf der Oberfläche. Und jetzt ist die Frage, das ist in 1500 Meter Höhe, Es kann natürlich sein, die haben die Harzbrocken, die da irgendwo rumlagen, zufällig mit eingesammelt und mit hintrapiert. Aber ich habe auch gelesen, dass die damit eine gewisse Hygiene, dass das gegen Pilze wirken soll, die dort vielleicht in den Bau eindringen. Man weiß es nicht.
0: Also ich habe

0: keine Ahnung, ich
1: Du
0: habe
1: hast das noch nicht gehört.
0: nee, ich habe auch nicht wirklich, ich weiß auch nicht, dass Harz irgendwie eine antibakterielle Wirkung oder so hat. Kann sein, ich weiß es nicht, aber ich würde auch den Ameisen zutrauen, dass die so intelligent sind und dann wirklich diese antibakterielle oder diese Möglichkeit, dass dieser Harz so Pilze oder so entfernt, dass sie das einfach ausnutzen. Also
1: Das ist
0: so
1: denkbar.
0: intelligent würde
1: So
0: ich schon Ameisen
1: stand es
0: einschätzen.
1: zumindest in der Literatur. Eine andere Sache, als wir da oben waren, 1500 Meter Höhe, es war sehr kalt, es war Temperatur einstellig und trotzdem waren die Ameisen aktiv. Und da frage ich mich immer, die muss ganz schön kälteresistente oder ja,
0: Ja,
1: verträgliche Arten geben.
0: wie man da gerade gesehen hat, da hat die Sonne draus durchgeschienen. Ich würde sagen, dass dieses bisschen Sonne schon ausgereicht hat, dass der Organismus in den Ameisen, dass der halt schon langsam angeregt wurde. Also dass schon ein wenig Wärme halt einfach ausreicht, dass die haben sich gerade sehr langsam bewegt, aber dass diese Wärme halt ausreicht, damit sie sich erstmal anfangen zu bewegen. Wenn es dann wieder kälter wird, nachts zum
1: Dann
0: Beispiel,
1: werden die
0: dann
1: wieder.
0: kriechen die
1: Ja,
0: halt sicher wieder zurück.
1: das war im Prinzip jetzt abends. Wahrscheinlich war es tagsüber noch ein bisschen wärmer. Vielleicht hat das ein bisschen gepuffert oder man hätte mal die Hand drauflegen müssen, wie es aussieht. Das ist gut denkbar, aber trotzdem, es war ganz schön frisch da oben. So, und dann habe ich mal in einem Moorgebiet, in einem Feuchtgebiet eigentlich, diese schwarzen Ameisen hier beobachtet, die auf einer Birkenrinde
0: Ja,
1: sich zusammenrotteten.
0: das sind die Lasius fuliginosus, würde ich jetzt mal so bestimmen, so von diesen Bildern her. Die wird auch glänzend schwarze Holzameise genannt. Und bei der finde ich gerade interessant, das ist gerade eine ziemlich große Masse, die da rumläuft. Und sowas habe ich halt auch schon beobachtet, dass die einfach wie so Raubzüge machen. Ich habe bei mir zu Hause gewisse Steine, die ich immer mal wieder hochhebe, um zu gucken, was da ist. Und dann bin ich da mal hingegangen und da war einfach wirklich so ein riesiger Massenschwarm, der da über diese Steine gelaufen ist. Also wirklich richtig, richtig viele. Und dann habe ich mir das länger angeschaut und nach so ein paar Stunden war das dann einfach auch alles wieder weg, alles
1: Nur
0: wieder
1: weg.
0: verschwunden. Und das
1: Ein
0: machen die
1: Raub.
0: auch im Wald ist mir das mal aufgefallen, dass
1: Ein
0: die dann
1: Raubzug
0: einfach,
1: sozusagen.
0: ja, genau. Die Art ist auch sehr interessant, die bauen nämlich auch Kartonnester, so eine Schalen, die sie so teilweise nach oben machen und dann halt da ihre Brut drin lagern. Das ist auch sehr
1: Auch
0: interessantes
1: interessant.
0: Verhalten auf jeden Fall.
1: So, dann haben wir gesehen, zum Beispiel eine Waldameise, die transportierte eine andere Ameise ab, weg. Ne? Also es sah so aus, als ob die tot war.
0: Ja, also Ameisen, es gibt Möglichkeiten, wie Ameisen ihre Schwestern transportieren. So habe ich zum Beispiel besonders bei den Slavenameisen beobachtet. Es gibt aber auch scheinbar auch die Urameisen, zum Beispiel die Habegnathos venator. Habe ich da jetzt in diesem Buch gelesen, dass man die auch, also dass sich die eine Arbeiterin und die andere, dass die ihre Mandibeln, dass die eine die andere in die Mandibel nimmt, dann rollt sich die eine aus, zusammen. Und dann kann die andere Arbeiterin ganz einfach in ein neues Nest bringen und dann zeigen, jo, hier ist ein neues Nest, vielleicht ist da eine Möglichkeit, besser zu leben. Und dann machen die das ganz oft und dann sieht man wirklich diese zusammengerollten Ameisen, wie die da dann reingebracht werden. Und das machen die dann auch mit der Königin, weil die dann einfach leichter zu
1: In der
0: transportieren sind.
1: Transportstellung
0: Genau.
1: sozusagen.
0: Aber das,
1: Cool.
0: was ich da gerade gesehen habe, das sah ziemlich aus wie eine tote Ameise. Die wird da jetzt wahrscheinlich weggebracht, weil Leichen sind halt nicht gut, wenn man die da in der Kolonie liegen lässt.
1: Dafür gibt es den Abfalleimer oder den
0: Genau.
1: Abfallhaufen, da kommen wir noch,
0: Genau.
1: zeigen wir gleich nachher
0: Ja.
1: noch. Jetzt schauen wir mal Nahrungsaufnahme. Also es wird zwar immer so von invasiven Arten gesprochen, zum Beispiel Problem argentinischer Ameise eingewandert auf der spanischen, also auf der iberischen Halbinsel, macht dort wahrscheinlich großen ökologischen Schaden. Jetzt haben wir die Feuerameise auf Sizilien, könnte auch ein Problem geben hier in Europa, wissen wir noch nicht. Aber manchmal glaube ich, dass durch die Klimaerwärmung auch schon unsere normalen Waldameisen, egal welche das jetzt ist, auch ein Problem sein könnten,
0: Ja,
1: ne?
0: also wir haben hier in Deutschland haben wir die Rossameisen. Es gibt halt zwei Rhythmen, den Endotherm und den Exotherm-Rhythmus. Was jetzt da der Unterschied ist, weiß ich nicht mehr. Das sind halt, ich habe halt keine einheimischen Arten mehr. Ich finde exotische, finde ich ganz interessant und ich mache das halt auch gerade nur. Also das ist halt, ja. Nämlich gibt es da den Rhythmus, dass die Rossameisen, also es gibt einmal die Ameisen, die sich an die Temperatur anpassen. Das heißt, die Ameisen, wenn es kalt ist, verziehen sie sich ins Nest. Wenn es warm ist, gehen die raus und werden aktiv. Und dann gibt es die Ameisen, die sagen, so, jetzt haben wir Winter, jetzt gehen wir ins Nest. Und dann sagen die irgendwann, so, jetzt haben wir Mitte Frühling, jetzt müssen wir raus. Weil das der Rhythmus halt vorgibt. Das ist halt genetisch veranlagt. Und das Problem ist halt, dass gerade diese Ameisen, dass wenn der Sommer oder der Frühling früher losgeht, dass die halt trotzdem länger im Nest bleiben und dann gehen die raus, wundern sich, oh, die ganze Natur, die ist ja schon aufgeblüht und so und die ganzen Ameisen, die haben da schon ihre ganzen Revierstellungen und ja, dann gehen die wieder zurück ins Nest und naja, finden kein Futter, sterben und ja,
1: Aber
0: das ist so.
1: dann wäre der Klimawandel und die Vegetationsverschiebung ja eher negativ für die, oder was meinst du?
0: Ja, das wäre jetzt ein Negativbeispiel.
1: Na
0: Also,
1: gut, aber ich glaube ja eher, dass es eher umgedreht ist, dass die von der Erwärmung
0: genau, es
1: profitieren.
0: gibt auch Ameisen, die profitieren auf jeden Fall von der Erderwärmung. Da haben wir einige invasive Ameisen, die sich dann immer in gewisse Richtungen breit machen. Geht es wärmer nach oben, gehen wir nach oben und so weiter. Und diese verdrängen dann andere Arten und so könnten halt andere Arten dann halt aussterben und das ist halt so das Problem.
1: Gut, jetzt schauen wir uns das mal an in der nächsten Aufnahme, wie die Ameisen auch in der Lage sind, größere Beutestücke zu machen. Zum Beispiel hier ein Rosenkäfer. Gibt es so Bemerkungen, tragen das 20-fache ihres Gewichts, wobei das mit Tragen
0: Naja, es ist halt mehr so ein Ziehen, weil tragen,
1: Schleppen.
0: es gibt weniger Ameisen, die wirklich tragen. Es gibt die Blattschneiderameisen, die tragen richtig ihre Blätter, aber so meistens wird es auch gezogen und dann haben die auch noch ihre Beine, womit sie sich irgendwo festhalten und dann das einfach wegziehen. Und dann kommt es auch noch auf die Größe der Ameise an. Also würde ich jetzt eine Ameise in diese Größe hier machen, dann wäre es natürlich weitaus schwieriger, das 20-fache des eigenen Gewichtes dann zu tragen. Aber
1: Naja, klar, also das ist alles ein bisschen relativ, das ist
0: ja.
1: schon klar. Bei der nächsten Aufnahme sehen wir mal, wie sie einen Laufkäfer wegschleppen. Und ich denke mal, größere Käfer sind für Sie noch halbwegs interessant, weil die ja vielleicht auch ein bisschen mehr Protein unten drin haben, ne, im
0: Ja, also
1: Körper.
0: erstmal müssen die da versuchen, diesen Käfer zu erlegen.
1: Und dann müssen sie ja.
0: Mit einem Stachel wird es schwieriger. Mit einer Säure kann man das auf jeden Fall schaffen. Und dann müssen die diesen Käfer aufknacken, weil dieser Käfer, der hat ja halt eine sehr, sehr harte Schale. Das könnte halt den Käfer ziemlich unattraktiv für die Ameisen machen, weil dann müssen die erstmal durch diese Schale kommen, um dann überhaupt an die Proteine ranzukommen. Aber ich denke schon, dass das Käfer auf jeden Fall so mit gefressen werden, aber viel lieber so Heuschrecken. Heuschrecken sind super, die haben eine dünne Schale, haben schön viele Proteine und so.
1: Oder eben
0: Und
1: Raupen. Und
0: ja, Raupen sind
1: da sind
0: auch.
1: wir natürlich, Raupen ist natürlich so ein ganz ideales Futter, kann
0: Ja.
1: man schön vom Zweig pflücken. Und da, ja, und da sind wir eigentlich auch so bei dem Thema. Zum Beispiel, wie wir da gestanden haben, haben wir beobachtet, dass also eine Waldameise, ich habe es jetzt mal angesprochen, als Marienkäferlarve vom Baum geholt hat. Ne? Das können wir uns mal anschauen. Und um die Ecke rum baumte dann auch ein Marienkäfer auf. Und der Marienkäfer ist ja eigentlich ein Fraßfeind
0: Ja, also
1: der Ameisen, ne?
0: ich würde sagen, dass die Larven, die haben eine wenigere Chance, die haben ja einen doch eher weicheren Körper, aber wollen halt trotzdem die leckeren Blattläuse der Ameisen fressen. Und die Marienkäfer, die haben ja wirklich diese glatte Schale, wie man da gerade gesehen hat. Und da haben die Ameisen natürlich ein größeres Problem durchzukommen. Und dann ist es für einen Marienkäfer ein bisschen einfacher als für eine Larve da. Durch die Blattlausfarmen zu laufen und da die Blattläuse wegzusnacken. Und für die Ameisen sind halt diese Marienkäfer ein Problem.
1: Die sind ein Problem. Und
0: Ja.
1: andererseits glaube ich zum Beispiel, also man muss dazu erzählen, in diesem Waldgebiet, wo wir da untersucht haben, da mache ich oder habe ich seit Ende der 80er ein Monitoring gemacht für Falter, indem wir die Puppen gesucht haben in der Streu. Und das ist seit den 80er Jahren immer rückläufig gewesen. So bis fast jetzt auf null. Also die letzten Sammlungen, da waren mal ein oder zwei Puppen drin, wo ich gesagt habe, wo sind die Schmetterlinge geblieben? Und das ist schon passiert auch vor der Dürre. Also es kann ein Zusammenhang sein mit der Zunahme der Temperatur, der Optimierung der Waldameisen und dem Rückgang der Falter. Ne, in der öffentlichen Meinung wird das immer sehr schnell den Bauern zugeschrieben, die haben mit Gift gespritzt, aber das können wir mal dort in dem Gebiet erstmal vernachlässigen, weil das weit weg ist von jeder Ackerfläche. So, und dann ist natürlich die Frage, Gesetz wäre jetzt, die Ameisen fressen die Falter weg,
0: Ja.
1: irgendwann ist Schluss, haben die nichts.

0: immer noch Springschwänze und was die da dann sonst noch alles haben, auch noch mit hinzufügen. Ja, und da kommt es auch noch auf die Koloniegröße an, wie viel die jetzt wegfressen. Aber ich denke schon, dass die
1: Es wird eine
0: bald.
1: Menge sein. Sagen wir
0: Ja,
1: mal so, wir wollen uns jetzt hier nicht über die
0: genau.
1: 100.000
0: Ja.
1: streiten. Das ist.
0: Und ich denke schon, dass die Waldameisen auf jeden Fall so weit am Jagen sind, dass die auch da die Bäume da wegjagen. Und wenn da mal so eine Raupe lang geht mit so einem weicheren Körper, dann wird die halt einfach weggesnackt und.
1: Genau. Und jetzt, was ich aber eigentlich sagen wollte, jetzt sind die quasi die Insekten vielleicht weitestgehend aufgefressen, weil so viele Ameisen da sind, weil sie sich so gut entwickeln können, dann kommt vielleicht irgendwann der Nahrungsmangel und dann bleiben vielleicht noch die Blattläuse. Und die Blattläuse geben Honig, also.
0: Ja, also die Blattläuse geben, also wie man hört, geben die halt immer nur so einen süßen Kot ab oder
1: Aber
0: so.
1: können die davon
0: Ja,
1: leben, dauerhaft?
0: also die nutzen ja den Zucker, nutzen die ja nur als Energiequelle für die Arbeiterinnen. Für die Larven ist sehr, sehr wichtig die Proteine, die sie aus den Insekten, die sie jagen, dann gewinnen und auch geben sie dann die Proteine an die Königin, damit die Königin auch Eier legen kann. Nur würde ich sagen, dass man eine komplette Waldameisenkolonie, ich glaube, nicht allein von Blattläusen ernähren kann. Und das müsste eine riesige Farm sein und in der Natur ist das, glaube ich, ein bisschen weniger möglich. Aber so nebenbei als kleine Energiequelle, so eine Blattlausfarm ist, glaube ich, schon was ganz Leckeres.
1: Und wenn es sehr viele Blattläuse gibt, werden sie die ein oder andere Blattlaus vielleicht auch
0: Ja,
1: verspeisen.
0: natürlich, die wird auch so oder so verspeist. Wenn ich bei mir mal von draußen ein paar Blattläuse reingeholt habe, werden die nicht wirklich gemolken, die werden einfach weggeschnappt
1: Und
0: und
1: das
0: dann.
1: machen wir Menschen ja auch. Wir essen ja dann auch die Kühe auf, wenn sie vielleicht nicht mehr so viel Milch geben, ne?
0: Ja, ich.
1: So, schauen wir uns mal so einen Pirschgang an am Baum, wenn die dann also die Bäume begehen. Und ich denke mal, das Heer ist wirklich so, dass man, ja, dass die das insektenfrei halten. Ich habe das auch beim Eichenprozessionsspinner gemerkt, das war an den Randlagen. Dort war, da wo die Ameisen patrouilliert sind, waren zum Beispiel keine Nester des
0: Ja,
1: Eichenprozessionsspinners
0: das
1: dran.
0: kann ich mir auch sehr gut vorstellen, dass die
1: So.
0: Eichenprotektionsspinner einfach
1: Die werden
0: weggefressen werden.
1: weggeputzt. Oder
0: Ja.
1: es ist schon so, wenn die Falter im August auf den Zweigen rumrennen
0: Ja,
1: und ihre Eier
0: gell?
1: legen
0: Ja.
1: und werden alle 2 Minuten von einer Ameise angetickt.
0: Oder während die gerade schlüpfen, also
1: Ja.
0: falls eine Raupe sich zu gut verteidigen kann, dann, wenn gerade so ein Falter schlüpft, dann ist der ja noch sehr, sehr empfindlich. Dann reichen ja schon ein paar Arbeiterinnen, um den da dann auszunocken und dann,
1: Also ich habe es
0: ja.
1: wirklich gesehen, bei uns gibt es so eine Ecke da bei Hagen da hinten, einen Weg voll mit Eichenprozessionsspinner, da waren aber auch keine Ameisenhaufen, weil das außerhalb des Waldes war. Und dieser Weg ging bis an den Waldrand ran. Und am Wald ging das mit Eichen weiter und diese Eichen waren frei. Da war nichts an Faltern dran, aber fast an jedem zweiten Baum war unten ein Haufen von Waldameisen.
0: Ja, dann haben wohl die
1: Die
0: Ameisen.
1: haben das weggeputzt.
0: Ja, genau.
1: So. Das ist ja für die Forstwirtschaft ganz gut. Da könnten wir uns ja vorhin sagen, die Schadinsekten werden in Schach gehalten. Und ich glaube, aus dieser Liga kamen ja auch mal die ersten Ameisenschützer, die gesagt haben, oh, die sind nützlich. Da hat man früher, der Waldameisenschutz soll an die 200 Jahre alt sein. Da
0: 200 Jahre.
1: stand in der Literatur, ich kann es mir auch nicht vorstellen, aber da wird viel reingeschrieben. Aber es gibt ja die Ameisenwarte e.V., das ist wie so eine Schutzgemeinschaft für die Ameisen in Deutschland. Und die soll schon ewig lange Ameisenschutz betreiben. Und ich glaube, der ist mal ursprünglich daher gekommen, dass man erkannt hat, aha, Waldameisen, Schutz der Bäume. So, sind Nützlinge, also müssen wir die schützen.
0: Ja.
1: Gar nicht so sehr über die sind selten oder bedroht, sondern es kam über diesen Nutzendenken rein.
0: Ja.
1: Gut, aber das müssen wir jetzt nicht
0: Ja, also,
1: verbreiten.
0: wobei ich würde halt auch nicht sagen, dass Ameisen, also Waldameisen, selten und bedroht sind. Ich würde sagen, die sind halt einfach nur ziemlich wichtig, aber auch sehr, sehr dominant.
1: Sie sind dominant und sie sind fürs Gesamtgefüge wichtig, weil wenn die nicht da wären, da würde auch wieder was
0: Ja.
1: zusammenbrechen. Aber wenn sie überhand nehmen, wenn sie zu dominant sind, gibt es auch wieder Probleme.
0: Ja, genau. Also
1: So,
0: das ist auch ein ganz schwieriges Thema.
1: und da glaube ich, weil wenn ich mir vorstelle, so Singvögel, wenn die in der Jungenaufzucht sind, die müssen ihre Jungvögel permanent mit Raupen füttern. Das ist das Futter, das Proteinfutter, was die in erster Linie brauchen, was sie als
0: Ja,
1: Nest
0: Waldameisen
1: schleppen.
0: brauchen auch Proteinfutter.
1: Ja, aber
0: Ja.
1: dann ist jetzt die Frage, ne? Und gut, gefühlt hat auch die Vogeldichte zurückgegangen, es ist die auch zurückgegangen in den Bereichen, aber es ist ein anderes Thema. So, jetzt schauen wir uns mal an, was die noch machen. Die melken ja auch andere Tiere, ne? Hier zum Beispiel die rote Garn.

0: Artenameise habe ich mal gefunden.
1: Ja,
0: Hat
1: also
0: so eine Kolonie.
1: mir ist aufgefallen, dass die rotende Gartenameise, dass die sehr, sehr gerne Zuckerwasser trinkt, also auch Honig und so, also wirklich Süßes mögen die sehr, sehr gerne. Deshalb kann ich mir bei denen echt gut vorstellen, dass die so eine Blattlausfarm haben.
0: Naja,
1: Ja.
0: und die sind zwar jetzt nicht hundertprozentig abhängig von denen, es gibt ja Arten, die sind so von ihren Wirtstieren, nee, von den Wirtstieren abhängig, dass wenn die nicht mehr da sind, können die auch nicht überleben.
1: Ja, also
0: Aber so ist das bei denen, glaube ich, nicht. Die
1: genau,
0: kommen
1: also
0: schon
1: so
0: klar.
1: eine Blattlausfarm, das ist nicht wirklich eine Symbiose. Das ist so, die Blattläuse geben ihren süßen Kot ab und kriegen dafür Schutz von den Ameisen. Das Problem ist, die Blattläuse können sich nicht entscheiden, ob sie denn jetzt nun freiwillig Teil dieser Farm sein wollen.
0: Sie
1: Also ja, sie werden sozusagen gezwungen dazu.
0: benutzt,
1: Es werden auch
0: zumindest.
1: teilweise von den Blattläusen auch Flügel abgebissen, damit die dann auch nicht wegfliegen können oder auch die festgehalten, weil manche Blattläuse, die fallen einfach runter, wenn sie Gefahr spüren. Ja.
0: Ja, schauen wir mal weiter. Bei der roten Waldameise kann man das ja auch beobachten. Mit den Blattläusen. Hier sehen wir zum Beispiel auch interessant, das sieht so aus, als ob da eine Blattlaus sich gerade vermehrt. Da guckt hinten schon ein Nachkömmling raus.
1: Ja, ich
0: Vermute
1: habe
0: ich mal.
1: davon absolut keine Ahnung. Ich
0: Ich weiß es auch nicht so
1: find das nur
0: genau,
1: ganz
0: aber es
1: interessant,
0: hat,
1: wie die das
0: ich,
1: da farmen.
0: naja, auf alle Fälle werden die bewacht. Also die Blattläuse haben
1: Genau,
0: natürlich
1: ja.
0: das, was sie davon haben, sie haben einen Schutz, ne, dadurch.
1: Genau.
0: Ja, okay. So, bei der nächsten Aufnahme sehen wir mal das Füttern. Also die haben ja einen Sozialmagen, hast du
1: Genau,
0: erzählt,
1: also
0: und können Futter weitergeben.
1: Ameisen haben einen normalen Magen zum Verdauen und dann haben die wie so ein Tetrapack. Wie so ein Tetrapack, was die so hier so hinten im Rucksack drin haben und da können die dann so irgendwelche Getränke, die sie sammeln, da reinpacken und dann über den Mund an andere weitergeben.
0: Das schauen wir uns mal an hier.
1: Genau. Und hier
0: Das
1: sieht
0: bei
1: man jetzt
0: dir?
1: zwei Arbeiterinnen, die da jetzt das Futter weitergeben. Das nennt man auch Trophallaxis. Auch finde ich ganz interessant, wie man da jetzt sieht, dass die ihre Fühler so aneinander machen und das sieht man auch ziemlich gerne, wenn die da gerade kurz davor stehen, Trophallaxis zu machen, dass die dann sich so ganz, ganz interessant da berühren und das. Ja, und das ist halt sehr wichtig. Es gibt Arten, die machen keine Trophallaxis, zum Beispiel die Urameisen, aber die nehmen so einen ganzen Tropfen, nehmen die einfach zwischen den
0: Mit.
1: Mandibeln und tragen ihn einfach mit.
0: Naja, hab ich auch gelesen. So, und der Sozialmagen liegt ja eigentlich hinten im Gaster, ne?
1: Genau, der Sozialmagen
0: So,
1: liegt hinten im Gaster.
0: und du
1: Hier gibt
0: hast das
1: es.
0: mal sehr schön dargestellt,
1: Ja.
0: Ausschnitt aus einem deiner Filme hier.
1: Genau, da habe ich jetzt bei den Anopolepis gracilipis habe ich das Zuckerwasser eingefärbt und wie man hier echt gut sehen kann, sieht man halt, wo der Sozialmagen ist. Also der Gaster, der wird da richtig aufgepumpt und so wird das dann ins Nest gebracht. Es gibt auch Arten, da wird die sogenannten Honigtropfameisen, da wird der Gaster richtig extrem aufgepumpt und
0: Die haben
1: dann.
0: dann keine andere Funktion mehr, die sind nur
1: Genau.
0: noch
1: Ja, und
0: Vorratsbehälter, ne?
1: sollten die dann irgendwann mal leer getrunken sein, dann sterben die halt, weil das halt hinten alles so auf diesem Druck aufgebaut ist. Aber es ist halt schon echt krass. Und es gibt halt auch Arten, die haben einen kleineren Sozialmagen und deshalb da, ja, und es gibt auch Arten, die haben keinen.
0: Ja, genau. So, kommen wir mal zur Vermehrung. Also, wissen wir ja, es gibt die Königin, ne, die
1: Ja.
0: aber nicht wirklich so regiert. Ist mehr so eine Gebärmaschine,
1: Ja,
0: aber
1: also
0: sehr alt wird.
1: genau, deshalb nennen wir die unter den Ameisen halt dann auch gerne Gyne,
0: Wie heißt sie?
1: Gyne, Gyne, Gyne.
0: Gyne.
1: Genau.
0: Wie von Gynäkologie.
1: Nein, nein, ich glaube irgendwie Gynomorph hatte ich mal gelesen. Also ja, und also Arbeiterinnen sind ja auch letztendlich Ameisenköniginnen, nur weitaus kompakter und auch
0: Anders
1: mit nicht wirklich
0: programmiert.
1: Eierstöcke und ja, genau. Also waren halt auch ursprünglich, also als die Ameisen entstanden sind, waren halt die normalen Arbeiterinnen auch Königinnen, die dann einfach bei der Königin geblieben sind, um diese mal so ein bisschen zu unterstützen. Ja.
0: Wir gucken uns mal eine Szene, die habe ich im Frühjahr aufgenommen hier. Hier ist nochmal so eine Ansammlung, so im Frühjahr, wenn dann die ersten Sonnenstrahlen rauskommen, sieht man die manchmal so sehr dicht gedrängt. Und dann sieht man hier so die ersten Geflügelten, ne, vorm Hochzeitsflug.
1: Genau, also das sind jetzt großteils Königinnen. Die Männchen, die erkennt man sehr gut daran, dass die einen kleinen Kopf haben, die sind allgemein kleiner. Und die Königinnen, die brauchen weitaus mehr, die brauchen Futter in ihrem Körper, womit sie, ich sag ungefähr 2 Monate, hatte ich mal ausprobiert.

0: damit sie 2 Monate ausprobieren können, vielleicht sogar noch länger und über einen kompletten Winter. Das ist zum Beispiel bei den Körnersammlern ist das manchmal so. Und dann müssen sie noch mit diesen Futterreserven noch ihre Brut ernähren, damit die dann auch letztendlich da, damit da sich dann auch die Kolonie bilden kann.
1: Okay, das muss ja erstmal so viel sein, dass sie ernährt
0: Ja,
1: wird, ne? Bis sie
0: und
1: soweit
0: die
1: ist.
0: Männchen, die haben auch wirklich nur so einen ganz, ganz kleinen Kopf und da muss halt auch wirklich nicht viel rein. Die
1: Und die
0: sterben ja,
1: kommen,
0: die sterben sowieso danach.
1: genau,
0: Also.
1: und die Männchen, die kommen ja auch, so wie ich es gelesen habe, aus unbefruchteten Eiern, was ich mir gar
0: Ja,
1: nicht
0: genau.
1: vorstellen
0: Also
1: kann.
0: meistens kommen Männchen aus unbefruchteten Eiern und aus den befruchteten Eiern schlüpfen dann die Arbeiterinnen und die
1: Weiblichen
0: Königin. Es gibt
1: Geschlechtstiere.
0: auch Arten, die haben keine richtige Königin. Da kann jede Ameise Eier legen und dann ist das so ein Rang. Also wer welchen Rang hat, darf jetzt Eier legen und so.
1: Also doch alles ein bisschen durchdacht
0: Ja,
1: und
0: also
1: kompliziert.
0: ist sehr, sehr kompliziertes Thema,
1: Ja,
0: so das mit den
1: so.
0: Ameisen.
1: Und dann fliegen sie los, die Geschlechtstiere, und machen einen Schwarmflug,
0: Genau,
1: ne?
0: das sind dann wirklich so ein riesiger
1: Das
0: Schwarm,
1: sehen
0: der
1: wir
0: dann
1: hier,
0: so.
1: das habe ich mal beobachtet
0: Genau,
1: im Wohnmobil,
0: das ist
1: oben auf dem
0: so
1: Dach
0: ein
1: drauf.
0: riesiger Schwarm. Das ist auch für andere Insekten ist das super praktisch, weil dann sind da so ganz, ganz viele Proteinquellen, die dann so langlaufen, ein bisschen sterben und so. Und natürlich muss auch muss eine Kolonie extrem viele Geschlechtstiere ausbilden, damit auch wenigstens eine Chance von 0,000% besteht, dass da überhaupt auch wieder eine neue Kolonie draus kommt. Weil das ist ja so die Hauptsache, was so Ameisen ja eigentlich machen wollen. Sicherheit vermehren, fortpflanzen, größer werden und so
1: Genau.
0: weiter.
1: So, wie gesagt, sie bilden die Kolonien, beißen sich dann die Flügel ab im Regelfall und dann
0: Naja, manchmal brechen die sich auch
1: oder
0: ab. Das habe ich
1: brechen.
0: auch beobachtet, dass sie einfach auf den Flügel raufgetreten ist und dann der einfach ab war.
1: Okay. So, und dann schauen wir mal, wenn sie dann anfangen, Eier zu legen, hier, es bildet sich dann die Kolonie.
0: Genau, also da sieht man jetzt großteils Larven. Also die Eier, die sind sehr, sehr klein, sieht man ziemlich schwierig nur. Deshalb werden die auch meistens in so Paketen transportiert, also so mehrere Eier zusammengeklebt. Da sieht man jetzt größtenteils Larven, das sind die etwas kleineren. Und dann sieht man auch die ganz großen, das sind die Puppen. Da drin befindet sich die Nacktpuppe und daraus entsteht dann auch die fertige Ameisen. Also die haben jetzt da auch so ein Kokon um sich gemacht, aber es gibt auch Arten, die machen keinen Kokon oder machen aus diesem Kokon, machen die so Netze, womit sie dann ihr Nest in Blättern bauen können. Also ist auch echt komplex auch wieder.
1: Okay.
0: Genau.
1: So, dann schauen wir mal. Dann haben wir auch bei unserer Untersuchung draußen gefunden ein Nest der Sklavenameise. Und das ist ja interessant. Die Sklavenameise wird oft, die Völker werden oft von den Waldameisen
0: Genau.
1: okkupiert. Die
0: Also
1: töten die dann, ne? Die Königin.
0: Das nennt man Sozialparasiten, nee, sozialparasitäre Gründung. Nämlich geht die Waldameise richtig heimtückisch vor und geht nach dem Schwarmflug geht sie dann in das Nest einer Sklavenameise, nimmt vorher noch den Geruch an, damit sie da nicht gekillt wird, geht dann in das Nest, tötet die Königin, die da gerade regiert und nimmt den Platz ein,
1: Und nimmt den
0: genau, und
1: Platz an.
0: legt
1: Und
0: dann ihre Eier rein.
1: weil die den Geruch an den Nopf hat, arbeiten die dann noch alle für sie.
0: Genau.
1: Aber da es keine Königin mehr gibt, stirbt die Sklavenameise, dieses Volk zumindest
0: Genau.
1: aus.
0: Und dann gibt es auch Arten, wie zum Beispiel die Rhabdiformica sanguinea. Die machen das dann einfach so, dass die dann so Raubzüge starten und dann zu den Sklavenameisen laufen, die ganzen Ameisen zu killen, die Puppen mitnehmen und dann diese dann
1: Versklaven.
0: genau.
1: Also es ist Wahnsinn, ja,
0: Ja,
1: wenn
0: und
1: man
0: das
1: sich
0: gibt es
1: das.
0: dann auch noch ausgeprägter. Also, das ist diese Raubameisen, dass die auch noch Mandibeln haben, die extra dafür gedacht sind, um zu killen und um die Puppen mitzunehmen.
1: Die sich aber
0: Aber die
1: selbst
0: können
1: nicht mehr
0: sich,
1: versorgen
0: genau,
1: können,
0: dass
1: ne?
0: sie sich selbst nicht mehr versorgen können und halt auf diese Sklaven angewiesen sind, weil die sonst einfach verrecken.
1: Ist unglaublich. So, und dann haben wir bei unserem Waldbegang noch eine ganz kleine gefunden. Ich habe sie in Deutsch, du kennst ja die deutschen Namen nicht. Nylanders
0: Genau,
1: Schmalbrustameise.
0: das ist Leptothorax oder Temnothorax, ich weiß es nicht. Ich habe vorher wirklich noch nie sowas gesehen. Das ist das erste Mal, dass ich hier in der Altmark eine Leptotemnothorax gefunden habe, obwohl ich so oft gesucht habe. Und das ist eine wirklich sehr, sehr kleine Ameise. Da passt eine komplette Kolonie, passt da in eine Walnussschale. Und die sind auch sehr, sehr friedlich. Und man kann die auch theoretisch in einem sogenannten Gemeinschaftsbecken, also auch mit anderen Arten, vertragen die sich, solange das Futter passt. Futterknappheit, dann wird jede friedliche Ameise aggressiv.
1: Okay.
0: Also,
1: So,
0: und
1: dann hat.
0: die sind auch sehr, sehr kältebeständig. Also
1: Ja.
0: bis zu minus 15 Grad waren das irgendwie, die sie da aushalten können.
1: So, dann haben wir nochmal eine Aufnahme, wie eine Arbeiterin vermutlich eine
0: Ja,
1: Larve
0: da sieht man erstmal
1: reinigt.
0: links, sieht man eine ziemlich frisch geschlüpfte Arbeiterin. Die Haut, die ist noch hell, die ist noch nicht ausgehärtet. Also der Panzer, der ist noch nicht ausgehärtet. Und gleich rechts, wenn wir den Clip nochmal sehen können. Gleich rechts, da sieht man auch noch eine Nacktpuppe. Da sieht man schon die fast fertige Arbeiterin. Da sieht man sogar noch die schwarzen Augen. Also da wird dann bald eine fertige Arbeiterin draus kommen, die dann auch so aussieht wie links. Und dann am Ende so wie die in der Mitte auch schön schwarz, dunkel.
1: Ja, schön. Dann hat es mal eine Aufnahme noch gemacht, wie da sieht man mal in einer Naheinstellung, wie die arbeitet mit den
0: Genau,
1: Mundwerkzeugen.
0: also die Mundwerkzeuge, es wird manchmal angenommen, dass diese Werkzeuge, dass die wirklich der Mund sind, aber der Mund, der befindet sich so dahinter, unter den Mundwerkzeugen. Die Mundwerkzeuge sind wirklich nur die Werkzeuge. Und darunter sieht man noch diese Schläuche. Das sind sozusagen die Tastwerkzeuge, also die nochmal wichtig sind, um Sachen zu ertasten.
1: Gut, schauen wir uns mal von den Prädatoren mal so einen Fall an. Also Ameisen sind natürlich jetzt durch allerhand Tiere, will ich sagen, bedroht oder die werden genutzt von Prädatoren. Teilweise gibt es ja auch Arten, die tricksen die aus. Schmetterlinge schleusen ihre Larven ein in die Gänge. Käfer, Büschelkäfer zum Beispiel, täuschen irgendwas vor, indem sie
0: Ja.
1: ein Sekret abgeben, was die Ameisen gerne aufnehmen und dann letztendlich unter Umständen killen sogar die Larven des Bläulings dann diese Ameisenlarven, also leben sozusagen von den Ameisen, was ja sehr ungewöhnlich ist.
0: Es gibt auch Sozialparasiten, so eine Käfer, die in den Kolonien leben. Und wirklich, also die sehen auch teilweise richtig strange aus, wie aus irgendeinem Alien-Film.
1: Ja.
0: Die dann wirklich in der Kolonie leben und sich. Und halt die Larven der Ameisen fressen. Und das Problem ist, die Ameisen, die wissen nicht, dass das der Feind ist, weil das vom Geruch einfach passt. Und so gibt es auch eine, keine Ahnung, andere Spinnenarten, die dann sich auch diesen Geruch annehmen und die Ameisen das einfach nicht checken, weil es passt von der Farbe und es passt vom Geruch. Die muss doch hier von uns
1: Tja,
0: sein.
1: so tricksen die sich aus. Das ist ein einziges Ausgetrickse da, ne?
0: Ja.
1: So. Und wie gesagt, der Grünspecht, vielleicht gucken wir ihn uns nochmal an, die Aufnahme vom Grünspecht, gefühlt hat der auch in den letzten Jahren zugenommen. Also es ist eigentlich, er ist relativ oft zu sehen, der Grünspecht ist ja ein sehr attraktiver Vogel, aber es ist auch so ein typischer Ameisenfresser, der also auch gerne im Winter die Ameisenhaufen zerlegt von den Waldameisen, um da noch an Larven und Ameisen oder sowas ranzukommen. So, und dann hatte ich im Wald dann auch nochmal Rasenameise gefunden. Das ist das, was wir in der Kiesgrube schon mal hatten. Kann man auch auf lichten Waldwegen mal finden, wo man offene Bedeckung ist. Und dann konnte man schön sehen, wie diese Rasenameisen hier zwei Waldameisen wegschleppen.
0: Genau, also was ich beobachtet habe, ist, dass wenn die Rasenameise ihr gewisses Gebiet haben, dann sind die auch in diesem Gebiet besonders dominant. Also dann wird da auch alles weggekillt. Und da haben die gerade, ich würde sagen, sogar die Waldameisen umgebracht. Und so eine Waldameise, die ist halt schön groß und die hat halt auch Proteine. Die ist halt dort auch schon drin in diesem Chitinpanzer, schön saftig, schön lecker. Sowas wie Knotenameisen, die bestehen halt aus Knorpel und Chitin, die sind nicht so lecker. Aber so eine Waldameise oder auch allgemein Schuppenameise, die werden auch von anderen Ameisen dann auch gerne mal gefressen.
1: Ja. So, nun hat ein befreundeter Tierfilmer, der Rolf Kreuz, hat uns dankenswerterweise auch einen Clip zur Verfügung gestellt. Er hat da in seinem Garten auch Rasenameisen gefilmt. Und ich sage mal so, auch viele, die sich jetzt vielleicht nicht so wie du mit Ameisen beschäftigen, für die sind Ameisen eher lästig. Die pieksen, die krabbeln und im Haus ist es noch schlimmer, wenn dann eine Ameisenstraße durch die Küche geht. Er hat also auf dem Grundstück eine Kolonie gehabt und hat da ein paar schöne Aufnahmen gemacht. Und hat die mit Fischsticks gefüttert. Und die haben sie halt alle da in ihren Bau reingeschleppt. Aber da sieht man mal sehr schön, wie die gemeinschaftlich arbeiten. Die Frage ist natürlich, Aber eigentlich ist sie völlig verkehrt in deine Richtung. Was mache ich gegen Ameisen, wenn ich welche
0: Ich
1: habe?
0: hab absolut keine Ahnung, was ich gegen Ameisen mache. Ich kann nur sagen, was ich genau richtig für Ameisen mache. Und da war meine Schwester, die hatte Probleme mit Ameisen. Was schicke ich ihr? Ich schicke ihr ein Video, wie man am besten diese Ameisen zusammen in einem Reagenzglas sammelt. Am besten noch besser in seinem Zimmer sammelt. Wie man es den Ameisen noch richtig schön gemütlich macht und so. Also ich habe da leider absolut keine Ahnung.
1: Wie man Ameisen wegbekommt.
0: Ja, ich würde da, glaube ich, mit Talkum vorgehen. Also ist alles schön, dass die da keine
1: Na gut,
0: Bewegungsfreiheit mehr haben.
1: ist ein Tipp, ne? Also zumindest muss man den Zugang zu den Nahrungsquellen scheinbar verschlüsseln. Also da die Aufnahmen von dem Rolf Kreutz, er hat das auch mit Interesse beobachtet und gefilmt und war dann auch ganz traurig, als die Kolonie
0: Was
1: irgendwann weg war, ne?
0: ich sagen muss, Backpulver bringt nichts. Die fressen nur, was die interessiert, und Backpulver interessiert die nicht. Das fressen die nicht. Auch wenn man das mit Zucker irgendwie mischt. Also ich habe das noch nicht einmal irgendwie mitbekommen, dass das Ameisen Backpulver gefressen hat. Auch als ich das mal ausprobiert habe, das bringt nichts.
1: Okay, gut.
0: Und
1: Dann.
0: ich habe auch mal gehört, dass Gurke was bringen soll. Ganz lustig ist, dass ich Gurke teilweise auch als Feuchtigkeitsspender benutze, und dann fressen die auch einfach mal diese Gurke.
1: Na, siehst du. Wenn ich Ameisen suchen will, wie gesagt, wir waren unterwegs, man sieht das hier. Wo würdest du Ameisen oder wo empfiehlst du, wo hat man am meisten Aussicht, Ameisen zu finden?
0: Das kommt halt sehr drauf an, aber eigentlich findet man überall Ameisen. Es gibt Arten, wo man ein bisschen genauer hingucken muss, wo man wirklich gezielt diese Ameisen suchen muss. Und es kommt halt wirklich sehr, sehr auf die Gegend an. Ansonsten einfach mal gucken. Vielleicht ist da was, vielleicht krabbelt da was. Und dann mal irgendwie was Süßes suchen, den da hinlegen und dann warten. Vielleicht gucken, vielleicht rennt die zurück, holt die anderen, legt eine Duftspur und dann geht's los.
1: Okay. So, du hältst sie ja im sogenannten Formicarium. Da haben wir auch mal so ein Bild. Ich hoffe, dass das jetzt klappt.
0: Ich würde erst mal vorher mein Nest zeigen,
1: Ach
0: bevor ich
1: so,
0: jetzt das Bild.
1: das Nest, genau, Formicarium. Dann,
0: Okay, jetzt ist das Bild da.
1: ach
0: Okay,
1: so, dann.
0: jetzt mache ich erstmal das Nest. Also, das ist ein Gipsnest, das habe ich mal gegossen. Darin haben mal sehr lange meine Ameisen drin gelebt. Deshalb ist es auch schon sehr, sehr dreckig, weil die haben nur so in ein paar Kammern gelebt, und den Rest, die restlichen Kammern, die halt leer waren, die wurden nicht gebraucht. Also haben die da Müll reingemacht, und ja, dann sah das jetzt halt dementsprechend aus. Besonders diese Kammer, die sah halt nicht so schön aus. Das Nest habe ich halt selbst gegossen. Hier macht man dann noch eine Glasscheibe drauf. Dann kann man hier und hier noch einen Schlauch dran machen. Hier noch einen Schlauch. Und dann auch mit einer Arena verbinden. Also so einen Kasten, wo man dann die Ameisen füttert. Und dann ist es halt wirklich sehr, sehr, sehr, sehr interessant, die Ameisen zu beobachten. Ich habe hier auch mal eine Kolonie. Also nicht eine komplette Kolonie. Das sind nur ein paar Arbeiterinnen, die ich dabei habe. Das ist eine. Das sind die, sieht man leider nicht so gut. Das sind die Phaidole megacephala, auch genannt als Großkopfameise. Und ja, so hält man ungefähr Ameisen. Das ist hier Wassertank für Feuchtigkeit und damit die was trinken können. Dann hier die Watte, damit die auch da, also damit die halt was trinken können. Dann am besten hier noch eine Folie rum, damit es schön dunkel ist. Und dann noch hier ja, Watte, damit die
1: Zum
0: halt. Genau, damit die halt
1: Durchlüften
0: nicht da drin ersticken. Und ja, so sind halt so kann man halt am Anfang jede Kolonie halten, und wenn die größer wird, dann nehme ich halt ein Nest.
1: Hast du Ameisen, wo du sagst, die möchtest du lieber nicht in freier Natur kennenlernen?
0: Diese hier, die
1: Ja.
0: ich hier in der Hand halte, die sind auf jeden Fall ein Problem. Die sind nach 1900 irgendwas, sind die nach Hawaii gekommen, haben dort eine riesige Kolonie gebildet, weil die haben nicht eine Königin, die haben ganz viele. Und auch betreiben Inzucht, damit es auch ganz viele Königinnen weiterhin bleiben. Und die haben eine riesige Kolonie gebildet und auf Hawaii, und haben dort dann die ganzen Insekten weggejagt, und dementsprechend hatten auch die Vögel ein paar Probleme damit. Und ja, die würde ich auch ungern draußen sehen. Wobei in Deutschland haben wir auch den Vorteil mit dem Winter, wo dann auch ziemlich viele exotische Ameisen sterben. Dann habe ich auch noch die Tetramorium bicarinatum, wie die auf Deutsch heißen, weiß ich nicht. Die können auch problematisch draußen sein. Die können sogar in meinem Zimmer problematisch sein, weil wenn die, also auch die hier und auch die andere, wenn die sich da eine schöne Ritze suchen, wo die da drin leben können, dann brauchen die eigentlich nur noch eine Futterzufuhr, und dann können die da im Haus einfach weiter chillen.
1: Wow.
0: Ja, und dann halt noch die Linepithema rubile, die ich noch habe. Das sind halt die argentinischen Ameisen, die
1: Von
0: sind
1: denen
0: halt
1: haben
0: auch.
1: wir ja schon ein bisschen was gehört. Die
0: Genau.
1: sind eingewandert nach Iberische Halbinsel, machen dort unter Umständen ökologischen Schaden. Ich glaube, wir haben das jetzt mit dem Mülleimer vergessen. Ich weiß nicht, ob wir den Clip noch reinkriegen irgendwie.
0: Na, erstmal noch die ganzen Nester.
1: Ach so, deine Formikarien. Dann machen
0: Genau.
1: wir die Formikarien und dann vielleicht nochmal den Friedhof
0: So.
1: oder den Mülleimer.
0: Da sieht man jetzt erstmal, also das sind halt großteils halt so Glas- oder Plastik-Dinger. Das sind die Arenen. Darin finden die ihr Futter und so. Und auch mit Schläuchen schön verbunden. Also da laufen die auch richtig schön lang. Ist halt immer schön zu sehen. So wie das da gerade aussieht, so sieht es nicht mehr aus. Unten habe ich auch noch eine Wärmematte, damit die auch noch mehr extra Wärme haben. Ich nutze auch Heizkabel, weil es sind halt exotische Tiere, die brauchen Wärme. Ja, und so sieht das jetzt halt so bei mir gerade aus.
1: Und die
0: Also
1: Ka
0: nicht mehr. Ich habe das ein bisschen umgebaut. Kolonien werden größer, Kolonien werden kleiner, Kolonien sterben. Ich bekomme neue dazu und dann baue ich da immer mal wieder was um.
1: Aber so ein Formikarium muss man sich nicht so wie schöne Landschaft vorstellen, sondern sehr funktional mit Schläuchen, Röhren und so
0: Also
1: weiter.
0: ich mache mir das möglichst angenehm, dass ich die Tiere schön beobachten kann. Sieht nicht unbedingt schön aus bei mir. Ist halt einfach so, dass ich mag es halt, wenn Ameisen möglichst schöne Straßen bilden und dann auch ihre Beute jagen oder auch alleine schon so ein Massenhaufen auf so ein Zuckerwasser. Das ist halt echt
1: Das ist
0: schön.
1: schön.
0: Genau. Und deshalb
1: Cool.
0: baue ich das
1: Ich
0: lieber
1: weiß nicht,
0: so.
1: aber den haben wir
0: Aber
1: den Müll.
0: es gibt auch echt idyllische Nester, also die halt wirklich echt schön
1: Natürlich.
0: aussehen.
1: Okay. Können wir das mit dem Müllhaufen nochmal sehen? Oder hatten wir noch nicht besprochen?
0: Genau, da ist jetzt der Müllhaufen. Eigentlich fast jede Ameisenart hat einen Müllhaufen. Also die bringen halt ihren Müll ziemlich oft möglichst weit weg auf einen Haufen. Meistens auch in der Sonne. Das ist jetzt zum Beispiel ein Punkt, da war die Wärmematte drunter. Das heißt, da war nochmal besonders trocken und warm, wodurch dann auch der Müll austrocknet und keine Ammoniak, also kein Ammoniak sich irgendwie bilden kann und irgendwie den Ameisen gefährlich wird. Und ja.
1: Naja, gut. So, und in meinem Revier hatte ich vor ein paar Wochen ein Schild anonym gefunden. Vielleicht können wir uns das mal ansehen. Da ging es um den Einsatz des Harvesters. Da war ich vorher mit dem Harvester drin, haben wir eine Durchforstung gemacht und dann wurde ich oder wer auch immer, illegal so oder anonym, nicht illegal, anonym darauf hingewiesen, dass wir da drei Ameisenhaufen kaputt gemacht haben. Nun muss ich ja sagen, ich kenne das ja noch aus früherer Zeit, 80er Jahre, 70er Jahre, da wurde fast jeder Haufen akribisch geschützt, Zaun rum und so weiter. Ich sehe das jetzt mittlerweile nicht mehr so, weil ich sage, es gibt so viele Ameisenhaufen, wir haben das ja gesehen, allein in der Probefläche, vor allen Dingen im Kiefernwald, dass man da vielleicht nicht so, na, will ich sagen, liederlich umgehen muss, aber wenn da wirklich mal eine Rückemaschine rüberfährt über so einen Haufen, was passiert da? Ist das so
0: Naja,
1: schlimm?
0: also der Haufen außen, das ist ja nicht die komplette Kolonie. Das wäre ja ein bisschen dumm, wenn die komplette Kolonie. Also bei Waldameisen geht es einfach nochmal richtig schön tief in die Erde. Ich bin halt nicht so tief drin in dem Thema Waldameisen, deshalb
1: Ja.
0: kein. Und das ist halt nicht die komplette Kolonie. Und ich denke, ich habe nur das Gefühl, dass wenn man so mit einem Auto über einen Waldameisenhaufen rüberfährt, dass der erstmal nicht komplett dadurch. Dass er nicht dadurch ausstirbt. Also, es gibt ja auch bei Waldameisen irgendwie nicht nur eine Königin, sondern auch gerne mal mehrere. Und dass da dann auch gleich alles verreckt, das halte ich für sehr, sehr unwahrscheinlich.
1: Also es ist nicht schön, aber auch nur nicht existenzbedrohend.
0: Genau, also es
1: Ne?
0: ist halt sehr, sehr viel Stress für die Tiere. Und bei Ameisen ist es halt wirklich so, dass schon zu viel Stress dafür sorgt, dass die komplette Kolonie eingeht.
1: Naja.
0: Also hatte ich jetzt bei mir mit Erfahrungen und ja, das ist so das Problem.
1: So, ich selbst bin ja Herpetologe und viel auch so unterwegs mit Schlangenbrettern auslegen für Reptilien, weil ich mal sehen will, sind Schlangen drunter, sind Eidechsen drunter. Nächste Aufnahme sehen wir mal hier so ein Brett und das ist kein Einzelfall, dass die Ameisen fast alles okkupieren, was man ihnen so hinlegt. Und da denke ich immer gefühlt, das ist diese Dominanz der Waldeidechsen, der Waldameisen, sorry, der
0: Ja.
1: Waldameisen, wo ich sage, was soll da noch hochkommen? Und
0: Ja, ich.
1: wir haben auch einen starken Rückgang der Reptilien, also wo ich sage, so eine kleine Eidechse, die im Frühjahr noch an die Oberfläche kommt nach der Winterruhe. Was hat die noch? Sind kaum Spinnen da, sind keine Raupen da, Heuschrecken sind noch nicht da, aber was da sind, sind Ameisen. Und Ich hab auch mal, wir haben uns ausgetauscht mit unseren Reptilienkundlern. Zum Beispiel ist die Ameise für irgendeine Art eventuell ein Futter. Die Blindschleiche soll unterirdisch manchmal Ameisen-Eier vielleicht nehmen, Fragezeichen, weiß ich nicht so genau. Aber die Arbeiterinnen werden von keiner Eidechse auch nur mit dem Hintern angeguckt. Das Einzige, was sie haben wollen, sind die Geschlechtstiere. Die würden

0: sie fressen.
1: Ja, aber Geschlechtstiere sind auch sehr, sehr proteinreich.
0: Aber die kriegen sie, da kommen sie natürlich nicht immer ran oder die sind nur ganz kurz verfügbar. Und das sind so Probleme, wo ich sage, da könnte es in den Nahrungsketten Verwerfungen geben, die wir gar nicht so bewerten. Aber gut, das müsste mal wissenschaftlich untersucht werden. So, dann sind wir hier fast durch. Die Frage ist, vielleicht kannst du uns zum Schluss mal noch so erzählen, was hat dich eigentlich so bewegt, sich so intensiv mit dieser Tiergruppe zu beschäftigen, was ja nur nicht alltäglich ist.
1: Wir haben noch die Ameisengrößen. Hatten wir die Ameisengrößen schon?
0: Achso, die kommt noch, stimmt, richtig. Wir brauchen noch mal einen Clip und zwar, da sehen genau, wir noch mal Mino jetzt, und Major, richtig.
1: Ja, genau, da sehen wir jetzt eine, von der Rossameise, sehen wir jetzt eine ziemlich große Majorin und die ist halt wirklich sehr, sehr ressourcenaufwendig.
0: Sieht man und schön den Unterschied.
1: Es ist halt auch immer schwierig für eine Kolonie, so den perfekten Ausgleich haben, wie viele Größen, was brauchen die? Ich habe zum Beispiel die Caribara diversa. Das Wort diversa sagt schon aus, dass die wahrscheinlich sehr, sehr unterschiedliche Größen haben. Nämlich die kleinste Arbeiterin ist irgendwie 500 mal kleiner als die allergrößte Soldatin. Und das sind halt wirklich Dimensionen, die kann man sich nicht vorstellen. Und die kleinen Arbeiterinnen, die sind halt extrem wichtig, weil die kleinen Arbeiterinnen, die kümmern sich um Brut, die kümmern sich ums Futter, die kümmern sich um die Königin, die kümmern sich um all das wichtige Zeug. Und die Soldaten, die sind dann nur Luxusprodukte, halt einfach nur um Geröll bei den riesigen Straßen dann zur Seite zu räumen oder auch um dann so mal größere Stückchen von so einem Futter so mal abzubeißen oder dem Futter so den letzten Schlag zu geben, damit es dann auch mal endlich stirbt. Aber so eine riesige Soldatin, die bringt halt nichts bei der Brutpflege, weil für die Brutpflege brauchst du halt so was Kleineres. So, ja, genau. Und deshalb, das ist halt sehr, sehr...
0: Schon beeindruckend, wenn man ja auch den Größenunterschied sieht. Ne? Ich habe das ja gesehen auf Bildern. Die ist dann eben nur dazu da, um was zu zerknacken oder was wegzuschleppen oder...
1: Hier, die kleinen Arbeiterinnen bei dieser Art, die haben mir bei mir, die gehen dann hier immer in diese Lücken rein und beißen die da rein und das tut voll weh. Also das ist halt wirklich echt unangenehm, da muss ich immer die so rausbekommen. Ich mache immer hier extra viel Talco rein, damit die da nicht so reinflattern. Und die großen Soldaten, die sind zwar langsam unterwegs, aber da hat mich hier eine reingebissen, ich habe geblutet ein wenig. Also es hat auf jeden Fall getropft hier raus. Ja, das ist halt
0: die haben Kraft.
1: Wirklich, dann. Genau, die haben echt Kraft. Also bei den Körnernsammlern zum Beispiel, da sind die ganz großen Arbeiterinnen, die können Nüsse knacken. Also.
0: Ja, das ist schon Wahnsinn. Ja, Sebastian, vielleicht jetzt nochmal zum Abschluss nochmal die Frage, was hat dich an dieser Tiergruppe so fasziniert, dass du da dich so reinkniest?
1: Also, erstmal bei Ameisen, ich finde es super, super interessant, diese Diversität. Also es gibt ja wirklich alles. Es gibt auf Bäumen, es wurde in Australien was unter Wasser entdeckt. Und dann auch noch das Verhalten, also riesige Kolonien, sogenannte Superkolonien, dann noch das Versklaven und all das. Also wirklich, das ist so viel. Und dann habe ich auch noch zu Hause, ich mag es ja, wenn die so ihre Ameisenstraßen bauen oder wenn die da mal richtig krass auf Jagd gehen oder auch mal richtig schnell was rekrutieren, also wenn die mal was richtig schnelles Nest bringen. Oder auch wenn die richtig, richtig viel Brut haben, das ist auch richtig, richtig krass bei Ameisen. Und ich finde die halt einfach so interessant, die einfach auch wegen dieser Diversität, die einfach mal zu beobachten, oh, da sieht man auch wieder welche. Das sind jetzt die Rasenameisen. Oder haben wir uns jetzt auf Rasenameisen geeinigt? Gartenameisen. Gartenameise. Genau, das sind Gartenameisen. So, ja, und das ist halt wirklich, und ich fand halt schon, ich bin halt auf das Thema gestoßen durch YouTube, da gab es so den einen oder anderen, da gab es halt einen YouTuber, der hat halt gepostet von einer Königin bis hin zu einer kleinen Kolonie und ich fand das so interessant, dass ich irgendwann dann dachte, als wir mal einen Schwarmflug hatten, dass ich da mal eine Königin rausgesucht habe. Ich habe natürlich richtig Scheiße gehalten, sodass sie dann ziemlich schnell gestorben ist. Aber das Jahr danach hat sie die Gründung geschafft, ist aber im Winter gestorben. Danach habe ich das dann richtig geschafft und 2019 ging das dann bei mir richtig los.
0: Ja, na Mensch. Also da ist noch Großes von dir zu erwarten,
1: ja.
0: Wenn du dich da weiter in diese Themen so intensiv reinkniest. Und man soll ja, mancher sagt vielleicht, ja, so ein Fachidiot. Ich habe das am Anfang auch gemacht. Ich hatte mich am Anfang auch nur für Amphibien und Reptilien interessiert. man erweitert dann seinen Horizont ein bisschen, aber eigentlich ist es auch Käse, sich mit zu viel verschiedenen Sachen zu
1: Ja,
0: beschäftigen, weil
1: also
0: dann weiß man zwar einiges, aber nichts richtig, ne?
1: genau, ich habe ja jetzt auch Spinnen und so gehabt, also Spinnen, ich habe jetzt auch Spinne habe ich immer noch, aber ich hatte auch so Stabheuschrecken und Blattinsekten und sowas. Also so eine ziemlich große Masse und mir ist halt aufgefallen, dass ich das halt einfach, dass ich halt Ameisen einfach mehr mag. Und das ist, glaube ich, auch nicht wirklich fachidiotisch, was ich hier so mache, sondern das ist mehr so, naja, ich eigne mir halt das Wissen an, was ich so halt brauche und so in den Communities und bei denen ich unterwegs bin, halt
0: Genau,
1: so ein bisschen
0: ihr
1: aufschnappe.
0: seid ja auch unsere, seid ihr so eine Community,
1: Genau, es
0: wie
1: gibt.
0: heißt die, Ameisen an die Macht
1: Genau,
0: oder?
1: Ameisen an die Macht, das ist ein Discord-Server. Könnt ihr mal also an die Zuschauer, könnt ihr mal auf Google einfach mal eingeben, Ameisen an die Macht, dann wird das eigentlich angezeigt und dann gibt es ziemlich schnell eigentlich oben einen Einladungslink. Dann könnt ihr mal auf den Discord rauf. Es sind unglaublich freundliche Menschen dort, ihr könnt Fragen reinstellen. Es gibt auch einen Talk, wo ich dann auch mal abends gerne mal immer wieder bin, gerade ein bisschen inaktiver, aber. Um mal so mit Leuten zu plaudern und die helfen auch weiter bei Problemen und es ist auch,
0: Sehr schön.
1: wir sind glaube ich 1500 Mitglieder.
0: Wow.
1: Ja.
0: Sind es mehr junge Leute oder auch ältere? So,
1: Ich
0: weißt
1: glaube,
0: du so?
1: das ist ziemlich breit gefächert. Also mir fällt mir auf, dass so mehr junge Leute, also so, ich sag mal unter 30, aber es gibt auch teilweise auch etwas ältere. Also die halt zum Beispiel auch gerade ihre erste Kolonie haben mit, weiß ich nicht, schon Kindern und so und ja, sowas halt.
0: Cool. Also ich werde auf jeden Fall die nächsten Jahre öfter genauer hingucken bei den Ameisen.
1: Ja.
0: Werde mich sicherlich nicht so intensiv beschäftigen wie du, aber wir werden. Es ist immer so, dass man, wenn man dann erstmal Blut geleckt hat und in so einer Gruppe da, in so einer Artengruppe da eintaucht, vielleicht können wir nochmal das Buch hier hochheben. Das haben wir, oder
1: Genau,
0: habe
1: das
0: ich,
1: ist
0: hat sie mir mal geborgt.
1: von zwei sehr, sehr guten Professoren, sehr hoch anerkannt auf jeden Fall, die zwei. Und die bringen halt auch sehr viel. Es
0: Auf
1: gibt
0: den
1: auch ein Buch,
0: Spuren.
1: The Ants, ist halt auf Englisch, aber ist halt auch echt gut. Und das ist halt auf Deutsch und das ist halt wirklich für Einsteiger interessant. Also wir werden hier nicht bezahlt. Ich liebe
0: Nee.
1: dieses, ich lese mir das halt einfach nur gerne durch. Und auch wenn ich nur mal kurz wieder was über Ameisen erfahren will, dann gucke ich kurz ein Inhaltsverzeichnis. So, was haben wir denn da? Phaidolia megacephala. Gut, dann gucke ich mal kurz, was kann ich nochmal darüber nachlesen. Gibt
0: Genau.
1: auch Haltungsinformationen ein klein wenig darüber.
0: Also ich fand es sehr interessant, ich
1: Genau.
0: habe es auch gelesen
1: Ups.
0: und war wirklich, wirklich gut.
1: Ja.
0: Ja, Mensch, so, wir sind am Ende der
1: Ja.
0: Sendezeit.
1: Ja, wir sind ja schon ganz schön lang
0: Nein,
1: live.
0: war alles gut. Es war sehr schön, dass du da warst.
1: Ja.
0: Hochinteressante Geschichte hier mit den Ameisen. Ich danke dir. Ja, liebe Zuschauer, damit sind wir am Ende. Ich danke Ihnen fürs Zuschauen. Danke wieder allen hier im offenen Kanal, die mitgewirkt haben, uns unterstützt haben. Und danke dir natürlich im Besonderen für das schöne Gespräch. Beim nächsten Mal wird es um die Störche gehen. Vorrangig natürlich um den Weißstorch, aber auch ein bisschen um den Schwarzstorch. Und der Thomas Koberstein wird unser Gast sein. Wann es genau sein wird, steht wieder auf der Internetseite www.artenforum.de. Und in dem Sinne, schönen guten Abend noch.

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Ja, hallo, schönen guten Abend zusammen. Willkommen zum heutigen Konzert im Namen der IG Jazz. Zum heutigen Abend, das stand ja auch schon unter anderem auf unserer IG Jazz-Seite und auf der Seite vom Hanseat, dass heute ein Trio gastiert, das aber heute gar kein Trio ist, sondern ein Quartett, nämlich weil sich die Band für den heutigen Abend zur Verstärkung einen hervorragenden Saxophonisten eingeladen hat. Und in diesem Sinne kann ich nur sagen, schönen Abend. Wenn es euch gefällt, kommt mal wieder und sagt es weiter. Und dann jetzt Stefan Schöler Quartett und Orest Filipov am Saxophon. Schönen Dank und schönen Abend.

Herzlich willkommen heute Abend zum Konzert vom Quartett. Darf ich vorstellen, am Schlagzeug Simon Bräum. Simon Bräum kommt genau wie unser Bassist aus Köln, Lukas Keller am Kontrabass. Am Saxophon Orest Philippow. Ich bin Stefan Schöler. Wir haben letzten Jahr eine Platte aufgenommen und die Platte heißt Folklore und wir spielen heute einiges von dieser Platte. Dann allerdings ausnahmsweise mit Orest und Saxophon. Folklore ist ein eigenartiger Titel, das sagte schon der Mitproduzent von der Platte, weil er meinte, das könnte ja den Eindruck wecken, hier spielt Folklore. Und dann musste ich eine Erklärung abliefern für dieses Wort und ich dachte, na, Folklore ist doch grundsätzlich eigentlich etwas, was sagen wir, Menschengruppen verbindet, alt und jung, reich und arm. Ausgebildet, nicht gebildet, alles. Es kann Essen sein, es kann Feiern sein, es kann Musik sein, es kann Spielen sein, es kann Sport sein, es kann so vieles sein, kann Religion sein. Ich dachte, ach, warum soll man die Jazzmusik nicht auch Folklore nennen? Viel Spaß damit.

Das nächste Stück heißt Bikini. Und eigentlich auf der Platte heißt es Sexy Bikini Atoll. Der Produzent wieder, der mitproduzierte diese

wie fragwürdig ist doch eigentlich dieser Titel Bikini-Mode, oder? Das nächste Stück heißt Sexy Bikini-Atoll. Ist nicht unbedingt ein hübsches Stück, aber wir probieren es sehr hübsch und sehr cool zu spielen. So, als wenn es nichts wäre.

Das nächste Stück ist eine Komposition von Charles Lloyd, ein Saxophonist. Das heißt Forest Flower, Waldblume.

letzte Lied nannte sich Lied für benachbarte Länder. Das nächste Lied, was wir spielen, heißt oder entstammt einer Reise durch Schweden, wo mir auffiel, dass die Häuser an manchen Stellen so zusammenrücken. Es entstehen so kleine Weiler von Häusern. Ich überlege immer den Wort, und manchmal sage ich das falsche Wort, manchmal sage ich Meiler, aber es sind Weiler. Wenn so 5, 6 Häuser zusammengerückt stehen, auch nicht unbedingt irgendwie jeder so ein klares, viereckiges Grundstück, sondern es sieht so aus, als würden die vielleicht einfach nur entschlossen haben, lass uns zusammenziehen. Und es ist kalt im Winter, es ist dunkel, der Wald ist groß, gebildete Tiere, ich weiß nicht, lass uns zusammenziehen. No. Und dann entstehen kleine Gruppen von Häuschen und es ist irgendwie unheimlich hübsch. Ich habe da viele Fotos von gemacht und habe auch nach dem Urlaub ein Lied geschrieben, das heißt, wo weniger Leute leben. Das spielen wir jetzt.

herzlich an. Wir nehmen, oder spielen wir noch ein Stück vor der Pause? Wir spielen noch ein Stück vor der Pause. Ja, das Stück heißt All of You, ein bekannter Jazzstandard.

Vielen Dank. Schön, dass ihr da seid. So zahlreich. Schön, dass wir da sein dürfen. Ursprünglich wollte ich allein spielen, dann dachte ich, es macht mehr Spaß mit Freunden. Deswegen haben wir den Josh dabei. Den können wir ruhig auch mal begrüßen. Und Mr. Felix Goodman, unser Multi-Instrumentalisten. Gebt ihm auch mal einen kleinen Applaus. Ich darf euch ja schon beim nächsten Song wenigstens nicht angucken, dann kriegt er wenigstens ein bisschen Applaus. Der nächste Song heißt The Sins of Yesterday. Go something, just like this.

0: Vielen Dank. Das waren jetzt zwei Songs von meiner letzten Platte. Der Felix hat auch eine neue Platte. Und wie heißt er mal? Be Good or Be Gone.
1: Ja.
0: Und daraus spielen wir jetzt einen Song.
1: Genau. Das ist der Titeltrack, also nicht der Titeltrack, sondern der erste Track des Albums und trägt den Namen Dead Man in a Grave. Ready? Siehst doch bereit aus.
2: Ich muss ja noch nicht spielen.

0: So, wir müssen wieder wechseln. Das ist bei uns hier immer bunt hin und her.
1: Ich komme jetzt schwitzen.
0: Alles gute Neuigkeiten. Wir sind auch gleich wieder fertig. Hier ist ein Song, der ist schon ein paar Jahre alt. Den habe ich damals mit Josh aufgenommen. Und ja, fang ihn doch einfach mal an, Josh.

0: Dankeschön. Einen haben wir noch im Petto. Vielleicht hat der ein oder andere mal von euch den Johnny Cash-Film geguckt vor 20 Jahren, der rauskam. Mich hat er damals sehr inspiriert und als ich angefangen habe, Musik zu machen, Country-Musik, da hatte ich keinen Schlagzeuger. Und dann habe ich gedacht, ich mache dasselbe, was Mr. Cash auch gemacht hat. Er hat damals Geld gehabt. Wir spielen ja heute für umsonst, deswegen habe ich einen Kassenbon dabei. Ja. Und mal sehen, ob es den ganzen Song hält. Hey, jetzt habe ich es falsch gemacht. Natürlich, jetzt, wenn die Kameras laufen, mache ich es falsch. Also, für alle, die es nachmachen wollen, man nimmt die letzten zwei Saiten und klemmt es dann drunter. Und zwar so. Jetzt beim zweiten Mal ist es. So, sehr gut. Und schon hat man einen Schlagzeuger. Und im nächsten Song demonstrieren wir euch das gleich mal. Es geht um eine geheimnisvolle Frau namens Miss Maybelline.
1: Moment.
0: Aber sie soll natürlich auch schön klingen.
1: Muss reichen.
0: Sehr gut.
1: Für Kaffee reicht's.

euch auch nochmal ein Lied von meinen zu spielen, auch von selbigem Album, Be Good or Be Gone. Das Lied trägt den Namen White Girls und bedarf einer ganz kurzen Ansprache. Hier sind jetzt vielleicht 30, 40 Menschen in diesem Raum mit 30, 40 verschiedenen Meinungen, aber vielleicht sollten wir uns alle auf eine Sache einigen. Wir sollten alle für den Frieden in dieser Welt einstehen, und diesem Zweck ist das Lied gewidmet. Das heißt White Birds.

0: Also ich habe eben schon mal erwähnt, wir spielen, arbeiten zusammen, so eine Mischung aus beiden als Musiker in Pullman City Hearts. Und Felix und ich haben da ein paar Songs, die wir auch zusammen gerne im Duett singen. Und jetzt kommt zum Abschluss des Abends dann mal ein Coversong. Vielleicht kennt ihr den. Hat irgendwer von euch Fallout gespielt mal? Okay.
1: Wenn nicht, kriegen sonst einer, nie, okay. Wir kriegen sonst nie ein Ja und auf diese Antwort. Nie.
0: Ist okay. Auf jeden Fall, dieser Song kommt da auch drin vor. Ein Song von Mr. Tennessee Ernie Ford, der heißt 16 Tons. 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

0: Schönen guten Tag. Im Rahmen der Landesliteraturtage, die bis 23. Mai in diesem Jahr in Dessau-Roßlau stattfinden, wird es am 16. Mai im Logenhaus auch eine lange Nacht der Spannung geben, zu der wir mehrere Krimi-Autoren begrüßen können. Einen davon haben wir jetzt hier schon im Studio, Christoph Werner, der aus mehrerlei Gründen interessant sein könnte für die Zuschauerinnen und Zuschauer des offenen Kanals, weil er nicht nur mit einem Krimi nach Dessau kommt, sondern auch selbst aus dieser Stadt, und zwar 1964 in Dessau geboren und auch deswegen interessant, weil er der Dienstälteste inzwischen, auf jeden Fall einer der erfolgreichsten, wenn nicht der erfolgreichste, Puppentheaterintendant, nämlich in Halle an der Saale ist. Christoph, beginnen wir mal mit der Herkunft, über die du ja auch in anderen Büchern, jetzt in dem neuen, in dem Krimi weniger, aber zum Beispiel in ein Haus oder das Haus fernab des Meeres geschrieben hast. Geboren in Dessau 1964, aufgewachsen hier, sozialisiert auch in der katholischen Gemeinde in Dessau. Erzähl mal ein bisschen, wie hat dich das geprägt?
1: Ja, hat mich das geprägt? Das kann man ja immer so schwer sagen. Aber ja, ich bin in Dessau aufgewachsen, in einer, also Dessau Nord, ne, in der, da am Schillerpark. Und mein Großvater hatte eine Gärtnerei, da direkt an der POS 12, wo ich zur Schule gegangen bin. Und das war für alle natürlich ein glücklicher Ort, mitten in der Stadt und riesengroß. Und da habe ich im Prinzip meine Kindheit verbracht, muss man mal so sagen. Und damals, also es wird ja vielleicht nicht nur bei mir so gewesen sein, sondern bei vielen Leuten. Damals ist man als Kind ja früh irgendwo hingestellt worden und dann hat man gesagt, da gibt's Mittagessen und dann musst du zum Abendbrot wieder da sein. Und das, ja, so bin ich groß geworden in dieser Gärtnerei. Ob ich das damals als Glück empfunden habe, weiß ich nicht, aber heute jedenfalls habe ich das als eine glückliche Zeit in Erinnerung. Und natürlich, klar, in einem großen Familienverbund, ja, das waren sieben Töchter, ne? Sieben Töchter, die haben alle geheiratet, haben alle Kinder gekriegt. Ich weiß ja nicht, wie viele Cousins und Cousinen das dann am Ende ergab. Und mein Vater, der hatte auch noch drei Geschwister. Also ich kann mich daran erinnern, dass das Jahr im Prinzip von den katholischen Feiertagen natürlich geprägt war und von den Geburtstagen von Oma und Opa, irgendwelchen Tanten, immerzu hatte irgendjemand Geburtstag oder irgendein Fest und dann wurde da gefeiert. Das ist so das, an was ich mich erinnere. Ja. Und Dessau, ich habe im Bergombau Dessau Werkzeugmacher gelernt. Insofern, ja, ist Dessau natürlich, meine Eltern wohnen noch hier, also ich bin regelmäßig hier. Ja, so kann man das vielleicht sagen.
0: Wie kommt man dann, Schulzeit, Werkzeugmacher, wie kommt man dann auf Puppentheater? Also
1: ja, das ist wie viele DDR-Biografien viel vom Zufall auch geprägt. Ich hatte zwischendurch Chemieanlagenbau und Köthen studiert, das hat mir nicht so entsprochen, das habe ich dann hingeschmissen. Und dann musste ich ja irgendwie Geld verdienen und ich wollte eben schon damals Schriftsteller werden, das war mein Berufswunsch, aber es war in der DDR ja nicht so leicht. Also ich meine, jetzt auch nicht leicht, aber damals war es anders nicht leicht. Und dann bin ich zu den Theatern gefahren und nach Halle und habe die alle abgeklappert und habe gefragt, ob ich da arbeiten kann, als Bühnentechniker oder was immer, das war mir im Prinzip auch wurscht. Und die haben alle gesagt, nee, sie haben keine Stelle, nur das Puppentheater hat gesagt, ja, also ich könnte da anfangen, sie suchen jemanden. Und das hat mich jetzt nicht

0: so wahnsinnig interessiert, aber ich dachte, ja Gott, das muss ja auch nicht sein. Und dann gab es in der DDR war ja die Puppentheaterszene viel größer, als sie heute ist. Also da gab es 19 staatliche Puppentheater, also eigentlich in jeder größeren Stadt außer Leipzig gab es ein eigenes Puppentheater mit Ensemble, so wie ein Mini-Schauspielhaus im Prinzip. Und die haben alle 2 Jahre ein Festival gemacht. Und das war in Magdeburg, immer in Magdeburg. Und da sind wir auch hingefahren. Und da habe ich dann die Stars der Szene damals, Puppentheater Erfurt und Neubrandenburg, viele davon gibt es gar nicht mehr, gesehen. Und auch die Stars, die es damals eben auch als Einzelspieler schon gab. Und das fand ich also faszinierend. Und dann habe ich beschlossen, das zu studieren. Und damals war das noch alles ziemlich ernsthaft. Viele Bewerber, wenig Plätze und so. Und da hatte ich Glück. Und die haben mich genommen. Und dann habe ich in Berlin studiert. An der renommierten Schule, da Ernst Busch, die sie wohl jetzt vielleicht schließen wollen, wie ich höre. Von 89 bis 92, mehr muss ich nicht sagen. Dann fiel die Mauer, ich war in Berlin. Das war natürlich eine irrsinnig spannende Zeit. Und ein großer Widerstandskämpfer fürs Puppentheater war ich nie, aber ich muss einfach sagen, dass von dem Tag an, an dem Sie mir das Diplom in die Hand gedrückt haben, bis zu dem Tag, wo wir beide hier sitzen, habe ich immer im Puppentheater meine Heimat gehabt, habe immer Arbeit gehabt, zum Teil mehr, als ich leisten konnte, habe große Produktionen machen können, auch im Musiktheater bei riesigen Festivals, Wiener Fest, Wochenschwetzinger Festspiele, Bregenz. Mit großen Theatern zusammengearbeitet und mit ganz kleinen. Also das hat sich dann alles so entwickelt, ja. Und insofern bin ich jetzt dann ja seit 95 Intendant. Ist schon ganz schön lang, ja.
1: 31 Jahre.
0: 31 Jahre, Wahnsinn, ja.
1: In diese 31 Jahre fällt ja so eine Art, ja, Renaissance des Puppentheaters auch. Also du hast es gerade erwähnt, die großen Häuser entdecken diese Spielform für sich, entdecken, dass die Puppe vielleicht irgendwas mit dem Zuschauer macht, was ein Mensch gar nicht machen kann. Da hat das Puppentheater hat an dieser Renaissance einen großen Anteil, sage ich jetzt mal, also dieses Nachdenken über das Verhältnis von Puppe und Mensch und so, das habt ihr ja sehr, sehr geprägt. Was ist denn das? Was ist das, was uns an Puppentheater so fasziniert und was wir vielleicht im Schauspiel und in der Oper gar nicht so finden?
0: Naja, das ist eine komplizierte und sehr komplexe Frage, aber auf alle komplizierten und komplexen Fragen gibt es ja einfache Antworten. Ich glaube, es ist tatsächlich die Künstlichkeit. Es gibt einen polnischen Regisseur, der hat das mal wunderbar in einem Satz zusammengefasst und hat gesagt, die Puppe ist auf natürliche Art künstlich und auf künstliche Art natürlich. Das heißt, man muss sich hier gar nicht bemühen darum, dass man irgendeine Form von Künstlichkeit erreicht, was das Ballett durch Tanz versucht und die Oper durch Gesang, sondern die Puppe ist an sich schon ein künstlich Ding, denn sie ist halt ein Ding. Und so wie man sie loslässt, fällt sie um und ist wieder ein Ding. Gleichzeitig ist sie aber natürlich als Abbild des Menschen so, dass sie unsere Empfindungen, unsere Empathie ganz leicht gewinnt. Und das ist das Faszinierende, glaube ich, was die Leute toll daran finden. Und dann haben wir so eine besondere Spielweise, die auf das japanische Bunraku-Theater zurückgeht. Also wir nennen das die offene Spielweise. Das heißt, der Zuschauer sieht die Puppe und den Puppenspieler gleichzeitig. Er sieht also, wie der Puppenspieler mit der Puppe spielt. Das könnte desillusionierend sein, ist es aber komischerweise nicht. Und er sieht in einem Vorgang, wie die Illusion entsteht und er liegt ihr trotzdem. Und das ist natürlich für erwachsene Menschen faszinierender als für Kinder. Für Kinder ist das relativ normal. Die finden da nichts Besonderes dran.
1: Weil die selber auch mit Puppen spielen.
0: Ja, weil die selber, und weil sie diesen Unterschied zwischen spielerischen und nicht, also nicht so, das spielt für die nicht so eine große Rolle. Für die Erwachsenen kann das ein großer Gewinn und ein großer Genuss

0: Nuss sein. Und fürs Geschichtenerzählen oder fürs Theaterspielen ist das natürlich auch ein großer Gewinn, weil man dieses Verhältnis von Manipulator und Manipuliertem, das kann man natürlich immer auch dramaturgisch nutzen. Und da ergeben sich, gibt sich ein weites Spannungsfeld, an dem wir jetzt 30 Jahre rum experimentieren und das wir erforscht haben. Und das ist so ein bisschen vielleicht das, was manchmal in der Presse als hallischer Stil beschrieben wird. Das ist so ein bisschen unsere Spezialität.
1: Du hattest vorhin gesagt, dass der ursprüngliche Berufswunsch Schriftsteller war und du bist ja jetzt nicht nur Intendant und Regisseur, sondern du bist ja auch immer Autor gewesen für das Puppentheater. Du hast viele Stücke oder Fassungen auch geschrieben. Hilft jetzt beim Schreiben von Romanen zum Beispiel, hilft die Erfahrung aus dem Puppenspiel? Du hast gerade vom Manipulator und vom Manipulierten gesprochen. Ein Autor manipuliert den Leser ja auch. Hilft es?
0: Krimi-Autor auf jeden Fall.
1: Ja.
0: Ja, also es hilft in vielerlei Hinsicht. Hat ja eine lange Zeit gegeben, in dem ich nur Theaterstücke geschrieben habe oder nur Romane bearbeitet habe für das Theater. Jetzt fange ich wieder an, eigene Geschichten zu schreiben. Die Pandemie hat da so ein bisschen den Anlass gegeben. Man war ja zur Untätigkeit verdammt, also jedenfalls für Theaterleute und viele andere Leute ja auch. Und dann, das ist ja mir nicht so richtig gegeben, untätig zu sein. Und dann habe ich wieder angefangen zu schreiben. Und ja, natürlich, es hilft einmal, dass man halt so ein Theaterleben hinter sich gebracht hat, dass man viele Prozesse, Inszenierungsprozesse von Anfang bis Ende durchgestanden hat. Das hilft. Und es hilft natürlich ein tieferes Verständnis für Dramaturgie, klar, dass ich durch ich weiß nicht, wie viel jetzt 130 Inszenierungen, die ich vielleicht gemacht habe, dass ich da erworben habe. Das würde ich schon sagen, dass das hilft und dass es möglicherweise das Schreiben auch beeinflusst. Ja.
1: Also es hilft, wenn ich das als Leser sagen darf, man merkt das auf jeden Fall in der Dialogregie quasi, die du führst. Und ich glaube, es ist auch ein szenisches Schreiben sozusagen, auch wenn man Prosa schreibt,
0: Ja, auf
1: ist
0: jeden
1: da immer
0: Fall.
1: was Szenisches drin.
0: Ja, auf jeden Fall.
1: Du hast ja mehrere Genres probiert. Du hast einen Fantasy-Roman geschrieben, Marimane, und du hast dann einen, ja, Coming-of-Age-Roman ein bisschen, wobei das Coming-of-Age ist sozusagen die Vergangenheitsform dort in der Geschichte, aber es ist ein Roman über eine komplizierte und komplexe Liebesbeziehung, eben das Haus fernab des Meeres und jetzt eben mit Die Toten vom Saalestrand, erstmals ein Krimi. Warum? Warum kommt man dann zum Krimi? Ist das ein schrittweises Eskalieren, dass man sagt, okay, jetzt will ich den Krimi? Krimi ist ja erstmal das, wo man denkt, naja, das ist so, das liest man so weg, aber das ist es ja gar nicht, oder?
0: Ja, das kann ich natürlich nicht beurteilen, weil ich bin ja der Autor, nicht der Leser. Aber ja, wenn man das wegliest, das finde ich ja, es käme mir sehr entgegen. Ich kann das nicht so richtig sagen. Es ist einfach so, dass ich ja da noch auch auf der Suche bin. Während ich als Theatermann vielleicht ein alter Hase bin, bin ich als Autor eher am Anfang, ja, würde ich mal so sagen. Und ich muss natürlich mich fragen, was ist mein Feld, das eben mich interessiert. Und was ich vom Regie führen oder vom Theater machen weiß, ist, dass ich eher ein plotgetriebener Autor oder Regisseur bin. Das heißt, ich bin ein Geschichtenerzähler, ein Figurenplotter, also jemand, der eine Geschichte nur über die Figuren erzählt, also Tschechow zum Beispiel, wo eigentlich 3 Stunden lang nichts passiert, die Figuren sitzen rum und unterhalten sich. Das ist, ich liebe das, wenn man das kann. Ich selber bin da, das ist nicht meine Begabung. Und natürlich, der Krimi ist die Königsdisziplin der Plotter. So ist es nun mal, ne? Also, man muss da, selbst wenn es da vielleicht bestimmte Schemata gibt, auf die man zurückgreifen kann, muss man ja auch nicht. Aber ein Krimi muss man vom Ende her denken und gleichzeitig vom Anfang. Und man muss im Schreibprozess das immer, das ist sehr komplex. Man darf nichts verraten und andererseits muss es in sich schlüssig sein. Und am Schluss muss der Leser, wenn man es hinkriegt, sagen, ah, okay, ja, das ist glaubhaft. Ja, das ist schon komplex und das macht mir, oder hat mir jetzt, ich habe erst einen Krimi geschrieben, jetzt tue ich so, als hätte ich schon, also das hat mir bei diesem Krimi sehr, sehr viel Spaß gemacht. Gleichzeitig muss ich trotzdem sagen, habe ich da zwei Figuren entworfen, die mir ans Herz gewachsen sind, mit denen ich schreibe am zweiten Teil gerade, wo ich merke, ich weiß, wer die sind. Das macht mir Freude. So. Ja, aber ob ich jetzt nun immer Krimi schreiben werde, das kann ich jetzt noch nicht einschätzen. Jetzt habe ich das erstmal so gemacht und dann muss ich sehen, wie es weitergeht.
1: Es ist ja eine Besonderheit, dass dieser Krimi nun in deiner Wahlheimat und in deiner langjährigen Heimathalle spielt. Wie sehr hilft das, dass man wirklich so eine Kulisse aufbaut, die sehr vertraut ist und dass man da Figuren davor stellt? Also Regionalkrimis sind ja auch ein Riesending, also in Deutschland. Gibt ja für jede Region mittlerweile Krimis. Man kann das ja wirklich. Und der Immuns Verlag, bei dem das erschienen ist, hat das ja auch als Spezialität entwickelt. Ist das hilfreich, dass man sagt, okay, ich bewege mich in meiner heimischen Kulisse, oder behindert es einen manchmal auch, weil man denkt, ich würde die jetzt eigentlich lieber woanders hinstellen?
0: Naja, es sollte ja eigentlich gar nicht in Halle spielen. Eigentlich sollte es im Harz spielen, in Wernigerode, weil ich dachte, ja, da kommen die meisten Menschen hin. Dann hat der Verlag gesagt, nee, in Wernigerode, wenn es da spielt, drucken wir es nicht. Und dann sind wir alle Städte in Deutschland durchgegangen am Telefon und es war kein befriedigendes Ergebnis. Und dann habe ich irgendwann in der Nacht gedacht, na gut, wenn es jetzt nicht Wernigerode sein soll, dann hole ich es nach Halle. Und das hat insofern den Vorteil, dass man für Details tatsächlich einfach dahin fahren kann. Da muss man jetzt nicht 4 Stunden mit dem Auto oder nach Wernigerode 1,5 Stunden mit dem Auto fahren. Da kann man einfach hinfahren, nochmal so am Nachmittag oder mit dem Fahrrad. Das ist hilfreich, weil manchmal eben in der Tat Details entscheidend sind. Kann man da mit dem Auto durchfahren? Kann man da, wie sieht es da aus, nachts oder so? Das ist hilfreich. Und es ist natürlich so, ich bin mit Halle verbunden, da sind meine Kinder geboren, ich wohne da jetzt, ja schon vor der Wende habe ich da gewohnt. Das ist natürlich was, über diese Stadt kann ich was erzählen, über diese Stadt weiß ich was. Trotzdem ist es so, dass ich das mit den Regionalkrimis vorher nicht so auf dem Schirm hatte. Dass ein Krimi irgendwo spielen muss, ja, okay, aber dass die Stadt oder der Ort, wo das spielt, so eine große Rolle spielt, das hätte ich nicht gedacht. Und was echt lustig ist, die Rückmeldungen sind vollkommen geteilt. Die Hallenser sagen, toll, das spielt in Halle, ich weiß genau, wo es ist. Und die nicht aus Halle kommen und den Roman gelesen haben, sagen, na ja, ja, da ewig diese Beschreibung von den Straßen, das nervt ein bisschen. Das verstehe ich, aber so ist es halt.
1: Es ist halt lustig, dass irgendwie gibt ja auch im Fernsehen bei den Krimis die Sokos und die Tatorte, die sind ja auch alle ganz genau verortet. Und es gibt so ein bisschen so einen Regionalneid, wir haben noch keinen Krimi. Das ist ja auch verrückt, also dass man aus einem Regionalkrimi Lokalstolz ableiten kann. Weil eigentlich ist es ja das Zeichen dafür, dass in der Stadt nicht alles in Ordnung ist, oder?
0: Ja, nun gibt es ja also eigentlich in Halle eine berühmte Krimiserie, die Zornserie spielt ja in Halle, obwohl der Autor Stefan Ludwig ja immer behauptet oder überall verkündet, dass es nicht in Halle spielt, sondern in einer Stadt wie Halle. Aber die Hallenser finden natürlich, dass das ein Halle-Krimi ist. Und als der verfilmt wurde, hat's ja, ist er ja auch in Halle verfilmt worden. Also insofern hat jetzt Halle schon, ich bin jetzt quasi nicht der Erste. Aber ich bin der Erste, der sagt, ja, das spielt in Halle und das spielt in der Straße, da kannst du hingehen und gucken, ob das stimmt. Ja, mit diesem Regionalstolz, die bei Emmons haben gesagt, es nimmt ab. Also es nimmt im Westen ab und im Osten nicht. Also das fand ich interessant, dass die gesagt haben, ja, also im Osten ist da immer noch was zu holen, im Westen ist das ein bisschen auserzählt. Es ist natürlich auch so, dass alle Verlage das mittlerweile machen, also auch die großen Fischer, Rowohlt, alle machen Regionalkrimis, vielleicht nicht wirklich nach Städten, sondern nach Regionen. Also Ostseekrimis oder Nordseekrimis gibt es,
1: Wie Sand
0: weiß ich
1: am
0: nicht,
1: Meer,
0: wie
1: im
0: Sand
1: wahrsten
0: am
1: Sinne
0: Meer,
1: des
0: im wahrsten Sinne
1: Wortes.
0: des Wortes, ja, oder Bayern. Ist so, Sachsen-Anhalt ist ein bisschen so ein Entwicklungsgebiet, was das betrifft, muss man ganz klar sagen. Das ist also am unterrepräsentiertesten von allen Regionen. Also alles andere läuft besser. Brandenburg, Thüringen, Sachsen läuft besser als Sachsen-Anhalt. Da versuche ich jetzt ein bisschen aufzuholen, aber ja, das spielt schon eine Rolle, ja.
1: Und Dessau-Krimi ist auch noch ein Desiderat bisher,
0: Den musst du schreiben. Ja.
1: Okay.
0: Naja, ich hatte eigentlich so ein bisschen die Idee, in Sachsen-Anhalt-Krimi zu
1: Ja.
0: schreiben. Ja. Und da habe ich so gedacht, dass man dann in Sachsen-Anhalt immer irgendwo, also dass die Ermittler da immer hingerufen werden, so, aber das wollte Emmons nicht.
1: Ja, okay. Wir werden bei den Literaturtagen übrigens auch noch einen anderen Krimi-Autor aus Sachsen-Anhalt haben, der Krimis aus Sachsen-Anhalt, allerdings aus dem Harz tatsächlich dann schreibt, ah, das sind nur Kurzgeschichten, das ist Peter Godatzka. Und wir werden auch einen Autor haben, nämlich Bernd Kaufholz, der bei den Landesliteraturtagen bei der Langen Nacht der Spannung am 16. Mai historische, authentische Kriminalfälle auch aus Sachsen-Anhalt erzählt. Und wir werden auch eine Autorin haben, die Krimis im historischen Gartenreich verortet, also direkt vor der Haustür von Dessau. Du wirst nicht alleine lesen, das ist eine Spezialität. Du bringst sozusagen Lesende mit, prominente Lesende, Ex-Kollegen auch, und ihr lest das mit verteilten Rollen. Sag mal noch was zu diesem Format.
0: Naja, wir sind halt Theaterleute und ich habe gedacht, ein Autor sitzt da und dann liest er mehr oder weniger gut. Ich bin ja zwar ausgebildeter Puppenspieler, aber seit 30 Jahren spiele ich nicht mehr. Insofern bin ich da bei weitem nicht so firm, wie das meine Kollegen auf der Bühne sind. Und dann habe ich Matthias Brenner, den man ja aus Funk und Fernsehen kennt und der ja lange mein Kollege in Halle war, also und mein Nachfolger im Amt. Ich war ja zwischendurch auch mal Schauspielintendant und er ist mir danach gefolgt. Und den habe ich einfach angerufen und gefragt, ob er mitliest. Und das ist so ein bisschen, wenn so ein Inszenierungsprozess anfängt, dann fängt er ja immer mit einer Konzeptionsprobe an, da erzählt dann der Regisseur, was er vorhat. Und dann gibt es eine Leseprobe. Da sitzen alle Darsteller um einen Tisch und lesen das Stück mit verteilten Rollen. Jeder liest quasi seine Rolle. Und so haben wir das hier auch ein bisschen gemacht. Das stimmt schon, was du sagst. Der Krimi ist natürlich sehr szenisch, sehr dramatisch. Er läuft viel über Dialog. Und da eignet er sich natürlich für sowas. Und es wird dann so sein, dass wir zu dritt lesen. Also Nele Heise, also Brenners Frau und Matthias Brenner und ich. Und das ist dann so ein bisschen wie so ein Live-Hörspiel. Ja, man kriegt, also da sind jetzt keine Geräusche, keine quietschenden Türen oder so, aber das ist schon sehr theatral und also wir haben jetzt da schon so was 10, 12 Lesungen gehabt. Die Leute mochten das. Das ist unterhaltsam.
1: Unterhaltsam, 16. Mai, interessanterweise Logenhaus, der ehemalige Sitz des Puppentheaters Dessau. Auch da schließen sich natürlich dann Kreise. Nele Heise und Matthias Brenner auch noch ein zweites Mal bei den Landesliteraturtagen, dann im Kornhaus Dessau. Sie sind herzlich eingeladen. Der Eintritt ist frei. Es ist eine große Unterhaltung garantiert. Wer zuerst kommt, mal zuerst. Fühlen Sie sich eingeladen und freuen Sie sich auf Christoph Werner, den Puppentheaterintendanten und Krimi-Autor aus Halle. Vielen Dank.
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3: Durch die Bank so ist, aber es ist, steht noch da und es hält natürlich auch Leute davon ab, bestimmte Berufe nachzugehen. Im Beruf, gesellschaftlich insgesamt, Gesundheitswesen ist ein ganz wichtiger Faktor für fette Leute.

0: Eins der Themen, die mich am meisten interessieren und wo ich am meisten irgendwie immer wieder.
1: Mit Gunnar Decker und zu einer Erik Neutsch-Biografie, die ganz neu ist, auch jemanden da haben, der damit indirekt auf die Spur der Steine anspielt. Den Film zeigen wir dann auch im Anschluss an die Lesung. Also da sind schon so Bezüge auch, die dramaturgisch gedacht sind. Und dann hat man natürlich dazwischen immer wieder Autorinnen und Autoren.

0: Mein Name ist Lisa, ich bin 25 Jahre alt, wohne in Tangermünde bei Stendal und bin aktiv bei Fridays for Future Stendal.
1: Ich bin Christina, ich komme aus Stendal, bin bei Fridays for Future tätig und wir versuchen mit kleinen Aktionen mehr Nachhaltigkeit und Klimaschutz mit hier in den ländlichen Raum reinzutragen. Stella ist unser Lastenfahrrad. Stella steht für Stendals langersehntes Lastenfahrrad. Und es ist frei ausleihbar und das wird eben hier bei der Freiwilligenagentur ausgegeben. Vor 2 Jahren haben wir uns für Stella entschieden und wir wollten eben damit aufzeigen, dass es nicht immer ein Auto braucht, um eben von A nach B zu kommen, um den Einkauf zu transportieren. Und insbesondere in so einer kleinen Stadt hat man ja auch Möglichkeiten, eben mal schnell auch mit dem Fahrrad Wege zu erledigen. Und wenn es eben mal was Größeres sein soll, dann kann man sich halt eben Stella ausleihen. Seit ungefähr 2 Jahren setzen wir uns auch für eine autofreie Stadt ein. Beispielsweise die Hallstraße, die kleine Hallstraße, die wurde jetzt auch schon für FahrradfahrerInnen freigegeben. Mit Auto kommt man da beispielsweise nicht mehr durch bis zum Marktplatz.
0: Ja, also der Kleidertausch wird auf jeden Fall immer gut angenommen, den wir monatlich veranstalten. Da sind immer bis zu 60 Personen schätzungsweise auch da.
1: Besonders auch in so einer kleinen Stadt wie Stendal lässt sich, glaube ich, viel mehr Nachhaltigkeit auch umsetzen, eben weil man auch etwas mehr vernetzter ist und Ideen und Aktionen zu Nachhaltigkeitsthemen sprechen sich dann auch eher rum.
0: Ja, also die Resonanz auf unsere Aktion sind gemischt auf jeden Fall, also teils sehr positiv, dass sich die Leute freuen, dass man hier Engagement zeigt. Andererseits ist auch so, dass wir durchaus viel Gegenwind erhalten. Das sind aber, glaube ich, dann doch eher vereinzelte Personen, die aber dafür sehr laut sind.
1: Was aber durchaus noch verbessert werden könnte, ist eben die Zusammenarbeit beispielsweise mit der Stadt oder allgemein mit der Regionalpolitik, dass wir vielleicht auch einfach mehr gehört werden.
0: Was uns auch fast alle hier von Fridays for Future Stendal betrifft, ist, dass wir auch berufstätig sind, die meisten Vollzeit oder sich zumindest noch in der Ausbildung oder im Studium befinden. Und also da kann ich jetzt nur für mich sprechen zumindest, dass es wirklich ziemlich schwierig, einen Vollzeitjob mit ehrenamtlichen Engagement in Verbindung zu bringen. Da habe ich dann manchmal das Gefühl, ich bin bei keinem zu 100% irgendwie dabei. Das ist manchmal so ein bisschen schade. Also ich glaube, wir würden alle gerne viel, viel mehr machen, wenn unsere Kapazitäten das zulassen würden. Und was auch ein Problem ist, ist gerade bei uns, dass irgendwie viele Leute irgendwie von Nachhaltigkeit sprechen und sagen, sie haben da Bock drauf, aber es ist dann eben selten so, dass daraus dann neue Mitgliedschaften irgendwie resultieren. Also wer bei uns mitmachen möchte, kann uns einfach auf Instagram zum Beispiel schreiben. Da findet man uns ganz einfach, Fridays for Future Stendal. Oder uns einfach bei unseren Aktionen ansprechen. Da freuen wir uns immer sehr drüber. Man kann quasi zu jedem Zeitpunkt immer einsteigen. Also in Zukunft wäre natürlich sehr schön, wenn die Stadt Stendal noch fahrradfreundlicher wird, die Radwege ausbaut und für Sicherheit im Fahrradverkehr einfach sorgt. Dass wir generell auch viele Menschen einfach erreichen und zu einem Umdenken animieren können, dass wir auch mehr Mitglieder noch generieren können, sei es jetzt hier in Stendal oder bei anderen Fridays for Future Ortsgruppen.
1: Und wir möchten natürlich noch viel mehr Klimastreik in Stendal organisieren. Unser Engagement in 3 Worten, einfach mal.

Mein Name ist Elli Zapzig. Ich war Grundschullehrerin viele Jahre und habe leidenschaftlich gerne mit den Kindern zusammengearbeitet. Und schließlich und endlich bin ich durch Zufall mit Kollegen vom offenen Kanal nicht zusammengestoßen, sondern bekannt geworden. Und die haben mir dann einiges erzählt und ich selber, naja, dachte, probier's mal. Und habe das dann tatsächlich gemacht, bin in den offenen Kanal. Das war im Jahre 2006. Und von 2006 bis heute ging die Entwicklung rasant. Wir hatten großes Interesse und haben eben probiert und vieles durch Probieren selbst auch erkämpft. Wir saßen hier im Kanal in einzelnen Räumen, hatten aber bereits eine Schnittmöglichkeit. Da haben wir von A bis Z alles gelernt. Und ich selber habe mir dann meine Heimat vorgenommen. Das Thema meine Heimat war für mich wichtig, da sehr viele Kollegen und auch Interessenten im Ausland gefilmt haben, Urlaub gemacht haben, gefilmt, wieder hergebracht, Sendungen gebracht. War interessant, war wunderschön. Aber unsere Heimat selber haben wir vernachlässigt. Und es waren auch gute Bilder dabei, was wir mit unseren Anfangsgeräten, ich bin mit einem großen Kasten von hier auf der Schulter, damals konnte ich das noch selber tragen, bin ich durch die Dörfer und habe versucht, die Heimat zu zeigen. Die Kirchen wurden allgemein gezeigt, die großen Kirchen. Und ich dachte mir, wenn du jetzt immer diese großen Kirchen siehst und die Leute haben Gefallen an den großen Kirchen, was macht deine Kirche, als du Kind warst? Davon siehst du nichts mehr. Und damals war die Zeit noch so, dass man um Beiträge und Unterstützung der Kirchen betteln musste. Das weiß ich noch. Und naja, da haben wir angefangen unter dem Thema Kirchen unserer Heimat, Landkirchen. Wir waren selber überrascht, was man in solchen Dorfkirchen doch alles zu sehen bekam. Es waren insgesamt, sagen wir, so 28 Filme in etwa, aber kurze. Kurze Filme und das Gebäude von außen, die Landschaft rundherum, das war der Hauptanteil dieser Filme. Das hat uns Freude gemacht. Und das sollten unsere Kinder begreifen. Das sollten unsere Zuschauer begreifen und auch etwas tun. Vielleicht haben wir das Glück, dass unser Gespräch jetzt nicht umsonst war. Ich weiß, dass wir alle uns Mühe geben, unsere Welt zu erhalten. Wir haben nur die eine Welt.

Also der offene Kanal ist ein Ort für mich, um Menschen zu treffen, um mit ihnen persönlich zu reden. Ich kann ganz viel am Computer zu Hause machen oder auch viele über mein Handy erreichen, aber so ein persönlicher Kontakt ist für mich doch das Wertvollste. Also ich bin schon immer gerne mit der Kamera unterwegs gewesen und als ich dann das erste Mal hier die Schwelle vom offenen Kanal übertreten habe, hat es mich eigentlich fasziniert und ja, seitdem steht die Tür hier immer für mich offen. Beim Filmemachen gibt es hier im offenen Kanal viele Menschen, die mich also begleitet haben und die mich immer auch damit dabei unterstützt haben und das fand ich immer ganz toll. Und auch vor meiner Kamera habe ich Menschen oftmals, die viel zu sagen haben, die sich engagieren. Und das ist mir dann jeweils eine Freude, das eben auch festzuhalten. Ich finde es immer schade, wenn ich zu einem Konzert bin oder irgendeine schöne Buchlesung sehe oder eine Reise mache und das nicht festhalte, weil das dann so eine einmalige Sache ist und dann ist das weg. Und wenn ich das gefilmt habe und bearbeitet und das als ganzer Film ist, dann kann man vielleicht auch der nächsten Generation erzählen, ja, wie das mal war und oder man sieht dann die Veränderung und die Entwicklung eigentlich daran.

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0: Männertag, Herrentag, Himmelfahrt. Wie auch immer man das nennt, es gab einen Feiertag und wir nutzten die Gelegenheit, eine richtige schöne Tour zu unternehmen. In Sachsen und im ganzen Land wurde ja dieser Tag kräftig gefeiert. Wir starten unsere Tour in Kostitz recht gediegen. Hoi, was ist hier los? Motorisiert unterwegs. Vatertag und wir sind in Kostitz. Wollten uns eigentlich die Odi Liveband anschauen. Was sehen wir hier? Fahrzeuge, die eigentlich gefahren werden dürfen, wenn man keinen Alkohol trinkt. Wen gehört denn das? Hallo erstmal. Schönen guten Tag.
1: Hallo.
0: Was ist das für ein Fahrzeug jetzt genau?
1: Das ist eine AWO Touren Baujahr 51.
0: Aber ich sehe gerade, die steht schön brav hier. Die bleibt doch stehen heute oder was macht ihr damit?
1: Naja, nee.
0: Fahrt ihr rum?
1: Na klar, fahren wir eine Runde. Ja?
0: Gibt keinen Alkohol?
1: Nein, brauchen wir doch nicht heute.
0: Obwohl wir Vatertag haben.
1: Ja, das machen wir später.
0: Rein ins Getümmel. Wir sind in Kostitz in der einheimischen Brauerei. Da startete der Männertag mit der Udi Liveband, die dafür sorgte, dass Stimmung aufkam und dass die Menschen sich bewegten. So ganz toll war das Wetter ja nicht, aber die Gäste ließen sich davon nicht beeindrucken, sondern feierten kräftig mit.

0: zum Hansa.
1: Ja, danke gleichfalls. Ja.
0: Was habt ihr denn Schönes mitgebracht heute?
1: Erstmal versuchen wir, besseres Wetter mitzubringen, aber das...
0: Hm. Aber ansonsten, wo seid ihr her?
1: Eilenburg.
0: Eilenburg. Und ihr wolltet eigentlich heute richtig Kram machen?
1: Das machen sie hier.
0: Und das ist ihr?
1: Ja, ja, das sind die. Das Bier zählt ja nicht dazu. Ja.
0: Gefällt es euch denn hier?
1: Wie?
0: Gefällt es euch hier?
1: Oh ja, auf jeden Fall.
0: Ja, das wird nicht aussehen.
1: Ja, genau.
2: Richtig zimtiges Fassbier. Ja, das ist gut. Aber auch Essen gehört dazu. Und der Herr Kunze testete und es schmeckte hervorragend.
0: Hier ist ja tüchtig was los. Das ist eigentlich die Chefin, aber die hat ja falschen Ton. Der Vorname bitte?
3: Christe.
0: Was geht denn am besten heute?
3: Erbsen.
0: Erbsen? Ja. Das gibt's aber gar nicht. Wir haben gedacht, jetzt Bier.
3: Da.
0: Aber bei euch gehen die Erbsen am besten, ja? Dann wünschen wir viel Spaß.
3: Danke.
0: Wollen wir mal kosten oder nicht?
3: Na, dann koste mal.
0: Kriegen wir kosten, kosten, kosten? Wir kosten die Erbsen. Ja? Okay, und jetzt guck mal, die hungrigen Leute, die stehen richtig Schlange. Zum Männertag alles Gute.
4: Danke, danke, danke.
0: Wo seid ihr her?
4: Aus Spiedeberg.
0: Das ist schon ein Stückchen Weg hierher, ne?
4: Ja.
0: Hier?
4: Herrlich!
0: Was trinkt ihr denn für Bier?
4: Nur Kostnitzer!
0: Oh Gott, das
4: hier! Ja, guck mal an, hier!
0: Alles klar!
2: Tolle Gäste in Kostnitz.
0: Ja, das dürfen wir hier nicht zeigen. Okay.
2: Weiter geht's. Wir fuhren nach Leipzig ein großes Familienfestgut ein, denn hier spielten die Butlers aus Leipzig. Etwas ruhiger, etwas gediegener ging es hier zu. Aber sehr schön

0: Auch hier gab es gepflegtes Bier. Hier feiert ja sogar der Männernachwuchs, oder?
1: Feiert ihr schon Männertag?
2: Ja!
1: Oh, habt ihr schon Bier getrunken?
2: Nein!
1: Aber dafür einen wunderschönen Lolli!
2: Ja!
1: Viel Spaß noch!

0: alles Gute zum Herrentag.
1: Ja, Dankeschön auch. Ja, wir sind ja auch alt geworden.
2: Ja.
1: Und freuen uns immer noch dabei zu sein auf dieser Welt.
2: Ja, der Herrentag vor vielen Jahren, vor 25 Jahren zum Beispiel, war der anders wie heute?
1: Vor 25 Jahren waren wir noch jünger, da hatten wir noch Familie, Kinder, die mussten wir ernähren. Da war nicht die Zeit dazu, sein Geld andersweitig zu verwenden.
2: Aber ihr habt gefeiert?
1: Ja, im kleineren Rahmen.
2: Aber heute ist richtig was los.
1: Ja, wahrscheinlich woanders, Dömelschenke, wo ich nachher noch hinfahre, da wird es noch ein bisschen deftiger.
2: Ja.
1: Weil dort sind die richtigen Männer.
2: Da wollen wir noch mal hingucken.
1: Ja, auf jeden Fall.
2: Und Sie kommen aus Leipzig?
1: Ich bin Leipziger, ja.
2: Und der sieht wunderbar aus zum Herrentag. Vielen Dank.
1: Ich bedanke mich auch. Dann noch viel Spaß.
2: Sie sind der Herr?
1: Schön.
2: Herr Schön.
1: Ja.
2: Okay.
3: Ja, mit dem Tipp des jungen Herrn gerade geht es natürlich ab Richtung Schkeuditz. Wir waren zu Gast in der Domholzschenke tief im Auenwald. Ausflugsziel der besonderen Art. Hier soll also richtig Männertag gefeiert werden. Schauen wir uns gleich mal ein bisschen um.
2: Wir sind in der Domholzschenke in Schkeuditz angelangt. Wir waren schon in Leipzig, wir waren schon in Kostitz, aber eine Ehe mit Babyhaube haben wir heute noch gar nicht gesehen. Hallo, hallo, hallo.
4: Miau.
2: Er kann schon sprechen. Und was für Töne. Wo kommt ihr her?
4: Ich komme aus Halle.
2: Aus Halle? Nee, ehrlich jetzt?
4: Doch, wirklich.
2: Glaube ich jetzt nicht, aber...
4: Doch, ich bin mit dem Zug angereist.
2: Ehrlich? Personalausweis bitte.
4: Ist im Rucksack.
2: Machen wir nicht. Machen wir nicht. Wir glauben ihm, dass er kommt aus Halle. Aber mal so richtiges Babygeheule kriegen wir jetzt auch noch hin.
4: Aber da musst du mich schon zum Weinen bringen.
2: Zum Weinen bringen? Das kriegen wir doch hin. Patsch! Vielen Dank, vielen Dank.
5: Meine Damen und Herren, ihr immer noch kennt diesen Song. Wir haben ein wenig umgeschrieben. Viel Spaß mit Bad Boom Rise.
3: Auch hier tolle Stimmung. Hier heizt der Goldstockwerk den Leuten so richtig ein. Eine Schüler-Rockband aus Schkeuditz. Übrigens, die Band spielt demnächst bei der Abschlusstournee der Pudis als Vorband.
5: Und ich da will mal umgehen. Ein Wechsel muss hinterher, doch das ist ziemlich her.
2: Wir sind immer noch in der Domholzschenke. Wir haben schon einen mit einer Babykappe heute entdeckt, aber was das ist, wissen wir doch nicht so richtig.
6: Das weiß ich selber nicht, was ich heute bin.
2: Aber sieht das mal schon nicht schlecht aus, vor allem die Behaarung ist ja äußerst intensiv.
7: Wir werden heute eigentlich alle rasiert sind, macht ja heute ein Haus noch.
2: Wo kommt ihr her?
6: Aus Leipzig.
2: Die Jungs sind hier sehr, sehr hervorragend. Sie stärken sich erstmal, bevor es anfängt, feuchtfröhlich zu werden. Hallo, wo kommt ihr her?
8: Natürlich, aus Zwochau.
2: Zwochau, das ist ja bei Delitzsch.
8: Ja, auf halbem Weg nach Delitzsch, genau.
2: Seid ihr hergefradelt mit einem Auto, oder?
8: Wie jedes Jahr mit dem Radl. Natürlich.
2: Aber schön aufessen.
8: Ja, ja, geht gleich los. Grundlage muss sein. Sehr schön. Wir kommen jedes Jahr gerne hier her und eigentlich super Stimmung.
2: Habt ihr die Angst gehabt vom Regen?
8: Nö, also der Regen macht uns nicht aus. Ist doch Männertag. Das steht man schon mal durch.
2: Jetzt gucken wir mal, ob der auch wirklich ist. Hau rein. Guten Appetit.

0: denke, immer eine Reise wert, die wildeste Gastronomie im Auenwald. Es war schön, Kostitz, Leipzig, Schkeuditz, immer wieder gern. Sicherlich wird in Sachsen noch anderswo zünftig gefeiert. Unsere Tour ging zu Ende und wir sagen, uns hat's gefallen. Ich hoffe, Ihnen auch. Dann bis zum nächsten Mal.
1: Meine Damen und Herren, als nächstes kommt

Dank seiner wald- und seenreichen Landschaft ist Masuren zusammen mit der angrenzenden Region Ermland ein einzigartiges Urlaubsgebiet. Die Reise führt in das Land der 3000 Seen im Nordosten Polens. Hier befinden sich die Urlaubsparadiese, die zum Baden, Segeln und Surfen einladen. Ein anderes Highlight sind die zahlreichen Burgen und Schlösser, die der Deutsche Orden errichtet hat. Mein Hotel liegt inmitten der masurischen Seenplatte und direkt am Ufer des Sees Selak Mali. Das Vier-Sterne-Hotel ist auf das Modernste eingerichtet, sogar der gesamte Wellnessbereich ist kostenfrei. Fahrradverleih, privater Strand, Terrasse und eine sehr gute Halbpension. In ruhiger Lage kann man auch einen entspannten Pauschalurlaub erleben. Ein Grund nach Olsztynek zu fahren ist das große Freilichtmuseum. Es wurde 1909 in Königsberg angelegt und 1940 nach Olsztynek verlagert. Erst kopierte man ostpreußische Bauten, später 1962 wurde das Konzept geändert. Wir haben vier Hauptbereiche: Weichselland, Ermland, Masuren und Preußisch-Litauen. Dieses Museum sammelt heute Gebäude aus den genannten Gebieten. Das ergibt ein authentisches Bild von der kulturellen und ethnischen Vielfalt der Bevölkerung. Besonders sehenswert sind masurische Bauernhäuser, Vorlabenhäuser, eine hölzerne Dorfkirche. In der Nähe fand eine große Schlacht des Mittelalters statt, der Deutsche Orden gegen polnisch-litauische Truppen bei Grunwald, bekannt aus dem Film Die Kreuzritter. Bemerkenswert sind die Windmühlen. Ermländische Bauernhäuser unterscheiden sich von den Masuren durch die Heiligenbilder und durch diesen Glockenturm. Zum Schluss noch einen Blick in die Schule. Toilette außerhalb, Lehrer schlief noch in der Schule, Abakus wie in der Ex-Sowjetunion und die Prügelutensilien. Danach geht es weiter in die Hauptstadt des Ermlandes Allenstein, polnisch Olsztyn. Im Renaissance-Stil 1912 bis 15 erbaut, das neue Rathaus. Die Stadt wird wegen seiner vielen Parks auch Grüne Stadt genannt. Nachwehen der starken Zerstörung Anfang 1945 durch die russischen Truppen. 1348 im Schutz einer Burg erstmals erwähnt. Namensgeber der Stadt ist die Alle, der Fluss. Sie liegt eingebettet in eine wundervolle Seenlandschaft und besitzt eine kleine, reizvolle Altstadt. Die Burg, ein Backsteinbau aus der Mitte des 14. Jahrhunderts, war Sitz des Ermlandes.

aufbewahrt. Die letzten Reste der alten Stadtmauer. In der Burg ein Museum, dem untergegangenen Stamm der Brutzen gewidmet, die Naturgewalten als Götter verehrten. Wenige Zeugnisse dieser Kultur sind die Babi, steinerne Weiber, die eventuell Trankopfer darstellen. Auch ein Amphitheater gehört zur Stadt. Dreischiffige gotische Jakobikirche. Kopernikus, die Erde dreht sich um die Sonne. Auch Polen hat einen Jakobsweg. Der altstädtische Marktplatz bietet barocke Bürgerhäuser mit Laubengängen. Die Altstadt wurde nach Kriegszerstörungen wieder historisierend aufgebaut. Neugotisch mit 40 Meter hohem Turm, die evangelische Kirche von 1877. Das Geburtshaus der jüdischen Architekten Mendelssohn, auch Potsdam hat von ihm profitiert. Das alte Rathaus sieht doch noch gut aus. Babis zum 100. Jahrestag der Wiedergeburt Polens.

Ein kirchlicher Höhepunkt ist die Basilika Minor. Hier predigte der polnische Papst Johannes Paul II. 1991, der 1978 in Rom gewählt wurde.

0: Das Hohe Tor markiert den Beginn der Altstadt. Holstein 2018, ein optisches Erlebnis. Zum Abschluss des Tages ein unterhaltsamer Folkloreabend, so war versprochen worden.
1: Und ich hoffe, wir werden zusammen ein bisschen Spaß haben. Und hier ist, dass wir auch Spaß machen und haben, können wir jetzt ganz ruhig trinken. Wer noch hat,
0: Sehr oft läuft so etwas sehr schematisch ab. Musikalischer Empfang ohne Schnaps ist nur ein halber Abend. Flasche leer, erst eine Kutschfahrt durch die Johannesburger Heide.
1: Ja, warten, oder sollen wir schon fahren?
2: Hey.
1: Hallo!
2: Ich esse für euch alle.
0: Nicht in die Kneipe, da geht es lang. Jetzt kommt endlich der gemütliche Teil. Zunächst wird das Menü vorgestellt, natürlich polnische Spezialitäten. Jetzt wird serviert, sieht doch alles gut aus.
3: Schmeckt nicht so schlecht.
1: Super, danke. Danke.

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0: gerade heute, wir müssen uns bald verabschieden, aber ich hoffe immer, dass vielleicht...
1: Inmitten der masurischen Wälder liegen die Überreste des sogenannten Führerhauptquartiers, eines der bevorzugten Aufenthaltsorte Hitlers während des Zweiten Weltkrieges. Insgesamt 80 Gebäude und Bunker verteilten sich auf dem durch einen 50 Meter breiten Minengürtel und Radhindernisse abgesicherten Gelände. In den innersten Kreis kamen die Militärs und Parteileute nur unter strengster Kontrolle. Die größten Bunker besaßen 6 bis 8 Meter dicke Decken und 4 bis 6 Meter hohe Wände. Viele Bunker wurden im Januar 1945 gesprengt. Wegen der noch teilweise vorhandenen Minen ist einiges noch nicht zugänglich.

war die Wehrmachtskantine. Davor manche Luftschutzbunker.

0: Hierin befanden sich die Wohnräume, Schlafräume des Führers.
1: Warum eigentlich Wolfschanze? Wolf war der Tarnname von Hitler. Ich finde, es wird zu viel Theater um dieses Objekt gemacht. In Heiligenlinde stand man über die südländisch anmutende Doppelturmfassade, deren barocke Züge keineswegs zu Ostpreußen passen. Die heutige Kirche entstand Ende des 17. Jahrhunderts. Die Basilika ist umgeben von einem Mauerviereck mit Laubengängen. Das kunstvolle, grün bemalte eiserne Eingangstor ist von 1734. Der Innenraum der Kirche ist ein Meisterwerk des barocken Illusionismus. Eine bemalte Scheinkuppel im Gewölbe, Pilaster aus Stuckmarmor, Holzplatten mit Engelsgestalten. Wir kommen gerade in eine Predigt, aber wir wollen die Orgelvorführungen sehen. Ein lustiges Schauspiel, nur für 2 Minuten. Die Sterne drehen sich, die Engel blasen Posaune, spielen Mandoline, läuten mit Glocken.

Es war ein grandioses Erlebnis. Es war einmal ein Fischerdorf mit dem heiligen Nikolaus als Patron, das nicht nur arm war, sondern auch einen mächtigen Widersacher hatte. Ein gewaltiger Fisch zerstörte die Netze der Fischer und Boote. Er wurde gefangen, mit Versprechen auf Beute freigelassen, aber am Kai angekettet, weiteres Unheil damit abgewendet. In dem Städtchen bekommen Touristen und Segler alles, was sie zu ihrem Glück brauchen. Das wahre Leben spielt sich aber an den Anlegestellen ab.

Die Marienburg ist die größte gotische Burganlage der Welt, die aus 50 Millionen Ziegeln besteht. Es gilt als das größte von Menschen errichtete Backsteingebäude. Es ist eines der wenigen Burgen, die nie erobert wurde. Seit 1270 von Kreuzrittern in mehreren Abschnitten gebaut, ab 1309 Sitz des Hochmeisterordens. Nach Tannenberg, bekannt aus dem Film Kreuzritter, ist sie Residenz polnischer Könige. Ein eindrucksvoller Überrest des mächtigen Befestigungssystems mit doppeltem turmbesetzten Mauerring ist das Brückentor. 1945 stark zerstört, seit 1961 Wiederaufbau. Die Anlage besteht aus Vorburg, Mittelschloss mit Palast des Hochmeisters, Hochschloss, das eigentliche Machtzentrum der Kreuzritter. Im Hintergrund das älteste Gebäude, das Hochschloss, um 1300 gebaut. Die Kirche des heiligen Johannes.

0: Wir sind jetzt im Inneren der Burg.
1: Der Blick auf das Mittelschloss, das ich noch gründlich erkundigen werde. Das Innere der Burg besteht aus Nordflügel, Ost- und Westflügel. An den Westflügel schließt sich der Hochmeisterpalast an aus dem 14. Jahrhundert.
0: Auf dem Weg in den Speisesaal. Das war der Speiseraum für 400 Leute. Wir sind hier in der Kapelle des Hochmeisters. Das ist das Wappen der Hofmeister Junging von Junging. Das ist der Königsberger Saal. Geht der Mennoniten. Das sind die vier Ordensmeister.

0: Jetzt geht es in das Schloss.
1: Im Hof des Hochschlosses haben wir zweigeschossige Kreuzgänge mit Spitzbogenfenstern.
2: Ja, es geht.
0: Das Toilettenpapier.
3: Toilettensitz. Jetzt gucken wir mal, wie tief der Laden gefallen ist.
4: Hier ging die gefallene Ladung abwärts.
0: Wir sind hier in der Hauptkirche. Dieser Teil wurde rekonstruiert.
1: Mit diesen Waffen wurde die Burg einst belagert, aber vergeblich, wie wir wissen. Jedes Jahr wird die Belagerung der Marienburg als ein historisches Epos mit Komparsen erlebbar gemacht. Eingebettet in eine sanfte Hügellandschaft liegt die ehemalige Hansestadt an der Weichsel, 1358 eines der Gründungsmitglieder. 1237 vom Deutschen Orden gegründet, im Zweiten Weltkrieg stark zerstört, in den 90ern die Altstadt im historischen Stil wieder aufgebaut. Eindrucksvollstes Bauwerk der Stadt ist die Nikolaikirche. St. Marien im 13. Jahrhundert als Dominikanerkloster brannte 1945 aus, zum Teil wieder aufgebaut. Heute dient sie als Kunstgalerie. Nur Ruinen überdauerten die Kriegshandlungen bis zum Einmarsch der Russen. Die Trümmer wurden zur Rekonstruktion der Altstädte von Warschau und Danzig genutzt. Erst seit Ende der 80er wurde die Altstadt im historischen Stil wieder aufgebaut. Die Parzellengröße wurde beibehalten, aber die Häuser geben sich postmodern. Das Marktdorf von 1319 ist mit einer Legende vom tapferen Bäckergesellen verbunden, der 1521 die Stadt vor dem Überfall des Ritterordens rettete. Mit seiner Schaufel schnitt er die Seile am Gatter des Markttores durch und verhinderte damit den Einmarsch. Das Werkzeug ist noch zu sehen.

Diese drei Häuser fielen dem Kriegsinferno nicht zum Opfer. Ich erfreue mich noch weiter an den schönen Bauten der Altstadt.

0: Das war El Blag.
1: Das Rimini des Nordens, das ist wohl eine Wunschvorstellung, zog in den 1920ern die Schönen und Reichen an. Man traf sich auf der Promenade, im Casino oder in der Waldoper. Seither zieht der Ort mit seinen langen Sandstränden, den Badeanstalten und vielen Freizeitmöglichkeiten viele Urlauber an. Am 4 Kilometer langen Strand stehen viele prachtvolle Villen im Stil der Bäderarchitektur. Attraktion an der Fußgängerpromenade ist das Grand Hotel von 1926. Im Casino kann man sein Glück oder Unglück heraufbeschwören. Rund um den Fischerplatz sind viele Hotels, Restaurants und Cafés mit fetten Preisen angesiedelt. Eine weitere Attraktion ist das Schieferhaus. Was man noch wissen sollte, das Geburtshaus von Klaus Kinski, dem eigentümlichen Charakterschauspieler, der nur fiese Rollen spielte, steht in Sopot. Die Seebrücke ist mit 511 Metern die längste hölzerne Seebrücke Europas. Nachdem ich mich gründlich umgesehen habe, sind meines Erachtens unsere Ostseebäder auf jeden Fall konkurrenzfähig. Danzig liegt an der Mündung der Toten Weichsel. Aufgrund ihrer vielen Baudenkmäler in der Innenstadt trägt sie zu Recht den Beinamen Perle der Ostsee. Entlang der Reste der Stadtmauer gehe ich den sogenannten Königsweg. Das mittelalterliche Vorturm mit Stockturm war einst Gefängnis, heute ein großes Bernsteinmuseum. Das Hohe Tor war einer der Haupteingänge zur Stadt und Teil der Befestigungsanlage. Links der St. Georgshof und rechts das Goldene Tor, der imposante Eingang zur Landgasse Tlugitag in Form eines Triumphbogens. Vom Wohlstand der Patrizier zeugen die prächtigen Häuser in der Landgasse. Die meisten Häuser waren als Wohnhäuser mit Kontoren im Erdgeschoss konzipiert und weisen eine schmale, aber sehr hohe Giebelfassade auf. Im spätgotischen Upphagenhaus kann man auch hinter die Fassade blicken.

Das Rathaus von 1556 im Stil der Renaissance umgebaut. Ein 82 Meter hoher Turm krönt eine Statue des preußischen Königs Sigmund August. Der dreischiffige Artushof diente den Danziger Patriziern vom 15. bis 17. Jahrhundert für Feste und Versammlungen. Der Meeresgott Neptun symbolisiert die Seehandelsstadt. Die Glocke lädt mich ein, die Marienkirche zu besichtigen. Die monumentale Kirche ist eines der größten Sakralbauten Europas. Mit 105 Meter Länge, der Turm ist 78 Meter hoch, fasst die Kirche 25.000 Menschen. Ein Meisterwerk der Uhrmacherkunst ist die 14 Meter hohe astronomische Uhr von 1464.

Viele Kunstwerke und kostbare Ausstattungsstücke schmücken den Innenraum. Epitaphen, die monumentale Kreuzigungsgruppe und der fünfteilige Hochaltar sind es wert, die Kirche unbedingt zu besichtigen. Ein kurzer Abstecher in die einstige Frauengasse mit ihren auffällig großen Beischlägen war Kulisse für den Buddenbrooks-Film. Den Fassaden waren die sogenannten Beischläge, das sind Terrassen auf dem Niveau des Hochparterres, vorgeblendet. Nirgendwo waren sie so breit und so kunstvoll wie hier in Danzig.

Ich betrete durch das Tor den Motlarkai. Er war seit dem 14. Jahrhundert Anlegestelle für Schiffe aus aller Herren Länder. Im Sommer tobt am Kai das Leben, Segelboote und Ausflugsschiffe fahren zur Westerplatte. Von den Brücken kann man das ganze Panorama des Motlarkais bewundern. Ich genieße noch den Anblick der schönen Fassaden am Flussufer.

Krantor, das Aushängeschild der Stadt. Gleichzeitig Stadttor und Kran zum Heben schwerer Lasten. Über drei Durchgänge gelangt man wieder in die Langgasse.

Nur noch eine Genehmigung in meinem Lieblingscafé, dem Rockcafé. Das war die Hansestadt Danzig. Ich nehme Abschied vom See Selak Mali und den Masuren.

0: Die Leute wurden misstrauisch. Die haben gesagt, ja, in Afrika? Und dann haben manche gar nicht erst gefragt, hast du denn ein deutsches Konto? Und wie machen wir das und so? Wo ich dachte, das ist doch mein Bier. Aber, ne, und diese ganzen rechtlichen Sachen. Aber Leute haben auch gesagt, ja, hast du denn da Internet?
1: In kleiner Runde? Ja, ja, kenne ich. Das ist doch dieser Podcast mit den zwei Medienüberlebenden, oder? Wie hießen die gleich nochmal? Hier, Maurice Geider und Nadine? Nee, Quatsch, Julia Krüger. Die beiden quatschen jede Woche mit Medieninsidern über Medien halt. Höre ich echt oft. Ganz gut eigentlich.
2: Und damit willkommen zu einer neuen Folge eures absoluten Lieblingsmedienpodcasts in kleiner Runde Inside Medien mit Julia Krüger.
3: Und Maurice Geider.
2: Hello.
3: Ja, wir freuen uns sehr, dass ihr auch in dieser Woche mit dabei seid. Und wir freuen uns natürlich auch, dass immer mehr Leute dazukommen. Deshalb muss man an dieser Stelle auch nochmal ein herzliches Willkommen an alle neuen Menschen sagen. Also schön, dass ihr da seid. Und falls ihr es noch nicht gehört habt, wir freuen uns immer sehr über Interaktion. Ja, ihr könnt kommentieren, ihr könnt mit uns in den Austausch treten, ihr könnt uns auf Instagram folgen, da verpasst ihr nichts. Und ja, uns natürlich auch eine gute Bewertung geben. Aber das könnt ihr dann auch am Ende der Folge machen. Also ihr könnt es erst mal anhören und dann für gut befinden und dann uns eine gute Bewertung geben.
2: Ihr könnt es aber vertrauen und auch jetzt schon die 5 Sterne raushauen. Ist nicht so ein Ding.
3: Ja, genau. Und bei uns ist es ja so, also wir sind ein Medienpodcast, deshalb freuen wir uns auch sehr, wenn Menschen aus der Branche uns immer wieder hören. An dieser Stelle auch liebe Grüße an alle Kollegen und Kolleginnen. Und bei uns ist es so, dass wir jede Woche über Medien sprechen. Wir sprechen oft über Medien-News und wir laden uns aber auch oft Medien-Insider ein. Ja, also Medien, die, Menschen... Wir laden uns Medien ein. Nein, soweit ist es noch nicht, aber wir laden uns Menschen ein, die in der Medienbranche arbeiten und uns so ein bisschen mit hinter die Kulissen nehmen und uns abholen und in ihre Welt mit reinholen. Und genau das machen wir heute auch. Wir haben nämlich heute eine ganz tolle Gästin. Wer das ist, das verraten wir euch gleich. Jetzt kommt erstmal unser Jingle und jetzt habt ihr genug Zeit für die ganzen Aufgaben, die wir euch gleich oder gerade eben schon gegeben haben.

0: Ich hoffe, ihr habt eure Hausaufgaben gemacht. Fangen wir an. Wir sprechen nämlich heute mit einer sehr beeindruckenden Frau. Und wenn wir ganz ehrlich sind, also Julia und ich sowieso, aber ihr wahrscheinlich auch nach diesem Interview jetzt gleich, wir sind auch alle ein bisschen, behaltet es für euch, neidisch auf sie.
1: Ja.
0: Denn wer ihr auf Instagram folgt, wer vielleicht die ZDF-Doku Abenteuer auswandern, Neustadt Namibia gesehen hat, der möchte am liebsten mit ihr tauschen.
1: Ja, die Rede ist von Jana Backhaus-Tors. Sie ist Schauspielerin, Sprecherin und Autorin und arbeitet heute von Swakopmund aus. Übrigens, Swakopmund und allgemein Namibia ist ja Maurice' absoluter Sehnsuchtsort. Wie oft warst du denn schon da, Maurice?
0: Fünfmal.
1: Und es ist nicht das letzte Mal gewesen, was wahrscheinlich.
0: Ja,
1: und
0: ich arbeite im Kopf schon daran, im Herbst meine Workation.
1: Ich warte noch darauf, bis du mir irgendwann sagst, ich wandere aus nach Namibia. Wir können uns nicht mehr so oft sehen. Aber naja, das ist vielleicht Zukunftsmusik. Das Faszinierende aber an der ganzen Situation von Jana ist, dass es funktioniert. Denn Jana beweist uns heute nämlich das Gegenteil von dem, was ich immer dachte, nämlich, dass Auswandern in unserem Job eigentlich unmöglich ist.
0: Wir sprechen mit ihr über diesen Alltag, also ihren Alltag natürlich in Namibia, aber auch das Medienbusiness in Namibia und im Ausland und wie sie es geschafft hat, sich dort in Swakopmund ein Business aufzubauen, das, wie Julia ja gerade eben gesagt hat, funktioniert. Wie das funktioniert, das erklärt uns Jana Backhaus-Tors jetzt und damit herzlich willkommen in kleiner Runde, Jana. Jana, liebe Grüße nach Namibia, nach Langstrand in der Nähe von Swakopmund. Ich weiß das so gut, weil ich dich dort schon mal getroffen habe. Das brauchen wir ja gar nicht verheimlichen. Wie geht's dir?
2: Sehr gut. Ja, die Sonne scheint heute. Es wird ja langsam Winter bei uns. Aber trotzdem scheint die Sonne und mir geht's sehr gut. Ein guter Montag heute.
0: Was schön.
1: Das freut uns zu hören. Auch von mir ein herzliches Hallo, liebe Jana. Wir freuen uns richtig doll, dass du heute bei uns in unserer kleinen Runde bist. Und ich muss dir sagen, ich habe dich ja das erste Mal gesehen in einer ZDF-Doku Abenteuer auswandern, Neustart Namibia. Das ist total witzig, weil ich habe mir die reingezogen, als Maurice gerade in Namibia war. Maurice schwärmt ja immer so viel von Namibia und da bin ich über die drüber gestolpert und habe gedacht, die gucke ich mir mal an und hatte dir dann auch geschrieben, Maurice, ich weiß nicht, ob du dich erinnern kannst,
0: aber ja,
1: ich habe diese Doku gesehen, so cool und habe dann auch von Jana erzählt und dann hast du gemeint, ja, mit der gehe ich morgen frühstücken. Ich so, natürlich geht der morgen mit Jana frühstücken. Natürlich ist er auch in Namibia vernetzt. Also das fand ich so witzig und es war so eine coole Doku. Und hat auch, also auch eine Empfehlung an dieser Stelle, die gibt's noch, weil da kriegt man auch wirklich einen richtig schönen Einblick von dir und deinem Leben in Namibia. Aber erzählt uns doch mal kurz, wir haben es ja schon angerissen, wie habt ihr beide euch gefunden? Wie ist das zustande gekommen?
0: Oh, ist das jetzt auch ein Interview für mich hier?
1: Na, ich würde schon gern von Jana hören, weil Jana ist ja unsere Gästin.
0: Mit der Frage habe ich nicht gerechnet.
2: Ja, weil da gab's noch einen lustigen Zufall, ne? Wenn du jetzt schon sagst, ja, du hast an Maurice geschrieben, triff dich mal mit der oder versuch die mal kennenzulernen. Und dann hatte er den Kontakt schon und mich haben zwei Personen unabhängig voneinander, die sich, weiß ich gar nicht, ob die sich kennen, haben mich angeschrieben, weil Maurice ja überlegt hat, sich so ein bisschen zu vernetzen mit Menschen aus der Medienbranche in Namibia, gleichgesinnte, coole Menschen, hat mir der eine geschrieben und meinte, ja, Jana, da habe ich an dich gedacht. Und die andere Person hat mir dann auch geschrieben und ich so, ja, dann muss das sein, dann lernen wir uns kennen und treffen uns und war auch gleich ganz neugierig. Aber das fand ich schon lustig, dass zwei Leute unabhängig voneinander gesagt haben, ja, ihr müsst euch kennenlernen.
1: Witzig.
0: Ja, so war das. Und ich hatte diese Vernetzung durchgeführt, das kann ich jedem mal empfehlen, der irgendwie vorhat, längere Zeit im Ausland irgendwie so Remote Work zu machen, wenn das denn möglich ist. Ich hatte den Tipp bekommen, dass es so eine WhatsApp-Gruppe gibt für den Ort, in dem ich war, nämlich in Swakopmund. Yeah. Da gibt es so eine Expats-WhatsApp-Gruppe und da habe ich dann alles dran getan, um da reinzukommen und in der ist Jana auch. Und das Schöne ist, ich bin immer noch in dieser Gruppe.
1: Sind das dann alles Deutsche aus Namibia so oder?
2: Nee, das ist eine sehr internationale Gruppe, so eine Digital Nomad Gruppe, die eine Freundin von mir gegründet hat. Ich habe ihr auch so ein bisschen dazu geraten, so mach das mal, ich habe keine Zeit dazu, aber das wäre doch cool, wenn wir Leute aus aller Welt, die nach Swakopmund kommen, zusammenbringen können. Und da sind inzwischen über 100 Leute drinne und alles aber Digital Nomads, manche länger hier, manche aber auch Freelancer wie ich vor Ort, aber wirklich ganz gemischte Nationalitäten.
1: Das klingt richtig gut. Also so habt ihr euch gefunden und habt euch dann vernetzt und so ist jetzt auch quasi dann diese Einladung für unseren Podcast zustande gekommen. Und liebe Jana, nimm uns doch mal mit an deine Anfänge. Du bist jetzt in Namibia. Wie bist du denn überhaupt nach Namibia gekommen? Also ja, mit dem Flugzeug, also, das ist natürlich ja, klar. Aber was war so der ausschlaggebende
2: Punkt? Es wäre ja cool, so eine Afrika-Überquerung mit einem Overlander zu machen mal, ne? Nee, also das war tatsächlich nicht mein Plan damals. Ich bin vor mittlerweile 11 Jahren, war ich hier bei Hitradio Namibia, einem kleinen Privatradiosender, der deutschsprachig ist. Man weiß ja vielleicht so ein bisschen, dass Namibia eine recht große deutschsprachige Community hat. Und da gibt es halt diesen Sender. Und ich habe damals 3 Monate Praktikum da gemacht. Warum Namibia? Also ich war in Köln an der Uni beim Campusradio, war ein bisschen beim WDR, habe viel gemacht. Ich habe davor Schauspiel studiert und habe dann aber im Nachgang noch ein Studium der Linguistik und Phonetik gemacht. Und mein zweites Fach war Sprachen und Kulturen Afrikas. Was so ein bisschen war wie, ja, ich brauche ein zweites Fach, was interessiert mich denn? Ich war schon mal im Schüleraustausch in Südafrika. Also ihr seht, so ganz viele Dinge kommen zusammen. Nichts ist irgendwie zufällig. Aber ich habe dann natürlich überlegt, ja gut, wenn ich in Journalismus gehe vom Schauspiel, das habe ich tatsächlich dann nie so richtig gemacht, wäre es doch sinnvoll, sich auf ein Thema zu spezialisieren. Und so habe ich mir gedacht, ja, Afrika, Namibia macht doch total Sinn. Und bin dann so ein bisschen hier kleben geblieben. Also ich bin nochmal zurückgekommen, aber das Herz hier verloren und genau.
1: Schön.
2: Ausgewandert.
0: Kleben geblieben, finde ich, ist eine schöne Formulierung für, ich habe mein Leben in Deutschland mehr oder weniger hinter mir gelassen, bin nach Namibia gegangen und bin da jetzt auch schon sehr lange. Wann war denn für dich klar, dass du das machst, dieses Kleben bleiben, also dieses Ich bleibe hier?
2: Also es war wirklich am Anfang eine harte Entscheidung, weil wir wollen ja heute auch über den Medienberuf sprechen und ich hatte immer den Traum, okay, vielleicht mal im Ausland zu leben, aber gerade mit einem Schauspielstudium auf einer anderen Sprache, die nicht die Muttersprache ist, zu spielen, wird man immer merken, dass man einen Akzent hat einfach, egal wie perfekt man ist. Und selbst auch journalistisch in einer anderen Sprache zu arbeiten, okay, möglich, aber ich habe schon die Hindernisse gesehen und habe dann aber meinen Mann hier kennengelernt und der hat auch einen deutschen Pass noch und wir haben dann überlegt, okay, oder kommt er zu mir nach Deutschland, aber sein Deutsch ist gut, aber er hat irgendwie nicht so dieses Arbeitsdeutsch oder gehen wir zusammen ganz woanders hin, also wir haben wirklich so ein bisschen einfach überlegt. Und haben uns dann aber auch, nachdem wir 2 Jahre zusammen waren, auch entschieden, ja, wir wollen ja beide mal Kinder. Wenn ich ein Kind habe, kommt der Karriereknick sowieso in meinem Beruf. Und als Frau, da sind wir mal ganz realistisch. Und wenn ich auswandere, kommt er auch. Also habe ich gesagt, komm, wir kombinieren das. Also wenn es klappt. Und es hat tatsächlich geklappt, dass wir dann schwanger geworden sind. Und ich habe dann gesagt, komm, dann orientiere ich mich mal, schau, ob mir Namibia so gefällt. War dann halt ein Jahr hier während der Elternzeit und habe so ein bisschen versucht, nebenbei mich zu orientieren und was aufzubauen. Und ich wollte aber auch zurück, das sage ich auch. Also 2017 bin ich hergekommen, richtig fest. Dann 2 Jahre später haben wir wirklich überlegt, okay, wir müssen nach Deutschland, weil das hat keinen Sinn für mich. Ich bin unglücklich, dass ich für die Liebe und auch dieses schöne Land aber meine Karriere aufgegeben habe. Denn hier beim Privatradio konnte ich nicht mich so weiterentwickeln, wie ich gerne wollte. Und ich fand es sehr schwer als Journalistin, die in Deutschland jetzt nicht so sehr mit Sendern in Kontakt war. Ich habe halt hier und da mal was Kleines gemacht, das dann aufzubauen und Sachen zu pitchen. Da war ich noch nicht so weit. Und ja, aber dann sind wir irgendwie doch hier geblieben, aber haben Dinge in unserem Leben verändert. Aber es kam halt auch für mich dann die Situation, dass ich wieder als Sprecherin sehr gut arbeiten konnte während der Pandemie. Und das hat eigentlich mich so ein bisschen gerettet. Und zu sagen, ich mache schon noch was mit meinem Ursprungsberuf zu tun hat und was mich glücklich macht.
1: Also wir gehen da gleich nochmal die ganzen Stationen so durch, was du alles aufgebaut hast. Aber es ist einfach Wahnsinn, was du alles gleichzeitig machst und was du dir alles aufgebaut
0: dass
1: hast.
0: Dass du überhaupt also Zeit hast für cool. uns heute hier, ist ja schon verrückt.
1: Das ist ja das Schöne am Freiberufler sein. Die Zeit kann man sich ja immer nehmen. Ne? Das ist ja schon cool. Ja. Aber hättest du jemals gedacht, dass das so funktioniert in Namibia, dass du es tatsächlich schaffst? Natürlich, es gibt Hürden, ne? Das haben wir jetzt schon rausgehört. Und es dauert natürlich auch wahrscheinlich mehrere Jahre, viele Jahre, bis man dann an einem Punkt ist und man sagen kann, okay, jetzt habe ich es echt, jetzt habe ich mir echt was aufgebaut, womit ich dann auch glücklich bin. Aber hättest du gedacht, dass das funktioniert als Freiberuflerin, als deutsche Freiberuflerin in Namibia mit dem Job, den du auch ausüben wolltest?
2: Also ich sag mal jein. Mir war klar, dass das mit dem Schauspiel nicht weiter funktionieren wird. Dazu ist der Markt hier zu klein. Viele Locals auch, also abgesehen davon, dass ich eine weiße Frau bin, die jetzt auch nicht perfekt Afrikaans spricht. Es gibt dann noch viel mehr Rollen im afrikanischsprachigen Bereich für weiße Personen. Das heißt, selbst für schwarze Menschen hier ist es so, dass wir allerwenigsten rein vom Schauspiel leben können. Also das heißt, diese Industrie musste ich schon mal begraben, habe aber weiter gespielt und Dinge gemacht, auch auf der Bühne und so. Und das Sprechen, muss ich sagen, ich habe es ein bisschen am Anfang gedacht, ja klar, als ich in Köln war, hatte ich zu Hause auch ein kleines Homestudio. Sehr rudimentär, aber die Qualität hat gestimmt. Und er hatte auch Kunden, die ich nie im Leben echt getroffen habe und dachte zuerst, ja, das geht dann so weiter mit denen auf jeden Fall. Und dann akquiriere ich halt noch mehr und mache halt noch mehr Sprecherjobs. Und dann habe ich gemerkt, die Leute wurden misstrauisch. Die haben gesagt, ja, in Afrika? Und dann haben manche gar nicht erst gefragt, hast du denn ein deutsches Konto und wie machen wir das und so, wo ich dachte, das ist doch mein Bier, aber ne, und diese ganzen rechtlichen Sachen. Aber Leute haben auch gesagt, ja, hast du denn da Internet? Hast du, also kannst du denn auch delivern, kannst du garantieren? Das ist wirklich Dinge, wo ich gedacht habe, das, was für ein Bild habt ihr denn von Afrika und Namibia? Und das auch dieses Vertrauen in die Person, die einen Job pitcht oder sich bewirbt und sagt, klar kann ich das machen. Das wurde vor der Pandemie so viel hinterfragt. Mhm. Und ich habe davor gedacht, das ist doch kein Problem. Ich hätte auch so tun können, als wäre ich in Deutschland. Aber ich habe gedacht, warum denn? Ich sag, wo ich bin. Und dann habe ich aber gemerkt, dass immer mehr Leute mich abgelehnt haben. Und dann wurde mir die Bude eingerannt während Corona, weil viele Sprecher noch nicht so bereit waren, den technischen Hintergrund oder das Setup im Homestudio zu haben. Und das war mein Glück. Und auf einmal haben sich viele Leute dafür sehr geöffnet und waren sehr offen, dass man halt dann einfach am anderen Ende der Welt sitzt.
0: Und heutzutage ist es ja tatsächlich ein gewisser technischer Standard, dass Leute zugeschaltet werden. Also ich habe auch letztens erst wieder Audioaufnahmen gemacht. Da saß der Producer in München. Ich war in einem Remote-Studio in Köln. Und das Ding ist, die Wahrheit ist ja gerade bei so Sprecherjobs, ne, ob jetzt fürs Fernsehen, für Hörbücher, wie auch immer, du bist eh allein in einer Kabine und hast den Regisseur, die Regisseurin, Producer, Producerin, nur auf den Kopfhörern. Und es ist eigentlich, ganz ehrlich, es ist total egal, ob die Person hinter der Scheibe im gleichen Raum sitzt oder hinter dem Monitor in einer ganz anderen Stadt sitzt. Das ist eigentlich wirklich egal, solange das Internet funktioniert. Aber diese Vorurteile, die kriegt man ja auch immer mal wieder hingeworfen. Und wir haben ja auch in kleiner Runde, glaube ich, 3 Folgen oder sogar 4, ich bin mir gar nicht mehr so sicher, im letzten Jahr aus Namibia produziert. Das geht schon. Und ich hatte nicht so gutes Internet wie du. Das muss ich an der Stelle sagen, weil ich hatte, das lag aber auch an meinen Umständen, aber das ist ein anderes Thema. Ich finde das ja ganz interessant. Also du bist, du hast dann gemerkt, Corona hat dir in Anführungsstrichen geholfen, weil dadurch sich technische Standards und Setups ein bisschen geändert haben und du einfach schon ready warst für etwas, was Leute da noch nicht so drauf hatten. Aber trotzdem, dieser namibische Medienmarkt, das finde ich ganz interessant. Magst du den für uns mal umschreiben? Was gibt es in Namibia für Medien? Du hast gerade schon von Hitradio Namibia gesprochen. Wie ist die Struktur da? Wie ist auch die Unterhaltungsbranche? Das ist ja alles überhaupt nicht vergleichbar mit den deutschen Medien.
2: Nein, gar nicht. Wo fange ich da an? Es ist wirklich, also erstmal gibt es auch diese Aufteilung. Vielleicht kann man es ganz gut mit Deutschland vergleichen erstmal und gucken, was ist denn identisch. Es gibt hier auch NBC, also das National oder Namibian Broadcast Company. Die haben auch witzigerweise, obwohl es ja keine Amtssprache mehr ist, auch einen deutschen Bereich bei einem Radiosender, ist aber sehr, sehr verstaubt. Also irgendwie für die fast über 80, würde ich jetzt sagen. Ui, okay. Menschen, wirklich, da laufen auch so Orchesterkonzerte und Schlager und auch so vom Moderationsstil her, aber es gibt es. Dann gibt es natürlich das Ganze noch auf Englisch und auf allen Landessprachen. Und dann gibt es eine recht große Privatradio-Corporation, die hauptsächlich aber englischsprachige Sender oder reine Musiksender unter ihrer Haube hat. Ich meine aber auch einen in Oshiwambo. Und die sind auch super professionell aufgestellt. Aber dadurch, dass Namibia ja so eine kleine Bevölkerung hat, also nach dem letzten Zensus sagt man mittlerweile 4 Millionen, muss man sich jetzt aber vorstellen, das ist irgendwie so ein bisschen wie Lokalradio auf nationaler Ebene. Also wenn man sich das so ein bisschen vorstellen möchte, auch was Werbeplätze angeht, was das Budget angeht. Und beim deutschen Sender mit, ich sag mal, 25.000 deutschen MuttersprachlerInnen, vielleicht verstehen es aber noch mehr, viele haben es als Zweitsprache, ist der Markt natürlich wahnsinnig klein. Das heißt auch, man muss auch sehr aufpassen, was man sagt, weil jetzt kannst du nicht den Werbekunden XY vergraulen, weil du hast nur eine begrenzte Anzahl von Werbekunden und bist sehr abhängig davon. Also ich finde, obwohl Namibia in der Pressefreiheit tatsächlich sehr weit oben steht, in diesem World Index Ranking, fand ich so, ja, ich muss ganz ehrlich sagen, sage ich jetzt auch hier so, dass man nicht so frei reden konnte über bestimmte Dinge. Man musste sich schon sehr gesellschaftlichen Normen anpassen und nicht in Fettnäpfchen treten, nicht provozieren oder keine schwierigen Themen ansprechen. Das zum einen. Dann natürlich also die Filmlandschaft. Hier kommen sehr, sehr viele ausländische Produktionen her, die hier drehen. Auch hier in Swakopmund, ihr kennt ja sicher Mad Max. Und ich glaube, der zweite Teil der Mumie oder diese Neuverfilmung wurde auch hier gedreht. Es gibt Wüste, es gibt tolle Landschaft. Und die Namibia Film Commission macht sehr, sehr viel dafür, um halt diese Investoren hier reinzuziehen, damit hier gedreht wird. In Walvis Bay wird jetzt sogar ein Motion Picture Studios Gelände gebaut, damit die Leute nämlich auch dann die Innenszenen in Studios drehen können und so noch mehr Arbeitsplätze schaffen, weil selbst Hollywood, ne, also Hollywood und auch deutsche Produktionen kommen dann hierher, um coole Außenshots zu machen, aber sind dann halt auch wieder weg. Mhm. Und das ist natürlich wahnsinnig schade. Lokale Produktionen, ich erzähle euch meine Anekdote aus von einem Pitch, den ich gemacht habe mit einem befreundeten Filmemacher. Wir haben den nicht bekommen, aber hinterher wussten wir auch warum. So, wir haben dann gepitcht, die Namibia Film Commission hat gesagt, ja, Webserienkonzepte kann man einreichen. Möglichst Comedy und so weiter und Webserien. Wir denken so, ja gut, wir wissen nicht, für was für einen Betrag wir pitchen. Wir machen mal Worst-Case-Szenario, mit dem wir arbeiten können, aber uns auch noch selbst bezahlen können, dass wir auch keine Visagisten kostenlos haben müssen, keine Statisten, sondern dass wir jedem ein für Namibia faires, was aber sehr, sehr niedrig ist im Vergleich zu Deutschland, da können wir auch gleich noch drüber sprechen, Gehalt zahlen können in der Medienbranche. Und unser Budget war dann fünfmal so hoch im Worst-Case-Szenario wie das, was die Leute von der Film Commission ausgezahlt hätten. Und wir haben so gesagt, also es war 2.500 Euro umgerechnet und wir waren dann so bei 20.000 und ist immer 10-mal so viel im Worst-Case-Szenario, wo wir gesagt haben, ja, wie soll man denn sonst eine Webserie produzieren, die auf dem Standard ist, auf dem wir arbeiten wollen? Und klar hätten wir sagen können, wir bezahlen uns nicht fürs Drehbuchschreiben, er sich nicht für Kamera und Schnitt, aber wir haben danach ein Produkt, aber das ist ja nicht Sinn der Sache. Und da haben wir uns halt sehr verschätzt, aber das muss man sich halt mal auch reinziehen, dass das hier der Standard ist und damit wird das dann gemacht und vieles sieht leider halt auch so aus. Obwohl es hier wahnsinnig talentierte, gut ausgebildete Menschen gibt. Die University of Technology, die hat jetzt auch einen Animationsstudiengang, aber die Leute können nicht vor Ort arbeiten, weil es gibt keine Animation Studios hier oder keine Geldgeber. Und ja, wie pitchst du dann? Für wen arbeitest du international? Gleichzeitig funktionieren Bezahlsysteme nicht so easy, wenn du kein deutsches oder anderes internationales Konto hast zum Beispiel.
1: Ja, nimm uns noch mal mit bei den Preisen. Das finde ich total spannend.
0: Jana. Bei Julia, wenn das Wort Geld, also Julia ist die Geldfrau bei uns. Ich rede hier gerne über Geld, aber Julia ist da ganz weit vorne.
1: Ich rede total gerne über Geld, weil mich interessiert das auch so. Ich finde das nämlich auch total wichtig, dass man untereinander, unter Kollegen auch sich über Gagen austauscht. Auch wenn das von Arbeitgebern dann wahrscheinlich nicht sehr gerne gewünscht ist. Aber ich finde das total wichtig, damit man einfach weiß, was ist eigentlich marktüblich, was ist branchenüblich. Damit man auch den Markt nicht kaputt macht mit Preisen. Mhm. Deshalb rede ich da so gerne drüber. Und erzähl uns doch einfach mal, was kann man denn in der Medienbranche verdienen und kann man da eigentlich auch von leben in Namibia?
2: Also ja, es gibt Leute, die auch davon leben, aber das ist nicht zu vergleichen mit Honoraren, die man in Deutschland kriegen würde, obwohl ja, und Maurice wird das wissen, einige Lebenshaltungskosten hier ja doch sehr mit Deutschland zu vergleichen sind. Plauder mal ein bisschen aus dem Nähkästchen und fang an von Gagen, die ich so bekommen habe, zum Beispiel für eine Radiowerbung, die ich mal gesprochen habe, wo die auch da wollten die keine namibisch gelesene Stimme haben oder keinen namibisch gelesenen Akzent haben und hatten mich dann ausgewählt und ich habe dafür 500 Namibia-Dollar bekommen. Das war jetzt irgendwie, wartet aber, ich sage euch gleich, wie viel das ist, so 25 Euro für einen Radiowerbespot, für eine Creme oder irgendwie so ein Beauty-Produkt, die national lief. Ne? Also ich habe halt einfach nur gesagt, ja, ich mache das, damit ich in meinem Portfolio einen namibischen Spot habe, damit ich Kontakte knüpfe. Aber das ist halt traurig. Dafür, ja, ich meine, ne, wir wissen es alle, da spreche ich in Deutschland nicht meine Telefonansage für. So.
1: Also da gibt es ja, kann man vielleicht für alle, die das nicht wissen und da gar nicht so drinstecken, es gibt, kann man im Internet sich auch eine Liste anschauen, was so die Standardpreise bei Sprechern ist. Ne? Und da wird ja dann zum Beispiel, also da wird dann pro Tag gerechnet, da hast du Summe XY, ist auf jeden Fall meistens dreistellig, würde ich jetzt mal sagen. Ne? Und dann kann man ja sogar noch berechnen, ob das noch auf Instagram läuft. Ne? Social Media wird dann vielleicht noch extra berechnet. Dann, ich weiß nicht, gibt es bei euch auch Buyouts?
2: Nee, gar nicht. Und das ist wirklich ein riesengroßes Problem. Also die Gagen hier auch, jetzt sagen wir mal, im Werbebereich, nicht nur als Sprechender, sondern auch als Model. Ich war in so einer kleinen Hotelkampagne vom Strandhotel letztes Jahr oder irgendwie so. Jedenfalls, es gibt diese Buyouts nicht. Ich meine, die machen die Werbung überall. Mhm. Ich sehe es ja auch, wo sie es dann auf Instagram schalten und so weiter. Und ich habe für die, ja, pro Tag irgendwie, glaube ich, 100 Euro bekommen. Und ich hatte nicht meine Visagistin und musste mir die Haare selber machen. Ja. Auch bei einem Seriendreh, da habe ich, glaube ich, für den Seriendreh, also für 12 Drehtage, gut, es war ein Low-Budget-Projekt, muss man dazu sagen, aber dennoch war es wahnsinnig gut umgesetzt. Und da war es halt für eine Nebenrolle mit 12 Drehtagen, bin ich da ja mit 12.000 Namibia-Dollar nach Hause gegangen, irgendwie 600 Euro. Das ist ein Hobby. Also da waren alle, und es war so witzig, weil am Set waren alle in den Rollen, waren irgendwie beim Radio angestellt und haben sich dann dafür Urlaub genommen, um diese Serie zu drehen. Also es ist völlig absurd, wenn man sich das vorstellt. Mhm. Was mir aber auch gezeigt hat, was für ein großes Privileg wir in Deutschland auch eigentlich haben. Wir wissen alle, gerade in den letzten Jahren, auch mit KI und in der Künstlerbranche, es wird nicht einfacher. Aber es gibt so viele Möglichkeiten und Wege, und auch Förderungen, die man beantragen kann und Dinge, wo man auch sehr viel selbst in die Hand nehmen kann. Auch wenn man vielleicht jetzt ja zu 10 Castings geht und 11 Mal abgelehnt wird. So fühlt es sich ja manchmal an. Genau. Aber hier, ja, also hier wirklich erstmal das Gehalt, beim Radio auch der Stundenlohn. Gut, da sage ich jetzt mal, das war von 2018, dass ich da zuletzt einen Stundenlohn bekommen habe. Aber das waren 12,50 Euro die Stunde. Für die Moderation, die Vorbereitung musste ich

0: Also ich glaube, die Leute, die hier in der Medienbranche arbeiten, wenn sie irgendwo fest angestellt sind, da kann ich jetzt auch nicht mitreden. Ich war auch beim Radio hier immer nur freiberuflich. Dann werden sie auch davon, sage ich mal, ein Durchschnittsgehalt haben, von dem sie gut leben können, je nachdem, wie sie ausgebildet sind. Aber diese ganzen Sachen, ja, wie so ein Werbeshoot oder ein Sprecherjob und so weiter, das macht man dann mit, weil man angestellt ist oder halt, man kriegt wirklich einen Appel und ein Ei dafür. Und ja, das ist natürlich ganz anders. Und ich musste mich auch dran gewöhnen, wie ich gerade auch gerade gesagt habe, willst du jetzt Kontakte knüpfen, willst du ein Portfolio bauen vor Ort? Und eine Zeit lang habe ich das auch in Windhoek sehr aktiv betrieben und jetzt auch an der Küste, wie mit diesem Werbejob dann nochmal. Aber inzwischen ist es das so, dass ich sage, ich muss remote arbeiten. Anders geht's nicht, weil ich kann halt auch nicht jedes Mal nach Windhoek fahren und mir wird nicht mal das Benzingeld bezahlt. So.
1: Wie weit ist das, Windhoek und Swakopmund?
0: Circa 400 Kilometer, bisschen weniger.
1: Ah, okay. Okay, also ist man auch so 4 Stunden unterwegs.
0: Genau.
1: 3 bis 4 Stunden wahrscheinlich, ne?
0: Ja.
1: Ja, okay. Ja, also wir haben ja, Jana, wir haben ja vorhin schon so ein bisschen angerissen, dass du wahnsinnig viel machst, ne? Du bist auch, also wenn man sich so mit dir befasst, dir auf Instagram folgt oder so, man merkt schon, du bist auf jeden Fall eine Macherin und du bist kreativ und du sprudelst vor Ideen und du setzt dann auch um. Du hast mehrere Standbeine. Nimm uns doch mal, du kannst ja mal kurz so anreißen, was du alles machst und dann gehen wir noch mal so punktuell
0: Ja,
1: durch.
0: ich muss dazu ganz wichtig vorher noch sagen, nur weil man so viel macht, heißt das nicht, dass ich alles immer zu 100% mache, weil das geht ja gar nicht. Du hast ja nur 100% in deinem Tag oder
1: Das
0: in deinem
1: kennen wir.
0: Kontingent, genau. Und ich will das noch kurz beschreiben, bevor ich jetzt alles erzähle. Ich habe das mit einer Freundin, die auch so viel macht, mal besprochen. Das ist wie bei Mensch, ärgere dich nicht, wenn du eine 6 würfelst und anstatt mit einer Figur 6 Schritte zu gehen, teilst du 3 irgendwie so auf und ne, auf deine 6 Schritte, die
1: Ja.
0: du hast. Und so ist das bei mir auch. Das heißt, manche Projekte liegen dann auch mal einen Monat fast brach, aber es ist nicht, dass ich die dann aufgebe. Ich mache dann weiter, wenn es passt. Und manchmal ist es ja auch so, dass man ja auch seiner Zeit mit Dingen voraus ist. Da werde ich auch gleich drauf zu sprechen kommen. Und dann kommt was rein und man sagt, okay, ich muss jetzt alles stehen und liegen lassen, weil das ist eine Chance. So. Und ich sag mal so, also ich habe Hörbuchsprechen angefangen, da war ich schon knapp 10 Jahre Sprecherin. Ich habe davor wirklich nur E-Learnings, Trainings, was gibt's, ne? Werbung, alle möglichen Sachen gesprochen, Voice-over, aber keine Hörbücher. Damit habe ich erst 2021 angefangen und habe dann 2 Jahre später aber, weil ich gemerkt habe, ja, ich spreche immer nur für den gleichen europäischen Verlag und das ist auch schön und gut, aber da habe ich gemerkt, da ist es noch nicht so, dass alle bereit waren, auszulagern in ein kleines Homestudio. Zumindest nicht die Bücher, die ich sprechen wollte. Und dann habe ich eine Chance gehabt, dass ich selbst einen Hörbuchverlag gründen kann. Und habe gesagt, ja, dann mache ich das jetzt. Dann spreche ich doch mal jetzt Bücher, auf die ich Lust habe, von Autorinnen, die teilweise im Self-Publishing sind, teilweise auch bei Verlagen, aber die Hörbuchrechte liegen bei ihnen. Und so hat sich das dann aufgebaut. Und damit fange ich immer gern an, weil das ist mein Haupteinkommen. Plus halt andere kleine Sprechersachen, die in den letzten, ich sag mal, im letzten Jahr schon ein bisschen weniger geworden sind, weil ich nicht so viel Zeit habe, weil Hörbuch ist ja einfach wahnsinnig zeitintensiv, plus die ganze Verwaltung, die dranhängt. Aber ich habe jetzt in den letzten 8 Wochen jede Woche eine Doku gevoice-overt für eine Münchner Produktionsfirma.
1: Krass.
0: Verschiedene Genres von Naturdokus bis hin zu True Crime. Ja, also es war sehr, sehr cool. Und es geht auch noch weiter.
1: Cool.
0: Genau, so das ist halt, wovon ich lebe. Plus alte Kunden, die ich habe von früher, wo ich schon E-Learnings, In-House-Trainings vertont habe. Da greifen sie natürlich immer wieder auf meine Stimme zurück. Und dann habe ich aber, das ist auch schon ein paar Jahre her, aber es ist sehr langsam gewachsen, habe ich auch so ein kleines Start-up gegründet, weil ich damals dachte, ja, ich mache doch eh schon Audio und ich interessiere mich für Sprachen und Kulturen Afrikas. Ich gründe einfach eine Audio-Guide-App für Namibia, weil das gab es noch nicht. Und ich wollte es halt auch ein bisschen anders machen. Eher so ein bisschen Audio on Demand mit GPS-Punkten, wo du noch ein bisschen was lesen kannst. Und nicht dieses, ich ersetze einen Menschen durch einen digitalen Guide. Die sind ja auch manchmal sehr, ach, nicht präzise. Die Jahreszeit ändert sich. Also die Texte sind so geschrieben, dass es nicht ist, wie so ein Navi, jetzt musst du rechts abbiegen und dann so weiter, sondern es folgt dir und du kannst dir, wenn du mal von Windhoek losgefahren bist, nach 200 Kilometern und eine Internetverbindung hast, kannst du halt mal reinklicken und gucken, was ist denn hier in der Umgebung oder man kann sich vorher die Audios runterladen. Und davon lebe ich aber noch nicht. Ich dachte wirklich, ich erfinde eine App und werde 2 Jahre danach richtig in Geld schwimmen. So richtig naiv.
2: Oh, passives Einkommen, Traumvorstellung.
1: Ja. Ja.

0: total. Und das, was ich damals halt als Ziel hatte mit dieser Audioguide-App, ist eigentlich mit dem Hörbuchverlag passiert. Also da ist es jetzt, bin ich an dem Punkt, dass ich sage, ich könnte mir auch mal einen Monat frei nehmen und nichts machen und krieg trotzdem ja meine Grundlebenshaltungskosten sehr gut dadurch rein, und das kann ich ja noch wachsen lassen. Mit der Audioguide-App ist es aber wirklich auch eine Leidenschaft, und die ist dann darin übergesprungen, dass ich angefangen habe, diese Stadtführungen zu geben in Zwakopmund, weil ich festgestellt habe, nach der Pandemie ist das Reisevolumen hier wahnsinnig explodiert. Es kamen so viele Touristen auf einmal ins Land. Und die Leute wollten aber auch eine Experience haben. Die wollten gar nicht das digital stattfinden lassen. Und es ist ja auch nochmal was anderes. Und dann habe ich gesagt, guck mal, ich habe diese Firma, ich habe dieses Setup oder das Branding. Audioguide ist eine Sache. Dann gibt's inzwischen auch ein Hörbuch dazu. Wir machen gerade ein Kinderbuch, so ein interaktives Reisetagebuch für Kinder, wo sie aber auch schon Themen wie Rassismus, Kolonialismus und die ganzen kulturellen Komponenten von Namibia näher gebracht bekommen. Und dann habe ich die Stadtführungen halt angefangen zu geben, auch mit einer dekolonialen Perspektive in Zwakopmund. Und ich lieb's. Also ich verdiene damit inzwischen mehr als mit den App-Verkäufen. Hat aber auch damit zu tun, dass die App jetzt teilweise neu entwickelt werden musste und wir so ein bisschen einfach das mal Schritt für Schritt gemacht haben mit meinem namibischen Developer. Und jetzt launchen wir die aber wieder, und da komme ich zu dem Punkt, wenn die Zeit reif ist, auch weiterzumachen. Vor ein paar Jahren, ich habe auch einen Podcast dazu, habe ich Leute hier gefragt, hey, wollt ihr in meinen Podcast kommen, so namibische Reiseunternehmen? Ich will kein Geld dafür. Ich wollte dann quasi ein paar verschiedene Unternehmen haben, auch wieder fürs Portfolio, um dann andere anzusprechen. Guck mal, die sind auch schon dabei. Und da haben Leute wirklich gesagt, das kostete sie nichts. Ich habe gesagt, ich komme zu euch mit meinem Aufnahmegerät und meinem Equipment. Die haben gesagt, Pod was? Nö, ich mache keinen Podcast. Also, hä? So, warum sollte ich das machen? Haben die mir
1: die
0: wirklich...
1: wussten gar nicht, was das ist? Oder
0: Und dann habe ich denen erklärt und meinte, ja, krass, das ist wie eine Radiosendung, aber online. Und ich hatte auch eine erhebliche Followerzahl oder Streamingzahl damals auf Soundcloud relativ schnell erreicht und bin dann halt in eine Professionalisierung gegangen, bin jetzt auch auf allen Plattformen. Aber die Leute haben wirklich gesagt, das will ich nicht mal kostenlos machen. Und ich war so, ey, das gibt es doch nicht.
2: Das ist absurd.
0: Ja, vor das allem diese Chance... Ich habe dann ein paar befreundete Unternehmer gefragt und Unternehmerinnen, und die fingen dann an, Jana, jetzt habe ich schon 3 Buchungen durch dich. Und das sind ja jetzt nicht verkaufte E-Books oder so kleine Produkte, das sind ja wirklich Reisen im Wert von 4- bis 5-stelligen Beträgen, wenn wir da von einem Luxusanbieter sprechen. Und jetzt hat er über meine Podcast-Folge, die irgendwie ja nicht mal 1000-mal ausgespielt wurde, hat er aber einen sehr guten Verkaufsschnitt inzwischen und merkte so, oh ja, das funktioniert ja wirklich. Krass. Und deshalb mache ich jetzt damit
1: Man
0: halt auch weiter.
1: Man darf das nicht unterschätzen. Nee.
2: Ja,
0: genau. Super. Aber das zeigt halt auch, manchmal müssen wir auch einfach dranbleiben. Und die Ideen, ich habe wirklich gedacht, ich schredder das alles, ich lösche das und hör auf, weil es kostet mich zu viel Energie. Und mein Mann hat dann immer gesagt, nee, lass mal, ne, so. Und dann es ging wirklich in Gang und ich war meiner Zeit voraus. Und ich denke, ich mache damit halt auch jetzt weiter. Und was habe ich noch? Genau, dann habe ich die meine NGO, die Smiling Kids Namibia. Das war früher ganz am Anfang meine erste Firma in Namibia als Kinder-Event-Veranstaltungs-Firma, wo ich aber auch ausgestiegen bin, weil ich habe gemerkt, ich habe so eine kleine Zaubershow gehabt und bin auf Kindergeburtstagen aufgetreten, aber auch auf Märkten und anderen Sachen, wo die Leute mich gebucht haben oder in Schulen. Habe aber schnell gemerkt, für die kommerzielle Seite hat halt auch wieder einen Deckel. Und die Leute behandeln dich auch. Ihr wisst es, wenn ihr schon mal in der Serviceindustrie irgendwo gearbeitet habt. Ich habe auch während meines Studiums gekellnert und so. Menschen behandeln einen nicht nett, wenn du Service-Dienstleister bist, so Service-Provider in der Hinsicht. Es ist sehr selten, dass Leute einen wirklich gut behandeln. Das ist meine Erfahrung. Vielleicht geht das anderen Leuten anders, aber ich habe sehr schnell gemerkt, du bist so ein bisschen Mädchen für alles und kannst du nicht dies noch und das noch. Und dann habe ich denen aber auch manchmal erklärt, wie sich meine Preise zusammensetzen. Und die waren wirklich am Limit, aber ich habe halt meine Angestellten fair bezahlt. Fair für Namibia, auch wenig, aber ich habe gesagt, ich kann doch nicht das... Ich weiß, dass andere ihren Angestellten viel weniger bezahlt hätten und dann hätte ich auch mehr Gewinn gemacht, aber ich habe gesagt, das kann ich nicht machen. Und bin dann aber in die Richtung gegangen, dass ich gesagt habe... Das Konzept und dass wir Kindern in Namibia was Gutes tun wollen, ist ja aber super. Und dass meine Schauspieler auch bezahlt werden dafür und wir nicht einfach nur aus Spaß Theaterstücke aufführen, das war mir auch wichtig, eben weil hier in der Medienbranche so viel kostenlos passiert. Und das heißt, ich habe dann daraus einen Verein gegründet, der Smiling Kids Namibia heißt, und wir machen theaterpädagogische

0: Angebote von Theaterclubs bis hin zu Workshops oder auch einfach nur Clowns-Shows. Also Klinik-Clown war ich in Deutschland. Und wir haben ja auch im Krankenhaus eine Zeit lang gespielt, haben aber festgestellt, dass uns die Kinder im Township wirklich viel, viel mehr brauchen. Vor allem auch, ich habe zwei männliche Kollegen, die ich ausgebildet habe zum Clown. Die Kinder in den Townships brauchen auch männliche Vorbilder, die mit ihnen spielen, weil das passiert sehr selten. Und das haben wir gemerkt, okay, das funktioniert wahnsinnig gut und wir finanzieren die Shows halt wirklich ausschließlich über Spenden oder Fördermittel. Aber wir werden bezahlt und die Clowns werden auch fair bezahlt dafür. So, das ist eine andere Sache. Aber für mich ist das tatsächlich das aktuell gar kein Standbein. Also da gehen dann auch meine Kollegen vor, die ihre Familien davon ernähren, dass ich sage, wenn ein Auftritt, wenn wir genug Geld haben und Dinge reinkommen, dann dürfen die zuerst bezahlt davon spielen. Und ich hänge mich vielleicht dran, wenn wir sehr viel Geld auf dem Konto haben, aber wir sind ein kleiner Verein. Genau, und da ist dann halt leider noch nicht so viel.
1: Was man raushört ist, wie ihr es gerade beide eben schon rausgearbeitet habt, dass du wahnsinnig viel machst in einem Land, das eine sehr krasse, sehr spezielle Geschichte hat. Ja. Also Namibia als ein Land, das unter mehreren Kolonialmächten gelitten hat, unter den Deutschen, also unter dem Deutschen Kaiserreich, um 1900, später unter den Briten, dann unter einer Annexion durch die Südafrikaner angeschlossen, dann die Unabhängigkeit 1990 und seitdem quasi sich sehr toll entwickelt. Trotzdem, diese Kolonialgeschichte ist im Land extrem präsent und natürlich auch in den Köpfen der Menschen. Ich kann mir vorstellen, dass wenn jemand wie du mit eigentlich total tollen Ideen und Visionen und Inspiration ins Land kommt, das trotzdem nicht einfach ist, weil natürlich da so ein bisschen dieser, Julia hat so schön in unseren Notizen geschrieben, dieser White Savior Komplex da ist. Da kommt also die weiße Frau aus dem reichen Westen, in Anführungsstrichen, hat ganz viele tolle Ideen und zeigt euch jetzt mal, wie das hier funktioniert. Und da, ich glaube, da clasht auch einiges, oder? Das macht die Sache auch nicht einfacher.
0: Ich finde es total wichtig, das anzusprechen, denn das war auch der Grund, wisst ihr, ich bin aus Deutschland gekommen, ich wusste, ich war schon auf internationalen Clown-Workshops, ich kannte Clowns ohne Grenzen, ich habe in der Schauspielschule meine Abschlussarbeit darüber geschrieben. Das Einfachste für mich wäre gewesen, mir ganz, ganz viel Fundraising zu holen, ganz viel Gelder und ich mache hier Klinik-Clownerie rund um die Uhr und bilde Leute aus. Gründe eine NGO von Anfang an, aber ich habe von Anfang an ganz bewusst gesagt, das mache ich auf gar keinen Fall. Und es klingt immer blöd, wenn ich das öffentlich sage und das vielleicht andere Leute hören, die das so gemacht haben. Das soll gar nicht anprangernd sein. Aber ich konnte für mich mit mir nicht vereinbaren und meinem Wissen, was ich über Sprachen und Kulturen Afrikas durch das Studium hatte und meine ganze Beschäftigung mit der Thematik, konnte ich nicht damit vereinbaren, dass ich mir monatlich ein Gehalt zahle, ein festes, über eine NGO, über einen Verein oder eine Organisation, die ich selbst gründe, um als weiße Frau nach Namibia zu gehen und dann vor allem den Lifestyle, den ich ja auch führe, ist ja jetzt egal, ob wie viel mein Partner vielleicht davon mitfinanziert. Die Leute sehen dich dann anders. Was mache ich, wenn ich in ein teures Restaurant gehe? Was ist, wenn ich auf Instagram was poste? Wenn ich ein neues Outfit habe, habe ich das immer ja irgendwie vielleicht auch von den Geldern finanziert. Auch wenn es mit guter, ehrlicher Arbeit ist, die auch wichtig ist. Aber ihr seht, die Problematik war mir bewusst und die war da und deswegen habe ich mich dafür entschieden, das am Anfang kommerziell zu machen. Und dann, als ich von anderen Dingen leben konnte, habe ich gesagt, nee, diese Kinder-Event-Firma als kommerzielle Sache funktioniert nicht. Ich mache jetzt eine NGO draus, ich mache es aber sauber und ordentlich und es gibt Hierarchien. Ja, ich bin die erste Vorsitzende, aber wir haben zum Beispiel in der Satzung stehen, dass im Vorstand immer ein namibischer Staatsbürger drin sein muss. Haben jetzt die Hautfarbe nicht definiert, aber das macht Namibia ja auch so schön inzwischen, dass sie ganz klar sagen, One Namibia, One Nation. Also jeder, der einen namibischen Pass hat, hat die gleichen Rechte, egal welche Hautfarbe er oder sie hat. Ich habe das nicht. Und dementsprechend haben wir aber auch versucht, Lösungen zu finden, dass die Gründungsmitglieder sind zur Hälfte schwarz im Verein. Manche kommen auch selbst aus dem Township. Also um solche Strukturen auch aufzubrechen und uns auch selbst zu reflektieren, die deutschen weißen Auswanderinnen, die damit Mitglied sind. Genau. Und um jetzt also nochmal kurz auf die anderen Ideen zu kommen, da finde ich es fraglich. Also das ist ja eine Herangehensweise als Entrepreneur oder ja als Unternehmerin, jetzt ins Ausland zu gehen und was zu gründen. Aber das gibt's auch. Ich gebe euch vollkommen recht. Ne? Hey, ich bin die tolle Person und ich erkläre jetzt, und in Deutschland macht man das aber so und deutscher Standard. Das erlebe ich hier auch ganz, ganz oft, aber tatsächlich jetzt nicht in der Medienbranche und auch nicht so sehr in der Tourismusbranche. Das ist alles sehr namibisiert, egal wer da jetzt hinter sitzt. Aber ich erlebe das tatsächlich bei Deutschen, ich sage es speziell deutschen AuswanderInnen, die hier Unternehmen gründen und erstmal sagen, ja, wir müssen denen jetzt erstmal deutsche Standards beibringen. Und ich denke manchmal so bei mir, ja, das ist schön und gut, aber wie wäre es, wenn du mal 2 Wochen Crashkurs machst, wie überhaupt Namibia funktioniert? So denken die nicht dran.
1: Ja, ja, ja.
2: Ja, ich glaube, es ist immer gut, und das ist der erste Schritt für alles, nicht nur wo, also egal wo man ist auf der Welt, dass man seinen eigenen Standpunkt kennt, dass man weiß, wie gehört man rein in das Gefüge und dass man selbst reflektiert ist. Und ich glaube, da kann man von dir sehr, sehr viel mitnehmen, Jana. Also da kann man von dir auch viel lernen, gerade dass du, weil du auch das Studium einfach auch hast, ne? Und das ist dir ja bei deinen Reiseführung ist dir das ja auch unheimlich wichtig, dass du da über die Geschichte aufklärst, weil ich glaube, du hast auch in der ZDF-Doku hast du eben auch gesagt, man kann eben das nicht ignorieren, wenn man als Tourist nach Namibia kommt. Ne? Ja. Also man muss sich auch mit der Geschichte auskennen oder man sollte sich damit beschäftigen und verstehen, warum da Häuser stehen, die eben deutsch aussehen. Ne?
0: Ja.
1: Ich finde das auch total wichtig, ja.
2: Ja, ja. Wie sind da so die Reaktionen, wenn du auf deinen Stadtführungen dann auch diese harten Fakten da auf den Tisch bringst? Sind die Touristen da eher dankbar für oder wollen die das vielleicht auch gar nicht hören?
0: Also ich glaube, dass es im Moment, bin ich in einer sehr glücklichen Situation, dass die Leute mich buchen, weil sie es hören wollen. Es verirrt sich dennoch mal der oder die ein oder andere, die vielleicht was anderes erwartet hätten. Und ich passe meine Touren auch immer sehr daran an, woher die Leute kommen. Denn das ist eine Sache, die ist mir auch total wichtig bei allem Aktivismus, der da vielleicht versteckt ist und hinter ist und den ich aber auch in mir trage teilweise, sage ich immer, der beste Aktivismus bringt es nicht, wenn du die Leute nicht erreichst. Und mit Edutainment, wie auch meine Audioguide-App ist, die Clips sind sehr entertaining auch geschrieben und gut. Und wir dürfen auch auf der Stadtführung mal lachen. Und die Leute sollen sich abgeholt fühlen. Und ich frage am Anfang immer, wie viel sie denn schon wissen. Klar, wenn da jetzt irgendwie 14 Leute sind oder 15 in der Gruppe, dann hast du sehr unterschiedliche Antworten. Wenn die sich auch nicht kennen, dann muss man so ein bisschen gucken. Dann mache ich natürlich schon meine Standardtour. Aber die Leute haben auch dann weniger Angst, eine Frage zu stellen, wenn sie mal was noch nicht wissen. Weil ich das am Anfang immer vermittel und transportiere und sage, bitte fragt und unterbrecht. Und es ist auch nicht schlimm, wenn man was nicht weiß. Dann habe ich auch manchmal aber Touren, da war auch eine Dame einmal dabei, die wurde von ihrer Reisegruppe dann irgendwie mit so akquiriert. Ja, wir machen diese Tour, weil die hatten mich auch beim ZDF gesehen. Und ich habe aber gesagt, ja, ich mache das nicht für 2 Personen mehr so gerne. Ne? Ist ein bisschen wenig, aber wenn ihr mit mehr Leuten kommt, macht das. Und da war eine Dame dabei, die hat wirklich auf der Tour dann irgendwann gesagt, ja, nee, also ein Völkermord hier? Also, das war mir jetzt ja gar nicht bewusst. Und ich denke mir so, oh, die reist gerade schon 2 Wochen durch Namibia, er hat jetzt ihre letzte Woche vor sich. Und es war aber dann für mich auch ein Moment, dass sie das vor mir dann so offen zugeben konnte, dass ich dachte, hey, ich habe auf jeden Fall die richtige Connection mit ihr gemacht und sie wird das nie mehr vergessen. Und ja, es gibt auch Leute, die sagen, ich will unbedingt diese Tour und alle harten Fakten. Und am Ende sagen die, ich schäme mich so, Deutscher zu sein. Dann sage ich auch, nee, das hat mit dir ja nichts zu tun. So, im Gegenteil, du kannst jetzt in der Situation wahrscheinlich stolz auf dich sein, dass du auf dieser Tour warst und anderen davon erzählen kannst und dass du in deinem schönen Urlaub bereit warst, dich mit solchen harten Themen zu befassen. Weil es ist auch ein Privileg. Ich habe das gestern auf Instagram tatsächlich geschrieben. Wir waren auf Sansibar im Januar mit unseren Kindern und wir haben uns ganz bewusst dagegen entschieden, auf den Sklavenmarkt zu gehen, auf den ehemaligen. Vor allem wegen bildlicher Darstellung von bestimmten Statuen, die dort sind. Unsere Kinder sind 5 und 8 und das fanden wir noch nicht angemessen in der Situation. Aber wir reden trotzdem mit denen natürlich über solche Themen. Aber da habe ich wirklich gesagt, ja, ich mache jetzt von meinem Privileg Gebrauch. Es klingt auch scheiße, aber mache ich. Und wir machen es jetzt noch nicht, aber wenn wir nochmal da sind. Und als Tourist musst du dir halt auch immer die Frage stellen, du bist so privilegiert, allein, dass du einen deutschen Pass hast und dahin reisen kannst, dass du das Geld hast. Also alles kommt da doch zusammen. Und dann hast du nicht mal 90 Minuten auf deiner ganzen Tour durch Namibia, um dich mit so einem Thema zu befassen. Also das ist mir manchmal ein bisschen zu viel Privileg auch. Da muss man dann auch mal einen sauren Apfel beißen.
1: Nee, ich finde das auch absolut richtig. War ein bisschen schade, weil ich war zu einer Zeit da, wo wir nur zu zweit gewesen wären auf so einer Tour. Dann hat das leider nicht geklappt. Aber ich finde es auch unheimlich wichtig. Ich habe diese Tour dann quasi für mich so ein bisschen selber gemacht und habe bestimmte Orte besucht, wo ich auch dann ganz alleine war. Das macht auch ganz viel mit einem. Und das, ich finde das total wichtig, dass man dieses Privileg, das wir alle haben, dass man das verstehen lernt und dass man das nachvollziehen lernt. Und dann stehst du plötzlich auf, also so ging es mir zumindest, ich bin mit meinem kleinen Autochen dann auf einen Friedhof gefahren, den du sicherlich kennen wirst, in der Nähe von Swakopmund, so knapp eine Stunde raus, nicht ganz, und hab mir das angeguckt und dann stehst du zum Beispiel vor ein paar Gräbern von früheren deutschen Soldaten, die dort gestorben sind für absolut schwachsinnigen, wirklich für ganz schwachsinnige, schlimme Dinge. Und dann denkst du dir so, da liegen Menschen, die wurden knapp 20. Und das ist aber Teil der Geschichte. Und das lehrt einen auch, dass Dinge, die heutzutage in anderen Ecken dieser Welt passieren, auch absolut unsinnig sind und überflüssig und richtig, richtig schlimm. Und wir das eigentlich mal nicht mehr machen sollten als Gesellschaft. Und da gehört sowas dazu. Und ich finde das total wichtig. Und das Land zu verstehen, in dem man ist. Und wenn man in die USA fährt, dann fährt man auch zur fucking Freiheitsstatue, die auch was damit zu tun hat, wie dieses Land kolonialisiert worden ist und was mit der Geschichte dieses Landes zu tun hat. Also ich finde das schon, wichtig und toll, dass du es machst und dass du dich da auch nicht unterkriegen lässt. Weil ich mir vorstellen kann, da gibt es bestimmt den einen oder anderen auch vor Ort, der manchmal sagt, Mensch, Jana, jetzt ist doch auch mal gut. So, weißt du? Das kann ich mir auch gut vorstellen, ja, aber ich kann mir vorstellen, dass das passiert.
0: Ich wollte gerade sagen, ich erzähle es euch gerne. Ich habe die Doku ist ja auch auf YouTube zu sehen und die wurde dann neulich nochmal ausgestrahlt und dann erdreisten sich Menschen wirklich, dass sie, also gut, meine, von der Firma ist meine WhatsApp-Nummer auch online, darüber finden auch die Buchungen für die Touren statt und Feedback für den Podcast und so. Dann finden aber Leute, die machen, ich denke mal, was geht denn in den Köpfen ab? Die finden es nicht gut, was ich mache. Dann googeln sie mich, dann finden sie die Nummer, dann schreiben sie mir eine Nachricht. Also sind ja schon mal irgendwie 4 Punkte, die du machen musst.
1: So viel Arbeit.
0: Keiner im Kopf sagt, stopp, warte mal. Und dann schreiben sie mir noch und sagen, dass sie das alles komplett blöd finden, was ich mache. Und ich sollte doch aufhören, hier irgendwie über namibische Politik zu reden, wo ich denke, ich rede gar nicht über Politik. So, klar, auch teilweise, aber Geschichte. Aber die haben den Punkt einfach nicht verstanden. Ich sage es euch auch, es sind weiße Namibier, die mir das geschrieben haben. Und denken aber nur, weil mir jetzt Gertrude das schreibt, denke ich, ja, ach danke, jetzt höre ich auf damit. Ja, gut, dass du sagst, dass ich es nicht machen soll.
2: Ja, das sind ja auch immer die Leute, die einem dann auch auf Instagram irgendwie in die DMs reinsliden.
0: Total.
2: Die immer irgendwie der Meinung sind, sie müssen jetzt noch ihren Senf dazugeben. Und oftmals, wie du es gerade schon gesagt hast, merkt man dann, okay, ihr habt es halt auch einfach nicht verstanden. Mhm. Und manchmal ist dann auch die Selbstreflexion einfach auch nicht da.
0: Überhaupt.
2: Und genau deshalb müsste genau diese Nachrichten bestätigen dich ja darin, dass du eigentlich weitermachen musst.
1: Genau
2: wegen diesen Leuten. Und was du auch immer gerne sagst, ist, zwei Wahrheiten können gleichzeitig wahr sein. Ne, das ist, glaube ich, sowieso ein Punkt. Hm. Das müssen wir alle uns immer mal wieder sagen, weil gerade in Zeiten, wo die Gesellschaft auch so aufeinander clasht, ne, und die rechts und links sehr, sehr stark werden und die Mitte so ein bisschen verschwindet, ist das ein Punkt. Ich finde, es ist ein ganz, ganz wichtiger Satz, den man sich so ein bisschen verankern sollte im Kopf in vielen Lebenssituationen. Aber vielleicht kannst du uns ja mal ein Beispiel aus deiner Welt geben, wo zwei Wahrheiten auch gleichzeitig wahr sein können.
0: Ja, das Thema liegt mir wirklich sehr am Herzen. Und ich habe irgendwann, während ich diese Tour designt habe, ich gemerkt, das ist das beste Thema, wie man die Leute auch kriegt. Ich meine, wir gehen an den schönsten Orten in Swakopmund vorbei, die Mole, wo man an Eis isst, wo auch heutzutage an einem Samstagvormittag total viele gemischte Ethnien unterwegs sind. Kinder, alte Leute, Touristen, Locals. Also es ist wirklich ein wahnsinnig schöner Ort. Und wenn man aber so sich mit der Geschichte befasst und weiß, unter welchen Umständen früher auch Leute diese Mole wieder, die wohl ist immer versandet, durch die Wellen, die dort reingegangen sind, Zwangsarbeiter, die wieder ausschütten mussten oder ausgraben mussten und Steine aufschütten mussten, auch an anderen Orten, wo man denkt, ja, ich kann doch trotzdem da aber jetzt noch heutzutage hingehen, auch mit dem Wissen, was da war, und kann aber trotzdem da einen guten Tag haben. Das heißt nicht, dass ich diesen Ort jetzt canceln muss, weil es ist einfach anders. Zeit verändert sich. Und es gibt natürlich auch Orte, wo das nicht so funktioniert, ne? Aber das ist jetzt ein sehr gutes Beispiel, weil es einfach ein öffentlich zugänglicher Zentrum

0: zentraler Ort der Stadt ist, der sich auch im Laufe der Zeit gewandelt hat. Und das ist nicht so, dass da nur weiße Leute sitzen dürfen, wie das vielleicht vor 50 Jahren noch war, sondern es ist ein Ort für alle Menschen. Und egal auch, wie die Geschichte dann vor 120 Jahren war mit der Entstehung, heutzutage kann ich mich dort aufhalten und ich darf mich auch wohlfühlen. Ich muss da nicht mit einem, ja, total traurigen Gesicht den ganzen Tag rumlaufen. Ich darf das auch mal für einen Moment vergessen. Ich glaube, was zwischenmenschliche Beziehungen angeht und auch mein Leben hier, vor allem mit einem sehr schönen Haus, in dem ich lebe, ein sehr privilegiertes Leben, was ich hier führe. Ja, jetzt kann ich mich ja entscheiden. Ich kann jetzt ja sagen, okay, ich gehe gar nicht mehr in ein Township, dann bin ich damit nicht konfrontiert, dann bin ich mich auch nicht dem Risiko ausgesetzt, dass jemand mich White Savior betitelt. Ich muss mich da nicht aktivistisch irgendwie mit einer dekolonialen Stadtführung engagieren. Ich habe ja mein Leben, ich kann einfach still sein und das ist okay. Aber was dann alles nicht mehr funktioniert. Aber du wirst immer Leute haben, die dich kritisieren, dass du das trotzdem machst. Und da sage ich, nee, zwei Wahrheiten können gleichzeitig wahr sein. Ich muss mich nicht opfern. Es bringt niemandem etwas, wenn ich jetzt in den Township ziehe und da lebe. Im Gegenteil. So, also das ist zum Beispiel auch noch, ja, wie kannst du in Namibia in so einem tollen Haus wohnen? Ja, zwei Wahrheiten, ne? Ich kann das, weil ich mich damit befasse. Aber ich finde dieses Thema, dass wir Menschen uns nicht mehr unterhalten können, glaube ich, am allerwichtigsten. Und wie du auch gesagt hast, die Mitte verschwindet so ein bisschen. Canceln habe ich ja auch schon angesprochen. Wenn wir aber anfangen, einfach Leuten zuzuhören und auch zu sagen, ja, du hast jetzt vielleicht eine Sache gemacht, die ist nicht so cool oder die geht nicht mit meinen moralischen Wertvorstellungen überein. Aber vielleicht kann ich versuchen zu verstehen, warum du das gemacht hast. Und vielleicht kann ich die Person ja auch inspirieren, es das nächste Mal anders zu machen. Und wenn wir aber sofort canceln und weggehen, dann besteht diese Chance gar nicht mehr. Und das ist doch sehr, sehr, sehr schade. Und ich kann vielleicht mit jemandem befreundet sein, der, natürlich reden wir jetzt nicht von irgendwelchen wirklich krassen Grenzüberschreitungen, das ist uns allen klar, was bestimmte rassistische Themen angeht. Aber es gibt Leute, die vielleicht mal eine Bemerkung machen, wo ich dann sagen kann, hey, meine Liebe, das ist aber auch Alltagsrassismus. So. Und ich kann trotzdem mit der Person befreundet bleiben, weil ich sage, das weiß sie nicht. Ich kann es verstehen. Ich sehe, dass sie ein guter Mensch ist, mit ihren Kindern toll umgeht, Tiere rettet und total gebildet ist. Aber nur wegen so einem kleinen Slip-up kann ich doch jetzt nicht sagen, der Mensch ist von Grund auf schlecht, weil ich glaube, das ist, was unsere Gesellschaft spaltet. Natürlich, wenn sie es nicht einsieht und daraus ein Thema macht und es immer weiter in die Richtung driftet, ist es klar, dass ich irgendwann meine Grenze ziehen muss. Aber dieses Chancen geben ist, glaube ich, das Stichwort auch dabei.
1: Ja, total.
2: Ja, und im Austausch bleiben und versuchen auch den anderen zu verstehen, ne?
0: Ja.
2: Und ja, also diese gerade so ein paar Aussagen, was man früher vielleicht noch getätigt hat, da bin ich schon auch immer dran, auch bei meiner Familie, auch bei den älteren Leutchen, die ja noch ganz anders sozialisiert
0: Oh
2: sind
0: ja.
2: als wir, wo man dann auch mal sagt, ey, das sagt man so nicht mehr, das ist halt echt rassistisch. Und oftmals nehmen sie es dann aber auch an, ne?
0: Ja.
2: Weil viele das einfach gar nicht so im Alltag wahrnehmen oder manchmal kommt dann eben auch niemand, der halt sagt, das sagt man so nicht mehr,
0: Ja.
2: sollte man vielleicht nicht machen. Von daher ist es wichtig, glaube ich, dass man da im Gespräch bleibt, aber halt auch auf eine gute Art und Weise und nicht so sagen, boah, ey, wie kannst denn du sowas sagen? Das ist so rassistisch, weißt
1: Ich
2: du, weil
1: gehe.
2: dann sind die Leute
0: Ja.
2: halt, dann,
1: Bringt
2: ne,
1: nichts.
2: so, das bringt nichts. Halt
1: Nein.
2: gut im Gespräch einfach bleiben, ne? Und hoffen, dass dadurch dann irgendwie was haften bleibt.
0: Ich habe immer das Gefühl, dass Leute, die so sehr extreme Sachen dann vielleicht auch in eine gute Richtung tätigen, wo man sagt, generell vertrete ich deinen Standpunkt, aber ist es nicht ein bisschen extrem, jetzt zu behaupten, dass du nie einen Fehler machen würdest? Also ich mache mich ja selbst auch nicht frei davon. Ich habe ja auch gelernt und ich habe auch vor 10 Jahren vielleicht eine Meinung gehabt, die in manchen Bereichen nicht mehr okay wäre oder Dinge gesagt, weil ich es aber nicht besser wusste, weil ich mit dem Stand des Wissens, den ich damals hatte, dachte, das ist jetzt richtig und ich mache das alles gut, so wie ich das mache. Und genau, und das finde ich auch nochmal wichtig zu sagen, dass es immer ein Zeichen ist, dass man sich selbst auch reflektiert und sich selbst auch weiterentwickeln darf, wenn man das bei anderen auch zulässt.
1: Ja,
2: Ja.
1: das ist ganz, ganz wichtig. Lass uns noch mal ganz kurz gegen Ende unseres Gesprächs auf die Medien zurückzukommen,
0: Ja.
1: weil ich das ganz spannend finde. Wir haben ganz viel gelernt darüber, wie du arbeitest. Es gibt diesen großen Unterschied, auch wenn es Ähnlichkeiten zwischen den Medien in Deutschland und Namibia gibt. Lass uns mal ganz kurz auf diese deutsche Community mal zurückkommen, die ja ihre, wie du auch schon erklärt hast, eigenen Radiosender hat. Es gibt eine eigene, also was ist eigen, das klingt jetzt, es gibt halt einfach einen deutschsprachigen Radiosender. Ja. Es gibt eine deutschsprachige Zeitung, wobei der hintere Teil ist auch Englisch inzwischen, aber es gibt halt die Allgemeine Zeitung und so weiter und so fort. Diese Community, diese deutsche Community in ihrem Medienverhalten, das ist das, worauf ich hinaus möchte. Spannend. Wie nimmst du das wahr? Haben Medien denn einen Impact auf diese Leute? Weil was ich festgestellt habe, ist, dass diese Medien sich trotzdem sehr oft mit Themen aus der Bundesrepublik Deutschland beschäftigen. Also zum Beispiel Künstlerinnen und Künstler, die nach Namibia kommen, um dort zu performen. Aber selbst wenn, ich sag jetzt mal, im Deutschen Bundestag der Kanzler nicht gewählt wird, im ersten Wahlgang, steht das morgen in der Allgemeinen Zeitung auf der ersten Seite. Also das finde ich ganz interessant, wenn wir darauf nochmal eingehen könnten, wie dieses Medienverhalten dort vor Ort mit dieser Community ist oder in dieser Community.
0: Ich finde es spannend und ich kann es jetzt einerseits so framen, zwei Wahrheiten können gleichzeitig wahr sein. Oder ich sage jetzt halt, ja, komisch. Ihr sagt mir die ganze Zeit, ich bin ja keine Namibierin, ne, oder keine von euch. Die nennen das ja hier Jerrys, also die Leute aus Jerry Bay sind die Deutschen, die eingewandert sind. Gibt es auch eine Hintergrundgeschichte zu, aber jetzt sagen die so abwertend, ja, du als Jerry, du kannst uns das ja gar nicht erklären, wie Afrika funktioniert und so. Und gleichzeitig haben sie alle deutsches Fernsehen zu Hause. Ich nicht mal. Ich habe Netflix und ja, so sonst on demand in den Mediatheken. Aber sie haben alle, wirklich alle deutschen Sender. Sie lesen Allgemeine Zeitungen. Ich weiß nicht, ob sie sonst deutsche Zeitungen online lesen. Habe ich tatsächlich von niemandem hier bisher gehört. Oder News-Apps nutzen. Aber wisst ihr, was ich hier feststelle, ist eine große Empfänglichkeit für auch rechtsgerichtete, rechtspopulistische Meldungen, oh. Fake News auf Social Media und so weiter und ganz wenig Medienkompetenz, ganz wenig Einordnungsvermögen. Und das hat aber jemand so gesagt in Deutschland und so und so. Und dann teilt man das auch ganz oft auf WhatsApp. Das ist jetzt nicht nur deutsche Medien. Ich weiß, dass man das auch in Deutschland macht, so diese Boomer-Generation ja auch. Da kriegt man doch auch mal von irgendeinem Onkel Herbert irgendein Video geschickt. Nee, aber Spaß beiseite. Tatsächlich ist es so, dass ich hier auch nicht nur in deutschsprachigen Medien, sondern auch in englischsprachigen Medien erlebt habe, dass ein ganzer Zeitungsartikel darauf basierte, auf einer Meldung, die ich auch in WhatsApp über meinen Mann bekommen habe, der mir das zeigte, so. Und ich so, ey, das ist doch ein KI-generiertes Fake-Bild. Ich jag das auch noch durch so ein, ihr kennt ja diese Generatoren, wo man dann checken kann, wie viel Prozent KI-generated ist das Picture. Mhm. Und dann sagt es so 98% und ich nehme noch einen zweiten 93%. Und dann hat ein großes Medienhaus hier daraus einen ganzen Artikel geschrieben und als Quelle gesagt, Quelle anonym. Weil es über so einen WhatsApp-Channel.
2: Wow,
0: und ich dachte so,
2: krass.
0: Das ist halt so hart. Das ist halt journalistische
2: das
0: Ethik.
2: Ist gefährlich.
0: Also es ist wirklich gefährlich. Und das finde ich aber auch wichtig zu benennen, aber das auch nicht nur bei den Deutschen zu benennen. Dennoch komme ich wieder dahin zurück, was Maurice gerade gefragt hat oder auch gesagt hat, ist es so, dass hier eine ganz große Empfänglichkeit für solche Sachen da ist, vor allem auch im deutschsprachigen Raum. Also es ist subjektiv, ich habe keine Statistik erhoben, aber ich empfinde es auf jeden Fall als sehr auffällig.
2: Ja, da sind wir uns doch alle ganz schön ähnlich, ne, die Gesellschaften. Mhm. Da muss man echt, aber Medienkompetenz fehlt ja hier auch komplett.
0: Ja.
2: Ne? Also das ist ja nicht nur in Namibia so, Maurice und ich, wir reden so oft darüber. Wir brauchen ein Medienkompetenzfach in der Schule,
0: ja,
2: dass die Kinder schon von klein auf lernen,
1: ja. Ja.
2: Wie verhalte ich mich richtig auf Social Media? Was sind Do's and Don'ts. Mhm. Wie erkenne ich KI-Inhalte? Was mache ich, wenn ich mir unsicher bin? Wie gehe ich damit um? Und so weiter und so fort. Die Liste ist ewig lang und das brauchen wir so dringend. Und da hoffe ich auch, dass sich da in Zukunft irgendwie ein bisschen mehr noch ergibt. Ja, liebe Jana, wir sind jetzt am Ende unseres Gesprächs. Ich würde von dir gerne noch als letzte Frage, die würde ich dir gerne noch stellen. Was steht denn für dich jetzt noch so an? Du sprudelst ja vor Ideen. Was kommt so als nächstes?
0: Ja,
2: steht schon was in den Startlöchern?
0: Ja und nein. Also mal gucken. Ich schreibe gerade meinen ersten Namibia-Liebesroman, weil ich ja so viele Romance-Books erzähle. Ich weiß. Und es ist auch schwierig, ne, wo wir gerade das Thema, ne, Stereotypen, Romantisierung von Afrika etc. pp. Aber ich denke mir so, ich bin doch hier. Und was für ein besseres Research gibt es denn? Und ich habe in meinem Hörbuchverlag sehr viele Bücher, die so in Schweden oder Irland spielen. Ihr wisst schon, ja, diese Romantisierung der Nordsee. Und da habe ich gesagt, nee, komm, das kann man auch mit Namibia machen. Fragezeichen, kann man das auch mit Namibia machen, ohne dass man in diese Falle tritt? Mal schauen, ob es mir gelingen wird. Also daran arbeite ich. Ich habe ein Doku-Konzept in der Pipeline für eine Serie, die auch das südliche Afrika oder das generell verschiedene Länder Afrikas anders darstellen soll in den Medien. Schauen wir mal, ob wir das verkauft kriegen. Da sind wir schon sehr, sehr lange dran. Ja, das sind so die Sachen und sonst halt echt so Day-to-Day. Weitere Hörbücher sprechen, Geld verdienen und einfach auch Spaß bei der Arbeit haben. Ich glaube, das ist so wichtig.
2: Das ist das Allerwichtigste.
1: Das ist, wir haben schon so viele Interviews geführt in diesem Podcast. Noch nie hat ein Interviewpartner, eine Interviewpartnerin am Ende gesagt und Spaß bei der Arbeit haben. Und ganz ehrlich, und ganz ehrlich, ich nehme das auch für mich mit, weil wir nie vergessen, wir haben heute viel über Privilegien geredet.
0: Ja.
1: Und bei all dem, was in den Medien passiert und der Transformation, das stresst uns alle und es bedroht Jobs und gerade. Ey, wir sollten den Spaß daran nicht verlieren. Das ist, glaube ich, ganz, ganz dolle wichtig. Das vergessen wir gerade alle so ein bisschen, zumindest hier in Deutschland. Das ist schön, dass du das am Ende gesagt hast. Das nehme ich mir wirklich mit. Das geht ganz tief rein. Fühl mich ein bisschen erwischt. Ja, danke dir für diese Zeit. Ich bin auf diesen Roman gespannt. Ich bin wirklich gespannt auf diesen Roman. Wenn ihr die Möglichkeit habt, eines Tages eine Namibia-Reise zu machen, dann weiß ich, seid ihr auch in Swakopmund, weil das ist ein Must-Do. Und dann schaut nach Jana aus, nach ihren Stadttouren. Die sollen, wie gesagt, ich konnte keine mitmachen, als ich da war. Sie sollen aber, habe ich von vielen gehört, ganz toll sein. Darum macht das unbedingt. Lasst euch das nicht entgehen.
2: Jana, danke schön für deine Zeit und wir drücken dir die Daumen für alles, was da kommt. Wünschen dir weiterhin ganz viel Erfolg, viel Schaffenskraft. Und alles Gute für dich.
0: Ja, danke, dass ich hier sein durfte und danke für das tolle Gespräch.
2: Das war ein sehr, sehr schönes Gespräch und für mich sehr inspirierend. Ich liebe Menschen, die einen so inspirieren, so
1: total
2: eine Schaffenskraft haben und immer wieder neue Ideen haben, vor Ideen sprudeln und vor allen Dingen die dann auch umsetzen. Du bist ja auch so jemand, Maurice, du inspirierst mich ja auch tagtäglich.
1: Das ist schön.
2: Obwohl ich mir manchmal wünsche, du könntest auch ein bisschen weniger machen. Du machst manchmal zu viel. Hast manchmal zu viel auf dem Teller.
1: Das stimmt. Aber bei Jana ist das so, im Vergleich zu mir, Jana hat so einen Sparkle, den ich nicht in der Form so habe. Also Jana hat so ein, aber es liegt an meiner ostdeutschen Prägung. Ich bin einfach auch manchmal ein sehr negativ-pessimistischer Mensch und ich mache trotzdem weiter. Und Jana versprüht für mich so eine Grundpositivität. Das finde ich ganz toll. Das ist etwas, was ich, darum auch am Ende, als sie gesagt hat, den Spaß nicht dabei verlieren. Mhm. Das ist etwas, was ich für mich mitgenommen habe, diese Positivität.
2: Ja, das stimmt. Aber ich glaube, man hat auch, also klar, man ist da vielleicht so ein Grundcharakter schon, aber ich glaube, es macht auch was mit einem, wenn man in so einem schönen Land wie Namibia lebt und da auch wirklich ganz viel Sonne hat, schönes Wetter und da vielleicht auch die Mentalität der Menschen so ein bisschen aufsaugen kann. Das ist hier in Deutschland, weißt du, ich gucke raus, es regnet schon den ganzen Tag, es ist grau und ich denke mir so, oh, wir hatten doch jetzt, der Frühling war doch da. Wo ist er denn jetzt wieder hin? Und ich finde
1: ich
2: schon, dass
1: das so an solchen Tagen, ach, ich verpasse nichts.
2: Ja, weil du eh die ganze Zeit am Hasseln bist. Das bin ich ja auch, aber ich bin auch gerne am Hasseln, während draußen die Sonne scheint.
1: Ja, okay.
2: So, das ist schon, weißt du, das ist auch manchmal, ich glaube, es kommt auch ein bisschen drauf an, wo man lebt und das, was man dann für ein Vibe einfach durchs Leben dreht. Aber ich finde dich gar nicht so pessimistisch, ich finde dich schon sehr optimistisch eigentlich.
1: Ja, es sind so die Momente.
2: Es sind die Momente, die haben wir alle, Maurice.
1: Das stimmt. Das Schöne ist, was du gerade gesagt hast, da wo man lebt. Das Tolle ist, dieser Podcast ist nicht begrenzt darauf, wo ihr lebt. Der ist in der Theorie weltweit verfügbar, außer vielleicht in Nordkorea. Das kann sein, dass man uns noch nicht hört. Und nicht
2: nagelt
1: kriegt
2: uns nicht fest.
1: Wir wissen es nicht genau.
2: Auf jeden Fall sieht man uns auch bei Join, ja? Also das kann man an dieser Stelle auch nochmal sagen. Wir laufen auch auf Join. Das ist ziemlich cool eigentlich.
1: Also ihr könnt es überall finden. Bei Join. Überall, wo es Videopodcasts gibt, bei Talk Now im Fernsehen, einfach überall.
2: Und Hauptsache wahrscheinlich auch in eurem Regionalsender im Fernsehen.
1: Auch
2: da
1: das.
2: Wir auch bei so vielen
1: wichtig
2: Sendern.
1: Ist, dass ihr uns wiederfindet.
2: Ja.
1: Das ist wichtig. In der kommenden Woche zum Beispiel gibt es eine neue Folge. Und da würden wir uns sehr, sehr freuen, wenn ihr uns da wieder beehrt. Wir beehren euch auch. Und bis dahin, wie gesagt, ein Kommentar, was ihr mitgenommen habt, würde mich auch interessieren,
2: oh ja,
1: was euch am meisten begeistert hat. Packt's in die Kommentare. Wir gucken uns ja wirklich jeden an und reagieren drauf. Ansonsten, nächste Woche sind wir wieder da.
2: Bis dahin, tschüss.

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0: Kollegen, der unsere Hochschule über fast 3 Jahrzehnte lang geprägt hat. Durch seine Expertise, seine Leidenschaft für die Lehre und nicht zuletzt durch sein großes Engagement und seine stete Zuversicht. Nach fast 30 Jahren engagierter Arbeit verabschiedet sich Johannes Herwig Lemp nun in den wohlverdienten Ruhestand. Und dass hier 120 Menschen sich heute die Zeit genommen haben, spricht für die Wertschätzung, die er in all den Jahren erfahren hat. Ein langjähriger Kollege ist auch Erich Menting, der jetzt gerne als Dekan des Fachbereichs Soziale Arbeit, Medien, Kultur einige wertschätzende Worte sprechen möchte.
1: Du hast ja gerade meine Rede vorgelesen. Sehr geehrter Herr Professor Herwig Lemp, lieber Johannes, liebe Kolleginnen und Kollegen, liebe Studierende, sehr verehrte Gäste und ganz besonders die Familienangehörige, die ich gerade auch schon kennengelernt habe, herzlich willkommen und lieber Herr Rektor, herzlich willkommen auch zu dieser Veranstaltung. Es ist ein besonderer Moment, einer, der gleichermaßen von Dankbarkeit und Respekt geprägt ist. Heute verabschieden wir einen Kollegen, der unseren Fachbereich Soziale Arbeit, Medien, Kultur über viele Jahre hinweg nicht nur geprägt, sondern im besten Sinne mitgestaltet hat. Johannes steht für eine Haltung, die in der sozialen Arbeit unverzichtbar ist. Die Bereitschaft, Wirklichkeit nicht als gegeben hinzunehmen, sondern sie als etwas zu begreifen, das in Beziehungen entsteht. Genau hier liegt die Kraft des Konstruktivismus und genau diese Perspektive hast du, lieber Johannes, über Jahrzehnte Studierenden vermittelt. Seit Sommersemester 98 bist du hier, man muss ja sagen 1998, bist du hier an unserem Fachbereich Professor und seit vielen Jahren im Bereich der Sozialarbeitswissenschaft und systemischen Sozialarbeit. Zwei wichtige Stationen waren sicherlich dein Studium der Sozialpädagogik in Bremen an der Universität von 82 bis 85 und im Anschluss 93 die Promotion auch an der Universität in Bremen zum Thema Drogenabhängigkeit als Erklärungsprinzip, Drogenkonsumenten als Subjekte. Seit deinen Anfängen hier an unserer Hochschule hast du dich mit zahlreichen inhaltlichen Themen innerhalb und außerhalb der Hochschule Merseburg beschäftigt. Unzählige Veröffentlichungen, Vorträge, Workshops und Fortbildungen trugen deine Handschrift. Es ist daher nicht verwunderlich, dass du mit einer ganz besonderen Leistung unserer Hochschule und ganz besonders unseren Fachbereich über die Landesgrenzen hinweg bekannt gemacht hast, nämlich mit der Entwicklung und Gründung des Masterstudiengangs Systemische Sozialarbeit, den du insgesamt 13 Jahre von 2005 bis 2018 geleitet hast. 3 erfolgreiche Durchgänge prägten hier dein Engagement. Herzlichen Dank für diese außerordentliche Leistung. Und jetzt habe ich hier in Klammern stehen, Beifall. Applaus.

Stand jetzt hier suchen. Das. Lieber Johannes, in Vorlesungen und Seminaren hast du durch deine Arbeit Räume gestaltet, in denen Perspektivwechsel, Zweifel und Entwicklung Platz hatten. Und vielleicht ist genau das dein größtes Vermächtnis, nicht fertige Antworten zu hinterlassen, sondern Denkbewegungen anzustoßen. Hierdurch hast du nicht nur die Hochschule Merseburg, sondern auch international Hochschulen im Rahmen von Teaching Mobility inspiriert, sei es in Norwegen, in Rumänien, Finnland, Nordirland, Griechenland, Lettland, um nur einige Länder zu nennen. Überall warst du Inspiration und gern geladener Experte. Innerhalb der Hochschule hast du dich in zahlreichen Gremien, mit zahlreichen Gremien beschäftigt und dich dort betätigt. Über 10 Jahre allein in der Studiengangsleitung, in der Studiengangsberatung, in der Findungskommission des derzeit amtierenden

Rektors Markus. Zahlreiche Kommissionsarbeit, unter anderem Beteiligung an internationalen Kommissionen des Rektorats und des Fachbereiches. Du warst Leiter des berufsbegleitenden Studiengangs BBS in den Anfängen und Mitglied des Senats von Jahre 2016 bis 2025. Lange Jahre auch Mitglied des Fachbereichsrates von 2000, ich weiß es gar nicht mehr genau, auf jeden Fall bis zum Ende der Dienstzeit. Deine Abschlussvorlesung trägt den Titel »Keine Angst vor dem Konstruktivismus«. Ich würde sagen, wer bei dir gelernt hat, hatte nie Grund zur Angst, sondern vielmehr Anlass zur Neugier. Du hast Theorie nie als Selbstzweck verstanden, du hast sie lebendig gemacht, anwendbar, diskutierbar und manchmal auch wunderbar irritierend. Ich erinnere mich an eine Situation, wo ich aus dem Aufzug kam, dritte Etage, das war ein Wochenendseminar, es saßen ein paar Studierende zusammen und eine Studentin sagte zur anderen, wie kann ich oder was kann ich tun, damit sich dein Problem verschlimmert? Und ich wusste gar nicht, wer der Dozent war, aber als ich das hörte, das kann nur dein Seminar gewesen sein, wunderbar, irritierend, einfach toll. Und genau diese Irritation war produktiv, indem du hierdurch Studierende wie Kollegen und Kolleginnen immer wieder daran erinnert hast, dass professionelle soziale Arbeit nicht in einfachen Antworten besteht, sondern im reflektierten Umgang mit Komplexität. Lieber Johannes, du hast Spuren hinterlassen in Curricula, in Projekten, in Diskussionen, auf Fluren und in Seminarräumen. Vor allem aber in den Köpfen und Haltungen deiner Studierenden. Für all das möchten wir dir heute von Herzen danken. Wir wünschen dir für deine Zukunft vor allem eins, die gleiche Neugier, die du uns immer vorgelebt hast, nur du hast jetzt mehr Zeit, ihr nachzugehen. Und vielleicht entdeckst du ja noch ganz andere neue Möglichkeiten, wie wir von dir gelernt haben, gibt es ja mindestens 7. Bei guter Gesundheit bleib uns treu. Vielen Dank fürs Zuhören.

0: zur Wahrheit gehört auch, Johannes, dass du manchmal auch ein bisschen sauer warst, wenn mal was nicht so geklappt hat, wie du es dir vorgestellt hast. Und da haben wir gedacht, dass der Entzug nicht so groß wird, würden wir dir ein paar Zitronen überreichen. Das hat er sich gewünscht. Ne? Er hat sich gewünscht, einen Zitronenbaum. Der Baum ist noch im Wachstum. Deswegen haben wir zumindest schon mal geerntet, um symbolisch als Fachbereich hier dieses Geschenk zu überreichen. Und der Baum kommt dann hinterher. Wow.
1: Ganz herzlichen Dank, und ich glaube, wir freuen uns alle darauf, dass Johannes diesen Moment seines Abschieds als Anlass nimmt, noch einmal eine Vorlesung zu halten. Und ich sehe einige Studierende, die kennen diese Situation. Ich sehe einige Gesichter, wo diese Situation doch schon deutlich länger her ist. Von daher, was für ein schöner Moment, das auch noch mal zu teilen. Und Johannes hat sich für ein Thema entschieden, was ihm ja besonders am Herzen liegt, der Konstruktivismus. Und wir freuen uns sehr auf deinen Impuls. Und ich lade euch und Sie ganz herzlich ein, gemeinsam zuzuhören, nachzudenken und beweglich im Kopf zu sein.
2: Dankeschön, vielen Dank. Oder vielleicht zwischendrin auch mal wegzunicken, das geht auch. Das Geheimnis ist eigentlich, dass ich so gut wie keine Vorlesung gehalten habe, weil ich eigentlich lieber möchte, dass ihr jetzt in Arbeitsgruppen geht. Und das ich weiß nicht, ob es Studierende gibt, die mich in der Vorlesung erlebt haben. Ich kann mich nur an einzelne Veranstaltungen erinnern. Ja, Luis kann sich erinnern. Gut. Okay, ich bin ehrlich gesagt überwältigt. Vielen Dank. Vielen Dank, dass ihr da seid. Ich freue mich sehr. Eigentlich dachte ich, das ist eine kleine Veranstaltung vorm Foyer, 30, 40 Menschen. Und als ich Andreas Kröner, den Leiter der Home-Akademie, angerufen habe, gefragt, ob ich den Raum da haben kann, heute um 17 Uhr, dann sagt er, ja, das kannst du, aber wir organisieren das für dich. Frau Bergner und mein Team und ich, wir organisieren das. Und dann haben die was Größeres daraus gemacht. Ja, so ist es halt. Ich freue mich, wer alles hier ist. Es sind Kolleginnen und Kollegen aus der Hochschule, aus allen Dezernaten, aus allen Bereichen da, aus allen Fachbereichen und auch aus meinem eigenen Fachbereich sind sehr viele Kolleginnen und Kollegen da. Es sind Studierende da aus BBS, berufsbegleitender Studiengang, Anfang der Ende der 90er Jahre sind Studierende hier, dann Masterstudiengang, eine ganze Menge aus mehreren Durchgängen sind da Studierende oder ehemalige Studierende. Dann der Rektor ist da, vielen Dank, Herr Krabbes. Und es sind Kolleginnen aus der Sozialarbeit aus der Umgebung da, auch sehr schön. Und es sind meine Familie, meine Frau, Freundinnen, Freunde von uns. Meine Kinder sind da und die Kinder meiner Frau und sogar mein ältester Enkel Jaron ist zu Besuch gekommen. Ich freue mich sehr. Und Andreas Kröner kann heute leider nicht hier sein, das tut mir sehr leid, er hat ein Missgeschick, er hat niemanden, der ihn herbringen kann aus Berlin und deswegen denke ich gerne an ihn heute. So, über den Herstellungsprozess von Wirklichkeit kann ich ehrlich gesagt nichts sagen, aber was mich interessiert, ist, wie wir unsere Vorstellungen über unsere Wirklichkeit herstellen. Und Konstruktivismus, ich bin ganz erstaunt, meine Kollegen, die sagen alle, ja, sie kennen das und sie wissen das und sie sind interessiert. Ich habe vor ungefähr einem Jahr hatte ich die Idee zu diesem Thema, und zwar der Anlass war eigentlich, dass ich mitgekriegt habe, dass nicht alle meiner Kolleginnen mit Konstruktivismus was anfangen können. Und auch außerhalb der Hochschule gibt es manchmal schwere Bedenken irgendwie dagegen und sagt, na, Konstruktivismus oder Relativismus, das sind eigentlich Sachen, die gefährlich sind oder die nicht so gut sind. Und dann dachte ich, Ja, vielleicht erzähle ich mal ein bisschen was aus meiner Sicht über Konstruktivismus und was ich dafür, warum ich ihn für nützlich halte. Denn für mich selber ist er sehr attraktiv und er hilft mir dabei, nicht immer alles zu glauben, was ich denke, zu wissen. Und weil wir manchmal Dinge für wirklich halten, die vielleicht gar nicht so wirklich sind. Und ich möchte gerne beginnen mit einer kleinen Anekdote. Sie kennen wahrscheinlich alle den Maler Picasso, der solche Bilder gemalt hat. Er hat auch noch ein paar mehr gemalt. Ich habe nur eine kleine Auswahl. Und zudem kam mal in sein Pariser Atelier ein Amerikaner, ein reicher Amerikaner, der Geld hatte, um Bilder zu kaufen. Und der ging so rum im Atelier von Picasso und kam dann zu Picasso und hat gesagt, sagen Sie mal, können Sie denn nicht Menschen auch so malen, wie sie wirklich sind? Und dann sagte Picasso, was meinen Sie denn mit so, wie sie wirklich sind? Und dann nahm der Mäzen, der reiche Amerikaner, der nahm seine Brieftasche raus und öffnete sie und holte ein kleines Foto raus und zeigte es Picasso und sagte, sehen Sie, das ist meine Frau, so wie sie wirklich ist. Und dann nahm Picasso das Bild und sagt, ah, interessant, das ist Ihre Frau, so klein, so flach. Ja. Und so denken wir halt manchmal, wir wüssten, wie Menschen wirklich sind. Hier sitzt meine Frau wirklich, aber zu glauben, ich wüsste, wie sie wirklich ist, wäre auch ein bisschen anmaßend. Ich weiß nicht mal genau, wie ich selber wirklich bin. Ja, das heißt, wenn wir denken, wir wüssten, etwas ist wirklich, so wie es ist, dann fragen wir nicht mehr nach. Und ich möchte jetzt in dieser Vorlesung oder in diesem Vortrag

Bisschen theoretisch vielleicht, aber ich unterscheide mal zwischen zwei grundsätzlichen, das ist ein bisschen plakativ und ein bisschen sehr kurz jetzt, zwei unterschiedlichen Sichtweisen oder Annahmen oder Theorien, kann man auch sagen. Das eine ist, können wir als Realismus bezeichnen. Das heißt, wir nehmen an, es gibt eine Wirklichkeit und diese Wirklichkeit können wir wahrnehmen, so wie sie ist, und können sie auch erkennen und auch darüber sprechen, so wie sie ist. Und das ist eigentlich so, wie wir häufig im Alltag damit umgehen. Und demgegenüber gibt es eine zweite Konstruktivismus, und die würde sagen, das, was wir als wirklich oder das, was ich als Wirklichkeit erlebe, ist meine Konstruktion. Es hat was damit zu tun mit mir, mit meiner Perspektive, wo ich stehe, wo ich hinblicke, was ich sehe und vor allen Dingen auch, wie mein Körper, also ich sehe ja die Dinge nicht so, wie sie wirklich sind, sondern ich sehe ja durch meine Augen, und wir wissen alle, die Augen, die nehmen nur bestimmte Reize wahr und die werden dann ins Gehirn geschickt und dort werden sie verarbeitet und dort entsteht dann das Bild, das ich jetzt hier von euch und Ihnen habe. Und diese zwei Annahmen, mir geht es nicht darum, welche richtig ist oder welche falsch, sondern meine Idee ist, dass wir damit spielen können oder dass ich damit spielen kann und vielleicht manchmal nicht etwas für wirklich halte, sondern mir sage, vielleicht könnte man das auch anders sehen. Und warum das von Bedeutung sein kann, möchte ich an einem Beispiel darstellen. Und zwar, wir wissen alle, warum wir hier sind, oder? Die Evolution, der Mensch stammt vom Affen ab. Die Erde ist vor einigen Milliarden Jahren entstanden und ist so geworden, wie sie ist. Wir sind an der Hochschule, das ist wissenschaftliche Theorie, das wissen wir alle. So ist es, oder? Und dann gibt es aber, und das vergessen wir manchmal, oder wir lachen dann drüber, wenn wir das hören, dann gibt es manchmal auch Menschen, die glauben, die Welt ist vor 6000 Jahren ungefähr geschaffen worden von einem Schöpfer. Und jetzt denkt man, ja, was ist denn das für, also nehme ich mal an, dass viele von Ihnen denken, was ist denn das für eine Theorie oder was ist denn das für eine Annahme? Aber in Deutschland, glaube ich, habe ich nachgelesen, glauben ca. 10-15% aller Menschen, dass das die Wahrheit ist. Und in den USA glauben 40-50% aller Menschen, dass das die Wahrheit ist, dass die Welt vor ein paar tausend Jahren von einem Schöpfer geschaffen worden ist und alle die Erklärungen, die wir haben für Evolutionsstadien und so, die sind von diesem Schöpfer oder der Schöpferin damals so gemacht worden. Und jetzt gibt es einen bekannten Evolutionsforscher, Richard Dawkins heißt er. Der hat schon vor 40 Jahren, hat er gesagt, über diese anderen Leute, die eben an einen Schöpfer oder einen Schöpfungsglauben gehen, man kann mit absoluter Sicherheit sagen, dass jemand, der behauptet, nicht an die Evolution zu glauben, entweder ignorant, dumm oder verrückt ist oder böse, aber das möchte ich lieber nicht in Betracht ziehen. Ignorant, dumm, verrückt, böse. Das sind Kategorien, die wir haben, wenn wir glauben, wir sind im Recht. Und das Interessante ist vielleicht hier noch, dass Dawkins selber sagt, dass jemand behauptet, nicht an die Evolution zu glauben. Also können wir auch fragen, ist ja auch merkwürdig, dass er sagt, nicht wissen, sondern er sagt auch glauben. Er glaubt selber auch an die Evolution. Ignorant, dumm, verrückt, böse, und das sind Abwertungen. Und aus konstruktivistischer Sicht jedenfalls, und nur dann, wenn ich konstruktivistisch denken will, könnte ich mich fragen, wie komme ich denn dazu, mir so sicher zu sein? Und dann könnte ich überlegen, ja, die anderen haben vielleicht ja auch Gründe dafür, was sie glauben und dass sie das so glauben. Und jetzt gebe ich einfach mal zu bedenken, wenn wir im Bible-Belt in den USA aufgewachsen wären, also im Bibelgürtel heißt es, wo dieser Glaube vorherrschend ist, dann würden wir vielleicht was ganz anderes glauben. Ich selber finde das interessant. Worauf wir uns vielleicht einigen können, ist, dass es viele unterschiedliche Arten gibt, die Welt zu betrachten und zu beschreiben und auch zu erklären.
Aber wenn wir das ernst nehmen, dass es das gibt und es nicht nur eine

Möglichkeit gibt, sondern viele, dann stellt sich die Frage, was könnte denn das praktisch bedeuten? Und da möchte ich gern jetzt in, ich habe so, ich glaube, sechs oder sieben Sätze, an denen ich mich ein bisschen durchhangeln will. Und zwar haben Sie sich vielleicht auch gefragt oder habt ihr euch auch gefragt, ich weiß jetzt mit du und sie, die meisten duzt sich mich, mit manchen sieht sich mich, geht halt ein bisschen durcheinander bei mir. Ihr, sie fragt euch vielleicht, was hat denn der hat auch immer über systemische Sozialarbeit gearbeitet, was hat das jetzt mit Konstruktivismus zu tun? Und da möchte ich ganz kurz sagen, was für mich das Wort systemisch bedeutet, unabhängig davon, was das vielleicht andere sagen. Für mich ist das Wichtigste am Systemischen, dass es von System kommt und System heißt Zusammenstellung. Es ist etwas Zusammengestelltes. Und das, was dann manchmal vergessen wird dabei, ist, dass wenn etwas zusammengestellt ist, es von jemandem zusammengestellt worden sein muss. Denn selber zusammenstellen tut sich was nicht so unbedingt. Und was wir noch bedenken können ist, oder was für mich dabei auch wichtig ist, dass man Dinge immer wieder anders zusammenstellen kann. Das heißt, es gibt nicht nur eine Art und Weise, wie man das zusammenstellen kann. Und zum Beispiel, wir können unsere Hochschule nehmen. Alle wären einverstanden, wenn man sagt, die Hochschule ist ein System. Oder? Kann man so sagen. Ja, aber die Frage ist, was ist jetzt da das System und was meinen wir davon? Wenn ich an Hochschule als System denke, da denke ich in der Regel oder habe ich gedacht jedenfalls, jetzt denke ich, es ist mein letzter Arbeitsplatz, aber damals dachte ich vielleicht, ja, das sind die Seminare, in die ich gehe oder es sind meine Kollegen, Kolleginnen, mit denen ich zu tun habe. Oder es ist die Verwaltung, mit der ich zusammenarbeite, weil sie meine Reisekosten abrechnet oder mein Gehalt berechnet oder weil sie Dinge beschafft die Gartenanlagen bearbeitet. Oder ich habe gedacht, es sind die Verordnungen, die dazugehören. Und das, was vielleicht interessant ist, dass man nicht sagen kann, die Hochschule als System und dann weiß man, was es ist, sondern man muss von Fall zu Fall überlegen, was meine ich damit und was gehört dazu. Ich kann alle Mitarbeitenden in der Hochschule nehmen, ich kann Studierende und Professorinnen nehmen, ich kann die Gebäude dazu rechnen oder auch nicht. Und wenn ich mittags in die Mensa gehe, dann gehört die Mensa auf jeden Fall, ist ein wichtiges Element des Systems Hochschule für mich. Was für mich daraus folgt ist, Systeme existieren nicht, sondern, also für mich aus konstruktivistischer Sicht, Systeme existieren nicht, sondern sie werden von uns konstruiert. Und das Besondere dabei ist, dass ich immer daran denken kann, dass ich es auch wieder anders konstruieren kann. Also dass es nicht eine wahre Sicht auf die Hochschule gibt als System, sondern dass ich das von Fall zu Fall variiere. Jetzt sagen Sie vielleicht, ja, aber Familie ist doch ein System, oder? Familie ist ein System. Das Interessante ist, man kann jetzt auch sagen, wer gehört eigentlich zur Familie? Die Eltern, die Kinder, die Großeltern, die Cousins, die Onkel, die Tanten. Ja? Und je nachdem werden wir das unterschiedlich definieren. Entweder ob es ums Osterfest geht, wo dann die ganze große Familie zusammenkommt, aber auch nicht die Verwandten 12. Grades. Ja? Oder ob ich eben nur sage, wir als Familie, und damit meine ich nur meine Partnerin, mein Partner, meine Kinder oder meine Enkel auch, gehören auch manchmal dazu. So, der erste Satz wäre, Systeme existieren nicht. Und das erinnert mich daran, dass ich auch Dinge wieder anders zusammenstellen kann. Der zweite Satz ist, ich sehe nicht, was ist, ich sehe nur, was ich sehe. Das ist auch nur ein Satz. Alle diese Sätze, die ich Ihnen vorstelle, die ich euch vorstelle, sind Annahmen, die für mich manchmal hilfreich sind. Wenn ich mich daran erinnern will, ja, Hannes, du weißt jetzt nicht, was da ist, sondern du siehst eigentlich nur, was du siehst. Und ich würde Sie gern mal fragen, was ist das? Und wenn Sie kurz für sich überlegen, was das ist, und dann, bevor wir jetzt hier Abfragen machen, stelle ich mir aber vor, es könnte unterschiedlich

0: nicht ausfallen. Vielleicht sagen Sie, na, das ist eine Frau mit Einkaufswagen, oder? Kann man sagen. Man kann auch sagen, es ist eine Frau mit Einkaufswagen, eine Skulptur von Duane Hanson, amerikanischer Künstler von 1969. Man könnte auch sagen, das ist ein Foto von einer Skulptur, Frau mit Einkaufswagen von Duane Hanson. Man könnte auch sagen, das ist ein von mir eingescanntes Bild aus einem Kunstkatalog, das ich hier zeige. Man könnte auch sagen, es ist einfach ein Bild aus meiner PowerPoint-Präsentation. Man könnte sagen, es ist eine Wand. Oder man könnte sagen, es sind farbige Lichtreflexe auf dieser Wand. Oder man könnte auch die Gegenfrage stellen, was meinst du mit das? Ja, also wenn ich frage, was ist das, dass ich gegengefragt wird, was meinst du mit das? Was ist richtig? Welche Antwort ist richtig? Es gibt keine oder alle, könnte man sagen. Und es hängt ein bisschen vom Kontext ab oder dem, was mir im Moment wichtig ist. Aber was vielleicht das Interessanteste für mich im Moment ist, dass Sie und ihr nicht einfach irgendwas seht, sondern ihr habt gelernt, das so zu sehen. Wenn ihr nicht gelernt hättet, was eine Frau mit Einkaufswagen ist, wenn ihr nicht wüsstet, was eine Kunstband ist oder sowas, dann würdet ihr manche dieser Antworten noch nicht mal verstehen, wenn ich sie hier vorsage. Ja, und insofern, wir haben gelernt, bestimmte Sachen zu sehen und dann können wir sie sehen. Aber wir können nicht sehen, was ist, sondern wir können nur sehen, was wir sehen, was wir gelernt haben zu sehen. Jemand, der noch nie so eine Frau mit Lockenwicklern gesehen hätte, der würde sich vielleicht sagen, ja, es ist eine Maske oder es ist ein kultischer Gegenstand, den sie da in den Haaren hat. Dritter Satz, auch ein sehr schöner. Es könnte auch anders sein. Es könnte auch anders sein. Ich weiß jetzt nicht, was ihr hier seht oder was Sie hier sehen. Kann mal jemand was sagen, was er sieht? Frau? Jung oder alt? Junge Frau. Gibt es noch was anderes? Mann mit Bart. Gibt es noch was anderes? Ich danke meinem Kollegen Konrad Wähler, der die einzig richtige Antwort gegeben hat. Ein Kippbild der Gestaltpsychologie aus den 20er Jahren, so damit es alle hören. Ja. Also das Interessante ist, wir sehen was und wir können auch sagen, ja, das sind ein paar Striche da. Ja. Aber wir haben schon gelernt, Gesichter zu sehen und je nachdem. Sehen wir zuerst Unterschied, sieht jeder vielleicht ein anderes Gesicht da drin. Tatsächlich hat hier ein Künstler versucht, drei Gesichter in eins oder drei Köpfe in ein Bild zu fassen. Können Sie es sehen? Alter, also die junge Frau guckt nach hier von mir aus gesehen rechts hinten. Die alte Frau guckt nach rechts vorne und hat so einen Pelzkragen. Und der Mann hat einen Schnurrbart und schaut nach links. So. Manchmal könnte es hilfreich sein, sich daran zu erinnern. Es könnte auch anders sein. Und da möchte ich einen ganz kurzen Film vorführen. Der ist auf Englisch, aber mit deutschen Untertiteln. Und ich hoffe, es ist verständlich.
1: Seen from one point of view gives one impression. Seen from another point of view, it gives quite a different impression. But it's only when you get the whole picture you can fully understand what's going on.
0: Okay, das war aus den 80er Jahren, glaube ich, eine Werbung einer Zeitung in England. Das ist auch ganz zuverlässig, nur hört sie mit Unsinn auf. Also die behaupten am Schluss, wir würden jetzt das ganze Bild sehen. Wer glaubt's? Ja, du, Nana, glaubst? Nein? Was findest du, was fehlt vielleicht? Man könnte weiter rauszoomen. Ja, und was würde man dann sehen? Dann, ja? Ja, danke schön. Das war ein gutes Schlusswort für den Vortrag.

0: Ja, es ist wunderbar. Danke für den Hinweis mit dem Anfang. Ja, den habe ich völlig aus dem Blick gelesen, ja, dass ich den Anfang davon nicht gesehen habe. Aber ich würde sagen, wir sehen nicht die ganzen Kameramenschen, die da stehen und die Beleuchter und die Regisseure und Helfer, die dabei helfen, diese Szene überhaupt zu entwickeln. Also wir sehen was und wir denken, ah, jetzt weiß ich, wie es ist. Jetzt habe ich es gesehen. Der Konstruktivismus ist eine Theorie. Und eine Theorie in der Regel, wir denken da immer an wissenschaftliche Theorien, aber es gibt durchaus auch Alltagstheorien. Also meine Lieblingsalltagstheorie ist die vom Zähneputzen. Wenn ich Zähne putze, dann habe ich weniger Zahnprobleme. Ja, dann bleiben meine Zähne gesund. Das ist auch eine Theorie und da gibt es sicher auch wissenschaftliche Studien dazu, sonst würden wir nicht alle das glauben. Aber eine Theorie beschreibt etwas und sie erklärt etwas. Ja, wir wollen Theorien, um Sachen zu verstehen. Wir wollen verstehen, warum jeden Morgen die Sonne aufgeht und abends wieder untergeht. Und da haben wir schon ein Problem, weil die Sonne, geht die auf oder unter? Also wir sind hier an der Hochschule und da heißt es, die Erde dreht sich um die Sonne und nicht umgekehrt, oder? Aber wenn wir am Meer sind und den Sonnenuntergang betrachten, wir sagen auch Sonnenuntergang, also Scheibe, Sonne geht unter, oder? Und wir haben damit überhaupt keine Probleme. Wir haben verschiedene Theorien und Beschreibungen, was da passiert. Wir sagen, wir sehen, da geht die Sonne, verschwindet und wir sagen, die Sonne geht unter. Und am nächsten Tag geht sie wieder auf. Und für mich persönlich, mit Studierenden gehen da gar nicht mehr so oft mit, aber für mich ist zum Beispiel wichtig, mich, wenn ich im Freien bin, zu orientieren, wo ist Osten, Norden, Westen, Süden. Und das mache ich einfach, indem ich mir überlege, wo geht die Sonne auf und wo geht sie wieder unter. Und die Idee vom heliozentrischen Weltbild, also dass die Sonne im Mittelpunkt ist und die Erde sich immer drum dreht, die hilft mir da überhaupt nicht. Ist absolut unnütz für mich. Eine Theorie beschreibt und erklärt etwas und konstruktivistisch gesehen ist, also und ich sage das jetzt aus meiner Sicht, was ich darunter will, ist sie ein Denkwerkzeug. Sie hilft mir, etwas zu denken, etwas zu verstehen. Und ein Werkzeug ist nicht wahr oder falsch. Das wäre Unsinn, wenn ich mir überlege, ist dieser Hammer wahr oder ist diese Brille wahr oder ist diese Säge wahr oder eine Waschmaschine oder ein Auto oder irgend so ein Instrument. Da kommt es darauf an, dass sie nützlich sind und dass sie in bestimmten Situationen nützlich sind und in anderen sind sie unnütz. So wie mir eben die heliozentrische Theorie, Vorstellung von Erde und Sonne nicht hilft, wenn ich mich im Gelände orientieren will und überlegen will, wo ist Süden zum Beispiel, damit ich das mit der Karte, die ja übrigens auch schön flach ist, ja, also nichts von Globus, da kommen wir gut damit zurecht, die Vorstellung, dass unsere Erde flach ist. Eine Theorie ist wie ein Werkzeug und von daher nicht wahr oder falsch oder für mich als Konstruktivist nicht wichtig, ob sie wahr oder falsch ist, sondern bestenfalls nützlich. Und interessant ist auch, dass Theorien menschengemacht sind. Also die sind von Menschen gemacht und sie sind in den Köpfen von uns Menschen oder in unseren Büchern oder im Internet. Aber sie kommen in der Natur nicht vor. Theorien kommen in der Natur nicht vor, sondern wir sind es, die sie erfinden, die uns überlegen und die wir halt, wenn sie nützlich sind, verwenden und in anderen Fällen vielleicht dann auch mal nicht verwenden. Und aus dem Grund, jetzt mal zwischendrin kurz zu dem Titel, tut einen Konstruktivismus auch nichts. Wir behandeln ja Dinge wie Konstruktivismus, wie Kapitalismus, wie Armut, wie Liebe, wie eigentlich jedes abstrakte Substantiv, Hauptwort, das wir verwenden, behandeln wir als Subjekte. Grammatisch, ja, sowieso, aber wir tun so, als ob die etwas tun. Und Konstruktivismus selber tut nichts. Ich kann ihn verwenden, ich kann ihn nehmen zum Überlegen und ich kann ihn auch wieder weglegen. Kommen Sie noch mit?
1: Wunderbar. Vielen Dank.
0: Danke, das hilft mir. Gut, Konstruktivismus ist also nur eine Theorie. Jetzt

0: Ich weiß überhaupt nicht, wann habe ich denn angefangen?
1: 25 Minuten sprichst du.
0: Jetzt 25 Minuten, also sollte ich bis, naja, gut. Ja, ich verplaudere mich dann manchmal. Wie bitte? Bis 18.44, nee, so lange schaffe ich nicht. Okay, jetzt, ich möchte Ihnen gern einen ganz kurzen Ausschnitt von Heinz von Förster zeigen. Das ist einer der, gibt zwei ganz meine Väter des Konstruktivismus, sind Heinz von Förster und Ernst von Glasersfeld, zwei Österreicher, die während der Nazizeit oder danach nach USA ausgewandert sind und den Gedanken vorgebracht haben. Und ich möchte Ihnen ein ganz kurzes Interview von ihm vorführen. Heinz von Förster hat auch das schöne Buch, und das lässt sich relativ leicht lesen, Wahrheit ist die Erfindung eines Lügners, weil er sagt, es wird erst notwendig, über Wahrheit zu sprechen, wenn wir angefangen haben zu lügen. Ja, sonst vorher ist es nicht notwendig, so wie wir in der Regel ja auch nicht über Sauerstoff sprechen, weil der ist einfach da und wir denken da nicht drüber nach. Ich möchte einen kurzen Ausschnitt von ihm zeigen, und Heinz von Förster hat so die Idee der, wie heißt das hier? Prinzipiell unentscheidbaren Fragen. Und das, also das ist seine Idee, und ich finde die auch ganz gut. Zum Beispiel die Frage, gibt es einen Gott oder gibt es keinen Gott? Ich meine, jede von uns hat da eine persönliche Meinung dazu. Aber er sagt, ja, wir haben eben unterschiedliche Meinungen dazu, unterschiedliche Auffassungen, und es lässt sich nicht beweisen, ob es einen gibt oder ob es keinen gibt. Das ist eine prinzipiell unentscheidbare Frage. Und das nehme ich jetzt nur, das ist ein kurzes Interview von ihm, ist auch wieder untertitelt. Kai Köhler-Terz, der leider krank ist, hat mir das freundlicherweise vorbereitet. Das ist ein Audiodokument mit Foto von Heinz von Förster, und ich möchte Ihnen das euch kurz vorstellen.
2: Von solchen Fragen, die im Prinzip unentscheidbar sind. Zum Beispiel ist die Frage, bin ich und die Welt voneinander getrennt? Das heißt, ich sitze hier und schaue wie durch einen kleinen Guckkasten auf die Welt und beobachte sie und registriere und mache dann meine Theorien. Oder bin ich selbst ein Teil dieser Welt? Das heißt, wenn immer ich etwas tue, die Welt hat sich verändert. Das heißt, ich und die Welt sind miteinander zusammenhängend. Diese Entscheidung, ob ich mich erkläre, ein Teil der Welt zu sein, oder ob ich erkläre, ich bin separiert und schaue in die Welt, erzeugt zwei fundamental verschiedene Sprachen, Erklärungsmethoden, Weltbilder. Jetzt ist es schon interessant, wenn ich das Wort Weltbild nehme, dann habe ich unbewusst schon eine Entscheidung unterstützt, die behauptet, ich sitze hier und schau durch einen Guckkasten und sehe ein Weltbild.
0: Okay. Ich weiß nicht, ich habe den so oft gesehen, ich verstehe ihn gut. Ich bin mir gar nicht sicher, ob man es auf Anhieb immer versteht. Seine Grundidee ist, dass er sagt, man kann unterscheiden zwischen zwei Sichtweisen. Einmal, dort ist die Welt und ich schaue sie mir an und ich wähle vielleicht auch aus, was ich sehe jeweils, wohin ich jeweils schaue. Aber die Welt ist von mir, hat Abstand von mir. Und die zweite Idee, die ich persönlich so reizvoll finde und interessant und auch als Sozialarbeiter interessant finde und als Hochschullehrer interessant finde, ist die Idee, ich bin Teil dieser Welt. Und ich habe nicht nur ein Bild von der Welt, sondern ich erlebe die Welt. Und das ist auch eine fantastische Idee, oder? Alles, was ich mache, verändert die Welt. Mit einer Handbewegung kann ich die Welt verändern. Das heißt, und für mich ist es interessant, weil es mich, heute sagt man, selbstwirksam macht. Weil ich die Idee davon kriege, dass ich etwas verändern kann. Dass ich etwas machen kann. Und zwar kann ich kann was machen, nur gut, gibt ein kleines Problem, die anderen können auch was machen. Ja, so. Aber ehrlich gesagt bin ich dankbar dafür, weil das bremst mich dann auch wieder ein bisschen. Ja? Weil wenn ich jetzt die Welt so machen könnte, wie ich sie haben will, das könnte das ja im perfekten Fall heißen, dann könnte ja jeder andere könnte auch sofort kommen und die Welt auch wieder sofort machen, wie er sie haben will. Das heißt, wir hätten ein ziemliches Kuddelmuddel und Durcheinander. Aber das, was ich interessant finde und was ich dann auch Klientinnen oder Studierenden

Studierenden gerne mitgebe oder auch mir selber mitgebe, ist, du kannst was machen, du hast Einfluss. Und diese Vorstellung, diese Vorstellung finde ich interessant. Ich weiß nicht, wie Ihnen das geht. Ich rede immer nur von mir. Aber es ist ein Angebot für Sie, vielleicht auch. In der Sozialarbeit und nicht nur dort haben wir es immer wieder mit Menschen zu tun, die vielleicht manchmal auf den ersten Blick für uns ignorant, dumm, verrückt oder auch böse erscheinen. Die machen Dinge, die wir nicht machen würden oder nicht machen wollen oder nicht wollen, dass sie machen. Ein Satz, der mir hilft und den ich auch Studierenden angeboten habe als eine Möglichkeit, ist die Annahme, das stimmt nicht natürlich. Alles, was ich sage, stimmt nicht, sondern ist nur eine Möglichkeit, es so zu sehen, ist die Annahme, und das ist manchmal eine große Herausforderung für mich, ist die Annahme, Menschen haben immer gute Gründe für das, was sie tun. Und das heißt, wenn ich mit jemandem zu tun habe, der sich merkwürdig verhält, dann kann ich sagen, ja, das ist merkwürdig, oder manchmal kann man auch sagen, das ist abartig, was er macht, oder das ist monsterartig, oder manchmal kann man sogar lesen, dass jemand irgendwas, was Menschen machen, unmenschlich findet. Oder man könnte annehmen, diese Person hat gute Gründe für das, was sie tut. Und diese Gründe, die können vielfältig sein. Zum Beispiel, weil ihr nichts Besseres einfällt oder weil sie nichts anderes gelernt hat oder weil sie so aufgewachsen ist. Also jemand, der zum Beispiel glaubt, die nicht meinen Glauben an die Evolution teilt, sondern glaubt, es war ein Schöpfer, der ist das vielleicht deswegen, weil er einfach in der Familie, in der Umgebung, in einem Kontext aufgewachsen ist, wo es halt nur diese Meinung gab und wo man über Evolution eher schlecht oder abfällig gesprochen hat. Und das ist ein Satz, mit dem, aber dieser Satz, jeder Mensch hat gute Gründe für das, was er tut, passt für mich auch sehr gut zusammen mit einem Satz in den Menschenrechten, der für mich sehr wichtig ist, Absatz 1. Jeder Mensch ist mit Vernunft begabt. Das ist eigentlich ein Wahnsinnssatz. Also normal funktioniert das schon gut. Aber was machen wir jetzt mit Babys? Was machen wir mit alten Menschen? Was machen wir mit Menschen, die Demenz haben, mit Menschen, die im Koma sind? Und dieser Satz, und Menschen, die schreckliche Dinge tun, auch wenn sie Staatenlenker sind zum Beispiel. Was heißt dieser Satz? Jeder Mensch ist mit Vernunft begabt. Das heißt, ich unterstelle, dass sich jeder, da geht's Licht aus, dass sich jeder Mensch vernünftig verhält. Und wenn ich davon ausgehe, wenn ich mit jemandem zu tun habe, dessen Verhalten ich nicht verstehe, dann ist es eine, ich sage nicht, dass mir das immer gelingt, überhaupt nicht, aber dann ist für mich eine Möglichkeit, mich zu fragen, was sind die guten Gründe dafür, dass dieser Mensch sich so verhält? Auch, dass er schreckliche Dinge macht zum Beispiel oder verbotene Dinge tut. Ja, und es hilft mir, neugierig zu sein und vielleicht nachzufragen oder mit ihm oder ihr zusammenzuarbeiten. Als Sozialarbeiterin habe ich manchmal nicht die Wahl. Als Privatperson kann ich mich vielleicht einfach abwenden und kann sagen, nein, mit der Person möchte ich nichts zu tun haben. Aber als Sozialarbeiter bin ich manchmal in der Lage, dass ich halt mit jemand arbeiten muss, mit dem ich vielleicht privat jetzt eher erst im ersten Moment nicht zusammen sein wollte. Und da hilft mir das, mir zu überlegen, was für gute Gründe hat diese Person. Oder sie auch zu fragen oder ihr auch zuzuhören dann. Und ganz besonders, jetzt kommt der politische Teil hier, ganz besonders hilft mir das, ehrlich gesagt, mit den Leuten zu oder auf, über die Leute zu denken, die mir politisch eher fern stehen. Ja? Und als ich angefangen habe, es fing praktisch 2015 so, fing meine politisch-systemische Phase an, weil es war Pegida und die Zeiten, ja, wo man dann gesagt hat, diese Deppen da, auf die da bei den Pegida-Demonstrationen sind und wie dumm die sich verhalten und wie albern die sind und wie primitiv die sind und sowas, wo ich dachte, das ist eigentlich nicht die Art und Weise,
wie ich mit anderen Menschen umgehen will und das vor allen Dingen auch nicht die Art und Weise, wie wir miteinander irgendwie zurechtkommen können, sondern wir gehen ja dann immer weiter auseinander. Also wenn ich sage, jemand ist dumm, ignorant, und ja, wir hatten es ja gerade bei Dawkins, dann wende ich mich für ihn ab, ich werte ihn ab, ich lehne ihn ab, ich drehe mich von ihm weg. Und in Bezug auf Politiker, tatsächlich habe ich das auch geübt mit Studierenden, zum Beispiel erinnere mich noch, als Trump das erste Mal gewählt worden war, haben wir dann versucht, mal die guten Gründe für das Verhalten von Herrn Trump zu finden. Und das ist eine Herausforderung, aber tatsächlich, er hat sie auch, aus seiner Sicht. Das heißt nicht, dass ich sie gut finde, aber aus seiner Sicht hat er gute Gründe dafür, dass er sich verhält, wie er sich verhält. Und ich kann es dann leichter ertragen, hier ein paar von diesen, wir machen jetzt kein Outing irgendwie, aber jeder kann sich jemanden raussuchen und kann sagen, also wenn ich hier auf den da zeige zum Beispiel, ja, dann denke ich mir, kann ich natürlich denken, der ärgert mich und der verfolgt Ziele, die ich nicht habe und die ich nicht haben will. Aber ich kann mir auch sagen, ja, eigentlich macht der einen guten Job, weil der vertritt die Menschen, die seine Interessen vertreten. Und der tritt für die ein und setzt sich für die ein und für diese Interessen. Und das ist gut, dass sie ihn gibt und dass er sich dafür einsetzt. Und so kann ich das ein bisschen leichter ertragen. Jetzt kommt die härtere Stufe. Das sind zwei Demonstrationen. Also zu der einen würde man vielleicht auch nochmal gehen, zu der anderen vielleicht auch nicht. Kann sich jeder selber aussuchen, wer es will. Und ja, wir sehen, was wir sehen. Und wir denken uns unseren Teil dazu. Aber wir können uns auch fragen, was sehen wir denn noch außer dem, was wir sehen? Oder was könnten wir denn noch sehen? Und da fällt mir zum Beispiel ein, wenn ich hier auf, das sind jetzt 4 Bildausschnitte aus den ersten beiden Bildern, wenn ich da hinschaue, ich sehe Menschen auf allen 4 Bildern, die sich für eine Sache engagieren, die ihnen wichtig ist. Ich sehe Menschen, die für ihre Überzeugung eintreten. Ich sehe Menschen, die sich politisch engagieren. Nicht alle davon für die Ziele, die ich für gut halte, das stimmt. Ich sehe vor allen Dingen auch Menschen, die in vielem so sind wie wir oder wie ich oder wie Sie. Es sind Frauen, Männer, Jugendliche. Sie arbeiten, sie lieben jemanden, sie werden geliebt von jemandem, sie interessieren sich für viele Dinge, hören gern Musik, machen Sport, sind vielleicht Fußballfans. Und sie sind vor allen Dingen Menschen, so wie wir, auch in Bezug darauf, dass sie ihre Meinung ändern. Denn auch wir ändern unsere Meinungen. Nicht zuletzt aufgrund von solchen Vorträgen. Es sind Menschen wie wir. Und wenn mir es gelingt, und mir gelingt es auch nicht immer. Ich erinnere mich einmal, als ich mit meiner Frau, wir sind zum Essen gegangen und auf dem Weg dorthin kam so eine, was war das, Verschwörungstheorie-Demonstration an uns vorbei. Und ich war schon gutwillig, aber trotzdem stieg es mir hier irgendwie so den Hals rauf, die Aluhüte und die Parolen und die Transparente. Also ich habe mich selber ein bisschen geschämt vor mir, dass mir das nicht besser gelang. Und wir sind dann ins Restaurant gegangen und eine halbe Stunde später kam da nebenan eine Gruppe von 10 Leuten, die hatten auch ihre Aluhüte mit und ihre Plakate und setzen sie an den Tisch neben uns und haben das neben den Tisch gelegt, die Sachen. Und dann habe ich die beobachtet und ich muss Ihnen sagen, das waren so nette Leute. Das waren Leute, es waren 8 bis 10 Leute zwischen 12 oder 13 bis 70. Die haben sich nett unterhalten. Es war, als wenn ich in meinem Freundeskreis gewesen wäre. Ganz nette, sympathische Leute. Und da dachte ich, ja, das vergesse ich leicht, ja, wenn ich diese Demos höre. Ja, das war der politische Teil. Jetzt kommt noch ein Satz, für den ich ja auch ein bisschen bekannt bin. Der 7. Satz. Eigentlich soll das der mindestens 7. Satz sein, aber ich habe es dann bei 7, glaube ich, gelassen. Es gibt immer mindestens 7 Möglichkeiten. Gut, jeder weiß es eigentlich schon, muss nicht mehr erläutern, oder? Wenn jemand zu mir kommt, ich kann es auch auf mich selber beziehen. Wenn ich nach Hause komme und klage und sage,
Ach, ich weiß nicht, was ich tun soll. Dann sagt meine Frau, es gibt immer mindestens 7.

0: Ja, einerseits kann es nerven, aber andererseits ist auch eine gute Erinnerung daran. Ja? Und ich kann suchen nach Möglichkeiten. Und auch dieser Satz ist nicht wahr. Allerdings, also ich habe ihn jetzt seit 20 Jahren, vor allen Dingen, Marion, wo bist du?
1: Länger.
0: Ja, Marion Körner war bei mir im Seminar im BBS und hat eigentlich dann meiner Frau erzählt, dass ich immer sagen würde, es gibt immer mindestens 7 Möglichkeiten. Und das erzählte meine Frau mir und dann dachte ich, das ist ein guter Satz. Und dann wurde das so ein bisschen raus. Aber es ist nur eine Annahme. Und seitdem ich den erzähle, mir hat noch nie jemand zeigen können, dass es nicht mindestens 7 gibt. Und warum 7 sind, das werde ich immer wieder gefragt. 7 ist halt eine Zahl wie die 7 Zwerge oder sowas. Oder die 7 Weltwunder. Tatsächlich ist es nur ein Einstieg und deswegen auch mindestens. Weil ich, wenn jemand sagt, ich weiß nicht, wie ich das schaffen soll und sagt, lass uns mal 7 Möglichkeiten suchen oder so. Und dann sagt er, 7 Möglichkeiten. Und dann sage ich, ja, lass uns anfangen. Und dann fangen wir an und dann hören wir nicht bei 10 oder 12, hören wir nicht auf. Der Grund ist nicht, dass man lauter richtige Möglichkeiten findet, sondern dass man welche findet, unter denen man dann wählen kann. Es geht nicht darum, die richtige Möglichkeit zu finden, sondern viele. So, und dazu habe ich dann ein eher spielerisches Übung entworfen und habe die auch mit Studierenden in Seminaren immer wieder mit Erfolg auch gemacht. Also und zwar gibt es dieses Rätsel, das kennen Sie vielleicht auch, solche Rätsel, oder? Hast du es gemacht? Okay, also nachher, wenn hier Zweifel gibt, ob das so geht, dann... Okay, also bildet aus 6 Streichhölzern, die sind da. Genau 4 gleich große gleichseitige Dreiecke, ohne die Streichhölzer zu knicken, noch sie über Kreuz zu legen. Okay, hat jemand eine Idee? Wer hat eine Idee, wie das, was da eine von Lösungen sein könnte? Nee, ja, das ist ja gut, gute Voraussetzung. Also wenn man sich fragt, was gleichseitige Dreiecke sind, das sind gleichseitige Dreiecke, ja, aus 6 Streichhölzern kann man so 2 gleichseitige Dreiecke legen. Ja, und jetzt gibt es, solche Sachen stehen ja in Rätselbüchern. Ich bin noch altmodisch, gibt es auch im Internet, aber im Rätselbüchern. Und da steht hinten drin steht eine Lösung. Und diese Lösung ist überraschend. Ich danke meinem Sohn Kasimir Lemm, der jetzt ein bisschen hier animiert hat, mir diese Sachen. Ich hoffe, ich kriege es nicht. Ach so, halt, ja, das habe ich noch vergessen. Und jetzt aber die Aufgabe an die Studierenden ist nicht, eine Lösung zu finden, sondern mindestens 7 Lösungen zu finden. Und das geht gut in einer kleinen Gruppe von 6 oder 7. Ja, ich hatte neulich ein Seminar, da waren so wenig Teilnehmer, da gab es immer nur 3er-Gruppen. Die taten sich ein bisschen schwerer, die kamen auch auf mehrere Lösungen, aber nicht immer auf 7. Aber hier findet hierzu mindestens 7 Lösungen. So, die erste Lösung, jetzt kommt die Animation auch, die funktioniert so, wenn sie funktioniert. Ja, was ist passiert? Man kann aus 6 Streichhölzern 4 gleichzeitige Dreiecke machen, wenn man nicht mehr flach denkt, sondern in die Höhe geht. Okay? So, jetzt ist vielleicht so, dass Sie dachten, oh, solche Rätsel mache ich nicht. Also das nervt. Da möchte ich Ihnen sagen, da haben Sie schon die zweite Lösung gefunden. Okay? Weil wenn Sie sagen, für mich ist es kein Problem, dann ist es eben auch kein Problem. Oder das ist schon die Lösung da drin. Aber jetzt ist natürlich die Frage, wie kommt man auf mehr? Die in der einen Gruppe, da haben Sie gesagt, ja, wir haben 100 Lösungen. Nicht schlecht, hatten Sie auch. Also mathematisch war es vielleicht jetzt nicht ganz korrekt, aber das habe ich auch nicht nachgerechnet. Wollte ich eigentlich mal Thomas Martin fragen, ob er es mir jetzt sagen können. Also eine weitere Lösung ist, na, funktioniert es oder nicht? So, Also man verdreht einfach Streichhölzer und schon hat man eine weitere Lösung, hat man weitere Lösungen. Und da kann man mehrere machen. 100 wahrscheinlich nicht, aber na, oder doch vielleicht. Thomas, was meinst du? Das machen wir nochmal nachsitzen. Kommen nochmal zum Nachsitzen. Okay, so jetzt aber also da gibt es ganz viele. Zwei möchte ich Ihnen noch zeigen. Und die fand ich, also bei der einen war jetzt die Geschichte aus der zwei Dimension in die dritte Dimension kommen. Ja? Die nächste Lösung ist auch eine sehr schöne. Hier, da haben wir erstmal zwei Dreiecke. Und da haben wir noch zwei Dreiecke, das sind vier. Okay? Ja, du lachst, aber Dimension Zeit, okay? Niemand in der Aufgabe stand nicht, dass diese zur gleichen Zeit irgendwie gelegt werden müssen. Ja? Und noch eine weitere Idee, also ich bringe jetzt nicht alle 38 Vorschläge, ich lasse Ihnen noch was, euch noch was für zu Hause, aber eine weitere ist noch, kam Studierende, die haben einen Spiegel geholt. So, und die Frage ist jeweils, und dann gab es viele andere, also ich wer das nochmal daheim nachmachen möchte, hier ist die Aufgabe nochmal, kann man im Freundeskreis vielleicht ganz schön machen. Ein kleiner Tipp zum Beispiel, da steht, ohne die Streichhölzer zu knicken, och, haben Studierende gesagt, aber durchschneiden kann man sie ja. So, und die Frage war immer dann, bist du zu oder seid ihr zufrieden mit dieser Lösung? Ja, darum ging es. Nicht, ob das hinten im Buch steht oder nicht, sondern, und wer gesagt hat, nö, solche Rätsel interessieren mich nicht, wunderbar, auch eine schöne Lösung. Insofern die Idee, mindestens 7 Lösungen, mindestens 7 Möglichkeiten zu suchen, ist eine Aufforderung oder eine Einladung, jedenfalls an mich selber, weiterzusuchen und nicht zu glauben, es geht um die richtige Lösung. So. Ja. Gut. Also, für mich ist er nützlich. Okay. Objektivität ist die Selbsttäuschung eines Subjekts, dass es Beobachten ohne ein Subjekt geben könnte. Oder dass es ein Beobachten ohne es selbst geben könnte. Ja? Also wenn ich glaube, etwas könnte objektiv sein. Immer wenn ich etwas feststelle, dass es ist objektiv hier, dass Annika vor mir sitzt. Ja, aber das ist meine Idee, meine Vorstellung. Ich weiß gar nicht, vielleicht bist du in Gedanken schon ganz woanders. nein, ich habe schon gesehen. So, aber das ist nur der erste Teil von dem Satz. Der zweite Teil ist auch nicht ganz einfach. Die Berufung auf Objektivität, die Berufung, dass etwas objektiv ist, ist die Verweigerung der Verantwortung. Daher auch ihre Beliebtheit. Das heißt, wenn ich sage, das ist objektiv so, dann kann ich nichts dafür, sondern dann ja, bin ich raus aus der Verantwortung. Dann bin ich nicht mehr dafür verantwortlich, dass ich so drauf schaue. So ein klassisches Beispiel ist, wir wissen es alle, Alkoholismus gibt es ganz viele verschiedene Definitionen. Und wenn ich sage, dieser Mensch ist Alkoholist oder Alkoholiker oder Alkoholikerin, dann wende ich eine bestimmte Definition an und dann sage ich das als Subjekt. Und wenn ich sage, das ist aber objektiv so, dann sage ich damit, ich kann nichts dafür für diese Definition, dass ich die anwende, sondern das ist so. Und das ist einer meiner Lieblingssätze von Ernst von Glasersfeld und Heinz von Förster. Und damit danke ich euch und Ihnen für die Aufmerksamkeit und wünsche noch einen schönen Tag.

0: Ja, ist gut. Vielen Dank. Vielen Dank. Ist gut, vielen Dank. Ich werde sonst noch ganz eingebildet.
1: Ja, dafür sind wir da,
2: zu deiner Bescheidenheit was dazuzugeben. Vielen herzlichen Dank für diesen Impuls. Und wir möchten ganz gerne diesen Moment, wo wir alle noch hier sind, in diesem Raum nutzen, um uns neben diesem Beifall noch auf andere Art und Weise bei dir zu bedanken. Und deswegen übergebe ich einmal hier an eine Gruppe und eine andere Gruppe. Wir müssen so ein bisschen was holen. Ja? Deswegen ihr macht das jetzt hier. Antje, mit Mikro.
3: Okay, Johannes, bitte nicht weggehen.
0: Nein,
3: Julia, Franzi.
4: Aber wir müssen jetzt nicht mit dem Mikro.
5: Sind wir gut zu hören da oben?
4: Nehmt mal ruhig das Mikro.
3: Ja. Lieber Johannes, unsere kleine Dekanatsgruppe hat für dich was vorbereitet. Wir hoffen, was Tolles. Praktisch eine kleine Erinnerung von allen Kollegen, Fachbereich, Hochschule, die dir was Gutes tun wollten, hoffen wir. Und das möchten wir dir gerne jetzt überreichen. Ja.
6: Johannes, unter dem Motto, keine Angst vorm Abschiedsgruß, er kann sehr erheiternd sein, übergebe ich dir dieses Buch. Auf eine Karte hat alles nicht gepasst, darum ist es ein Buch geworden und es sind mindestens 7 Abschiedsgrüße.
3: Mehr als 7 Seiten.
7: Es ist jetzt nicht ganz dein Mobile, aber ein Versuch, das nochmal zu machen mit 7 Möglichkeiten, die du im Ruhestand wahrnehmen kannst und 7 Löcher, die du hinterlassen musst.
8: Also hier steht zum Beispiel kein gemeinsames Verstören von Erstis in der Studienorganisation. Das sind welche.
9: Okay. Da der Hörsaal manchmal von der Akustik nicht so ganz einfach ist, haben wir euch den Text nochmal mitgebracht. Zum Nachlesen und gegebenenfalls zum Mitsingen.

0: Objektiv ist nur eine Idee. Doch Perspektive ist real. Und genau mit diesem Blick gehst du weiter überall. Danke, Johannes, für alle Rollen, Bücher und klugen Ideen. Wir werden dich vermissen.
1: Ich euch auch. Oh.

0: Ist der offizielle Teil beendet. Vielen herzlichen Dank für Ihre Aufmerksamkeit. Vielen Dank, dass Sie da waren. Und das Buffet oder ein kleines Catering, ich weiß nicht so ganz genau, was die Kollegen gemacht haben, Kolleginnen, ein kleines Catering, sagt Johannes, ist aufgebaut vor der Bibliothek. Bleiben Sie da und geben Sie dem Johannes eine würdige Verabschiedung.
1: Ja.

0: Ganz vielen Dank. Ich bin gerührt. Ich habe überlegt, ob ich weinen werde heute. Ja, ich weine eigentlich nicht. Ich bin Mann. Meistens. Übrigens, hast du vorhin Johanna gesungen?
1: Ja, ja, ja.
0: Ja, danke. Ja, sehr schön. Habe ich mich gefreut, ja. Ja, ich danke. Ich hoffe, wir sehen uns gleich noch draußen und sprecht mich an. Sagt vielleicht euren Namen dazu. aber ich freue mich total. Ich danke allen, meinen Kolleginnen. Ach, und übrigens, was ich vorhin ganz vergessen habe, meine Nachfolgerin Julia Hille ist da. Also sie ist nicht meine Nachfolgerin, sondern sie nimmt die Professur ein, die ich hier verlasse. Und da freue ich mich ganz besonders. Julia wann hast du studiert? Bis 2008. Da war sie...

studentische Mitarbeiterin bei mir. Wir haben viele Tagungen zusammen organisiert, auch hier in diesem Raum, auch voll. Und 2008 aber schon hat Julia, oder 2007 hat sie gesagt, also stand sie bei mir im Büro und sagte, also ich möchte mal deine Nachfolgerin werden.

0: So, ich danke euch und Ihnen allen und freue mich, wenn wir uns gleich noch sehen und euch auch vielen Dank nochmal, auch dir. Danke, dass du moderiert hast. Sehr schön.
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8: Mein Name ist Margarita und ich begrüße Sie auf Akzent Story Podcast. Hier bei mir heute eine Person, die länger hier lebt, dass ich überhaupt auf der Welt bin. Die Person, die viel zu viel Diplom hat, dass ich denke, dass ihr statt schlafen immer lernen. Die Person mit einer großen Seele, Mazi Ali, Arbeitspsychologe und Arbeitcoach. Ich begrüße Sie.
9: Hallöchen.
8: So, meine erste Frage. Wie geht es dir?
9: Mir geht ganz gut, danke.
8: Dann super.

0: Integration in der Gesellschaft. Ich habe meinen Asylantrag damals gestellt, wurde abgelehnt. Der Grund dafür war für mich dann später festgestellt, dass der Übersetzer, Dolmetscher, hat nicht alles richtig gut übersetzt damals. Und nachdem, dass ich dann die Fragen und Antworten durchgesucht habe, habe ich festgestellt, also ich muss selber Deutsch lernen, um bei der zweiten Chance, bei dem zweiten Interview, dass ich auch dort den Fehler korrigieren konnte. Das hat bei mir etwa 2 Stunden, 2 Jahre gedauert. Ich konnte mich selber die deutsche Sprache beibringen. Also ich war gar nicht das erste Mal in Sprachkurse gewesen. Wenn man keinen Stabs in Deutschland hat damals, man durfte auch nicht dann in Sprachkurs beteiligen oder auch Arbeitsgenehmigung bekommen werden. Das war eine lange Geschichte hier. Dann irgendwann war ich in dem, also bei den, bei BAMF gewesen, habe ich nochmal mein Interview wiederholt und dann ich durfte nach einer halben Stunde meine Asylgenehmigung in Deutschland bekommen. Dann konnte ich mir meine neue Ziele setzen, wo ich mich dann qualifizieren werde und dann in den Arbeitsmarkt integrieren werde und so lange bis heute.
1: Ja, sehr schön. Das war sehr lange und sehr starke Geschichte, oder?
0: Richtig. Also ich habe keine Verwandtschaft in Ostdeutschland. Im Gegenteil, in Westdeutschland habe ich viele Verwandtschaft, also in die Richtung Väter und mutterliche Seite auch. Dann konnte ich keine, die mir helfen, auch in den Richtung Dolmetschen, Übersetzen. Ich erzähle von 1997. Damals war sehr wenige Dolmetscher bei uns hier. Auch sollte ich mich einfach dann in der Gesellschaft, um eine bessere Kontakte mit den anderen Leuten aufzubauen, sollte ich mich auch vorbereiten. Durch die Gesellschaft, man konnte auch die Sprache ein bisschen korrigieren. Wenn ich was falsch gesprochen habe, wurde das korrigiert. Das finde ich sehr positiv. Das hat mir auch sehr geholfen, dass ich auch in die Gesellschaft langsam schon integrieren werde. Ja.
1: Sehr schön. So, dann würde ich gerne auf meine erste Frage starten.
0: Ja.
1: So, wie du weißt schon, für Auswandern gibt viel zu viele Gründe. Aber ich denke, es gibt insgesamt eine Probleme. Dass zuerst fühlt man sich sehr schön, bereit zur Arbeit, bereit zur Änderung, aber im Endeffekt nach 2, 3 Monaten kommt diese Fühlung, ich heiße das Traurigkeit, und ich würde gerne wissen, diese Traurigkeit, was ist das genau? Das ist Depression, Nostalgie oder etwas anderes?
0: Genau. Wenn ein Mensch hier angekommen ist, dann ist er froh zum Beispiel, dass er gerade in Sicherheit ist. Man freut sich darüber. Also ich erzähle jetzt hier von denjenigen, die das Land, sein eigenes Land verlassen haben, weil da herrscht Krieg, Unsicherheit und alles Mögliche. Man freut sich erst einmal, hier ist angekommen. Dann nach kurzer Zeit, man überlegt sich, wie kann ich mich in diesem Land entwickeln werden. Der erste Problem fängt an mit dem Sprachbarriere. Also man soll die Sprache kennenlernen. Sprache zu lernen ist jetzt nicht eine Gelegenheit, wo man das in 5 Monate, 6 Monate, 7 Monate reden kann, sondern ist eine lange Prozedur. Das heißt, muss man von Null anfangen für diejenigen, die überhaupt keine Ahnung über die deutsche Sprache gehabt haben. Ich nehme an, zwei verschiedene Menschen. Eine kommt aus Syrien zum Beispiel und eine kommt aus der Ukraine. Eine spricht Arabisch als Muttersprache und eine spricht Ukrainisch als Muttersprache. In Ukraine wird bestimmt irgendwann in den ersten Klassen Deutschunterricht unterrichtet. Das heißt, man hat ein bisschen über die deutsche Sprache gewusst. Welche Worte kann ich ungefähr nutzen, kann ich ansprechen. In Syrien wurde damals nicht deutsche Sprache unterrichtet. Das heißt, wenn man nach Deutschland kommt, kennt er absolut gar nichts. Da muss man erst einmal die Worte kennenlernen, die Buchstaben kennenlernen, wie ich diese Buchstaben betätigen kann, wie soll ich das machen. Braucht ihr dafür auf jeden Fall eine Schule. Um eine Schule anzumelden, dauert auch lange Zeit. Also das sind Termine und muss man dann warten. Hier herrscht ein bisschen Depression auf jeden Fall, weil diese Langeweile, was man zu Hause hat, was soll ich machen? Erstmal arbeiten kann ich nicht gehen, weil ich kenne die Sprache noch.

0: gar nicht. Zweitens, lange Zeit warten, um einen Termin überhaupt für eine A1, A2 oder B1 Niveau Sprachkurs zu bekommen, kann auch lange Zeit dauern. Und der dritte Punkt ist, man weiß auch gar nicht, ob das bewilligt werden oder nicht. Also es gibt manche Leute, die das von Jobcenter, wenn man dann also alles höhere Niveau gehen zur Sprache, mehr als B1 Niveau, dann mit höherer Wahrscheinlichkeit wird das abgelehnt. Also den B1 Niveau, das kann von BAMF bis letztes 2, 3 Monaten noch bewilligt werden. Jetzt gibt es neue Gesetze, neue Regelungen. Es wird auch nicht für alle das bezahlt werden. Das sind diese Punkte, wo man erst einmal in der ersten Zeit nicht sicher ist, ob das wirklich dann in der Sprachkurse angemeldet werden, die Sprache lernen werden. Und dazu nochmal, wenn ich ein bisschen von der deutschen Sprache also gelernt habe, wie soll ich mich auch in den Arbeitsmarkt integrieren? Brauche ich auch jemanden, der mich beruflich orientieren wird, mich selbst zu erkennen, welche Stärke besitze ich, welche Kompetenz besitze ich, welche Fähigkeiten. Das sind so viele Sachen, die in uns selbst versteckt sind. Aber wir brauchen auf jeden Fall jemanden, der uns helfen werden, um das alles aus uns selbst rauszuholen, nochmal zusammensortieren und dann jemand sagen wird, das sind meine eigenen Stärken, die ich in meinem Leben, in meinen Erfahrungen gesammelt habe. Das ist meine Werte, die wichtig für mich sind. Das ist meine Fähigkeiten, die durch die ganzen Arbeiten, die ich getan habe. Es gibt auch Arbeit, was man für kurze Zeit gearbeitet hat. Und es gibt auch ein langzeitiges Arbeiten, wo man auch seine Kompetenz aufgebaut hat. Das alles kennt manche Leute, dass die das haben. Und viele kennen das alles nicht. Jetzt kommt das Gefühl. Ich spreche keine deutsche Sprache. Ich bin nicht sicher, ob ich mit meiner Arbeit, die ich in meinem Land gearbeitet habe, hier nochmal arbeiten kann. Kommt der dritte Punkt und zwar, wenn ich auch super gut gearbeitet habe, ich muss das belegen. Das heißt, ich muss Papiere dafür haben. Abschlüsse, Hochschulabschlüsse, also Ausbildungsabschlüsse, ob ich das eine Geselle in Deutschland anerkannt werden oder alles Master anerkannt werden. Und da erzähle ich gerade von zwei verschiedenen Richtungen. Eine Syrer und eine Ukrainer zum Beispiel. Dazwischendurch, wir haben auch Perser, wir haben auch Iraker, wir haben auch also unterschiedliche Länder, auch in Afrika unterschiedliche Länder. Und jeder Land hat sein eigenes Bildungssystem gehabt, muss das alles in Deutschland dann also verglichen werden und anerkannt werden. Das bringt bei diesem Mensch diese lange Zeit warten und große Hoffnung haben und dann nochmal viel Langeweile, es wird ihm unsicher gefühlt und deswegen, man von Anfang wird dann vielleicht so durch Depression ein bisschen leiden. Und dann mit der Zeit langsam wird dann, wenn dann irgendwelche Antwort bekommen wird und dann fängt der Sprachkurs an, dann wird eine neue Welt für ihm die Türen öffnen. Mit der Sprache und dann hat man die Möglichkeit, sich auch mit anderen Leuten zu kontaktieren. Also ich empfehle immer, hast du einen deutschen Kurs schon angefangen? Versuch mal einfach mit anderen einen Kontakt aufzunehmen. Muss nicht unbedingt die Einheimischen werden. Kann eine aus Afghanistan mit einer aus Ukraine sitzen zusammen und versuchen, die Worte, was sie schon gelernt haben, einfach eine mit der anderen zu lernen. Das bringt bei ihm Selbstvertrauen und mehr Sicherheit. Ja.
1: Okay, so wie ich verstehe, dann man muss einfach ein bisschen Zeit für Anpassung bringen.
0: Auf jeden Fall, dafür müssen wir auch Verständnis dafür haben. Nicht alles kann man in einer Stunde erledigen. Viele Sachen braucht man dafür. Viel Zeit und viel Übung muss er auch damit rechnen. Natürlich gibt es ausnahmsweise manche Menschen zum Beispiel. Wir sind Leute, die aus Kriegsländern gekommen. Das heißt also, wenn man in einem Land, der in diesem Land Krieg herrscht, große Anteile sind traumatisiert. Jetzt, wie viel Grad traumatisiert ist er? Ist es hoch traumatisiert oder ist er auch also minimal traumatisiert? Das spielt auch große Rolle, ob er wirklich jetzt super gut motiviert ist, die Sprache auch kennenzulernen. Super gut motiviert er auch einen Beruf in Deutschland zu lernen. Super gut motiviert ist auch in der Gesellschaft zu integrieren. Das alles spielt große Rolle. Solche Fehler kann man nicht von Gesicht erkennen. Muss man dafür auch mit diesen Leuten zusammensetzen, Dialog öffnen, Themen öffnen, sprechen über seine Leben, wo er

0: diesem Land damals gewesen war. Was hat er gesehen? Viele Leute haben tote Menschen in der Straße gesehen. Viele Leute haben schlechte Erfahrungen mit Bombardierungen zum Beispiel. Viele Leute haben Unfälle unterwegs gehabt haben. Also auch wenn in den Fluchtweg kann man auch im Ausland durch Banditen zum Beispiel oder durch Diebe wird also von ihm alles ausgeraubt werden. Das führt zum Trauma. Das heißt also, wenn wir auch jetzt zu tun mit Mensch, der traumatisiert ist, der kann auch im Arbeitsmarkt irgendwann ausgebildet werden. Aber dafür müssen wir auch ein bisschen Verständnis haben. Das kann derzeit bei ihm ein bisschen länger brauchen und dass er sich wirklich gut in der Gesellschaft auch integrieren werden. Genau.
1: Okay, dann was ist der größte Einfluss auf eine erfolgreiche Integration?
0: Erstmal Selbstbewusstsein. Zweitens, ich muss mir ein Ziel setzen. Wenn ich ein Ziel, ein klares Ziel gesetzt habe, dann ich weiß genau jetzt, ich muss mir einen Fahrplan für dieses Ziel erstellen. Dann brauche ich auch jemanden, der mir in diese Richtung helfen werden. Also ich kann mich selbst nicht so ganz gut wahrnehmen. Ich brauche jemanden, der mit mir darüber reden wird, der mir diese Vertrauen geben wird, um dass ihm auch mich die Gelegenheiten zu öffnen und mit ihm über alles erzählen werden. Weil ich weiß genau, ein Coach, der mit ihm eine Vertrauensbasis aufbauen kann und mit ihm über alles reden werde, auch private Sachen, dann weiß ich genau, ich werde von dieser Person eine große Hilfe bekommen werden und er kann für mich eine große Hilfe leisten. Somit denke ich mal, ja, das Einfluss ist, also wenn ich die richtigen Leute treffen werde, die mir den Hand nehmen und mir in eine bestimmte Richtung ziehen und dort orientieren werden und mir das Garantie geben, wenn du da angekommen bist, dann bist du in Sicherheit. Denke ich mal, das wird der große Einfluss auf einen Menschen, der hier in Deutschland angekommen ist und er möchte in der Integration weiterlaufen.
1: Ja, ich denke, es ist sehr wichtig, richtige Person zu finden. Echt.
0: Danke.
1: So, und dann, es gibt es praktische Schritte zur schnellen Anpassung?
0: Ja klar, erste Mal die deutsche Sprache kennenzulernen. Das ist das der erste Punkt. Wenn ich die deutsche Sprache nicht gelernt habe, dann kann ich auch nicht meine Ansprüche, was ich habe, der anderen zu erklären. Ich kann auch nicht beschreiben, was gerade in mir ist. Ja, dann brauche ich einen Sprachmittler, der mir helfen werden. Sprachmittler kann von mir auch nicht alles bekommen wird, weil es geht um eine Vertrauensbasis jetzt hier. Ich brauche einen Mensch, der ich ihm 100% anvertraue, damit dass er alles, was ich ihm erzählen werde, übersetzen wird. Und diese Person kann nicht, also meine Meinung jetzt hier ist, weil ich habe schlechte Erfahrung am Anfang an mit solcher Sache hier. Also ich muss einfach rechnen, wenn ich irgendwas sagen möchte auf Deutsch und soll ich dafür einen Dolmetscher für mich übersetzen werden, dann muss ich das wirklich 100% denken, er hat von den 100% die Informationen, die ich sagen möchte, maximal 40, maximal 45%, also übersetzt. Das heißt, dass andere Personen, die ich mit ihm sprechen möchte und ihm die Informationen liefern wollen oder möchte über mich selbst, ich kann maximal bei ihm 40% erreichen. Dann habe ich aber 60% verloren. Dann lieber versuche ich erstmal die deutsche Sprache zu lernen. Kontakt mit den anderen Menschen aufzunehmen, damit es weiter besser sprechen kann. Also wenn ich mit den Menschen nicht setzen werde, dann werde ich auch nicht gut Deutsch sprechen werden. Später kann ich besser beschreiben, kann ich mit den anderen meine Meinung teilen, kann ich meine Meinung äußern, kann ich Vorschläge geben, also alles Mögliche. Natürlich. Wenn man nicht so gut Deutsch sprechen kann, das auch nicht bedeutet, dass dieser Mensch kann nicht denken. Na? Also es gibt Menschen, sie glauben, ich weiß nicht warum, aber sie glauben, der kann nicht Deutsch sprechen, der kann nicht denken, der kann nicht irgendwas tun. Doch er besitzt, jeder Mensch von uns besitzt so viele Potenzial und so viele Kompetenzen. Aber er kann das nicht beschreiben. Er kann über das nicht reden. Deswegen ist es die

0: beste Chance für ihn, wenn er möchte in diesem Land auch lange Zeit bleiben, hier arbeiten, sich in die Gesellschaft integrieren, dann ist es die deutsche Sprache für ihn ein Muss. Er muss das lernen. Und wir haben auch bei uns also so viele Bildungsträger in der Stadt Dessau. Da kann jeder sich dort anmelden und die Sprachkurse starten. Es gibt verschiedene Niveaus, also bis B1 Niveau oder bis A B2 Niveau oder bis C1 Niveau, sogar C2 Niveau, kann jeder von uns das erreichen. Er muss dafür sich bemühen, Zeit dafür geben und er muss wirklich ehrlich mit sich selbst, ja, ich möchte das lernen, dann kriegt das auch gelernt. Das ist der erste Punkt, was man in diesem Land braucht, also die deutsche Sprache zu lernen. Und dann die zweite Sache ist also, er muss auch eine klare Ziel haben. In welche Richtung soll ich mich ausbilden lassen oder soll ich arbeiten? Wir haben am Anfang gesagt, ich habe so viele Zertifikate und Abschlüsse. Ja, ich habe in Deutschland 2015 zum Beispiel, ich habe damals 18 Jahre in Deutschland gelebt und war meine zweite Ausbildung als Demokratieberater für Landesnetzwerk Migranten Sachsen-Anhalt. Das war eine Ausbildung für 1 Jahr und 2 Monate, glaube ich. Also vorher, das Jahr 2000 bis 2001, ich habe mich in dem Bereich Schweißer ausgebildet. Da habe ich auch meinen Schweißer Pass absolviert und habe ich bei Fahrzeugtechnik Dessau für etwa 4 Jahre gearbeitet. Und das war mein erster Integrationsschritt in den Bereich Arbeitsmarkt. So. Nach der Demokratieberatung Ausbildung, ich habe mich dann ausgebildet in dem Bereich Kombi-Laufbahnberatung und zwar berufliche Orientierung. Wie konnte ich einen Mensch jetzt beraten, dass er sich beruflich orientiert werden? Das war für mich auch so eine schöne Zeit, wo ich mich dann entwickeln konnte. Dann noch eine Ausbildung in dem Bereich Sprachmittlung, weil ich habe festgestellt, 2016, viele Syrer sind nach Deutschland angekommen und viele haben das gleiche Problem wie ich damals. Ich habe mich entschieden, eine Sprachmittlung-Ausbildung von IHK und LAMSA. Das war damals also finanziert. Ich sollte einen Teil davon auch bezahlen, aber am Ende, nach 1 Jahr ungefähr, habe ich die Ausbildung also erfolgreich abgeschlossen und wurde auch zertifiziert als Sprachmittler für Arabisch-Deutsche Sprache. War nochmal, weil ich dachte, also diese Dualbildungssystem in Deutschland passt genau für unsere Jugendlichen, die hier nach Deutschland gekommen sind. Dann dachte ich auch eine kurze Ausbildung in dem Bereich Causa Modul. Den habe ich doch auch das also absolviert im selben Jahr. Dann, weil ich selber eine Muslim bin, dachte ich auch, also Islamwissenschaft wäre eine gute Sache, wenn ich das auch studieren werde. Den habe ich im Fernstudium also angemeldet in Lehigh University für die angewandte wissenschaftliche. Und ich habe damals 2015 auch das absolviert. Ich habe meine Master in dem Bereich, Quatsch, meine Bachelor in dem Bereich Islamwissenschaft. Danach finde ich gut, wenn man ein Studium machen kann. Ich war selbstständig in der Zeit und ich habe viel Zeit gehabt als Autohändler, Gebrauchtautohändler. Dann ich habe mich einfach dann in diesem Universität weitergemeldet und habe ich meine Master absolviert in dem Bereich Pädagogie. Und danach war mein großes Ziel, dass ich in dem Bereich Arbeitspsychologie meine Promotion zuschreiben und den habe ich am 12.12.2020, also mündlich geprüft und ich habe das absolviert auch. Ich war in der Zeit also 50 Jahre alt. Deswegen sage ich, jeder Mensch, der bei uns in Deutschland hier lebt, denke an dein Alter nicht, sondern denke an dein Potenzial, was du schaffen kannst, was du machen kannst. 2022 habe ich auch den Coach-Schein absolviert auch und damit bin ich auch Coach. Und die letzte Ausbildung war für die Sache Eskalation, Deskalation, wie man sich dann verhalten wird in Magdeburg. Den habe ich dann 2024 auch absolviert.
1: Wie habe ich schon gesagt, viel zu viel Diplomen.
0: Ja, jetzt ich denke immer noch, also es gibt so viele interessante Sachen. kann man immer noch neue Studien daran machen. Zum Beispiel jetzt, weil ich eine Syrer bin, ich komme aus Syrien. Und die Frage ist also, wie kann ich dann aus der Erfahrung, was wir in Deutschland gemacht haben, mit unserer Syrer, die nach Deutschland gekommen sind, dieselbe Erfahrung, dass in meinem Land die Leute dort qualifizieren lassen, damit dass sie das Land schnell aufbauen werden. Das braucht man eine Studie dafür. Also ich bin gerade beim Überlegung, ob ich diese Studie machen werde und dann nach Syrien schicken werden. Also es wurde im Nachrichten gesprochen, 80% unserer Syrer wollen zurück nach Syrien gehen. Ob überhaupt das stimmt, aber es gibt auf jeden Fall einen Teil, die Leute, die selber zurück nach Syrien gehen wollen. Und sie haben auch viel in Deutschland hier gelernt. Wir haben Ärzte, Ingenieure, Handwerker, Fachkräfte. Wenn sie zurückgehen nach Syrien, dann können sie auch dort einen Teil von das Land bauen wollen. Und ich denke mal, dieses Menschen exakt können dann dort in Syrien die anderen Menschen dann also ausbilden lassen. Deswegen sage ich, wenn ich diese Studie machen werde, dann werde ich auf jeden Fall daran denken, dass ich habe gerade Fachkräfte, die gerade in Deutschland sind, die sprechen perfekt Deutsch, aber Muttersprache sind Syrer und die können wir auf jeden Fall nochmal dort in Syrien dann brauchen. Deutsche Schule öffnen dort in Syrien zum Beispiel, das wird ein sehr schönes Ziel. Berufsschulen auf direkt die Art und Weise von dem Bildungssystem bei uns in Deutschland zum Beispiel dort in Syrien machen werden. Firmen, die sich dort dann also überbrücken werden. Produkte in Deutschland produzieren, vielleicht teilweise von den Produkten auch in Syrien machen werden. Also die Existenz gerade von jeder Syrer, der gerade bei uns hier ist, egal ob das in Ostdeutschland oder Westdeutschland ist, also hat eine Bedeutung. Deswegen sage ich, also wir müssen nicht große Druck auf diese Leute machen, jetzt hier ab in 24 Stunden, wir müssen nach Syrien gehen. Dann wird auch bei uns hier ein großes Problem später geben. Ja? Werden wir dann eine große Lücke in den medizinischen System haben oder in dem Bildungssystem haben oder in anderes Systeme haben. Aber wenn man freiwillig gehen möchte, hat er immer noch eine Wurzel da und hat ja auch ein Fundament hier gebaut. Ich nehme zum Beispiel mich als Beispiel. Ich bin seit 29 Jahren in Deutschland und ich bin auch deutsch angebürgert seit etwa 22 Jahre hier. Natürlich überlege ich mir, wie konnte ich dann meine Wissen für mein Land, auch für Deutschland, einfach zur Verfügung lassen. Also, ich arbeite als Coach hier in Deutschland. Das heißt also, es gibt so viele Leute, die gerade mit mir sitzen, die werden dann durch meine Beratung super gut orientiert und sie werden seine eigene Zukunft, die Türe für seine eigene Zukunft öffnen. Das genau kann ich auch in meinem Land machen. Vielleicht auch online machen. Und muss man irgendwie einen Plan dafür machen auch. Genau.
1: Okay, ja. Und wie denkst du, ändert sich die Identität wegen Aufwanderung, Auswanderung?
0: Die Identität. Also das kommt auf die Alter an. Also wenn ich nach Deutschland angekommen bin und ich bin 5 Jahre alt oder 6 oder 7 Jahre alt, dann habe ich in diesem Moment sehr kleine Identität, das gehört meine Eltern. Dann, wenn ich in die Schule in Deutschland gekommen bin, die 1. Klasse, 4. Klasse, 6. Klasse, 10. Klasse, Uni, Arbeitsmarkt und Arbeiten, würde ich sagen, ja, das ändert sich die Identität. Aber trotzdem, wenn ich denke jetzt hier, dass ich auch Verwandtschaft habe. Opa, Oma, Großvater, Großmutter, Tante, Onkel, Cousinen, die sind aber nicht bei mir hier. Die sind alle in dem Heimatland. Dann denke ich nochmal, hat sich die Identität hier bei mir schon geändert? Ich denke mal nein, aber es wäre einfach so. Die Identität bleibt so, wie es ist, aber es wird ein bisschen erweitert. Das heißt, ich habe die syrische Identität, aber wurde mit der deutschen Identität erweitert. Hier habe ich bessere Eigenschaften auch kennengelernt. Pünktlichkeit, Disziplin, so viele Sachen, wo ich sagen kann, also ich habe die syrische Identität, aber nach deutschem Geschmack, einfach so sagen zum Beispiel.
1: Ja, das ist nicht schlecht.
0: Genau. Eine

0: Der Mensch, der seit 5, 6 Jahren in Deutschland ist, ich würde sagen, hat sich absolut nicht geändert, seine Identität, weil das Kultur, was er mitgebracht hat, dass der Wissen, was er mitgebracht hat, seine Erfahrungen, die er gesammelt hat in seinem eigenen Land, den Arbeit, was er gearbeitet hat, das alles, das ist ein großes Gewicht in sich selbst. Die Kleinigkeit, die er in Deutschland bekommen hat, das kann auch das kleine Ergänzung in seine Identität. Also die Identität wird nicht geändert, sondern es wird ein bisschen erweitert. Genau.
1: Entwickeln.
0: Entwickelt. Genau.
1: Ja. So, nach dem Umzug, manche Menschen idealisieren die Heimat. Und warum passiert es? Und das ist nicht, das ist schlecht oder das ist normal?
0: Das ist eine Gewohnsache. Also stell dir vor, ich frage dich jetzt, welches Essen schmeckt besser? Das Essen, was deine Mutter gekocht hat, oder das Essen, was deine Nachbarin gerade gekocht hat? Wie wäre deine Antwort?
1: Natürlich, meine Mutter.
0: Aha, gut. Und wenn du mir die Frage stellst, dann sage ich dir einfach auch natürlich meine Mutter. Es kann sein, dass meine Mutter die Nachbarin deiner Mutter ist. Und das klärt mir, was wir in unseren Ländern schon von Anfang an gesehen haben. Beispiel: Ein Kind, der gerade zu Kindergarten geht in seine Vaterland, also ich nehme an Ukraine. Ein Kind wurde in Ukraine geboren und dort in der Ukraine hat seine Muttersprache kennengelernt. Also er fängt mit den anderen über seine Muttersprache zu sprechen. Und dann geht das erste Jahr in den Kindergarten und dort hat er die erste Erfahrung mit der Natur gemacht. Er geht mit den Kindern draußen, spielt, malt, macht irgendwelche Spiele, vielleicht singt er mit den anderen und tanzt und klatscht und macht das alles. Das alles hat er gemacht in der Ukraine. Danach geht er in die erste Klasse, hat er auch in der Schule erste Schulkameraden kennengelernt. Haben sie auch zusammen gelernt, zusammen gespielt und vielleicht haben sie auch zusammen geprügelt. Das ist passiert mit den Kindern. Jetzt dieses Kind ist ungefähr 15 Jahre alt, hat sehr schöne Zeiten in seinem Land gesehen und dann sollte er das Land verlassen und zu einem anderen Land gehen. Es muss nicht unbedingt sein, dass es Deutschland ist. Kann auch in Frankreich, Britannien, Syrien, Japan, egal wo. Die erste, was passiert, eine fremde Gesellschaft. Neue Sprache, neue Kultur, neue Mentalitäten. Alles ist für ihn neu. Unser Gehirn besteht aus Vergleich. Er wird immer vergleichen sein Leben, was damals dort in seinem Land damals erlebt hat, mit das Leben gerade hier. Für uns als Migranten, der Zeit manchmal läuft ganz langsam. Es ist langweilig. Wenn ich mit jemandem sprechen möchte und sehe ich keine, dann ich muss einfach schweigen und sitzen und ich muss mit mir selbst reden. Aber wenn ich jemanden sehe, der meine Sprache kennt, meine Muttersprache kennt, dann werden wir vielleicht 6, 7 Stunden zusammen essen, sprechen, singen, laufen, tun und wir werden die Zeit einfach nicht wahrnehmen. 7 Stunden sind vorbei. Zeit rennt ganz schnell. Und deswegen würde ich sagen, also es ist sehr schwer für jemanden, der sein Land verlassen hat, zu einem neuen Leben zu kommen. Es geht nicht nur um die Sprache, es geht auch um die Kultur, um die neue Gesichter, die Menschen. Das Essen selber, was er kaufen möchte, kennt er das gar nicht. Gesetze kennt er ja gar nicht. Also es ist alles schwer für ihn. Das ist genau wie ein neugeborenes Kind, der möchte dieses Leben lernen erst einmal. Aber Problem ist bei den neugeborenen Kindern, die Aufmerksamkeit ist zu hoch. Die können alles wahrnehmen, ganz schnell merken und dann lernen das schnell. Für uns als erwachsene Menschen, das ist aber nicht so. Wir haben tausend Sachen im Kopf, wo wir absolut nicht mehr konzentrieren können und das dauert lange Zeit. Aber trotzdem, wenn ich nicht gut sprechen kann, das bedeutet nicht, dass ich nicht denken kann. Ja, also das fällt auch bei uns alle so. wie ich gesagt habe, am Anfang gerne. Also das Essen, was ich am Anfang gegessen habe, schmeckt mir am besten jetzt. Und weil ein Mensch in ein anderes Land schon gewachsen ist, dann bleibt immer bei ihm, also dort war schöner als hier. Immer ist es so. Vielleicht unsere Kinder dann später sagen, nein, in Deutschland uns besser ist als dein Heimatland, wo du nach Deutschland gekommen bist.
1: Ja, kann sein. Das Kind. Okay, und dann meine letzte Frage.
0: Ja.
1: Welchen Rat würdest du diejenigen geben, die planen umziehen in Neuland bestimmt?
0: Umzug bedeutet, oder es geht um man sich wissenschaftlich ausbilden lassen, Studium machen zum Beispiel, oder er möchte in ein anderes Land gehen, eine Frau zu heiraten oder eine Frau sich einen Mann im Ausland zu heiraten zum Beispiel, oder dass er flüchten möchte wegen Politik oder Kriegssituation. Aber das sind unterschiedliche Fakten. Aber ich würde einfach sagen, wenn es geht um Flucht, dann musst du nach sicherem Land suchen. Welches Land ist für dich sicher? Dort, du kannst dich dann einfach integrieren lassen und auch ausbilden lassen und entwickeln lassen. Du musst in deine Fähigkeiten selbst suchen. Bist du bereit, die deutsche Sprache zu lernen? Ist das schwer für dich? Zum Beispiel wir Syrer, die deutsche Sprache ist identisch für uns. Wir können Deutschsprache ganz schnell lernen, weil das Grammatik in Deutsch ist ungefähr 70% ähnlich wie in arabischer Sprache der Grammatik ist. Auch wenn wir die Zahlen sagen, das ist genau das Gleiche. Also ist es nicht wie Englisch, sondern ein bisschen anderes. Also 23 auf Arabisch heißt das Tlatoushrin. Also ich fange mit dem Zahl an und dann mit dem zweiten Zahl, wie ich das gerade gesagt habe. Dann ist es einfach für mich. Dann die deutsche Sprache ist sehr reiche Sprache mit Bedeutungen und Worten. Arabisch genau dasselbe ist. Deswegen für mich war, also das Leben in Deutschland, es ist einfacher für mich. Obwohl alle sagen, deutsche Sprache ist sehr schwere Sprache, da die Buchstaben selber ist so schwer, das nachzusagen. Ich habe kein Problem mit dem P oder mit dem Ü oder mit dem Ö. Ich habe absolut kein Problem. Das alles könnte ich langsam lernen und dazu nochmal sprechen. Ich empfehle jeder Mensch, bevor dass er irgendwo geht, wenn es geht nicht unbedingt um Sicherheit zum Beispiel, dann such ein Land, wo du wirklich diese Sprache liebst. Ja? Ich mag keine französische Sprache. Mag ich nicht. Auch in der Schule, ich wollte es nicht lernen. Englisch habe ich geliebt. Hätte ich die Möglichkeit, dass ich Deutsch in Syrien damals zu lernen wäre, das wäre meine Favorit. Habe ich aber damals nicht gehabt. So, was ich empfehle einem Menschen? Kontakt aufnehmen mit den anderen. Sich vernetzen mit den anderen. Ich empfehle jedem Menschen, auch in dem Land, wo er geht, zuerst suchen eine Community von seinem eigenen Land. Sie werden ihm dann helfen. Wir haben so viele Vereine bei uns in Dessau zum Beispiel. Auch in unserer Sachsen-Anhalt. Wir haben so viele Vereine, die uns auch helfen wollen. Dann nutze die Gelegenheit. Möchtest du in alle Richtungen wirst du geholfen? Religiöse oder sprachlich, Arbeit, Ausbildungen, Praktikum, das alles würde ich sagen. Ich kann jeder Mensch empfehlen, ja, such einfach Community, da wo du erst einmal anfangen kannst, aber nicht immer und weiter auf deine eigene Muttersprache mit der anderen zu kommunizieren, sondern versuch mal einfach die deutsche Sprache oder der fremde Sprache, das Land, wo du gehen möchtest, erst mal kennenlernen und das lernen. So. Ich empfehle dem Menschen auch, nach einem Land zu suchen, wo er sich besser entwickeln kann. Ja, seine Wissenkenntnisse einfach entwickeln kann und seine Fähigkeiten entwickeln kann, wo die Gesetze ihm das ermöglichen. Das ist auch wichtig. So kann ich den anderen doch das auch empfehlen. Empfehlen einfach, mach das und das und dann am Ende, du kannst erfolgreich dein Leben weiter Schritte machen.
1: Okay, ich hoffe, dass alle Leute verstehen das. und können nehmen etwas für sich selbst.
0: klar.
1: So, ich freue mich, dass du war mein erster Gast hier. Und für sie würde ich gerne sagen, dass das war eine Person von vielen mit eigener Integrationsgeschichte.

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Meine erste Frage immer, wenn ich Vorträge halte, ist: Sitzt du bequem? Bist du bequem? Warum frage ich das? Weil das schon so die erste Lektion Fettaktivismus ist. Also die Räume sind nicht für uns gemacht, für dicke, fette Leute. Das heißt, wir sind oft super unbequem. In Bahnen, in Kinosälen, in Flugzeugen, überall da, wo eben Sitze irgendwie normiert werden, ist es ein Problem. Und das geht natürlich uns so, das ist so eine Überschneidung, die wir haben auch mit vielen behinderten Menschen, die eben auch ganz viele Barrieren, denen irgendwie auch ganz viele Barrieren im Alltag begegnen. Aber gleichzeitig haben wir uns auch so irgendwie angewöhnt, uns in den Raum anzupassen, unsere Körper. Und das gilt für uns alle eigentlich. Wir alle haben uns angewöhnt, irgendwie nicht den Raum unseren Körpern anzupassen, sondern andersrum zu versuchen, unsere Körper in den Raum reinzuquetschen. Und deswegen, ich war auf einem Workshop von einer anderen aktivistischen Person, Max Rossmüller, und das war Max' erste Frage an uns: Sitzt ihr wirklich bequem? Was braucht ihr, um bequem zu sein? Und das hat bei mir so viel ausgelöst. Ich war so, bin ich gerade bequem? Und habe dann erstmal so gefühlt, eigentlich bräuchte ich noch ein zweites Kissen für mein Bein, damit das irgendwie bequemer liegt. Und irgendwie Rücken ohne Lehne ist irgendwie uncool für mich und so weiter und so weiter. Und dann haben sich so alle im Raum nochmal so umgesetzt und haben sich mehr Hilfsmittel dazu geholt und so. Ich weiß, wir haben jetzt hier beschränkte Hilfsmittel, aber wenn es für euch cooler ist, zum Beispiel auf dem Boden zu sitzen, oder wenn es für euch cooler ist, noch einen zweiten Stuhl zu nehmen, eure Beine hochzulegen, oder wenn es für euch cooler ist, euch hinzulegen auf dem Boden, all das ist hier gestattet. Wenn ihr was zu essen braucht, wenn ihr was zu trinken braucht, bitte geht euren Bedürfnissen nach. Wir sind hier in einem Lernraum. Ich weiß, wir haben alle abtrainiert bekommen, dass wir in Lernräumen uns verhalten dürfen wie Menschen, aber wir sind alle Menschen hier und wir sollen bitte auch alle unsere Bedürfnisse gesehen haben hier. Also ich bin nicht böse, wenn ihr anfangt zu essen oder zu trinken, den Raum verlasst, euch hinlegt, euch auf den Boden setzt oder sonst irgendwas tut, damit ihr hier besser da sein könnt. Wir gucken jetzt zusammen hier eine kleine Szene, die ist von Shrill. Ich weiß nicht, ob ihr die Serie kennt. Das ist so eine A.D. Bryant, die auch bei Saturday Night Live mitgemacht hat. Die ist selbst eine fette, weiße Frau eben. Und die ist hier der Hauptcharakter in Shrill. Es geht so um ihre Reise vielleicht zu so fettpositivem Denken über ihren Körper. Und ich habe die Serie geguckt und ich mochte die Serie sehr gerne, auch wenn sie auf jeden Fall ihre Fehler hat. Man auf jeden Fall daran auch kritisieren kann. Aber mir hat sie auch sehr viel gegeben. Ich habe sehr viel gelacht und mich selbst wiedergefunden, sehr viel geweint auch. Ich kann sie auf jeden Fall Leuten empfehlen. Ich habe sie, ehrlich gesagt, online gefunden, sagen wir mal. Sie gibt es nicht auf den einschlägigen Seiten, aber ihr wisst ja sicher, wie das geht. Genau. Ich habe eine Szene mitgebracht, die mich immer wieder berührt. Die gucken wir jetzt einfach einmal zusammen.

0: das war's schon. Habt ihr eine Idee, warum das mich so krass emotional gemacht hat, die Szene? Also immer noch, auch obwohl ich sie jetzt schon also nicht wie oft gesehen habe. Ja.
1: Dass sie nicht alleine ist und dass sie wahrscheinlich auch nicht verurteilt wird dafür, dass sie einfach in ihrem Körper sich bewegt und sie selbst ist.
0: Ja, genau. Voll. Und man sieht ja auch so der ganze, das ist halt the pool party, das ist eine dezidiert fette pool party, wo nur dicke, fette Leute da sind. Und sie geht da hin in ihrer Rolle als Journalistin. Und ist halt so, ja, ich will darüber schreiben, aber nein, ich ziehe jetzt keinen irgendwie Badesachen an, die brauche ich gar nicht. Und geht dann dahin und ist halt die einzige Person auch ohne Badesachen und hatte sich auch vorher, man merkt das so ein bisschen, nicht getraut, einfach Badesachen mitzunehmen. Und genau, und dann kommt sie da halt an und realisiert auf einmal, wo sie ist, halt in dieser Szene. Und dass sie halt dort, genau, sich einfach ganz frei bewegen kann und frei irgendwie da sein kann. Und es hat mir so ganz viel gesagt, irgendwie in dieser Szene über Community, ist so ganz im zusammengeschrumpft quasi das, was ich erlebt habe, als ich mich das erste Mal mit dicken, fetten Leuten quasi auf einer politischen Ebene verbunden habe und gemerkt habe, hey, hier brauche ich diese ganz viele von den Sachen, die ich mir antrainiert habe, um nicht aufzufallen, um irgendwie nicht so viel Gewalt zu erfahren in der Gesellschaft, brauche ich hier nicht. Und ich wäre genauso wie sie gewesen. Ich hätte auch, also es gibt so viele Szenen in meinem Kopf, wo ich auch so schüchtern am Rand stand und mich irgendwie nicht getraut habe. Und quasi dieser Moment, wo sie halt sieht, diese ganzen Bäuche sich bewegen sieht, die halt alle irgendwie dick oder fett sind. Und dann so merkt, oh scheiße, Mann, hier kann ich, hier könnte, hätte ich auch im Bikini hinkommen können quasi. Und das sagt mir so viel dazu, wie wenig solche Räume es gibt eigentlich für uns, wo wir so uns treffen können und wo wir einfach frei miteinander sein können, ohne Angst zu haben, was so unsere Umwelt dazu denkt oder sagt. Was wir heute vorhaben, ist, ich erzähle euch ein bisschen was über Begriffe, nicht viel, und dann gucken wir uns kurz an, was ist denn eigentlich diese Fettfeindlichkeit? Und dann gucken wir uns an, was ist Fettaktivismus, also wie hat das angefangen eigentlich vor allem? Und ich habe noch so eine Liste, noch so eine Extrafolie da drin für Fett 161. Wissen alle, was 161 heißt? Antifaschistische Aktion, das sind die Buchstaben aus dem quasi ABC. Genau. Und dann habe ich noch Hausaufgaben für alle dünnen Leute hier mitgebracht. Für alle fetten Leute, ihr müsst gar nichts tun, außer existieren. Genau. Das war's. Dann sind wir schon fertig und dann können wir Fragen, Diskussionen und so weiter machen. Warum benutze ich diese Begriffe? Genau, also Fett ist quasi von mir ein selbst gewählter Begriff, den viele fette Leute für sich nutzen, komplett wertfrei. Also ich sage über mich, ich bin eine fette Frau und das heißt für mich überhaupt nichts Schlimmes. Das heißt nur quasi, dass ich nicht dünn bin, ich bin auch nicht dick. Für mich sind dick und fett nicht gleiche Begriffe, sondern für mich sind Leute, die dick sind, sind näher am dünnen Ideal. Das sind Leute, die haben vielleicht so eine Kleidergröße von 46, 48 oder so und 44, 8 bis 48 oder so und die erfahren schon auch Fettfeindlichkeit, haben das auch vor allem, wenn sie geboren sind, wann ich geboren bin, ich bin 91 geboren, das heißt, ich bin so in den Nullerjahren Teenie gewesen, schlimmste fettfeindliche Zeit ever. Ich weiß nicht, ob sich einige von euch an Miss 60 Hosen und sowas erinnern, Horror, war das eine Horrorzeit? Aber genau, gerade dort, wenn man dick war, war schon echt großes Problem in den Nullerjahren. Genau, aber die haben halt schon auch einige Privilegien. Mittlerweile können die in fast allen Klamottenläden was finden und einkaufen. Mittlerweile ist auch bei Ärztinnen oft schon ein bisschen durchgesichert, dass man jetzt nicht unbedingt bei allen 5 Kilo super viel Stress machen muss. Das alles gilt für uns fette Leute nicht. Wenn es Klamotten gibt, dann sehr eingeschränkte Auswahl. Oft sind die teurer. Wir können nicht zu Ärztinnen gehen, ohne Fettfeindlichkeit zu erleben. Es ist einfach nicht möglich. Ich wohne jetzt in Berlin und selbst in Berlin sind die quasi die Hinweise oder die Empfehlungen, die es gibt von anderen fetten Leuten, sehr, sehr rar, also sehr, sehr wenig. Oft ist es einfach so ein Spiel von, was muss ich in Kauf nehmen, um medizinisch versorgt zu werden. Denn viele von uns sind ja nicht nur fett, viele von uns sind auch meinetwegen nicht weiß, trans oder andere Sachen. Und dann ist so ein bisschen die Frage, weil, nehme ich die Transfeindlichkeit in Kauf, um quasi nicht fettfeindlich behandelt zu werden, oder nehme ich die Fettfeindlichkeit in Kauf, um nicht transfeindlich behandelt zu werden? Und so ist schwierig. mehrgewichtig ist so ein Begriff, der gefunden wurde statt übergewichtig. Wir benutzen nicht übergewichtig als Begriff im Allgemeinen, würde ich sagen, weil es eine Wertung inhärent in dem Wort gibt. Ne? Über geht immer davon aus, dass es irgendwo so ein Normalmaß gibt. Und das gibt es nicht bei Gewicht. Gewicht ist was sehr Individuelles. Und das, mehrgewichtig oder hochgewichtig, sind Begriffe, die versuchen, auf diese Wertung von einem normalen Standard ausgehend zu verzichten und einfach nur quasi zu benennen, worum es eigentlich geht. Ich habe mehr Gewicht als andere Leute, mehrgewichtig. Und das wird auch oft als Sammelbegriff benutzt für beide Kategorien. Ich benutze meist dick unterstrich fett, wenn ich alle Menschen meine, um so das darzustellen, dass es ein Spektrum ist. Fitness ein Spektrum ist, auf dem wir uns irgendwie bewegen. Und alle, die das nicht sind, sind dünn. Okay, alle, die nicht dick, fett sind, die nicht mehrgewichtig sind, sind dünn. Und ich weiß, auch ganz viele dünne Leute haben ein Problem damit, sich dünn zu nennen. Tough Titties. Das ist nun mal so. Es geht hier nicht darum, quasi wirklich Körper zu beschreiben in ihrer Diversität. Das ist unmöglich in einem Begriff. Es geht vielmehr darum, klarzumachen, dass dick, fett, mehrgewichtig, dünn, das sind politische Begriffe sind. Die sagen was mir darüber aus, wie du diskriminiert wirst oder nicht in dieser Gesellschaft. Und darum geht es bei diesen Begriffen. Das heißt nicht, dass quasi dünne Leute nie Bodyshaming erfahren können oder dass sie nie irgendwie meinetwegen sogar beim ÄrztInnen darauf angesprochen werden, dass sie zunehmen sollten oder so. Das ist alles der Fall, das weiß ich. Aber sie erfahren keine systematische Unterdrückung aufgrund von ihrem Gewicht. Das ist der Unterschied. Und alle, die das nicht erleben, sind dünn. In meiner Logik. So, ich habe jetzt was zu Begriffen gesagt. Allerdings muss ich auch dazu sagen, ganz viele dicke, fette Menschen sind nicht politisiert und haben sich noch nicht viel aus einer politischen Perspektive mit Fettfeindlichkeit beschäftigt. Das liegt daran, dass Fettfeindlichkeit sehr, sehr akzeptiert ist in dieser Gesellschaft. Nicht ein bisschen. Es gibt keine Unterdrückungsform, die so akzeptiert ist wie Fettfeindlichkeit und die so viel quasi einfach Präsenz kriegt in der Gesellschaft wie Fettfeindlichkeit. Und unwidersprochen bleibt. Und das hat natürlich auch zur Folge, dass auch dicke, fette Menschen oft eben nicht

dann überhaupt noch gar nicht einen Zugang finden zu irgendwie Fat-Community, wo sie überhaupt erstmal ihre Erfahrungen verstehen können in dem politischen Kontext. Und das heißt, dass viele dicke, fette Menschen sich nicht als dick-fett beschreiben würden. Vielleicht würden sie sich als übergewichtig beschreiben, vielleicht würden sie sich als adipös beschreiben, alles Begriffe, die ich ablehne, und so weiter. Und wenn sie das tun, dann benutzt bitte diese Begriffe, die sie für sich selbst erwählen. Wisst ihr, Begriffe sind einfach immer nur dafür da, um zu gucken, wie können wir über Gruppen sprechen. Aber einzelne Personen dürfen immer sagen, ich will diesen Begriff nicht. Gerade Fett ist für viele dicke, fette Leute ein wirklich schmerzhaftes Wort. Auch für mich war das lange ein schmerzhaftes Wort. Das ist einer der Gründe, warum ich es mir angeeignet habe, damit es auch nicht mehr diese Macht über mich hat. Aber genau, seid also ein bisschen vorsichtig, wenn euch eine fette Person sagt, excuse me, wie hast du mich gerade genannt? Und euch sagt, dass sie nicht so genannt werden will, dann bitte entschuldigt euch und benutzt ab da das Wort, was diese Person möchte. Hier habe ich euch nochmal kurz so zwei Möglichkeiten, wie Fettspektrum quasi aufgeschlüsselt wird, mitgebracht. Das eine ist von fluffykittenparty.com und das andere ist vom fatlib.com, das ist ein Fat Liberation Podcast, ein englischer. Genau, und die haben, glaube ich, das erste Spektrum so in so einer Form rausgebracht und haben das so ein bisschen anhand von Anziehsachengrößen gemacht. Das ist natürlich, wie ihr wisst, nicht immer ganz eindeutig. Aber ich glaube, es ist eher so, die Idee ist, quasi eine grobe Einordnung finden zu können und grob sagen zu können, hey, okay, wie viel Diskriminierung, wie viel Fettfeindlichkeit erlebt eine Person, wie vielen Barrieren begegnet sie, wie viele Räume bleiben ihr verschlossen. Und darum geht es ja, um zu sehen, wer hat quasi den größten Bedarf in unserer Community, ja, Zugänge zu kriegen. Und hier seht ihr eben, Small Fat, das ist so 1XL bis 2XL, das ist so, was ich dick nennen würde. Und dann haben wir hier Mid Fat, 2XL bis 3XL, ich falle ungefähr in das Spektrum. Und dann gibt es Super Fat und Infinity Fat. Es gibt noch mehr Begriffe, aber so ungefähr habt ihr hier eine Idee. Genau, und ihr seht, je quasi fetter eine Person wird, desto weniger hat sie halt Zugang zu Services, Zugang zu Räumen, Zugang zu Anziehsachen, Zugang zu allem, was man so braucht. Wenn ihr Fragen habt, könnt ihr die jederzeit stellen, by the way. Fettfeindlichkeit, hä? Genau, was ist denn eigentlich Fettfeindlichkeit? Fettfeindlichkeit ist die Unterdrückung, die Menschen erleben aufgrund ihres Körpergewichts. Und wenn ich sage Gewichtsdiskriminierung, wenn ich von Fettfeindlichkeit spreche, dann meine ich immer nur dicke, fette Menschen. Auch wenn ich von Gewichtsdiskriminierung rede, meine ich damit nicht dünne Menschen. Niemals. Weil dünne Menschen werden nicht aufgrund ihres Gewichtes diskriminiert. Das ist einfach ein Fakt. Und das heißt nicht, dass ihnen nichts Schlimmes passieren kann, aber das heißt, dass sie keine Diskriminierung erleben. Keine Gewichtsdiskriminierung zumindest. Genau, also dicke, fette Menschen können natürlich noch andere Diskriminierungsformen erleben. In meinem Fall zum Beispiel erlebe ich auch Queerfeindlichkeit und Rassismus und Sexismus. Genau, aber die Diskriminierung aufgrund meines Gewichts, das ist eben Fettfeindlichkeit. Ich nenne es Fettfeindlichkeit. Es gibt auch den Begriff Gewichtsdiskriminierung. Das meint das Gleiche. Und das zeigt sich durch negative Einstellungen und Gefühle gegenüber fetten Menschen, Abwertung von fetten Menschen, aber auch quasi, dass Dünnsein als gesellschaftliches Ideal angesehen wird und als etwas, was wir alle erreichen können und was einfach die Norm ist. Und wenn Leute fett sind, dann stimmt was mit denen nicht. Auch das ist Teil von Fettfeindlichkeit. Wir machen deshalb jetzt einen kleinen Abstecher, Diätkultur. Vielleicht habt ihr davon schon mal was gehört. Es gibt dieses Riot, Don't Diet und es gibt Diet Culture. Es ist überall auf Social Media auch immer voll da und das ist ein großer Teil von Fettfeindlichkeit, ein großer Teil, der Fettfeindlichkeit quasi mit in die Welt setzt, ist Diätkultur. Und das ist einfach ein Netz aus Überzeugungen, dass Dünnsein als moralisch erstrebenswerteren oder überhaupt überlegenen moralischen Wert setzt. Und das heißt nun mal, in Diätkultur heißt nun mal schlank sein, schön und gesund zu sein und erfolgreich zu sein und diszipliniert zu sein und ganz viele andere Dinge. Fett sein bedeutet hässlich zu sein und faul zu sein und krank zu sein, ungepflegt zu sein und dumm zu sein. Eklig zu sein, ganz viele andere ganz schlimme Sachen. Und so ist es nun mal konnotiert. Also ob wir das jetzt im Einzelnen so ansehen wollen oder nicht, spielt eigentlich keine Rolle.

0: so, machen wir alle keine Diäten mehr. Diäten sind super uncool. Aber irgendwie Diätgedanken haben wir trotzdem. Habt ihr eine Idee, was noch so Diätgedanken sein könnten? Ich komme da gleich nochmal drauf. Diäten für mich. Aber genau, das ist auch eindeutig ein Diätgedanke, zu sagen so, ach ja, ich esse keinen Zucker mehr oder ich esse immer nur 20 Gramm Gummibärchen am Tag oder ich weiß nicht was. Das sind alles versteckte Diätgedanken. Habt ihr noch weitere? Ja.
1: Naja, basically alles, was so als sehr gesund geframed wird, oder halt so dieser Gesundheitsgedanke dahinter und dementsprechend auch Einschränkung.
0: Ja, ganz viel auch von unserem Gesundheitsbegriff ist krass geprägt von Diätkultur und davon, was wir denken, was quasi ein gesund, wie ein gesunder Körper aussieht. Genau. Noch weitere? Ja.
2: Selbstoptimierung, also ganz viel dieses Ding von, wenn ich so und so viel Sport mache und so viel Gramm Protein am Tag esse, dann kann ich mich irgendwie verjüngen oder so oder altere langsamer oder meine Haut bleibt schöner. Diese Selbstoptimierungsgedanken gehören auch dazu.
0: Ja, Selbstoptimierungsgedanken, und das ist ein großer, sehr gut, danke für das Stichwort, weil das ist, wo wir heute mit Diäten stehen, Selbstoptimierung. Und das ist, wie Diäten sich heute in unser Leben schleichen. Sie werden anders geframed. Was auch Diätgedanken sind, sind so Sachen wie, ich weiß nicht, ob ihr das kennt, ich kenne das von meinen Eltern früher immer ganz oft. Man war abends irgendwie gut essen, man war vielleicht auf einer Party sogar oder auf einem Fest oder so, man hat wirklich viel so ein, es gab so ein Spread, irgendwie so ein Buffet, alle haben sich irgendwie sehr satt gegessen und dann waren meine Eltern immer so, ach, so viel, wie wir gestern gegessen haben, müssen wir ja erstmal gar nicht, muss ich jetzt gar nicht frühstücken. Ich habe gar nicht so einen Hunger, ich bin immer noch satt von gestern. Das ist ein Diätgedanke, ne? Ihr wisst, dass es total absolut absurd ist, weil dazwischen sind halt, egal wie viel du isst, 12 Stunden oder vielleicht 10 oder was, die dein Körper verdaut. Genauso, aber so Sachen wie, oh, ich habe gestern so viel Süßes gegessen, ich gehe mal heute eine Runde länger spazieren oder ich steige mal heute länger aufs Fahrrad oder so. Das ist ein Diätgedanke. Also ihr merkt, Diätgedanken sind nicht unbedingt nur, oh, ich mache Atkins oder ich zähle Kalorien oder so, sondern Diätgedanken schleichen sich super schnell in unseren Alltag und begleiten uns oft ein Leben lang, mich zumindest bisher, ein Leben lang. Und es ist super schwierig, erstmal den Blick darauf zu ändern und sich zu überlegen, was genau möchte ich mit diesem Gedanken, weil es sich eben auch so perfide ins Leben schleicht durch eben Selbstoptimierungsgedanken, durch irgendwie Self-Care oder so. Und dann ist man so, aber das mache ich ja, weil ich mich damit gut fühle. Und es ist sehr schwierig, wirklich einen ehrlichen Blick auf sich zu haben und zu sich zu fragen, okay, was lässt mich daran gut fühlen? Lässt mich daran gut fühlen, dass ich hier eine gesellschaftliche Erwartung erfülle, nämlich wenig zu essen? Lässt mich daran gut fühlen, dass ich mich diszipliniert fühle, weil ich wenig gegessen habe? Habe ich deswegen vielleicht mehr Glückshormonausschüttung, auch weil der Körper unter Stress steht? Das sind alles Fragen, die ich nicht für euch beantworten kann, aber die ich hoffe, dass ihr die mitnehmt heute und euch mal im Alltag dabei beobachtet, wann ihr vielleicht überall Diätentscheidungen macht. Diätentscheidung ist zum Beispiel auch, die Treppen zu nehmen, obwohl ich lieber den Aufzug nehmen würde. Weil ich schon einen langen Tag hatte oder weil ich nicht so gut gehen kann oder weil es mich einfach anstrengt, ich einfach keinen Bock habe. Aber ich mir denke, ach, gesünder wäre doch, die Treppen zu nehmen. Und dann nimmt man die Treppen, Diätgedanke. Ach so, ich wollte ja noch was über Diäten sagen. Ist das okay, kann ruhig so bleiben. Ach so, das passt hier, bleib ruhig. Genau, ich höre dann, was ich oft zurückgemeldet gekriegt habe auf Social Media, aber auch in meinen Vorträgen oder Veranstaltungen insgesamt oder wo ich teilgenommen habe, auch als Teilnehmende, ist, aber okay, wenn ich eine Diät mache mit meinem Körper, dann ist es doch meine Entscheidung, oder? Was mischst du dich da ein quasi? Und ich würde dazu sagen, jein. Einerseits, natürlich ist euer Körper und ihr könnt mit eurem Körper machen im Grunde genommen, was ihr wollt. Ich werde mich nicht einmischen oder euch outcallen oder ich weiß nicht was. Aber ich glaube, wir dürfen nicht vergessen, was dahinter steckt. Ich würde nie einer fetten Person, die zu mir kommt und sagt, hey, ich kann mit diesem Körper nicht mehr leben, ich will nicht mehr diese ganzen Barrieren in meinem Alltag haben, ich will nicht mehr so viel Gewalt erfahren auf offener Straße und ich habe mich jetzt entschieden, Ozempic zu nehmen oder ein Magenband legen zu lassen oder Diät zu machen, würde ich nie sagen, oh mein Gott, Verrat. Weil es so schwer ist als fette Person. Ich bin eine mitfette Person und ich merke, wie schwierig es schon für mich ist, mich im Alltag zu bewegen und wie oft ich Gewalt erlebe, wie oft ich einfach überlege, was ich anziehe, wie oft ich mich unwohl fühle in bestimmten sozialen Situationen und so weiter. Und ich würde mir nie anmaßen, sagen zu wollen, gerade zu einer fetteren Person zu sagen,

0: sagen so, oh, du verrätst uns jetzt hier als Community, weil du Gewichtsverlust anstrebst. In der Gesellschaft, wo so viel Gewalt gegen fette Leute vorherrscht, ist es absolut verständlich, zu versuchen, sich der Norm besser anzupassen. Und gleichzeitig lohnt es sich für uns alle, für Körperdiversität einzutreten. Da, wo wir es können. Weil, wie ihr alle sitzt, wir sind jetzt alle gerade relativ junge Leute, ihr seid vielleicht auch teilweise noch ein bisschen jünger als ich. In eurem Leben werdet ihr vermutlich Gewicht verlieren oder Gewicht zunehmen. In eurem Leben werdet ihr bewegungseingeschränkt sein, ihr werdet krank werden, ihr werdet behindert werden. Das sind alles hundertprozentige Chancen. Ich kann euch das jetzt auf die Hand versprechen. Die Alternative dazu ist jung sterben, das wünsche ich hier euch allen nicht. Genau, aber wenn das nicht passiert, dann egal was ihr tut, wird das irgendwann Teil von eurem Leben werden. Und daher lohnt es sich für uns alle, wirklich für uns alle, egal wie wir jetzt gerade hier positioniert sitzen, für Körperdiversität einzustehen und zu sagen, nee, ich möchte meinen Körper nicht anpassen, die Gesellschaft muss sich für unsere Körper anpassen. Eine Diät ist erstmal, das habe ich ja gerade schon so ein bisschen angedeutet, jede Veränderung im Ess- oder Bewegungsverhalten, was darauf zielt, ein Kaloriedefizit zu verursachen. Das heißt, es muss nicht unbedingt sein, ich zähle jetzt alle meine Kalorien, aber es kann zum Beispiel sein, okay, ich mache jetzt jeden Tag, laufe ich unbedingt 10.000 Schritte und jeden Tag fahre ich mindestens 2 Stunden Fahrrad oder so, um mehr zu verbrennen, als ich in mich aufnehme. Gleichzeitig müssen wir auch einfach mal anerkennen, wie groß die Diätindustrie ist. Also allein in Deutschland hat 2019 die Diätindustrie 1,1 Milliarden Euro Umsatz gemacht. 1,1 Milliarden nur in Deutschland. Das heißt, erstens zeigt uns das, wie akut Diäten immer noch sind. Also es ist nicht so, als würden Leute keine Diäten mehr machen, sonst gäbe es diese krassen Umsätze nicht. Und zweitens zeigt uns das, wie mächtig auch diese Industrie ist, die dahinter steht und die darauf aufbaut, gerade auch dünnen Leuten quasi fette Leute zu verteufeln. Ihr wollt nicht das werden, ihr wollt nicht ich werden. Das ist quasi deren Marketing-Tool. Und das ist, was sie verkaufen. Und die Leute, die am meisten da quasi da reingehen in die Diätindustrie, die deren Produkte kaufen und so weiter, sind natürlich auf der einen Seite dicke, fette Leute, aber natürlich der viel größere Teil sind dünne Leute. Würden die nur an uns marketen, dann hätten sie ein größeres Problem. Aber die wollen natürlich auch, dass dünne Leute Angst davor haben, wir zu werden. Genau. Also auf Abwertung von Fettsein und fetten Menschen aus. Und ist heute oft einfach als Gesundheit, Fitness, Self-Care, das sind heute Diäten. Also eure Juicing-Woche oder euer irgendwie kein, wie heißt es nochmal, wo man irgendwie keine Kohlenhydrate isst oder euer, ich ernähre mich jetzt so wie irgendwie Leute in der Steinzeit oder ich weiß nicht was. Alle diese Ernährungstrends, alle diese vermeintlich gesunden Sachen, Heilfasten, sind Diäten. Die sind im Grunde genommen alle dafür da, dass Leute danach dünner sind. Und das ist auch eigentlich deren Ziel von den Leuten. Auch wenn sie euch verkaufen, dass es nicht deren Ziel ist. Das ist deren Ziel. Genau. Wenn dünne Menschen Diäten machen, dann bin ich immer schon so ein bisschen mehr sauer, muss ich sagen. Weil dann bin ich halt so, why? Erstens, warum? Zweitens halt, kaufst du damit ein in einem ganz kräftigen Teil von meiner Unterdrückung und der Unterdrückung von vielen anderen Menschen. Als dünne Person quasi eine Diät zu machen, heißt, das zu kaufen. Und das heißt, Abwertung von Fettsein und fetten Menschen zu kaufen. Und ihr könnt jetzt natürlich sagen, du, das ist ja deine persönliche Entscheidung, ob du fett bist oder nicht. By the way, ist es nicht. Aber quasi, ich mag das einfach nicht. Ich finde fette Menschen auch schön. Aber ich mag es einfach nicht an mir. Das höre ich immer wieder. Unsere Ideen davon, was wir schön finden und nicht schön finden und wen wir gut finden und attraktiv finden, sind nicht im luftleeren Raum. Die stehen nicht einfach, entstehen nicht einfach in eurem Kopf, weil ihr persönlich diese Voraussetzungen habt. Nein, die entstehen in einem gesellschaftlichen Kontext von Unterdrückung. So, das ist die gleiche Scheiße wie Leute, die sagen, ja, ich stehe halt einfach nicht auf Trans-Leute oder Leute, die sagen, ich stehe einfach nicht auf nicht-weiße Leute. Das ist halt racist, das ist transfeindlich, ist auch fettfeindlich. Zu sagen, ich stehe nicht auf fette Leute insgesamt. Wir sind Menschen, wir sind nicht nur Körper, genauso wie alle anderen Menschen auch. Ja, klar.
1: Die Statistik, die da angeführt wird, fällt da nur eine Diätindustrie drunter, die zum Beispiel sowas wie Almaset, also für Leute, die das nicht kennen, das ist so ein Ersatzdrink, den man irgendwie so über 4 Wochen nimmt, danach soll man angeblich ein besseres Essverhalten aufgebaut haben. Fällt da nur sowas rein oder aber auch die pharmazeutische Komponente dieser Sache, also sowas wie Saxenda, Ozempic, solche Spritzen?
0: Nein, also das sind nur quasi Sachen, die als Diätmittel auf den Markt kommen, aber die nicht quasi medizinische Begründungen auch haben. Ich glaube auch zum Beispiel zum Thema Ozempic. Ozempic ist ja hier in Deutschland noch gar nicht als Abnehmmittel anerkannt. Es wird ein neues Präparat geben, ich glaube, kommt dieses Jahr oder nächstes Jahr raus, was explizit für die Behandlung in Anführungsstrichen von Adipositas, ich glaube ab Grad 2 oder so, auf den Markt kommen soll. Aber Ozempic jetzt wird in Deutschland tatsächlich nur Leuten, die Diabetes haben oder eine Insulinresistenz haben, verschrieben, was auch gut so ist. Es gibt natürlich auch einen Schwarzmarkt, wo Leute das trotzdem kriegen, klar, aber das ist ein größeres Ding in den USA gerade. Es ist hier noch sehr schwierig, das zu kriegen.
1: Genau, wir haben hier Saxenda, das ist ja auch eigentlich mal so ein Diabetes-Medikament gewesen und auch so eine Abnehmspritze, deswegen frage ich gerade, weil damit kann man natürlich, das hat mir meine Endokrinologin auch schon mal ganz galant empfohlen, das kostet halt irgendwie 400 Euro pro Woche.
0: Ja, kein Problem.
1: Ich frage, ob das da mit reinzählt, weil das würde natürlich auch nochmal Umsätze steigern.
0: Ich weiß jetzt genau, bei dem Präparat weiß ich es nicht, quasi. Ich glaube, es kommt, wenn es als Arzneimittel geht, ist, glaube ich, fällt es nicht rein in die Statistik. Aber wenn es quasi sowas, was du sowieso privat nicht über Krankenversicherung abbrechen kannst, bin ich mir nicht sicher.
1: Okay. Okay,
0: kein Problem. Genau. Das ist so ein Satz, den ich auch ganz oft gehört habe. Ich bin zwar dünn, aber. Alle Menschen leiden unter Fettfeindlichkeit, eindeutig. Alles, habe ich ja gerade gesagt. Ich habe ja gerade gesagt, die Diätindustrie ist nicht nur dafür da, fette Menschen quasi fertig zu machen und uns in Beschuss zu nehmen, sondern richtet sich auch explizit an dünne Menschen, die dünn bleiben wollen, die ganz viel Angst davor haben, fett zu sein, dick zu sein. Und quasi, wir alle wissen, dass zum Beispiel Essstörungen, essgestörte Menschen, dass wir werden Essstörungen quasi als Problem nicht lösen können, ohne Fettfeindlichkeit zu lösen. Es geht einfach nicht. Es hat immer was damit zu tun, dass Leute, wovor Leute Angst haben, wie sie aussehen, Angst zu haben. Und ohne anzuerkennen, dass halt ganz viel Fettfeindlichkeit damit eine Rolle spielt, werden wir auch nie eine Welt sehen, in der es quasi keine Essstörungen gibt. Und mit Diätkultur und mit Fettfeindlichkeit wird das immer so bleiben. Und wird je nachdem, wie gerade quasi so die gesellschaftlichen Verhältnisse sind, auch schlimmer werden oder weniger schlimm. Wir sehen das ganz deutlich daran, dass zum Beispiel jetzt gerade die größte Steigerung in Essstörungen bei Männern vorliegt. Das ist das erste Mal, dass wir das sehen. Das ist das erste Mal, dass, glaube ich, Männer vielleicht auch einfach sich öfter melden, überhaupt psychologische Hilfe in Anspruch zu nehmen und so weiter. Aber ich glaube, es liegt auch daran, dass sich das Männerbild ganz mini in bestimmten zumindest Teilen der Gesellschaft aufgeweicht hat, insofern, als dass Männer mehr über ihre Probleme reden und eben auch mehr sich Hilfe suchen können. Es hat aber auch was damit zu tun, dass ein krasser Beauty-Standard auch durch quasi Social Media und so weiter auch auf Männer Einfluss hat. Auf dieses natürlich, also Männer im Allgemeinen in der Gesellschaft erleben weniger Druck, quasi besonders schön zu sein, weil Männer mehr sind als ihr Körper. Erstmal, Frauen sind immer erstmal Körper und dann irgendwie Menschen und bei Männern ist es ein bisschen andersrum. Aber es hat sich auch in den letzten Jahren so ein bisschen verändert, dadurch, dass der Druck also die Vergleichbarkeit, dadurch, dass wir alle online unterwegs sind, ist halt so viel größer und der Druck darauf quasi ein bestimmtes Ideal zu erfüllen, hat sich auch auf Männer, glaube ich, deutlich vergrößert. Die meisten Betroffenen sind immer noch mit Abstand Frauen und queere Personen, nicht-binäre Personen, Leute, die frauisiert werden, sind mit Abstand die immer noch die meisten Fälle haben. Aber für mich zeigt das halt, dass es im Grunde genommen, Fettfeindlichkeit im Grunde genommen uns alle durch die Bank betreffen kann und uns alle wirklich krass krank machen kann, ob wir dick, fett sind oder nicht. Und trotzdem müssen wir halt ganz klar dazu sagen, dass eben dünne Menschen zwar auch darunter leiden, aber eben auch das Ganze mit bedingen. Und eben auch einfach nicht unterdrückt werden in dieser Unterdrückungskategorie. Also ich hatte ja schon vorhin gesagt, dünne Menschen können Body-Shaming erleben und tun das auch. Am laufenden Band, wir alle waren in der Schule vermutlich und wir alle haben wahrscheinlich erlebt, dass man wirklich für jeden Scheiß gemobbt werden kann. Also es kann ja wirklich alles Mögliche sein, vom Turnbeutel bis hin halt zu irgendwelchen körperlichen Merkmalen. Aber quasi der Unterschied von Bodyshaming zu systematischer Gewalt und Unterdrückung ist halt, dass es keine

riesige Industrie gibt, die euch verkaufen will, dass ihr fett werden müsst. Die euch sagt so 1,1 Milliarden Euro dafür, dass ihr endlich mal mehr esst. Und es gibt, ihr geht in irgendwie Busse und Trams und ihr könnt euch hinsetzen und ihr habt genug Platz. Und ihr werdet nicht für euer Dünnsein auf der Straße attackiert. Und euch wird nicht hinterhergerufen, du dünne Sau, oder geh mal was essen oder so. Es ist sehr, oder es ist sehr viel seltener, sagen wir so. Und auch wenn man das nicht vielleicht vor sich selbst zugeben will als dünne Person, wird euer Dünnsein immer als eine Leistung anerkannt in der Gesellschaft. Für euch wird quasi schon gesagt, ihr seid dünn, also habt ihr schon mal folgende Eigenschaften erreicht. Ihr seid diszipliniert, ihr seid schlau, ihr seid informiert, ihr seid gebildet, ihr seid irgendwie, habt Willenskraft und ihr seid schön und ihr seid tausend andere Dinge, sportlich und so weiter und so weiter. All das wird euch nachgesagt, ob ihr das seid oder nicht. Ist völlig egal. Ihr lauft durch die Welt und Leute sehen euch und das ist quasi, was sie mit euch verbinden. Gutes Beispiel dafür ist, dass der Unterschied, wenn ich in einen Jogginganzug einkaufen gehe und wenn meine dünne Freundin in einen Jogginganzug einkaufen geht, ist eine völlig andere Welt. Ich gehe in einen Jogginganzug einkaufen und ich werde völlig anders behandelt, als wenn ich so rumlaufe. Wenn ich so rumlaufe und damit auch so ein bisschen performe, quasi meine finanzielle Herkunft und so weiter, wenn ich zum Beispiel Goldschmuck trage und so, dann sage ich gleichzeitig, performe ich damit ja klasse. Ja, ich performe damit, dass ich zu einer bestimmten Klasse gehöre. Ich bin akademisiert, meine Eltern waren akademisiert. Und ich kann einen bestimmten Habitus, eine bestimmte Art, mich auszudrücken und quasi mich in der Welt zu bewegen, benutzen, damit Leute mich ernst nehmen. Wenn ich allerdings in meinem Pyjama oder in meinem Jogginganzug, ich habe Depressionen, das heißt, es kommt vor, dass ich im Jogginganzug oder sogar in meinem Pyjama rausgehen muss und im Supermarkt, weil ich es einfach nicht hinkriegen kann, mich anzuziehen oder mich überhaupt damit zu beschäftigen, was ich heute tragen sollte, was gerade als fette Person nicht immer eine einfache Frage ist, dann werde ich völlig anders behandelt. Bei mir wird davon ausgegangen, dass ich arm bin und dass ich ungebildet bin. Und das merke ich direkt darin, wie Leute mit mir interagieren. In dem Moment, wo ich halt viel leiser spreche, weil ich halt depressiv as fuck bin und Leute nicht richtig angucken kann und gleichzeitig halt Joggingklamotten trage. Wenn meine dünne Freundin neben mir Joggingklamotten trägt, dann ist das irgendwie stylisch, ne? Irgendwie cool. Auch wenn die baggy sind und so, sieht cool aus. Könnt ihr euch immer mal die Frage stellen, ist es stylisch oder ist the person just thin? Ist es stylisch oder ist diese Person nur dünn? Ganz oft wird die Antwort sein, die Person ist einfach nur dünn und wir sind so gewohnt, halt bestimmte Körper nur zu sehen in bestimmten Outfits, dass wir direkt irgendwie denken, oh mein Gott, was für ein cooler Style hat diese Person. Der coole Style ist halt, dass die Person einen flachen Bauch hat. Und daran merkt man einfach, wie unterschiedlich Leute behandelt werden, wenn man sich in der Gesellschaft bewegt und wie uns Räume offenstehen oder nicht. Klassismus hat ganz viel mit Fettfeindlichkeit zu tun. Und das merke ich immer wieder in solchen Momenten. Das ist ganz, ganz krass. Es wird ja auch immer dicken, fetten Menschen nachgesagt, wir wissen einfach nicht genug. Ne? Also man müsste uns mal erklären, wie wir uns ernähren und wie wir uns bewegen und dann gäbe es uns auch nicht mehr. Leider haben wir alles einfach immer noch nicht verstanden, dass wir weniger essen und mehr Sport machen müssen. Ich glaube, wenn es noch eine dünne Person sagt, vielleicht sickert es dann endlich ein und dann melde ich mich endlich im Fitnessstudio an. Also das ist halt, wie Diskriminierung aussieht. Diskriminierung ist eben nicht nur auf einer zwischenmenschlichen Ebene wie Bodyshaming, was halt trotzdem krasse Konsequenzen für Leute haben kann. Ne? Ich will das nicht kleinreden. Mobbing und Bodyshaming ist wirklich schlimm und kann Leute für immer psychisch halt, für immer psychisch quasi irgendwie krank machen. Ich will nicht so tun, als wäre das wenig. Ich will nur sagen, diese Systematik, die sich durch alle Lebensbereiche abzieht, die gibt es eben nicht bei dünnen Leuten und Gewicht. Es fängt halt schon staatlich an, jetzt mal als Beispiel zu geben, als staatliche quasi Unterdrückung ist zum Beispiel, dass Gewicht nicht im AGG aufgeführt ist als eine Diskriminierungsform. Das heißt, wenn ich gefeuert werde, und das kommt durchaus vor, aufgrund meines Gewichts kann ich mich nicht per Gericht dagegen wehren, weil es keine Diskriminierungskategorie ist. Das heißt, ich muss es erstmal hinnehmen. Es gibt mittlerweile so ein bisschen manchmal die Möglichkeit, über Behinderung zu gehen und so zu klagen. Aber natürlich heißt das auch erstmal, ich muss klagen, ich muss die Kohle haben und so weiter, die finanziellen Mittel und auch die Kapazitäten, zeitlichen Kapazitäten, das zu tun.
Gleichzeitig zum Beispiel, ihr wisst ja bestimmt, dass Leute, die verbeamtet werden, so eine Gesundheitsprüfung bestehen müssen. Und da gibt es BMI-Obergrenzen. Und wenn man diese Obergrenzen übersteigt, dann kann einem die Verbeamtung versagt werden und man wird eben nicht verbeamtet. Mittlerweile wird das kaum noch in Deutschland gemacht, so in der Praxis, es steht aber noch drin. Es wurde ein paar Mal erfolgreich dagegen geklagt, sodass das halt so nicht mehr durch die Bank so ist, aber es ist, steht noch da und es hält natürlich auch Leute davon ab, bestimmte Berufe nachzugehen. Im Beruf, gesellschaftlich insgesamt, Gesundheitswesen ist ein ganz wichtiger Faktor für fette Leute. Das ist eines der Themen, die mich am meisten interessieren und wo ich am meisten irgendwie immer wieder schockiert bin und möchte, dass sich was verändert, ist Gesundheitswesen, weil dicke, fette Leute gesundheitlich sehr, sehr schlecht versorgt sind. Und wir alle kennen ja die Erzählung, dass fette Leute besonders krank sind und wir sterben alle früher und uns darf es eigentlich gar nicht geben und uns gab es auch eigentlich nicht. Das stimmt natürlich alles nicht. Aber was tatsächlich ein Problem ist, ist, wie viel Fettfeindlichkeit wir im Gesundheitswesen haben. Leute werden nicht ernst genommen, unsere Symptomatiken werden nicht ernst genommen. Es gibt Studien darüber, die zeigen, dass Ärztinnen und medizinisches Personal ihren Ekel offen zeigen, regelmäßig vor fetten Leuten und daraus folgend auch dicke, fette Leute weniger gern anfassen. Und ich weiß nicht, wie viele so Vorsorgeuntersuchungen ihr schon mal gemacht habt. Das ist meist irgendwas mit Anfassen. Ob das jetzt irgendwie Dermatologie ist, wo man sich irgendwie abchecken lässt, oder ob das irgendwie Brustabtasten ist gegen Brustkrebs oder so. Alles Untersuchungen, die bei dicken, fetten Menschen weniger häufig gemacht werden. Und das ist natürlich ein Problem, weil dann weniger schnell Sachen erkannt werden und gesehen werden. Und gleichzeitig auch medizinisches Fachpersonal nicht besonders gut darin geschult ist, überhaupt dicke und fette Körper gut zu betreuen und gut zu behandeln. Bei mir ist es zum Beispiel so, meine Oma hatte Brustkrebs, meine Tante hatte Brustkrebs. Das heißt, ich bin quasi, habe eine besondere irgendwie Gefahr, Brustkrebs zu kriegen. Und das heißt, ich sollte eigentlich, seit ich 27 bin, routinemäßig immer, wenn ich zur Gynäkologin gehe, zu meiner Gynäkologin gehe, abgetastet werden an der Brust. Und ich bin ein paar Mal umgezogen schon in meinem Leben. Und jedes Mal, wenn ich zur Gynäkologin gehe, gebe ich das an, Geschichte von Brustkrebs, und nicht einmal haben die freiwillig meine Brust abgetastet. Nicht ein einziges Mal. Ich muss es jedes Mal aktiv einfordern, dass sie das tun. Aber es geht noch weiter als das. Also es gibt wirklich Berichte von dicken, fetten Menschen über das, was sie im Gesundheitswesen erleben. Die sind ganz, ganz grauenhaft. Es geht zu Überfehldiagnosen. Man kriegt ja sowieso ganz oft nur Diäten verschrieben. Diäten sind keine medizinische Behandlung. Ich komme mit meinem Körper zu einem Arzt und ich sage, mein Knie tut weh. Und der sagt, nehmen Sie 20 Kilo ab, das ist keine medizinische Behandlung. Ich habe Schmerzen im Knie, ich brauche dafür Hilfe. Ich brauche meinetwegen Schmerzmedikamente, vielleicht brauche ich irgendwie eine Schiene, vielleicht muss man mal ein MRT machen, vielleicht muss man mal sich angucken, was in dem Knie los ist. Und all das wird oft nicht gemacht, es wird nur aufs Gewicht geschoben. Und auch, explizit auch, wenn die betroffene Person sagt, ich fühle irgendwas aus meinem Körper falsch. Zum Beispiel, ich habe Bauchschmerzen und ich hatte vorher nie Bauchschmerzen. Meine Periode bleibt aus und meine Periode ist vorher nie ausgeblieben. Das ist, weil sie fett sind. Sie müssen abnehmen. Und es gibt da ganz, ganz schlimme Fehldiagnosen, wo Leute viel zu schnell ihren Krebs diagnostiziert bekommen haben, viel zu spät diagnostiziert bekommen haben, weil es nicht ernst genommen wurde. Weil denen gesagt wurde, sie müssen abnehmen und dann ab nach Hause. Ciao. Und Vorsorgeuntersuchungen brauchen wir gar nicht erst drüber zu reden. Wir alle wissen, aus unzähligen Studien wird uns so eine Panik gemacht. Fette Menschen werden sterben, wir sind alle irgendwie herzkrank, wir sind alle irgendwie DiabetikerInnen und so weiter und so weiter. Und wenn wir nichts an unserem Gewicht ändern, dann wird das auch so bleiben und dann werden wir früh sterben. Das ist die Erzählung. Und gleichzeitig wird nichts dafür getan, dass das nicht eintritt. Also, aber selbst wenn wir das wahrnehmen, und meine Meinung ist schon, dass Gewicht ein Faktor ist, der Gesundheit quasi beeinflussen kann, ein Faktor von sehr vielen Faktoren, wenn wir das mal annehmen, und es gibt bestimmte Dinge, wo ich das sofort quasi unterschreiben würde. Zum Beispiel habe ich im Moment das Problem, dass ich einen Fersensporn habe. Und Fersensporn, ich weiß nicht, ob ihr das kennt, da tut so die Hacke weh beim Laufen, das ist ganz schlimm. Das kriegen oft auch so MarathonläuferInnen und so Leute, die viel laufen, kriegen es. Ich habe das zufällig bestimmt, seitdem ich meinen Hund habe und sehr viel mehr laufe. Und das ist oft die Folge von einer Absenkung des Mittelfußes. Und das passiert, wenn man mehr Gewicht zum Beispiel auf Mittelfuß hat.
Man kann dagegen Muskeln trainieren und all das, aber jetzt tut's weh, also will ich nicht Muskeln trainieren, sondern ich will Einlagen. Trotzdem, dass Leute halt, also dass ich sagen kann, ja, das hat wahrscheinlich was mit meinem Mehrgewicht zu tun, mit meinem Fettsein zu tun. Auch Gelenke können, die später vielleicht früher wehtun als bei anderen, können was damit zu tun haben. Trotz all dem, dass wir das wissen, wird nicht irgendwie standardweise zum Beispiel, werden nicht standardweise zum Beispiel Bandagen oder so für fette Leute gemacht. Bandagen könnten ja schon helfen, ne? Das unterstützt das Knie. Wenn ich jetzt zum Beispiel länger unterwegs bin mit meinem Hund, würde ich mir schon, glaube ich, 2 Kniebandagen anziehen. Oder ich habe es oft am Knöchel, weil ich da mal einen Bänderriss hatte, da eine Bandage drüber ziehen. Und gleichzeitig, wenn ich im Krankenhaus, als ich im Krankenhaus war und das letzte Mal einen Bänder angerissen hatte, hat mir deren Bandage überhaupt nicht gepasst, sondern hat mir das Blut abgequetscht, sodass ich die nicht ständig tragen konnte, sondern die immer wieder abnehmen musste, damit mein Fuß nicht komplett anschwillt. Und da fragt man sich schon, wenn ihr auf der einen Seite quasi der Meinung seid, dass wir so krank sind, warum gibt es dann quasi kaum, warum gibt es so hohe Barrieren für überhaupt Hilfsmittel für uns? Das ist genau die gleiche Frage wie in der Blutdruckmanschette, das ist ein ganz typischer Fall. Man kommt ins Krankenhaus und dann kriegt man eine Blutdruckmanschette an und dann wird ja der Blutdruck automatisch ermittelt und dann wird gesagt, Sie haben Bluthochdruck. Ganz viel Bluthochdruck. Und dann irgendwann war ich im Krankenhaus und dann hat mir eine Pflegerin dort gesagt, ich glaube, wir brauchen mal eine andere Blutdruckmanschette, weil die ist ein bisschen klein für Sie. Und siehe da, andere Ergebnisse kommen raus bei meinen Blutdruckmessungen. Solche Fälle gibt es am laufenden Band. Das heißt, das Gesundheitswesen ist einfach kein sicherer Ort für uns. Und weil das so ist, gehen fette Menschen viel, viel seltener und viel, viel später erst zu Ärztinnen, wenn es wirklich gar nicht mehr anders geht, in meiner Erfahrung. Ich habe ja gerade gesagt, ich habe Fersensporn, den habe ich mittlerweile links und rechts. Jeden Morgen, wenn ich aufstehe, tut es erstmal 1/4 Stunde weh zu laufen. Und wenn ich weh tun sage, fühlt es sich so an, als würde ich auf meinem Knochen laufen. Und das habe ich seit 1,5 Jahren. Und ich war noch nicht beim Arzt. Das kann man ja noch aushalten. Genau. Weil ich davor einfach zu viel Angst habe. Ne? Versteht mich nicht falsch. Nicht, weil ich nicht gerne schmerzfrei leben würde. Würde ich sehr gerne. Ja. Und so geht es halt überall weiter. Also auch im Beruf. Super viel Mobbing findet statt aufgrund von quasi Gewichtsdiskriminierung. Aber auch können sich... Lass mich die Zahl nicht falsch sagen. Müsste es gerade nachgucken. Kann ich gerade nicht. 98%. Ich glaube... Wenigste Zahl könnte 95% sein, aller PersonalerInnen in einer Studie haben angegeben, dass sie sich eine fette Frau als Führungsposition nicht vorstellen können. Egal welche Qualifikation, egal was sie sonst macht, was sie sonst mitbringt an Qualifikationen oder so, sie können sich nicht vorstellen. Das sind 95-98%. Hammert mich nicht auf die Zahl fest. Ich glaube, es sind 98 in der Studie gewesen, aber es könnten auch 95 sein. Gesellschaftlich insgesamt einfach werden fette Leute sehr viel angefeindet und werden auch in Medien und sonst wo sehr entmenschlichend dargestellt. Es gibt einfach sehr wenig positive Beispiele von dicken, fetten Leuten, die wir kennen. Im Bildungsbereich wissen wir, dass dicke Kinder, dicke, fette Kinder schlechter bewertet werden als ihre dünnen Gegenparts. Das ist alles schon statistisch nachgewiesen, in ganz vielen Studien erhoben worden und dass sie auch weniger oft Empfehlungen für Gymnasien kriegen und all das. Im sozialen Nahraum, da haben wir wieder eine kleine Besonderheit bei Fettfeindlichkeit im Gegensatz zu anderen Diskriminierungsformen. Alle Diskriminierungsformen, wie wir wissen, können im sozialen Nahbereich auch passieren. Und das heißt halt irgendwie Familie, FreundInnen, Leute, die uns nahestehen, das heißt sozialer Nahbereich. Fettfeindlichkeit ist sehr präsent im Familien- und FreundInnen-Kontext, super präsent. Und einer der Unterschiede zu vielen anderen Diskriminierungskategorien ist, dass bei Fettfeindlichkeit auch Menschen, die in der Familie meinetwegen sind, die selbst dick fett sind, oft teilnehmen an dieser Diskriminierung. Und das ist was Besonderes, weil das oft für Leute ja so der, ich meine, wenn ich jetzt an Queerfeindlichkeit zum Beispiel denke, dann ist so die lesbische Tante oder der gaye Onkel oder so, waren so unsere, da kann man sich dran festklammern und die verstehen uns vielleicht auf eine andere Art und Weise.
Und bei Fettfeindlichkeit ist es oft einfach nicht der Fall. Also die Solidarität untereinander ist einfach noch nicht so da. Das Verständnis davon, dass es sich um Diskriminierung

handelt, was man da erlebt und dass es eben nicht die eigene Schuld ist, was man erlebt, ist nicht da. Und es ist eine der großen quasi treibenden Kräfte von Fettfeindlichkeit meiner Meinung nach in der Gesellschaft ist genau das, dass diese Idee da ist, dass Menschen, die fett sind, selbst schuld sind an dem, dass sie fett sind. Und dass sie einfach nur sich mehr anstrengen müssten und dann könnten die dünn werden. Und wenn ich das nicht tue, dann verweigere ich mich einem gesellschaftlichen Druck und das lässt mich direkt irgendwie als trotzig und als irgendwie nicht handelbar dastehen, so wie auch fette Menschen oft wahrgenommen werden. Und diese Selbstverschuldung ist nicht wahr, das wissen wir auch. Wir wissen, dass wirklich 95% der Diäten nicht funktionieren. Bei allen Langzeitstudien zeigt sich das, egal bei welcher Diät. Die Leute nehmen das wieder zu, 95%. Das heißt, bei 95% der Menschen. Das heißt, quasi eine Diät zu verschreiben, ist nicht nur total absurd, wenn ich mit einem Problem zu dir komme, sondern es ist auch total ineffektiv, weil es einfach nicht funktioniert. Und wir wissen, dass es nicht funktioniert. Wir wissen auch, dass viel von Fatness einfach erbliche Faktoren hat. Und wir wissen auch, dass wir ganz viel davon nicht wissen. Also, dass wir nicht wissen genau, wieso. Aber wir wissen, es gab schon immer dicke, fette Menschen. Und es wird immer dicke, fette Menschen geben. Letzter Punkt ist im eigenen Körper. Das schließt sich an dem, was ich gerade gesagt habe, an. Also, so, ich habe quasi hier angefangen mit meinem persönlichen Aktivismus, weil ich konnte irgendwann nicht mehr. So mit, ich glaube, 26 hat das begonnen für mich. Quasi meine Auseinandersetzung mit meiner Fatness auf eine quasi neutrale Art und Weise. Und das war, weil ich es einfach nicht mehr ausgehalten habe. Ich habe es nicht mehr ausgehalten. Ich konnte es einfach nicht mehr. Und mir ging es wirklich schlecht. Und ich kann wirklich sagen, so Fettaktivismus, andere fette Menschen, die dazu schon geschrieben haben, die haben mich gerettet, wirklich im wahrsten Sinne des Wortes, weil ich einfach so viele Sachen nicht machen konnte. Also so wie ich jetzt gerade zum Beispiel vor euch stehe, hätte ich mich niemals angezogen, noch vor 5, 6 Jahren. Gab so wenig Fotos von mir. Ich habe immer diese eine To-Do-Liste. Ich hatte immer so eine To-Do-Liste im Kopf, wisst ihr? Und ganz oben stand immer abnehmen. Immer. Jedes fucking Jahr. Seitdem ich 12 bin, mindestens. Noch früher eigentlich. Ich konnte schon in der Grundschule berechnen, wie viel ich abnehmen oder wachsen muss. Ich weiß nicht, ob ihr das kennt. Als Kind hat man so ein gelbes Buch gekriegt beim Kinderarzt. Und da stand dann halt so, waren so Gesundheitsdaten eingetragen. Unter anderem war dann Größe, Gewichtsgraf drin. Und ich konnte den schon in der, ich glaube, 2. oder 3. Klasse lesen, um festzustellen, wie viel ich abnehmen muss oder wie viel ich wachsen muss, um nicht mehr dick zu sein. Und seitdem war das also auf meiner To-Do-Liste abnehmen. Jedes Jahr wieder. Und ganz viele darunter To-Dos, alles, was ich so sonst noch in meinem Leben machen wollte, du und alles, was darunter war, ganz viele Sachen durfte ich halt nicht machen, weil ich fett war. Also zum Beispiel schwimmen gehen. Ich hatte keinen Bikini. Ich habe meinen ersten Bikini jetzt letztes Jahr mir geholt. Das sieht super gut aus. Aber genau, ich hatte noch nie einen Bikini. Ich hatte quasi keine Tops, die ich so in der Öffentlichkeit getragen habe. Ich habe ganz oft auch im Sommer quasi langärmliche Sachen getragen, damit man meine fetten Arme nicht sehen kann. Und dann habe ich immer gefragt, ist dir nicht warm? Und ich war immer so, nein, nein. Halt natürlich ist uns warm, es ist fucking heiß. Und irgendwann war ich halt, ich war einfach durch, ich konnte einfach nicht mehr. Und ich wollte auch einfach nicht mehr. Und ich hatte auch in der Zeit schon so viele schlimme Übergriffe erlebt, quasi in romantischen Beziehungen, aber auch außerhalb davon, dass ich einfach gar kein Körpergefühl mehr hatte. Und ich habe so gemerkt, mein Kopf und mein Körper sind überhaupt nicht mehr in Kontakt miteinander. Irgendwie, ich verstehe überhaupt nicht, dass ich gestresst bin. Erst wenn ich völlig ausflippe, merke ich, oh, ich war wohl gestresst oder oh, ich war wohl traurig. Und ich konnte so gar nicht mehr mich selbst fühlen einfach. Ja, und somit hat es quasi, bei mir hat es damit angefangen. Bei vielen Leuten fängt es aber nicht damit an, weil es auch gar nicht so einfach ist. Und es ist auch nie irgendwie so eine gerade Linie. Weißt du, man ist nie fertig, irgendwie sich mit sich selbst zu beschäftigen. Aber ja, das ist oft, für viele Leute ist das der Einstieg, für manche Leute ist es aber auch gar nicht der Einstieg. Für manche Leute ist das auch super schmerzhaft, sich damit auseinanderzusetzen, was man alles erfahren hat. Auch vielleicht in der Vergangenheit erfahren hat an Gewalt, auch im sozialen Nahraum, also auch dort, wo irgendwie Eltern dabei oder Freundinnen oder Geschwister oder Wahlfamilie.
all das können sehr schmerzhafte Erinnerungen auf einmal werden, wenn man sie auf einmal aus einem anderen Blickwinkel sieht. Und das war bei mir auch so. Es hat so eine zweite Pubertät, habe ich das Gefühl, bin ich auch immer noch drin, wo ich irgendwie so ganz neu rausfinden muss, was mag ich denn eigentlich, wenn ich mich nicht mehr an diese Vorschriften halte von dunkle Kleidung, keine gestreifte Kleidung, keine Tops ohne Ärmel und so weiter und so weiter. Was mag ich? Was mag ich auch sexuell? Was ist meine Sexualität überhaupt? All diese Fragen kamen auf. Und für mich war, glaube ich, Fatness so krass überstehend über so viele andere Sachen, dass ich ganz viele Sachen einfach mich nicht, gar nicht kennenlernen konnte. Weil ich immer, ich hatte halt das Gefühl, ich bin fett und das war's, das bin ich. Das ist, was ich bin. Und das ist, wie die Gesellschaft mich sieht. Und zum Beispiel meine Queerness, und ich wusste schon ziemlich früh, dass ich irgendwie queer bin, aber also so, ich glaube mit 12 war ich das erstmal, eine Freundin von mir verknallt. Aber irgendwie das richtig zu mir anzugucken und zu entdecken über mich selbst, das kam erst so zweite Hälfte meiner 20er, weil ich davor einfach so damit beschäftigt war, mich selbst abzulehnen und mich fertig zu machen und mir zu erzählen, dass ich halt keinen Spaß am Sex habe, weil ich das Problem bin. Mein Körper funktioniert nicht wie andere Körper. Ich kam gar nicht auf die Idee, dass es daran liegen könnte, dass ich einfach vielleicht nicht auf Kerle stehe oder dass Kerle einfach fucking schlecht im Bett sind, ganz viele zumindest. Genau. Kannst weitermachen. Ja, genau, das ist heute der absolute Trend von Fettfeindlichkeit. Ich habe übrigens, eigentlich ist das so pink, pink-gelb der Hintergrund, das ist sehr schön. Hier sieht man es jetzt leider nicht. Ich wollte nur sagen, dass ich euch nicht einfach nur weiße Folien mitgebracht habe. genau, heute wird Fettfeindlichkeit oft als Sorge an der, Gesundheit getarnt. Das nennt sich Concern Trolling, ist ein englisches Wort. Das heißt einfach so Trolls, die quasi so tun, als hätten sie ein, oh Gott, helf mir gerade, Concern, als würden sie sich Sorgen machen. Und ja, also das ist nicht so. Die machen sich keine Sorgen. Um Dings, das ist bei mir, wenn ich irgendwas auf meinem Instagram-Account teile, wo ich zum Beispiel Fotos teile oder so, kommt immer mal wieder ein Kommentar von wegen, du verherrlichst, keine Ahnung, Übergewicht oder ist ja alles schön und gut und jeder soll sich so lieben können, aber Übergewicht ist auch voll gefährlich und du verharmlost das oder so. Solche Sachen kommen immer wieder und das ist halt nicht wirklich eine Sorge um meine wirkliche Gesundheit. Darum geht es den Leuten nicht. Es geht darum, quasi mich mundtot zu machen. Und das merke ich daran, dass diese gleichen Kommentare ich nicht finde bei Freundinnen, die sich mit einer Kippe im Club posten oder die irgendwie ein Bier in der Hand haben oder die ihren Cheeseburger posten oder was auch immer. Ich habe noch nie bei einer dünnen Person, bei einem Cheeseburger oder bei einem Food-Ding gesehen, dass da Leute drunter waren, die so, oh, du weißt aber schon, dass das jetzt Fastfood ist, oder? Das passiert nur fetten Leuten. Und daher geht es nicht wirklich um Sorge um Gesundheit. Auch deshalb, wenn man meine Gesundheit nicht bewerten kann von einem Post von mir oder von dem kleinen Ausschnitt, den ihr seht aus meinem Leben. Und ja, natürlich geht euch meine Gesundheit auch gar nichts an. Null. Und zwar gar nichts. Aber das bezieht sich natürlich, dieses Concern-Trolling bezieht sich natürlich auf zwei zentrale Annahmen. Nämlich, dass Fettsein, die beide falsch sind, dass Fettsein per se ungesund ist und dass alle Menschen dünn werden können, da habe ich ja gerade schon was zu gesagt, wenn sie sich nur genügend anstrengen. Und beide Aussagen sind falsch. Also man kann einfach, wir können einfach nicht sagen, ob Fettsein per se ungesund ist, weil es einfach keine unbiased Forschung gibt in dem Bereich. Es gibt Forschung zu den Korrelationen von Fettsein und bestimmten Krankheiten. Es sind Korrelationen. Wisst ihr, was der Unterschied zwischen Korrelation und Kausalzusammenhang ist? Korrelation heißt, dass zwei Sachen gleichzeitig auftreten. Und Kausalzusammenhang heißt, dass das eine das andere bedingt. Okay? Wir können Kausalzusammenhänge in der Wissenschaft ganz oft nicht herstellen, weil halt gerade, wenn es um Menschen geht, es halt tausende Einflussfaktoren gibt. Und Korrelationen können wir aber darstellen. Wir können sagen, meinetwegen, das trifft oft zusammen auf. Warum sage ich das? Weil natürlich
es sein kann, dass bestimmte Krankheiten tatsächlich, der Faktor von Gewicht tatsächlich eine Rolle spielt für bestimmte Krankheiten, für bestimmte Krankheitsbilder. Ich will das nicht verneinen. Ich sage nur, dass wenn diese Aussage falsch ist, und das wissen wir gesichert, dann ist es egal, ob Fettsein per se ungesund ist oder nicht, weil es gibt fette Leute. Und selbst wenn wir alle ungesund sind, haben wir alle verdient, eine gute Gesundheitsversorgung zu haben, haben wir alle verdient, diskriminierungsfrei zu leben. Egal, ob Fettsein gesund oder ungesund sein sollte. Von daher will ich darauf gar nicht so sehr eingehen. Aber ich will noch was dazu sagen, warum quasi das wichtig ist zu benennen, dass es eine Korrelation und keine Kausalkette ist. Nämlich, wir wissen nicht, was bedingt. Ich habe zum Beispiel PCO, ich weiß nicht, ob ihr es kennt, das ist polyzystisches Ovarialsyndrom, heißt es. Und das ist eine Intervariante, das heißt, ich habe quasi Östrogen und ich habe auch einen relativ hohen Testosterongehalt im Blut und bin damit quasi nicht direkt einordnenbar in die Dings. Und PCO wurde mir damals gesagt, als ich diagnostiziert wurde, mit 14, glaube ich, oder 15 war das, wurde mir gesagt, das ist, weil ich fett bin. Mittlerweile wissen wir, dass es andersrum der Fall ist. Dass quasi PCO oft auslöst, dass Leute einen langsameren Stoffwechsel haben und dadurch auch schneller Fett ansetzen. Das ist ein Beispiel dafür. Ein anderes Beispiel dafür ist, dass es halt, könnt ihr was mit Minderheitenstress anfangen? Mit dem Begriff? Also es gibt mittlerweile ziemlich gut in Studien belegt, dass halt die Stresshormone, die wir ausschütten, wenn wir Unterdrückung erleben in unserem Leben, sehr krass krank machen und die sehr krassen Effekt haben auf unsere gesundheitliche Entwicklung. Und das ist nun mal, wenn du in einer Welt lebst, die so fettfeindlich ist wie diese hier, in der wir leben, ist ein hoher Grad an quasi Stresshormonen sowieso immer da. Was wir nicht sagen können ist, wie viel von dicken, fetten Menschen quasi den Krankheiten, die wir nachsagen, zum Beispiel Diabetes und Herzerkrankungen, wie viel davon geht wirklich aufs Fettsein zurück und wie viel geht auf fettfeindliche Unterdrückung zurück. Wir können das nicht auseinanderklamüseln, weil es einfach nicht möglich ist, das so einfach auseinanderzuklamüseln. Aber die Wahrscheinlichkeit, dass es zumindest ein Zusammenspiel gibt, also dass nicht nur das Gewicht einen Teil davon trägt, sondern auch eben Unterdrückung damit was zu tun hat, ist sehr hoch. Denn Minderheitenstress wird oft verbunden mit genau diesen Krankheiten, die oft auch Fatness zugeschrieben wird. Ne? Es gab zum Beispiel diese ganze Kampagne in den USA ganz viel gegen fettfeindliche Küche. Und es wurde immer auch definiert als irgendwie so, was oft so als schwarze Südküche bekannt ist. Und es wurde gesagt, das ist der Grund, warum schwarze Leute in den USA öfter Diabetes haben als weiße Leute. Und mittlerweile ist man sich ziemlich einig, dass der Grund dafür nicht ist, dass quasi die irgendwie anders essen und man die dahin bilden muss, was sie eigentlich essen sollen. Nein, sondern dass damit systematischer Rassismus sehr, sehr viel zu tun hat. Nämlich ein hohes Stresshormonlevel im Blut. Ja, genau. Das hatte ich auch vorhin schon gesagt. Dünn sein ist immer eine Leistung in der Gesellschaft, auch wenn wir das nicht so sehen wollen und wenn wir ganz oft nicht anerkennen wollen, dass das so ist, dass das so dargestellt wird. Aber es ist so. Und fett sein wird dann zu einer Verweigerungshaltung. Wenn das beides Annahmen sind, die überall in der Gesellschaft zählen, dann heißt das, alle fette Leute, die nicht dünn werden oder die nicht gerade auf ihrer Weight Loss Journey sind, verweigern sich einer Leistung, die zu erbringen ist. Wir leben alle im Kapitalismus und Leistung ist sehr wichtiger Wert in diesem. Hier habe ich euch ein Beispiel aus meiner Kommentarschau heute mitgebracht und auch von quasi, was so sonst abgeht. Also das ist ein Ding. Ich fand es einfach nett, dass diese fette Person da sitzt und so gelangweilt und abgenervt aussieht von den Kommentaren, die ich rundherum platziert habe. Die können eventuell triggernd sein, also müsst ihr sie auch nicht lesen, wenn ihr nicht wollt. Ich wollte nur mal kurz zeigen, was so passiert, wenn man sich irgendwie als fette Person auf Social Media begibt. Und hier ist einfach alles Mögliche. Ich bin eine Gefahr für die Gesundheit. Das ist nun mal eine Tatsache. Fehlender Respekt von fetten Körpern kommt wohl daher, dass Fettsein so ziemlich alles repräsentiert, was eben keinen Respekt verdient.
wenn man fett ist und übermäßig Süßigkeiten kauft, dann wissen die Leute auch, dass man diesen Lebensstil weiter vorantreibt. Punkt, Punkt, Punkt, Punkt, Punkt. Genau. Und das ist halt so Einzelpersonen, ne, die sowas schreiben auf Social Media, aber die halt keine Einzelfälle sind. Das sind so laufende Sachen. Ich kriege so Sachen immer wieder rein. Immerhin sehen das auch Kinder, steht hier zum Beispiel noch dabei. Oh nein, die sehen, dass ich lebe. Genau, aber zum Beispiel auch der MDR macht so Sachen wie Volkskrankheit Adipositas, so teuer ist Übergewicht. Und das ist halt super entmenschlichend, ne? Also ich hoffe, das muss ich hier gar nicht so groß breitreten, aber das ist krass entmenschlichend, Leuten vorzurechnen, was sie der Gesellschaft kosten. Und das hat eine lange Tradition in Deutschland, ich komme darauf gleich noch. Leuten vorzurechnen, was das Volk kostet, dass ich existiere oder dass queere Leute existieren oder dass behinderte Menschen existieren. Das hat eine ganz lange Geschichte in Deutschland. Das ist die Behinderten-Pride-Flag. Und die, es gibt eine neue Version mittlerweile, die einfach quasi diese Streifen einfach einmal quer rüber hat, weil diese Darstellung quasi für Menschen mit Epilepsie problematisch sein kann. Ich bin noch nicht dazu gekommen, die auszutauschen. Genau. Also heute, Fettfeindlichkeit speist vor allem aus vier, würde ich sagen, weiteren Diskriminierungskategorien. Es hat Intersektion natürlich mit allen, wie alle Diskriminierungsarten, aber ich würde sagen, es speist vor allem aus vielen. Und das ist Sexismus, Rassismus, Behindertenfeindlichkeit und Klassismus. Das sind, würde ich sagen, die vier großen, die ganz viele Annahmen über fette Körper quasi, wo sich ganz viele Annahmen über fette Körper rausziehen. Und heute wird Fettfeindlichkeit oft legitimiert über Behindertenfeindlichkeit. Wir hatten das gerade schon, das Concern-Trolling. Das ist auch behindertenfeindlich übrigens, sehr. Auf Menschen zuzugehen und irgendwie in sie reinzuschreiben, was wir für ein Verständnis von Gesundheit haben oder auch nicht. Genau, also die Annahme, dass Fettsein ungesund ist, ist eben auch eine behindertenfeindliche Annahme. Nämlich die Frage, die sich stellt eben ist, warum darf ich unterdrückt werden, wenn ich ungesund bin? Also nehmen wir an, ich bin ungesund, weil ich fett bin. Warum legitimiert das Unterdrückung, die ich erfahre? Und warum sind Leute so okay damit, genau das zu sagen? Also es ist nun mal so, das ist nun mal ungesund, deshalb erlebst du das alles. Und das liegt natürlich daran, dass halt Behindertenfeindlichkeit krass vertreten ist in der Gesellschaft, also krass einfach wenig besprochen, wenig hinterfragt wird und eben Gesundheit als so ein Wert dargestellt wird, der einfach alleine steht, der moralisch irgendwie einfach für sich steht, nach dem wir alle streben sollen. Das hat auch ganz viel damit zu tun, was wir als Gesundheit verstehen. Nämlich als Gesundheit verstehen wir körperliche Fitness in dem Sinne, als dass wir uns Körper irgendwie einen nicht behinderten, nicht kranken Körper vorstellen, der eben auch dünn ist, der weiß ist, der eigentlich am besten cis-männlich ist, europäisch und so weiter. Habe ich immer mal wieder, mittlerweile rede ich nicht mehr mit Trolls, aber immer mal wieder Trolls zurückgefragt, ja, und was ist mit meiner psychischen Gesundheit? Also du bist so super irgendwie, sagst mir hier, dass du so besorgt bist um mich und meine Gesundheit und findest aber okay, dass ich irgendwie meine psychische Gesundheit komplett am Arsch ist wegen dem, was ich erlebe, weil das irgendwie für dich nicht so greifbar ist vielleicht. Oder geht es dir vielleicht gar nicht um meine Gesundheit, sondern um meinen Körper? Der Gedanke eben, dass Gesundheit die Gesellschaft besser macht und wir haben das quasi fließt ja immer wieder ein, wenn wir sagen, ja, Hauptsache gesund, Hauptsache das Baby ist gesund, Hauptsache du wirst wieder gesund, wenn ich Gesundheit habe, dann ist alles in Ordnung. Und es gibt halt auch nicht gesunde Menschen. Es gibt kranke Menschen in dieser Gesellschaft, es gibt chronisch kranke Menschen, es gibt behinderte Menschen, die sich nicht unbedingt als krank verstehen, aber die trotzdem in die Idee von dem, was wir Gesundheit, die sehr schmalen Idee von Gesundheit, trotzdem nicht reinpassen, weil sie meinetwegen Hilfsmittel benutzen oder sonst was. Die gibt es quasi in diesem Gesundheitsdings nicht. In unserer Gesellschaft ist Krankheit was, was überwunden wird. Wenn du krank bist, dann hast du das abzulegen. Du powerst durch, bis du wieder gesund bist. Und das ist ein super wichtiger, wird als super wichtiger Wert in unserer Gesellschaft hochgehalten, Gesundheit. Was Gesundheit tatsächlich heißt und wie Gesundheit tatsächlich quasi für jede Person einzeln aussehen soll, ist nicht
das ist nicht die Idee, die wir von Gesundheit in der Gesellschaft haben. Die Idee von Gesundheit in unserer Gesellschaft ist gerade, es gibt Gesundheit und dahin sollen alle hinstreben. Ich bin der Meinung, dass halt Gesundheit für jede Person anders aussieht. Ja, also du kannst natürlich sagen, wir haben ganz viele Studien darüber, wie quasi ungesund Rauchen ist. Aber wenn ich eine meinetwegen hochtraumatisierte Person vor mir sitzen habe, die Rauchen als eine quasi ein Hilfsmittel benutzt, nicht ständig getriggert zu sein, ist Rauchen dann noch ungesund? Ist eine gute Frage, ne? Weil wir das nicht einfach beantworten können. Weil wir uns jede Person einzeln angucken müssen und sagen müssen, was ist für dich, was ist für dich, wie willst du dein Leben leben? Was brauchst du an Bewegungsfreiheit? Was brauchst du an Hilfsmitteln, meinetwegen? Damit du gut dein Leben leben kannst. Und das ist am Ende gesund sein für diese Person. Aber wir können nicht sagen, gesund sein heißt, keine Ahnung, das und das und das, weil wir das einfach nicht quasi für alle Menschen sagen können. Behindertenfeindlichkeit hat eine faschistische Tradition in Deutschland. Also die Nazis haben ja, ich glaube, 750.000 behinderte und chronisch kranke Menschen ermordet und haben das eben auch mitten im Hinweis darauf getan, wie viel diese Menschen kosten, den Volkskörper. Da gab es auch so Plakate, da haben die das vorgerechnet, da stand dann drauf so, 60.000 Reichsmark kostet dieser Volkskranke das Volk. Und das war explizit die Begründung für den Massenmord von halt behinderten und chronisch kranken Menschen und psychisch erkrankten Menschen. Dass es die Gesellschaft nicht tragen kann. Und dass diese Erzählung führt sich fort in den Diskussionen über Übergewicht. Die über Übergewicht und Adipositas gehalten werden in der Gesellschaft. Wir haben jetzt ganz viel davon gehört, was alles scheiße ist, was alles ein Problem ist, was Diskriminierung ist. Und jetzt gucken wir uns mal an, was dagegen so gemacht wurde und seit wann und was noch zu tun ist. Genau. Also angefangen haben quasi die Anfänge von Fettaktivismus waren in den 60er Jahren in den USA. Und zwar unter dem Label Fat Acceptance Movement. Und es ist sicher auch nicht zufällig passiert, dass es zum Erstarken des Civil Rights Movements gleichzeitig und der von feministischen Bewegungen zusammen fiel. Es gibt halt viele Überschneidungen in diesen Thematiken. Ich hatte ja schon vorhin gesagt, dass Fettfeindlichkeit viel speist, auch aus Rassismus und Sexismus. Und das zeigt sich eben dadurch, dass es dort quasi aufgefangen wurde. Genau, was ich euch hier mitgebracht habe, ist, das ist Englisch, ich übersetze mal. Das ist so das erste aufgezeichnete fettaktivistische Event, was es gab auf der Welt. Das erste aufgezeichnete, ne? Also das heißt nicht, dass es unbedingt das allererste war, war am 5.6.1967 und zwar in einem Fat-In in New York City und zwar im Central Park. Und da hatte Steve Post zu aufgerufen, der war ein Radiomoderator in den USA und der hat quasi sich in seiner Show quasi dazu geäußert, wie schlimm ist es, als fette Person irgendwie zu leben, auf der Welt zu sein und wie viel Diskriminierung man erlebt und hat dann eben dazu aufgerufen, dass man ein Fat-In macht im Central Park. Und tatsächlich sind diese Aufforderungen auch direkt für direkt fette Leute nachgekommen und hatten dann so Plakate gemacht, auf denen stand so Fat Power und Think Fat und halt I like to eat und so Sachen. Und die haben sich dann da hingesetzt und haben so ein bisschen so eine Art auch Picknick gemacht, aber haben auch skandiert und haben sich eben das erste Mal irgendwie vernetzt untereinander. Und es ist ganz schön krass, wenn man das so irgendwie sieht, dass es 1967 schon das erste Event gab und wenn man sich so anguckt, wie viele Jahre das jetzt her ist und dass trotzdem bis heute irgendwie das noch so ein Nischending geblieben ist, irgendwie sich damit zu beschäftigen, mit dieser Form der Diskriminierung. Genau. Die ersten quasi so Beiträge gab es eben auch schon in den 60ern, wo Leute darüber gesprochen oder sich darüber geschrieben haben, was es bedeutet, fett zu sein in der Gesellschaft.
Und ein bekanntes Essay, was übrig geblieben ist, ist halt von Margaret K. Bass. Die schreibt im Essay On Being a Fat Black Girl in a Fat-Hating Culture. Da fehlt ein L. Das heißt also, wie es ist, ein fettes, schwarzes Mädchen in einer fetthassenden Kultur zu sein, heißt das. Und die ist aufgewachsen eben im Süden der USA und hat eben erlebt, einerseits wie antischwarzer Rassismus quasi und Fettfeindlichkeit beides auf sie eingewirkt haben. Und darum geht es auch in ihrem Essay, was schon, glaube in den 60ern, rauskam. Gleichzeitig hat sich 1969 NAFA gegründet, das habe ich euch da oben mitgebracht quasi, die National Association to Advance Fat Acceptance, das ist so eine USA-weite Organisation für Fettakzeptanz quasi, setzen die sich ein und die wurde schon 1969 gegründet und zwar von Bill Fabray. Bill Fabray selbst war dünn, aber der hatte eine fette Frau und er hat gesehen, wie die behandelt wurde. Und er hat irgendwann gesagt so, es reicht, wir müssen irgendwas dagegen machen, wie du behandelt wirst in der Welt, ist nicht gut. Und hat dann halt das gegründet mit ihr gemeinsam. Und The Fat Underground, das sind vielleicht so die bekanntesten, die man so kennt aus der Szene, wenn man sich damit beschäftigt hat. Das wird am meisten weitergetragen, war so ein queeres, lesbisch und vor allem auch mit vielen jüdischen Stimmen besetzte Gruppe, die als erstes mal unter NAFA, die waren quasi so eine Gruppe von NAFA, sich gegründet hat und sich eben nannte The Fat Underground. Und die haben mehr so, während NAFA versucht hat, so auch über institutionellen Druck und so weiter das Thema voranzubringen, hat The Fat Underground ganz klar Aktivismus betrieben. Also die haben Demos veranstaltet, die haben zu Boykotten aufgerufen, die haben Pamphlete geschrieben und Zines gemacht und irgendwelche Kunstauftritte und so weiter und so weiter. Die haben ganz viel so in diesem Grassroot-Activism quasi gestanden. Aber wie ihr seht, waren die halt auch, neben dem, dass sie jüdisch-lesbisch waren und eine queere Perspektive haben, die kamen alle aus dem lesbischen aus so der lesbischen Community, die sich vorher auch schon kritisch mit Gesundheit auseinandergesetzt hatten und waren halt super weiß dominiert. Und das ist auch bis heute so geblieben, dass eben, obwohl Fettfeindlichkeit ganz klar ihren Ursprung hat in antischwarzem Rassismus, ist, was überliefert geblieben ist von der Geschichte von fetten Leuten und Fettaktivismus, ganz oft einfach weißer Fettaktivismus gewesen. Es gibt Archive zum Beispiel, da findet man fast ausschließlich halt Stimmen wieder und Scenes wieder und so weiter, die von fetten weißen Menschen gemacht wurden. Weiter. Genau, das ist ein Beispiel, das war 1971, glaube ich. Kannst du mal kurz gucken, ob das stimmt? Das müsste da draufstehen. 1971, Johnny Tillman hat das gesagt, I'm a woman, I'm a black woman, I'm a poor woman, I'm a fat woman, I'm a middle-aged woman, and I'm on welfare. In this country, if you are any of those things, you count less as a human being. If you are all of those things, you don't count at all. Also sie sagt, ich bin eine Frau, ich bin eine schwarze Frau, ich bin eine arme Frau, ich bin eine fette Frau, ich bin eine Frau im mittleren Alter und ich beziehe Sozialhilfe. In diesem Land, wenn du eine von diesen Sachen bist, zählst du weniger als Mensch, wenn du alle diese Sachen bist, zählst du gar nicht. Und das ist zumindest, soweit wir wissen, so das erste Mal, dass quasi Fettsein in so eine Liste gesetzt wurde, neben anderen Diskriminierungsformen und ganz klar mit aufgesagt wurde, hey, das ist nicht nur irgendwie eine Begleiterscheinung von irgendwas oder so, nein, das ist eine eigene Form der Diskriminierung, die ich erlebe und die meine Realität, wie ich hier in diesem Land lebe, maßgeblich beeinflusst. Johnny Timmon war eine Bürgerrechtlerin und hat sich sehr viel für so Welfare-Activism eingesetzt, also so quasi aus dem, wir würden heute sagen, quasi irgendwie sich gegen Klassismus eingesetzt, aber aus einer Idee von also aus so einer selbst betroffenen Perspektive, genau. Ja,
Gerne weiter. Kennt ihr Cass Elliot? Manche ja, manche nein. Cass Elliot war eine Sängerin, die war bei Mamas and Papas, Mama Cass eben, eine der Sängerinnen, und die ist 1974 gestorben.

Und die hatte so eine Fluktuation immer in ihren quasi in ihrem Gewicht, dass sie halt herzkrank geworden ist. Das ist übrigens eine nicht so seltene, nicht so eine seltene Folge von quasi Dauerdiäten. Und ihr Herz einfach aufgegeben hat. Ich meine, wenn ihr euch dran denkt, so in den 70er, 60er, 70er Jahren, Diätmittel hieß damals auch einfach, du hast Speed gekriegt, basically. Also du hast basically Amphetamine gekriegt. Ich weiß nicht, ob ihr das schon mal gemacht habt. Alle, die es gemacht haben, können euch sagen, man isst nicht auf Amphetamin. Und man isst gar nicht auf Amphetamin, aber Amphetamine haben eben auch noch ganz viele andere Effekte im Körper. Genau. Also die hat einfach Drogen gekriegt und ganz viele andere. Ihr kennt bestimmt Elvis vielleicht als Geschichte. Elvis war ja auch eigentlich dick fett. Und auch Elvis wurde immer wieder runtergehungert, damit er auftreten kann und damit er das Sexsymbol sein kann, was er ist. Und auch bei Elvis gab es bei seinem Tod diese so ein Gerücht, dass er an einem Cheeseburger auf dem Klo, also dass er tot gefunden wurde auf dem Klo sitzend mit einem Cheeseburger in der Hand. Das ist übrigens auch eine Lüge, das stimmt auch nicht. Und solche Erzählungen machen wir mir immer wieder klar, dass fette Menschen so respektlos behandelt werden, auch noch im Tod, wisst ihr? Sogar im Tod halt werden Leute, fette Leute nicht in Ruhe gelassen, sondern es werden super entmenschlichende, irgendwie vermeintlich lustige Erzählungen über sie erfunden, damit wir uns auch noch, wenn sie gestorben sind, und zwar an Fettfeindlichkeit, das würde ich auf jeden Fall sagen, Cass Elliot ist an Fettfeindlichkeit gestorben, selbst wenn sie daran gestorben sind, irgendwie finden wir noch einen Weg, uns irgendwie darüber lustig zu machen. Das ist für mich amazing, einfach. Also, genau. Was das allerdings ausgelöst hat, weil das einfach so quasi, es wurde so dieses Gerücht, dann wurde es ganz viel irgendwie weiterverbreitet und The Fat Underground hat das natürlich auch mitgekriegt und die haben dann Protest vor dem Gesundheitsamt in New York organisiert und haben quasi dem Gesundheitswesen das zum Vorwurf gemacht. Die haben gesagt, ihr habt Cass umgebracht mit euren Diätmitteln. Und ihr habt sie getötet und die medizinische Versorgung in diesem Land hat dafür gesorgt, dass Cass jetzt tot ist. Und Cass hätte nicht sterben müssen, vor allem nicht so früh, wenn man sie einfach hätte fett sein lassen. Und haben halt gesagt, wir lassen das nicht mehr zu, dass diese Erzählung gemacht wird, dass wir quasi, weil wir fett sind, basically selbst schuld und basically ein großer Joke, unser Leben ein großer Joke ist für alle anderen, über den man lachen kann und sich auch ein bisschen ekeln kann. Das war eine relativ große Demo und es hat ein bisschen Aufmerksamkeit generiert. Genau. Und daraufhin haben sich dann immer mehr Gruppen auch gegründet. Nicht nur daraufhin, es gab natürlich viele verschiedene Faktoren, die da eine Rolle gespielt haben. Ich sagte ja, zu der Zeit gab es eben auch schon verschiedene Gruppen und das Thema war nicht völlig unbesprochen. Aber in den 70er Jahren haben sich einfach dann mehr Gruppen gegründet, immer mehr. Erste Zines sind entstanden, erste Konferenzen haben stattgefunden, zum Beispiel eine queere, fette Konferenz in Kalifornien hat stattgefunden, wo irgendwie sich das erste Mal Leute getroffen haben, um Wissen auch zu teilen. Es gab ja bis dato auch nicht so wirklich, also das Wissen, was wir haben über quasi Fettfeindlichkeit und so, ist ja aus uns entstanden. Das haben fette Leute irgendwann gedacht, aufgeschrieben, aufgenommen oder was auch immer und zusammen quasi dieses Wissen überhaupt erst erstellt. Und dafür braucht es natürlich Kontakt, es braucht Community, es braucht Austausch, damit wir wirklich ein Bild von dem haben können, was uns da fertig macht, was uns da unterdrückt. Und dann 1973 hat der Fat Underground das Fat Liberation Manifesto rausgegeben, das könnt ihr immer noch lesen. Und könnt mal zu Hause aus Spaß euch, das ist so eine DIN A4-Seite, und da haben die halt so Forderungen aufgeschrieben, was sie fordern, was besser laufen muss, wo Fettfeindlichkeit nicht mehr da sein soll. Und das ist halt super erschreckend aktuell. Also ihr könnt mal durchgehen die Liste und mal überlegen, was davon wohl abgehakt ist. Ihr werdet vermutlich bei Null landen. Ja, weiter. Genau, heute gibt es noch mehr Gruppen, überall auf der Welt, Personen und Organisationen auf der ganzen Welt. In Deutschland ist die einzige Stelle, die bisher bezahlte Stellen hat für diese Arbeit gegen Gewichtsdiskriminierung, ist die Gesellschaft gegen Gewichtsdiskriminierung in Berlin. Die haben im letzten Jahr das erste Mal Gelder, staatliche Gelder dafür bekommen, sich mit dem Thema auseinanderzusetzen und eine Weiterbildung für das Thema

Antidiskriminierungsfeld zu machen. Ich arbeite für die Gesellschaft gegen Gewichtsdiskriminierung, deswegen weiß ich das. Alles davor ist ehrenamtlich passiert. Alles, was ich euch erzähle an Wissen, was ich euch erzähle an Wissen, was ihr heute hier gehört habt, habe ich gelernt von anderen fetten Menschen, die das umsonst gemacht haben. Die haben vielleicht genauso wie ich jetzt hier bin, mal ein Honorar gekriegt dafür. Aber ihr wisst alle, dass das halt jetzt diese anderthalb Stunden, zwei Stunden, die wir hier zusammen sind, abdeckt, mein Honorar. Das deckt nicht ab, quasi, wie ich an dieses Wissen gekommen bin. Das wird nicht bezahlt. Und bis hier, bis quasi Juni letzten Jahres, gab es nie Kohle dafür, dass Leute das gemacht haben. Die haben das in ihrer Freizeit gemacht und es ist deswegen ganz, ganz wertvoll, dieses Wissen. Genau. 2023 gab es jetzt das erste Mal das Fettcamp in NRW. Das ist ein Beispiel. Es gibt überall auch mal wieder so, es gibt mal Kleidertausche, es gibt so queere fette Gruppen, es gibt auch fette Gruppen, die sich, die irgendwie Intersektionen mit Rassismus sich im Besonderen angucken. Zum Beispiel, die gibt es jetzt gerade nicht mehr, weil sich einfach Leute ein bisschen verteilt haben anders, aber was zum Beispiel ein Beispiel dafür, für so die, wo viel über die Intersektion auch von Race und Fatness irgendwie gesprochen und auch im Aktivismus sich wiedergefunden hat, war zum Beispiel der fette Widerstand. Wir waren so in Frankfurt am Main angeordnet. Es gibt also immer mal wieder so Gruppen, auch in Deutschland, die sich dem annehmen und Einzelpersonen, die sich dem annehmen. Wenn ihr online mal guckt, findet ihr bestimmt ganz viele. Genau, und mittlerweile geht es halt eben nicht mehr nur quasi Fettfeindlichkeit, es geht auch darum zu gucken, was sind so die verschiedenen Intersektionen, wie sehen die aus, denn quasi, wenn wir uns nicht klar machen, woher Fettfeindlichkeit kommt und was Fettfeindlichkeit bedingt, sehr schwierig dagegen vorzugehen, weil es sonst immer unklar für uns bleibt. Genau, hier habe ich es nochmal aufgeschrieben, viele Einzelpersonen, die viel ehrenamtlich gearbeitet haben. Also es gibt mittlerweile auch Bücher und Podcasts und so weiter, die ihr hören könnt, zum Beispiel Rampe reicht von Schwarz-Rund oder Respect My Size von Schönwild und ich habe den anderen Namen vergessen. Genau, oder als Bücher gibt es Body Politics oder von Michelle Michelberger, glaube ich, oder Fashionista ist zum Beispiel auch ein Buch auf Deutsch. Und im englischsprachigen Raum gibt es noch sehr viel mehr Bücher, Podcasts mit sehr viel größerem Blickwinkel auch noch auf verschiedene Intersektionen. Googelt mal, ihr werdet bestimmt finden, schreibt einfach erstmal rein, so hey, Liste von fettpositiven Podcasts oder so und dann findet ihr wahrscheinlich auch sowohl deutsche als auch englischsprachige, die ihr dann mal anhören könnt. Ich würde es euch ans Herz legen, weil ihr... Das ist ein guter Anfang heute, aber es gibt noch sehr viel mehr zu wissen. Genau. Und das bringe ich immer mit, vor allem wenn ich so auf linken Veranstaltungen bin, weil ich immer denke so, hi, wir wollen ja alle das Gleiche, oder? Wir sind ja alle Antifaschistinnen. Und Fettfeindlichkeit speist eben auch aus deutscher faschistischer Tradition. Das ist einerseits irgendwie, hatte ich ja schon gesagt, aus Behindertenfeindlichkeit, die eben eine ganz lange faschistische Tradition in Deutschland hat. Aber auch zum Beispiel aus Klassismus, der auch eine faschistische Tradition in Deutschland hat. Ich war noch letztes Wochenende auf einem sehr guten auf einer sehr guten Klassismusfortbildung. Und auch da ist mir wieder klar geworden, ja, es ist einfach so, die Kombinationen quasi sind so krass, die Intersektion zwischen Fettfeindlichkeit und Klassismus. Und auch Menschen, die eben ohne Arbeit waren oder wohnungslos oder psychisch erkrankt oder so, wurden ja im Nationalsozialismus verfolgt. Und auch die wurden mussten zwangsarbeiten oder wurden ermordet. Und das alles steckt eben auch in Fettfeindlichkeit. Also auch das alles sind faschistische Ideen und faschistische Ideologien, die sich dort wiederfinden. Und trotzdem wird es in so 161-Kreisen, für alle, die nicht dabei waren, antifaschistische Aktion ist 161, das sind die Zahlen im ABC, wo die verschiedenen Dings sind, Buchstaben sich wiederfinden. Es findet trotzdem kaum Beachtung in den Kreisen. Also es wird vor allem nicht aufgearbeitet. Vielleicht haben Leute das schon mal gehört und sind natürlich auch dagegen, wie wir immer gegen alles sind. Aber haben sich nicht wirklich oder wollen sich nicht wirklich damit beschäftigen, was das auch für den Aktivismus heißt. Ihr wisst ja sicher, dass so in antifaschistischen, oder vielleicht wisst ihr es vielleicht nicht, in antifaschistisch linken Kreisen oft so ein großes Augenmerk auf so Fitness auch gelegt wird. Ne? Also quasi
Antifa-Arbeit ist Handarbeit und so weiter. Diese ganzen Sprüche sind halt einfach ableistisch, sind einfach behindertenfeindlich. Also quasi Aktivismus kann viele Formen annehmen und wir sind nicht alle die Leute, die irgendwie in Bäumen sitzen und wohnen können oder die vor den Bullen besonders gut wegrennen können oder die besonders gut Krav Maga lernen können oder ich weiß nicht, was noch dazu gehört, um richtig cooler Antifa-Dude zu sein. Oder die auch nur die Klamotten, den Klamottenstil in der Form tragen können oder überhaupt erst Größen finden in dem Klamottenstil. Nein, ist nicht der Fall. Und quasi sich dahingehend mal anzugucken, was sind so unsere Aktivismuspraktiken, was machen wir alles als Aktivismus und welchen Aktivismus werten wir vielleicht auch ab, zum Beispiel wenn der online stattfindet oder welchen haben wir noch gar nicht bedacht, ist nicht nur ein Tool, um Fettfeindlichkeit mal zu besprechen und Behindertenfeindlichkeit in so Antifa-Kreisen, sondern sich auch mal klar zu machen, so, was können wir vielleicht noch als Mittel benutzen, um antifaschistisch irgendwie aktiv zu sein. Weil ich kann euch sagen, dass behinderte Menschen und fette Menschen auch Aktivismus betreiben, aber vielleicht benutzen die ein bisschen andere Mittel, vielleicht kann man da auch was lernen. Nur mal so, als Vorschlag. Ja, also hat linker Aktivismus ein Problem mit Behindertenfeindlichkeit? Ja. Punkt. Ganz oft wird es nicht mitgedacht, habe ich ja gerade gesagt. Ganz oft ist es einfach nicht vorhanden, basically, die Idee überhaupt, dass wir, wenn wir eine Aktion planen, wenn wir bestimmte Sachen planen, mal drüber nachdenken sollten. Okay, wir wollen eine Demo planen. Was könnte zum Beispiel Leute davon abhalten, zu dieser Demo zu kommen? Und ich habe das schon so in queerfeministischen Organisationen, ich habe zum Beispiel eine ganze Zeit lang Feministischen Kampftag mit organisiert in Mainz. Und da, sobald das irgendwie ein Flinterhand war, sahen die Demos sowas von anders aus. Es gab Menstruationsartikel auf unserem Demowagen, es gab Stühle, es gab eine Möglichkeit mitzufahren, wenn man irgendwie nicht gut laufen konnte. Es gab Windeln, es gab Kinderspielzeug und so weiter und so weiter. Es gab Kopfhörer, es gab die Möglichkeit, in einem ruhigeren Block zu laufen, wenn man irgendwie sehr schnell überreizt wird. Wir hatten Fidget Toys dabei. Wir hatten alles Mögliche dabei, weil wir dachten, es gibt bestimmte Dinge, die Leute davon abhalten, an diesem Tag rausgehen zu können. Und das ist unter anderem, dass sie Kinder haben zum Beispiel. Das ist unter anderem, dass sie nicht lange stehen können. Und wir ständig auf irgendwelchen Kundgebungen dann stehen. 1,5 Stunden. Wir können Klappstühle mitnehmen. Ne? Genau. Und so kann man das eben auch weiterdenken in allen möglichen Diskriminierungskategorien rein. Und kann sich überlegen, was brauchen wir, damit Leute an diesem Ort teilnehmen können und dass wir auch davon profitieren, dass Leute an diesem Ort teilnehmen. Weil wir werden faschistische Unterdrückung nie ganz verstehen, wenn wir nicht Leute verstehen. Es wird so oft auch in Antifa-Kreisen dieser Unterschied aufgemacht zwischen Identität und materieller Politik. Und halt für mich geht das auch zusammen. Wir können nicht wissen, was die materielle, quasi die materielle Realität von ganz vielen Menschen ist, ohne dass wir Identitätspolitik machen und Menschen bemühen, quasi, dass sie sprechen für sich selbst, dass sie uns sagen, wie ihre Realität aussieht. Solange wir nicht alle hören, können wir auch nicht wissen, wie wir materieller Ungerechtigkeit in der Gänze begegnen können. Das bin ich, das bin ich auch. Das ist so eine Fotoreihe gewesen, die ich gemacht habe, um mich anzufreunden mit meinen Fetträuchchen. Und das ist mir auch teilweise gelungen. Das ist ein Tipp, den ich halt allen dicken, fetten Leuten gebe. Macht mal Fotos von euch nur für euch. Und zwar so, dass ihr sie schön findet, ästhetisch schön findet. Das macht ganz viel, hat für mich ganz viel mit meinem Körper.

das schon. Damit meine ich nicht, dass ihr nicht körperlich selbstbestimmt sein sollt, sondern genau das Gegenteil. Ihr sollt körperlich selbstbestimmt sein. Und dazu gehört auch, unseren Körper zu verändern, wenn er uns nicht das gibt, was wir brauchen quasi von ihm. Also versteht es bitte nicht als so eine naturalistische Idee von, ihr müsst alle cool sein mit eurem Körper, gar nicht. Bitte macht mit eurem Körper so, dass ihr euch drin wohlfühlt. Bedenkt nur, dass es immer einen gesellschaftlichen Blick von außen gibt und es darum gehen soll, dass ihr euch cool fühlt in eurem Körper. Und das ist immer so eine Aushandlung zwischen dem, was wird gesellschaftlich von mir erwartet und dem, was brauche ich selbst, um cool zu sein. Okay? Danke.

0: Fragen jetzt. Wenn ihr habt, wenn nicht, dann nicht. Ja.
1: Kann man sich auf Social Media finden?
0: Ja. Ja, also von diesem Jahr. Dieser Vortrag wird ja gerade live gestreamt und wird danach auch noch abrufbar sein. Ich weiß nicht wo, aber vielleicht könnt ihr dazu am Anschluss noch was sagen. Genau. Und man kann mich auf Social Media finden, auf Instagram, Luise mit einfachem U und dann so ein Unterstrich und dann Boom mit Doppel-O. Das war mein privates Profil und da habe ich mich irgendwie einfach so genannt und dann habe ich es irgendwie nie geändert. Ja. B-O-O-M, also Luise-B-O-O-M. Genau. Weitere Fragen? Ja. Ich glaube, eine der Sachen, die ich dir als erstes mitgeben würde, ist, dass du ganz klar machen musst in der Einladung, dass es kein Diät-Talk willkommen ist, weil das oft so, also es ist ganz, es muss sich ganz klar rauslesen aus der Dings, weil das auch oft eben Fettis, es gibt viele Fettis, die dann kommen und glauben, man kann sich dort austauschen über irgendwie Diäten oder so.
1: Ja. Also das hatten wir schon, und auch das war tatsächlich gar nicht so leicht zu handeln am Ende. So,
0: wenn ist man
1: auch
0: nicht.
1: Auch nicht sagen will, du da darfst.
0: Du musst jetzt gehen.
1: Ja, genau.
0: So. Ja. Ja, genau. Ich glaube, wir hatten zum Beispiel beim Fatcamp die Formulierung gewählt, dann, wir freuen uns, je fetter du bist, desto mehr freuen wir uns auf dich. Und zwar, weil du umso mehr fettes Wissen in dir trägst, weil du umso, weil es umso schwieriger ist, herzukommen und so weiter und so weiter. Um klarzumachen halt, dass wir wirklich da nicht irgendwie nur dicke Leute sitzen haben wollen, sondern dass wir halt wirklich möchten, dass Menschen kommen, die sonst nicht oft angesprochen werden. Was immer, glaube ich, auch so ganz nett ist für Socializen, damit man so ein bisschen auftaut miteinander, ist vielleicht einen Kleidertausch organisieren. Das ist immer ein super gute Dings. Ich war jetzt noch vor ein paar Wochen selbst auf einem Workshop, den ich besucht habe als Teilnehmende. Und da hatten wir auch einen Kleidertausch. Und es war einfach so ein schöner Moment, weil alle sich so gefreut haben, weil man findet, das erste Mal oft für viele im Leben ist es so, dass man ganz viele Sachen anprobieren kann, weil einem auf einmal ganz viele Sachen passen. Und alle sind halt so, feiern sich gegenseitig und sind halt so super happy, dass man die Sachen weiter voranbringt. Genau. Das wäre vielleicht noch so ein Tipp. Und das andere ist, naja, ich würde dir quasi eigentlich empfehlen, dass du hast ja wahrscheinlich noch andere Leute, mit denen du das gemeinsam organisierst, genau, dass ihr euch einfach so überlegt, wie ihr auch wertschätzend auf Sachen eingehen könnt, die vielleicht nicht cool sind, die geäußert werden. Also ich habe ja gerade gesagt, viele fette Leute sind eben in Fettfeindlichkeit nicht so politisiert und ich glaube, wir brauchen Räume, in denen es auch okay ist, dass wir mal irgendwie die falschen Worte benutzen oder so und wo wir irgendwie liebevoll darauf hingewiesen werden, hey, das ist für manche nicht so cool, was du sagst, oder hey, das performt wieder die Idee, dass wir alle gesund sein müssen. Warum denkst du das gerade so oder warum sagst du das gerade so? Ich glaube, das sind so, Leute sollten sich wohlfühlen und dann kommt meistens der Austausch von alleine, weil Leute unbedingt halt eigentlich jemanden zum Reden brauchen.

0: Lädt dein Lieblings-YouTube-Channel nicht, weil deine Oma den ARD-Krimi in 8K streamt?
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0: Wir begrüßen heute Andreas Hilger, der maßgeblich die Organisation der Landesliteraturtage 2026 hier in Dessau-Roßlau in der Hand hat. Herzlich willkommen.
1: Hallo.
0: Andreas, ich wollte dich zuerst fragen, die Landesliteraturtage haben 92 in Dessau begonnen, haben dann auch noch mal das Jahr darauf da stattgefunden und seitdem gar nicht mehr. Wie kommt es, dass sie jetzt wieder hier zurück sind?
1: Ja, die Landesliteraturtage sind in Dessau gegründet worden. Es war eine Nachwendegründung. Da gab es halt damals einen Bibliotheksdirektor, der der Meinung war, es wäre doch schön, die Literatur des Landes mal abzubilden, konzentriert. Und dann sind die auf Wanderschaft gegangen, sind durch viele Städte, auch manche Städte mehrfach gereist. Und irgendwie hat Dessau sich nie wieder dafür beworben. Und möglicherweise auch, weil zu viel anderes war. Und jetzt hat man natürlich auch das Bauhausjubiläum zum Anlass genommen, zu sagen, das wäre doch schön, wenn die Stadt flankierend Gegenwartsliteratur abbilden würde. Und deswegen sind die Landesliteraturtage dieses Jahr hier. Und deswegen ist das Motto auch findet statt. Also die Idee, dass man sagt, Städtebau, Stadt, wie wollen wir leben? Diese Fragen haben viel mit dem Bauhaus zu tun. Deswegen haben wir das Motto drüber gestellt, obwohl es natürlich nicht sklavisch ist. Also es ist jetzt nicht so, dass wir die Autoren nur danach ausgesucht haben, ob sie irgendwelche urbanen Visionen entwerfen oder so. Es ist vor allen Dingen immer ein Spiegel der Gegenwartsliteratur im Land und man addiert dann immer ein paar Lesungen von Autoren, wo man denkt, die würden zum Thema, zur Stadt, zum Jahrgang passen. Und so fügt sich das Programm dann.
0: Und könnte man sagen, zu dem Hintergrund, dass es eben Bauhausjubiläum ist, also hat dieses Thematische auch wirklich dieses Programm beeinflusst? Jetzt nicht nur die AutorInnenauswahl, sondern wirklich auch so thematisch, dass man gesagt hat, wir wollen konkret nach diesen Themen in den Werken suchen, die es aktuell gibt?
1: Also das Auswahlprozedere funktioniert so, dass man eine Ausschreibung macht, die erstmal landesintern läuft. Da ist der Friedrich-Bödecker-Kreis als Autorenvertretung in Sachsen-Anhalt maßgeblicher Partner. Es gibt auch noch andere Autorenkreise in Halle und Magdeburg vor allen Dingen, die dann auch beteiligt sind. Und da guckt man natürlich erstmal, was kommt. Also man kann ja jetzt Autoren nicht zwingen, sich zu einem Thema zu verhalten, aber oft findet man ja in den Texten tatsächlich dann auch Bezüge. Und natürlich bei den auswärtigen Autoren, die man einlädt, beeinflusst das schon. Also, dass man sagt, wer könnte denn wirklich auch interessant sein, wer könnte auch für den Ort interessant sein. Das war bei uns ganz wichtig. Das wird auch

0: jetzt von Autoren immer wieder hervorgehoben, dass wir eine große Vielfalt an Orten haben. Also, dass dieses Stattfinden auch für das Publikum eben so gedacht ist, dass man Orte entdeckt, neu entdeckt, vielleicht auch wiedererlebt, anders erlebt. Und da haben wir ein großes Spektrum und haben versucht zu gucken, welche Autoren könnten mit welchem Ort zusammenpassen. Das Bauhausmuseum ist da ein wichtiger Ort natürlich in diesem Jubiläumsjahr. Und da haben wir eben zum Beispiel wirklich Autoren, die tatsächlich mit dem Thema Stadt auch umgehen.
1: Und es findet ja auch ein Teil draußen statt. Es gibt auf dem Marktplatz diese, wie nennt es sich das?
0: Lesezimmer.
1: Das Lesezimmer. Sie sind im Georgengarten. Also willst du da noch mal was
0: Ja, also
1: zu
0: es
1: sagen?
0: gibt das Lesezimmer geht auf eine Geschichte zurück, die tatsächlich, da muss man auch sagen, vielleicht ist das auch ein Grund, warum die Landesliteraturtage nicht in Dessau zu Gast waren. Wir hatten ja in den letzten Jahren immer das Stadtlesen. Und bei diesem Stadtlesen gab es immer so ein Zentrum auf dem Markt. Und das haben wir jetzt als Lesezimmer wiederbelebt. Das Stadtlesen gibt es in dieser Form nicht mehr. Und da wird es also eine Bühne auf dem Markt geben, wo wir versuchen, ein bisschen diese schöne sommerliche Situation, frühsommerlich, zu nutzen. Und wirklich, da haben wir auch geguckt, dass wir Autoren auswählen, die möglicherweise auch mit Musik zusammen agieren, um das ein bisschen robuster zu machen, weil die Atmosphäre auf dem Markt ja doch ein bisschen trubeliger ist. Es gibt auch für die Autoren, die eine etwas intimere Atmosphäre brauchen, dann die Möglichkeit, in den Garten der Stadtbibliothek zu gehen. Das ist dann so die Alternativbühne. Ja, und ansonsten haben wir halt viele Orte. Also wir haben, wenn man jetzt die Bauhausorte sich angucken will, wir machen eine Veranstaltung im Kornhaus, wir machen eine Veranstaltung im Moses-Mendelssohn-Zentrum, also in Törpen. Da wird Philipp Oswald zu Gast sein, der ehemalige Bauhausdirektor, der aus seinem Buch Bauen am Nationalen Haus liest, also auch ein sehr politisches und sehr aktuelles Thema. Wir haben den Leopoldshafen als einen Ort, wo man sonst nicht so unbedingt hinkommt. Die historische Bootshalle, da wird der Wilhelm-Müller-Kreis lesen und vielleicht schon einen Ausblick auf 2027 geben, wenn wir Wilhelm-Müller-Jahr feiern, hier in der Stadt. Und wir haben den Eichenkranz in Wörlitz, wir haben den Luisiumspark, wir haben den Georgengarten. Das ist eine besonders aufwendige Veranstaltung, weil da haben wir vier Autoren, die viermal lesen an vier verschiedenen Orten. Also im Tischbeinsaal, im Blumengartenhaus, dann vor dem Portal des nicht mehr vorhandenen Küchengebäudes und im Fremdenhaus. Und die Autoren wandern durch diese vier Orte und das Publikum kann entweder sitzen bleiben und die Autoren kommen vorbei oder das Publikum wandert mit dem Autor und hört dann vielleicht vier verschiedene Texte vom selben Autor. Das ist sehr frei und auch sehr spielerisch. Und wir haben, und das ist mir sehr wichtig, weil das so eine Geschichte ist, die von den Autorinnen und Autoren immer wieder erwähnt wird, dass man sehr vereinzelt ist, wenn man zu den Landesliteraturtagen kommt. Man reist an, man liest irgendwo und reist wieder ab und trifft eigentlich keine Kolleginnen und Kollegen. Deswegen haben wir diese langen Nächte etabliert, von denen es vier geben wird. Also wir werden in der Georgenkirche und im Gemeindezentrum dort eine lange Nacht des Glaubens machen. Wir werden auf der Burg Roßlau eine lange Nacht des Lachens haben, eine lange Nacht der Spannung im Logenhaus und eine lange Nacht der Lyrik im Alten Theater. Und dabei wird es immer vier, fünf Autoren, manchmal auch Gruppen von Autoren und Autoren geben, die sich zu diesem Überbegriff verhalten, aber dann trotzdem sehr individuell quasi das Ganze gestalten. Und das ist natürlich fürs Publikum erstmal eine schöne Gelegenheit, sich so einen Überblick zu verschaffen. Und für die Autoren und Autoren ist es einfach auch toll, dass sie sich auch gegenseitig zuhören können und gegenseitig miteinander sich austauschen können.
1: Und können die AutorInnen selbst entscheiden, vielleicht auch jetzt noch in der Vorbereitung, welche Texte sie mitbringen, oder wurde das vorher alles schon ganz
0: Nee,
1: spezifisch vereinbart?
0: das ist natürlich so eine Mischung. Also es gibt ja Texte, mit denen man sich bewirbt. Also man reicht ja Arbeitsproben ein. Und natürlich entscheidet dann die Jury, bei der eben auch Bödecker-Kreis und die anderen Autorenvereinigungen beteiligt sind, entscheidet erstmal anhand dieser Einreichungen. Natürlich kennen sich die Autorinnen und Autoren im Land auch untereinander und wissen auch voneinander, woran man arbeitet oder was vorliegt und so weiter. Aber es gibt natürlich nicht diesen Punkt, dass wir sagen, also du musst jetzt unbedingt das lesen. Das könnte man auch gar nicht beeinflussen, weil Autorinnen und Autoren auch sehr autonom sind. Das ist ja auch das Schöne an ihnen. Und jeder Autor und jede Autorin natürlich im Moment des Lesens einfach sagen kann, ich lese jetzt das. Und da wird keiner eingreifen und sagen, Moment, das war was anderes verabredet. Aber ich glaube, es gibt auch viele Autorinnen und Autoren, die gucken, was ist für eine Situation, wozu verhalte ich mich, was habe ich für ein Publikum. Und die das auch anpassen. Und ich glaube, das ist auch schön, wenn man sagt, okay, jetzt ist hier eben eine Situation, in der der Text passt oder der Text. Also da sind wir gespannt. Das ist immer eine Wundertüte, ist auch eine Wundertüte fürs Publikum. Und das ist ja aber auch das Schöne daran. Und das besonders Schöne daran ist, dass wir dank der Förderung des Landes fast alle, mit einer Ausnahme, fast alle Veranstaltungen kostenlos anbieten können, sodass man also auch nicht wirklich enttäuscht sein kann, weil man sein Geld falsch eingesetzt hat, weil es kostet nichts und es bringt vielleicht sehr viel.
1: Finde ich sehr schön. Welche ist denn die eine Veranstaltung?
0: Die eine Veranstaltung ist tatsächlich Sunday in the Park, also die Veranstaltung im Geaugengarten, weil die ist einfach logistisch so aufwendig. Da müssen wir halt an vier Orten gleichzeitig bestuhlen und das braucht eben auch noch eine besondere Betreuung. Da wird es einen Eintritt geben, der ist aber auch sehr erschwinglich und da kriegt man dann an der Kasse im Georgium ein Bändchen und ansonsten ist, wie gesagt, alles frei und man ist auch bei den langen Nächten zum Beispiel frei zu kommen und zu gehen, wann man will. Also es ist jetzt nicht so, dass man da die Tür abgeschlossen wird und dann kommt man nach 4 Stunden wieder raus, sondern wir setzen sogar darauf, dass es eine Fluktuation gibt. Dass vielleicht auch jemand sagt, ich brauche jetzt mal eine Pause, es wird überall so gastronomische Betreuung auch geben, dass man sich eine Stunde rausnimmt und dann wieder reingeht. Es wird immer wieder auch musikalische Intermezzi geben bei den langen Nächten, sodass das ganz vielgestaltig sein wird.
1: Ich finde, das Programm liest sich schon mit Spannungsbogen. Also es gibt diesen Auftakt, dann gibt es so die Höhepunkte, vielleicht auch mit diesen langen Nächten und dann irgendwie auch wieder so ein Schwung zum Ende und ein Ausklang. Ist das bewusst so gewählt? Also hast du da dramaturgisch auch irgendwie im Programm selbst das so gestaltet?
0: Naja, natürlich ist alles Höhepunkt, das muss so sein. Was wir tatsächlich versucht haben, ist, wir haben ja mitten in diesem Zeitraum das lange Himmelfahrtswochenende. Da haben wir einen Schwerpunkt auch drauf gelegt. Wir haben generell versucht, die Lesungen für Erwachsene, es gibt ja zusätzlich, das muss man auch erwähnen, noch ein Programm, was in Schulen stattfindet, was jetzt nicht öffentlich ist, aber wo eben Autorinnen und Autoren in die Schulen gehen. Das ist unter der Woche. Das wird so meist von Montags bis Mittwochs stattfinden. Und wir haben versucht, die Programmpunkte, die öffentlich sind, schon auf die Wochenenden zu fokussieren, einfach weil das für die Leute auch angenehmer ist. Und es gibt so ein paar thematische Punkte, das stimmt. Also es gibt so einen Tag, wo man eben mit Kornhaus und Moses Mendelssohn Gesellschaft und dann auch nochmal im Bauhaus Museum, wo man so einen Bauhaustag auch ein bisschen hat und das Lesezimmer ist natürlich ein Schwerpunkt und man versucht halt möglichst das so zu setzen, dass nichts parallel ist. Also außer es ist gewollt parallel und bei Sunday in the Park hat man eigentlich nur die Chance, ein Viertel zu sehen. Also man muss auch eine gewisse, das habe ich mal gelernt, bei einem Festival eine Überforderung organisieren. Also es muss so sein, dass niemand alles sehen kann, weil dann erzählen sich die Leute danach, da hast du was verpasst und das ist natürlich auch schön. Aber natürlich versucht man da so eine kleine Dramaturgie reinzubringen und so ein paar Spannungsbögen drin zu haben. Aber zum Beispiel, weil jetzt gerade Eröffnung und Finale erwähnt wurde, also Heike Geißler zum Anfang wird aus ihrem Essay Arbeiten lesen. Das finde ich passt sehr gut ins Bauhausmuseum, wo es ja an die Substanz geht in diesem Jubiläumsjahr. Und Heike Geißler ist die Klopstock-Preisträgerin des Landes Sachsen-Anhalt und ist eine sehr streitbare und sehr gute Autorin und am Ende werden wir mit Florentine Anders jemanden haben, wo man ein bisschen um die Ecke denken muss, weil die hat den Roman Die Allee geschrieben und da geht es um die Stalinallee und um ihren eigenen Großvater, nämlich um Hermann Henselmann, den Chefarchitekten. Und da spielt natürlich Richard Paulik mit rein und damit wieder das Bauhaus und wir werden eben auch mit Gunnar Decker und seiner Erik-Neutsch-Biografie, die ganz neu ist, auch jemanden da haben, der damit indirekt auf die Spur der Steine anspielt. Den Film zeigen wir dann auch im Anschluss an die Lesung. Also da sind schon so Bezüge auch, die dramaturgisch gedacht sind. Und dann hat man natürlich dazwischen immer wieder Autorinnen und Autoren, wo man sagt, das bilden wir ab, weil das ist einfach die Gegenwartsliteratur dieses Landes. Und das hat jetzt vielleicht nicht den direkten Dessau-Bezug oder so, aber es das heißt ja auch Landesliteraturtage.
1: Gab es denn im Auswahlprozess Schwierigkeiten oder irgendwie Momente, wo es knapp wurde oder Konflikte, also oder was irgendwie vielleicht im Nachhinein ein bisschen leid tut oder so?
0: Also es ist natürlich so, dass, wie der Begriff Auswahl schon sagt, dass man nie alle Wünsche erfüllen kann. Und natürlich ist es so, dass man sich wünschen würde, man könnte alle Autoren und Autorinnen einladen. Damit würde man dann sicher das Publikum hier auch überfordern. Aber ich glaube schon, dass die Jury da eine gute Arbeit gemacht hat und wirklich einen sehr repräsentativen Querschnitt abgebildet hat eigentlich. Und ja, also es ist natürlich auch so, man wünscht sich immer noch Orte mehr, an denen man agieren kann. Das funktioniert nicht immer, weil man bestimmte Orte einfach zu der Zeit nicht verfügbar sind und man da nicht hin kann. Also wir haben natürlich, als wir uns beworben haben, geglaubt, dass wir das Palais Dietrich als Festivalzentrum schon haben werden. Das haben wir nun nicht. Das ist bedauerlich, aber das ist halt so und damit müssen wir umgehen. Und andererseits muss man sagen, wir sind bei ganz, ganz vielen Partnern in der Stadt auf ganz viel Gegenliebe und auf offene Türen gestoßen. Und das hat uns auch sehr geholfen. Also es ist ja in diesen Zeiten, in denen man Kultur auch ein bisschen konzentrieren muss, einfach weil die Mittel knapper werden und alle ein bisschen irgendwie einen Schulterschluss üben müssen, umso wichtiger, dass man eben auch Partner hat und dass man solche konzertierten Aktionen auch hinkriegt. Und dafür sind die Landesliteraturtage hoffentlich ein gutes Beispiel und ein Vorbild auch für das, was in der Zukunft möglich und nötig sein wird.
1: Dann würde ich jetzt zum Schluss gerne noch fragen, wie erreicht man Menschen, die sonst gar keine Erfahrung mit Literaturveranstaltungen haben oder die sich vielleicht ja irgendwie dann so ein bisschen so eine Hürde sehen, da hinzukommen?
0: Naja, indem man die Schwelle möglichst niedrig legt. Also das ist zum einen natürlich eine finanzielle Frage, dass man einfach sagt, okay, die Tür ist offen, tritt ein, lass dich überraschen. Natürlich ist lange nach der Lyrik ein Thema, wo man sagt, okay, da bin ich mir jetzt nicht so sicher, ob ich da die ganz breite Masse kriege. Das wäre aber auch, wenn ich einen einzelnen Lyriker dahinsetze, auch schwierig. Das ist halt so, das richtet sich an ein, ja, auch kundiges Publikum und interessiertes Publikum. Aber wir haben eben auch die lange Nacht des Lachens, wo es etwas rustikaler zugeht, oder die lange Nacht der Spannung. Und alle die Krimi-Vorabendserien gucken, die werden da auch auf ihre Kosten kommen. Wir werden True Crime da haben, was ja total interessant ist. Und das wird sich sogar auf Sachsen-Anhalt beziehen. Also echte Kriminalfälle aus Sachsen-Anhalt. Und das bringt Bernd Kaufholz mit und eben Bezüge nach Halle und Bezüge ins Wörlitzer Gartenreich als Krimi. Und ich glaube, wer vieles bringt, um dieses alte Goethe-Zitat zu bemühen, wer vieles bringt, wird manchem etwas bringen. Das ist halt tatsächlich der Versuch. Und von der Exkursion mit Herrn Dörfler, wo man durch den Schillerpark gehen kann und sich das Liebesleben der Vögel erklären lassen kann, bis hin zu Krimis auch auf dem Markt oder eben dann politische Themen wie eben Philipp Oswald oder den Karneval der Tiere, der eben ein altes Werk neu denkt. Und das sind natürlich auch, wir haben auch Dessauer Lokalmatadoren wie eben Olaf Rammelt und Christine Rammelt-Hagelich, die da den Karneval der Tiere machen werden. Oder eben New York Short Stories von Mario Schneider, der einfach seine sehr aktuellen und tollen Fotos aus Amerika zeigt. Und das ist natürlich ein Thema, was jeden interessieren sollte, der sich mit der aktuellen Situation auch in Amerika beschäftigt. Also es ist ein großes Spektrum und man muss sich, wie gesagt, darauf einlassen und man muss einfach gucken, was könnte zu mir passen. Und ich glaube, da ist eine Menge Stoff drin, wo man sich auch wiederfinden kann.
1: Okay, das heißt, um das den Menschen jetzt nochmal mit auf den Weg zu gehen, wo kann ich mich informieren, wo finde ich das Programm und wo gehe ich dann hin?
0: Genau, es gibt die Website LLT26, das war die kürzeste Adresse, die uns eingefallen ist, also Landesliteraturtage 26, LLT26.de. Und da kann man sich informieren und dann kann man einfach zu den Orten kommen. Wenn es voll ist, ist voll. Das ist der Nachteil bei kostenlosen Veranstaltungen. Aber es wäre auch, wenn wir die Karten verkaufen, natürlich so. Es lohnt sich auf jeden Fall zu kommen. Wie gesagt, bei den langen Nächten kann man ja vielleicht dann auch Getränk nehmen und warten, bis ein Stuhl frei wird. Also das auf dem Markt ist eh viel Platz, wie man weiß, in Dessau. Und ich glaube, wir werden hoffentlich, na, obwohl hoffentlich werden wir jemanden wegschicken müssen. Das wäre eigentlich auch schön. Nein, also ich glaube, wir werden das Bedürfnis schon befriedigen können. Und wer kommt, der kommt auch rein.
1: Wenn du eine einzige Veranstaltung unbedingt den Leuten ans Herz legen würdest, welche wäre das?
0: Nee, das meine ich
1: Okay, alles klar.
0: nicht.
1: Dann vielen Dank
0: Ja.
1: für die Vorstellung des Programms und wir freuen uns auf jeden Fall drauf.
0: Ja, wir uns auch.
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0: Männertag, Herrentag, Himmelfahrt. Wie auch immer man das nennt, es gab einen Feiertag und wir nutzten die Gelegenheit, eine richtige schöne Tour zu unternehmen in Sachsen und im ganzen Land wurde ja dieser Tag kräftig gefeiert. Wir starten unsere Tour in Kostitz recht gediegen. Heu, was ist hier los? Motorisiert unterwegs.
1: Vatertag und wir sind in Kostitz. Wollten uns eigentlich die Audi Liveband anschauen. Was sehen wir hier? Fahrzeuge, die eigentlich gefahren werden dürfen, wenn man keinen Alkohol trinkt. Wen gehört denn das? Hallo erstmal. Schönen guten Tag.
2: Hallo.
1: Was ist das für ein Fahrzeug jetzt genau?
2: Das ist eine AWO Touren Baujahr 51.
1: Aber ich sehe gerade, die steht schön brav hier. Die bleibt auch stehen heute oder was macht ihr damit?
2: Naja, nee.
1: Fahrt ihr rum?
2: Na klar, fahren wir eine Runde. Ja.
1: Gibt keinen Alkohol?
2: Nein, brauchen wir doch nicht heute.
1: Obwohl wir Vatertag haben?
2: Ja, das machen wir später.
0: Rein ins Getümmel, wir sind in Kostitz in der einheimischen Brauerei. Da startete der Männertag mit der Uli Liveband, die dafür sorgte, dass Stimmung aufkam und dass die Menschen sich bewegten. So ganz toll war das Wetter ja nicht, aber die Gäste ließen sich davon nicht beeindrucken, sondern feierten kräftig mit.

0: zum Herrn sagen.
1: Ja, danke gleichfalls. Ja.
0: Was habt ihr denn Schönes mitgebracht heute?
1: Erstmal versuchen wir, besseres Wetter mitzubringen, aber das...
0: Hm. Aber ansonsten, wo seid ihr her?
1: Eilenburg.
0: Eilenburg. Und ihr wolltet eigentlich heute richtig klar machen?
1: Das machen Sie ja.
0: Und das ist ihr?
1: Ja, ja, das sind die. Spezielles. Wir sind ja nicht dazu. Ja.
0: Gefällt es euch denn hier?
1: Wie?
0: Gefällt es euch hier?
1: Oh ja, auf jeden Fall.
0: Nee, das konnte ich auch sehen.
1: Ja, genau.
2: Richtig zimtiges Fassbier.

0: Bier, ja, das ist gut, aber auch Essen gehört dazu. Und der Herr Kunze testete und es schmeckte hervorragend.
1: Hier ist ja tüchtig was los. Das ist eigentlich die Chefin, aber die hat ja falsche Ton. Der Vorname bitte?
2: Christe.
1: Was geht denn am besten heute?
2: Erbsen.
1: Erbsen? Das gibt's aber gar nicht. Wir haben gedacht, jetzt Bier.
2: Da.
1: Aber bei euch gehen die Erbsen am besten, ja? Dann wünschen wir viel Spaß.
2: Danke.
1: Wollen wir mal kosten oder nicht?
2: Nein, dann koste mal.
1: Kriegen wir kosten?
2: Du.
1: Wir kosten die Erbsen. Ja? Okay, und jetzt, guck mal, die hungrigen Leute, die stehen richtig Schlange. Zum Männertag alles Gute.
3: Danke, danke, danke.
1: Wo seid ihr hier?
3: Aus Spiedeberg.
1: Das ist schon ein Stückchen Weg hierher, ne?
3: Ja.
1: Und gefällt es euch hier?
3: Herrlich.
1: Was trinkt ihr denn für Bier?
3: Nur Kostnitzer.
1: Oh Gottes Willen.
3: Ja, guck an hier.
1: Alles klar.
3: Und hier.
0: Tolle Gäste in Kostnitz. Weiter geht's. Wir fuhren nach Leipzig. Ein großes Familienfest lud ein, denn hier spielten die Butlers aus Leipzig. Etwas ruhiger, etwas gediegener ging es hier zu, aber sehr schön

0: Auch hier gab es gepflegtes Bier. Hier feiert ja sogar der Männernachwuchs, oder?
1: Feiert ihr schon Männertag?
2: Ja!
1: Oh, habt ihr schon Bier getrunken?
2: Nein!
1: Aber dafür einen wunderschönen Lolli!
2: Ja!
1: Viel Spaß noch!

0: alles Gute zum Herrentag.
1: Dankeschön auch, ja. Wir sind ja auch alt geworden.
0: Ja.
1: Und freuen uns immer noch dabei zu sein auf dieser Welt.
0: Ja, der Herrentag vor vielen Jahren, vor 25 Jahren zum Beispiel, war der anders wie heute?
1: Vor 25 Jahren waren wir noch jünger, da hatten wir noch Familie, Kinder, die mussten wir ernähren. Da war nicht die Zeit dazu, sein Geld andersweilig zu verwenden.
0: Aber ihr habt gefeiert?
1: Ja, im kleineren Rahmen.
0: Aber heute ist richtig was los.
1: Ja, wahrscheinlich woanders, Dömmel, Schenke, wo ich nachher noch hinfahre, da wird es noch ein bisschen deftiger.
0: Ja.
1: Weil dort sind die richtigen Männer.
0: Ja, wollen wir noch mal hingucken.
1: Ja, auf jeden Fall.
0: Und Sie kommen aus Leipzig?
1: Ich bin Leipziger, ja.
0: Und der sieht wunderbar aus zum Herrentag. Vielen Dank.
1: Ich bedanke mich auch. Dann noch viel Spaß.
0: Sie sind der Herr?
1: Schön.
0: Herr Schön.
1: Ja.
0: Okay.
2: Ja, mit dem Tipp des jungen Herrn gerade geht es natürlich ab Richtung Schkeuditz. Wir waren zu Gast in der Domholzschenke tief im Auenwald. Ausflugsziel der besonderen Art. Hier soll also richtig Männertag gefeiert werden. Schauen wir uns gleich mal ein bisschen um.
0: Wir sind in der Domholzschenke in Schkeuditz angelangt. Wir waren schon in Leipzig, wir waren schon in Kostitz, aber eine Ehe mit Babyhaube haben wir heute noch gar nicht gesehen. Hallo, hallo, hallo.
3: Miau.
0: Er kann schon sprechen und was für Töne. Wo kommt ihr her?
3: Ich komme aus Halle.
0: Nee, ehrlich jetzt?
3: Doch, wirklich.
0: Glaube ich jetzt nicht, aber...
3: Doch, ich bin mit dem Zug angereist.
0: Ehrlich? Personalausweis bitte.
3: Ist im Rucksack.
0: Machen wir nicht. Machen wir nicht. Wir glauben ihm, dass er kommt aus Halle. Aber mal so richtiges Babygeheule kriegen wir jetzt auch noch hin.
3: Aber da musst du mich schon zum Weinen bringen.
0: Zum Weinen bringen? Das kriegen wir doch hin. Patsch! Vielen Dank. Vielen Dank.
4: Meine Damen und Herren, ihr wollt euch kennen diesen Song. Wir haben ein wenig umgeschrieben. Viel Spaß mit Bad Boom Rider.
2: Auch hier tolle Stimmung. Hier heizt der Goldstaubberg den Leuten so richtig ein. Eine Schüler-Rockband aus Schkeuditz. Übrigens, die Band spielt demnächst bei der Abschlusstournee der Pudis als Vorband.

0: Wir sind immer noch der Domholzschenker. Wir haben schon einen mit einer Babycup heute entdeckt. Aber was das ist, wissen wir noch nicht so richtig.
1: Das weiß ich selber nicht, was ich heute bin.
0: Aber sieht das mal schon nicht schlecht aus, vor allen Dingen die Behaarung ist ja äußerst intensiv.
2: Wir werden heute eigentlich alle rasiert, sind wir heute in der Ausnahme.
0: Wo kommt ihr her?
1: Aus Leipzig.
0: Die Jungs sind hier sehr, sehr hervorragend. Sie stärken sich erstmal, bevor es anfängt, feuchtfröhlich zu werden. Hallo, wo kommt ihr her?
3: Natürlich, aus Zwochau.
0: Zwochau, das ist ja bei Delitzsch.
3: Ja, auf halbem Weg nach Delitzsch, genau.
0: Seid ihr hergefradelt mit einem Auto, oder?
3: Wie jedes Jahr mit dem Radl. Natürlich.
0: Aber schön aufessen.
4: Ja, ja, geht gleich los. Grundlage muss sein. Sehr schön. Wir kommen jedes Jahr gerne hier her und ist eigentlich super Stimmung.
0: Habt ihr die Angst gehabt vom Regen?
4: Nö, also der Regen macht uns nicht aus. Ist doch Männertag. Das steht man schon mal durch.
0: Jetzt gucken wir mal, ob der auch wirklich ist. Hau rein. Guten Appetit.

0: Die Domholzschenke immer eine Reise wert. Die wildeste Gastronomie im Auenwald. Es war schön. Kostitz, Leipzig, Schkeuditz. Immer wieder gern. Sicherlich wird in Sachsen noch anderswo zünftig gefeiert. Unsere Tour ging zu Ende. Und wir sagen, uns hat's gefallen. Ich hoffe Ihnen auch. Dann bis zum nächsten Mal.
1: Meine Lieben, der als nächstes kommt, ein Solo-Song.

Dank seiner wald- und seenreichen Landschaft ist Masuren zusammen mit der angrenzenden Region Ermland ein einzigartiges Urlaubsgebiet. Die Reise führt in das Land der 3000 Seen im Nordosten Polens. Hier befinden sich die Urlaubsparadiese, die zum Baden, Segeln und Surfen einladen. Ein anderes Highlight sind die zahlreichen Burgen und Schlösser, die der Deutsche Orden errichtet hat. Mein Hotel liegt inmitten der Masurischen Seenplatte und direkt am Ufer des Sees Selak Mali. Das Vier-Sterne-Hotel ist auf das Modernste eingerichtet, sogar der gesamte Wellnessbereich ist kostenfrei. Fahrradverleih, privater Strand, Terrasse und eine sehr gute Halbpension. In ruhiger Lage kann man auch einen entspannten Pauschalurlaub erleben. Ein Grund nach Olsztynek zu fahren ist das große Freilichtmuseum. Es wurde 1909 in Königsberg angelegt und 1940 nach Olsztynek verlagert. Erst kopierte man ostpreußische Bauten, später 1962 wurde das Konzept geändert. Wir haben vier Hauptbereiche: Weichselland, Ermland, Masuren und Preußisch-Litauen. Dieses Museum sammelt heute Gebäude aus den genannten Gebieten. Das ergibt ein authentisches Bild von der kulturellen und ethnischen Vielfalt der Bevölkerung. Besonders sehenswert sind masurische Bauernhäuser, Vorlabenhäuser, eine hölzerne Dorfkirche. In der Nähe fand eine große Schlacht des Mittelalters statt, der Deutsche Orden gegen polnisch-litauische Truppen bei Grunwald, bekannt aus dem Film Die Kreuzritter. Bemerkenswert sind die Windmühlen. Ermländische Bauernhäuser unterscheiden sich von den Masuren durch die Heiligenbilder und durch diesen Glockenturm. Zum Schluss noch einen Blick in die Schule, Toilette außerhalb, Lehrer schlief noch in der Schule, Abakus wie in der Ex-Sowjetunion und die Prügelutensilien. Danach geht es weiter in die Hauptstadt des Ermlandes Allenstein, polnisch Olsztyn. Im Renaissance-Stil 1912 bis 15 erbaut, das neue Rathaus. Die Stadt wird wegen seiner vielen Parks auch Grüne Stadt genannt. Nachwehen der starken Zerstörung Anfang 1945 durch die russischen Truppen. 1348 im Schutz einer Burg erstmals erwähnt. Namensgeber der Stadt ist die Alle, der Fluss. Sie liegt eingebettet in eine wundervolle Seenlandschaft und besitzt eine kleine, reizvolle Altstadt. Die Burg, ein Backsteinbau aus der Mitte des 14. Jahrhunderts, war Sitz des ermländischen Domkapitels. Zwei ausgebaute Flügel werden durch eine Umfassungsmauer zu einem Viereck vervollständigt. Ihre Silhouette bereichert ein hoher Turm. Bekanntester Bewohner war Kopernikus, Astronom und Verwalter der ermländischen Güter. Kunst zum 500. Jahrestag von Kopernikus. Was soll es bedeuten? Steht vielleicht in den Sternen. Hier wurde das Salz aufbewahrt. Die letzten Reste der alten Stadtmauer. In der Burg ein Museum, dem untergegangenen Stamm der Prutzen gewidmet, die Naturgewalten als Götter verehrten. Wenige Zeugnisse dieser Kultur sind die Babi, steinerne Weiber, die eventuell Trankopfer darstellen. Auch ein Amphitheater gehört zur Stadt. Dreischiffige gotische Jakobikirche. Kopernikus,
Die Erde dreht sich um die Sonne. Auch Polen hat einen Jakobsweg. Der altstädtische Marktplatz bietet barocke Bürgerhäuser mit Laubengängen. Die Altstadt wurde nach Kriegszerstörungen wieder historisierend aufgebaut. Neugotisch mit 40 Meter hohem Turm, die evangelische Kirche von 1877. Das Geburtshaus der jüdischen Architekten Mendelssohn, auch Potsdam hat von ihm profitiert. Das alte Rathaus sieht doch noch gut aus. Babis zum 100. Jahrestag der Wiedergeburt Polens.

Ein kirchlicher Höhepunkt ist die Basilika Minor. Hier predigte der polnische Papst Johannes Paul II. 1991, der 1978 in Rom gewählt wurde.

0: Das hohe Tor markiert den Beginn der Altstadt. Olsztyn 2018, ein optisches Erlebnis. Zum Abschluss des Tages ein unterhaltsamer Folkloreabend. So war versprochen worden.
1: Und ich hoffe, wir werden zusammen ein bisschen Spaß haben. Und hier ist, dass wir auch Spaß machen und haben, können wir jetzt ganz ruhig trinken. Wer noch hat, ja, macht nichts, ganz drauf. Wer noch hat,

0: Nicht in die Kneipe. Da geht es lang. Jetzt kommt endlich der gemütliche Teil. Zunächst wird das Menü vorgestellt, natürlich polnische Spezialitäten. Jetzt wird serviert, sieht doch alles gut aus.
1: Danke.

0: Endlich, eigentlich weiß, was wir.
1: Stop, ja.

0: Seite. Wir müssen uns bald verabschieden. Aber ich hoffe immer, dass vielleicht...
1: Inmitten der masurischen Wälder liegen die Überreste des sogenannten Führerhauptquartiers, eines der bevorzugten Aufenthaltsorte Hitlers während des Zweiten Weltkrieges. Insgesamt 80 Gebäude und Bunker verteilten sich auf dem durch einen 50 Meter breiten Minengürtel und Drahthindernisse abgesicherten Gelände. In den innersten Kreis kamen die Militärs und Parteileute nur unter strengster Kontrolle. Die größten Bunker besaßen 6 bis 8 Meter dicke Decken und 4 bis 6 Meter hohe Wände. Viele Bunker wurden im Januar 1945 gesprengt. Wegen der noch teilweise vorhandenen Minen ist einiges noch nicht zugänglich.

war die Wehrmachtskantine. Der vormannsche Luftschutzbunker.

0: Hierin befanden sich die Wohnräume, Schlafräume des Führers.
1: Warum eigentlich Wolfschanze? Wolf war der Tarnname von Hitler. Ich finde, es wird zu viel Theater um dieses Objekt gemacht. In Heiligenlinde stand man über die südländisch anmutende Doppelturmfassade, deren barocke Züge keineswegs zu Ostpreußen passen. Die heutige Kirche entstand Ende des 17. Jahrhunderts. Die Basilika ist umgeben von einem Mauerviereck mit Laubengängen. Das kunstvolle, grün bemalte eiserne Eingangstor ist von 1734. Der Innenraum der Kirche ist ein Meisterwerk des barocken Illusionismus. Eine bemalte Scheinkuppel im Gewölbe, Pilaster aus Stuckmarmor, Holzplatten mit Engelsgestalten. Wir kommen gerade in eine Predigt, aber wir wollen die Orgelvorführungen sehen. Ein lustiges Schauspiel, nur für 2 Minuten. Die Sterne drehen sich, die Engel blasen Posaune, spielen Mandoline, läuten mit Glocken.

Es war ein grandioses Erlebnis. Es war einmal ein Fischerdorf mit dem heiligen Nikolaus als Patron, das nicht nur arm war, sondern auch einen mächtigen Widersacher hatte. Ein gewaltiger Fisch zerstörte die Netze der Fischer und Boote. Er wurde gefangen, mit Versprechen auf Beute freigelassen, aber am Kai angekettet, weiteres Unheil damit abgewendet. In dem Städtchen bekommen Touristen und Segler alles, was sie zu ihrem Glück brauchen. Das wahre Leben spielt sich aber an den Anlegestellen ab.

Die Marienburg ist die größte gotische Burganlage der Welt, die aus 50 Millionen Ziegeln besteht. Es gilt als das größte von Menschen errichtete Backsteingebäude. Es ist eines der wenigen Burgen, die nie erobert wurde. Seit 1270 von Kreuzrittern in mehreren Abschnitten gebaut, ab 1309 Sitz des Hochmeisterordens. Nach Tannenberg, bekannt aus dem Film Kreuzritter, ist sie Residenz polnischer Könige. Ein eindrucksvoller Überrest des mächtigen Befestigungssystems mit doppeltem turmbesetzten Mauerring ist das Brückentor. 1945 stark zerstört, seit 1961 Wiederaufbau. Die Anlage besteht aus Vorburg, Mittelschloss mit Palast des Hochmeisters, Hochschloss, das eigentliche Machtzentrum der Kreuzritter. Im Hintergrund das älteste Gebäude, das Hochschloss, um 1300 gebaut. Die Kirche des heiligen Johannes.

0: Wir sind jetzt im Inneren der Burg.
1: Der Blick auf das Mittelschloss, das ich noch gründlich erkundigen werde. Das Innere der Burg besteht aus Nordflügel, Ost- und Westflügel. An den Westflügel schließt sich der Hochmeisterpalast an aus dem 14. Jahrhundert.
0: Auf dem Weg in den Speisesaal. Das war der Speiseraum für 400 Leute. Wir sind hier in der Kapelle des Hochmeisters. Das Wappen der Hofmeister Junging von Junging. Das ist der Königsberger Saal. Gehört der Mennoniten. Das sind die vier Ordensmeister.

0: Jetzt geht es in das Schloss.
1: Im Hof des Hochschlosses haben wir zweigeschossige Kreuzgänge mit Spitzbogenfenstern.
2: Jo, es geht.
0: Das Toilettenpapier.
3: Toilettensitz. Und jetzt gucken wir mal, wie tief der Laden gefallen ist.
0: Hier ging die gefallene Ladung abwärts. Wir sind hier in der Hauptkirche. Dieser Teil wurde rekonstruiert.
1: Mit diesen Waffen wurde die Burg einst belagert, aber vergeblich, wie wir wissen. Jedes Jahr wird die Belagerung der Marienburg als ein historisches Epos mit Komparsen erlebbar gemacht. Eingebettet in eine sanfte Hügellandschaft liegt die ehemalige Hansestadt an der Weichsel, 1358 eines der Gründungsmitglieder. 1237 vom Deutschen Orden gegründet, im Zweiten Weltkrieg stark zerstört, in den 90ern die Altstadt im historischen Stil wieder aufgebaut. Eindrucksvollstes Bauwerk der Stadt ist die Nikolaikirche. St. Marien im 13. Jahrhundert als Dominikanerkloster brannte 1945 aus, zum Teil wieder aufgebaut. Heute dient sie als Kunstgalerie. Nur Ruinen überdauerten die Kriegshandlungen bis zum Einmarsch der Russen. Die Trümmer wurden zur Rekonstruktion der Altstädte von Warschau und Danzig genutzt. Erst seit Ende der 80er wurde die Altstadt im historischen Stil wieder aufgebaut. Die Parzellengröße wurde beibehalten, aber die Häuser geben sich postmodern. Das Marktdorf von 1319 ist mit einer Legende vom tapferen Bäckergesellen verbunden, der 1521 die Stadt vor dem Überfall des Ritterordens rettete. Mit seiner Schaufel schnitt er die Seile am Gatter des Markttores durch und verhinderte damit den Einmarsch. Das Werkzeug ist noch zu sehen.

Diese drei Häuser fielen dem Kriegsinferno nicht zum Opfer. Ich erfreue mich noch weiter an den schönen Bauten der Altstadt.

0: Das war Elblag.
1: Das Rimini des Nordens, das ist wohl eine Wunschvorstellung, zog in den 1920ern die Schönen und Reichen an. Man traf sich auf der Promenade, im Casino oder in der Waldoper. Seither zieht der Ort mit seinen langen Sandstränden, den Badeanstalten und vielen Freizeitmöglichkeiten viele Urlauber an. Am 4 Kilometer langen Strand stehen viele prachtvolle Villen im Stil der Bäderarchitektur. Attraktion an der Fußgängerpromenade ist das Grand Hotel von 1926. Im Casino kann man sein Glück oder Unglück heraufbeschwören. Rund um den Fischerplatz sind viele Hotels, Restaurants und Cafés mit fetten Preisen angesiedelt. Eine weitere Attraktion ist das Schieferhaus. Was man noch wissen sollte, das Geburtshaus von Klaus Kinski, dem eigentümlichen Charakterschauspieler, der nur fiese Rollen spielte, steht in Sopot. Die Seebrücke ist mit 511 Metern die längste hölzerne Seebrücke Europas. Nachdem ich mich gründlich umgesehen habe, sind meines Erachtens unsere Ostseebäder auf jeden Fall konkurrenzfähig. Danzig liegt an der Mündung der Toten Weichsel. Aufgrund ihrer vielen Baudenkmäler in der Innenstadt trägt sie zu Recht den Beinamen Perle der Ostsee. Entlang der Reste der Stadtmauer gehe ich den sogenannten Königsweg. Das mittelalterliche Vorturm mit Stockturm war einst Gefängnis, heute ein großes Bernsteinmuseum. Das Hohe Tor war einer der Haupteingänge zur Stadt und Teil der Befestigungsanlage. Links der St. Georgshof und rechts das Goldene Tor, der imposante Eingang zur Landgasse Tlugitag in Form eines Triumphbogens. Vom Wohlstand der Patrizier zeugen die prächtigen Häuser in der Landgasse. Die meisten Häuser waren als Wohnhäuser mit Kontoren im Erdgeschoss konzipiert und weisen eine schmale, aber sehr hohe Giebelfassade auf. Im spätgotischen Upphagenhaus kann man auch hinter die Fassade blicken.

das Rathaus von 1556 im Stil der Renaissance umgebaut. Ein 82 Meter hoher Turm krönt eine Statue des polnischen Königs Sigmund August. Der dreischiffige Artushof diente den Danziger Patriziern vom 15. bis 17. Jahrhundert für Feste und Versammlungen. Der Meeresgott Neptun symbolisiert die Seehandelsstadt. Die Glocke lädt mich ein, die Marienkirche zu besichtigen. Die monumentale Kirche ist eines der größten Sakralbauten Europas. Mit 105 Meter Länge, der Turm ist 78 Meter hoch, fasst die Kirche 25.000 Menschen. Ein Meisterwerk der Uhrmacherkunst ist die 14 Meter hohe astronomische Uhr von 1464. Viele Kunstwerke und kostbare Ausstattungsstücke schmücken den Innenraum. Epitaphen, die monumentale Kreuzigungsgruppe und der fünfteilige Hochaltar sind es wert, die Kirche unbedingt zu besichtigen. Ein kurzer Abstecher in die einstige Frauengasse mit ihren auffällig großen Beischlägen war Kulisse für den Buddenbrooks-Film. Den Fassaden waren die sogenannten Beischläge, das sind Terrassen auf dem Niveau des Hochparterres, vorgeblendet. Nirgendwo waren sie so breit und so kunstvoll wie hier in Danzig.

Ich betrete durch das Tor den Motlaukai. Er war seit dem 14. Jahrhundert Anlegestelle für Schiffe aus aller Herren Länder. Im Sommer tobt am Kai das Leben, Segelboote und Ausflugsschiffe fahren zur Westerplatte. Von den Brücken kann man das ganze Panorama des Motlaukais bewundern. Ich genieße noch den Anblick der schönen Fassaden am Flussufer.

Krantor, das Aushängeschild der Stadt. Gleichzeitig Stadttor und Kran zum Heben schwerer Lasten. Über drei Durchgänge gelangt man wieder in die Langgasse.

nur noch einen genehmigen in meinem Lieblingscafé, dem Rockcafé.

0: die Leute wurden misstrauisch. Die haben gesagt, ja, in Afrika? Und dann haben manche gar nicht erst gefragt, hast du denn ein deutsches Konto? Und wie machen wir das und so? Wo ich dachte, das ist doch mein Bier. Aber, ne, und diese ganzen rechtlichen Sachen. Aber Leute haben auch gesagt, ja, hast du denn da Internet?
1: In kleiner Runde? Ja, ja, kenne ich. Das ist doch dieser Podcast mit den zwei Medienüberlebenden, oder? Wie hießen die gleich nochmal? Hier, Maurice Geider und Nadine? Nee, Quatsch, Julia Krüger. Die beiden quatschen jede Woche mit Medieninsidern über Medien halt. Höre ich echt oft. Ganz gut eigentlich.
2: Und damit willkommen zu einer neuen Folge eures absoluten Lieblingsmedienpodcasts in kleiner Runde Inside Medien mit Julia Krüger.
3: Und Maurice Geider.
2: Hello.
3: Ja, wir freuen uns sehr, dass ihr auch in dieser Woche mit dabei seid. Und wir freuen uns natürlich auch, dass immer mehr Leute dazukommen. Deshalb muss man an dieser Stelle auch nochmal ein herzliches Willkommen an alle neuen Menschen sagen. Also schön, dass ihr da seid. Und falls ihr es noch nicht gehört habt, wir freuen uns immer sehr über Interaktion. Ja, ihr könnt kommentieren, ihr könnt mit uns in den Austausch treten, ihr könnt uns auf Instagram folgen, da verpasst ihr nichts. Und ja, uns natürlich auch eine gute Bewertung geben. Aber das könnt ihr dann auch am Ende der Folge machen. Also ihr könnt es erst mal anhören und dann für gut befinden und dann uns eine gute Bewertung geben.
2: Ihr könnt es aber vertrauen und auch jetzt schon die 5 Sterne raushauen. Ist nicht so ein Ding.
3: Ja, genau. Und bei uns ist es ja so, also wir sind ein Medienpodcast, deshalb freuen wir uns auch sehr, wenn Menschen aus der Branche uns immer wieder hören. An dieser Stelle auch liebe Grüße an alle Kollegen und Kolleginnen. Und bei uns ist es so, dass wir jede Woche über Medien sprechen. Wir sprechen oft über Medien-News und wir laden uns aber auch oft Medien-Insider ein. Ja, also Medien, die, Menschen... Wir laden uns Medien ein. Nein, soweit ist es noch nicht, aber wir laden uns Menschen ein, die in der Medienbranche arbeiten und uns so ein bisschen mit hinter die Kulissen nehmen und uns abholen und in ihre Welt mit reinholen. Und genau das machen wir heute auch. Wir haben nämlich heute eine ganz tolle Gästin. Wer das ist, das verraten wir euch gleich. Jetzt kommt erstmal unser Jingle und jetzt habt ihr genug Zeit für die ganzen Aufgaben, die wir euch gleich oder gerade eben schon gegeben haben.

0: Ich hoffe, ihr habt eure Hausaufgaben gemacht. Fangen wir an. Wir sprechen nämlich heute mit einer sehr beeindruckenden Frau. Und wenn wir ganz ehrlich sind, also Julia und ich sowieso, aber ihr wahrscheinlich auch nach diesem Interview jetzt gleich, wir sind auch alle ein bisschen, behaltet es für euch, neidisch auf sie.
1: Ja.
0: Denn wer ihr auf Instagram folgt, wer vielleicht die ZDF-Doku Abenteuer auswandern, Neustadt Namibia gesehen hat, der möchte am liebsten mit ihr tauschen.
1: Ja, die Rede ist von Jana Backhaus-Tors. Sie ist Schauspielerin, Sprecherin und Autorin und arbeitet heute von Swakopmund aus. Übrigens, Swakopmund und allgemein Namibia ist ja Maurice absolut.

0: absoluter Sehnsuchtsort. Wie oft warst du denn schon da, Maurice?
1: Fünfmal.
0: Fünfmal. Und es ist nicht das letzte Mal gewesen, was wahrscheinlich.
1: Ja,
0: und
1: ich arbeite im Kopf schon daran, im Herbst meine Workation.
0: Ich warte noch darauf, bis du mir irgendwann sagst, ich wandere aus nach Namibia. Wir können uns nicht mehr so oft sehen. Aber naja, das ist vielleicht Zukunftsmusik. Das Faszinierende aber an der ganzen Situation von Jana ist, dass es funktioniert. Denn Jana beweist uns heute nämlich das Gegenteil von dem, was ich immer dachte, nämlich, dass Auswandern in unserem Job eigentlich unmöglich ist.
1: Wir sprechen mit ihr über diesen Alltag, also ihren Alltag natürlich in Namibia, aber auch das Medienbusiness in Namibia und im Ausland und wie sie es geschafft hat, sich dort in Swakopmund ein Business aufzubauen, das, wie Julia ja gerade eben gesagt hat, funktioniert. Wie das funktioniert, das erklärt uns Jana Backhaus-Tors jetzt und damit herzlich willkommen in kleiner Runde, Jana. Jana, liebe Grüße nach Namibia, nach Langstrand in der Nähe von Swakopmund. Ich weiß das so gut, weil ich dich dort schon mal getroffen habe. Das brauchen wir gar nicht verheimlichen. Wie geht's dir?
2: Sehr gut. Ja, die Sonne scheint heute. Es wird ja langsam Winter bei uns. Aber trotzdem scheint die Sonne und mir geht's sehr gut. Ein guter Montag heute.
1: Was schön.
0: Das freut uns zu hören. Auch von mir ein herzliches Hallo, liebe Jana. Wir freuen uns richtig doll, dass du heute bei uns in unserer kleinen Runde bist. Und ich muss dir sagen, ich habe dich ja das erste Mal gesehen in einer ZDF-Doku Abenteuer auswandern, Neustart Namibia. Das ist total witzig, weil ich habe mir die reingezogen, als Maurice gerade in Namibia war. Weil Maurice schwärmt ja immer so viel von Namibia und da bin ich über die drüber gestolpert und habe gedacht, die gucke ich mir mal an und hatte dir dann auch geschrieben, Maurice, ich weiß nicht, ob du dich erinnern kannst,
1: aber ja,
0: ich habe diese Doku gesehen, so cool und habe dann auch von Jana erzählt und dann hast du gemeint, ja, mit der gehe ich morgen frühstücken. Ich so, natürlich geht der morgen mit Jana frühstücken. Natürlich ist er auch in Namibia vernetzt. Also das fand ich so witzig und es war so eine coole Doku. Und hat auch, also auch eine Empfehlung an dieser Stelle, die gibt's noch, weil da kriegt man auch wirklich einen richtig schönen Einblick von dir und deinem Leben in Namibia. Aber erzählt uns doch mal kurz, wir haben es ja schon angerissen, wie habt ihr beide euch gefunden? Wie ist das zustande gekommen?
1: Oh, ist das jetzt auch ein Interview für mich hier?
0: Wie willst du erzählen? Na, ich würde es schon gern von Jana hören, weil Jana ist ja unsere Gästin. Erzählen,
1: aber mit der Frage habe ich nicht gerechnet.
2: Ja, weil da gab's noch einen lustigen Zufall, ne? Wenn du jetzt schon sagst, ja, du hast an Maurice geschrieben, triff dich mal mit der oder versuch die mal kennenzulernen. Und dann hatte er den Kontakt schon und mich haben zwei Personen unabhängig voneinander, die sich, weiß ich gar nicht, ob die sich kennen, haben mich angeschrieben, weil Maurice ja überlegt hat, sich so ein bisschen zu vernetzen mit Menschen aus der Medienbranche in Namibia, gleichgesinnte, coole Menschen, hat mir der eine geschrieben und meinte, ja, Jana, da habe ich an dich gedacht. Und die andere Person hat mir dann auch geschrieben und ich so, ja, dann muss das sein, dann lernen wir uns kennen und treffen uns und war auch gleich ganz neugierig. Aber das fand ich schon lustig, dass zwei Leute unabhängig voneinander gesagt haben, ja, ihr müsst euch kennenlernen.
0: Witzig.
1: Ja, so war das. Und ich hatte diese Vernetzung durchgeführt, das kann ich jedem mal empfehlen, der irgendwie vorhat, längere Zeit im Ausland irgendwie so Remote-Work zu machen, wenn das denn möglich ist. Ich hatte den Tipp bekommen, dass es so eine WhatsApp-Gruppe gibt für den Ort, in dem ich war, nämlich in Swakopmund. Da gibt es so eine Expats-WhatsApp-Gruppe und da habe ich dann alles dran getan, um da reinzukommen und in der ist Jana auch. Und das Schöne ist, ich bin immer noch in dieser Gruppe.
0: Sind das dann alles Deutsche aus Namibia so oder?
2: Nee, das ist eine sehr internationale Gruppe, so eine Digital Nomad Gruppe, die eine Freundin von mir gegründet hat. Ich habe ihr auch so ein bisschen dazu geraten, so mach das mal, ich habe keine Zeit dazu, aber das wäre doch cool, wenn wir Leute aus aller Welt, die nach Swakopmund kommen, zusammenbringen können. Und da sind inzwischen über 100 Leute drinne und alles aber Digital Nomads, manche länger hier, manche aber auch Freelancer wie ich vor Ort, aber wirklich ganz gemischte Nationalitäten.
0: Das klingt richtig gut. Also so habt ihr euch gefunden und habt euch dann vernetzt und so ist jetzt auch quasi dann diese Einladung für unseren Podcast zustande gekommen. Und liebe Jana, nimm uns doch mal mit an deine Anfänge. Du bist jetzt in Namibia. Wie bist du denn überhaupt nach Namibia gekommen? Also ja, mit dem Flugzeug, das ist natürlich klar. Aber was war so der ausschlaggebende
2: Punkt? Es wäre ja cool, so eine Afrika-Überquerung mit einem Overlander zu machen mal, ne? Das war tatsächlich nicht mein Plan damals. Ich bin vor mittlerweile 11 Jahren, war ich hier bei Hitradio Namibia, einem kleinen Privatradiosender, der deutschsprachig ist. Man weiß ja vielleicht so ein bisschen, dass Namibia eine recht große deutschsprachige Community hat. Und da gibt es halt diesen Sender. Und ich habe damals 3 Monate Praktikum Praktikum da gemacht. Warum Namibia? Also ich war in Köln an der Uni beim Campusradio, war ein bisschen beim WDR, habe viel gemacht. Ich habe davor Schauspiel studiert und habe dann aber im Nachgang noch ein Studium der Linguistik und Phonetik gemacht. Und mein zweites Fach war Sprachen und Kulturen Afrikas. Was so ein bisschen war wie, ja, ich brauche ein zweites Fach, was interessiert mich denn? Ich war schon mal im Schüleraustausch in Südafrika. Also ihr seht, so ganz viele Dinge kommen zusammen. Nichts ist irgendwie zufällig. Aber ich habe dann natürlich überlegt, ja gut, wenn ich in Journalismus gehe vom Schauspiel, das habe ich tatsächlich dann nie so richtig gemacht, wäre es doch sinnvoll, sich auf ein Thema zu spezialisieren. Und so habe ich mir gedacht, ja, Afrika, Namibia, macht doch total Sinn. Und bin dann so ein bisschen hier kleben geblieben. Also ich bin nochmal zurückgekommen, aber das Herz hier verloren und genau.
0: Schön.
2: Ausgewandert.
1: Kleben geblieben, finde ich, ist eine schöne Formulierung für, ich habe mein Leben in Deutschland mehr oder weniger hinter mir gelassen, bin nach Namibia gegangen und bin da jetzt auch schon sehr lange. Wann war denn für dich klar, dass du das machst, dieses Kleben bleiben, also dieses Ich bleibe hier?
2: Also es war wirklich am Anfang eine harte Entscheidung, weil wir wollen ja heute auch über den Medienberuf sprechen und ich hatte immer den Traum, okay, vielleicht mal im Ausland zu leben, aber gerade mit einem Schauspielstudium auf einer anderen Sprache, die nicht die Muttersprache ist, zu spielen, wird man immer merken, dass man einen Akzent hat einfach, egal wie perfekt man ist. Und selbst auch journalistisch in einer anderen Sprache zu arbeiten, okay, möglich, aber ich habe schon die Hindernisse gesehen und habe dann aber meinen Mann hier kennengelernt und der hat auch einen deutschen Pass noch und wir haben dann überlegt, okay, oder kommt er zu mir nach Deutschland, aber sein Deutsch ist gut, aber er hat irgendwie nicht so dieses Arbeitsdeutsch oder gehen wir zusammen ganz woanders hin, also wir haben wirklich so ein bisschen einfach überlegt. Und haben uns dann aber auch, nachdem wir 2 Jahre zusammen waren, auch entschieden, ja, wir wollen ja beide mal Kinder. Wenn ich ein Kind habe, kommt der Karriereknick sowieso in meinem Beruf. Und als Frau, da sind wir mal ganz realistisch. Und wenn ich auswandere, kommt er auch. Also habe ich gesagt, komm, wir kombinieren das. Also wenn es klappt. Und es hat tatsächlich geklappt, dass wir dann schwanger geworden sind. Und ich habe dann gesagt, komm, dann orientiere ich mich mal, schau, ob mir Namibia so gefällt. War dann halt ein Jahr hier während der Elternzeit und habe so ein bisschen versucht, nebenbei mich zu orientieren und was aufzubauen. Und ich wollte aber auch zurück, das sage ich auch. Also 2017 bin ich hergekommen, richtig fest. Dann 2 Jahre später haben wir wirklich überlegt, okay, wir müssen nach Deutschland, weil das hat keinen Sinn für mich. Ich bin unglücklich, dass ich für die Liebe und auch dieses schöne Land aber meine Karriere aufgegeben habe. Denn hier beim Privatradio konnte ich nicht mich so weiterentwickeln, wie ich gerne wollte. Und ich fand es sehr schwer als Journalistin, die in Deutschland jetzt nicht so sehr mit Sendern in Kontakt war. Ich habe halt hier und da mal was Kleines gemacht, das dann aufzubauen und Sachen zu pitchen. Da war ich noch nicht so weit. Und ja, aber dann sind wir irgendwie doch hier geblieben, aber haben Dinge in unserem Leben verändert. Aber es kam halt auch für mich dann die Situation, dass ich wieder als Sprecherin sehr gut arbeiten konnte während der Pandemie. Und das hat eigentlich mich so ein bisschen gerettet. Und zu sagen, ich mache schon noch was mit meinem Ursprungsberuf zu tun hat und was mich glücklich macht.
0: Also wir gehen da gleich nochmal die ganzen Stationen so durch, was du alles aufgebaut hast. Aber es ist einfach Wahnsinn, was du alles gleichzeitig machst und was du dir alles aufgebaut
1: dass
0: hast.
1: Dass du überhaupt also Zeit hast für cool. uns heute hier, ist ja, ja schon verrückt.
0: Das ist ja das Schöne am Freiberufler sein. Die Zeit kann man sich ja immer nehmen. Ne? Das ist ja schon cool. Ja. Aber hättest du jemals gedacht, dass das so funktioniert in Namibia, dass du es tatsächlich schaffst? Natürlich, es gibt Hürden, ne? Das haben wir jetzt schon rausgehört. Und es dauert natürlich auch wahrscheinlich mehrere Jahre, viele Jahre, bis man dann an einem Punkt ist und man sagen kann, okay, jetzt habe ich es echt, jetzt habe ich mir echt was aufgebaut, womit ich dann auch glücklich bin. Aber hättest du gedacht, dass das funktioniert als Freiberuflerin, als deutsche Freiberuflerin in Namibia? Mit dem Job, den du auch ausüben wolltest?
2: Also ich sag mal jein. Mir war klar, dass das mit dem Schauspiel nicht weiter funktionieren wird. Dazu ist der Markt hier zu klein. Viele Locals auch, also abgesehen davon, dass ich eine weiße Frau bin, die jetzt auch nicht perfekt Afrikaans spricht. Es gibt dann noch viel mehr Rollen im afrikanischsprachigen Bereich für weiße Personen. Das heißt, selbst für schwarze Menschen hier ist es so, dass wir allerwenigsten rein vom Schauspiel leben können. Also das heißt, diese Industrie musste ich schon mal begraben, habe aber weiter gespielt und Dinge gemacht, auch auf der Bühne und so. Und das Sprechen, muss ich sagen, ich habe es ein bisschen am Anfang gedacht, ja klar, als ich in Köln war, hatte ich zu Hause auch ein kleines Homestudio. sehr rudimentär, aber die Qualität hat gestimmt. Und hatte auch Kunden, die ich nie im Leben echt getroffen habe und dachte zuerst, ja, das geht dann so weiter mit denen auf jeden Fall. Und dann akquiriere ich halt noch mehr und mache halt noch mehr Sprecherjobs. Und dann habe ich gemerkt, die Leute wurden misstrauisch. Die haben gesagt, ja, in Afrika? Und dann haben manche gar nicht erst gefragt, hast du denn ein deutsches Konto und wie machen wir das und so, wo ich dachte, das ist doch mein Bier, aber ne, und diese ganzen rechtlichen Sachen. Aber Leute haben auch gesagt, ja, hast du denn da Internet? Hast du, also kannst du denn auch delivern, kannst du garantieren? Das ist wirklich Dinge, wo ich gedacht habe, das, was für ein Bild habt ihr denn von Afrika und Namibia? Und dass auch dieses Vertrauen in die Person, die einen Job pitcht oder sich bewirbt und sagt, klar kann ich das machen. Das wurde vor der Pandemie so viel hinterfragt. Und ich habe davor gedacht, das ist doch kein Problem. Ich hätte auch so tun können, als wäre ich in Deutschland. Aber ich habe gedacht, warum denn? Ich sag, wo ich bin. Und dann habe ich aber gemerkt, dass immer mehr Leute mich abgelehnt haben. Und dann wurde mir die Bude eingerannt während Corona, weil viele Sprecher noch nicht so bereit waren, den technischen Hintergrund oder das Setup im Homestudio zu haben. Und das war mein Glück. Und auf einmal haben sich viele Leute dafür sehr geöffnet und waren sehr offen, dass man halt dann einfach am anderen Ende der Welt sitzt.
1: Und heutzutage ist es ja tatsächlich ein gewisser technischer Standard, dass Leute zugeschaltet werden. Also ich habe auch letztens erst wieder Audioaufnahmen gemacht. Da saß der Producer in München. Ich war in einem Remote-Studio in Köln. Und das Ding ist, die Wahrheit ist ja gerade bei so Sprecherjobs, ne, ob jetzt fürs Fernsehen, für Hörbücher, wie auch immer, du bist eh allein in einer Kabine und hast den Regisseur, die Regisseurin, Producer, Producerin, nur auf den Kopfhörern. Und es ist eigentlich, ganz ehrlich, es ist total egal, ob die Person hinter der Scheibe im gleichen Raum sitzt oder hinter dem Monitor in einer ganz anderen Stadt sitzt. Das ist eigentlich wirklich egal, solange das Internet funktioniert. Aber diese Vorurteile, die kriegt man ja auch immer mal wieder hingeworfen. Und wir haben ja auch in kleiner Runde, glaube ich, 3 Folgen oder sogar 4, ich bin mir gar nicht mehr so sicher, im letzten Jahr aus Namibia produziert. Das geht schon. Und ich hatte nicht so gutes Internet wie du. Das muss ich an der Stelle sagen, weil ich hatte, das lag aber auch an meinen Umständen, aber es ist ein anderes Thema. Ich finde das ja ganz interessant. Also du bist, du hast dann gemerkt, Corona hat dir in Anführungsstrichen geholfen, weil dadurch sich technische Standards und Setups ein bisschen geändert haben und du einfach schon ready warst für etwas, was Leute da noch nicht so drauf hatten. Aber trotzdem, dieser namibische Medienmarkt, das finde ich ganz interessant. Magst du den für uns mal umschreiben? Was gibt es in Namibia für Medien? Du hast gerade schon von Hitradio Namibia gesprochen. Wie ist die Struktur da? Wie ist auch die Unterhaltungsbranche? Das ist ja alles überhaupt nicht vergleichbar mit den deutschen Medien.
2: Nein, gar nicht. Ja, wo fange ich da an? Es ist wirklich, also erstmal gibt es auch diese Aufteilung. Vielleicht kann man es ganz gut mit Deutschland vergleichen erstmal und gucken, was ist denn identisch. Es gibt hier auch NBC, also das National oder Namibian Broadcast Company. Die haben auch witzigerweise, obwohl es ja keine Amtssprache mehr ist, auch einen deutschen Bereich bei einem Radiosender, ist aber sehr, sehr verstaubt. Also irgendwie für die fast über 80, würde ich jetzt sagen.
0: Ui, okay.
2: Menschen, ja, wirklich, da laufen auch so Orchesterkonzerte und Schlager und ja, auch so vom Moderationsstil her, aber es gibt es. Dann gibt es natürlich das Ganze noch auf Englisch und auf allen Landessprachen. Und dann gibt es eine recht große Privatradio-Cooperation, die hauptsächlich aber englischsprachige Sender oder reine Musiksender unter ihrer Haube hat. Ich meine aber auch einen in Oshiwambo. Und die sind auch super professionell aufgestellt. Aber dadurch, dass Namibia ja so eine kleine Bevölkerung hat, also nach dem letzten Zensus sagt man mittlerweile 4 Millionen, muss man sich jetzt aber vorstellen, das ist irgendwie so ein bisschen wie Lokalradio auf nationaler Ebene. Also wenn man sich das so ein bisschen vorstellen möchte, auch was Werbeplätze angeht, was das Budget angeht. Und beim deutschen Sender mit, ich sag mal, 25.000 deutschen MuttersprachlerInnen, vielleicht verstehen es aber noch mehr, viele haben es als Zweitsprache, ist der Markt natürlich wahnsinnig klein. Das heißt auch, man muss auch sehr aufpassen, was man sagt, weil jetzt kannst du nicht den Werbekunden XY vergraulen, weil du hast nur eine begrenzte Anzahl von Werbekunden und bist sehr abhängig davon. Also ich finde, obwohl Namibia in der Pressefreiheit tatsächlich sehr weit oben steht, in diesem World Index Ranking, fand ich so, ja, ich muss ganz ehrlich sagen, sage ich jetzt auch hier so, dass man nicht so frei reden konnte über bestimmte Dinge. Man musste sich schon sehr gesellschaftlichen Normen anpassen und nicht in Fettnäpfchen treten, nicht provozieren oder keine schwierigen Themen ansprechen. Das zum einen. Dann natürlich also die Filmlandschaft. Hier kommen sehr, sehr viele ausländische Produktionen her, die hier drehen. Auch hier in Swakopmund, ihr kennt ja sicher Mad Max. Und ich glaube, der zweite Teil der Mumie oder diese Neuverfilmung wurde auch hier gedreht. Es gibt Wüste, es

0: gibt tolle Landschaft und die Namibia Film Commission macht sehr, sehr viel dafür, um halt diese Investoren hier reinzuziehen, damit hier gedreht wird. In Walvis Bay wird jetzt sogar ein Motion Picture Studios ja, Gelände gebaut,
1: Oh,
0: damit die
1: wow.
0: Leute nämlich auch dann die Innenszenen in Studios drehen können und so noch mehr Arbeitsplätze schaffen, weil selbst Hollywood, ne, also Hollywood und auch deutsche Produktionen kommen dann hierher, um coole Außenshots zu machen, aber sind dann halt auch wieder weg. Und das ist natürlich wahnsinnig schade. Lokale Produktionen, ich erzähle euch mal eine Anekdote aus von einem Pitch, den ich gemacht habe mit einem befreundeten Filmemacher. Wir haben den nicht bekommen, aber hinterher wussten wir auch warum. So, wir haben dann gepitcht, die Namibia Film Commission hat gesagt, ja, Webserienkonzepte kann man einreichen. Möglichst Comedy und so weiter. Und Webserien, wir denken so, ja gut, wir wissen nicht, für was für einen Betrag wir pitchen. Wir machen mal Worst-Case-Szenario, mit dem wir arbeiten können, aber uns auch noch selbst bezahlen können, dass wir auch keine Visagisten kostenlos haben müssen, keine Statisten, sondern dass wir jedem ein für Namibia faires, was aber sehr, sehr niedrig ist im Vergleich zu Deutschland, da können wir auch noch gleich noch drüber sprechen, Gehalt zahlen können in der Medienbranche. Und unser Budget war dann fünfmal so hoch im Worst-Case-Szenario wie das, was die Leute von der Film Commission ausgezahlt hätten. Und wir haben so gesagt, also es war 2.500 Euro umgerechnet und wir waren dann so bei
1: Wow.
0: 20.000, oh nee, ist schon mal 10-mal so viel im Worst-Case-Szenario, wo wir gesagt haben, ja, wie soll man denn sonst eine Webserie produzieren, die auf dem Standard ist, auf dem wir arbeiten wollen? Und klar hätten wir sagen können, wir bezahlen uns nicht fürs Drehbuchschreiben, er sich nicht für Kamera und Schnitt, aber wir haben danach ein Produkt, aber das ist ja nicht Sinn der Sache. Und da haben wir uns halt sehr verschätzt, aber das muss man sich halt mal auch reinziehen. Dass das hier der Standard ist und damit wird das dann gemacht und vieles sieht leider halt auch so aus. Obwohl es hier wahnsinnig talentierte, gut ausgebildete Menschen gibt. Die University of Technology, die hat jetzt auch einen Animationsstudiengang, aber die Leute können nicht vor Ort arbeiten, weil es gibt keine Animation Studios hier oder keine Geldgeber. Und ja, wie pitchst du dann? Für wen arbeitest du international? Gleichzeitig funktionieren Bezahlsysteme nicht so easy, wenn du kein deutsches oder anderes internationales Konto hast, zum Beispiel.
2: Ja, nimm uns noch mal mit bei den Preisen. Das finde ich total spannend. Ich
1: wollte
2: habe
1: ich
2: ja
1: gerade
2: auch in der
1: vorwarnen, Jana, weil Julia, wenn das Wort Geld, also Julia ist die Geldfrau bei uns. Ich rede hier gerne über Geld, aber Julia ist da ganz
2: Ich
1: weit
2: rede
1: vorne.
2: total gerne über Geld, weil mich interessiert das auch so. Ich finde das nämlich auch total wichtig, dass man untereinander, unter Kollegen auch sich über Gagen austauscht, auch wenn das von Arbeitgebern dann wahrscheinlich nicht sehr gerne gewünscht ist. Aber ich finde das total wichtig, damit man einfach weiß, was ist eigentlich marktüblich, was ist
1: Ja.
2: branchenüblich, damit man auch den Markt nicht kaputt macht mit Preisen. Deshalb rede ich da so gerne drüber. Und genau, erzähl uns doch einfach mal, was kann man denn in der Medienbranche verdienen und kann man da eigentlich auch von leben in Namibia?
0: Also ja, es gibt Leute, die auch davon leben, aber das ist nicht zu vergleichen mit Honoraren, die man in Deutschland kriegen würde, obwohl ja, und Maurice wird das wissen, einige Lebenshaltungskosten hier ja doch sehr mit Deutschland zu vergleichen sind. Genau, also ich plauder mal ein bisschen aus dem Nähkästchen und fang an von Gagen, die ich so bekommen habe, zum Beispiel für eine Radiowerbung, die ich mal gesprochen habe, wo die auch eine, da wollten die keine namibisch gelesene Stimme haben oder keinen namibisch gelesenen Akzent haben und hatten mich dann ausgewählt und ich habe dafür 500 Namibia-Dollar bekommen. Das war jetzt irgendwie, wartet aber, ich sage euch gleich, wie viel das ist. So 25 Euro für einen Radiowerbespot für
2: Wow.
0: eine Creme oder irgendwie so ein Beauty-Produkt, die national lief. Ne? Also ich habe halt einfach nur gesagt, ja, ich mache das, damit ich in meinem Portfolio einen namibischen Spot habe, damit ich Kontakte knüpfe. Aber das ist halt traurig. Dafür, ja, ich meine, ne, wir wissen es alle, da spreche ich in Deutschland nicht meine Telefonansage für. So.
2: Ja.
0: Für irgendeine
2: Also da gibt es
0: Firma.
2: ja,
0: Ja.
2: kann man vielleicht für alle, die das nicht wissen und da gar nicht so
0: Ja.
2: drinstecken, es gibt, kann man im Internet sich auch eine Liste anschauen, was so die Standardpreise bei Sprechern
0: Ja.
2: ist, ne? Und da wird ja dann zum Beispiel, also da wird dann pro Tag gerechnet, da hast du Summe XY, ist auf jeden Fall meistens dreistellig, würde ich jetzt mal sagen, ne? Und dann kann man ja sogar noch berechnen, ob das noch auf Instagram läuft, ne?
0: Ja,
2: Social
0: ja.
2: Media wird dann vielleicht noch extra berechnet, dann ich weiß nicht, gibt es bei euch auch Buyouts?
0: Nee, gar nicht. Und das ist wirklich ein riesengroßes Problem. Also die Gagen hier auch, jetzt sagen wir mal, im Werbebereich, nicht nur als Sprechender, sondern auch als Model. Ich war in so einer kleinen Hotelkampagne vom Strandhotel, vor, warte mal, letztes Jahr oder irgendwie so. Jedenfalls, es gibt diese Buyouts nicht. Ich meine, die machen die Werbung überall. Mhm. Ich sehe es ja auch, wo sie es dann auf Instagram schalten und so weiter. Und ich habe für die, ja, pro Tag irgendwie, glaube ich, 100 Euro bekommen. Und ich hatte nicht meine Visagistin und musste mir die Haare selber machen. Wow. Auch bei einem Seriendreh, da habe ich, glaube ich, für den Seriendreh, also für, ja, 12 Drehtage. Gut, es war ein Low-Budget-Projekt, muss man dazu sagen. Aber dennoch war es wahnsinnig gut umgesetzt. Und da war es halt für eine Nebenrolle mit 12 Drehtagen, bin ich da ja mit 12.000 Namibia-Dollar nach Hause gegangen, irgendwie 600 Euro. Das ist ein Hobby. Also da waren alle, und es war so witzig, weil am Set waren alle in den Rollen, waren irgendwie beim Radio angestellt und haben sich dann dafür Urlaub genommen, um diese Serie zu drehen. Also es ist völlig absurd, wenn man sich das vorstellt. Mhm. Was mir aber auch gezeigt hat, was für ein großes Privileg wir in Deutschland auch eigentlich haben. Wir wissen alle, gerade in den letzten Jahren, auch mit KI und in der Künstlerbranche, es wird nicht einfacher. Aber es gibt so viele Möglichkeiten und Wege, und auch Förderungen, die man beantragen kann und Dinge, wo man auch sehr viel selbst in die Hand nehmen kann. Auch wenn man vielleicht jetzt ja zu 10 Castings geht und 11 Mal abgelehnt wird. So fühlt es sich ja manchmal an. Genau. Aber hier, ja, also hier wirklich erstmal das Gehalt, beim Radio auch der Stundenlohn. Gut, da sage ich jetzt mal, das war von 2018, dass ich da zuletzt einen Stundenlohn bekommen habe. Aber das waren 12,50 Euro die Stunde. Für die Moderation, die Vorbereitung musste ich dazu machen, für mich in meiner eigenen Zeit. Es war nur die Zeit, die ich im Studio auf Sendung war, die mir bezahlt worden ist.
2: Ganz andere Welt, ne? Also wie du schon sagst, da können wir in Deutschland echt glücklich sein, dass wir ja überhaupt von diesem Beruf hier auch gut leben können. Mhm. Ja, es ist schon Wahnsinn.
0: Ja.
1: Und gleichzeitig, wie du es ja gesagt hast, sind die Lebenserhaltungskosten ja jetzt, die sind geringer als in Deutschland, aber jetzt nicht so geringer, dass das im Verhältnis dann easy wäre. Das ist einfach nicht der Fall.
0: Genau, das also ist nicht der Fall.
1: Ist nicht so.
0: Ja. Also ich glaube, die Leute, die hier in der Medienbranche arbeiten, wenn sie irgendwo fest angestellt sind, da kann ich jetzt auch nicht mitreden. Ich war auch beim Radio hier immer nur freiberuflich. Dann werden sie auch davon, sage ich mal, ein Durchschnittsgehalt haben, von dem sie gut leben können, je nachdem, wie sie ausgebildet sind. Aber diese ganzen Sachen, ja, wie so ein Werbeshoot oder ein Sprecherjob und so weiter, das macht man dann mit, weil man angestellt ist oder halt man kriegt wirklich einen Apfel und ein Ei dafür und ja, das ist natürlich ganz anders. Und ich musste mich auch dran gewöhnen, wie ich auch gerade gesagt habe, willst du jetzt Kontakte knüpfen, willst du ein Portfolio bauen vor Ort? Und eine Zeit lang habe ich das auch in Windhoek sehr aktiv betrieben und jetzt auch an der Küste, wie mit diesem Werbejob dann nochmal. Aber inzwischen ist es das so, dass ich sage, ich muss remote arbeiten. Das, anders geht's nicht, weil ich kann halt auch nicht jedes Mal nach Windhoek fahren und mir wird nicht mal das Benzingeld bezahlt. So.
2: Wie weit ist das, Windhoek und Swakopmund?
0: Circa 400 Kilometer, bisschen weniger.
2: Ah, okay. Okay, also ist man auch so 4 Stunden unterwegs.
0: Genau.
2: 3 bis 4 Stunden wahrscheinlich, ne? Ja. Ja, okay. Ja, also wir haben ja, Jana, wir haben ja vorhin schon so ein bisschen angerissen, dass du wahnsinnig viel machst. Ne? Du bist auch, also wenn man sich so mit dir befasst, dir auf Instagram folgt oder so, man merkt schon, du bist auf jeden Fall eine Macherin und du bist kreativ und du sprudelst vor Ideen und du setzt dann auch um. Du hast mehrere Standbeine. Mhm. Nimm uns doch mal, du kannst ja mal kurz so anreißen, was du alles machst und dann gehen wir noch mal so punktuell durch.
0: Ja, ich muss dazu ganz wichtig vorher noch sagen, nur weil man so viel macht, heißt das nicht, dass ich alles immer zu 100% mache, weil das geht ja gar nicht. Du hast ja nur 100% in deinem Tag oder
2: das
0: in deinem
2: wir.
0: Kontingent, genau. und ich will das noch kurz beschreiben, bevor ich jetzt alles erzähle. Ich habe das mit einer Freundin, die auch so viel macht, mal besprochen. Das ist wie bei Mensch, ärgere dich nicht, wenn du eine 6 würfelst und anstatt mit einer Figur 6 Schritte zu gehen, teilst du 3 irgendwie so auf und auf deine 6 Schritte, ja, die du hast. Und so ist das bei mir auch. Das heißt, manche Projekte liegen dann auch mal einen Monat fast brach, aber es ist nicht, dass ich die dann aufgebe. Ich mache dann weiter, wenn es passt. Und manchmal ist es ja auch so, dass man ja auch seiner Zeit mit Dingen voraus ist. Da werde ich auch gleich drauf zu sprechen kommen. Und dann kommt was rein und man sagt, okay, ich muss jetzt alles stehen und liegen lassen, weil das ist eine Chance. So. Und ich sag mal so, also ich habe Hörbuchsprechen angefangen, da war ich schon knapp 10 Jahre Sprecherin. Ich habe davor wirklich nur E-Learnings, Trainings, was gibt's, ne, Werbung, alle möglichen Sachen gesprochen, Voice-Over, aber keine Hörbücher. Damit habe ich erst 2021 angefangen und habe dann 2 Jahre später aber weil ich gemerkt habe, ja, ich spreche immer nur für den gleichen europäischen Verlag und das ist auch schön und gut. Aber da habe ich gemerkt, da ist es noch nicht so, dass alle bereit waren, auszulagern in ein kleines Homestudio. Zumindest nicht die Bücher, die ich sprechen wollte. Und dann habe ich eine Chance gehabt,

0: gevoice-overt für eine Münchner Produktionsfirma.
1: Krass.
0: Verschiedene Genres von Naturdokus bis hin zu True Crime. Ja, also es war sehr, sehr cool. Und es geht auch noch weiter. Genau, so das ist halt, wovon ich lebe. Plus alte Kunden, die ich habe von früher, wo ich schon E-Learnings, In-House-Trainings vertont habe. Da greifen die natürlich immer wieder auf meine Stimme zurück. Und dann habe ich aber, das ist auch schon ein paar Jahre her, aber es ist sehr langsam gewachsen, habe ich auch so ein kleines Start-up gegründet, weil ich damals dachte, ja, ich mache doch eh schon Audio und ich interessiere mich für Sprachen und Kulturen Afrikas. Ich gründe einfach eine Audio-Guide-App für Namibia, weil das gab's noch nicht. Und ich wollte es halt auch ein bisschen anders machen. Eher so ein bisschen Audio-on-Demand mit GPS-Punkten, wo du noch ein bisschen was lesen kannst. Und nicht dieses, ich ersetze einen Menschen durch einen digitalen Guide. Die sind ja auch manchmal sehr, ach, nicht präzise. Die Jahreszeit ändert sich. Also die Texte sind so geschrieben, dass es nicht ist, wie so ein Navi, jetzt musst du rechts abbiegen und dann so weiter, sondern es folgt dir und du kannst jetzt, wenn du mal von Windhoek losgefahren bist, nach 200 Kilometern und eine Internetverbindung hast, kannst du halt mal reinklicken und gucken, was ist denn hier in der Umgebung, oder man kann sich vorher die Audios runterladen. Und davon lebe ich aber noch nicht. Ich dachte wirklich, ich erfinde eine App und werde 2 Jahre danach richtig in Geld schwimmen. So richtig naiv.
1: Oh, passives Einkommen, Traumvorstellung.
2: Ja,
0: total. Und das, was ich damals halt als Ziel hatte mit dieser Audio-Guide-App, ist eigentlich mit dem Hörbuchverlag passiert. Also da ist es jetzt, bin ich an dem Punkt, dass ich sage, ich könnte mir auch mal einen Monat freinehmen und nichts machen und krieg trotzdem ja meine Grundlebenshaltungskosten sehr gut dadurch rein, und das kann ich ja noch wachsen lassen. Mit der Audioguide-App ist es aber wirklich auch eine Leidenschaft, und die ist dann darin übergesprungen, dass ich angefangen habe, diese Stadtführungen zu geben in Swakopmund, weil ich festgestellt habe, nach der Pandemie ist das Reisevolumen hier wahnsinnig explodiert. Es kamen so viele Touristen auf einmal ins Land. Und die Leute wollten aber auch eine Experience haben. Die wollten gar nicht das digital stattfinden lassen. Und es ist ja auch nochmal was anderes. Und dann habe ich gesagt, guck mal, ich habe diese Firma, ich habe dieses Setup oder das Branding. Audio Guide ist eine Sache. Dann gibt's inzwischen auch ein Hörbuch dazu. Wir machen gerade ein Kinderbuch, so ein interaktives Reisetagebuch für Kinder, wo sie aber auch schon Themen wie Rassismus, Kolonialismus und die ganzen kulturellen Komponenten von Namibia näher gebracht bekommen. Und dann habe ich die Stadtführungen halt angefangen zu geben, auch mit einer dekolonialen Perspektive in Swakopmund. Und ich lieb's. Also ich verdiene damit inzwischen mehr als mit den App-Verkäufen. Hat aber auch damit zu tun, dass die App jetzt teilweise neu entwickelt werden musste und wir so ein bisschen einfach das mal Schritt für Schritt gemacht haben mit meinem namibischen Developer. Und jetzt launchen wir die aber wieder, und da komme ich zu dem Punkt, wenn die Zeit reif ist, auch weiterzumachen. Vor ein paar Jahren, ich habe auch einen Podcast dazu, habe ich Leute hier gefragt, hey, wollt ihr in meinen Podcast kommen, so namibische Reiseunternehmen? Ich will kein Geld dafür. Ich wollte dann quasi ein paar verschiedene Unternehmen haben, auch wieder fürs Portfolio, um dann andere anzusprechen. Guck mal, die sind auch schon dabei. Und da haben Leute wirklich gesagt, das kostete sie nichts. Ich habe gesagt, ich komme zu euch mit meinem Aufnahmegerät und meinem Equipment. Die haben gesagt, Pod was? Nö, ich mache keinen Podcast. Also, hä? So, warum sollte ich das machen? Haben die mir
2: die
0: wirklich...
2: Die wussten gar nicht, was das ist, oder
0: Und dann habe ich denen erklärt und meinte, ja, krass, das ist wie eine Radiosendung, aber online. Und ich hatte auch eine erhebliche Followerzahl oder Streamingzahl damals auf Soundcloud relativ schnell erreicht und bin dann halt in eine Professionalisierung gegangen, bin jetzt auch auf allen Plattformen. Aber die Leute haben wirklich gesagt, das will ich nicht mal kostenlos machen. Und ich war so, ey, das gibt es doch nicht.
1: Das ist absurd.
0: Ja, vor allem diese Chance... Ich habe dann ein paar befreundete Unternehmer gefragt und Unternehmerinnen, und die fingen dann an, Jana, jetzt habe ich schon 3 Buchungen durch dich. Und das sind ja jetzt nicht verkaufte E-Books oder so kleine Produkte, das sind ja wirklich Reisen im Wert von 4- bis 5-stelligen Beträgen, wenn wir da von einem Luxusanbieter sprechen. Und jetzt hat er über meine Podcast-Folge, die irgendwie ja nicht mal 1000-mal ausgespielt wurde, hat er aber einen sehr guten Verkaufsschnitt inzwischen und merkte so, oh ja, das funktioniert ja wirklich. Krass. Und deshalb mache ich jetzt damit
2: Man
0: halt auch weiter.
2: Man darf das nicht unterschätzen. Nee.
1: Ja,
2: genau. Super.
0: Aber das zeigt halt auch, manchmal müssen wir auch einfach dranbleiben. Und die Ideen, ich habe wirklich gedacht, ich schredder das alles, ich lösche das und hör auf, weil es kostet mich zu viel Energie. Und mein Mann hat dann immer gesagt, nee, lass mal, ne, so. Und dann es ging wirklich in Gang und ich war meiner Zeit voraus. Und ich denke, ich mache damit halt auch jetzt weiter. Und was habe ich noch? Genau, dann habe ich die meine NGO, die Smiling Kids Namibia. Das war früher ganz am Anfang meine erste Firma in Namibia als Kinder-Event-Veranstaltungs-, ja,

0: Firma, wo ich aber auch ausgestiegen bin, weil ich habe gemerkt, ich habe so eine kleine Zaubershow gehabt und bin auf Kindergeburtstagen aufgetreten, aber auch auf Märkten und anderen Sachen, wo die Leute mich gebucht haben oder in Schulen. Habe aber schnell gemerkt, für die kommerzielle Seite hat halt auch wieder einen Deckel. Und die Leute behandeln dich auch. Ihr wisst es, wenn ihr schon mal in der Serviceindustrie irgendwo gearbeitet habt. Ich habe auch während meines Studiums gekellnert und so. Menschen behandeln einen nicht nett, wenn du Service-Dienstleister bist, so Service-Provider in der Hinsicht. Es ist sehr selten, dass Leute einen wirklich gut behandeln. Ist meine Erfahrung. Vielleicht geht das anderen Leuten anders, aber ich habe sehr schnell gemerkt, du bist so ein bisschen Mädchen für alles und kannst du nicht dies noch und das noch. Und dann habe ich denen aber auch manchmal erklärt, wie sich meine Preise zusammensetzen. Und die waren wirklich am Limit, aber ich habe halt meine Angestellten fair bezahlt. Fair für Namibia, auch wenig, aber ich habe gesagt, ich kann doch nicht das. Ich weiß, dass andere ihren Angestellten viel weniger bezahlt hätten und dann hätte ich auch mehr Gewinn gemacht. Aber ich habe gesagt, das kann ich nicht machen. Und bin dann aber in die Richtung gegangen, dass ich gesagt habe, das Konzept und dass wir Kindern in Namibia was Gutes tun wollen, ist ja aber super. Und dass meine Schauspieler auch bezahlt werden dafür und wir nicht einfach nur aus Spaß Theaterstücke aufführen. Das war mir auch wichtig, eben weil hier in der Medienbranche so viel kostenlos passiert. Und das heißt, ich habe dann daraus einen Verein gegründet, der Smiling Kids Namibia heißt. Und wir machen theaterpädagogische Angebote von Theaterclubs bis hin zu Workshops oder auch einfach nur Clowns-Shows. Also Klinik-Clown war ich in Deutschland. Und wir haben ja auch im Krankenhaus eine Zeit lang gespielt, haben aber festgestellt, dass uns die Kinder im Township wirklich viel, viel mehr brauchen. Vor allem auch, ich habe zwei männliche Kollegen, die ich ausgebildet habe zum Clown. Die Kinder in den Townships brauchen auch männliche Vorbilder, die mit ihnen spielen, weil das passiert sehr selten. Und das haben wir gemerkt, okay, das funktioniert wahnsinnig gut und wir finanzieren die Shows halt wirklich ausschließlich über Spenden oder Fördermittel. Aber wir werden bezahlt und die Clowns werden auch fair bezahlt dafür. So, das ist eine andere Sache. Aber für mich ist das tatsächlich das aktuell gar kein Standbein. Also da gehen dann auch meine Kollegen vor, die ihre Familien davon ernähren, dass ich sage, wenn ein Auftritt, wenn wir genug Geld haben und Dinge reinkommen, dann dürfen die zuerst bezahlt davon spielen. Und ich hänge mich vielleicht dran, wenn wir sehr viel Geld auf dem Konto haben, aber wir sind ein kleiner Verein. Genau, und da ist dann halt leider noch nicht so viel.
1: Was man raushört ist, wie ihr es gerade beide eben schon rausgearbeitet habt, dass du wahnsinnig viel machst in einem Land, das eine sehr krasse, sehr spezielle Geschichte hat. Ja. Also Namibia als ein Land, das unter mehreren Kolonialmächten gelitten hat, unter den Deutschen, also unter dem Deutschen Kaiserreich, um 1900, später unter den Briten, dann unter einer Annexion durch die Südafrikaner angeschlossen, dann die Unabhängigkeit 1990 und seitdem quasi sich sehr toll entwickelt. Trotzdem, diese Kolonialgeschichte ist im Land extrem präsent und natürlich auch in den Köpfen der Menschen. Ich kann mir vorstellen, dass wenn jemand wie du mit eigentlich total tollen Ideen und Visionen und Inspiration ins Land kommt, das trotzdem nicht einfach ist, weil natürlich da so ein bisschen dieser, Julia hat so schön in unseren Notizen geschrieben, dieser White Savior Komplex da ist. Da kommt also die weiße Frau aus dem reichen Westen, in Anführungsstrichen, hat ganz viele tolle Ideen und zeigt euch jetzt mal, wie das hier funktioniert. Und da, ich glaube, da clasht auch einiges, oder? Das macht die Sache auch nicht einfacher.
0: Ich finde es total wichtig, das anzusprechen, denn das war auch der Grund, wisst ihr, ich bin aus Deutschland gekommen, ich wusste, ich war schon auf internationalen Clown-Workshops, ich kannte Clowns ohne Grenzen, ich habe in der Schauspielschule meine Abschlussarbeit darüber geschrieben. Das Einfachste für mich wäre gewesen, mir ganz, ganz viel Fundraising zu holen, ganz viel Gelder und ich mache hier Klinik-Clownerie rund um die Uhr und bilde Leute aus. Gründe eine NGO von Anfang an, aber ich habe von Anfang an ganz bewusst gesagt, das mache ich auf gar keinen Fall. Und es klingt immer blöd, wenn ich das öffentlich sage und das vielleicht andere Leute hören, die das so gemacht haben. Das soll gar nicht anprangernd sein. Aber ich konnte für mich mit mir nicht vereinbaren und meinem Wissen, was ich über Sprachen und Kulturen Afrikas durch das Studium hatte und meine ganze Beschäftigung mit der Thematik, konnte ich nicht damit vereinbaren, dass ich mir monatlich ein Gehalt zahle, ein festes, über eine NGO, über einen Verein oder eine Organisation, die ich selbst gründe, um als weiße Frau nach Namibia zu gehen und dann vor allem den Lifestyle, den ich ja auch führe, ist ja jetzt egal, ob wie viel mein Partner vielleicht davon mitfinanziert. Die Leute sehen dich dann anders. Was mache ich, wenn ich in ein teures Restaurant gehe? Was ist, wenn ich auf Instagram was poste? Wenn ich ein neues Outfit habe, habe ich das immer ja irgendwie vielleicht auch von den Geldern finanziert. Auch wenn es mit guter, ehrlicher Arbeit ist, die auch wichtig ist. Aber ihr seht, die Problematik war mir bewusst und die war da und deswegen habe ich mich dafür entschieden, das am Anfang kommerziell zu machen. Und dann, als ich von anderen Dingen leben konnte, habe ich gesagt, nee, diese Kinder-Event-Firma als kommerzielle Sache funktioniert nicht. Ich mache jetzt eine NGO draus. Ich mache es aber sauber und ordentlich und es gibt Hierarchien. Ja, ich bin die erste Vorsitzende, aber wir haben zum Beispiel in der Satzung stehen, dass im Vorstand immer ein namibischer Staatsbürger drin sein muss. Haben jetzt die Hautfarbe nicht definiert, aber das macht Namibia ja auch so schön inzwischen, dass sie ganz klar sagen, One Namibia, One Nation. Also jeder, der einen namibischen Pass hat, hat die gleichen Rechte, egal welche Hautfarbe er oder sie hat. Ich habe das nicht. Und dementsprechend haben wir aber auch versucht, Lösungen zu finden, dass die Gründungsmitglieder sind zur Hälfte schwarz im Verein. Manche kommen auch selbst aus dem Township. Also um solche Strukturen auch aufzubrechen und uns auch selbst zu reflektieren, die deutschen weißen Auswanderinnen, die damit Mitglied sind. Genau.
1: Mm, ja.
0: Und um jetzt also nochmal kurz auf die anderen Ideen zu kommen, da finde ich es fraglich. Also das ist ja eine Herangehensweise als Entrepreneur oder ja als Unternehmerin, jetzt ins Ausland zu gehen und was zu gründen. Aber das gibt's auch. Ich gebe euch vollkommen recht. Ne? Hey, ich bin die tolle Person und ich erkläre jetzt, und in Deutschland macht man das aber so und deutscher Standard. Das erlebe ich hier auch ganz, ganz oft, aber tatsächlich jetzt nicht in der Medienbranche und auch nicht so sehr in der Tourismusbranche. Das ist alles sehr... namibisiert, egal wer da jetzt hinter sitzt. Aber ich erlebe das tatsächlich bei Deutschen, ich sag's speziell deutschen AuswanderInnen, die hier Unternehmen gründen und erstmal sagen, ja, wir müssen denen jetzt erstmal deutsche Standards beibringen. Und ich denke manchmal so bei mir, ja, das ist schön und gut, aber wie wär's, wenn du mal 2 Wochen Crashkurs machst, wie überhaupt Namibia funktioniert? So, denken die nicht dran.
1: Ja.
2: Ja, ich glaube, es ist immer gut, und das ist der erste Schritt für alles, nicht nur wo, also egal wo man ist auf der Welt, dass man seinen eigenen Standpunkt kennt, dass man weiß, wie gehört man rein in das Gefüge und dass man selbst reflektiert ist. Und ich glaube, da kann man von dir sehr, sehr viel mitnehmen, Jana. Also da kann man von dir auch viel lernen, gerade dass du, weil du auch das Studium einfach auch hast, ne? Und das ist dir ja bei deinen Reiseführung ist dir das ja auch unheimlich wichtig, dass du da über die Geschichte aufklärst, weil ich glaube, du hast auch in der ZDF-Doku hast du eben auch gesagt, man kann eben das nicht ignorieren, wenn man als Tourist nach Namibia kommt. Ne? Ja. Also man muss sich auch mit der Geschichte auskennen oder man sollte sich damit beschäftigen und verstehen, warum da Häuser stehen, die eben deutsch aussehen. Ne?
0: Ja.
1: Ich finde das auch total wichtig, ja.
2: Ja, ja. Wie sind da so die Reaktionen, wenn du auf deinen Stadtführungen dann auch diese harten Fakten da auf den Tisch bringst? Sind die Touristen da eher dankbar für oder wollen die das vielleicht auch gar nicht hören?
0: Also ich glaube, dass es im Moment, bin ich in einer sehr glücklichen Situation, dass die Leute mich buchen, weil sie es hören wollen. Es verirrt sich dennoch mal der oder die ein oder andere, die vielleicht was anderes erwartet hätten. Und ich passe meine Touren auch immer sehr daran an, woher die Leute kommen. Denn das ist eine Sache, die ist mir auch total wichtig bei allem Aktivismus, der da vielleicht versteckt ist und hinter ist und den ich aber auch in mir trage teilweise, sage ich immer, der beste Aktivismus bringt es nicht, wenn du die Leute nicht erreichst. Und mit Edutainment, wie auch meine Audioguide-App ist, die Clips sind sehr entertaining auch geschrieben und gut. Und wir dürfen auch auf der Stadtführung mal lachen. Und die Leute sollen sich abgeholt fühlen. Und ich frage am Anfang immer, wie viel sie denn schon wissen. Klar, wenn da jetzt irgendwie 14 Leute sind oder 15 in der Gruppe, dann hast du sehr unterschiedliche Antworten. Wenn die sich auch nicht kennen, dann muss man so ein bisschen gucken. Dann mache ich natürlich schon meine Standardtour. Aber die Leute haben auch dann weniger Angst, eine Frage zu stellen, wenn sie mal was noch nicht wissen. Weil ich das am Anfang immer vermittle und transportiere und sage, bitte fragt und unterbrecht. Und es ist auch nicht schlimm, wenn man was nicht weiß. Dann habe ich auch manchmal aber Touren, da war auch eine Dame einmal dabei, die wurde von ihrer Reisegruppe dann irgendwie mit so akquiriert. Ja, wir machen diese Tour, weil die hatten mich auch beim ZDF gesehen. Und ich habe aber gesagt, ja, ich mache das nicht für 2 Personen mehr so gerne. Ne? Ist ein bisschen wenig, aber wenn ihr mit mehr Leuten kommt, macht das. Und da war eine Dame dabei, die hat wirklich auf der Tour dann irgendwann gesagt, ja, nee, also ein Völkermord hier? Also, das war mir jetzt ja gar nicht bewusst. Und ich denke mir so, oh, die reist gerade schon 2 Wochen durch Namibia, er hat jetzt ihre letzte Woche vor sich. Und es war aber dann für mich auch ein Moment, dass sie das vor mir dann so offen zugeben konnte, dass ich dachte, hey, ich habe auf jeden Fall die richtige Connection mit ihr gemacht und sie wird das nie mehr vergessen. Und ja, es gibt auch Leute, die sagen, ich will unbedingt diese Tour und alle harten Fakten. Und

0: Freunde sagen die, ich schäme mich so, Deutscher zu sein. Dann sage ich auch, nee, das hat mit dir ja nichts zu tun. So, im Gegenteil, du kannst jetzt in der Situation wahrscheinlich stolz auf dich sein, dass du auf dieser Tour warst und anderen davon erzählen kannst und dass du in deinem schönen Urlaub bereit warst, dich mit solchen harten Themen zu befassen. Weil es ist auch ein Privileg. Ich habe das gestern auf Instagram tatsächlich geschrieben. Wir waren auf Sansibar im Januar mit unseren Kindern und wir haben uns ganz bewusst dagegen entschieden, auf den Sklavenmarkt zu gehen, auf den ehemaligen. Vor allem wegen bildlicher Darstellung von bestimmten Statuen, die dort sind. Unsere Kinder sind 5 und 8 und das fanden wir noch nicht angemessen in der Situation. Aber wir reden trotzdem mit denen natürlich über solche Themen. Aber da habe ich wirklich gesagt, ja, ich mache jetzt von meinem Privileg Gebrauch. Es klingt auch scheiße. Aber mache ich. Und wir machen es jetzt noch nicht. Aber wenn wir noch mal da sind. Und als Tourist musst du dir halt auch immer die Frage stellen, du bist so privilegiert, allein, dass du einen deutschen Pass hast und dahin reisen kannst, dass du das Geld hast. Also alles kommt da doch zusammen. Und dann hast du nicht mal 90 Minuten auf deiner ganzen Tour durch Namibia, um dich mit so einem Thema zu befassen. Also das ist mir manchmal ein bisschen zu viel Privileg auch. Da muss man dann auch mal einen sauren Apfel beißen.
1: Nee, ich finde das auch absolut richtig. War ein bisschen schade, weil ich war zu einer Zeit da, wo wir nur zu zweit gewesen wären auf so einer Tour. da hat das leider nicht geklappt, aber ich finde es auch unheimlich wichtig. Ich habe diese Tour dann quasi für mich so ein bisschen selber gemacht und habe bestimmte Orte besucht, wo ich auch dann ganz alleine war. Das macht auch ganz viel mit einem. Und ich finde das total wichtig, dass man dieses Privileg, das wir alle haben, dass man das verstehen lernt und dass man das nachvollziehen lernt. Und dann stehst du plötzlich auf, also so ging es mir zumindest, ich bin mit meinem kleinen Autochen dann auf einen Friedhof gefahren, den du sicherlich kennen wirst, in der Nähe von Swakopmund, so knapp eine Stunde raus, nicht ganz, und hab mir das angeguckt und dann stehst du zum Beispiel vor ein paar Gräbern von früheren deutschen Soldaten, die dort gestorben sind für absolut schwachsinnigen, wirklich für ganz schwachsinnige, schlimme Dinge. Und dann denkst du dir so, da liegen Menschen, die wurden knapp 20. Und das ist aber Teil der Geschichte. Und das lehrt einen auch, dass Dinge, die heutzutage in anderen Ecken dieser Welt passieren, auch absolut unsinnig sind und überflüssig und richtig, richtig schlimm. Und wir das eigentlich mal nicht mehr machen sollten als Gesellschaft. Und da gehört sowas dazu. Und ich finde das total wichtig. Und das Land zu verstehen, in dem man ist. Und wenn man in die USA fährt, dann fährt man auch zur fucking Freiheitsstatue, die auch was damit zu tun hat, wie dieses Land kolonialisiert worden ist und was mit der Geschichte dieses Landes zu tun hat. Also ich finde das schon wichtig und toll, dass du es machst und dass du dich da auch nicht unterkriegen lässt. Weil ich mir vorstellen kann, da gibt es bestimmt den einen oder anderen auch vor Ort, der manchmal sagt, Mensch, Jana, jetzt ist doch auch mal gut. So, weißt du? Das kann ich mir auch gut vorstellen, ja, aber ich kann mir vorstellen, dass das passiert.
0: Ich wollte gerade sagen, ich erzähle es euch gerne. Ich habe die Doku ist ja auch auf YouTube zu sehen und die wurde dann neulich nochmal ausgestrahlt und dann erdreisten sich Menschen wirklich, dass sie, also gut, meine, von der Firma ist meine WhatsApp-Nummer auch online, darüber finden auch die Buchungen für die Touren statt und Feedback für den Podcast und so. Dann finden aber Leute, die machen, ich denke mal, was geht denn in den Köpfen ab? Die finden es nicht gut, was ich mache. Dann googeln sie mich, dann finden sie die Nummer, dann schreiben sie mir eine Nachricht. Also sind ja schon mal irgendwie 4 Punkte, die du machen musst.
1: So viel Arbeit.
0: Keiner im Kopf sagt, stopp, warte mal. Und dann schreiben sie mir noch und sagen, dass sie das alles komplett blöd finden, was ich mache. Und ich sollte doch aufhören, hier irgendwie über namibische Politik zu reden, wo ich denke, ich rede gar nicht über Politik. So, klar, auch teilweise, aber Geschichte, aber die haben den Punkt einfach nicht verstanden. Ich sag's euch auch, es sind weiße Namibier, die mir das geschrieben haben. Und denken aber nur, weil mir jetzt Gertrude das schreibt, denke ich, ja, ach danke, jetzt höre ich auf damit. Ja, gut, dass du sagst, dass ich es nicht machen soll. So.
2: Ja, das sind ja auch immer die Leute, die einem dann auch auf Instagram irgendwie in die DMs reinsliden.
0: Total.
2: Die immer irgendwie der Meinung sind, sie müssen jetzt noch ihren Senf dazugeben. Und oftmals, wie du es gerade schon gesagt hast, merkt man dann, okay, ihr habt es halt auch einfach nicht verstanden. Mhm. Und manchmal ist dann auch die Selbstreflexion einfach auch nicht da.
0: Überhaupt.
2: Und genau deshalb müsste genau diese Nachrichten bestätigen dich ja darin, dass du eigentlich weitermachen musst.
1: Genau
2: wegen diesen Leuten. Und was du auch immer gerne sagst, ist, zwei Wahrheiten können gleichzeitig wahr sein. Ne, das ist, glaube ich, sowieso ein Punkt. Mhm. Das müssen wir alle uns immer mal wieder sagen, weil gerade in Zeiten, wo die Gesellschaft auch so aufeinander clasht, ne, und die rechts und links sehr, sehr stark

0: werden und die Mitte so ein bisschen verschwindet, ist das ein Punkt. Ich finde, es ist ein ganz, ganz wichtiger Satz, den man sich so ein bisschen verankern sollte im Kopf in vielen Lebenssituationen. Aber vielleicht kannst du uns ja mal ein Beispiel aus deiner Welt geben, wo zwei Wahrheiten auch gleichzeitig wahr sein können.
1: Ja, also das Thema liegt mir wirklich sehr am Herzen und ich habe irgendwann, während ich diese Tour designt habe, habe ich gemerkt, das ist das beste Thema, wie man die Leute auch kriegt. Ich meine, wir gehen an den schönsten Orten in Swakopmund vorbei, die Mole, wo man an Eis isst, wo auch heutzutage an einem Samstagvormittag total viele gemischte Ethnien unterwegs sind. Kinder, alte Leute, Touristen, Locals. Also es ist wirklich ein wahnsinnig schöner Ort. Und wenn man aber so sich mit der Geschichte befasst und weiß, unter welchen Umständen früher auch Leute diese Mole wieder, die wohl ist immer versandet, durch die Wellen, die dort reingegangen sind, Zwangsarbeiter, die wieder ausschütten mussten oder ausgraben mussten und Steine aufschütten mussten, auch an anderen Orten, wo man denkt, ja, ich kann doch trotzdem da aber jetzt noch heutzutage hingehen, auch mit dem Wissen, was da war, und kann aber trotzdem da einen guten Tag haben. Das heißt nicht, dass ich diesen Ort jetzt canceln muss, weil es ist einfach anders. Zeit verändert sich. Und es gibt natürlich auch Orte, wo das nicht so funktioniert. Ne? Aber das ist jetzt ein sehr gutes Beispiel, weil es einfach ein öffentlich zugänglicher, zentraler Ort der Stadt ist, der sich auch im Laufe der Zeit gewandelt hat. Und das ist nicht so, dass da nur weiße Leute sitzen dürfen, wie das vielleicht vor 50 Jahren noch war. Sondern es ist ein Ort für alle Menschen. Und egal auch, wie die Geschichte dann vor 120 Jahren war mit der Entstehung, heutzutage kann ich mich dort aufhalten und ich darf mich auch wohlfühlen. Ich muss dann nicht mit einem total traurigen Gesicht den ganzen Tag rumlaufen. Ich darf das auch mal für einen Moment vergessen. Ich glaube, was zwischenmenschliche Beziehungen angeht und auch mein Leben hier, vor allem mit einem sehr schönen Haus, in dem ich lebe, ein sehr privilegiertes Leben, was ich hier führe, jetzt kann ich mich ja entscheiden. Ich kann jetzt ja sagen, okay, ich gehe gar nicht mehr in ein Township, dann bin ich damit nicht konfrontiert, dann bin ich mich auch nicht dem Risiko ausgesetzt, dass jemand mich White Savior betitelt. Ich muss mich da nicht aktivistisch irgendwie mit einer dekolonialen Stadtführung engagieren. Ich habe ja mein Leben, ich kann einfach still sein und das ist okay. Aber was dann alles nicht mehr funktioniert, aber du wirst immer Leute haben, die dich kritisieren, dass du das trotzdem machst. Und da sage ich, nee, zwei Wahrheiten können gleichzeitig wahr sein. Ich muss mich nicht opfern. Es bringt niemandem etwas, wenn ich jetzt in den Township ziehe und da lebe. Im Gegenteil. So, also, das ist zum Beispiel auch noch, wie kannst du in Namibia in so einem tollen Haus wohnen? Ja, zwei Wahrheiten, ne? Ich kann das, weil ich mich damit befasse. Aber ich finde dieses Thema, dass wir Menschen uns nicht mehr unterhalten können, glaube ich, am allerwichtigsten. Und wie du auch gesagt hast, die Mitte verschwindet so ein bisschen. Canceln habe ich ja auch schon angesprochen. Wenn wir aber anfangen, einfach Leuten zuzuhören und auch zu sagen, ja, du hast jetzt vielleicht eine Sache gemacht, die ist nicht so cool oder die geht nicht mit meinen moralischen Wertvorstellungen überein, aber vielleicht kann ich versuchen zu verstehen, warum du das gemacht hast und vielleicht kann ich die Person ja auch inspirieren, es das nächste Mal anders zu machen. Und wenn wir aber sofort canceln und weggehen, dann besteht diese Chance gar nicht mehr und das ist doch sehr, sehr, sehr schade. Und ich kann vielleicht mit jemandem befreundet sein, der... Natürlich reden wir jetzt nicht von irgendwelchen wirklich krassen Grenzüberschreitungen. Das ist uns allen klar, was bestimmte rassistische Themen angeht. Aber es gibt Leute, die vielleicht mal eine Bemerkung machen, wo ich dann sagen kann, hey, meine Liebe, das ist aber auch Alltagsrassismus. So. Und ich kann trotzdem mit der Person befreundet bleiben, weil ich sage, das weiß sie nicht. Ich kann es verstehen. Ich sehe, dass sie ein guter Mensch ist, mit ihren Kindern toll umgeht, Tiere rettet und total gebildet ist. Aber nur wegen so einem kleinen Slip-up kann ich doch jetzt nicht sagen, der Mensch ist von Grund auf schlecht, weil ich glaube, das ist, was unsere Gesellschaft spaltet. Natürlich, wenn sie es nicht einsieht und daraus ein Thema macht und es immer weiter in die Richtung driftet, ist es klar, dass ich irgendwann meine Grenze ziehen muss. Aber dieses Chancen geben ist, glaube ich, das Stichwort auch dabei.
2: Ja, total.
0: Ja, und im Austausch bleiben und versuchen auch, den anderen zu verstehen.
1: Ja.
0: Ne? Und also diese gerade so ein paar Aussagen, was man früher vielleicht noch getätigt hat, da bin ich schon auch immer dran, auch bei meiner Familie, auch bei den älteren Leutchen, die ja noch ganz anders sozialisiert sind als wir, wo man dann auch mal sagt, ey, das sagt man so nicht mehr, das ist halt echt rassistisch. Und oftmals nehmen sie es dann aber auch an, ne? Weil viele das einfach gar nicht so im Alltag wahrnehmen oder manchmal kommt dann eben auch niemand, der halt sagt, das sagt man so nicht mehr, sollte man vielleicht nicht machen. Von daher ist es wichtig, glaube ich, dass man da im Gespräch bleibt, aber halt auch auf eine gute Art und Weise und nicht so sagen, boah, Ey, wie kannst du sowas sagen? Das ist so rassistisch.
2: Ich weißt du, weil
0: dann sind die Leute halt, dann
2: bringt ne, nichts.
0: So, das bringt nichts. Halt Nein. gut im Gespräch einfach bleiben, ne? Und hoffen, dass dadurch dann irgendwie was haften bleibt.
1: Ich habe immer das Gefühl, dass Leute, die so sehr extreme Sachen dann vielleicht auch in eine gute Richtung tätigen, wo man sagt, generell vertrete ich deinen Standpunkt, aber ist es nicht ein bisschen extrem, jetzt zu behaupten, dass du nie einen Fehler machen würdest? Also ich mache mich ja selbst auch nicht frei davon. Mhm. Ich habe ja auch gelernt und ich habe auch vor 10 Jahren vielleicht eine Meinung gehabt, die in manchen Bereichen nicht mehr okay wäre oder Dinge gesagt, weil ich es aber nicht besser wusste, weil ich mit dem Stand des Wissens, den ich damals hatte, dachte, das ist jetzt richtig und ich mache das alles gut, so wie ich das mache. Und genau, und das finde ich auch nochmal wichtig zu sagen, dass es immer ein Zeichen ist, dass man sich selbst auch reflektiert und sich selbst auch weiterentwickeln darf, wenn man das bei anderen auch zulässt.
2: Ja, das ist ganz, ganz wichtig. Lass uns mal ganz kurz gegen Ende unseres Gesprächs auf die Medien zurückzukommen, weil ich das ganz spannend finde. Wir haben ganz viel gelernt darüber, wie du arbeitest. Es gibt diesen großen Unterschied, auch wenn es Ähnlichkeiten zwischen den Medien in Deutschland und Namibia gibt. Lass uns mal ganz kurz auf diese deutsche Community mal zurückkommen, die ja ihre, wie du auch schon erklärt hast, eigenen Radiosender hat. Es gibt eine eigene, also was ist eigen, das klingt jetzt, es gibt halt einfach einen deutschsprachigen Radiosender. Ja. Es gibt eine deutschsprachige Zeitung, wobei der hintere Teil ist auch Englisch inzwischen. Aber es gibt halt die Allgemeine Zeitung und so weiter und so fort. Diese Community, diese deutsche Community in ihrem Medienverhalten, das ist das, worauf ich hinaus möchte. Spannend. Wie nimmst du das wahr? Haben Medien denn einen Impact auf diese Leute? Weil was ich festgestellt habe, ist, dass diese Medien sich trotzdem sehr oft mit Themen aus der Bundesrepublik Deutschland beschäftigen. Also zum Beispiel Künstlerinnen und Künstler, die nach Namibia kommen, um dort zu performen. Aber selbst wenn, ich sag jetzt mal, im Deutschen Bundestag der Kanzler nicht gewählt wird, im ersten Wahlgang, steht das morgen in der Allgemeinen Zeitung auf der ersten Seite. Also das finde ich ganz interessant, wenn wir darauf nochmal eingehen könnten, wie dieses Medienverhalten dort vor Ort mit dieser Community ist oder in dieser Community.
1: Ich finde es spannend und ich kann es jetzt einerseits so framen, 2 Wahrheiten können gleichzeitig wahr sein, oder ich sage jetzt halt, ja, komisch, ihr sagt mir die ganze Zeit, ich bin ja keine Namibierin, ne, oder keine von euch, die nennen das ja hier Jerrys, also die Leute aus Jerry Bay sind die Deutschen, die eingewandert sind. Gibt es auch eine Hintergrundgeschichte zu, aber jetzt sagen die so abwertend, ja, du als Jerry, du kannst uns das ja gar nicht erklären, wie Afrika funktioniert und so. Und gleichzeitig haben sie alle deutsches Fernsehen zu Hause. Ich nicht mal. Ich habe Netflix und so sonst on demand in den Mediatheken. Aber sie haben alle, wirklich alle deutschen Sender. Sie lesen Allgemeine Zeitungen. Ich weiß nicht, ob sie sonst deutsche Zeitungen online lesen. Habe ich tatsächlich von niemandem hier bisher gehört. Oder News-Apps nutzen. Aber wisst ihr, was ich hier feststelle, ist eine große Empfänglichkeit für auch rechtsgerichtete, rechtspopulistische Meldungen, Fake News auf Social Media und so weiter und ganz wenig Medienkompetenz, ganz wenig Einordnungsvermögen. Und das hat aber jemand so gesagt in Deutschland und so und so. Und dann teilt man das auch ganz oft auf WhatsApp. Das ist jetzt nicht nur deutsche Medien. Ich weiß, dass man das auch in Deutschland macht, so diese Boomer-Generation ja auch. Da kriegt man doch auch mal von irgendeinem Onkel Herbert irgendein Video geschickt. Nee, aber Spaß beiseite. Tatsächlich ist es so, dass ich hier auch nicht nur in deutschsprachigen Medien, sondern auch in englischsprachigen Medien erlebt habe, dass ein ganzer Zeitungsartikel darauf basierte, auf einer Meldung, die ich auch in WhatsApp über meinen Mann bekommen habe, der mir das zeigte so. Und ich so, ey, das ist doch ein KI-generiertes Fake-Bild. Ich jag das auch noch durch so ein, ihr kennt ja diese Generatoren, wo man dann checken kann, wie viel Prozent KI-generated ist das Picture. Mhm. Und dann sagt es so 98% und ich nehme noch einen zweiten 93%. Und dann hat ein großes Medienhaus hier daraus einen ganzen Artikel geschrieben und als Quelle gesagt, Quelle anonym. Weil es über so einen WhatsApp-Channel.
0: Wow,
1: und ich dachte so,
0: krass.
1: Das ist halt so hart. Das ist halt journalistische
0: Ethik.
1: Das ist
0: gefährlich.
1: Also es ist wirklich gefährlich. Und das finde ich aber auch wichtig zu benennen, aber das auch nicht nur bei den Deutschen zu benennen. Dennoch komme ich wieder dahin zurück, was Maurice gerade gefragt hat oder auch gesagt hat, ist es so, dass hier eine ganz große Empfänglichkeit für solche Sachen da ist, vor allem auch im deutschsprachigen Raum. Also es ist subjektiv, ich habe keine Statistik erhoben, aber ich empfinde es auf jeden Fall als sehr auffällig.
0: Ja, da sind wir uns doch alle ganz schön ähnlich, ne, die Gesellschaften. Da muss man echt, aber Medienkompetenz fehlt ja hier auch komplett.
1: Ja.
0: Ne? Also das ist ja nicht nur in Namibia so, Maurice und ich, wir reden so oft darüber.

0: Wir brauchen ein Medienkompetenzfach in der Schule, dass die Kinder schon von klein auf lernen, wie verhalte ich mich richtig auf Social Media, was sind Do's and Don'ts, wie erkenne ich KI-Inhalte, was mache ich, wenn ich mir unsicher bin, wie gehe ich damit um und so weiter und so fort. Die Liste ist ewig lang und das brauchen wir so dringend. Und da hoffe ich auch, dass sich da in Zukunft irgendwie ein bisschen mehr noch ergibt. Ja, liebe Jana, wir sind jetzt am Ende unseres Gesprächs. Ich würde von dir gerne noch als letzte Frage, die würde ich dir gerne noch stellen. Was steht denn für dich jetzt noch so an? Du sprudelst ja vor Ideen. Was kommt so als nächstes? Ja, steht schon was in den Startlöchern?
1: Ja und nein. Also mal gucken. Ich schreibe gerade meinen ersten Namibia-Liebesroman, weil ich ja so viele Romance-Books erzähle. Ich weiß. Und es ist auch schwierig, ne, wo wir gerade das Thema Stereotypen, Romantisierung von Afrika etc. pp. Aber ich denke mir so, ich bin doch hier. Und was für ein besseres Research gibt es denn? Und ich habe in meinem Hörbuchverlag sehr viele Bücher, die so in Schweden oder Irland spielen. Ihr wisst schon, ne, diese Romantisierung der Nordsee. Und da habe ich gesagt, nee, komm, das kann man auch mit Namibia machen. Fragezeichen, kann man das auch mit Namibia machen, ohne dass man in diese Falle tritt? Mal schauen, ob es mir gelingen wird. Also daran arbeite ich. Ich habe ein Doku-Konzept in der Pipeline für eine Serie, die auch das südliche Afrika oder das generell verschiedene Länder Afrikas anders darstellen soll in den Medien. Schauen wir mal, ob wir das verkauft kriegen. Da sind wir schon sehr, sehr lange dran. Ja, das sind so die Sachen und sonst halt echt so Day-to-Day weitere Hörbücher sprechen, Geld verdienen und einfach auch Spaß bei der Arbeit haben. Ich glaube, das ist so wichtig.
0: Das ist das Allerwichtigste.
2: Das ist, wir haben schon so viele Interviews geführt in diesem Podcast. Noch nie hat ein Interviewpartner, eine Interviewpartnerin am Ende gesagt und Spaß bei der Arbeit haben. Und ganz ehrlich, und ganz ehrlich, ich nehme das auch für mich mit, weil wir nie vergessen, wir haben halt viel über Privilegien geredet.
1: Ja.
2: Und bei all dem, was in den Medien passiert und der Transformation, das stresst uns alle und es bedroht Jobs und gerade. Ey, wir sollten den Spaß daran nicht verlieren. Das ist, glaube ich, ganz, ganz dolle wichtig. Das vergessen wir gerade alle so ein bisschen. Mhm. Zumindest hier in Deutschland. Das ist schön, dass du es am Ende gesagt hast. Das nehme ich mir wirklich mit. Das geht ganz tief rein. Fühl mich ein bisschen erwischt. Ja, danke dir für diese Zeit. Ich bin auf diesen Roman gespannt. Ich bin wirklich gespannt auf diesen Roman. Wenn ihr die Möglichkeit habt, eines Tages eine Namibia-Reise zu machen, dann weiß ich, seid ihr auch in Swakopmund, weil das ist ein Must-Do. Und dann schaut nach Jana aus, nach ihren Stadttouren. Die sollen, wie gesagt, ich konnte keine mitmachen, als ich da war. Sie sollen aber, habe ich von vielen gehört, ganz toll sein. Darum macht das unbedingt. Lasst euch das nicht entgehen.
0: Jana, danke schön für deine Zeit. Und wir drücken dir die Daumen für alles, was da kommt. Wünschen dir weiterhin ganz viel Erfolg, viel Schaffenskraft. Und alles Gute für dich.
1: Ja, danke, dass ich hier sein durfte. Und danke für das tolle Gespräch.
0: Das war ein sehr, sehr schönes Gespräch und für mich sehr inspirierend. Ich liebe Menschen, die einen so inspirieren, so
2: total
0: eine Schaffenskraft haben und immer wieder neue Ideen haben, vor Ideen sprudeln und vor allen Dingen die dann auch umsetzen. Du bist ja auch so jemand, Maurice. Du inspirierst mich ja auch tagtäglich.
2: Das ist schön.
0: Obwohl ich mir manchmal wünsche, du könntest auch ein bisschen weniger machen. Du machst manchmal zu viel. Hast manchmal zu viel auf dem Teller.
2: Das stimmt. Aber bei Jana ist das so, im Vergleich zu mir, Jana hat so einen Sparkle, den ich nicht in der Form so habe. Also Jana hat so ein, aber es liegt an meiner ostdeutschen Prägung. Ich bin einfach auch manchmal ein sehr negativ pessimistischer Mensch und ich mache trotzdem weiter. Und Jana versprüht für mich so eine Grundpositivität. Das finde ich ganz toll. Das ist etwas, was ich, darum auch am Ende, als sie gesagt hat, den Spaß nicht dabei verlieren. Mm. Das ist etwas, was ich für mich mitgenommen habe, diese Positivität.
0: Ja, das stimmt. Aber ich glaube, man hat auch, also klar, man ist da vielleicht so ein Grundcharakter schon, aber ich glaube, es macht auch was mit einem, wenn man in so einem schönen Land wie Namibia lebt und da auch wirklich ganz viel Sonne hat, schönes Wetter und da vielleicht auch die Mentalität der Menschen so ein bisschen aufsaugen kann. Das ist hier in Deutschland, weißt du, ich gucke raus, es regnet schon den ganzen Tag, es ist grau und ich denke mir so, oh, wir hatten doch jetzt, der Frühling war doch da. wo ist er denn jetzt wieder hin? Und ich finde
2: ich
0: schon, dass
2: ich denke mir
0: das
2: so an solchen Tagen, ach, ich verpasse nichts.

0: Ich verpasse nichts.
1: Du eh die ganze Zeit am Hasseln bist. Das bin ich ja auch, aber ich bin auch gerne am Hasseln, während draußen die Sonne scheint.
0: Ja, okay.
1: So, das ist schon, weißt du, das ist auch manchmal, ich glaube, es kommt auch ein bisschen drauf an, wo man lebt und das, was man dann für ein Vibe einfach durchs Leben dreht. Aber ich finde dich gar nicht so pessimistisch, ich finde dich schon sehr optimistisch eigentlich.
0: Ja, es sind so die Momente.
1: Es sind die Momente, die haben wir alle, Maurice.
0: Das stimmt. Das Schöne ist, was du gerade gesagt hast, da, wo man lebt. Das Tolle ist, dieser Podcast ist nicht begrenzt darauf, wo ihr lebt. Der ist in der Theorie weltweit verfügbar, außer vielleicht in Nordkorea. Das kann sein, dass man uns noch nicht hört. Und nicht
1: nagelt
0: kriegt.
1: Uns nicht fest.
0: Nagelt, wir wissen es nicht genau.
1: Auf jeden Fall sieht man uns auch bei Join, ja? Also das kann man an dieser Stelle auch nochmal sagen. Wir laufen auch auf Join. Das ist ziemlich cool eigentlich.
0: Also ihr könnt es überall finden. Bei Join, überall, wo es Videopodcasts gibt, bei Talk Now im Fernsehen, einfach überall.
1: Und Hauptsache wahrscheinlich auch in eurem Regionalsender im Fernsehen.
0: Auch
1: da laufen wir auch bei so vielen
0: wichtig
1: Sendern.
0: Wichtig ist, dass ihr uns wiederfindet.
1: Ja.
0: Das ist wichtig. In der kommenden Woche zum Beispiel gibt es eine neue Folge. Und da würden wir uns sehr, sehr freuen, wenn ihr uns da wieder beehrt. Wir beehren euch auch. Und bis dahin, wie gesagt, ein Kommentar, was ihr mitgenommen habt, würde mich auch interessieren, was euch am meisten begeistert hat. Packt's in die Kommentare. Wir gucken uns da wirklich jeden an und reagieren drauf. Ansonsten, nächste Woche sind wir wieder da.
1: Bis dahin, tschüss.

0: Kollegen, der unsere Hochschule über fast drei Jahrzehnte lang geprägt hat, durch seine Expertise, seine Leidenschaft für die Lehre und nicht zuletzt durch sein großes Engagement und seine stete Zuversicht. Nach fast 30 Jahren engagierter Arbeit verabschiedet sich Johannes Herwig Lemp nun in den wohlverdienten Ruhestand. Und dass hier 120 Menschen sich heute die Zeit genommen haben, spricht für die Wertschätzung, die er in all den Jahren erfahren hat. Ein langjähriger Kollege ist auch Erich Menting, der jetzt gerne als Dekan des Fachbereichs Soziale Arbeit, Medien, Kultur einige wertschätzende Worte sprechen möchte.
1: Du hast ja gerade meine Rede vorgelesen. Sehr geehrter Herr Professor Herwig Lemp, lieber Johannes, liebe Kolleginnen und Kollegen, liebe Studierende, sehr verehrte Gäste und ganz besonders die Familienangehörige, die ich gerade auch schon kennengelernt habe, herzlich willkommen und lieber Herr Rektor, herzlich willkommen auch zu dieser Veranstaltung. Es ist ein besonderer Moment, einer, der gleichermaßen von Dankbarkeit und Respekt geprägt ist. Heute verabschieden wir einen Kollegen, der unseren Fachbereich Soziale Arbeit, Medien, Kultur über viele Jahre hinweg nicht nur geprägt, sondern im besten Sinne mitgestaltet hat. Johannes steht für eine Haltung, die in der sozialen Arbeit unverzichtbar ist. Die Bereitschaft, Wirklichkeit nicht als gegeben hinzunehmen, sondern sie als etwas zu begreifen, das in Beziehungen entsteht. Genau hier liegt die Kraft des Konstruktivismus und genau diese Perspektive hast du, lieber Johannes, über Jahrzehnte Studierenden vermittelt. Seit Sommersemester 98 bist du hier, man muss ja sagen 1998, bist du hier an unserem Fachbereich Professor und seit vielen Jahren im Bereich der Sozialarbeitswissenschaft und systemischen Sozialarbeit. Zwei wichtige Stationen waren sicherlich dein Studium der Sozialpädagogik in Bremen an der Universität von 82 bis 85 und im Anschluss 93 die Promotion auch an der Universität in Bremen zum Thema Drogenabhängigkeit als Erklärungsprinzip, Drogenkonsumenten als Subjekte. Seit deinen Anfängen hier an unserer Hochschule hast du dich mit zahlreichen inhaltlichen Themen innerhalb und außerhalb der Hochschule Merseburg beschäftigt. Unzählige Veröffentlichungen, Vorträge, Workshops und Fortbildungen trugen deine Handschrift. Es ist daher nicht verwunderlich, dass du mit einer ganz besonderen Leistung unserer Hochschule und ganz besonders unseren Fachbereich über die Landesgrenzen hinweg bekannt gemacht hast, nämlich mit der Entwicklung und Gründung des Masterstudiengangs Systemische Sozialarbeit, den du insgesamt 13 Jahre von 2005 bis 2018 geleitet hast. Drei erfolgreiche Durchgänge prägten hier dein Engagement. Herzlichen Dank für diese

Stand jetzt hier suchen. Das. Lieber Johannes, in Vorlesungen und Seminaren hast du durch deine Arbeit Räume gestaltet, in denen Perspektivwechsel, Zweifel und Entwicklung Platz hatten. Und vielleicht ist genau das dein größtes Vermächtnis, nicht fertige Antworten zu hinterlassen, sondern Denkbewegungen anzustoßen. Hierdurch hast du nicht nur die Hochschule Merseburg, sondern auch international Hochschulen im Rahmen von Teaching Mobility inspiriert, sei es in Norwegen, in Rumänien, Finnland, Nordirland, Griechenland, Lettland, um nur einige Länder zu nennen. Überall warst du Inspiration und gern geladener Experte. Innerhalb der Hochschule hast du dich in zahlreichen Gremien, mit zahlreichen Gremien beschäftigt und dich dort betätigt. Über 10 Jahre allein in der Studiengangsleitung, in der Studiengangsberatung, in der Findungskommission des derzeit amtierenden Rektors, Markus. Zahlreiche Kommissionsarbeit, unter anderem Beteiligung an internationalen Kommissionen des Rektorats und des Fachbereiches. Du warst Leiter des berufsbegleitenden Studiengangs BBS in den Anfängen und Mitglied des Senats von Jahre 2016 bis 2025. Lange Jahre auch Mitglied des Fachbereichsrates von 2000, ich weiß es gar nicht mehr genau, auf jeden Fall bis zum Ende der Dienstzeit. Deine Abschlussvorlesung trägt den Titel »Keine Angst vor dem Konstruktivismus«. Ich würde sagen, wer bei dir gelernt hat, hatte nie Grund zur Angst, sondern vielmehr Anlass zur Neugier. Du hast Theorie nie als Selbstzweck verstanden, du hast sie lebendig gemacht, anwendbar, diskutierbar und manchmal auch wunderbar irritierend. Ich erinnere mich an eine Situation, wo ich aus dem Aufzug kam, 3. Etage, und es war ein Wochenendseminar, es saßen ein paar Studierende zusammen und eine Studentin sagte zu anderen, was kann ich tun, damit sich dein Problem verschlimmert? Und ich wusste gar nicht, wer der Dozent war, aber als ich das hörte, das kann nur dein Seminar gewesen sein. Wunderbar, irritierend, einfach toll. Und genau diese Irritation war produktiv, indem du hierdurch Studierende wie Kollegen und Kolleginnen immer wieder daran erinnert hast, dass professionelle soziale Arbeit nicht in einfachen Antworten besteht, sondern im reflektierten Umgang mit Komplexität. Lieber Johannes, du hast Spuren hinterlassen in Curricula, in Projekten, in Diskussionen auf Fluren und in Seminarräumen, vor allem aber in den Köpfen und Haltungen deiner Studierenden. Für all das möchten wir dir heute von Herzen danken. Wir wünschen dir für deine Zukunft vor allem eins, die gleiche Neugier, die du uns immer vorgelebt hast, nur du hast jetzt mehr Zeit, ihr nachzugehen. Und vielleicht entdeckst du ja noch ganz andere neue Möglichkeiten, wie wir von dir gelernt haben, gibt es ja mindestens 7. Bei guter Gesundheit bleib uns treu. Vielen Dank fürs Zuhören.

0: Zur Wahrheit gehört auch, Johannes, dass du manchmal auch ein bisschen sauer warst, wenn mal was nicht so geklappt hat, wie du es dir vorgestellt hast. Und da haben wir gedacht, dass der Entzug nicht so groß wird, würden wir dir ein paar Zitronen überreichen. Das hat er sich gewünscht. Ne? Er hat sich gewünscht, einen Zitronenbaum. Der Baum ist noch im Wachstum. Deswegen haben wir zumindest schon mal geerntet, um symbolisch als Fachbereich hier dieses Geschenk zu überreichen. Und der Baum kommt dann hinterher. Wow.
1: Ganz herzlichen Dank, und ich glaube, wir freuen uns alle darauf, dass Johannes diesen Moment seines Abschieds als Anlass nimmt, noch einmal eine Vorlesung zu halten. Und ich sehe einige Studierende, die kennen diese Situation. Ich sehe einige Gesichter, wo diese Situation doch schon deutlich länger her ist. Von daher, was für ein schöner Moment, das auch noch mal zu teilen. Und Johannes hat sich für ein Thema entschieden, was ihm ja besonders am Herzen liegt, der Konstruktivismus. Und wir freuen uns sehr auf deinen Impuls. Und ich lade euch und Sie ganz herzlich ein, gemeinsam zuzuhören, nachzudenken und beweglich im Kopf zu sein.
2: Dankeschön, vielen Dank. Oder vielleicht zwischendrin auch mal wegzunicken, das geht auch. Das Geheimnis ist eigentlich, dass ich so gut wie keine Vorlesung gehalten habe, weil ich eigentlich lieber möchte, dass ihr jetzt in Arbeitsgruppen geht. Und das ich weiß nicht, ob es Studierende gibt, die mich in der Vorlesung erlebt haben. Ich kann mich nur an einzelne Veranstaltungen erinnern. Ja, Luis kann sich erinnern. Gut. Okay, ich bin ehrlich gesagt überwältigt. Vielen Dank. Vielen Dank, dass ihr da seid. Ich freue mich sehr. Eigentlich dachte ich, das ist eine kleine Veranstaltung vorm Foyer, 30, 40 Menschen. Und als ich Andreas Kröner, den Leiter der Home-Akademie, angerufen habe, gefragt, ob ich den Raum da haben kann, heute um 17 Uhr, dann sagt er, ja, das kannst du, aber wir organisieren das für dich. Frau Bergner und mein Team und ich, wir organisieren das. Und dann haben die was Größeres daraus gemacht. ja, so ist es halt. Ich freue mich, wer alles hier ist. Es sind Kolleginnen und Kollegen aus der Hochschule, aus allen Dezernaten, aus allen Bereichen da, aus allen Fachbereichen und auch aus meinem eigenen Fachbereich sind sehr viele Kolleginnen und Kollegen da. Es sind Studierende da aus BBS, berufsbegleitender Studiengang, Anfang der Ende der 90er Jahre sind Studierende hier, dann Masterstudiengang, eine ganze Menge aus mehreren Durchgängen sind da Studierende oder ehemalige Studierende. Dann der Rektor ist da, vielen Dank, Herr Krabbes. Und es sind Kolleginnen aus der Sozialarbeit aus der Umgebung da, auch sehr schön. Und es sind meine Familie, meine Frau, Freundinnen, Freunde von uns. Meine Kinder sind da und die Kinder meiner Frau. Und sogar mein ältester Enkel Jaron ist zu Besuch gekommen. Ich freue mich sehr. Und Andreas Kröner kann heute leider nicht hier sein, das tut mir sehr leid, er hat ein Missgeschick, hat niemanden, der ihn herbringen kann aus Berlin, und deswegen denke ich gerne an ihn heute. So, über den Herstellungsprozess von Wirklichkeit kann ich ehrlich gesagt nichts sagen, aber was mich interessiert, ist, wie wir unsere Vorstellungen über unsere Wirklichkeit herstellen. Und Konstruktivismus, ich bin ganz erstaunt, meine Kollegen, die sagen alle, ja, sie kennen das und sie wissen das und sie sind interessiert. Ich habe vor ungefähr einem Jahr hatte ich die Idee zu diesem Thema, und zwar der Anlass war eigentlich, dass ich mitgekriegt habe, dass nicht alle meiner Kolleginnen mit Konstruktivismus was anfangen können. Und auch außerhalb der Hochschule gibt es manchmal schwere Bedenken irgendwie dagegen und sagt, na, Konstruktivismus oder Relativismus, das sind eigentlich Sachen, die gefährlich sind oder die nicht so gut sind. Und dann dachte ich, Ja, vielleicht erzähle ich mal ein bisschen was aus meiner Sicht über Konstruktivismus und was ich dafür, warum ich ihn für nützlich halte. Denn für mich selber ist er sehr attraktiv und er hilft mir dabei, nicht immer alles zu glauben, was ich denke, zu wissen. Und weil wir manchmal Dinge für wirklich halten, die vielleicht gar nicht so wirklich sind. Und ich möchte gerne beginnen mit einer kleinen Anekdote.

Sie kennen wahrscheinlich alle den Maler Picasso, der solche Bilder gemalt hat. Er hat auch noch ein paar mehr gemalt. Ich habe nur eine kleine Auswahl. Und zudem kam mal in sein Pariser Atelier ein Amerikaner, ein reicher Amerikaner, der Geld hatte, um Bilder zu kaufen. Und er ging so rum im Atelier von Picasso und kam dann zu Picasso und hat gesagt, sagen Sie mal, können Sie denn nicht Menschen auch so malen, wie sie wirklich sind? Und dann sagte Picasso, was meinen Sie denn mit so, wie sie wirklich sind? Und dann nahm der Mäzen, der reiche Amerikaner, der nahm seine Brieftasche raus und öffnete sie und holte ein kleines Foto raus und zeigte es Picasso und sagte, sehen Sie, das ist meine Frau, so wie sie wirklich ist. Und dann nahm Picasso das Bild und sagte, ah, interessant, das ist Ihre Frau, so klein, so flach. Ja. Und so denken wir halt manchmal, wir wüssten, wie Menschen wirklich sind. Hier sitzt meine Frau wirklich, aber zu glauben, ich wüsste, wie sie wirklich ist, wäre auch ein bisschen anmaßend. Ich weiß nicht mal genau, wie ich selber wirklich bin. Ja, das heißt, wenn wir denken, wir wüssten, etwas ist wirklich, so wie es ist, dann fragen wir nicht mehr nach. Und ich möchte jetzt in dieser Vorlesung oder in diesem Vortrag ein bisschen was von diesen konstruktivistischen Ideen rüberbringen. Und vielleicht wird deutlich, warum oder wozu man manchmal das gut brauchen kann. Und wenn wir auf Menschen zeigen oder wenn wir zeigen wollen auf jemanden, wie er ist, dann müssen wir erstmal auf ihn zeigen. Und das heißt dann auch, wir sehen ihn aus einer bestimmten Perspektive und wir sehen ihn eben nicht aus einer anderen Perspektive. Das heißt, wir sind schon mit unserem Körper ein bisschen festgelegt auf das, was wir da sehen werden. Ganz zum Anfang, ein bisschen theoretisch vielleicht, aber ich unterscheide mal zwischen zwei grundsätzlichen, das ist ein bisschen plakativ und ein bisschen sehr kurz, jetzt zwei unterschiedlichen Sichtweisen oder Annahmen oder Theorien, kann man auch sagen. Das eine ist, können wir als Realismus bezeichnen. Das heißt, wir nehmen an, es gibt eine Wirklichkeit und diese Wirklichkeit können wir wahrnehmen, so wie sie ist, und können sie auch erkennen und auch darüber sprechen, so wie sie ist. Und das ist eigentlich so, wie wir häufig im Alltag damit umgehen. Und demgegenüber gibt es eine zweite Konstruktivismus, und die würde sagen, das, was wir als wirklich oder das, was ich als Wirklichkeit erlebe, ist meine Konstruktion. Es hat was damit zu tun mit mir, mit meiner Perspektive, wo ich stehe, wo ich hinblicke, was ich sehe und vor allen Dingen auch, wie mein Körper, also ich sehe ja die Dinge nicht so, wie sie wirklich sind, sondern ich sehe ja durch meine Augen, und wir wissen alle, die Augen, die nehmen nur bestimmte Reize wahr und die werden dann ins Gehirn geschickt und dort werden sie verarbeitet und dort entsteht dann das Bild, das ich jetzt hier von euch und Ihnen habe. Und diese zwei Annahmen, mir geht es nicht darum, welche richtig ist oder welche falsch, sondern meine Idee ist, dass wir damit spielen können oder dass ich damit spielen kann, und vielleicht manchmal nicht etwas für wirklich halte, sondern mir sage, vielleicht könnte man das auch anders sehen. Und warum das von Bedeutung sein kann, möchte ich mal an einem Beispiel darstellen. Und zwar, wir wissen alle, warum wir hier sind, oder? Die Evolution, der Mensch stammt vom Affen ab. Die Erde ist vor einigen Milliarden Jahren entstanden und ist so geworden, wie sie ist. Wir sind an der Hochschule, das ist wissenschaftliche Theorie, das wissen wir alle. So ist es, oder? Und dann gibt es aber, und das vergessen wir manchmal, oder wir lachen dann drüber, wenn wir das hören, dann gibt es manchmal auch Menschen, die glauben, die Welt ist vor 6000 Jahren ungefähr geschaffen worden von einem Schöpfer. Und jetzt denkt man ja, was ist denn das für, also nehme ich mal an, dass viele von Ihnen denken, was ist denn das für eine Theorie oder was ist denn das für eine Annahme? Aber in Deutschland, glaube ich, habe ich nachgelesen, glauben ca. 10-15% aller Menschen, dass das die Wahrheit ist. Und in den USA glauben 40-50% aller Menschen, dass das die Wahrheit ist, dass die Welt vor ein paar tausend Jahren von einem Schöpfer geschaffen worden ist und alle die Erklärungen, die wir haben für Evolutionsstadien und so, die sind von diesem Schöpfer oder der

Dumm, verrückt, böse. Das sind Kategorien, die wir haben, wenn wir glauben, wir sind im Recht. Und das Interessante ist vielleicht hier noch, dass der Dawkins selber sagt, dass jemand behauptet, nicht an die Evolution zu glauben. Also können wir auch fragen, ist ja auch merkwürdig, dass er sagt, nicht wissen, sondern er sagt auch glauben. Er glaubt selber auch an die Evolution. Ignorant, dumm, verrückt, böse, und das sind Abwertungen. Und aus konstruktivistischer Sicht jedenfalls, und nur dann, wenn ich konstruktivistisch denken will, könnte ich mich fragen, wie komme ich denn dazu, mir so sicher zu sein? Und dann könnte ich überlegen, ja, die anderen haben vielleicht ja auch Gründe dafür, was sie glauben und dass sie das so glauben. Und jetzt gebe ich einfach mal zu bedenken, wenn wir im Bible Belt in den USA aufgewachsen wären, also im Bibelgürtel heißt es, wo dieser Glaube vorherrschend ist, dann würden wir vielleicht was ganz anderes glauben. Ich selber finde das interessant. Worauf wir uns vielleicht einigen können, ist, dass es viele unterschiedliche Arten gibt, die Welt zu betrachten und zu beschreiben und auch zu erklären. Und aber wenn wir das ernst nehmen, dass es das gibt und dass es nicht nur eine Möglichkeit gibt, sondern viele, dann stellt sich die Frage, was könnte denn das praktisch bedeuten? Und da möchte ich gern jetzt sechs oder sieben Sätze, an denen ich mich ein bisschen durchhangeln will. Und zwar haben Sie sich vielleicht auch gefragt oder habt ihr euch auch gefragt, ich weiß jetzt mit du und sie, die meisten duzt sich mich, mit manchen sieht sich mich, geht halt ein bisschen durcheinander bei mir. Sie fragt euch vielleicht, was hat denn der hat doch immer über systemische Sozialarbeit gearbeitet, was hat das jetzt mit Konstruktivismus zu tun? Und da möchte ich ganz kurz sagen, was für mich das Wort systemisch bedeutet, unabhängig davon, was das vielleicht andere sagen. Für mich ist das Wichtigste am Systemischen, dass es von System kommt und System heißt Zusammenstellung. Es ist etwas Zusammengestelltes. Und das, was dann manchmal vergessen wird dabei, ist, dass wenn etwas zusammengestellt ist, es von jemandem zusammengestellt worden sein muss. Denn selber zusammenstellen tut sich was nicht so unbedingt. Und was wir noch bedenken können ist, oder was für mich dabei auch wichtig ist, dass man Dinge immer wieder anders zusammenstellen kann. Das heißt, es gibt nicht nur eine Art und Weise, wie man das zusammenstellen kann. Und zum Beispiel, wir können unsere Hochschule nehmen. Alle wären einverstanden, wenn man sagt, die Hochschule ist ein System, oder? Kann man so sagen. Ja, aber die Frage ist, was ist jetzt da das System und was meinen wir davon? Wenn ich an Hochschule als System denke, da denke ich in der Regel oder habe ich gedacht jedenfalls, jetzt denke ich, es ist mein letzter Arbeitsplatz, aber damals dachte ich vielleicht, ja, das sind die Seminare, in die ich gehe oder es sind meine Kollegen, Kolleginnen, mit denen ich zu tun habe. Oder es ist die Verwaltung, mit der ich zusammenarbeite, weil sie meine Reisekosten abrechnet oder mein Gehalt berechnet oder weil sie Dinge beschafft die Gartenanlagen bearbeitet. Oder ich habe gedacht, es sind die Verordnungen, die dazugehören. Und das, was vielleicht interessant ist, dass man nicht sagen kann, die Hochschule als System und dann weiß man, was es ist, sondern man muss von Fall zu Fall überlegen, was meine ich damit und was gehört dazu. Ich kann alle Mitarbeitenden in der Hochschule nehmen, ich kann Studierende und Professorinnen nehmen, ich kann die Gebäude dazu rechnen oder auch nicht. Und wenn ich mittags in die Mensa gehe, dann gehört die Mensa auf jeden Fall, ist ein wichtiges Element des Systems Hochschule für mich. Was für mich daraus folgt ist, Systeme existieren nicht, sondern, also für mich aus konstruktivistischer Sicht, Systeme existieren nicht, sondern sie werden von uns konstruiert. Und das Besondere dabei ist, dass ich immer daran denken kann, dass ich es auch wieder anders konstruieren kann. Also dass es nicht eine wahre Sicht auf die Hochschule gibt als System, sondern dass ich das von Fall zu Fall variiere. Jetzt sagen Sie vielleicht, ja, aber Familie ist doch ein System, oder? Familie ist ein System. Das Interessante ist, man kann jetzt auch sagen, wer gehört eigentlich zur Familie?
die Eltern.

0: die Kinder, die Großeltern, die Cousins, die Onkel, die Tanten. Ja? Und je nachdem werden wir das unterschiedlich definieren. Entweder ob es ums Osterfest geht, wo dann die ganze große Familie zusammenkommt, aber auch nicht die Verwandten 12. Grades. Ja? Oder ob ich eben nur sage, wir als Familie, und damit meine ich nur meine Partnerin, mein Partner, meine Kinder oder meine Enkel auch, gehören auch manchmal dazu. So, der erste Satz wäre, Systeme existieren nicht. Und das erinnert mich daran, dass ich auch Dinge wieder anders zusammenstellen kann. Der zweite Satz ist, ich sehe nicht, was ist, ich sehe nur, was ich sehe. Das ist auch nur ein Satz. Alle diese Sätze, die ich Ihnen vorstelle, die ich euch vorstelle, sind Annahmen, die für mich manchmal hilfreich sind. Wenn ich mich daran erinnern will, Johannes, du weißt jetzt nicht, was da ist, sondern du siehst eigentlich nur, was du siehst. Und ich würde Sie gern mal fragen, was ist das? Und wenn Sie kurz für sich überlegen, was das ist, und dann, bevor wir jetzt hier Abfragen machen, stelle ich mir aber vor, es könnte unterschiedlich ausfallen. Vielleicht sagen Sie, na, das ist eine Frau mit Einkaufswagen, oder? Kann man sagen. Man kann auch sagen, es ist eine Frau mit Einkaufswagen, eine Skulptur von Joan Hanson, amerikanischer Künstler von 1969. Man könnte auch sagen, das ist ein Foto von einer Skulptur, Frau mit Einkaufswagen von Joan Hanson. Man könnte auch sagen, das ist ein von mir eingescanntes Bild aus einem Kunstkatalog, das ich hier zeige. Man könnte auch sagen, es ist einfach ein Bild aus meiner PowerPoint-Präsentation. Man könnte sagen, es ist eine Wand. Oder man könnte sagen, es sind farbige Lichtreflexe auf dieser Wand. Oder man könnte auch die Gegenfrage stellen, was meinst du mit das? Ja, also wenn ich frage, was ist das, dass ich gegengefragt wird, was meinst du mit das? Was ist richtig? Welche Antwort ist richtig? Es gibt keine oder alle, könnte man sagen, und es hängt ein bisschen vom Kontext ab oder dem, was mir im Moment wichtig ist. Aber was vielleicht das Interessanteste für mich im Moment ist, dass Sie und ihr nicht einfach irgendwas seht, sondern ihr habt gelernt, das so zu sehen. Wenn ihr nicht gelernt hättet, was eine Frau mit Einkaufswagen ist, wenn ihr nicht wüsstet, was eine Kunstband ist oder sowas, dann würdet ihr manche dieser Antworten noch nicht mal verstehen, wenn ich sie hier vorsage. Ja, und insofern, wir haben gelernt, bestimmte Sachen zu sehen und dann können wir sie sehen. Aber wir können nicht sehen, was ist, sondern wir können nur sehen, was wir gelernt haben zu sehen. Jemand, der noch nie so eine Frau mit Lockenwicklern gesehen hätte, der würde sich vielleicht sagen, ja, es ist eine Maske oder es ist ein kultischer Gegenstand, den sie da in den Haaren hat. Dritter Satz. Auch ein sehr schöner. Es könnte auch anders sein. Ich weiß jetzt nicht, was ihr hier seht oder was Sie hier sehen. Kann mal jemand was sagen, was er sieht? Hm? Frau? Jung oder alt? Junge Frau. Gibt es noch was anderes? Mann mit Bart. Gibt es noch was anderes?
1: Eine Gestaltpsychologie der 1920er Jahre entwickeltes Kippenbild.
0: Ich danke meinem Kollegen Konrad Weller, der die einzig richtige Antwort gegeben hat. Ein Kippbild der Gestaltpsychologie aus den 20er Jahren, so, damit es alle hören. Ja. Also das Interessante ist, wir sehen was und wir können auch sagen, ja, das sind ein paar Striche da. Ja. Aber wir haben schon gelernt, Gesichter zu sehen und je nachdem, sehen wir zuerst Unterschied, sieht jeder vielleicht ein anderes Gesicht da drin. Tatsächlich hat hier ein Künstler versucht, drei Gesichter in eins oder drei Köpfe in ein Bild zu fassen. Können Sie es sehen? Alter, also die junge Frau guckt nach hier, von mir aus gesehen rechts hinten. Die alte Frau guckt nach rechts vorne und hat so einen Pelzkragen. Und der Mann hat einen Schnurrbart und schaut nach links. So. Manchmal könnte es hilfreich sein, sich daran zu erinnern, es könnte auch anders sein. Und da möchte ich einen ganz kurzen Film vorführen, der ist auf Englisch, aber mit deutschen Untertiteln. Und ich hoffe, es ist verständlich.
2: Seen from one point of view gives one impression. Seen from another point of view, it gives quite a different impression. But it's only when you get the whole picture you can fully understand what's going on.
0: Ah. Okay, das war aus den 80er Jahren, glaube ich, eine Werbung einer Zeitung in England. Das ist auch ganz zuverlässig, nur hört sie mit Unsinn auf. Also die behaupten am Schluss, wir würden jetzt das ganze Bild sehen. Wer glaubt's? Ja, du, Nana, glaubst? Nein? Was findest du, was fehlt vielleicht? Man könnte weiter rauszoomen. Ja, und was würde man dann sehen? Dann, ja?
3: Ich wollte gerade sagen, wer sagt denn, was gar nicht ist? Wir wissen doch gar nicht, wo es anfängt und wo es endet.
0: Ja, danke schön. Das war ein gutes Schlusswort für den Vortrag. Ja, es ist wunderbar. Danke für den Hinweis mit dem Anfang. Ja, den habe ich völlig aus dem Blick gelesen, ja, dass ich den Anfang davon nicht gesehen habe. Aber ich würde sagen, wir sehen nicht die ganzen Kameramenschen, die da stehen und die Beleuchter und die Regisseure und Helfer, die dabei helfen, diese Szene überhaupt zu entwickeln. Also wir sehen was und wir denken, ah, jetzt weiß ich, wie es ist. Jetzt habe ich es gesehen. Der Konstruktivismus ist eine Theorie und eine Theorie in der Regel, wir denken da immer an wissenschaftliche Theorien, aber es gibt durchaus auch Alltagstheorien. Also meine Lieblingsalltagstheorie ist die von Zähneputzen. Wenn ich Zähne putze, dann habe ich weniger Zahnprobleme. Ja, dann bleiben meine Zähne gesund. Das ist auch eine Theorie und da gibt es sicher auch wissenschaftliche Studien dazu, sonst würden wir nicht alle das glauben. Aber eine Theorie beschreibt etwas und sie erklärt etwas. Ja, wir wollen Theorien, um Sachen zu verstehen. Wir wollen verstehen, warum jeden Morgen die Sonne aufgeht und abends wieder untergeht. Und da haben wir schon ein Problem, weil die Sonne, geht die auf oder unter? Also wir sind hier an der Hochschule und da heißt es, die Erde dreht sich um die Sonne und nicht umgekehrt, oder? Aber wenn wir am Meer sind und den Sonnenuntergang betrachten, wir sagen auch Sonnenuntergang, also Scheibe, Sonne geht unter, oder? Und wir haben damit überhaupt keine Probleme. Wir haben verschiedene Theorien und Beschreibungen, was da passiert. Wir sagen, wir sehen, da geht die Sonne, verschwindet und wir sagen, die Sonne geht unter. Und am nächsten Tag geht sie wieder auf. Und für mich persönlich mit Studierende gehen da gar nicht mehr so oft mit, aber für mich ist zum Beispiel wichtig, mich, wenn ich im Freien bin, zu orientieren, wo ist Osten, Norden, Westen, Süden. Und das mache ich einfach, indem ich mir überlege, wo geht die Sonne auf und wo geht sie wieder unter. Und die Idee vom heliozentrischen Weltbild, also dass die Sonne im Mittelpunkt ist und die Erde sich immer drum dreht, die hilft mir da überhaupt nicht. Ist absolut unnütz für mich. Eine Theorie beschreibt und erklärt etwas und konstruktivistisch gesehen ist, also und ich sage das jetzt aus meiner Sicht, was ich darunter habe, ist sie ein Denkwerkzeug. Sie hilft mir, etwas zu denken, etwas zu verstehen. Und ein Werkzeug ist nicht wahr oder falsch. Das wäre Unsinn, wenn ich mir überlege, ist dieser Hammer wahr oder ist diese Brille wahr oder ist diese Säge wahr oder eine Waschmaschine oder ein Auto oder irgend so ein Instrument. Da kommt es darauf an, dass sie nützlich sind und dass sie in bestimmten Situationen nützlich sind und in anderen sind sie unnütz. So wie mir eben die heliozentrische Theorie, Vorstellung von Erde und Sonne nicht hilft, wenn ich mich im Gelände orientieren will und überlegen will, wo ist Süden zum Beispiel, damit ich das mit der Karte, die ja übrigens auch schön flach ist, ja, also nichts von Globus, da kommen wir gut damit zurecht, die Vorstellung, dass unsere Erde flach ist. Eine Theorie ist wie ein Werkzeug und von daher nicht wahr oder falsch oder für mich als Konstruktivist nicht wichtig, ob sie wahr oder falsch ist, sondern besten

0: falls nützlich. Und interessant ist auch, dass Theorien menschengemacht sind. Also die sind von Menschen gemacht und sie sind in den Köpfen von uns Menschen oder in unseren Büchern oder im Internet. Aber sie kommen in der Natur nicht vor. Theorien kommen in der Natur nicht vor, sondern wir sind es, die sie erfinden, die uns überlegen und die wir halt, wenn sie nützlich sind, verwenden und in anderen Fällen vielleicht dann auch mal nicht verwenden. Und aus dem Grund, jetzt mal zwischendrin kurz zu dem Titel, tut einem Konstruktivismus auch nichts. Wir behandeln ja Dinge wie Konstruktivismus, wie Kapitalismus, wie Armut, wie Liebe, wie eigentlich jedes abstrakte Substantiv, Hauptwort, das wir verwenden, behandeln wir als Subjekte. Grammatisch, ja, sowieso, aber wir tun so, als ob die etwas tun. Und Konstruktivismus selber tut nichts. Ich kann ihn verwenden, ich kann ihn nehmen zum Überlegen und ich kann ihn auch wieder weglegen. Kommen Sie noch mit? Danke, das hilft mir. Gut, Konstruktivismus ist also nur eine Theorie. Jetzt, ich weiß überhaupt nicht, wann habe ich denn angefangen?
1: 25 Minuten später.
0: Jetzt 25 Minuten, also sollte ich bis, naja. Gut. Ja, ich verplaudere mich dann manchmal. Wie bitte? Bis 18:44, nee, so lange schaffe ich nicht. Okay, jetzt, ich möchte Ihnen gern einen ganz kurzen Ausschnitt von Heinz von Förster zeigen. Das ist einer der, gibt zwei ganz, meine Väter des Konstruktivismus sind Heinz von Förster und Ernst von Glasersfeld, zwei Österreicher, die während der Nazizeit oder danach nach USA ausgewandert sind und den Gedanken vorgebracht haben. Und ich möchte Ihnen ein ganz kurzes Interview von ihm vorführen. Heinz von Förster hat auch das schöne Buch, und das lässt sich relativ leicht lesen, Wahrheit ist die Erfindung eines Lügners, weil er sagt, es wird erst notwendig, über Wahrheit zu sprechen, wenn wir angefangen haben zu lügen. Ja, sonst vorher ist es nicht notwendig, so wie wir in der Regel ja auch nicht über Sauerstoff sprechen, weil der ist einfach da und wir denken da nicht drüber nach. Ich möchte einen kurzen Ausschnitt von ihm zeigen und Heinz von Förster hat so die Idee der, wie heißt es hier? Prinzipiell unentscheidbaren Fragen. Und also das ist seine Idee und ich finde die auch ganz gut. Zum Beispiel die Frage, gibt es einen Gott oder gibt es keinen Gott? Ich meine, jede von uns hat da eine persönliche Meinung dazu. Aber er sagt, ja, wir haben eben unterschiedliche Meinungen dazu, unterschiedliche Auffassungen und es lässt sich nicht beweisen, ob es einen gibt oder ob es keinen gibt. Das ist eine prinzipiell unentscheidbare Frage. Und das nehme ich jetzt nur, das ist ein kurzes Interview von ihm, das ist auch wieder untertitelt. Kai Köhler-Terz, der leider krank ist, hat mir das freundlicherweise vorbereitet. Das ist ein Audiodokument mit Foto von Heinz von Förster und ich möchte Ihnen das euch kurz vorstellen.
2: Von solchen Fragen, die im Prinzip unentscheidbar sind. Zum Beispiel ist die Frage, bin ich und die Welt voneinander getrennt? Das heißt, ich sitze hier und schaue wie durch einen kleinen Guckkasten auf die Welt und beobachte sie und registriere und mache dann meine Theorien. Oder bin ich selbst ein Teil dieser Welt? Das heißt, wenn immer ich etwas tue, die Welt hat sich verändert. Das heißt, ich und die Welt sind miteinander zusammenhängend. Diese Entscheidung, ob ich mich erkläre, ein Teil der Welt zu sein, oder ob ich erkläre, ich bin separiert und schaue in die Welt, erzeugt zwei fundamental verschiedene Sprachen, Erklärungsmethoden, Weltbilder. Jetzt ist es schon interessant, wenn ich das Wort Weltbild nehme, dann habe ich unbewusst schon eine Entscheidung unterstützt, die behauptet, ich sitze hier und schau durch einen Guckkasten und sehe ein Weltbild.
0: Okay. Ich weiß nicht, ich habe den so oft gesehen, ich verstehe ihn gut. Ich bin mir gar nicht sicher, ob man es auf Anhieb immer versteht. Seine Grundidee ist, dass er sagt, wir können,

man kann unterscheiden zwischen zwei Sichtweisen. Einmal, dort ist die Welt und ich schaue sie mir an und ich wähle vielleicht auch aus, was ich sehe jeweils, wohin ich jeweils schaue. Aber die Welt ist von mir, hat Abstand von mir. Und die zweite Idee, die ich persönlich so reizvoll finde und interessant und auch als Sozialarbeiter interessant finde und als Hochschullehrer interessant finde, ist die Idee, ich bin Teil dieser Welt. Und ich habe nicht nur ein Bild von der Welt, sondern ich erlebe die Welt. Und das ist auch eine fantastische Idee, oder? Alles, was ich mache, verändert die Welt. Eine Handbewegung, mit einer Handbewegung kann ich die Welt verändern. Das heißt, und für mich ist es interessant, weil es mich, heute sagt man, selbstwirksam macht. Weil ich die Idee davon kriege, dass ich etwas verändern kann, dass ich etwas machen kann. Und zwar kann ich kann was machen, nur gut, gibt kleines Problem, die anderen können auch was machen. Ja, so. Aber ehrlich gesagt bin ich dankbar dafür, weil das bremst mich dann auch wieder ein bisschen. Ja? Weil wenn ich jetzt die Welt so machen könnte, wie ich sie haben will, das könnte das ja im perfekten Fall heißen, dann könnte ja jeder andere könnte auch sofort kommen und die Welt auch wieder sofort machen, wie er sie haben will. Das heißt, wir hätten ein ziemliches Kuddelmuddel und Durcheinander. Aber das, was ich interessant finde und was ich dann auch Klientinnen oder Studierenden gerne mitgebe oder auch mir selber mitgebe, ist, du kannst was machen, du hast Einfluss. Und diese Vorstellung, finde ich interessant. Ich weiß nicht, wie Ihnen das geht. Ich rede immer nur von mir. Aber es ist ein Angebot für Sie, vielleicht auch. In der Sozialarbeit und nicht nur dort haben wir es immer wieder mit Menschen zu tun, die vielleicht manchmal auf den ersten Blick für uns ignorant, dumm, verrückt oder auch böse erscheinen. Die machen Dinge, die wir nicht machen würden oder nicht machen wollen oder nicht wollen, dass sie sie machen. Ein Satz, der mir hilft und den ich auch Studierenden angeboten habe als eine Möglichkeit, ist die Annahme, das stimmt nicht natürlich. Alles, was ich sage, stimmt nicht, sondern ist nur eine Möglichkeit, es so zu sehen, ist die Annahme, und das ist manchmal eine große Herausforderung für mich, ist die Annahme, Menschen haben immer gute Gründe für das, was sie tun. Und das heißt, wenn ich mit jemandem zu tun habe, der sich merkwürdig verhält, dann kann ich sagen, ja, das ist merkwürdig oder manchmal kann man auch sagen, das ist abartig, was er macht oder das ist monsterartig oder manchmal kann man sogar lesen, dass jemand irgendwas, was Menschen machen, unmenschlich findet. Oder man könnte annehmen, diese Person hat gute Gründe für das, was sie tut. Und diese Gründe, die können vielfältig sein. Zum Beispiel, weil ihr nichts Besseres einfällt oder weil sie nichts anderes gelernt hat oder weil sie so aufgewachsen ist. Also jemand, der zum Beispiel glaubt, meinen Glauben an die Evolution teilt, sondern glaubt, es war ein Schöpfer, der ist es vielleicht deswegen, weil er einfach in der Familie, in der Umgebung, in einem Kontext aufgewachsen ist, wo es halt nur diese Meinung gab und wo man über Evolution eher schlecht oder abfällig gesprochen hat. Und das ist ein Satz, mit dem, aber dieser Satz, jeder Mensch hat gute Gründe für das, was er tut, passt für mich auch sehr gut zusammen mit einem Satz in den Menschenrechten, der für mich sehr wichtig ist, Absatz 1. Jeder Mensch ist mit Vernunft begabt. Das ist eigentlich ein Wahnsinnssatz. Also normal funktioniert das schon gut. Aber was machen wir jetzt mit Babys? Was machen wir mit alten Menschen? Was machen wir mit Menschen, die Demenz haben, mit Menschen, die im Koma sind? Und dieser Satz und Menschen, die schreckliche Dinge tun, auch wenn sie Staatenlenker sind zum Beispiel. Was heißt dieser Satz? Jeder Mensch ist mit Vernunft begabt. Das heißt, ich unterstelle, dass sich jeder, da geht's Licht aus, dass sich jeder Mensch vernünftig verhält. Und wenn ich davon ausgehe, wenn ich mit jemandem zu tun habe, dessen Verhalten ich nicht verstehe, dann ist es eine, ich sage nicht, dass mir das immer gelingt, überhaupt nicht, aber dann ist für mich eine Möglichkeit, mich zu fragen, was sind die guten Gründe dafür, dass dieser Mensch sich so verhält? Auch, dass er schreckliche Dinge macht zum Beispiel oder verbotene Dinge tut.
Ja, und es hilft mir, neugierig zu sein und vielleicht nachzufragen oder mit ihm oder ihr zusammenzuarbeiten. Als Sozialarbeiterin habe ich manchmal nicht die Wahl. Als Privatperson kann ich mich vielleicht einfach abwenden und kann sagen, nein, mit der Person möchte ich nichts zu tun haben. Aber als Sozialarbeiter bin ich manchmal in der Lage, dass ich halt mit jemand arbeiten muss, mit dem ich vielleicht privat jetzt eher erst im ersten Moment nicht zusammen sein wollte. Und da hilft mir das, mir zu überlegen, was für gute Gründe hat diese Person. Oder sie auch zu fragen oder ihr auch zuzuhören dann. Und ganz besonders, jetzt kommt der politische Teil hier, ganz besonders hilft mir das, ehrlich gesagt, mit den Leuten zu oder auf, über die Leute zu denken, die mir politisch eher fern stehen. Ja? Und als ich angefangen habe, es fing praktisch 2015 so, fing meine politisch-systemische Phase an, es war Pegida und die Zeiten, ja, wo man dann gesagt hat, diese Deppen da, auf die da bei den Pegida-Demonstrationen sind und wie dumm die sich verhalten und wie albern die sind und wie primitiv die sind und sowas, wo ich dachte, das ist eigentlich nicht die Art und Weise, wie ich mit anderen Menschen umgehen will und das vor allen Dingen auch nicht die Art und Weise, wie wir miteinander irgendwie zurechtkommen können, sondern wir gehen ja dann immer weiter auseinander. Also wenn ich sage, jemand ist dumm, ignorant, und ja, wir hatten es ja gerade bei Dawkins, dann wende ich mich für ihn ab, ich werte ihn ab, ich lehne ihn ab, ich drehe mich von ihm weg. Und in Bezug auf Politiker, tatsächlich habe ich das auch geübt mit Studierenden, zum Beispiel erinnere mich noch, als Trump das erste Mal gewählt worden war, haben wir dann versucht, mal die guten Gründe für das Verhalten von Herrn Trump zu finden. Und das ist eine Herausforderung, aber tatsächlich, er hat sie auch, aus seiner Sicht. Das heißt nicht, dass ich sie gut finde, aber aus seiner Sicht hat er gute Gründe dafür, dass er sich verhält, wie er sich verhält. Und ich kann es dann leichter ertragen, hier ein paar von diesen, wir machen jetzt kein Outing irgendwie, aber jeder kann sich jemanden raussuchen und kann sagen, also wenn ich hier auf den da zeige zum Beispiel, ja, dann denke ich mir, kann ich natürlich denken, der ärgert mich und der verfolgt Ziele, die ich nicht habe und die ich nicht haben will. Aber ich kann mir auch sagen, ja, eigentlich macht der einen guten Job, weil der vertritt die Menschen, die seine Interessen vertreten. Und der tritt für die ein und der setzt sich für die ein und für diese Interessen. Und das ist gut, dass es ihn gibt und dass er sich dafür einsetzt. Und so kann ich das ein bisschen leichter ertragen. Jetzt kommt die härtere Stufe. Das sind zwei Demonstrationen. Also zu der einen wird man vielleicht auch noch mal gehen, zu der anderen vielleicht auch nicht. Kann sich jeder selber aussuchen, wer es will. Und ja, wir sehen, was wir sehen. Und wir denken uns unseren Teil dazu. Aber wir können uns auch fragen, was sehen wir denn noch außer dem, was wir sehen? Oder was könnten wir denn noch sehen? Und da fällt mir zum Beispiel ein, wenn ich hier auf, das sind jetzt vier Bildausschnitte aus den ersten beiden Bildern, wenn ich da hinschaue, ich sehe Menschen auf allen vier Bildern, die sich für eine Sache engagieren, die ihnen wichtig ist. Ich sehe Menschen, die für ihre Überzeugung eintreten. Ich sehe Menschen, die sich politisch engagieren. Nicht alle davon für die Ziele, die ich für gut halte, das stimmt. Ich sehe vor allen Dingen auch Menschen, die in vielem so sind wie wir oder wie ich oder wie Sie. Es sind Frauen, Männer, Jugendliche. Sie arbeiten, sie lieben jemanden, sie werden geliebt von jemandem, sie interessieren sich für viele Dinge, hören gern Musik, machen Sport, sind vielleicht Fußballfans. Und sie sind vor allen Dingen Menschen, so wie wir, auch in Bezug darauf, dass sie ihre Meinung ändern. Denn auch wir ändern unsere Meinungen. Nicht zuletzt aufgrund von solchen Vorträgen. Es sind Menschen wie wir. Und wenn mir es gelingt, und mir gelingt es auch nicht immer. Ich erinnere mich einmal, als ich mit meiner Frau, wir sind zum Essen gegangen und auf dem Weg dorthin kam so eine, was war das, Verschwörungstheorie-Demonstration an uns vorbei. Und ich war schon gutwillig, aber trotzdem stieg es mir hier irgendwie so den Hals rauf, die Aluhüte und die Parolen und die Transparente. Also ich habe mich selber ein bisschen geschämt vor mir, dass mir das nicht besser gelang. Und wir sind dann ins Restaurant gegangen und eine halbe Stunde

Später kam da nebenan eine Gruppe von 10 Leuten, die hatten auch ihre Aluhüte mit und ihre Plakate. Und setzen sie an den Tisch neben uns und haben das neben den Tisch gelegt, die Sachen. Und dann habe ich die beobachtet. Und ich muss Ihnen sagen, das waren so nette Leute. Das waren Leute, es waren 8 bis 10 Leute zwischen 12 oder 13 bis 70. Die haben sich nett unterhalten. Es war, als wenn ich in meinem Freundeskreis gewesen wäre. Ganz nette, sympathische Leute. Und da dachte ich, ja, das vergesse ich leicht, ja, wenn ich diese Demos höre. Ja, das war der politische Teil. Jetzt kommt noch ein Satz, für den ich ja auch ein bisschen bekannt bin. Der siebte Satz. Eigentlich sollte es der mindestens siebte Satz sein, aber ich habe es dann bei 7, glaube ich, gelassen. Es gibt immer mindestens 7 Möglichkeiten. Gut, jeder weiß es eigentlich schon, muss nicht mehr erläutern, oder? Wenn jemand zu mir kommt, nein, ich kann es auch auf mich selber beziehen, wenn ich nach Hause komme und klage und sage, ach, ich weiß nicht, was ich tun soll, dann sagt meine Frau, es gibt immer mindestens 7. Ja, einerseits kann es nerven, aber andererseits ist auch eine gute Erinnerung daran. Ja? Und ich kann suchen nach Möglichkeiten. Und auch dieser Satz ist nicht wahr. Allerdings, also ich habe ihn jetzt seit 20 Jahren, vor allen Dingen, Marion, wo bist du? Ja, Marion Körner war bei mir im Seminar im BBS und hat eigentlich dann meiner Frau erzählt, dass ich immer sagen würde, es gibt immer mindestens 7 Möglichkeiten. Und das erzählte meine Frau mir und dann dachte ich, ah, das ist ein guter Satz. Und dann wurde das so ein bisschen raus. Aber es ist nur eine Annahme. Und seitdem ich den erzähle, mir hat noch nie jemand zeigen können, dass es nicht mindestens 7 gibt. Und warum 7 sind, das werde ich immer wieder gefragt. 7 ist halt eine Zahl wie die 7 Zwerge oder sowas. Oder die 7 Weltwunder. Tatsächlich ist es nur ein Einstieg und deswegen auch mindestens. Weil wenn jemand sagt, ich weiß nicht, wie ich das schaffen soll und sagt, lass uns mal 7 Möglichkeiten suchen oder so. Und dann sagt er, 7 Möglichkeiten. Und dann sage ich, ja, lass uns anfangen. Und dann fangen wir an und dann hören wir nicht bei 10 oder 12, hören wir nicht auf. Der Grund ist nicht, dass man lauter richtige Möglichkeiten findet, sondern dass man welche findet, unter denen man dann wählen kann. Es geht nicht darum, die richtige Möglichkeit zu finden, sondern viele. So, und dazu habe ich dann ein eher spielerisches Übung entworfen und habe die auch mit Studierenden in Seminaren immer wieder mit Erfolg auch gemacht. Und zwar gibt es dieses Rätsel, das kennen Sie vielleicht auch, solche Rätsel, oder? Hast du es gemacht? Okay, also nachher, wenn hier Zweifel gibt, ob das so geht, dann. Okay, also bildet aus 6 Streichhölzern, die sind da. Genau 4 gleich große gleichseitige Dreiecke, ohne die Streichhölzer zu knicken, noch sie über Kreuz zu legen. Okay, hat jemand eine Idee? Wer hat eine Idee, was da eine von Lösungen sein könnte? Nee, ja, das ist ja gut, gute Voraussetzung. Also, wenn man sich fragt, was gleichseitige Dreiecke sind, das sind gleichseitige Dreiecke. Ja, aus 6 Streichhölzern kann man so 2 gleichseitige Dreiecke legen. Ja, und jetzt gibt es solche Sachen, stehen ja in Rätselbüchern. Ich bin noch altmodisch, gibt es auch im Internet, aber in Rätselbüchern. Und da steht hinten drin, steht eine Lösung. Und diese Lösung ist überraschend. Und ich danke meinem Sohn Kasimir Lemp, der jetzt ein bisschen hier animiert hat, mir diese Sachen. Ich hoffe, ich kriege es nicht. Ach so, halt, ja, das habe ich noch vergessen. Und jetzt aber die Aufgabe an die Studierenden ist nicht, eine Lösung zu finden, sondern mindestens 7 Lösungen zu finden. Und das geht gut in einer kleinen Gruppe von 6 oder 7. Ja, ich hatte neulich ein Seminar, da waren so wenig Teilnehmer, da gab es immer nur Dreiergruppen. Die taten sich ein bisschen schwerer, die kamen auch auf mehrere Lösungen, aber nicht immer auf 7. Aber hier findet hierzu mindestens 7 Lösungen. So, die erste Lösung, jetzt kommt die Animation auch, die

funktioniert so, wenn sie funktioniert. Ja. Was ist passiert? Man kann aus 6 Streichhölzern 4 gleichzeitige Dreiecke machen, wenn man nicht mehr flach denkt, sondern in die Höhe geht. Okay? So, jetzt ist vielleicht so, dass Sie dachten, oh, solche Rätsel mache ich nicht. Also das nervt. Da möchte ich Ihnen sagen, da haben Sie schon die zweite Lösung gefunden. Okay? Weil wenn Sie sagen, für mich ist es kein Problem, dann ist es eben auch kein Problem. Oder das ist schon die Lösung da drin. Aber jetzt ist natürlich die Frage, wie kommt man auf mehr? Die in der einen Gruppe, da haben Sie gesagt, ja, wir haben 100 Lösungen. Nicht schlecht, hatten Sie auch. Also mathematisch war es vielleicht jetzt nicht ganz korrekt, aber das habe ich auch nicht nachgerechnet. Wollte ich eigentlich mal Thomas Martin fragen, ob er es mir jetzt sagen können. Also eine weitere Lösung ist, na, funktioniert es oder nicht? So, also man verdreht einfach Streichhölzer und schon hat man eine weitere Lösung, hat man weitere Lösungen. Und da kann man mehrere machen, 100 wahrscheinlich nicht, aber, na, oder doch vielleicht, Thomas, was meinst du? Das machen wir nochmal nachsitzen, kommen nochmal zum Nachsitzen. Okay, so, jetzt aber also da gibt es ganz viele, 2 möchte ich Ihnen noch zeigen. Und die fand ich, also bei der einen war jetzt die Geschichte, aus der 2-Dimension in die 3. Dimension kommen. Ja? Die nächste Lösung ist auch eine sehr schöne. Hier, da haben wir erstmal 2 Dreiecke. Und da haben wir noch 2 Dreiecke. Das sind 4. Okay? Ja, du lachst, aber Dimension Zeit, okay? Niemand in der Aufgabe stand nicht, dass diese zur gleichen Zeit irgendwie gelegt werden müssen. Ja? Und noch eine weitere Idee, also ich bringe jetzt nicht alle 38 Vorschläge, ich lasse Ihnen noch was, euch noch was für zu Hause, aber eine weitere ist noch, kam Studierende, die haben einen Spiegel geholt. So, und die Frage ist jeweils, und dann gab es viele andere, also ich wer das nochmal daheim nachmachen möchte, hier ist die Aufgabe nochmal, kann man im Freundeskreis vielleicht ganz schön machen. Ein kleiner Tipp zum Beispiel, da steht, ohne die Streichhölzer zu knicken, och, haben Studierende gesagt, aber durchschneiden kann man sie ja. So, und die Frage. Und die Frage war immer dann, seid ihr zufrieden mit dieser Lösung? Ja, darum ging es. Nicht, ob das hinten im Buch steht oder nicht, sondern, und wer gesagt hat, nö, solche Rätsel interessieren mich nicht, wunderbar, auch eine schöne Lösung. Insofern die Idee, mindestens 7 Lösungen, mindestens 7 Möglichkeiten zu suchen, ist eine Aufforderung oder eine Einladung, jedenfalls an mich selber, weiterzusuchen und nicht zu glauben, es geht um die richtige Lösung. So. Ja. Gut. Also, für mich ist er nützlich, okay? Und ich hoffe, das ist ein bisschen deutlich geworden an einer Stelle. Und jetzt ich habe lange überlegt, ob ich den ganz komplizierten Satz kommt jetzt noch. Ob ich euch den zumute, aber ich mache es, weil es ist einer meiner Lieblingssätze und manche Studierende werden sich vielleicht auch erinnern daran. Der lautet nämlich, Objektivität ist die Selbsttäuschung eines Subjekts, dass es Beobachten ohne ein Subjekt geben könnte. Oder dass es ein Beobachten ohne es selbst geben könnte. Ja? Also wenn ich glaube, etwas könnte objektiv sein, immer wenn ich etwas feststelle, dass es ist objektiv hier, dass Annika vor mir sitzt. Ja, aber das ist meine Idee, meine Vorstellung. Ich weiß gar nicht, vielleicht bist du in Gedanken schon ganz woanders. Nein, ich habe schon gesehen. So, aber das ist nur der erste

Teil von dem Satz. Der zweite Teil ist auch nicht ganz einfach. Die Berufung auf Objektivität, die Berufung, dass etwas objektiv ist, ist die Verweigerung der Verantwortung. Daher auch ihre Beliebtheit. Das heißt, wenn ich sage, das ist objektiv so, dann kann ich nichts dafür, sondern dann bin ich raus aus der Verantwortung. Dann bin ich nicht mehr dafür verantwortlich, dass ich so drauf schaue. So ein klassisches Beispiel ist, wir wissen es alle, Alkoholismus, gibt es ganz viele verschiedene Definitionen. Und wenn ich sage, dieser Mensch ist Alkoholist oder Alkoholiker oder Alkoholikerin, dann wende ich eine bestimmte Definition an und dann sage ich das als Subjekt. Und wenn ich sage, das ist aber objektiv so, dann sage ich damit, ich kann nichts dafür für diese Definition, dass ich die anwende, sondern das ist so. Und das ist einer meiner Lieblingssätze von Ernst von Glasersfeld und Heinz von Förster. Und damit danke ich euch und Ihnen für die Aufmerksamkeit und wünsche noch einen schönen Tag.

0: Gut, vielen Dank, vielen Dank. Ist gut, vielen Dank. Ich werde sonst noch ganz eingebildet.
1: Ja, dafür sind wir da, Johannes,
2: zu deiner Bescheidenheit was dazuzugeben. Vielen herzlichen Dank für diesen Impuls. Und wir möchten ganz gerne diesen Moment, wo wir alle noch hier sind, in diesem Raum nutzen, um uns neben diesem Beifall noch auf andere Art und Weise bei dir zu bedanken. Und deswegen übergebe ich einmal hier an eine Gruppe und eine andere Gruppe. Wir müssen so ein bisschen was holen. Ja? Deswegen, ihr macht das jetzt hier. Antje, mit Mikro.
3: Okay, Johannes, bitte nicht weggehen.
0: Nein, bitte mit dem Mikro rausmachen.
3: Julia, Franzi.
4: Aber wir müssen jetzt nicht mit dem Mikro.
5: Sind wir gut zu hören da oben?
4: Nehmt mal ruhig das Mikro.
3: Ja. Lieber Johannes, unsere kleine Dekanatsgruppe hat für dich was vorbereitet. Wir hoffen, was Tolles. Praktisch eine kleine Erinnerung von allen Kollegen, Fachbereich, Hochschule, die dir was Gutes tun wollten, hoffen wir. Und das möchten wir dir gerne jetzt überreichen. Ja.
6: Johannes, unter dem Motto, keine Angst vorm Abschiedsgruß, er kann sehr erheiternd sein, übergebe ich dir dieses Buch. Auf eine Karte hat alles nicht gepasst, darum ist es ein Buch geworden und es sind mindestens 7 Abschiedsgrüße.
3: Mehr als 7 Seiten.
7: Es ist jetzt nicht ganz dein Mobile, aber ein Versuch, das nochmal zu machen mit 7 Möglichkeiten, die du im Ruhestand wahrnehmen kannst und 7 Löcher, die du hinterlassen musst.
8: Also hier steht zum Beispiel kein gemeinsames Verstören von Erstis in der Studienorganisation. Das sind welche.

Okay. Da der Hörsaal manchmal von der Akustik nicht so ganz einfach ist, haben wir euch den Text nochmal mitgebracht. Zum Nachlesen und gegebenenfalls zum Mitsingen.

0: Ist der offizielle Teil beendet. Vielen herzlichen Dank für Ihre Aufmerksamkeit. Vielen Dank, dass Sie da waren. Und das Buffet oder ein kleines Catering, ich weiß nicht so ganz genau, was die Kollegen gemacht haben und Kolleginnen. Ein kleines Catering, sagt Johannes, ist aufgebaut vor der Bibliothek. Bleiben Sie da und geben Sie dem Johannes eine würdige Verabschiedung.
1: Ja.

0: Ganz vielen Dank. Ich bin gerührt. Ich habe überlegt, ob ich weinen werde heute. Ja, ich weine eigentlich nicht. Ich bin Mann. Meistens. Übrigens, hast du vorhin Johanna gesungen?
1: Ja, ja, ja.
0: Ja, danke. Ja, sehr schön. Habe ich mich gefreut, ja. Ja, ich danke. Ich hoffe, wir sehen uns gleich noch draußen und sprecht mich an. Sagt vielleicht euren Namen dazu. aber ich freue mich total. Ich danke allen, meinen Kolleginnen. Ach, und übrigens, was ich vorhin ganz vergessen habe, meine Nachfolgerin Julia Hille ist da. Also sie ist nicht meine Nachfolgerin, sondern sie nimmt die Professur ein, die ich hier verlasse. Und da freue ich mich ganz besonders. Julia hat wann hast du studiert? Bis 2008. Da war sie studentische Mitarbeiterin bei mir. Wir haben viele Tagungen zusammen organisiert, auch hier in diesem Raum, auch voll. Und 2008 aber schon hat Julia, oder 2007 hat sie gesagt, also stand sie bei mir im Büro und sagte, also ich möchte mal deine Nachfolgerin werden.

0: So, ich danke euch und Ihnen allen und freue mich, wenn wir uns gleich noch sehen und euch auch vielen Dank nochmal, auch dir. Danke, dass du moderiert hast. Sehr schön.
1: Bis zum 17. September, wenn es viel alljährlich ist, 2018, wenn ich das richtig, wenn ich da richtig informiert bin. Und es gibt bereits
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8: Mein Name ist Margarita und ich begrüße Sie auf Akzent Story Podcast. Hier bei mir heute eine Person, die länger hier lebt, dass ich überhaupt auf der Welt bin. Die Person, die viel zu viel Diplom hat, dass ich denke, dass ihr statt schlafen immer lernen. Die Person mit einer großen Seele, Mazi Ali, Arbeitspsychologe und Arbeitcoach. Ich begrüße Sie.
9: Hallöchen.
8: So, meine erste Frage. Wie geht es dir?
9: Mir geht ganz gut, danke.
8: Dann super. So, zuerst würde gerne ich wissen, deine persönliche Integrationsgeschichte. Kannst du mir erzählen?
9: Na klar. Also mein Name ist Mazin Ali. Ich bin 1970 geboren in Syrien. Ich wurde 1997 nach Deutschland geflüchtet, als Flüchtling. Und hier fängt die erste Geschichte bei mir in den Weg von der Integration in der Gesellschaft. Ich habe meinen Asylantrag damals gestellt, wurde abgelehnt. Der Grund dafür war für mich dann später festgestellt, dass der Übersetzer, Dolmetscher, hat nicht alles richtig gut übersetzt damals. Und nachdem dass ich dann die Fragen und Antworten durchgesucht habe, habe ich festgestellt, also ich muss selber Deutsch lernen, um bei der zweiten Chance, bei dem zweiten Interview, dass ich auch dort den Fehler korrigieren konnte. Das hat bei mir etwa zwei Jahre gedauert. Ich konnte mich selber die deutsche Sprache beibringen. Also ich war gar nicht das erste Mal in Sprachkurse gewesen. Wenn man keinen Stabs in Deutschland hat damals, man durfte auch nicht dann in Sprachkurs beteiligen oder auch Arbeitsgenehmigung bekommen werden. Das war eine lange Geschichte hier. Dann irgendwann war ich bei BAMF gewesen, habe ich nochmal mein Interview wiederholt und dann ich durfte nach einer halben Stunde meine Asylgenehmigung in Deutschland bekommen. Dann konnte ich mir meine neue Ziele setzen, wo ich mich dann qualifizieren werde und dann in den Arbeitsmarkt integrieren werde und so lange bis heute.
8: Ja, sehr schön. Das war sehr lange und sehr starke Geschichte, oder?
9: Richtig. Also ich habe keine Verwandtschaft in Ostdeutschland. Im Gegenteil, in Westdeutschland habe ich viele Verwandtschaft, also in die Richtung Väter und mutterliche Seite auch. Dann konnte ich keine, die mir helfen, auch in den Richtung Dolmetschen übersetzen. Ich erzähle von 1997, damals waren sehr wenige Dolmetscher bei uns hier. Auch sollte ich mich einfach dann in der Gesellschaft, um eine bessere Kontakte mit den anderen Leuten aufzubauen, sollte ich mich auch vorbereiten. Durch die Gesellschaft, man konnte auch die Sprache ein bisschen korrigieren. Wenn ich was falsch gesprochen habe, wurde das korrigiert. Das finde ich sehr positiv. Das hat mir auch sehr geholfen, dass ich auch in die Gesellschaft langsam schon integrieren werde.
8: Ja. Sehr schön. So, dann würde ich gerne auf meine erste Frage starten.
9: Ja.
8: So, wie du weißt schon, für Auswandern gibt viel zu viele Gründe. Mhm. Aber ich denke, es gibt insgesamt eine Probleme. Dass zuerst fühlt man sich sehr schön, bereit zur Arbeit, bereit zur Änderung, aber im Endeffekt, nach 2-3 Monaten kommt diese Fühlung, ich heiße das Traurigkeit, und ich würde gerne wissen, diese Traurigkeit, was ist das genau? Das ist Depression, Nostalgie.

soll die Sprache kennenlernen. Sprache zu lernen ist jetzt nicht eine Gelegenheit, wo man das in 5 Monate, 6 Monate, 7 Monate reden kann, sondern ist eine lange Prozedur. Das heißt, muss man von null anfangen für diejenigen, die überhaupt keine Ahnung über die deutsche Sprache gehabt haben. Ich nehme an, zwei verschiedene Menschen. Eine kommt aus Syrien zum Beispiel und eine kommt aus der Ukraine. Eine spricht Arabisch als Muttersprache und eine spricht Ukrainisch als Muttersprache. In Ukraine wird bestimmt irgendwann in den ersten Klassen Deutschunterricht unterrichtet. Das heißt, man hat ein bisschen über die deutsche Sprache gewusst, welche Worte kann ich ungefähr nutzen, kann ich ansprechen. In Syrien wurde damals nicht deutsche Sprache unterrichtet. Das heißt, wenn man nach Deutschland kommt, kennt er absolut gar nichts. Da muss man erst einmal die Worte kennenlernen, die Buchstaben kennenlernen, wie ich diese Buchstaben betätigen kann, wie soll ich das machen. Brauche dafür auf jeden Fall eine Schule. Um eine Schule anzumelden, dauert auch lange Zeit. Also das sind Termine und muss man dann warten. Hier herrscht ein bisschen Depression auf jeden Fall, weil diese Langeweile, was man zu Hause hat, was soll ich machen? Erst einmal arbeiten kann ich nicht gehen, weil ich kenne die Sprache noch gar nicht. Zweitens, lange Zeit warten, um einen Termin überhaupt für eine A1, A2 oder B1 Niveau Sprachkurs zu bekommen, kann auch lange Zeit dauern. Und der dritte Punkt ist, man weiß auch gar nicht, ob das bewilligt werden oder nicht. Also es gibt manche Leute, die das von Jobcenter, wenn man dann also alles höher Niveau gehen zur Sprache, mehr als B1 Niveau, dann mit höherer Wahrscheinlichkeit wird das abgelehnt. Also den B1 Niveau, das kann von BAMF bis letztes 2, 3 Monaten noch bewilligt werden. Jetzt gibt es neue Gesetze, neue Regelungen. Es wird auch nicht für alle das bezahlt werden. Das sind diese Punkte, wo man erst einmal in der ersten Zeit nicht sicher ist, ob das wirklich dann in der Sprachkurse angemeldet werden, die Sprache lernen werden. Und dazu nochmal, wenn ich ein bisschen von der deutschen Sprache also gelernt habe, wie soll ich mich auch in den Arbeitsmarkt integrieren? Brauche ich auch jemanden, der mich beruflich orientieren wird, mich selbst zu erkennen, welche Stärke besitze ich, welche Kompetenz besitze ich, welche Fähigkeiten. Das sind so viele Sachen, die in uns selbst versteckt sind. Aber wir brauchen auf jeden Fall jemanden, der uns helfen werden, um das alles aus uns selbst rauszuholen, nochmal zusammensortieren und dann, wie man sagen wird, das sind meine eigenen Stärken, die ich in meinem Leben, in meinen Erfahrungen gesammelt habe. Das ist meine Werte, die wichtig für mich sind. Das ist meine Fähigkeiten, die durch die ganzen Arbeiten, die ich getan habe. Es gibt auch Arbeit, was man für kurze Zeit gearbeitet hat. Und es gibt auch ein langzeitiges Arbeiten, wo man auch seine Kompetenz aufgebaut hat. Das alles kennt manche Leute, dass die das haben und viele kennen das alles nicht. Jetzt kommt das Gefühl, ich spreche keine deutsche Sprache. Ich bin nicht sicher, ob ich mit meiner Arbeit, die ich in meinem Land gearbeitet habe, hier nochmal arbeiten kann. Kommt der dritte Punkt und zwar, wenn ich auch super gut gearbeitet habe, ich muss das belegen. Das heißt, ich muss Papiere dafür haben. Abschlüsse, Hochschulabschlüsse, also Ausbildungsabschlüsse, ob ich das eine Geselle in Deutschland anerkannt werden oder alles Master anerkannt werden. Und da erzähle ich gerade von zwei verschiedenen Richtungen. Eine Syrer und eine Ukrainer zum Beispiel. Dazwischendurch, wir haben auch Perser, wir haben auch Iraker, wir haben auch also unterschiedliche Länder, auch in Afrika unterschiedliche Länder. Und jeder Land hat sein eigenes Bildungssystem gehabt und muss das alles in Deutschland dann also verglichen werden und anerkannt werden. Das bringt bei dieses Mensch diese lange Zeit warten und große Hoffnung haben und dann nochmal viel Langeweile. Es wird ihm unsicher gefühlt und deswegen man von Anfang wird dann vielleicht so durch Depression ein bisschen leiden. Und dann mit der Zeit langsam wird dann, wenn dann irgendwelche Antwort bekommen wird und dann fängt der Sprachkurs an, dann wird eine neue Welt für ihm die Türen öffnen. Mit der Sprache und dann hat man die Möglichkeit, sich auch mit anderen Leuten zu kontaktieren. Also ich empfehle immer, hast du einen deutschen Kurs schon angefangen, versuch mal einfach mit anderen einen Kontakt aufzunehmen. Muss nicht unbedingt die Einheimischen werden. Kann eine aus Afghanistan.

0: Afghanistan mit einer aus Ukraine sitzen zusammen und versuchen die Worte, was sie schon gelernt haben, einfach eine mit der anderen zu lernen. Das bringt bei ihm Selbstvertrauen und mehr Sicherheit. Ja.
1: Okay, so wie ich verstehe, dann man muss einfach ein bisschen Zeit für Anpassung bringen.
0: Auf jeden Fall, dafür müssen wir auch Verständnis dafür haben. Nicht alles kann man in einer Stunde erledigen. Viele Sachen braucht man dafür. Viel Zeit und viel Übung muss er auch damit rechnen. Natürlich gibt es ausnahmsweise manche Menschen zum Beispiel. Wir sind Leute, die aus Kriegsländern gekommen. Das heißt also, wenn man in einem Land, der in diesem Land Krieg herrscht, große Anteile sind traumatisiert. Jetzt, wie viel Grad traumatisiert ist er? Ist es hoch traumatisiert oder ist er auch also minimal traumatisiert? Das spielt auch große Rolle, ob er wirklich jetzt super gut motiviert ist, die Sprache auch kennenzulernen. Super gut motiviert er auch einen Beruf in Deutschland zu lernen. Super gut motiviert ist auch in die Gesellschaft zu integrieren. Das alles spielt große Rolle. Solche Fehler kann man nicht von Gesicht erkennen. Muss man dafür auch mit diesen Leuten zusammensetzen, Dialog öffnen, Themen öffnen, sprechen über seine Leben, wo er in diesem Land damals gewesen war. Was hat er gesehen? Viele Leute haben tote Menschen in der Straße gesehen. Viele Leute haben schlechte Erfahrungen mit Bombardierungen zum Beispiel. Viele Leute haben Unfälle unterwegs gehabt haben. Also auch wenn in den Fluchtweg kann man auch im Ausland durch Banditen zum Beispiel oder durch Diebe wird also von ihm alles ausgeraubt werden. Das führt zum Trauma. Das heißt also, wenn wir auch jetzt zu tun mit Mensch, der traumatisiert ist, der kann auch im Arbeitsmarkt irgendwann ausgebildet werden. Aber dafür müssen wir auch ein bisschen Verständnis haben. Das kann derzeit bei ihm ein bisschen länger brauchen, um dass er sich wirklich gut in der Gesellschaft auch integrieren werden. Genau.
1: Okay, dann was ist der größte Einfluss auf eine erfolgreiche Integration?
0: Erstmal Selbstbewusstsein. Zweitens, ich muss mir ein Ziel setzen. Wenn ich ein Ziel, ein klares Ziel gesetzt habe, dann ich weiß genau jetzt, ich muss mir einen Fahrplan für dieses Ziel erstellen. Dann brauche ich auch jemanden, der mir in diese Richtung helfen werden. Also ich kann mich selbst nicht so ganz gut wahrnehmen. Ich brauche jemanden, der mit mir darüber reden werden, der mir diese Vertrauen geben wird, um dass ihm auch mich die Gelegenheiten zu öffnen und mit ihm über alles erzählen werden. Weil ich weiß genau, ein Coach, der mit ihm eine Vertrauensbasis aufbauen kann und mit ihm über alles reden werde, auch private Sachen, dann weiß ich genau, ich werde von dieser Person eine große Hilfe bekommen werden und er kann für mich eine große Hilfe leisten. Somit denke ich mal, ja, das Einfluss ist, also wenn ich die richtigen Leute treffen werde, die mir den Hand nehmen und mir in eine bestimmte Richtung ziehen und dort orientieren werden und mir das Garantie geben, wenn du da angekommen bist, dann bist du in Sicherheit. Denke ich mal, das wird der große Einfluss auf einen Menschen, der hier in Deutschland angekommen ist und er möchte in der Integration weiterlaufen.
1: Ja, ich denke, es ist sehr wichtig, richtige Person zu finden. Echt.
0: Danke.
1: So, und dann, es gibt es praktische Schritte zur schnellen Anpassung?
0: Ja klar, erste Mal die deutsche Sprache kennenzulernen. Das ist das der erste Punkt. Wenn ich die deutsche Sprache nicht gelernt habe, dann kann ich auch nicht meine Ansprüche, was ich habe, der anderen zu erklären. Ich kann auch nicht beschreiben, was gerade in mir ist. Ja, dann brauche ich einen Sprachmittler, der mir helfen werden. Sprachmittler kann von mir auch nicht alles bekommen wird, weil es geht um eine Vertrauensbasis jetzt hier. Ich brauche einen Mensch, der ich ihm 100% anvertraue, damit dass er alles, was ich ihm erzählen werde, übersetzen wird. Und diese Person kann nicht, also meine Meinung jetzt hier ist, weil ich habe schlechte Erfahrung am Anfang an mit solcher Sache hier. Also ich muss einfach rechnen, wenn ich irgendwas sagen möchte auf Deutsch und soll ich dafür einen Dolmetscher für mich übersetzen werden,

dann muss ich das wirklich 100% denken. Er hat von den 100% die Informationen, die ich sagen möchte, maximal 40, maximal 45%, also übersetzt. Das heißt, dass andere Personen, die ich mit ihm sprechen möchte und ihm die Informationen liefern wollen oder möchte über mich selbst, ich kann maximal bei ihm 40% erreichen. Dann habe ich aber 60% verloren. Dann lieber versuche ich erstmal die deutsche Sprache zu lernen, Kontakt mit anderen Menschen aufzunehmen, damit ich weiter besser sprechen kann. Also wenn ich mit den Menschen nicht sitzen werde, dann werde ich auch nicht gut Deutsch sprechen werden. Später kann ich besser beschreiben, kann ich mit den anderen meine Meinung teilen, kann ich meine Meinung äußern, kann ich Vorschläge geben, also alles Mögliche. Natürlich, wenn man nicht so gut Deutsch sprechen kann, das auch nicht bedeutet, dass dieser Mensch kann nicht denken. Na? Also es gibt Menschen, sie glauben, ich weiß nicht warum, aber sie glauben, der kann nicht Deutsch sprechen, der kann nicht denken. Der kann nicht irgendwas tun. Doch er besitzt, jeder Mensch von uns besitzt so viele Potenzial und so viele Kompetenzen. Aber er kann das nicht beschreiben. Er kann über das nicht reden. Deswegen ist es die beste Chance für ihn, wenn er möchte in diesem Land auch lange Zeit bleiben, hier arbeiten, sich in die Gesellschaft integrieren, dann ist es die deutsche Sprache für ihn ein Muss. Er muss das lernen. Und wir haben auch bei uns also so viele Bildungsträger in Stadt Dessau. Da kann jeder sich dort anmelden und die Sprachkurse starten. Es gibt verschiedene Niveaus, also bis B1 Niveau oder bis A B2 Niveau oder bis C1 Niveau, sogar C2 Niveau, kann jeder von uns das erreichen. Er muss dafür sich bemühen, Zeit dafür geben und er muss wirklich ehrlich mit sich selbst, ja, ich möchte das lernen, dann kriegt das auch gelernt. Das ist der erste Punkt, was man in diesem Land braucht, also die deutsche Sprache zu lernen. Und dann die zweite Sache ist also, er muss auch eine klare Ziel haben. In welche Richtung soll ich mich ausbilden lassen oder soll ich arbeiten? Wir haben am Anfang gesagt, ich habe so viele Zertifikate und Abschlüsse. Ja, ich habe in Deutschland 2015 zum Beispiel, ich habe damals 18 Jahre in Deutschland gelebt. Und war meine zweite Ausbildung als Demokratieberater für Landesnetzwerk Migranten Sachsen-Anhalt. Das war eine Ausbildung für 1 Jahr und 2 Monate, glaube ich. Also vorher, das Jahr 2000 bis 2001, ich habe mich in dem Bereich Schweißer ausgebildet. Da habe ich auch meinen Schweißer Pass absolviert und habe ich bei Fahrzeugtechnik Dessau für etwa 4 Jahre gearbeitet. Und das war mein erster Integrationsschritt in den Bereich Arbeitsmarkt. So, nach der Demokratieberatung, Ausbildung, ich habe mich dann ausgebildet in dem Bereich Kombi-Laufbahnberatung. Und zwar berufliche Orientierung. Wie konnte ich einen Mensch jetzt beraten, dass er sich beruflich orientiert werden? Das war für mich auch so eine schöne Zeit, wo ich mich dann entwickeln konnte. Dann noch eine Ausbildung in dem Bereich Sprachmittlung, weil ich habe festgestellt, 2016, viele Syrer sind nach Deutschland angekommen und viele haben das gleiche Problem wie ich damals. Ich habe mich entschieden, eine Sprachmittlung Ausbildung von IHK und LAMSA. Das war damals also finanziert. Ich sollte einen Teil davon auch bezahlen. Aber am Ende, nach 1 Jahr ungefähr, habe ich die Ausbildung also erfolgreich abgeschlossen und wurde auch zertifiziert als Sprachmittler für Arabisch-Deutsche Sprache. War nochmal, weil ich dachte, also diese Dualbildungssystem in Deutschland passt genau für unsere Jugendlichen, die hier nach Deutschland gekommen sind. Dann dachte ich auch eine kurze Ausbildung in dem Bereich Causa-Modul. Den habe ich doch auch das also absolviert im selben Jahr. Dann, weil ich selber ein Muslim bin, dachte ich auch, also Islamwissenschaft wäre eine gute Sache, wenn ich das auch studieren werde. Den habe ich im Fernstudium also angemeldet in Lehigh University für die angewandte wissenschaftliche. Und ich habe damals 2015 auch das absolviert.
Ich habe mein

0: meine Master in dem Bereich, Quatsch, meine Bachelor in dem Bereich Islamwissenschaft. Danach finde ich gut, wenn man fernes Studium machen kann. Ich war selbstständig in der Zeit und ich habe viel Zeit gehabt als Autohändler, Gebrauchtautohändler. Ich habe mich einfach dann in diesem Universität weitergemeldet und habe ich meine Master absolviert in dem Bereich Pädagogie. Und danach war mein großes Ziel, dass ich in dem Bereich Arbeitspsychologie meine Promotion zuschreiben. Und den habe ich am 12.12.2020 also mündlich geprüft und ich habe das absolviert auch. Ich war in der Zeit also 50 Jahre alt. Deswegen sage ich, jeder Mensch, der bei uns in Deutschland hier lebt, denke an dein Alter nicht, sondern denke an dein Potenzial, was du schaffen kannst, was du machen kannst. 2022 habe ich auch den Coach-Schein absolviert auch und damit bin ich auch Coach. Und die letzte Ausbildung war für die Sache Eskalation, Deskalation, wie man sich dann verhalten wird in Magdeburg. Den habe ich dann 2024 auch absolviert.
1: Wie habe ich schon gesagt, viel zu viel Diplomen.
0: Ja, jetzt ich denke immer noch, also es gibt so viele interessante Sachen, kann man immer noch neue Studien daran machen. Zum Beispiel jetzt, weil ich eine Syrer bin und ich komme aus Syrien. Und die Frage ist also, wie kann ich dann aus der Erfahrung, was wir in Deutschland gemacht haben, mit unserer Syrer, die nach Deutschland gekommen sind, dieselbe Erfahrung, dass in meinem Land die Leute dort qualifizieren lassen, damit dass sie das Land schnell aufbauen werden. Das braucht man eine Studie dafür. Also ich bin gerade beim Überlegung, ob ich diese Studie machen werde und dann nach Syrien schicken werde. Also es wurde im Nachrichten gesprochen, 80% unserer Syrer wollen zurück nach Syrien gehen. Ob überhaupt das stimmt, aber es gibt auf jeden Fall einen Teil, die Leute, die selber zurück nach Syrien gehen wollen. Und sie haben auch viel in Deutschland hier gelernt. Wir haben Ärzte, Ingenieure, Handwerker, Fachkräfte. Wenn sie zurückgehen nach Syrien, dann können sie auch dort einen Teil von das Land bauen wollen. Und ich denke mal, dieses Menschen exakt können dann dort in Syrien die anderen Menschen dann also ausbilden lassen. Deswegen sage ich, wenn ich diese Studie machen werde, dann werde ich auf jeden Fall daran denken, dass ich habe gerade Fachkräfte, die gerade in Deutschland sind, die sprechen perfekt Deutsch, aber Muttersprache sind Syrer und die können wir auf jeden Fall nochmal dort in Syrien dann brauchen. Deutsche Schule öffnen dort in Syrien zum Beispiel, das wird ein sehr schönes Ziel. Berufsschulen auf direkt die Art und Weise von dem Bildungssystem bei uns in Deutschland, zum Beispiel dort in Syrien machen werden. Firmen, die sich dort dann also überbrücken werden. Produkte in Deutschland produzieren, vielleicht teilweise von den Produkten auch in Syrien machen werden. Also die Existenz gerade von jeder Syrer, der gerade bei uns hier ist, egal ob das in Ostdeutschland oder Westdeutschland ist, also hat eine Bedeutung. Deswegen sage ich, also wir müssen nicht große Druck auf diese Leute machen, jetzt hier ab in 24 Stunden muss nach Syrien gehen, dann wird auch bei uns hier ein großes Problem später geben, ja? Werden wir dann eine große Lücke in den medizinisches System haben oder ein Bildungssystem haben oder ein anderes System haben. Aber wenn man freiwillig gehen möchte, hat er immer noch eine Wurzel da und hat er auch ein Fundament hier gebaut. Ich nehme jetzt zum Beispiel mich als Beispiel. Ich bin seit 29 Jahren in Deutschland und ich bin auch deutsch angebürgert seit etwa 22 Jahren hier. Natürlich überlege ich mir, wie konnte ich dann mein Wissen für mein Land, auch für Deutschland, einfach zur Verfügung lassen. Also, ich arbeite als Coach hier in Deutschland. Das heißt also, es gibt so viele Leute, die gerade mit mir sitzen, die werden dann durch meine Beratung super gut orientiert und sie werden seine eigene Zukunft, die Türe für seine eigene Zukunft öffnen. Das genau kann ich auch in meinem Land machen. Vielleicht auch online machen. Und muss man irgendwie einen Plan dafür machen auch. Genau.
1: Okay, ja. Und wie denkst du, ändert sich die Identität wegen Auswanderung?
0: Die Identität.

0: Also das kommt auf die Alter an. Also wenn ich nach Deutschland angekommen bin und ich bin 5 Jahre alt oder 6 oder 7 Jahre alt, dann habe ich in diesem Moment sehr kleine Identität, das gehört meine Eltern. Dann, wenn ich in die Schule in Deutschland gekommen bin, die 1. Klasse, 4. Klasse, 6. Klasse, 10. Klasse, Uni, Arbeitsmarkt und Arbeiten, würde ich sagen, ja, das ändert sich die Identität. Aber trotzdem, wenn ich denke jetzt hier, dass ich auch Verwandtschaft habe. Opa, Oma, Großvater, Großmutter, Tante, Onkel, Cousinen, die sind aber nicht bei mir hier. Die sind alle in dem Heimatland. Dann denke ich nochmal, hat sich die Identität hier bei mir schon geändert? Ich denke mal nein, aber es wäre einfach so. Die Identität bleibt so, wie es ist, aber es wird ein bisschen erweitert. Das heißt, ich habe die syrische Identität, aber wurde mit der deutschen Identität erweitert. Hier habe ich bessere Eigenschaften auch kennengelernt. Pünktlichkeit, Disziplin, so viele Sachen, wo ich sagen kann, also ich habe die syrische Identität, aber nach deutscher Geschmack, einfach so sagen zum Beispiel.
1: Ja, das ist nicht schlecht.
0: Genau. Ein alter Mensch, der erst seit 5, 6 Jahren in Deutschland ist, ich würde sagen, hat sich absolut nicht geändert, seine Identität, weil das Kultur, was er mitgebracht hat, dass der Wissen, was er mitgebracht hat, seine Erfahrungen, die er gesammelt hat in seinem eigenen Land, den Arbeit, was er gearbeitet hat, das alles, das ist ein großes Gewicht in sich selbst. Die Kleinigkeit, die er in Deutschland bekommen hat, das kann auch das kleine Ergänzung in seine Identität. Also die Identität wird nicht geändert, sondern es wird ein bisschen erweitert. Genau.
1: Entwickeln.
0: Entwickelt. Genau.
1: Ja. So, nach dem Umzug, manche Menschen idealisiert die Heimat. Und warum passiert es? Und das ist nicht so, das ist schlecht oder das ist normal?
0: Das ist eine Gewohnsache. Also stell dir vor, ich frage dich jetzt, welches Essen schmeckt besser? Das Essen, was deine Mutter gekocht hat, oder das Essen, was deine Nachbarin gerade gekocht hat? Wie wäre deine Antwort?
1: Natürlich, meine Mutter.
0: Aha, gut. Und wenn du mir die Frage stellst, dann sage ich dir einfach auch natürlich meine Mutter. Es kann sein, dass meine Mutter ist die Nachbarin deiner Mutter ist. Und das klärt mir, was wir in unseren Ländern schon von Anfang an gesehen haben. Beispiel: Ein Kind, der gerade zu Kindergarten geht in seinem Vaterland, also ich nehme an, Ukraine. Ein Kind wurde in der Ukraine geboren und dort in der Ukraine hat seine Muttersprache kennengelernt. Also er fängt mit den anderen über seine Muttersprache zu sprechen. Und dann geht das erste Jahr in den Kindergarten und dort hat er die erste Erfahrung mit der Natur gemacht. Er geht mit den Kindern draußen, spielt, malt, macht irgendwelche Spiele, vielleicht singt er mit den anderen und tanzt und klatscht und macht das alles. Das alles hat er gemacht in der Ukraine. Danach geht er in die 1. Klasse, hat er auch in der Schule erste Schulkameraden kennengelernt. Haben sie auch zusammen gelernt, zusammen gespielt und vielleicht haben sie auch zusammen geprügelt. Das ist passiert mit den Kindern. Jetzt dieses Kind ist ungefähr 15 Jahre alt, hat sehr schöne Zeiten in seinem Land gesehen und dann sollte er das Land verlassen und zu einem anderen Land gehen. Es muss nicht unbedingt sein, dass es Deutschland ist. Kann auch in Frankreich, Britannien, Syrien, Japan, egal wo. Die erste, was passiert, eine fremde Gesellschaft. Neue Sprache, neue Kultur, neue Mentalitäten. Alles ist für ihn neu. Unser Gehirn besteht aus Vergleich. Er wird immer vergleichen sein Leben, was damals dort in seinem Land damals erlebt hat, mit das Leben gerade hier. Für uns als Migranten, der Zeit manchmal läuft ganz langsam. Es ist langweilig. Wenn ich mit jemandem sprechen möchte und sehe ich keine, dann ich muss einfach schweigen und sitzen und ich muss

0: mit mich selbst reden. Aber wenn ich jemanden sehe, der meine Sprache kennt, meine Muttersprache kennt, dann werden wir vielleicht 6, 7 Stunden zusammen essen, sprechen, singen, laufen, tun und wir werden die Zeit einfach nicht wahrnehmen. 7 Stunden sind vorbei. Zeit rennt ganz schnell. Und deswegen würde ich sagen, also es ist sehr schwer für jemanden, der sein Land verlassen hat, zu einem neuen Leben zu kommen. Es geht nicht nur um die Sprache, es geht auch um die Kultur, um die neuen Gesichter, die Menschen. Das Essen selber, was er kaufen möchte, kennt er das gar nicht. Gesetze kennt er ja gar nicht. Also es ist alles schwer für ihn. Das ist genau wie ein neugeborenes Kind, der möchte dieses Leben lernen erst einmal. Aber Problem ist bei den neugeborenen Kindern, die Aufmerksamkeit ist zu hoch. Die können alles wahrnehmen, können schnell merken und dann lernen das schnell. Für uns als erwachsene Menschen, das ist aber nicht so. Wir haben tausend Sachen im Kopf, wo wir absolut nicht mehr konzentrieren können und das dauert lange Zeit. Aber trotzdem, wenn ich nicht gut sprechen kann, das bedeutet nicht, dass ich nicht denken kann. Ja, also das fällt auch bei uns alle so. Wie ich gesagt habe am Anfang gern, also das Essen, was ich am Anfang gegessen habe, schmeckt mir am besten jetzt. Und weil ein Mensch in ein anderes Land schon gewachsen ist, dann bleibt immer bei ihm, also dort war schöner als hier. Immer ist es so. Vielleicht unsere Kinder dann später sagen, nein, in Deutschland uns besser ist als dein Heimatland, wo du nach Deutschland gekommen bist.
1: Ja, kann sein. Das Kind. Okay, und dann meine letzte Frage.
0: Ja.
1: Welchen Rat würdest du diejenigen geben, die planen umziehen in Neuland bestimmt?
0: Umzug bedeutet, oder es geht um, man sich wissenschaftlich ausbilden lassen, Studium machen zum Beispiel. Oder er möchte in ein anderes Land gehen, eine Frau zu heiraten oder eine Frau sich einen Mann im Ausland zu heiraten zum Beispiel. Oder dass er flüchten möchte wegen Politik oder Kriegssituation. Aber das sind unterschiedliche Fakten. Aber ich würde einfach sagen, wenn es geht um Flucht, dann musst du nach sicherem Land suchen. Welches Land ist für dich sicher? Dort, du kannst dich dann einfach integrieren lassen und auch ausbilden lassen und entwickeln lassen. Du musst in deine Fähigkeiten selbst suchen. Bist du bereit, die deutsche Sprache zu lernen? Ist das schwer für dich? Zum Beispiel wir Syrer, die deutsche Sprache ist identisch für uns. Wir können deutsche Sprache ganz schnell lernen, weil das Grammatik in Deutsch ist ungefähr 70% ähnlich wie in arabischer Sprache der Grammatik ist. Auch wenn wir die Zahlen sagen, das ist genau das Gleiche. Also es ist nicht wie Englisch, sondern ein bisschen anderes. Also 23 auf Arabisch heißt das 23. Also ich fange mit dem Zahl an und dann mit dem zweiten Zahl, wie ich das gerade gesagt habe. Dann ist es einfach für mich. Dann die deutsche Sprache ist sehr reiche Sprache mit Bedeutungen und Worten. Arabisch genau dasselbe ist. Deswegen für mich war, also das Leben in Deutschland, es ist einfacher für mich, obwohl alle sagen, deutsche Sprache ist sehr schwere Sprache, da die Buchstaben selber ist so schwer, das nachzusagen. Ich habe kein Problem mit dem P oder mit dem Ü oder mit dem Ö. Ich habe absolut kein Problem. Das alles könnte ich langsam lernen und dazu nochmal sprechen. Ich empfehle jeder Mensch, bevor dass er irgendwo geht, wenn es geht nicht unbedingt um Sicherheit zum Beispiel, dann such ein Land, wo du wirklich diese Sprache liebst. Ja? Ich mag keine französische Sprache. Mag ich nicht. Auch in der Schule, ich wollte es nicht lernen. Englisch habe ich geliebt. Hätte ich die Möglichkeit, dass ich Deutsch in Syrien damals zu lernen wäre, das wäre meine Favorit. Habe ich aber damals nicht gehabt. So, was ich empfehle einem Menschen? Kontakt aufnehmen mit den anderen. Sich vernetzen mit den anderen. Ich empfehle jedem Menschen, auch in dem Land, wo er geht, zuerst suchen eine Community von seinem eigenen Land. Sie werden ihm dann helfen. Wir

0: haben so viele Vereine bei uns in Dessau zum Beispiel. Auch in unserer Sachsen-Anhalt. Wir haben so viele Vereine, die uns auch helfen wollen. Dann nutze die Gelegenheit. Möchtest du in alle Richtungen wirst du geholfen. Religiöse oder sprachlich, Arbeit, Ausbildungen, Praktikum. Das alles würde ich sagen, ich kann jeder Mensch empfehlen, ja, such einfach Community, da wo du erst einmal anfangen kannst, aber nicht immer und weiter auf deine eigene Muttersprache mit der anderen zu kommunizieren, sondern versuch mal einfach die deutsche Sprache oder der fremde Sprache, das Land, wo du gehen möchtest, erst einmal kennenlernen und das lernen. So. Ich empfehle dem Mensch auch, nach einem Land zu suchen, wo er sich besser entwickeln kann. Ja, seine Wissenkenntnisse einfach entwickeln kann und seine Fähigkeiten entwickeln kann, wo die Gesetze ihm das ermöglichen. Das ist auch wichtig. So kann ich die anderen doch das auch empfehlen. Empfehlen einfach, mach das und das und dann am Ende, du kannst erfolgreich dein Leben weiter Schritte machen.
1: Okay. Ich hoffe, dass alle Leute verstehen das und können nehmen etwas für sich selbst.
0: Klar.
1: So, ich freue mich, dass du war mein erster Gast hier und für sie würde ich gerne sagen, dass das war eine Person von vielen mit eigener Integrationsgeschichte.

0: Kollegen, der unsere Hochschule über fast 3 Jahrzehnte lang geprägt hat. Durch seine Expertise, seine Leidenschaft für die Lehre und nicht zuletzt durch sein großes Engagement und seine stete Zuversicht. Nach fast 30 Jahren engagierter Arbeit verabschiedet sich Johannes Herwig Lemp nun in den wohlverdienten Ruhestand. Und dass hier 120 Menschen sich heute die Zeit genommen haben, spricht für die Wertschätzung, die er in all den Jahren erfahren hat. Ein langjähriger Kollege ist auch Erich Menting, der jetzt gerne als Dekan des Fachbereichs Soziale Arbeit, Medien, Kultur einige wertschätzende Worte sprechen möchte.
1: Skadi, du hast ja gerade meine Rede vorgelesen. Sehr geehrter Herr Professor Herwig Lemp, lieber Johannes, liebe Kolleginnen und Kollegen, liebe Studierende, sehr verehrte Gäste und ganz besonders die Familienangehörige, die ich gerade auch schon kennengelernt habe, herzlich willkommen und lieber Herr Rektor, herzlich willkommen auch zu dieser Veranstaltung. Es ist ein besonderer Moment, einer, der gleichermaßen von Dankbarkeit und Respekt geprägt ist. Heute verabschieden wir einen Kollegen, der unseren Fachbereich Soziale Arbeit, Medien, Kultur über viele Jahre hinweg nicht nur geprägt, sondern im besten Sinne mitgestaltet hat. Johannes steht für eine Haltung, die in der sozialen Arbeit unverzichtbar ist. Die Bereitschaft, Wirklichkeit nicht als gegeben hinzunehmen, sondern sie als etwas zu begreifen, das in Beziehungen entsteht. Genau hier liegt die Kraft des Konstruktivismus und genau diese Perspektive hast du, lieber Johannes, über Jahrzehnte Studierenden vermittelt. Seit Sommersemester 98 bist du hier, man muss ja sagen 1998, bist du hier an unserem Fachbereich Professor und seit vielen Jahren im Bereich der Sozialarbeitswissenschaft und systemischen Sozialarbeit. Zwei wichtige Stationen waren sicherlich dein Studium der Sozialpädagogik in Bremen an der Universität von 82 bis 85 und im Anschluss 93 die Promotion auch an der Universität in Bremen zum Thema Drogenabhängigkeit als Erklärungsprinzip, Drogenkonsumenten als Subjekte. Seit deinen Anfängen hier an unserer Hochschule hast du dich mit zahlreichen inhaltlichen Themen innerhalb und außerhalb der Hochschule Merseburg beschäftigt. Unzählige Veröffentlichungen, Vorträge, Workshops und Fortbildungen trugen deine Handschrift. Es ist daher nicht verwunderlich, dass du mit einer ganz besonderen Leistung unserer Hochschule und ganz besonders unseren Fachbereich über die Landesgrenzen hinweg bekannt gemacht hast, nämlich mit der Entwicklung und Gründung des Masterstudiengangs Systemische Sozialarbeit, den du insgesamt 13 Jahre von 2005 bis 2018 geleitet hast. 3 erfolgreiche Durchgänge prägten hier dein Engagement. Herzlichen Dank für diese außerordentliche Leistung. Und jetzt habe ich hier in Klammern stehen Beifall.

Stand jetzt hier suchen. Lieber Johannes, in Vorlesungen und Seminaren hast du durch deine Arbeit Räume gestaltet, in denen Perspektivwechsel, Zweifel und Entwicklung Platz hatten. Und vielleicht ist genau das dein größtes Vermächtnis, nicht fertige Antworten zu hinterlassen, sondern Denkbewegungen anzustoßen. Hierdurch hast du nicht nur die Hochschule Merseburg, sondern auch international Hochschulen im Rahmen von Teaching Mobility inspiriert, sei es in Norwegen, in Rumänien, Finnland, Nordirland, Griechenland, Lettland, um nur einige Länder zu nennen. Überall warst du Inspiration und gern geladener Experte. Innerhalb der Hochschule hast du dich in zahlreichen Gremien, beschäftigt und dich dort betätigt. Über 10 Jahre allein in der Studiengangsleitung, in der Studiengangsberatung, in der Findungskommission des derzeit amtierenden Rektors, Markus. Zahlreiche Kommissionsarbeit, unter anderem Beteiligung an internationalen Kommissionen des Rektorats und des Fachbereiches. Du warst Leiter des berufsbegleitenden Studiengangs BBS in den Anfängen und Mitglied des Senats von Jahre 2016 bis 2025. Lange Jahre auch Mitglied des Fachbereichsrates von 2000, ich weiß es gar nicht mehr genau, auf jeden Fall bis zum Ende der Dienstzeit. Deine Abschlussvorlesung trägt den Titel »Keine Angst vor dem Konstruktivismus«. Ich würde sagen, wer bei dir gelernt hat, hatte nie Grund zur Angst, sondern vielmehr Anlass zur Neugier. Du hast Theorie nie als Selbstzweck verstanden. Du hast sie lebendig gemacht, anwendbar, diskutierbar und manchmal auch wunderbar irritierend. Ich erinnere mich an eine Situation, wo ich aus dem Aufzug kam, 3. Etage, und es war ein Wochenendseminar. Es saßen ein paar Studierende zusammen und eine Studentin sagte zur anderen, wie kann ich oder was kann ich tun, damit sich dein Problem verschlimmert? Und ich wusste gar nicht, wer der Dozent war, aber als ich das hörte, das kann nur dein Seminar gewesen sein. Wunderbar, irritierend, einfach toll. Und genau diese Irritation war produktiv, indem du hierdurch Studierende wie Kollegen und Kolleginnen immer wieder daran erinnert hast, dass professionelle soziale Arbeit nicht in einfachen Antworten besteht, sondern im reflektierten Umgang mit Komplexität. Lieber Johannes, du hast Spuren hinterlassen in Curricula, in Projekten, in Diskussionen auf Fluren und in Seminarräumen, vor allem aber in den Köpfen und Haltungen deiner Studierenden. Für all das möchten wir dir heute von Herzen danken. Wir wünschen dir für deine Zukunft vor allem eins, die gleiche Neugier, die du uns immer vorgelebt hast, nur du hast jetzt mehr Zeit, ihr nachzugehen. Und vielleicht entdeckst du ja noch ganz andere neue Möglichkeiten, wie wir von dir gelernt haben, gibt es ja mindestens 7. Bei guter Gesundheit bleib uns treu. Vielen Dank fürs Zuhören.

0: Zur Wahrheit gehört auch, Johannes, dass du manchmal auch ein bisschen sauer warst, wenn mal was nicht so geklappt hat, wie du es dir vorgestellt hast. Und da haben wir gedacht, dass der Entzug nicht so groß wird, würden wir dir ein paar Zitronen überreichen. Das hat er sich gewünscht. Ne? Er hat sich gewünscht, einen Zitronenbaum. Der Baum ist noch im Wachstum. Deswegen haben wir zumindest schon mal geerntet, um symbolisch als Fachbereich hier dieses Geschenk zu überreichen. Und der Baum kommt dann hinterher. Wow.
1: Ganz herzlichen Dank, Ulrich Melding. Und ich glaube, wir freuen uns alle darauf, dass Johannes diesen Moment seines Abschieds als Anlass nimmt, noch einmal eine Vorlesung zu halten. Und ich sehe einige Studierende, die kennen diese Situation. Ich sehe einige Gesichter, wo diese Situation doch schon deutlich länger her ist. Von daher, was für ein schöner Moment, das auch noch mal zu teilen. Und Johannes hat sich für ein Thema entschieden, was ihm ja besonders am Herzen liegt, der Konstruktivismus. Und wir freuen uns sehr auf deinen Impuls. Und ich lade euch und Sie ganz herzlich ein, gemeinsam zuzuhören, nachzudenken und beweglich im Kopf zu sein.
2: Dankeschön, vielen Dank. Oder vielleicht zwischendrin auch mal wegzunicken, das geht auch. Das Geheimnis ist eigentlich,

eigentlich, dass ich so gut wie keine Vorlesung gehalten habe, weil ich eigentlich lieber möchte, dass ihr jetzt in Arbeitsgruppen geht. Und ich weiß nicht, ob es Studierende gibt, die mich in der Vorlesung erlebt haben. Ich kann mich nur an einzelne Veranstaltungen erinnern. Ja, Luis kann sich erinnern. Gut. Okay, ich bin ehrlich gesagt überwältigt. Vielen Dank. Vielen Dank, dass ihr da seid. Ich freue mich sehr. Eigentlich sollte diese, nein, eigentlich dachte ich, das ist eine kleine Veranstaltung vorm Foyer, 30, 40 Menschen. Und als ich Andreas Kröner, den Leiter der Home-Akademie, angerufen habe, gefragt, ob ich den Raum da haben kann heute um 17 Uhr, dann sagt er, ja, das kannst du, aber wir organisieren das für dich. Frau Bergner und mein Team und ich, wir organisieren das. Und dann haben die was bisschen was Größeres daraus gemacht. Ja, so ist es halt. Ich freue mich, wer alles hier ist. Es sind Kolleginnen und Kollegen aus der Hochschule, aus allen Dezernaten, aus allen Bereichen da, aus allen Fachbereichen und auch aus meinem eigenen Fachbereich sind sehr viele Kolleginnen und Kollegen da. Es sind Studierende da aus, also ja, BBS, berufsbegleitender Studiengang, Anfang der Ende der 90er Jahre sind Studierende hier, dann Masterstudiengang, eine ganze Menge aus mehreren Durchgängen sind da Studierende oder ehemalige Studierende. Dann der Rektor ist da, vielen Dank, Herr Krabbes. Und es sind Kolleginnen aus der Sozialarbeit aus der Umgebung da, auch sehr schön. Und es sind meine Familie, meine Frau, Freundinnen, Freunde von uns. Meine Kinder sind da und die Kinder meiner Frau und sogar mein ältester Enkel Jaron ist zu Besuch gekommen. Ich freue mich sehr. Und Andreas Kröner kann heute leider nicht hier sein. Das tut mir sehr leid. Er hat ein Missgeschick, hat niemanden, der ihn herbringen kann aus Berlin. Und deswegen denke ich gerne an ihn heute. So, über den Herstellungsprozess von Wirklichkeit kann ich ehrlich gesagt nichts sagen. Aber was mich interessiert, ist, wie wir unsere Vorstellungen über unsere Wirklichkeit herstellen. Und zwar Konstruktivismus, ich bin ganz erstaunt, meine Kollegen, die sagen alle, ja, sie kennen das und sie wissen das und sie sind interessiert. Ich habe vor ungefähr einem Jahr hatte ich die Idee zu diesem Thema, und zwar der Anlass war eigentlich, dass ich mitgekriegt habe, dass nicht alle meiner Kolleginnen mit Konstruktivismus was anfangen können. Und auch außerhalb der Hochschule gibt es manchmal schwere Bedenken irgendwie dagegen und sagt, na, Konstruktivismus oder Relativismus, das sind eigentlich Sachen, die gefährlich sind oder die nicht so gut sind. Und dann dachte ich, ja, vielleicht erzähle ich mal ein bisschen was aus meiner Sicht über Konstruktivismus und was ich dafür, warum ich ihn für nützlich halte. Denn für mich selber ist er sehr attraktiv und er hilft mir dabei, nicht immer alles zu glauben, was ich denke, zu wissen. Und weil wir manchmal Dinge für wirklich halten, die vielleicht gar nicht so wirklich sind. Und ich möchte gerne beginnen mit einer kleinen Anekdote. Sie kennen wahrscheinlich alle den Maler Picasso, der solche Bilder gemalt hat, er hat auch noch ein paar mehr gemalt, ich habe nur eine kleine Auswahl. Und zudem kam mal in sein Pariser Atelier ein Amerikaner, ein reicher Amerikaner, der Geld hatte, um Bilder zu kaufen. Und der ging so rum im Atelier von Picasso und kam dann zu Picasso und hat gesagt, sagen Sie mal, können Sie denn nicht Menschen auch so malen, wie sie wirklich sind? Und dann sagte Picasso, was meinen Sie denn mit so, wie Sie wirklich sind? Und dann nahm der Mäzen, der reiche Amerikaner, der nahm seine Brieftasche raus und öffnete sie und holte ein kleines Foto raus und zeigte es Picasso und sagte, sehen Sie, das ist meine Frau, so wie sie wirklich ist. Und dann nahm Picasso das Bild und sagt, ah, interessant, das ist Ihre Frau, so klein, so flach. Ja. Und so denken wir halt manchmal, wir wüssten, wie Menschen wirklich sind. Hier sitzt meine Frau wirklich, aber zu glauben, ich wüsste, wie sie wirklich ist, wäre auch ein bisschen anmaßend. Ich weiß nicht,

mal genau, wie ich selber wirklich bin. Ja, das heißt, wenn wir denken, wir wissen, etwas ist wirklich, so wie es ist, dann fragen wir nicht mehr nach. Und ich möchte jetzt in dieser Vorlesung oder in diesem Vortrag ein bisschen was von diesen konstruktivistischen Ideen rüberbringen. Und vielleicht wird deutlich, warum oder wozu man manchmal das gut brauchen kann. Und wenn wir auf Menschen zeigen oder wenn wir zeigen wollen auf jemanden, wie er ist, dann müssen wir erstmal auf ihn zeigen. Und das heißt dann auch, wir sehen ihn aus einer bestimmten Perspektive und wir sehen ihn eben nicht aus einer anderen Perspektive. Das heißt, wir sind schon mit unserem Körper ein bisschen festgelegt auf das, was wir da sehen werden. Ganz zum Anfang, ein bisschen theoretisch vielleicht, aber ich unterscheide mal zwischen zwei grundsätzlichen, das ist ein bisschen plakativ und ein bisschen sehr kurz, jetzt zwei unterschiedlichen Sichtweisen oder Annahmen oder Theorien, kann man auch sagen. Das eine ist, können wir als Realismus bezeichnen. Das heißt, wir nehmen an, es gibt eine Wirklichkeit und diese Wirklichkeit können wir wahrnehmen, so wie sie ist, und können sie auch erkennen und auch darüber sprechen, so wie sie ist. Und das ist eigentlich so, wie wir häufig im Alltag damit umgehen. Und demgegenüber gibt es eine zweite Konstruktivismus, und die würde sagen, das, was wir als wirklich oder das, was ich als Wirklichkeit erlebe, ist meine Konstruktion. Es hat was damit zu tun mit mir, mit meiner Perspektive, wo ich stehe, wo ich hinblicke, was ich sehe und vor allen Dingen auch, wie mein Körper, also ich sehe ja die Dinge nicht so, wie sie wirklich sind, sondern ich sehe ja durch meine Augen, und wir wissen alle, die Augen, die nehmen nur bestimmte Reize wahr und die werden dann ins Gehirn geschickt und dort werden sie verarbeitet und dort entsteht dann das Bild, das ich jetzt hier von euch und Ihnen habe. Und diese zwei Annahmen, mir geht es nicht darum, welche richtig ist oder welche falsch, sondern meine Idee ist, dass wir damit spielen können oder dass ich damit spielen kann und vielleicht manchmal nicht etwas für wirklich halte, sondern mir sage, vielleicht könnte man das auch anders sehen. Und warum das von Bedeutung sein kann, möchte ich mal an einem Beispiel darstellen. Und zwar, wir wissen alle, warum wir hier sind, oder? Die Evolution, der Mensch stammt vom Affen ab. Die Erde ist vor einigen Milliarden Jahren entstanden und ist so geworden, wie sie ist. Wir sind an der Hochschule, das ist wissenschaftliche Theorie, das wissen wir alle. So ist es, oder? Und dann gibt es aber, und das vergessen wir manchmal, oder wir lachen dann drüber, wenn wir das hören, dann gibt es manchmal auch Menschen, die glauben, die Welt ist vor 6000 Jahren ungefähr geschaffen worden von einem Schöpfer. Und jetzt denkt man, ja, was ist denn das für, also nehme ich mal an, dass viele von Ihnen denken, was ist denn das für eine Theorie oder was ist denn das für eine Annahme? Aber in Deutschland, glaube ich, habe ich nachgelesen, glauben ca. 10-15% aller Menschen, dass das die Wahrheit ist. Und in den USA glauben 40-50% aller Menschen, dass das die Wahrheit ist, dass die Welt vor ein paar tausend Jahren von einem Schöpfer geschaffen worden ist und alle die Erklärungen, die wir haben für Evolutionsstadien und so, die sind von diesem Schöpfer oder der Schöpferin damals so gemacht worden. Und jetzt gibt es einen bekannten Evolutionsforscher, Richard Dawkins heißt er, und der hat schon vor 40 Jahren, hat er gesagt, über diese anderen Leute, die eben an einen Schöpfungsglauben gehen. Man kann mit absoluter Sicherheit sagen, dass jemand, der behauptet, nicht an die Evolution zu glauben, entweder ignorant, dumm oder verrückt ist oder böse, aber das möchte ich lieber nicht in Betracht ziehen. Ignorant, dumm, verrückt, böse. Das sind Kategorien, die wir haben, wenn wir glauben, wir sind im Recht. Und das Interessante ist vielleicht hier noch, dass Dawkins selber sagt, dass jemand behauptet, nicht an die Evolution zu glauben. Also können wir auch fragen, ist ja auch merkwürdig, dass er sagt, nicht wissen, sondern er sagt auch glauben. Er glaubt selber auch an die Evolution. Ignorant, dumm, verrückt, böse, und das sind Abwertungen. Und aus konstruktivistischer Sicht jedenfalls. Und nur dann, wenn ich

Ich selber finde das interessant. Worauf wir uns vielleicht einigen können, ist, dass es viele unterschiedliche Arten gibt, die Welt zu betrachten und zu beschreiben und auch zu erklären. Und aber wenn wir das ernst nehmen, dass es das gibt und dass es nicht nur eine Möglichkeit gibt, sondern viele, dann stellt sich die Frage, was könnte denn das praktisch bedeuten? Und da möchte ich gern jetzt ich glaube sechs oder sieben Sätze, an denen ich mich ein bisschen durchhangeln will. Und zwar haben Sie sich vielleicht auch gefragt, oder habt ihr euch auch gefragt, ich weiß jetzt mit du und sie, die meisten duzt sich mich, mit manchen sieht sich mich, geht halt ein bisschen durcheinander bei mir. Ihr, sie fragt euch vielleicht, was hat denn der hat doch immer über systemische Sozialarbeit gearbeitet, was hat das jetzt mit Konstruktivismus zu tun? Und da möchte ich ganz kurz sagen, was für mich das Wort systemisch bedeutet, unabhängig davon, was das vielleicht andere sagen. Für mich ist das Wichtigste am Systemischen, dass es von System kommt und System heißt Zusammenstellung. Es ist etwas Zusammengestelltes. Und das, was dann manchmal vergessen wird dabei, ist, dass wenn etwas zusammengestellt ist, es von jemandem zusammengestellt worden sein muss. Denn selber zusammenstellen tut sich was nicht so unbedingt. Und was wir noch bedenken können ist, oder was für mich dabei auch wichtig ist, dass man Dinge immer wieder anders zusammenstellen kann. Das heißt, es gibt nicht nur eine Art und Weise, wie man das zusammenstellen kann. Und zum Beispiel, wir können unsere Hochschule nehmen. Alle wären einverstanden, wenn man sagt, die Hochschule ist ein System. Oder? Kann man so sagen. Ja, aber die Frage ist, was ist jetzt da das System und was meinen wir davon? Wenn ich an Hochschule als System denke, da denke ich in der Regel oder habe ich gedacht jedenfalls, jetzt denke ich, es ist mein letzter Arbeitsplatz, aber damals dachte ich vielleicht, ja, das sind die Seminare, in die ich gehe oder es sind meine Kollegen, Kolleginnen, mit denen ich zu tun habe. Oder es ist die Verwaltung, mit der ich zusammenarbeite, weil sie meine Reisekosten abrechnet oder mein Gehalt berechnet oder weil sie Dinge beschafft die Gartenanlagen bearbeitet. Oder ich habe gedacht, es sind die Verordnungen, die dazugehören. Und das, was vielleicht interessant ist, dass man nicht sagen kann, die Hochschule als System und dann weiß man, was es ist, sondern man muss von Fall zu Fall überlegen, was meine ich damit und was gehört dazu. Ich kann alle Mitarbeitenden in der Hochschule nehmen, ich kann Studierende und Professorinnen nehmen, ich kann die Gebäude dazu rechnen oder auch nicht. Und wenn ich mittags in die Mensa gehe, dann gehört die Mensa auf jeden Fall, ist ein wichtiges Element des Systems Hochschule für mich. Was für mich daraus folgt ist, Systeme existieren nicht, sondern, also für mich aus konstruktivistischer Sicht, Systeme existieren nicht, sondern sie werden von uns konstruiert. Und das Besondere dabei ist, dass ich immer daran denken kann, dass ich es auch wieder anders konstruieren kann. Also dass es nicht eine wahre Sicht auf die Hochschule gibt als System, sondern dass ich das von Fall zu Fall variiere. Jetzt sagen Sie vielleicht, ja, aber Familie ist doch ein System, oder? Familie ist ein System. Das Interessante ist, man kann jetzt auch sagen, wer gehört eigentlich zur Familie? Die Eltern, die Kinder, die Großeltern, die Cousins, die Onkel, die Tanten. Ja? Und je nachdem werden wir das unterschiedlich definieren. Entweder ob es ums Osterfest geht, wo dann die ganze große Familie zusammenkommt, aber auch nicht die Verwandten 12. Grades. Ja? Oder ob ich eben nur sage, wir als Familie, und damit meine ich nur meine Partnerin, mein Partner, meine Kinder oder meine Enkel auch, gehören auch manchmal dazu. So, der erste Satz wäre, Systeme existieren nicht und das erinnert mich daran, dass ich auch Dinge wieder anders zusammenstellen kann. Der zweite Satz ist, ich sehe nicht, was ist, ich sehe nur, was ich sehe. Das ist auch nur ein Satz. Alle diese Sätze, die ich Ihnen vorstelle, die ich euch vorstelle, sind Annahmen, die für mich manchmal hilfreich sind. Wenn ich mich daran erinnern will, Johannes, du weißt jetzt nicht, was da ist, sondern du siehst eigentlich nur, was du siehst. Und ich würde Sie gern mal fragen, ob

0: Ich würde Sie gerne mal fragen, was ist das? Und wenn Sie kurz für sich überlegen, was das ist, und dann, bevor wir jetzt hier Abfragen machen, stelle ich mir aber vor, es könnte unterschiedlich ausfallen. Vielleicht sagen Sie, na, das ist eine Frau mit Einkaufswagen, oder? Kann man sagen. Man kann auch sagen, es ist eine Frau mit Einkaufswagen, eine Skulptur von Joan Hanson, amerikanischer Künstler von 1969. Man könnte auch sagen, das ist ein Foto von einer Skulptur, Frau mit Einkaufswagen von Joan Hanson. Man könnte auch sagen, das ist ein von mir eingescanntes Bild aus einem Kunstkatalog, das ich hier zeige. Man könnte auch sagen, es ist einfach ein Bild aus meiner PowerPoint-Präsentation. Man könnte sagen, es ist eine Wand oder man könnte sagen, es sind farbige Lichtreflexe auf dieser Wand oder man könnte auch die Gegenfrage stellen, was meinst du mit das? Ja, also wenn ich frage, was ist das, dass ich gegengefragt wird, was meinst du mit das? Was ist richtig? Welche Antwort ist richtig? Es gibt keine oder alle, könnte man sagen, und es hängt ein bisschen vom Kontext ab oder dem, was mir im Moment wichtig ist. Aber was vielleicht das Interessanteste für mich im Moment ist, dass Sie und ihr nicht einfach irgendwas seht, sondern ihr habt gelernt, das so zu sehen. Wenn ihr nicht gelernt hättet, was eine Frau mit Einkaufswagen ist, wenn ihr nicht wüsstet, was eine Kunstband ist oder sowas, dann würdet ihr manche dieser Antworten noch nicht mal verstehen, wenn ich sie hier vorsage. Ja? Und insofern, wir haben gelernt, bestimmte Sachen zu sehen und dann können wir sie sehen. Aber wir können nicht sehen, was ist, sondern wir können nur sehen, was wir gelernt haben zu sehen. Jemand, der noch nie so eine Frau mit Lockenwicklern gesehen hätte, der würde sich vielleicht sagen, ja, es ist eine Maske oder es ist ein kultischer Gegenstand, den sie da in den Haaren hat. Dritter Satz, auch ein sehr schöner, es könnte auch anders sein. Es könnte auch anders sein. Ich weiß jetzt nicht, was ihr hier seht oder was Sie hier sehen. Kann mal jemand was sagen, was er sieht? Hm? Frau? Jung oder alt? Junge Frau. Gibt es noch was anderes? Mann mit Bart. Gibt es noch was anderes?
1: Eine Gestaltpsychologie der 1920er Jahre, ein entwickeltes Kippenbild.
0: Ich danke meinem Kollegen Konrad Weller, der die einzig richtige Antwort gegeben hat. Ein Kippbild der Gestaltpsychologie aus den 20er Jahren, so, damit es alle hören. Ja. Also das Interessante ist, wir sehen was und wir können auch sagen, ja, das sind ein paar Striche da. Ja. Aber wir haben schon gelernt, Gesichter zu sehen und je nachdem, sehen wir zuerst Unterschied, sieht jeder vielleicht ein anderes Gesicht da drin. Tatsächlich hat hier ein Künstler versucht, drei Gesichter in eins oder drei Köpfe in ein Bild zu fassen. Können Sie es sehen? Alter, also die junge Frau guckt nach hier, von mir aus gesehen rechts hinten. Die alte Frau guckt nach rechts vorne und hat so einen Pelzkragen. Und der Mann hat einen Schnurrbart und schaut nach links. So. Manchmal könnte es hilfreich sein, sich daran zu erinnern, es könnte auch anders sein. Und da möchte ich einen ganz kurzen Film vorführen. Der ist auf Englisch, aber mit deutschen Untertiteln. Und ich hoffe, es ist verständlich.
2: Seen from one point of view gives one impression. Seen from another point of view, it gives quite a different impression. But it's only when you get the whole picture you can fully understand what's going on.
0: Ah. Okay, das war aus den 80er Jahren, glaube ich, eine Werbung einer Zeitung in England. Das ist auch ganz zuverlässig, nur hört sie mit Unsinn auf. Also die behaupten am Schluss, wir würden jetzt das ganze Bild sehen. Wer glaubt's? Ja, du, Nana, glaubst? Nein? Was findest du, was fehlt vielleicht?
3: Weiter rauszoomen.
0: Man könnte weiter rauszoomen. Ja, und was würde man dann sehen? Dann? Ja?
3: Ich würde sagen, wer sagt denn, was ganz ist? Wir wissen doch gar nicht, wo es anfängt und wo es endet.
0: Ja, danke schön. Das war ein gutes Schlusswort für den Vortrag. Ja, es ist wunderbar. Danke für den Hinweis mit dem Anfang. Ja, den habe ich völlig aus dem Blick gelesen, ja, dass ich den Anfang davon nicht gesehen habe. Aber ich würde sagen, wir sehen nicht die ganzen Kameramenschen, die da stehen und die Beleuchter und die Regisseure und Helfer, die dabei helfen, diese Szene überhaupt zu entwickeln. Also wir sehen was und wir denken, ah, jetzt weiß ich, wie es ist. Jetzt habe ich es gesehen. Der Konstruktivismus ist eine Theorie. Und eine Theorie in der Regel, wir denken da immer an wissenschaftliche Theorien, aber es gibt durchaus auch Alltagstheorien. Also meine Lieblingsalltagstheorie ist die vom Zähneputzen. Wenn ich Zähne putze, dann habe ich weniger Zahnprobleme. Ja, dann bleiben meine Zähne gesund. Das ist auch eine Theorie und da gibt es sicher auch wissenschaftliche Studien dazu, sonst würden wir nicht alle das glauben. Aber eine Theorie beschreibt etwas und sie erklärt etwas. Ja, wir wollen Theorien, um Sachen zu verstehen. Wir wollen verstehen, warum jeden Morgen die Sonne aufgeht und abends wieder untergeht. Und da haben wir schon ein Problem, weil die Sonne, geht die auf oder unter? Also wir sind hier an der Hochschule und da heißt es, die Erde dreht sich um die Sonne und nicht umgekehrt, oder? Aber wenn wir am Meer sind und den Sonnenuntergang betrachten, wir sagen auch Sonnenuntergang, also Scheibe, Sonne geht unter, oder? Und wir haben damit überhaupt keine Probleme. Wir haben verschiedene Theorien und Beschreibungen, was da passiert. Wir sagen, wir sehen, da geht die Sonne, verschwindet und wir sagen, die Sonne geht unter. Und am nächsten Tag geht sie wieder auf. Und für mich persönlich, mit Studierenden gehen da gar nicht mehr so oft mit, aber für mich ist zum Beispiel wichtig, mich, wenn ich im Freien bin, zu orientieren, wo ist Osten, Norden, Westen, Süden. Und das mache ich einfach, indem ich mir überlege, wo geht die Sonne auf und wo geht sie wieder unter. Und die Idee vom heliozentrischen Weltbild, also dass die Sonne im Mittelpunkt ist und die Erde sich immer drum dreht, die hilft mir da überhaupt nicht. Ist absolut unnütz für mich. Die Theorie beschreibt und erklärt etwas und konstruktivistisch gesehen ist, also und ich sage das jetzt aus meiner Sicht, was ich darunter habe, ist sie ein Denkwerkzeug. Sie hilft mir, etwas zu denken, etwas zu verstehen. Und ein Werkzeug ist nicht wahr oder falsch. Das wäre Unsinn, wenn ich mir überlege, ist dieser Hammer wahr oder ist diese Brille wahr oder ist diese Säge wahr oder eine Waschmaschine oder ein Auto oder irgend so ein Instrument. Da kommt es darauf an, dass sie nützlich sind und dass sie in bestimmten Situationen nützlich sind und in anderen sind sie unnütz. So wie mir eben die heliozentrische Theorie, Vorstellung von Erde und Sonne nicht hilft, wenn ich mich im Gelände orientieren will und überlegen will, wo ist Süden zum Beispiel, damit ich das mit der Karte, die ja übrigens auch schön flach ist, ja, also nichts von Globus, da kommen wir gut damit zurecht, die Vorstellung, dass unsere Erde flach ist. Eine Theorie ist wie ein Werkzeug und von daher nicht wahr oder falsch oder für mich als Konstruktivist nicht wichtig, ob sie wahr oder falsch ist, sondern bestenfalls nützlich. Und interessant ist auch, dass Theorien menschengemacht sind. Also die sind von Menschen gemacht und sie sind in den Köpfen von uns Menschen oder in unseren Büchern oder im Internet. Aber sie kommen in der Natur nicht vor. Theorien kommen in der Natur nicht vor, sondern wir sind es, die sie erfinden, die uns überlegen und die wir halt, wenn sie nützlich sind, verwenden und in anderen Fällen vielleicht dann auch mal nicht verwenden. Und aus dem Grund, jetzt mal zwischendrin kurz zu dem Titel, tut einen Konstruktivismus auch nichts. Wir behandeln ja Dinge wie Konstruktivismus, wie Kapitalismus, wie Armut, wie Liebe, wie eigentlich jedes abstrakte Substantiv, Hauptwort, das wir verwenden, behandeln wir als Subjekte. Grammatisch, ja, sowieso, aber wir tun so, als ob wir etwas tun. Und Konstruktivismus selber tut nichts. Ich kann ihn verwenden, ich kann ihn nehmen zum Überlegen und ich kann ihn auch wieder weglegen. Kommen Sie noch mit? Danke, das hilft mir. Gut, Konstruktivismus ist also nur eine Theorie. Jetzt, ich weiß überhaupt nicht, wann habe ich denn angefangen?
3: 25 Minuten
0: später. Jetzt 25 Minuten, also sollte ich bis, naja, gut. Ja, ich verplaudere mich dann manchmal. Wie bitte? Bis 18:44, nee, so lange schaffe ich nicht. Okay, jetzt, ich möchte Ihnen gern einen ganz kurzen Ausschnitt von Heinz von Förster zeigen. Das ist einer der, gibt zwei ganz, meine Väter des Konstruktivismus sind Heinz von Förster und Ernst von Glasersfeld, zwei Österreicher, die während der Nazizeit oder danach nach USA ausgewandert sind und den Gedanken vorgebracht haben. Und ich möchte Ihnen ein ganz kurzes Interview von ihm vorführen. Heinz von Förster hat auch das schöne Buch, und das lässt sich relativ leicht lesen, Wahrheit ist die Erfindung eines Lügners, weil er sagt, es wird erst notwendig, über Wahrheit zu sprechen, wenn wir angefangen haben zu lügen. Ja, sonst vorher ist es nicht notwendig, so wie wir in der Regel ja auch nicht über Sauerstoff sprechen, weil der ist einfach da und wir denken da nicht drüber nach. Ich möchte einen kurzen Ausschnitt von ihm zeigen, und Heinz von Förster hat so die Idee der, wie heißt es hier? Prinzipiell unentscheidbaren Fragen. Und er ist, also das ist seine Idee, und ich finde die auch ganz gut. Zum Beispiel die Frage, gibt es einen Gott oder gibt es keinen Gott? Ich meine, jede von uns hat da eine persönliche Meinung dazu. Aber er sagt, ja, wir haben eben unterschiedliche Meinungen dazu, unterschiedliche Auffassungen, und es lässt sich nicht beweisen, ob es einen gibt oder ob es keinen gibt. Das ist eine prinzipiell unentscheidbare Frage. Und das nehme ich jetzt nur, das ist ein kurzes Interview von ihm, das ist auch wieder untertitelt. Kai Köhler-Terz, der leider krank ist, hat mir das freundlicherweise vorbereitet. Das ist ein Audiodokument mit Foto von Heinz von Förster, und ich möchte Ihnen das euch kurz vorstellen.
4: Von solchen Fragen, die im Prinzip unentscheidbar sind. Zum Beispiel ist die Frage, bin ich und die Welt voneinander getrennt? Das heißt, ich sitze hier und schaue wie durch einen kleinen Guckkasten auf die Welt und beobachte sie und registriere und mache dann meine Theorien. Oder bin ich selbst ein Teil dieser Welt? Das heißt, wenn immer ich etwas tue, die Welt hat sich verändert. Das heißt, ich und die Welt sind miteinander zusammenhängend. Diese Entscheidung, ob ich mich erkläre, ein Teil der Welt zu sein, oder ob ich erkläre, ich bin separiert und schaue in die Welt, erzeugt zwei fundamental verschiedene Sprachen, Erklärungsmethoden, Weltbilder. Jetzt ist es schon interessant, wenn ich das Wort Weltbild nehme, dann habe ich unbewusst schon eine Entscheidung unterstützt, die behauptet, ich sitze hier und schaue durch einen Guckkasten und sehe ein Weltbild.
0: Okay. Ich weiß nicht, ich habe den so oft gesehen, ich verstehe ihn gut. Ich bin mir gar nicht sicher, ob man es auf Anhieb immer versteht. Seine Grundidee ist, dass er sagt, man kann unterscheiden zwischen zwei Sichtweisen. Einmal, dort ist die Welt und ich schaue sie mir an und ich wähle vielleicht auch aus, was ich sehe jeweils, wohin ich jeweils schaue. Aber die Welt ist von mir, hat Abstand von mir. Und die zweite Idee, die ich persönlich so reizvoll finde und interessant und auch als Sozialarbeiter interessant finde und als Hochschullehrer interessant finde, ist die Idee, ich bin Teil dieser Welt. Und ich habe nicht nur ein Bild von der Welt, sondern ich erlebe die Welt. Und das ist auch eine fantastische Idee, oder? Alles, was ich mache, verändert die Welt. Mit einer Handbewegung kann ich die Welt verändern. Das heißt, und für mich ist es interessant, weil es mich, heute sagt man, selbstwirksam macht. Weil ich die Idee davon kriege, dass ich etwas verändern kann, dass ich etwas machen kann. Und zwar kann ich kann was machen, nur gut, gibt ein kleines Problem, die anderen können auch was machen. Ja, so. Aber ehrlich gesagt bin ich dankbar dafür, weil das bremst mich dann auch wieder ein bisschen. Ja? Weil wenn ich jetzt die Welt so machen könnte, wie ich sie haben will, das könnte das ja im perfekten Fall heißen, dann könnte ja jeder andere könnte auch sofort kommen und die Welt auch wieder sofort machen, wie er sie haben will. Das heißt, wir hätten ein ziemliches Kuddelmuddel und Durcheinander. Aber das, was ich interessant finde und was ich dann auch Klientinnen oder Studierenden gerne mitgebe oder auch mir selber mitgebe, ist, du kannst was machen, du hast Einfluss. Und diese Vorstellung, finde ich interessant. Ich weiß nicht, wie Ihnen das geht. Ich rede immer nur von mir. Aber es ist ein Angebot für Sie, vielleicht auch. In der Sozialarbeit und nicht nur dort haben wir es immer wieder mit Menschen zu tun, die vielleicht manchmal auf den ersten Blick für uns ignorant, dumm, verrückt oder auch böse erscheinen. Die machen Dinge, die wir nicht machen würden oder nicht machen wollen oder nicht wollen, dass sie machen. Ein Satz, der mir hilft und den ich auch Studierenden angeboten habe als eine Möglichkeit, ist die Annahme, das stimmt nicht natürlich. Alles, was ich sage, stimmt nicht, sondern ist nur eine Möglichkeit, es so zu sehen, ist die Annahme, und das ist manchmal eine große Herausforderung für mich, ist die Annahme, Menschen haben immer gute Gründe für das, was sie tun. Und das heißt, wenn ich mit jemandem zu tun habe, der sich merkwürdig verhält, dann kann ich sagen, ja, das ist merkwürdig oder manchmal kann man auch sagen, das ist abartig, was er macht oder das ist monsterartig oder manchmal kann man sogar lesen, dass jemand irgendwas, was Menschen machen, unmenschlich findet. Oder man könnte annehmen, diese Person hat gute Gründe für das, was sie tut. Und diese Gründe, die können vielfältig sein. Zum Beispiel, weil ihr nichts Besseres einfällt oder weil sie nichts anderes gelernt hat oder weil sie so aufgewachsen ist. Also jemand, der zum Beispiel glaubt, meinen Glauben an die Evolution teilt, sondern glaubt, es war ein Schöpfer, der ist das vielleicht deswegen, weil er einfach in der Familie, in der Umgebung, in einem Kontext aufgewachsen ist, wo es halt nur diese Meinung gab und wo man über Evolution eher schlecht oder abfällig gesprochen hat. Und das ist ein Satz, jeder Mensch hat gute Gründe für das, was er tut, passt für mich auch sehr gut zusammen mit einem Satz in den Menschenrechten, der für mich sehr wichtig ist, Absatz 1. Jeder Mensch ist mit Vernunft begabt. Das ist eigentlich ein Wahnsinnssatz. Also normal funktioniert das schon gut. Aber was machen wir jetzt mit Babys? Was machen wir mit alten Menschen? Was machen wir mit Menschen, die Demenz haben, mit Menschen, die im Koma sind? Und dieser Satz und Menschen, die schreckliche Dinge tun, auch wenn sie Staatenlenker sind zum Beispiel. Was heißt dieser Satz? Jeder Mensch ist mit Vernunft begabt. Das heißt, ich unterstelle, dass sich jeder, da geht's Licht aus, dass sich jeder Mensch vernünftig verhält. Und wenn ich davon ausgehe, wenn ich mit jemandem zu tun habe, dessen Verhalten ich nicht verstehe, dann ist es eine, ich sage nicht, dass mir das immer gelingt, überhaupt nicht, aber dann ist für mich eine Möglichkeit, mich zu fragen, was sind die guten Gründe dafür, dass dieser Mensch sich so verhält? Auch, dass er schreckliche Dinge macht zum Beispiel oder verbotene Dinge tut. Ja, und es hilft mir, neugierig zu sein und vielleicht nachzufragen oder mit ihm oder ihr zusammenzuarbeiten. Als Sozialarbeiterin habe ich manchmal nicht die Wahl. Als Privatperson kann ich mich vielleicht einfach abwenden und kann sagen, nein, mit der Person möchte ich nichts zu tun haben. Aber als Sozialarbeiter bin ich manchmal in der Lage, dass ich halt mit jemand arbeiten muss, mit dem ich vielleicht privat jetzt eher erst im ersten Moment nicht zusammen sein wollte. Und da hilft mir das, mir zu überlegen, was für gute Gründe hat diese Person oder sie auch zu fragen oder ihr auch zuzuhören dann. Und ganz besonders, jetzt kommt der politische Teil hier, ganz besonders hilft mir das, ehrlich gesagt, mit den Leuten zu oder auf, über die Leute zu denken, die mir politisch eher fern stehen. Ja? Und als ich angefangen habe, es fing praktisch 2015 so, fing meine politisch-systemische Phase an, weil es war Pegida und die Zeiten, ja, wo man dann gesagt hat, diese Deppen da, auf die da bei den Pegida-Demonstrationen,

Organisation sind und wie dumm die sich verhalten und wie albern die sind und wie primitiv die sind und sowas, wo ich dachte, das ist eigentlich nicht die Art und Weise, wie ich mit anderen Menschen umgehen will und das vor allen Dingen auch nicht die Art und Weise, wie wir miteinander irgendwie zurechtkommen können, sondern wir gehen ja dann immer weiter auseinander. Also wenn ich sage, jemand ist dumm, ignorant, und, ja, wir hatten es ja gerade bei Dawkins, dann wende ich mich für ihn ab, ich werte ihn ab, ich lehne ihn ab, ich drehe mich von ihm weg. Und in Bezug auf Politiker, tatsächlich habe ich das auch geübt mit Studierenden, zum Beispiel erinnere mich noch, als Trump das erste Mal gewählt worden war, haben wir dann versucht, mal die guten Gründe für das Verhalten von Herrn Trump zu finden. Und das ist eine Herausforderung, aber tatsächlich, er hat sie auch, aus seiner Sicht. Das heißt nicht, dass ich sie gut finde, aber aus seiner Sicht hat er gute Gründe dafür, dass er sich verhält, wie er sich verhält. Und ich kann es dann leichter ertragen, hier ein paar von diesen, wir machen jetzt kein Outing irgendwie, aber jeder kann sich jemanden raussuchen und kann sagen, also wenn ich hier auf den da zeige zum Beispiel, ja, dann denke ich mir, kann ich natürlich denken, der ärgert mich und der verfolgt Ziele, die ich nicht habe und die ich nicht haben will. Aber ich kann mir auch sagen, ja, eigentlich macht der einen guten Job, weil der vertritt die Menschen, die seine Interessen vertreten. Und der tritt für die ein und setzt sich für die ein und für diese Interessen. Und das ist gut, dass es ihn gibt und dass er sich dafür einsetzt. Und so kann ich das ein bisschen leichter ertragen. Jetzt kommt die härtere Stufe. Das sind zwei Demonstrationen. Also zu der einen würde man vielleicht auch nochmal gehen, zu der anderen vielleicht auch nicht. Kann sich jeder selber aussuchen, wer es will. Und ja, wir sehen, was wir sehen. Und wir denken uns unseren Teil dazu. Aber wir können uns auch fragen, was sehen wir denn noch außer dem, was wir sehen? Oder was könnten wir denn noch sehen? Und da fällt mir zum Beispiel ein, wenn ich hier auf, das sind jetzt vier Bildausschnitte aus den ersten beiden Bildern, wenn ich da hinschaue, ich sehe Menschen auf allen vier Bildern, die sich für eine Sache engagieren, die ihnen wichtig ist. Ich sehe Menschen, die für ihre Überzeugung eintreten. Ich sehe Menschen, die sich politisch engagieren. Nicht alle davon für die Ziele, die ich für gut halte, das stimmt. Ich sehe vor allen Dingen auch Menschen, die in vielem so sind wie wir oder wie ich oder wie Sie. Es sind Frauen, Männer, Jugendliche. Sie arbeiten, sie lieben jemanden, sie werden geliebt von jemandem, sie interessieren sich für viele Dinge, hören gern Musik, machen Sport, sind vielleicht Fußballfans. Und sie sind vor allen Dingen Menschen, so wie wir, auch in Bezug darauf, dass sie ihre Meinung ändern. Denn auch wir ändern unsere Meinungen. Nicht zuletzt aufgrund von solchen Vorträgen. Es sind Menschen wie wir. Und wenn mir es gelingt, und mir gelingt es auch nicht immer. Ich erinnere mich einmal, als ich mit meiner Frau, wir sind zum Essen gegangen und auf dem Weg dorthin kam so eine, was war das, Verschwörungstheorie-Demonstration an uns vorbei. Und ich war schon gutwillig, aber trotzdem stieg es mir hier irgendwie so den Hals rauf, die Aluhüte und die Parolen und die Transparente. Also ich habe mich selber ein bisschen geschämt vor mir, dass mir das nicht besser gelang. Und wir sind dann ins Restaurant gegangen und eine halbe Stunde später kam da nebenan eine Gruppe von 10 Leuten, die hatten auch ihre Aluhüte mit und ihre Plakate und setzen sie an den Tisch neben uns und haben das neben den Tisch gelegt, die Sachen. Und dann habe ich die beobachtet und ich muss Ihnen sagen, das waren so nette Leute. Das waren Leute, es waren 8 bis 10 Leute zwischen 12 oder 13 bis 70. Die haben sich nett unterhalten. Das war, als wenn ich in meinem Freundeskreis gewesen wäre. Ganz nette, sympathische Leute. Und da dachte ich, ja, das vergesse ich leicht, ja, wenn ich diese Demos höre. Ja, das war der politische Teil. Jetzt kommt noch ein Satz, für den ich ja auch ein bisschen bekannt bin. Der 7. Satz. Eigentlich soll das der mindestens 7. Satz sein, aber ich habe es dann bei 7, glaube ich, gelassen. Es gibt immer mindestens 7 Möglichkeiten. Gut, jeder weiß es eigentlich schon, muss nicht mehr erläutern, oder? Wenn jemand zu mir kommt,
Nein, ich kann es auch auf mich selber beziehen. Wenn ich nach Hause komme und klage und sage, ach, ich weiß nicht, was ich tun soll, dann sagt meine Frau, es gibt immer mindestens sieben. Ja, einerseits kann es nerven, aber andererseits ist auch eine gute Erinnerung daran. Ja? Und ich kann suchen nach Möglichkeiten. Und auch dieser Satz ist nicht wahr. Allerdings, also ich habe ihn jetzt seit 20 Jahren, vor allen Dingen, Marion, wo bist du? Ja, Marion Körner war bei mir im Seminar im BBS und hat eigentlich dann meiner Frau erzählt, dass ich immer sagen würde, es gibt immer mindestens sieben Möglichkeiten. Und das erzählte meine Frau mir und dann dachte ich, ah, ist ein guter Satz. Und dann wurde das so ein bisschen raus. Aber es ist nur eine Annahme. Und seitdem ich den erzähle, mir hat noch nie jemand zeigen können, dass es nicht mindestens sieben gibt. Und warum sieben sind, das werde ich immer wieder gefragt. Sieben ist halt eine Zahl wie die sieben Zwerge oder sowas. Oder die sieben Weltwunder. Tatsächlich ist es nur ein Einstieg und deswegen auch mindestens. Weil wenn jemand sagt, ich weiß nicht, wie ich das schaffen soll und sagt, lass uns mal sieben Möglichkeiten suchen oder so. Und dann sagt er, sieben Möglichkeiten. Und dann sage ich, ja, lass uns anfangen. Und dann fangen wir an und dann hören wir nicht bei 10 oder 12, hören wir nicht auf. Der Grund ist nicht, dass man lauter richtige Möglichkeiten findet, sondern dass man welche findet, unter denen man dann wählen kann. Es geht nicht darum, die richtige Möglichkeit zu finden, sondern viele. So, und dazu habe ich dann ein eher spielerisches Übung entworfen und habe die auch mit Studierenden in Seminaren immer wieder mit Erfolg auch gemacht. Und zwar gibt es dieses Rätsel, das kennen Sie vielleicht auch, solche Rätsel, oder? Hast du es gemacht? Okay, also nachher, wenn hier Zweifel gibt, ob das so geht, dann. Okay, also bildet aus 6 Streichhölzern, die sind da. Genau 4 gleich große gleichseitige Dreiecke, ohne die Streichhölzer zu knicken, noch sie über Kreuz zu legen. Okay, hat jemand eine Idee? Wer hat eine Idee, was da eine von Lösung sein könnte? Nee, ja, das ist ja gut, gute Voraussetzung. Also, wenn man sich fragt, was gleichseitige Dreiecke sind, das sind gleichseitige Dreiecke. Ja, aus 6 Streichhölzern kann man so 2 gleichseitige Dreiecke legen. Ja, und jetzt gibt es solche Sachen, stehen ja in Rätselbüchern. Ich bin noch altmodisch, gibt es auch im Internet, aber in Rätselbüchern. Und da steht hinten drin, steht eine Lösung. Und diese Lösung ist überraschend. Und ich danke meinem Sohn Kasimir Lemp, der jetzt ein bisschen hier animiert hat, mir diese Sachen. Ich hoffe, ich kriege es nicht. Ach so, halt, ja, das habe ich noch vergessen. Und jetzt aber die Aufgabe an die Studierenden ist nicht, eine Lösung zu finden, sondern mindestens 7 Lösungen zu finden. Und das geht gut in einer kleinen Gruppe von 6 oder 7. Ja, ich hatte neulich ein Seminar, da waren so wenig Teilnehmer, da gab es immer nur Dreiergruppen. Die taten sich ein bisschen schwerer, die kamen auch auf mehrere Lösungen, aber nicht immer auf 7. Aber hier findet hierzu mindestens 7 Lösungen. So, die erste Lösung, jetzt kommt die Animation auch, die funktioniert so, wenn sie funktioniert.

Ja. Was ist passiert? Man kann aus 6 Streichhölzern 4 gleichzeitige Dreiecke machen, wenn man nicht mehr flach denkt, sondern in die Höhe geht. Okay? So, jetzt ist vielleicht so, dass Sie dachten, oh, solche Rätsel mache ich nicht. Also das nervt. Da möchte ich Ihnen sagen, da haben Sie schon die zweite Lösung gefunden. Okay? Weil wenn Sie sagen, für mich ist es kein Problem, dann ist es eben auch kein Problem. Oder das ist schon die Lösung da drin. Aber jetzt ist natürlich die Frage, wie kommt man auf mehr? Die in der einen Gruppe, da haben Sie gesagt, ja, wir haben 100 Lösungen. Nicht schlecht, hatten Sie auch. Also mathematisch war es vielleicht jetzt nicht ganz korrekt, aber das habe ich auch nicht nachgerechnet. Wollte ich eigentlich mal Thomas Martin fragen, ob er es mir jetzt sagen könnte.

Also eine weitere Lösung ist, ne, funktioniert es oder nicht? So, also man verdreht einfach Streichhölzer und schon hat man eine weitere Lösung, hat man weitere Lösungen. Und da kann man mehrere machen, 100 wahrscheinlich nicht, aber na, oder doch vielleicht. Thomas, was meinst du? Das machen wir nochmal nachsitzen, kommen nochmal zum Nachsitzen. Okay, so jetzt aber also da gibt es ganz viele, zwei möchte ich Ihnen noch zeigen. Und die fand ich, also bei der einen war jetzt die Geschichte aus der zwei Dimension in die dritte Dimension kommen. Ja? Die nächste Lösung ist auch eine sehr schöne. Hier, da haben wir erstmal zwei Dreiecke. Und da haben wir noch zwei Dreiecke, das sind vier. Okay? Ja, du lachst, aber Dimension Zeit, okay? Niemand in der Aufgabe stand nicht, dass diese zur gleichen Zeit irgendwie gelegt werden müssen. Ja? Und noch eine weitere Idee, also ich bringe jetzt nicht alle 38 Vorschläge, ich lasse Ihnen noch was, euch noch was für zu Hause, aber eine weitere ist noch, kam Studierende, die haben einen Spiegel geholt. So, und die Frage ist jeweils, und dann gab es viele andere, also ich, wer das nochmal daheim nachmachen möchte, hier ist die Aufgabe nochmal, kann man im Freundeskreis vielleicht ganz schön machen. Ein kleiner Tipp zum Beispiel, da steht, ohne die Streichhölzer zu knicken, och, haben Studierende gesagt, aber durchschneiden kann man sie ja. So, und die Frage war immer dann, bist du zu oder seid ihr zufrieden mit dieser Lösung? Ja, darum ging es. Nicht, ob das hinten im Buch steht oder nicht, sondern, und wer gesagt hat, nö, solche Rätsel interessieren mich nicht, wunderbar, auch eine schöne Lösung. Insofern die Idee, mindestens 7 Lösungen, mindestens 7 Möglichkeiten zu suchen, ist eine Aufforderung oder eine Einladung, jedenfalls an mich selber, weiterzusuchen und nicht zu glauben, es geht um die richtige Lösung. So. Ja. Ja, gut. Also, für mich ist er nützlich, okay? Und ich hoffe, das ist ein bisschen deutlich geworden an einer Stelle. Und jetzt ich habe lange überlegt, ob ich den ganz komplizierten Satz kommt jetzt noch, ob ich euch den zumute, aber ich mache es, weil es ist einer meiner Lieblingssätze und manche Studierende werden sich vielleicht auch erinnern daran. Der lautet nämlich, Objektivität ist die Selbsttäuschung eines Subjekts, dass es Beobachten ohne ein Subjekt geben könnte. Oder dass es ein Beobachten ohne es selbst geben könnte. Ja? Also wenn ich glaube, etwas könnte objektiv sein. Immer wenn ich etwas feststelle, dass es ist objektiv hier, dass Annika vor mir sitzt. Ja, aber das ist meine Idee, meine Vorstellung. Ich weiß gar nicht, vielleicht bist du in Gedanken schon ganz woanders. nein, ich habe schon gesehen. So, aber das ist nur der erste Teil von dem Satz. Der zweite Teil ist auch nicht ganz einfach. Die Berufung auf Objektivität, die Berufung, dass etwas objektiv ist, ist die Verweigerung der Verantwortung. Daher auch ihre Beliebtheit. Das heißt, wenn ich sage, das ist objektiv so, dann kann ich nichts dafür, sondern dann ja, bin ich raus aus der Verantwortung. Dann bin ich nicht mehr dafür verantwortlich, dass ich so drauf schaue. So ein klassisches Beispiel ist, wir wissen es alle, Alkoholismus gibt es ganz viele verschiedene Definitionen. Und wenn ich sage, dieser Mensch ist Alkoholist oder Alkoholiker oder Alkoholikerin, dann wende ich eine bestimmte Definition an und dann sage ich das als Subjekt. Und wenn ich sage, das ist aber objektiv so, dann sage ich damit, ich kann nichts dafür für diese Definition, dass ich die anwende, sondern das ist so. Und das ist einer meiner Lieblingssätze von Ernst von Glasersfeld und Heinz von Förster. Und damit danke ich euch und Ihnen für die Aufmerksamkeit und
wünsche noch einen schönen Tag.

0: Ja, ist gut. Vielen Dank. Vielen Dank. Ist gut. Vielen Dank. Ich werde sonst noch ganz eingebildet.
1: Ja, dafür sind wir da, zu deiner Bescheidenheit was dazuzugeben. Vielen herzlichen Dank für diesen Impuls. Und wir möchten ganz gerne diesen Moment, wo wir alle noch hier sind, in diesem Raum nutzen, um uns neben diesem Beifall noch auf andere Art und Weise bei dir zu bedanken. Und deswegen übergebe ich einmal hier an eine Gruppe und eine andere Gruppe. Wir müssen so ein bisschen was holen. Ja? Deswegen ihr macht das jetzt hier. Antje, mit Mikro.
2: Okay, Johannes, bitte nicht weggehen.
0: Nein, nein, bitte zum Mikrofon
2: rausmachen. Julia, Franzi.
3: Aber wir müssen jetzt nicht mit dem Mikro.
4: Sind wir gut zu hören da oben?
3: Nehmt mal ruhig das Mikro.
2: Ja. Lieber Johannes, unsere kleine Dekanatsgruppe hat für dich was vorbereitet. Wir hoffen, was Tolles. Praktisch eine kleine Erinnerung von allen Kollegen, Fachbereich, Hochschule, die dir was Gutes tun wollten, hoffen wir. Und das möchten wir dir gerne jetzt überreichen. Ja.
5: Johannes, unter dem Motto, keine Angst vorm Abschiedsgruß, er kann sehr erheiternd sein, übergebe ich dir dieses Buch. Auf eine Karte hat alles nicht gepasst, darum ist es ein Buch geworden und es sind mindestens 7 Abschiedsgrüße.
2: Mehr als 7 Seiten.
6: Es ist jetzt nicht ganz dein Mobile, aber ein Versuch, das nochmal zu machen mit 7 Möglichkeiten, die du im Ruhestand wahrnehmen kannst und 7 Löcher, die du hinterlassen musst.
7: Also hier steht zum Beispiel kein gemeinsames Verstören von Erstis in der Studienorganisation. Das sind welche.
8: Okay. Da der Hörsaal manchmal von der Akustik nicht so ganz einfach ist, haben wir euch den Text nochmal mitgebracht. Zum Nachlesen und gegebenenfalls zum Mitsingen.

0: Ist der offizielle Teil beendet. Vielen herzlichen Dank für Ihre Aufmerksamkeit. Vielen Dank, dass Sie da waren. Und das Buffet oder ein kleines Catering, ich weiß nicht so ganz genau, was die Kollegen gemacht haben, und Kolleginnen, ein kleines Catering, sagt ihr das, ist aufgebaut vor der Bibliothek. Bleiben Sie da und geben Sie dem Johannes eine würdige Verabschiedung.
1: Ja.

0: Ganz vielen Dank. Ich bin gerührt. Ich habe überlegt, ob ich weinen werde heute. Ja, ich weine eigentlich nicht. Ich bin Mann. Meistens. Übrigens, hast du vorhin Johanna gesungen?
1: Ja.
0: Ja, danke. Ja, sehr schön. Habe ich mich gefreut, ja. Ja, ich danke.

hoffe, wir sehen uns gleich noch draußen und sprecht mich an. Sagt vielleicht euren Namen dazu. aber ich freue mich total. Ich danke allen, meinen Kolleginnen, und übrigens, was ich vorhin ganz vergessen habe, meine Nachfolgerin Julia Hille ist da. Also sie ist nicht meine Nachfolgerin, sondern sie nimmt die Professur ein, die ich hier verlasse. Und da freue ich mich ganz besonders. Julia hat wann hast du studiert? Bis 2008. Da war sie studentische Mitarbeiterin bei mir. Wir haben viele Tagungen zusammen organisiert, auch hier in diesem Raum, auch voll. Und 2008 aber schon hat Julia, oder 2007 hat sie gesagt, also stand sie bei mir im Büro und sagte, also ich möchte mal deine Nachfolgerin werden.

0: So, ich danke euch und Ihnen allen und freue mich, wenn wir uns gleich noch sehen. Und euch auch vielen Dank nochmal, auch dir. Okay. Danke, dass Sie moderiert hast. Sehr schön.
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8: Mein Name ist Margarita und ich begrüße Sie auf Akzent Story Podcast. Hier bei mir heute eine Person, die Lengi

0: hier lebt, dass ich überhaupt auf der Welt bin. Die Person, die viel zu viel Diplom hat, dass ich denke, dass ihr statt schlafen immer lernen. Die Person mit einer großen Seele, Masih Ali, Arbeitspsychologe und Arbeitcoach. Ich begrüße
1: Hallöchen.
0: Sie. So, meine erste Frage. Wie geht es dir?
1: Mir geht ganz gut, danke.
0: Dann super. So, zuerst würde gerne ich wissen, deine persönliche Integrationsgeschichte. Kannst du mir erzählen?
1: Na klar. Also mein Name ist Mazin Ali. Ich bin 1970 geboren in Syrien. Ich wurde 1997 nach Deutschland geflüchtet als Flüchtling. Und hier fängt die erste Geschichte bei mir in den Weg von der Integration der Gesellschaft. Ich habe meinen Asylantrag damals gestellt, wurde abgelehnt. Der Grund dafür war für mich dann später festgestellt, dass der Übersetzer, Dolmetscher, hat nicht alles richtig gut übersetzt damals. Und nachdem, dass ich dann die Fragen und Antworten durchgesucht habe, habe ich festgestellt, also ich muss selber Deutsch lernen. Um bei der zweiten Chance, bei dem zweiten Interview, dass ich auch dort den Fehler korrigieren konnte. Das hat bei mir etwa 2 Stunden, 2 Jahre gedauert. Ich konnte mich selber die deutsche Sprache beibringen. Also ich war gar nicht das erste Mal in Sprachkurse gewesen. Wenn man keinen Status in Deutschland hat damals, man durfte auch nicht dann in Sprachkurs beteiligen oder auch Arbeitsgenehmigung bekommen werden. Das war eine lange Geschichte hier. Dann irgendwann war ich in dem, also bei den, bei BAMF gewesen, habe ich nochmal mein Interview wiederholt und dann ich durfte nach halber Stunde meine Asylgenehmigung in Deutschland bekommen. Dann konnte ich mir meine neue Ziele setzen, wo ich mich dann qualifizieren werde und dann in den Arbeitsmarkt integrieren werde und so lang bis heute.
0: Ja, sehr schön. Das war sehr lange und sehr starke Geschichte, oder?
1: Richtig. Also ich habe keine Verwandtschaft in Ostdeutschland. Im Gegenteil, in Westdeutschland habe ich viele Verwandtschaft, also in die Richtung Väter und mutterliche Seite auch. Dann konnte ich keine, die mir helfen, auch in den Richtung Dolmetschen, übersetzen. Ich erzähle von 1997. Damals war sehr wenige Dolmetscher bei uns hier. Auch sollte ich mich einfach dann in der Gesellschaft, um eine bessere Kontakte mit den anderen Leuten aufzubauen, sollte ich mich auch vorbereiten. Durch die Gesellschaft, man konnte auch die Sprache ein bisschen korrigieren. Wenn ich was falsch gesprochen habe, wurde das korrigiert. Das finde ich sehr positiv. Das hat mir auch sehr geholfen, dass ich auch in die Gesellschaft langsam schon integrieren werde. Ja.
0: Sehr schön. So, dann würde ich gerne auf meine erste Frage starten.
1: Ja.
0: So, wie du weißt schon, für Auswandern gibt es viel zu viele Gründe. Aber ich denke, es gibt insgesamt eine Probleme. Dass zuerst fühlt man sich sehr schön, bereit zur Arbeit, bereit zur Änderung, aber im Endeffekt nach 2, 3 Monaten kommt diese Fühlung, ich heiße das Traurigkeit, und ich würde gerne wissen, diese Traurigkeit, was ist das genau? Das ist Depression, Nostalgie oder etwas anderes?
1: Genau. Wenn ein Mensch hier angekommen ist, dann ist er froh zum Beispiel, dass er gerade in Sicherheit ist. Man freut sich darüber. Also ich erzähle jetzt hier von denjenigen, die das Land, sein eigenes Land verlassen haben, weil da herrscht Krieg, Unsicherheit und alles Mögliche. Man freut sich erst einmal, hier ist angekommen. Dann nach kurzer Zeit, man überlegt sich, wie kann ich mich in diesem Land entwickeln werden. Das erste Problem fängt an mit dem Sprachbarriere. Also man soll die Sprache kennenlernen. Sprache zu lernen ist jetzt nicht eine Gelegenheit, wo man das in 5 Monate, 6 Monate, 7 Monate reden kann, sondern ist eine lange Prozedur. Das heißt, muss man von null anfangen für diejenigen, die überhaupt keine Ahnung über die deutsche Sprache gehabt haben. Ich nehme an, zwei verschiedene Menschen. Eine kommt aus Syrien zum Beispiel und eine kommt aus der Ukraine. Eine spricht Arabisch als Muttersprache und eine spricht Ukrainisch als Muttersprache.

0: Um eine Schule anzumelden, dauert auch lange Zeit. Also das sind Termine und muss man dann warten. Hier herrscht ein bisschen Depression auf jeden Fall, weil diese Langeweile, was man zu Hause hat, was soll ich machen? Erstmal arbeiten kann ich nicht gehen, weil ich kenne die Sprache noch gar nicht. Zweitens, lange Zeit warten, um einen Termin überhaupt für eine A1, A2 oder B1 Niveau Sprachkurs zu bekommen, kann auch lange Zeit dauern. Und der dritte Punkt ist, man weiß auch gar nicht, ob das bewilligt werden oder nicht. Also es gibt manche Leute, die das von Jobcenter, wenn man dann also alles höher Niveau gehen zur Sprache, mehr als B1 Niveau, dann mit höherer Wahrscheinlichkeit wird das abgelehnt. Also den B1 Niveau, das kann von BAMF bis letztes 2, 3 Monaten noch bewilligt werden. Jetzt gibt es neue Gesetze, neue Regelungen. Es wird auch nicht für alle das bezahlt werden. Das sind diese Punkte, wo man erst einmal in der ersten Zeit nicht sicher ist, ob das wirklich dann in der Sprachkurse angemeldet werden, die Sprache lernen werden. Und dazu nochmal, wenn ich ein bisschen von der deutschen Sprache also gelernt habe, wie soll ich mich auch in den Arbeitsmarkt integrieren? Brauche ich auch jemanden, der mich beruflich orientieren wird, mich selbst zu erkennen, welche Stärke besitze ich, welche Kompetenz besitze ich, welche Fähigkeiten. Das sind so viele Sachen, die in uns selbst versteckt sind. Aber wir brauchen auf jeden Fall jemanden, der uns helfen werden, um das alles aus uns selbst rauszuholen, nochmal zusammensortieren und dann, wie man sagen wird, das sind meine eigenen Stärken, die ich in meinem Leben, in meinen Erfahrungen gesammelt habe. Das ist meine Werte, die wichtig für mich sind. Das ist meine Fähigkeiten, die durch die ganzen Arbeiten, die ich getan habe, es gibt auch Arbeit, was man für kurze Zeit gearbeitet hat. Und es gibt auch ein langzeitiges Arbeiten, wo man auch seine Kompetenz aufgebaut hat. Das alles kennt manche Leute, dass die das haben und viele kennen das alles nicht. Jetzt kommt das Gefühl, ich spreche keine deutsche Sprache. Ich bin nicht sicher, ob ich mit meiner Arbeit, die ich in meinem Land gearbeitet habe, hier nochmal arbeiten kann. Kommt der dritte Punkt und zwar, wenn ich auch super gut gearbeitet habe, ich muss das belegen. Das heißt, ich muss Papiere dafür haben. Abschlüsse, Hochschulabschlüsse, also Ausbildungsabschlüsse, ob ich das eine Geselle in Deutschland anerkannt werden oder alles Master anerkannt werden. Und da erzähle ich gerade von zwei verschiedenen Richtungen. Eine Syrer und eine Ukrainer zum Beispiel. Dazwischendurch, wir haben auch Perser, wir haben auch Iraker, wir haben auch also unterschiedliche Länder, auch in Afrika unterschiedliche Länder. Und jeder Land hat sein eigenes Bildungssystem gehabt, muss das alles in Deutschland dann also verglichen werden und anerkannt werden. Das bringt bei dieses Mensch diese lange Zeit warten und große Hoffnung haben und dann nochmal viel Langeweile. Es wird ihm unsicher gefühlt und deswegen man von Anfang wird dann vielleicht so durch Depression ein bisschen leiden. Und dann mit der Zeit langsam wird dann, wenn dann irgendwelche Antwort bekommen wird und dann fängt der Sprachkurs an, dann wird eine neue Welt für ihm die Türen öffnen. Mit der Sprache. Und dann hat man die Möglichkeit, sich auch mit anderen Leuten zu kontaktieren. Also ich empfehle immer, hast du einen deutschen Kurs schon angefangen, versuch mal einfach mit anderen einen Kontakt aufzunehmen. Muss nicht unbedingt die Einheimischen werden. Kann eine aus Afghanistan mit einer aus Ukraine sitzen zusammen und versuchen, die Worte, was sie schon gelernt haben, einfach eine mit der anderen zu lernen. Das bringt bei ihm Selbstvertrauen und mehr Sicherheit. Ja.
1: Okay, so wie ich verstehe, dann man muss einfach ein bisschen Zeit für Anpassung bringen.
0: Auf jeden Fall, dafür müssen wir auch Verständnis dafür haben. Nicht alles kann man in einer Stunde erledigen. Viele Sachen braucht man dafür. Viel Zeit und viel Übung muss er auch damit rechnen. Natürlich gibt es ausnahmsweise manche Menschen zum Beispiel. Wir sind Leute, die aus Kriegsländern gekommen. Das heißt also, wenn man in einem Land, der in diesem Land Krieg herrscht, große Anteile sind traumatisiert. Jetzt, wie viel Grad traumatisiert ist er? Ist es hoch traumatisiert oder ist er auch also minimal traumatisiert? Das spielt auch große Rolle. Ob er wirklich jetzt super gut motiviert ist, die Sprache auch kennenzulernen, super gut motiviert

0: der auch einen Beruf in Deutschland zu lernen, super gut motiviert ist, auch in die Gesellschaft zu integrieren. Das alles spielt große Rolle. Solche Fehler kann man nicht von Gesicht erkennen. Muss man dafür auch mit diesen Leuten zusammensetzen, Dialog öffnen, Themen öffnen, sprechen über seine Leben, wo er in diesem Land damals gewesen war. Was hat er gesehen? Viele Leute haben tote Menschen in der Straße gesehen. Viele Leute haben schlechte Erfahrungen mit Bombardierungen zum Beispiel. Viele Leute haben Unfälle unterwegs gehabt haben. Also auch wenn in den Fluchtweg kann man auch im Ausland durch Banditen zum Beispiel oder durch Diebe wird also von ihm alles ausgeraubt werden. Das führt zum Trauma. Das heißt also, wenn wir auch jetzt zu tun mit Mensch, der traumatisiert ist, der kann auch im Arbeitsmarkt irgendwann ausgebildet werden. Aber dafür müssen wir auch ein bisschen Verständnis haben. Das kann derzeit bei ihm ein bisschen länger brauchen und dass er sich wirklich gut in der Gesellschaft auch integrieren werden. Genau.
1: Okay, dann was ist der größte Einfluss auf eine erfolgreiche Integration?
0: Erstmal Selbstbewusstsein. Zweitens, ich muss mir ein Ziel setzen. Wenn ich ein Ziel, ein klares Ziel gesetzt habe, dann ich weiß genau jetzt, ich muss mir einen Fahrplan für dieses Ziel erstellen. Dann brauche ich auch jemanden, der mir in diese Richtung helfen werden. Also ich kann mich selbst nicht so ganz gut wahrnehmen. Ich brauche jemanden, der mit mir darüber reden wird, der mir diese Vertrauen geben wird, um dass ihm auch mich die Gelegenheiten zu öffnen und mit ihm über alles erzählen werden. Weil ich weiß genau, ein Coach, der mit ihm eine Vertrauensbasis aufbauen kann und mit ihm über alles reden werde, auch private Sachen, dann weiß ich genau, ich werde von dieser Person eine große Hilfe bekommen werden und er kann für mich eine große Hilfe leisten. Somit denke ich mal, ja, das Einfluss ist, also wenn ich die richtigen Leute treffen werde, die mir den Hand nehmen und mir in eine bestimmte Richtung ziehen und dort orientieren werden und mir das Garantie geben, wenn du da angekommen bist, dann bist du in Sicherheit. Denke ich mal, das wird der große Einfluss auf einen Mensch, der hier in Deutschland angekommen ist und er möchte in der Integration weiterlaufen.
1: Ja, ich denke, es ist sehr wichtig, richtige Person zu finden. Echt.
0: Danke.
1: So, und dann, gibt es praktische Schritte zur schnellen Anpassung?
0: Ja klar, erste Mal die deutsche Sprache kennenzulernen. Das ist das der erste Punkt. Wenn ich die deutsche Sprache nicht gelernt habe, dann kann ich auch nicht meine Ansprüche, was ich habe, der anderen zu erklären. Ich kann auch nicht beschreiben, was gerade in mir ist. Ja, dann brauche ich einen Sprachmittler, der mir helfen werden. Sprachmittler kann von mir auch nicht alles bekommen wird, weil es geht um eine Vertrauensbasis jetzt hier. Ich brauche einen Mensch, der ich ihm 100% anvertraue, damit dass er alles, was ich ihm erzählen werde, übersetzen wird. Und diese Person kann nicht, also meine Meinung jetzt hier ist, weil ich habe schlechte Erfahrung am Anfang an mit solcher Sache hier. Also ich muss einfach rechnen, wenn ich irgendwas sagen möchte auf Deutsch und soll ich dafür einen Dolmetscher für mich übersetzen werden, dann muss ich das wirklich 100% denken. Er hat von den 100% die Informationen, die ich sagen möchte, maximal 40, maximal 45%, also übersetzt. Das heißt, dass andere Personen, die ich mit ihm sprechen möchte und ihm die Informationen liefern wollen oder möchte über mich selbst, ich kann maximal bei ihm 40% erreichen. Dann habe ich aber 60% verloren. Dann lieber versuche ich erstmal die deutsche Sprache zu lernen, Kontakt mit den anderen Menschen aufzunehmen, damit ich weiter besser sprechen kann. Also wenn ich mit den Menschen nicht setzen werde, dann werde ich auch nicht gut Deutsch sprechen werden. Später kann ich besser beschreiben, kann ich mit den anderen meine Meinung teilen, kann ich meine Meinung äußern, kann ich Vorschläge geben, also alles Mögliche. Natürlich, wenn man nicht so gut Deutsch sprechen kann, das auch nicht bedeutet, dass dieser Mensch kann nicht denken. Na? Also Es gibt Menschen, sie glauben, ich weiß nicht warum, aber sie glauben, der kann nicht Deutsch sprechen, der kann nicht denken, der kann nicht irgendwas tun. Doch er besitzt, jeder Mensch von uns besitzt so viele Potenzial und so viele Kompetenzen. Aber er kann das nicht beschreiben. Er kann über das nicht reden. Deswegen ist es die beste Chance für ihn, wenn er möchte, in diesem Land auch lange Zeit bleiben, hier arbeiten, sich in die Gesellschaft integrieren, dann ist es die deutsche Sprache für ihn ein Muss. Er muss das lernen. Und wir haben auch bei uns also so viele Bildungsträger in der Stadt Dessau. Da kann jeder sich dort anmelden und die Sprachkurse starten. Es gibt verschiedene Niveaus, also bis B1 Niveau oder bis B2 Niveau oder bis C1 Niveau, sogar C2 Niveau. Kann jeder von uns das erreichen? Er muss dafür sich bemühen, Zeit dafür geben und er muss wirklich ehrlich mit sich selbst, ja, ich möchte das lernen, dann kriegt das auch gelernt. Das ist der erste Punkt, was man in diesem Land braucht, also die deutsche Sprache zu lernen. Und dann die zweite Sache ist also, er muss auch eine klare Ziel haben. In welche Richtung soll ich mich ausbilden lassen oder soll ich arbeiten? Wir haben am Anfang gesagt, ich habe so viele Zertifikate und Abschlüsse. Ja, ich habe in Deutschland 2015 zum Beispiel, ich habe damals 18 Jahre in Deutschland gelebt und war meine zweite Ausbildung als Demokratieberater für Landesnetzwerk Migranten Sachsen-Anhalt. Das war eine Ausbildung für 1 Jahr und 2 Monate, glaube ich. Also vorher, das Jahr 2000 bis 2001, ich habe mich in dem Bereich Schweißer ausgebildet. Da habe ich auch meinen Schweißer Pass absolviert und habe ich bei Fahrzeugtechnik Dessau für etwa 4 Jahre gearbeitet. Und das war mein erster Integrationsschritt in den Bereich Arbeitsmarkt. So. Nach der Demokratieberatung Ausbildung, ich habe mich dann ausgebildet in dem Bereich Kombi-Laufbahnberatung und zwar berufliche Orientierung. Wie konnte ich einen Mensch jetzt beraten, dass er sich beruflich orientiert werden? Das war für mich auch so eine schöne Zeit, wo ich mich dann entwickeln konnte. Dann noch eine Ausbildung in dem Bereich Sprachmittlung, weil ich habe festgestellt, 2016, viele Syrer sind nach Deutschland angekommen und viele haben das gleiche Problem wie ich damals. Ich habe mich entschieden, eine Sprachmittlung-Ausbildung von IHK und LAMSA. Das war damals also finanziert. Ich sollte einen Teil davon auch bezahlen, aber am Ende, nach 1 Jahr ungefähr, habe ich die Ausbildung also erfolgreich abgeschlossen und wurde auch zertifiziert als Sprachmittler für arabisch-deutsche Sprache. War nochmal, weil ich dachte, also diese Dualbildungssystem in Deutschland passt genau für unsere Jugendlichen, die hier nach Deutschland gekommen sind. Dann dachte ich auch eine kurze Ausbildung in dem Bereich Causa Modul. Den habe ich doch auch das also absolviert im selben Jahr. Dann, weil ich selber eine Muslim bin, dachte ich auch, also Islamwissenschaft wäre eine gute Sache, wenn ich das auch studieren werde. Den habe ich im Fernstudium also angemeldet in Lehigh University für die angewandte wissenschaftliche. Und ich habe damals 2015 auch das absolviert. Ich habe meine Master in dem Bereich, Quatsch, meine Bachelor in dem Bereich Islamwissenschaft. Danach finde ich gut, wenn man fernes Studium machen kann. Ich war selbstständig in der Zeit und ich habe viel Zeit gehabt als Autohändler, Gebrauchtautohändler. Dann ich habe mich einfach dann in diesem Universität weitergemeldet und habe ich meine Master absolviert in dem Bereich Pädagogie. Und danach war mein großes Ziel, dass ich in dem Bereich Arbeitspsychologie meine Promotion zuschreiben. Und den habe ich am 12.12.2020 also mündlich geprüft und ich habe das absolviert auch. Ich war in der Zeit also 50 Jahre alt. Deswegen sage ich, jeder Mensch, der bei uns in Deutschland hier lebt, denke an dein Alter nicht, sondern denke an dein Potenzial, was du schaffen kannst, was du machen kannst. 2022 habe ich auch den Coach-Schein absolviert auch und damit bin ich auch Coach. Und die letzte Ausbildung war für die Sache Eskalation, Deskalation, wie man sich dann verhalten wird in Magdeburg. Den habe ich dann 2024 auch absolviert.
1: Wie habe ich schon gesagt, viel zu viel Diplomen.
0: Ja, jetzt ich denke immer noch, also es gibt so viele interessante Sachen, kann man immer noch neue Studien daran machen. Zum Beispiel jetzt, weil ich eine Syrer bin, ich komme aus Syrien. Und die Frage ist also, wie kann ich dann aus der Erfahrung, was wir in Deutschland gemacht haben, mit unserer Syrer, die nach Deutschland gekommen sind, dieselbe Erfahrung, dass in meinem Land die Leute dort qualifizieren lassen, damit dass sie das Land schnell aufbauen werden. Das braucht man eine Studie dafür. Also ich bin gerade beim Überlegung, ob ich diese Studie machen werde und dann nach Syrien schicken werde. Also es wurde im Nachrichten gesprochen, 80% unserer Syrer wollen zurück nach Syrien gehen. Ob überhaupt das stimmt, aber es gibt auf jeden Fall einen Teil, die Leute, die selber zurück nach Syrien gehen wollen. Und sie haben auch viel in Deutschland hier gelernt. Wir haben Ärzte, Ingenieure, Handwerker, Fachkräfte. Wenn sie zurückgehen nach Syrien, dann können sie auch dort einen Teil von das Land bauen wollen. Und ich denke mal, dieses Menschen exakt können dann dort in Syrien die anderen Menschen dann also ausbilden lassen. Deswegen sage ich, wenn ich diese Studie machen werde, dann werde ich auf jeden Fall daran denken, dass ich habe gerade Fachkräfte, die gerade in Deutschland sind, sprechen perfekt Deutsch, aber Muttersprache sind Syrer und die können wir auf jeden Fall nochmal dort in Syrien dann brauchen. Deutsche Schule öffnen dort in Syrien zum Beispiel, das wird ein sehr schönes Ziel. Berufsschulen auf direkt die Art und Weise von dem Bildungssystem bei uns in Deutschland zum Beispiel dort in Syrien machen werden. Firmen, die sich dort dann also überbrücken werden. Produkte in Deutschland produzieren, vielleicht teilweise von den Produkten auch in Syrien machen werden. Also die Existenz gerade von jeder Syrer, der gerade bei uns hier ist, egal ob das in Ostdeutschland oder Westdeutschland ist, also hat eine Bedeutung. Deswegen sage ich, also wir müssen nicht große Druck auf diese Leute machen, jetzt hier ab in 24 Stunden muss nach Syrien gehen, dann wird auch bei uns hier ein großes Problem später geben. Ja? Werden wir dann eine große Lücke in den medizinisches System haben oder ein Bildungssystem haben oder ein anderes System haben. Aber wenn man freiwillig gehen möchte, hat er immer noch eine Wurzel da und hat er auch ein Fundament hier gebaut. Ich nehme zum Beispiel mich als Beispiel. Ich bin seit 29 Jahren in Deutschland und ich bin auch deutsch eingebürgert seit etwa 22 Jahren hier. Natürlich überlege ich mir, wie konnte ich dann mein Wissen für mein Land, auch für Deutschland, einfach zur Verfügung lassen. Also, ich arbeite als Coach hier in Deutschland. Das heißt also, es gibt so viele Leute, die gerade mit mir sitzen, die werden dann durch meine Beratung super gut orientiert und sie werden seine eigene Zukunft, die Türe für seine eigene Zukunft öffnen. Das genau kann ich auch in meinem Land machen. Vielleicht auch online machen. Und muss man irgendwie einen Plan dafür machen auch. Genau.
1: Okay, ja. Und wie denkst du, ändert sich die Identität wegen Aufwanderung, Auswanderung?
0: Die Identität. Also das kommt auf die Alter an. Also wenn ich nach Deutschland angekommen bin und ich bin 5 Jahre alt oder 6 oder 7 Jahre alt, dann habe ich in diesem Moment sehr kleine Identität, das gehört meine Eltern. Dann, wenn ich in die Schule in Deutschland gekommen bin, die 1. Klasse, 4. Klasse, 6. Klasse, 10. Klasse, Uni, Arbeitsmarkt und Arbeiten, würde ich sagen, ja, das ändert sich die Identität. Aber trotzdem, wenn ich denke jetzt hier, dass ich auch Verwandtschaft habe. Opa, Oma, Großvater, Großmutter, Tante, Onkel, Cousinen, die sind aber nicht bei mir hier. Die sind alle in dem Heimatland. Dann denke ich nochmal, hat sich die Identität hier bei mir schon geändert? Ich denke mal nein, aber es wäre einfach so, die Identität bleibt so, wie es ist, aber es wird ein bisschen erweitert. Das heißt, ich habe die syrische Identität, aber wurde mit der deutschen Identität

0: erweitert. Hier habe ich bessere Eigenschaften auch kennengelernt. Pünktlichkeit, Disziplin, so viele Sachen, wo ich sagen kann, also ich habe die syrische Identität, aber nach deutscher Geschmack, kann man so sagen zum Beispiel.
1: Ja, das ist nicht schlecht.
0: Genau. Ein alter Mensch, der seit 5, 6 Jahren in Deutschland ist, ich würde sagen, hat sich absolut nicht geändert, seine Identität, weil das Kultur, was er mitgebracht hat, dass der Wissen, was er mitgebracht hat, seine Erfahrungen, die er gesammelt hat in seinem eigenen Land, den Arbeit, was er gearbeitet hat, das alles, das ist ein großes Gewicht in sich selbst. Die Kleinigkeit, die er in Deutschland bekommen hat, das kann auch das kleine Ergänzung in seine Identität. Also die Identität wird nicht geändert, sondern es wird ein bisschen erweitert. Genau.
1: Entwickeln.
0: Entwickelt. Genau.
1: Ja. So, nach dem Umzug, manche Menschen idealisiert die Heimat. Und warum passiert es? Und das ist nicht, das ist schlecht oder das ist normal?
0: Das ist eine Gewohnsache. Also stell dir vor, ich frage dich jetzt, welches Essen schmeckt besser? Das Essen, was deine Mutter gekocht hat, oder das Essen, was deine Nachbarin gerade gekocht hat? Wie wäre deine Antwort?
1: Natürlich, meine Mutter.
0: Aha, gut. Und wenn du mir die Frage stellst, dann sage ich dir einfach auch natürlich meine Mutter. Es kann sein, dass meine Mutter ist die Nachbarin deiner Mutter ist. Und das klärt mir, was wir in unseren Ländern schon von Anfang an gesehen haben. Beispiel: Ein Kind, der gerade zum Kindergarten geht in seinem Vaterland, also ich nehme an, Ukraine. Ein Kind wurde in der Ukraine geboren und dort in der Ukraine hat seine Muttersprache kennengelernt. Also er fängt mit den anderen über seine Muttersprache zu sprechen. Und dann geht der erste Jahr in den Kindergarten und dort hat er die erste Erfahrung mit der Natur gemacht. Er geht mit den Kindern draußen, spielt, malt, macht irgendwelche Spiele, vielleicht singt er mit den anderen und tanzt und klatscht und macht das alles. Das alles hat er gemacht in der Ukraine. Danach geht er in die erste Klasse, hat er auch in der Schule erste Schulkameraden kennengelernt. Haben sie auch zusammen gelernt, zusammen gespielt und vielleicht haben sie auch zusammen geprügelt. Das ist passiert mit den Kindern. Jetzt dieses Kind ist ungefähr 15 Jahre alt, hat sehr schöne Zeiten in seinem Land gesehen und dann sollte er das Land verlassen und zu einem anderen Land gehen. Es muss nicht unbedingt sein, dass es Deutschland ist. Kann auch in Frankreich, Britannien, Syrien, Japan, egal wo. Die erste, was passiert, eine fremde Gesellschaft. Neue Sprache, neue Kultur, neue Mentalitäten. Alles ist für ihn neu. Unser Gehirn besteht aus Vergleich. Er wird immer vergleichen sein Leben, was damals dort in seinem Land damals erlebt hat, mit das Leben gerade hier. Für uns als Migranten, der Zeit manchmal läuft ganz langsam. Es ist langweilig. Wenn ich mit jemandem sprechen möchte und sehe ich keine, dann ich muss einfach schweigen und sitzen und ich muss mit mir selbst reden. Aber wenn ich jemanden sehe, der meine Sprache kennt, meine Muttersprache kennt, dann werden wir vielleicht 6, 7 Stunden zusammen essen, sprechen, singen, laufen, tun und wir werden die Zeit einfach nicht wahrnehmen. 7 Stunden sind vorbei. Zeit rennt ganz schnell. Und deswegen würde ich sagen, also es ist sehr schwer für jemanden, der sein Land verlassen hat, zu einem neuen Leben zu kommen. Es geht nicht nur um die Sprache, es geht auch um die Kultur, um die neue Gesichter, die Menschen. Das Essen selber, was er kaufen möchte, kennt er das gar nicht. Gesetze kennt er ja gar nicht. Also es ist alles schwer für ihn. Das ist genau wie ein neugeborenes Kind, der möchte dieses Leben lernen erst einmal. Aber Problem ist bei den neugeborenen Kindern, die Aufmerksamkeit ist zu hoch. Die können alles wahrnehmen, können schnell merken und dann lernen das schnell. Für uns als erwachsene Menschen, das ist aber nicht so. Wir haben tausend Sachen im Kopf, wo wir absolut nicht mehr konzentrieren können und das dauert lange Zeit. Aber trotzdem, wenn ich nicht gut sprechen kann, das bedeutet nicht, dass ich nicht denken kann. Ja, also das fällt auch bei uns alle so. Wie ich gesagt habe am Anfang, gern, also das Essen, was ich am Anfang gegessen habe, schmeckt mir am besten jetzt. Und weil ein Mensch in ein anderes Land schon gewachsen ist, dann bleibt immer bei ihm, also dort war schöner als hier. Immer ist es so. Vielleicht unsere Kinder dann später sagen, nein, in Deutschland uns besser ist als dein Heimatland, wo du nach Deutschland gekommen bist.
1: Ja, kann sein. Das Kind. Okay, und dann meine letzte Frage.
0: Ja.
1: Welchen Rat würdest du diejenigen geben, die planen umziehen in Neuland bestimmt?
0: Umzug bedeutet, oder es geht um, man sich wissenschaftlich ausbilden lassen, Studium machen zum Beispiel, oder er möchte in ein anderes Land gehen, eine Frau zu heiraten oder eine Frau sich einen Mann im Ausland zu heiraten zum Beispiel, oder dass er flüchten möchte wegen Politik oder Kriegssituation. Aber das sind unterschiedliche Fakten. Aber ich würde einfach sagen, wenn es geht um Flucht, dann musst du nach sicherem Land suchen. Welches Land ist für dich sicher? Dort, du kannst dich dann einfach integrieren lassen und auch ausbilden lassen und entwickeln lassen. Du musst in deine Fähigkeiten selbst suchen. Bist du bereit, die deutsche Sprache zu lernen? Ist das schwer für dich? Zum Beispiel wir Syrer, die deutsche Sprache ist identisch für uns. Wir können Deutsch Sprache ganz schnell lernen, weil das Grammatik in Deutsch ist ungefähr 70% ähnlich wie in arabischer Sprache der Grammatik ist. Auch wenn wir die Zahlen sagen, das ist genau das Gleiche. Also ist es nicht wie Englisch, sondern ein bisschen anderes. Also 23 auf Arabisch heißt das Tlata Ushrin. Also ich fange mit dem Zahl an und dann mit dem zweiten Zahl, wie ich das gerade gesagt habe. Dann ist es einfach für mich. Dann die deutsche Sprache ist sehr reiche Sprache mit Bedeutungen und Worten. Arabisch genau dasselbe ist. Deswegen für mich war, also das Leben in Deutschland ist es einfacher für mich. Obwohl alle sagen, deutsche Sprache ist sehr schwere Sprache, da die Buchstaben selber ist so schwer, das nachzusagen. Ich habe kein Problem mit dem P oder mit dem Ü oder mit dem Ö. Ich habe absolut kein Problem. Das alles könnte ich langsam lernen und dazu nochmal sprechen. Ich empfehle jeder Mensch, bevor dass er irgendwo geht, wenn es geht nicht unbedingt um Sicherheit zum Beispiel, dann such ein Land, wo du wirklich diese Sprache liebst. Ja? Ich mag keine französische Sprache. Mag ich nicht. Auch in der Schule, ich wollte es nicht lernen. Englisch habe ich geliebt. Hätte ich die Möglichkeit, dass ich Deutsch in Syrien damals zu lernen wäre, das wäre meine Favorit. Habe ich aber damals nicht gehabt. So, was ich empfehle einem Menschen? Kontakt aufnehmen mit den anderen. Sich vernetzen mit den anderen. Ich empfehle jedem Menschen, auch in dem Land, wo er geht, zuerst suchen eine Community von seinem eigenen Land. Sie werden ihm dann helfen. Wir haben so viele Vereine bei uns in Dessau zum Beispiel. Auch in unserer Sachsen-Anhalt. Wir haben so viele Vereine, die uns auch helfen wollen. Dann nutze die Gelegenheit. Möchtest du in alle Richtungen wirst du geholfen? Religiöse oder sprachlich, Arbeit, Ausbildungen, Praktikum, das alles würde ich sagen. Ich kann jeder Mensch empfehlen, ja, such einfach Community, da wo du erst einmal anfangen kannst, aber nicht immer und weiter auf deine eigene Muttersprache mit den anderen zu kommunizieren, sondern versuch mal einfach die deutsche Sprache oder der fremde Sprache, das Land, wo du gehen möchtest, erst mal kennenlernen und das lernen. So. Ich empfehle dem Mensch auch, nach einem Land zu suchen, wo er sich besser entwickeln kann. Ja, seine Wissenskenntnisse einfach entwickeln kann und seine Fähigkeiten entwickeln kann. wo die Gesetze ihm das ermöglichen. Das ist auch wichtig. So kann ich die anderen doch das auch empfehlen. Empfehlen einfach, mach das und das und dann am Ende, du kannst erfolgreich dein Leben weitere Schritte machen.
1: Okay. Ich hoffe, dass alle Leute verstehen das und können nehmen etwas für sich selbst.
0: Klar.
1: So, ich freue mich, dass du war mein erster Gast hier und für sie würde ich gerne sagen, dass das war eine Person von vielen mit eigener Integrationsgeschichte.

Ja, und eine weitere Folge von Haltestelle, dem Straßenbahnmagazin, heute mit aktuellen Themen. Und ich bin heute zu Gast in Jena. Die Jener Straßenbahn wurde im Jahr 1901 eröffnet und feiert in diesem Jahr ihr 125-jähriges Jubiläum mit einem Straßenbahnkorso. Und dass ich hier an dieser Stelle stehe, das hat seinen Grund. Denn im alten Straßenbahndepot von Jena an der Domburger Straße begann die Geschichte der Straßenbahn in Jena. Und genau an dieser Stelle zum 100-jährigen Straßenbahnjubiläum habe ich im Jahr 2001